0: beschädigt ist ein Einkaufszentrum, das ist quasi komplett ausgebrannt. Auch ein angrenzender Markt. Beide liegen direkt am Eingang zu einer Metrostation, also einer U-Bahn-Station. Dort wird die U-Bahn jetzt nicht fahren können. Das heißt, sie wird einfach durchfahren müssen durch diese Station. Und außerdem wird sie wohl auch ausfallen als Zufluchtsort bei Luftalarmen. Denn dort haben sich unter anderem dort eben auch immer wieder Menschen eingefunden, um Schutz zu suchen dort unter der Erde. Bemerkenswert ist auch, dass offenbar mehrere Flugkörper Russlands Kurs auf das Zentrum von Kiew genommen haben, und zwar auf den Teil, wo sich das Regierungsviertel befindet. Dort sind zwei Wohnhäuser beschädigt worden. Es heißt auch, dass Präsident Zelensky möglicherweise in einem dieser Wohnhäuser eine Wohnung besitzt. Also das ist schon, denke ich mal, auch ein Zeichen gewesen, dass man also von russischer Seite jetzt dieses ja doch gut geschützte Zentrum angreift. Das heißt, es sind wenig Zerstörungen bekannt, die wirklich kriegsrelevant wären. Es ist noch von einem Treibstoffdepot die Rede, aber das ist eigentlich die einzige Information in dieser Richtung.
1: Sie hatten gerade schon erwähnt, dass es ein sommerlicher Tag in Kiew heute ist und ja wahrscheinlich auch in den letzten Tagen schon. In welche Zeit und Stimmung fällt denn dieser Angriff bei den Menschen? War man da in Kiew irgendwie darauf vorbereitet?
0: Präsident Zelensky hat schon davor gewarnt und ja, die Menschen verfolgen natürlich schon sehr genau, was einschlägige Kanäle in sozialen Medien berichten. Und man hat schon damit gerechnet, dass jetzt dann wieder ein großer Angriff kommt. Die kommen ja auch immer in Schüben. Und auch die Tatsache, dass die Ukraine relativ erfolgreiche Luftschläge in den vergangenen Tagen und Wochen in Russland durchgeführt hat und auch in den besetzten Gebieten, da auch eine Chemiefabrik zum Beispiel jetzt erst vor kurzem beschossen hat und Raffinerien, Häfen. Und in Russland schon eine Stimmung wahrnehmbar ist, zum Beispiel über diese sogenannten Militärblogger, die es dort gibt, die so ein bisschen Unzufriedenheit widerspiegelt mit den Erfolgen der Ukraine und mit dem Verlangen, man müsste doch da jetzt endlich mal dagegen halten. Das hat schon die Erwartung genährt, dass also jetzt dann ein großer Angriff bevorsteht, mit dem Russland dann wieder sagen kann, wir sind diejenigen, die hier in der Luft ja am gefährlichsten ist oder gefährlicher sind als die Ukraine.
1: Sie sprechen da gerade schon die mögliche Strategie und Taktik auf russischer Seite an. Da ist ja diesmal auch wieder ein besonderer Raketentyp eingesetzt worden, die Oreshnik. Was macht denn diese Rakete so besonders zerstörerisch und warum kam die jetzt zum Einsatz?
0: Das ist eine Mittelstreckenrakete, das heißt, sie hat eine deutlich größere Reichweite als die Raketen, die Russland sonst gegen die Ukraine einsetzt. Es ist auch eine sehr schnelle Rakete, sie ist also sehr schwer abzufangen. Jetzt sage ich was wahrscheinlich ein bisschen überraschend klingt, denn es ist ja so, dass so wie Russland diese Rakete einsetzt in der Ukraine, bringt sie eigentlich sehr wenig, denn sie hat einen relativ großen Streubereich, das heißt, sie ist nicht besonders genau, weil sie eben eigentlich dafür konzipiert ist, mehrere Atomsprengköpfe zu tragen. Sie kann also mehrere tragen, kann die dann auch verteilen. Die haben dann bekommen eine eigene Trajektorien. Das heißt, jeder einzelne Sprengkopf kann in verschiedene Richtungen fliegen. Aber sie sind eben für Atomsprengköpfe eigentlich gemacht, diese Raketen, weil sie dann eben nicht so genau sein müssen. Bei einer Atombombe ist es nicht so wichtig, ob man jetzt 50 Meter daneben liegt oder nicht. Und so wie sie jetzt eingesetzt werden, haben sie eigentlich wenig Wirkung. Das ist jetzt zum dritten Mal und zum dritten Mal sind nichts bekannt über große Zerstörungen und auch der Ort, wo sie offenbar niedergegangen ist, also in Bila Zerkva, einer kleineren Stadt südlich von Kiew, hat da wohl wenig gelitten.
1: Jetzt ist ja der Tag nach einem solchen Großangriff auch immer der Tag der Reaktionen von diversen Politikern und Politikerinnen. Was haben Sie da bisher gehört?
0: Aus der Ukraine, das übliche, war auch verständliche natürlich, dass man eben Russland vorwirft, wie ein Terrorstaat vorzugehen, die ukrainische Bevölkerung versucht zu demotivieren, zu zersetzen und aus Russland aber natürlich die Behauptung, man habe militärische Ziele angegriffen. Trotzdem in Russland auch, das sind dann nicht die nicht offiziellen Stimmen unter diesen Militärbloggern, ein bisschen Unzufriedenheit, dass eben nicht so wahnsinnig der große Effekt zu erkennen ist. Dieses Angriffs, der sehr groß war, aber eben von der Wirkung her kann man nicht sagen, was jetzt genau wirklich Wichtiges zerstört worden wäre. International ist Russland vor allem wegen dieses Einsatzes dieser Oreshnik-Rakete nukleare Säbelrassen vorgeworfen worden, so von der EU-Außenbeauftragten.

0: Kaya Kallas, und das finde ich auch sehr treffend. Also Russland will mit dieser Areshnik-Rakete, so sehe ich es zumindest, nicht unmittelbare Erfolge in der Ukraine erzielen, sondern eben demonstrieren, wir haben diese Rakete und wir sind bereit, sie einzusetzen und können sie eben, wenn wir es wollen, auch mit nuklearen Sprengköpfen ausstatten.
1: Und noch eine Frage in eigener Sache. Auch das ARD-Studio in Kiew, aus dem ja Sie und die anderen Korrespondentinnen und Korrespondenten der ARD berichten, das wurde stark beschädigt in der vergangenen Nacht. Wie ist denn da die Lage und wie können Sie aktuell überhaupt noch arbeiten und jetzt auch mit mir sprechen?
0: Ja, der Schaden ist groß. Das war eine Druckwelle, die offenbar von oben kam. Also irgendwo über dem Dach scheint da etwas explodiert zu sein und hat dann diese Druckwelle ausgelöst. Die Fensterscheiben sind zerborsten, auch technisches Gerät ist dabei beschädigt worden, Stellwände sind zusammengeknickt, möglicherweise sind die Schäden auch noch größer. Es wird jetzt untersucht, ob das irgendeine Auswirkung hatte auf die Statik des Hauses. Das heißt, Arbeiten von dort ist im Moment nicht möglich. Wir vom Radio haben es ein bisschen leichter. Wir haben unsere Ausrüstung ja auch so konzipiert, dass wir von zu Hause aus arbeiten können. Das heißt, Homeoffice ist da kein Problem. Beim Fernsehen ist es ein bisschen schwieriger, weil die natürlich immer viel gemeinsam machen müssen, wenn sie einen Beitrag schneiden und so weiter. Und deswegen sind die auf dem Studio angewiesen und haben dann jetzt wohl ein Notstudio eingerichtet. Ich denke, das geht gar nicht anders, weil man von dort eben, ich schätze mal, mindestens eine Woche, wenn nicht sogar länger, nicht arbeiten kann von unserem normalen Studio aus.
2: Nach den Angriffen auf Kiew war das unser Korrespondent Florian Kellermann. Wir schauen jetzt nach Indien. Am höchsten Gericht des Landes gibt es einen Richter und der hat junge Menschen ohne Job mit Kakerlaken verglichen. Dafür gab es von vielen jungen Menschen erstmal eine Welle der Empörung, die auch sehr kreativ aussah. Es gab Videos, Memes und Songs über das stolze Leben als Kakerlake und sogar eine Kakerlaken-Volkspartei wurde gegründet. Und so hat die kreative Protestbewegung Millionen Menschen erreicht. Aus Neu-Delhi berichtet Benedikt Schulz jetzt, wie auch die Medien darüber berichteten.
3: A new party has been launched in India. It's called the Cockroach Janata Party. You heard that right?
4: Ja, sagt diese Nachrichtensprecherin im indischen Fernsehen. Sie haben sich nicht verhört. Die neue Partei, die vor wenigen Tagen in Indien gegründet wurde, trägt tatsächlich diesen Namen. Cockroach Janata Party. Übersetzt Kakerlaken Volkspartei.
3: Eligibility criteria is unemployed, lazy and chronically online. Ability to rant.
4: Vier Voraussetzungen nennt die Partei auf ihrer Homepage. Arbeitslos, faul, chronisch online sein und die Fähigkeit zu professionellen Wutausbrüchen. Und auch wenn das alles nach Spaß und Satire klingt, es ist absolut ernst gemeint. Die Politiker in diesem Land haben die jungen Inder viel zu lange ignoriert. Abhijit Dibke, 30 Jahre, derzeit arbeitslos, der Gründer der Cockroach Janata Party, hier in einem Interview im indischen Fernsehen. Vor wenigen Tagen wurde ihm klar, es reicht. Was war passiert? Der Chef des obersten Gerichtshofs von Indien, Surya Kant, hatte die arbeitslose Jugend im Land mit Kakerlaken verglichen, die nur in sozialen Netzwerken rumhängen und die Institutionen des Landes attackieren würden. Was mich daran so geärgert hat, ist, dass das von ihm kam, dem Hüter einer Institution, die die Meinungsfreiheit sichert. Jemand, der unsere Meinungsfreiheit schützen soll, vergleicht uns mit Kakerlaken, weil wir im Netz unsere Meinung sagen.
5: For just putting up our opinion.
4: Und als Gegenreaktion nutzen junge Leute erst recht das Netz, um kreativ zurückzuschlagen. Posten Bilder von Kakerlaken im Anzug am Rednerpult, KI-generierte Videos von Kakerlaken, die einen Protestzug anführen, Kakerlaken, die das Parteilogo der Regierungspartei BJP anknabbern, also die hindu-nationalistische Partei von Regierungschef Narendra Modi. Der Erfolg der jungen Bewegung ist gewaltig. Schon nach wenigen Tagen hat die Partei mehrere hunderttausende Mitglieder. Bei Instagram folgen ihr inzwischen über 20 Millionen Menschen, mehr als doppelt so viel wie der BJP. Und die Zahl wächst stündlich. Die Kakerlakenpartei trifft den Nerv einer Generation junger Inder, die sich von der Politik vergessen fühlen. Schau dir mal die politischen Debatten in diesem Land an in den vergangenen 10 Jahren. Nichts als Hindus gegen Muslime. Kein Wort über die Situation der Jugend. Absolut nichts.
5: Absolutely nothing.
4: Die Jugendarbeitslosigkeit im Land ist hoch, lag im vergangenen März bei über 15%. Die Wut ist vor allem deshalb groß. 67%, also 2/3 der jungen Arbeitslosen, haben einen Hochschulabschluss. Indien hat in den vergangenen Jahren viel dafür getan, um mehr Menschen Zugang zu höherer Bildung zu ermöglichen. Oberflächlich betrachtet mit Erfolg. Doch das Versprechen dahinter, bist du gut ausgebildet, wirst du einen Job finden, dieses Versprechen wurde nicht eingelöst. Und gleichzeitig stehen die jungen Leute unter großem Druck von ihren Familien, Verwandten, überhaupt der Gesellschaft.
6: Time is the problem.
4: Hier in Indien für die Mittelschichtfamilien ist die Zeit das Allerwichtigste. Wenn die Kinder die Schule beendet haben, dann werden ihre Eltern ungeduldig und warten, dass die Kinder endlich einen Job kriegen. Dinesh Sirangaraj ist Generalsekretär der All India Students Federation, einem landesweiten Zusammenschluss linker Studierender. Du musst dir das so vorstellen, alle fragen dich, wie ist dein Test gelaufen, was ist mit deinem Abschluss? Alle, Eltern, Verwandte, Nachbarn, Freunde, denen müssen sie ins Gesicht sehen. Alle üben Druck auf dich aus. Das macht die jungen Menschen fertig. Und deswegen begehen immer wieder junge Menschen Suizid. Ob die Kakerlakenpartei wirklich etwas bewirkt, gar an zukünftigen Wahlen teilnimmt, schwer zu sagen. Ihr Gründer Abhijit Diebke vermeidet derzeit eindeutige Aussagen in diese Richtung. Aber sicher ist er sich trotzdem, seine Partei ist nicht nur ein Netztrend, der so schnell geht, wie er gekommen ist. Bislang war es so, junge Menschen waren frustriert, aber haben sich oft gescheut, ihren Frust, ihre Unzufriedenheit zum Ausdruck zu bringen. Aber jetzt machen immer mehr Menschen den Mund auf, das ist der erste Schritt. Und morgen gehen sie vielleicht auf die Straße.
2: Frustrierte junge Menschen protestieren in Indien, das war der Beitrag dazu von Benedikt Schulz.

0: Die Zeit, es ist 2.17 Uhr.
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0: Das Wetter wird an den meisten Orten in Deutschland sommerlicher und wärmer. Und das heißt, viele Menschen kaufen sich jetzt öfter mal ein Eis. Der Eiskonsum dürfte also in den nächsten Monaten noch deutlich steigen. Steigen tun leider auch die Eispreise und trotzdem wird die Qualität nicht unbedingt besser. Es gibt aber Tipps, wie man ein gutes Eis erkennen kann. Wolfgang Brauer aus der ARD-Verbraucherredaktion war für uns in der Eisdiele.
2: Hallo.
3: Servus, was haben Sie denn für Eissorten?
2: Ich hätte Vanille, Schokolade, Haselnuss, Stracciatella, Pistazie. Was hätten Sie denn gerne?
3: Ja, dann hätte ich gerne eine Kugel.
2: Gerne, mache ich Ihnen. Das macht dann 1,90 Euro, bitte.
4: Mit diesem Preis für die Kugel Eis liegt diese Konditorei im Trend der mittelgroßen Städte. In Großstädten sind die Preise oft höher, auch weil die Eiscafés dort höhere Mieten zahlen müssen. In Metropolen wie Berlin kostet die Kugel in Einzelfällen bereits bis zu 3,50 Euro. Dass diese Preise jedes Jahr steigen, für viele Eisliebhaber kaum nachvollziehbar.
5: 2017 habe ich das noch ganz gut von uns im Gedächtnis. Da hatten wir 90 Cent die Kugel 2017. Also mehr als das Doppelte in nicht mal 10 Jahren. Und das ist doch ein bisschen oberhalb der Inflationsrate. Ne?
6: Also wir wohnen in einem Dorf und da ist es noch ein bisschen günstiger. Bei uns kostet 1,50 Euro die Kugel.
7: Also bei uns in Stuttgart kostet eine Kugel Eis was 2,50 €. Das ist mir zu teuer.
8: Wenn die Qualität stimmt, dann bin ich auch bereit, das zu bezahlen. Vielleicht würde ich bei 3 € dann schon mal genauer hinschauen, was drin ist und was Sinn macht.
4: Bei solchen Preisen erwarten die Kunden gute Qualität. Doch die lässt sich auf den ersten Blick kaum erkennen, weiß Marlene Bär von der Verbraucherzentrale.
9: Denn hier kann mit Emulgatoren und auch mit Luft, die untergerührt wird, gearbeitet werden. Auch in Eisdielen kann natürlich mit Aromen gearbeitet werden.
4: Hinzu kommt, Eis ist auch ein Impulsartikel. Die Kaufentscheidung fällt oft spontan in der Warteschlange an der Kühltheke. Deshalb hübschen manche Eiskonditoren die kalte Speise gerne auf.
9: Es wird auch gern Rote-Bete-Saft beispielsweise als farbgebendes Mittel eingesetzt. Farbstoffe wie Rote-Bete-Saft sind natürlich nicht schädlich für uns. Dennoch bezahlen wir mittlerweile 2 € für eine Kugel Eis. Und da möchte ich als Verbraucherin natürlich auch entsprechend ein Eis bekommen, das einen hohen Anteil an Himbeeren oder Erdbeeren enthält.
4: Wenn dagegen bestimmte Sorten auf den ersten Blick anhand der Farbe gar nicht zu erkennen sind, ist dies ein Indiz für natürliche Zutaten. Aber auch beim Thema Fett sollten Verbraucherinnen und Verbraucher aufpassen. Handwerklich hergestelltes Eis sollte Milchfette enthalten, aber manchmal wird auch billigeres Pflanzenfett eingesetzt.
9: Ein Cremeeis sollte laut Leitsätzen mindestens 50% Milchfett enthalten. Das Fett ist hier geschmacksgebend und natürlich auch konsistenzgebend und erzeugt die Cremigkeit. Wenn Kokosfett in einem Eis eingesetzt wird, dann entspricht es nicht mehr einem hochwertigen Eis, wie wir es bei einem Cremeeis erwarten dürfen. Wir als Verbraucher zahlen häufig dann trotzdem den gleichen Preis für dieses Eis. Im Supermarkt lohnt es sich deshalb wirklich auch auf die Zutatenliste zu schauen und zu überprüfen, wurde hier beispielsweise Kokosfett eingesetzt.
4: In der Eisdiele geht es aber nicht so einfach. Auch Begriffe wie hausgemacht oder eigene Herstellung sind kein Garant für hochwertiges Eis, so Verbraucherschützerin Marlene Bär.
9: Auch wenn eine Eisdiele mit hausgemacht wirkt, kann es sein, dass beispielsweise nur eine Grundmasse verfeinert wird oder eine Mischung angerührt wird. Auch hier lohnt es sich nachzufragen, denn leider ist der Begriff hausgemacht oder selbst hergestellt nicht gesetzlich geschützt.
4: Ob Fertigpulver oder Frischzutaten. Was genau in der Eiskugel steckt, ist für Verbraucherinnen und Verbraucher also kaum zu erkennen. Ein Indiz für gutes Eis ist, wenn eine Eisdiele häufig die Sorten wechselt und manche Geschmacksrichtungen nicht täglich erhältlich sind. Im Zweifel, so die Empfehlung von Marlene Bär, sollte man sich beim Kauf nach den Zutaten genau erkundigen oder auch mal auf den eigenen Geschmack verlassen.
9: Schmeckt es noch nach der ursprünglichen Frucht oder schmeckt es tatsächlich künstlich? Schmilzt das Eis sehr schnell, hat es wahrscheinlich auch einen höheren Wasseranteil? Solche kleinen Indizien können uns bei der Eisauswahl helfen und natürlich die Frage bei der Eisdiele selbst.
0: Wie man gute Eisqualität erkennen kann, das war der Beitrag dazu von Wolfgang Brauer. Karneval, das verbinden die meisten Menschen eher mit dem Rheinland und nicht unbedingt mit Berlin. Da gibt es aber einen Karneval, den Karneval der Kulturen. Bunte Kostüme und laute Musik, die gibt es da auch. Trotzdem ist es natürlich etwas anderes, nämlich ein interkulturelles Festival. Und zwar ins Leben gerufen als Reaktion auf rechtsextreme Gewalt und rassistische Übergriffe. In diesem Jahr feiert der Straßenumzug sein 30-jähriges Jubiläum. Unser Reporter Bruno Dietl war für uns dabei.
10: Die Sonne brutzelt auf die Frankfurter Allee, eine der größten und meistbefahrenen Ausfallstraßen Berlins. Doch heute fährt hier in Berlin-Friedrichshain kein einziges Auto, sondern 67 Mottowagen mit über 5.800 Mitwirkenden aus unterschiedlichen Berliner Communities. Afrobeats von einem Soundsystem aus Ghana, eine Tanzgruppe aus der Ukraine, Menschen mit riesigen bolivianischen Federhüten oder auch eine indische Trommelgruppe. Eine Besucherin am Straßenrand ist aus Köln zu Besuch und vom Berliner Karneval beeindruckt.
11: Ja, super Stimmung, sehr bunt. Es macht Spaß mitzutanzen sozusagen.
10: Der Karneval der Kulturen feiert 30-jähriges Jubiläum. Die Bezirksbürgermeisterin von Friedrichshain-Kreuzberg, Clara Herrmann von den Grünen, stellt den Gründungsgedanken deswegen noch einmal besonders in den Vordergrund.
11: Vor 30 Jahren entstanden aus der migrantischen und postmigrantischen Community als Zeichen des Selbstbewusstseins, als Zeichen, wir sind da, gegen rechtsextreme, rassistische Angriffe.
10: Im zweiten Jahr in Folge läuft der Straßenumzug wegen Bauarbeiten durch Friedrichshain. Die Allee ist viel breiter als die alte Route in Kreuzberg. Dadurch gibt es überall ausreichend Platz und nur an neuralgischen Punkten wie dem U-Bahnhof Frankfurter Tor etwas Gedränge. Zum neuen Standort des Umzugs gibt es allerdings geteilte Meinungen.
12: Ist ein bisschen weitläufiger, das ist angenehm, aber ansonsten, der Vibe ist gut.
13: Der Standort ist scheiße, ja. Vorher war es besser. Man hatte mehr Kneipen, mehr Sitzmöglichkeiten. Das ist hier alles so ein bisschen, naja.
10: Eine Premiere zum 30. Geburtstag des Karnevals der Kulturen sind die angekündigten Spendenbüchsen, von denen allerdings kaum welche zu sehen sind. 1,5 Millionen Euro Zuschuss hat der Senat für den Karneval der Kulturen bewilligt. Laut Veranstalter nicht ausreichend angesichts steigender Kosten für Personalsicherheit und Hygiene. Unter anderem sollen doppelt so viele Toiletten wie letztes Jahr an der Straße stehen. Dem Karneval der Kulturen fehlt Geld. Am Ende sind es trotz Spendenaktion Stand Sonntagabend 60.000 Euro. Ob der Karneval der Kulturen 2027 noch einmal so stattfinden kann, das lässt Co-Leiterin Aissatou Binger offen.
14: Und unter diesen Umständen nochmal zu produzieren, das kann man eigentlich nicht machen. Das ist schwer auszuhalten.
10: Von diesen Sorgen ist an der Strecke des Umzugs wenig zu spüren. Die Bässe, wo man Spätis und Cafés bieten kalte Getränke an. Neben zahlreichen Touristen sind auch viele Karneval-Stammbesucher hier. Sie wollen diesen Tag nicht missen.
15: Also ich finde, das sind die freiesten Tage in Berlin überhaupt. Es ist wunderschön, alle Menschen zusammenzusehen in Frieden. Es ist multikulturell und es ist eine wirkliche Bereicherung für die Stadt.
16: Und ich mag das, dass die Nationen sich so zeigen, wie sie sind. Ich mag das einfach. Das ist die einzige Veranstaltung, die ich in Berlin mag, wo es real rüberkommt.
17: Es ist cool, hier zu sein, viele Nationalitäten zu sehen. Alle sind entspannt, keiner streitet sich, kannst aussehen, wie du willst, kannst tragen, was du willst.
0: Der Karneval der Kulturen in Berlin, das war der Beitrag von Bruno Dietl.
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18: Mit Moritz Kühn und dem fünften Rennen in dieser Formel-1-Saison, das ist Geschichte. Und der schnellste beim Großen Preis von Kanada war Mercedes-Pilot Kimi Antonelli, der damit seine Führung in der Gesamtwertung ausgebaut hat. Lena Bergmann mit mehr Infos.
19: 30 Runden lang lieferten Kimi Antonelli und sein Teamkollege George Russell sich ein hartes Duell an der Spitze. Dann war das Rennen in Montreal für Russell wegen Motorproblemen an seinem Mercedes beendet. Der Sieger der Qualifikation und auch des Sprints am Vortag verpasste somit ein perfektes Wochenende und Antonelli baut seinen Vorsprung in der WM-Wertung weiter aus. Lewis Hamilton im Ferrari überzeugte als Zweiter. Dahinter fuhr Max Verstappen im Red Bull erstmals in dieser Saison aufs Podium. McLaren setzte bei den wechselhaften Bedingungen in Kanada auf die falschen Reifen. Hinzu kamen technische Probleme am Auto von Lando Norris. Nico Hülkenberg verpasste mit seinem Audi erneut die Punkteränge. Der Deutsche wurde Zwölfter.
18: Ja, und weiter geht's in der Formel 1 am 7. Juni mit dem Rennen in Monaco. In Monaco lebt Tennisprofi Alexander Zverev. Die deutsche Nummer 1 ist aber gerade nicht zu Hause, sondern in Paris bei den French Open. Das ist das zweite Grand-Slam-Turnier des Jahres. Und da hat er seine Auftakthürde gemeistert. 3:0 Erfolg nach Sätzen gegen den Franzosen Benjamin Bonzi. Und das bei mehr als 30 Grad im Schatten. Aber das macht es Zverev gar nichts aus.
20: Weil dann der Ball höher springt, weil mein Aufschlag dann effektiver ist. Meine Vorhand ist effektiver, also mein ganzes Spiel ist effektiver mit Hitze. Deswegen, also für mich, wenn das die ganze Woche so bleibt, das ist perfekt. Also für mich ist das Beste, wenn es entweder so ist oder regnet, weil dann das Dach zu ist. Dieses 18 Grad und bewölkt, das ist für mich eine Vollkatastrophe.
18: Gut für Zverev, es bleibt auch die kommenden Tage brütend heiß in Paris. Ebenfalls eine Runde weiter Tamara Korpatsch. Ausgeschieden ist dagegen Jannik Hanfmann. Am zweiten Wettkampftag sind aus deutscher Sicht Eva Lüß, Tatjana Maria und Ella Seidel im Einsatz und spielen um den Einzug in die zweite Runde. Die 15. Runde bzw. Etappe gab es beim diesjährigen Giro d'Italia. Das ist die erste große Radsportrundfahrt des Jahres. Und wieder einmal gab es keinen Massensprint um den Tagessieg. Holger Gerska erzählt mehr.
3: Waren es bisher vor allem Stürze in der Sprintvorbereitung, die ein klassisches Finale der schnellsten Männer verhinderten, verpokerten sich in der Olympiastadt die Sprinterteams und schafften es letztlich nicht, die vier Ausreißer des Tages einzuholen. So schaffte der Norweger Fredrik Dversen es den größten Erfolg seiner Karriere. Das vom Franzosen Paul Manier angeführte Feld kam 5 Sekunden nach dem Etappensieger an. Auf dem teilweise engen Stadtkurs wurden die Zeiten für die Gesamtwertung schon vor der letzten Runde genommen. Damit geht Jonas Vingegaard aus Dänemark als souveräner Spitzenreiter in die letzte Giro-Woche. Der zweimalige Tour de France-Gesamtsieger hat fast 2,5 Minuten Vorsprung auf Afonso Ladio aus Portugal und rund 3 Minuten auf den Österreicher Felix Gall.
18: Heute ist dann Ruhetag, morgen geht's weiter mit der 16. von insgesamt 21 Etappen. Und damit ab nach Aachen, da waren am Wochenende die besten Springreiterinnen und Reiter zu Gast. Und beim großen Preis des Chio stand Europameister Richard Vogel ganz oben auf dem Treppchen. Markus Tepper mit den Einzelheiten.
21: Richard Vogel gewinnt mit dem großen Preis von Aachen nicht nur eine 500.000 Euro Preisgeld, sondern er erhält auch noch einen Bonus in gleicher Höhe, weil er nach seinem Sieg ins Herzogenbosch im März mit Aachen jetzt auch das 2. von 4 Grand Slam Springen gewonnen hat. Vor knapp 40.000 Zuschauern in der Söhrs blieb Vogel in 2 Umläufen plus Stechen auf United Touch fehlerfrei. Zweiter wurde durchaus überraschend der Argentinier José María Larroca mit Finn Lente. Sophie Hinners aus Sittensen machte im Sattel von Sinclair den deutschen Erfolg mit ihrem 3. Platz im großen Preis von Aachen komplett.
18: Und mehr zu diesem Thema und noch viel mehr gibt's auf sportschau.de. Das war der Sport mit Moritz Kühn. Wir schauen gleich auf das Bundesverfassungsgericht. Das gilt ja als Grundpfeiler der Demokratie. Es ist immerhin Hüter des Grundgesetzes und das Grundgesetz war eine konkrete Antwort auf die NS-Diktatur. Eine Studie stellt jetzt die Frage, wie belastet das Bundesverfassungsgericht durch die NS-Vergangenheit ist. Was die Autoren rausgefunden haben, das hören Sie gleich nach den Nachrichten bei uns.
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22: Um 2.30 Uhr mit Olaf Knapp. Zu wenig Geld und politischer Druck gefährden die internationalen Einsätze zur Friedenssicherung. Davor warnt das Stockholmer Friedensforschungsinstitut SIPRI in einer aktuellen Analyse. Aus der Nachrichtenredaktion Simone Kienzle.
23: Laut SIPRI leiden auch die UN-Friedensmissionen zunehmend unter Geldmangel. 2025 gab es dort eine Finanzlücke von 2 Milliarden US-Dollar, gut ein Drittel des gesamten Budgets. Deshalb sei beim Personal deutlich gekürzt worden. Ende vergangenen Jahres waren nach der Analyse weltweit noch knapp 79.000 internationale Kräfte im Einsatz, so wenige wie seit 25 Jahren nicht mehr. Ein Grund für den Geldmangel sei, dass Finanzzusagen nicht erfüllt werden oder zu spät kommen.
22: Nach Ansicht des Wirtschaftsweisen Truger sollten auch Beamte in die gesetzliche Krankenversicherung einzahlen. Durch ihre relativ hohen Gehälter könnten sie deren finanzielle Lage durchaus stärken, sagte der Ökonom der Neuen Osnabrücker Zeitung. Beamte sind in der Regel privat versichert. Langfristig wäre es nach Trugers Auffassung gut, Staatsdiener stärker in die Solidargemeinschaft einzubinden. So müssten etwa allein die Mitglieder der gesetzlichen Krankenkassen für den Großteil der Gesundheitskosten aufkommen, die Bürgergeldempfänger verursachten. Truger stellte auch in Frage, ob es eine Verbeamtung in bestimmten Berufen wirklich brauche, etwa bei Lehrern und Universitätsprofessoren. In der türkischen Hauptstadt Ankara hat die Polizei die Zentrale der größten Oppositionspartei CHP gestürmt. Einsatzkräfte schossen dabei mit Tränengas und Gummigeschossen auf Menschen, die sich vor den Türen der Büros versammelt hatten. Ein Berufungsgericht hatte vor wenigen Tagen entschieden, dass ein Großteil der Führungsspitze der CHP abgesetzt werden muss. Die Opposition bezeichnet die Entscheidung als politisch motiviert. Hunderttausende Menschen haben in Berlin den Karneval der Kulturen gefeiert. Laut Organisatoren kamen etwa 770.000 Besucher zu dem Umzug, der bei sommerlichen Temperaturen bis zum späten Abend durch den Stadtteil Friedrichshain zog. Insgesamt zeigten bei der Parade etwa 5.800 Mitwirkende aus 67 internationalen Gruppen Tanz, Musik und Kostüme aus aller Welt, wie der Veranstalter dem RBB sagte. Der viertägige Karneval hatte am Freitag mit einem Straßenfest in Kreuzberg begonnen. Die Ursprünge liegen im Jahr 1996. Als Folge von Rassismus und Übergriffen sollte die Veranstaltung ein Zeichen für Vielfalt und friedliches Miteinander setzen. Das Wetter in Deutschland. Nachts locker bewölkt bis klar und verbreitet trocken, minimal 17 bis 7 Grad. Am Tage oft sonnig, im Südschwarzwald und an den Alpen später bewölkt, vereinzelt Schauer möglich bei 20 bis 34 Grad. Das waren die Nachrichten.
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0: Die A23 Hamburg Richtung Heide ist zwischen Eidelstedt und Pinneberg Süd wegen Bauarbeiten bis Dienstag 5 Uhr gesperrt. Die A40 Duisburg Richtung Essen ist zwischen Kreuz Duisburg und Kreuz Kaiserberg bis Dienstagmorgen gesperrt. Die A44 Düsseldorf-Essen ist zwischen Kreuz Düsseldorf Nord und Ratingen-Schwarzbach bis Dienstagmorgen in beiden Richtungen gesperrt. Und die A67 Mannheim Richtung Darmstadt ist zwischen Viernheimer Dreieck und Lorsch wegen einer Baustelle bis Dienstagmorgen etwa 5 Uhr gesperrt. Die Umleitung ab dem Viernheimer Dreieck über die A659 und die parallel verlaufende A5. Fahren Sie vorsichtig und kommen Sie gut an.
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0: Mit Alex Rantl. Das Bundesverfassungsgericht ist ein Grundpfeiler unserer freiheitlichen Demokratie in Deutschland, schützt das Grundgesetz, das ja ganz konkret eine Antwort auf die NS-Zeit war. Das Gericht gilt deshalb auch als historisch unbelastetes Gericht, also unbelastet durch die NS-Vergangenheit. Eine Studie stellt jetzt die Frage, ob das wirklich stimmt. Das Bundesverfassungsgericht hat die Studie selbst in Auftrag gegeben. Darum geht es jetzt im Podcast Die Justizreporter mit Klaus Hempel und Max Bauer. Sie sprechen mit den Autoren der Studie, der Historikerin Eva Balz und dem Historiker Frieda Günther.
2: Frau Balz, die erste Frage geht an Sie. Wie ist es eigentlich zu dieser Studie gekommen?
5: Die Studie ist vom Bundesverfassungsgericht selbst angeregt worden. Und zwar hat man das Institut für Zeitgeschichte angesprochen, meinen Kollegen Herrn Günther, mit der Idee, dass doch einmal nachgeschaut werden soll, wie es sich eigentlich mit der Vergangenheit der ersten Richter verhält. Da war eigentlich ursprünglich die Idee, dass man sozusagen eine klassische Aufarbeitungsstudie macht. Wir haben dann aber diesen Fokus etwas erweitert, weil wir festgestellt haben, dass es eigentlich ganz viele andere Dinge gibt aus dieser Anfangszeit des Bundesverfassungsgerichts, die wir sehr wichtig finden und die eigentlich auch alle miteinander zusammenhängen, sodass man sie eigentlich auch in dieser Komplexität untersuchen muss.
2: Und Sie haben viele Jahre untersucht, ne? Also der Auftrag, der liegt ja schon ziemlich lange zurück.
6: Das Gericht hat 2019 bei mir angefragt und wir haben dann 2021 mit dieser Studie begonnen. Wir haben die Fragestellung insofern erweitert, dass wir gesagt haben, uns interessiert auch, wie sich diese personellen Kontinuitäten im Gericht auch in der Rechtsprechung wiedergespiegelt haben. Und zum anderen haben wir gesagt, es reicht nicht nur die erste Richtergeneration anzugucken, sondern wir wollen auch die späteren Jahre mit angucken, bis 1970, ganz einfach, weil sich in früheren Aufarbeitungsstudien gezeigt hat, dass das höchste Maß an NS-Belastung unter den Richtern oder unter Personen in Institutionen nicht 1950 gewesen ist, sondern zu Beginn der 1960er Jahre. Das heißt, wenn wir so eine Frage nach NS-Kontinuitäten unter einem bestimmten Personenkreis stellen, ist es sinnvoll, einen längeren Zeitraum in den Blick zu nehmen.
2: Am Anfang hatte das Bundesverfassungsgericht noch den Ruf, es sei ein unbelastetes Gericht, also unbelastet von der NS-Zeit. Frau Balz, Die gesamte Studie geht genau diesem Mythos auch auf den Grund. Und bleiben wir mal bei den Anfangsjahren des Gerichts. Da mussten die Kandidaten Fragebögen ausfüllen. Und da gab es auch eine Frage nach der Verfolgung in der NS-Zeit. Und dann haben 60% der Richterkandidaten eine Verfolgung angegeben. Meine Frage, wie viele NS-verfolgte Richter gab es denn 1951 bei Gründung des Bundesverfassungsgerichts dann tatsächlich?
5: Ja, wenn wir uns die Frage nach der NS-Verfolgung anschauen, dann unterscheidet sich natürlich das, was wir heute meinen, wenn wir das als Historiker beschreiben, von dem, was Leute vielleicht 1950 darunter verstehen. Und es ist abhängig davon, welche Kriterien man anlegt für so eine Verfolgung. Wir haben uns dafür entschieden in unserer Studie, dass wir nur solche Personen zu der Gruppe der Verfolgten zählen, bei denen wir eindeutig solche Erfahrungen anhand der Überlieferung, also unserer Dokumente, unserer Quellen feststellen können. Und dabei sind wir auf 9 Personen gekommen. Und das ist jetzt erstmal ein deutlich niedrigerer Wert als der, von dem die Forschung bis jetzt ausgegangen ist. Dass früher häufig angegeben wurde, dass mehr Richter verfolgt wurden oder dass sie Gegner des Nationalsozialismus waren, das liegt daran, dass man häufig den Selbstdarstellungen dieser Menschen gefolgt ist. Wie Sie richtig sagen, haben zum Beispiel im Zuge des Auswahlverfahrens eine Reihe von Personen angegeben, dass sie Verfolgung erfahren haben, von denen wir das jetzt nicht unbedingt bestätigen würden. Und ein Grund für diese Verzerrung ist zum Beispiel, dass viele Menschen natürlich ambivalente Erfahrungen gemacht haben in der Zeit des Nationalsozialismus und dass sie dann in der Rückschau nur das betont haben, was sie selbst an Konflikten oder auch an Zurückweisung erlebt haben, aber nicht ihre Mitwirkung oder dass sie vielleicht profitiert haben. Und ich denke, wir kommen auf den Wandel der Nachkriegszeit später noch zu sprechen, aber das vielleicht erstmal zur Erläuterung dieses doch etwas niedrigeren Wert bei uns.
2: Bleiben wir mal bei der Verfolgungsthematik und lassen uns ein Beispiel herausgreifen. Verfassungsrichter Georg Fröhlich. Frau Balz, Sie haben mir erzählt, da hat die Familie die Recherchen sehr, sehr intensiv unterstützt. Georg Fröhlich, wie hat er die NS-Zeit als Verfolgter überlebt, beziehungsweise welche Verfolgungserfahrung musste er machen?
5: Georg Fröhlich ist einfach einer der Richter, der auf besonders drastische Weise Verlust in der Zeit des Nationalsozialismus erfahren musste. Er lebte bis 33 in Breslau als äußerst wohlhabender Mann. Er war Notar und Anwalt. Er war verheiratet und hatte 2 Kinder, Andreas und Sabine. Er bekam 1933 dann Berufsverbote wegen der Zuschreibung, dass er jüdisch sei. Und er hatte sich auch politisch gegen den Nationalsozialismus ausgesprochen. Mit diesen Berufsverboten ging dann einher, dass natürlich keine Verdienstmöglichkeiten mehr bestanden. Auch Diskriminierung der Kinder in der Schule beispielsweise und schließlich Schulverbot. Dadurch entschieden sich dann die Eltern zur Auswanderung. Die wollten gerne in die USA reisen. Es war aber zu diesem Zeitpunkt schon schwierig, überhaupt die Visapapiere zu erlangen. Das führte dann auf Umwegen dazu, dass die Fröhlichs in Amsterdam mehr oder weniger gefangen waren. Sie waren dort angelangt und konnten nicht weiterreisen. Und in Amsterdam ist dann Andreas Fröhlich bei einer Razzia festgenommen worden.
2: Der Sohn.
5: Und in das Lager, der Sohn von Georg Fröhlich, und in das Lager Mauthausen verbracht worden, wo er dann im Alter von 20 Jahren ermordet wurde. Georg Fröhlich, seine Frau Edith und Sabine, die Tochter, mussten danach versteckt leben. Das war auch sehr entbehrungsreich und sehr schwierig. Die Familie war häufig getrennt in unterschiedlichen Verstecken. Und neben der Belastung durch Hunger und die ständige Angst vor Entdeckung war natürlich der Verlust des Sohnes und des Bruders schwerwiegend. Und das hat wirklich die Familie auch lebenslang begleitet und belastet. Also Sabine Fröhlich zum Beispiel hat diesen Verlust bis zu ihrem Tod nicht verkraften können.
4: Können Sie sagen, Frau Balz, was dann wirklich die Motivation dieser verfolgten Menschen war, zurückzukehren nach Deutschland? Ein anderes Beispiel ist Rudolf Katz, der hat auch am Grundgesetz mitgeschrieben. Rudolf Katz war Jude, war als Jude verfolgt, ist in die USA auch geflohen, aber dann zurückgekehrt. Georg Fröhlich ist auch zurückgekommen. Warum sind diese Menschen ins Land der Täter dann zurückgekommen?
5: Wir haben uns diese Frage auch gestellt, weil wir das auch zunächst unglaublich fanden, dass man nicht nur ins Land der Täter zurückkehrt, sondern eigentlich auch gerne dann mit Menschen zusammenarbeitet und versucht, ein neues Gemeinwesen aufzubauen, die möglicherweise den Nationalsozialismus ganz anders erlebt haben, nämlich eigentlich auf der gegnerischen Seite. Und was wir über diese Leute sagen können, ist, dass das Patrioten waren. Das waren wirklich Menschen, die sich als Deutsche verstanden haben, die sich auch dem deutschen Kulturleben zum Beispiel zugehörig gefühlt haben, die auch in der Emigration immer ihre Heimat vermisst haben. Also die haben sich da zwar eine neue Existenz bewundernswerterweise aufbauen können unter schwierigsten Bedingungen, aber haben natürlich trotzdem immer die Sehnsucht gehabt nach Deutschland. Und die Möglichkeit zur Rückkehr war dann für diese Menschen wirklich außerordentlich positiv besetzt. Das war zum Beispiel für die Ehefrau von Georg Fröhlich nicht so. Die wäre lieber nicht nach Deutschland zurückgekehrt, weil die Erinnerung an die Verfolgung und an den Verlust ihres Sohnes so schwerwiegend für sie waren. Aber Georg Fröhlich zum Beispiel hat sich wirklich außerordentlich gefreut, dass er auch teilnehmen konnte an dem Projekt, dass man jetzt ein neues demokratisches Deutschland aufbaut. Und da, glaube ich, sehr viel Sinnstiftung erfahren.
4: Wenn wir sozusagen diese Perspektive sozusagen mal verlassen und diese Menschen gegenüberstellen, denen, die wo ganz anders herkamen, nämlich auf der Seite derer, die mitgemacht haben, Mittäter waren oder sehr profitiert haben vom Nazi-Regime. Wie war das denn im Bundesverfassungsgericht in den Anfangsjahren? Wie hoch war da der Anteil zum Beispiel von denen, die in der NSDAP waren, in der SA, in der SS, also den Hauptorganisationen dieses NS-Systems?
5: Das kann ich schnell und langsam beantworten. Also wir haben 0 Mitglieder in der SS. Wir haben 12,5% der ersten 24 Richter ehemalige NSDAP-Mitglieder und 21% ehemalige SA-Mitglieder. Das ist die schnelle und kurze Antwort. Es ist aber so, dass diese Zahlen für sich genommen eigentlich nicht so viel weiterhelfen, wenn man verstehen möchte, was es eigentlich mit der Vergangenheit dieser Menschen auf sich hat. Sondern es ist notwendig und deswegen muss ich jetzt auch ein bisschen länger ausholen, und das haben wir auch im Buch ausführlich gemacht, dass man die Biografien kontextualisiert. Es macht zum Beispiel einen Unterschied, wann oder unter welchen Umständen jemand in die NSDAP eingetreten ist oder ob er irgendwann ausgetreten ist zum Beispiel. Das muss man immer im Einzelfall betrachten. Und dazu kommt, dass auch keine Mitgliedschaft in einer dieser Organisationen nicht bedeutet, dass jemand sich nicht aktiv daran beteiligt hat, den NS zu befördern. Wir haben in unserer Studie versucht zu zeigen, dass es wirklich ein großes Spektrum gab, auf dem sich Personen an der Politik des Nationalsozialismus beteiligen konnten, ihn mittragen konnten oder auch von ihm profitieren konnten. Das hat zum Beispiel so ausgesehen, dass Personen publiziert haben und sich in diesen Publikationen der Sprache und auch der inneren Logik der nationalsozialistischen Ideologie bedient haben. Es konnte aber auch bedeuten, dass Personen einfach von der Ausraubung jüdischer Menschen profitiert haben, weil sie zum Beispiel als Rechtsanwälte die Möglichkeit genutzt haben, als Treuhänder für Finanzbehörden tätig zu werden und sich so Provisionen sichern konnten.
2: Herr Günther, das würde bedeuten, also man kann nicht alleine, wenn jemand Mitglied der NSDAP war, das gleichsetzen mit, das war ein überzeugter Nazi, richtig?
6: Genau, so ist es. Also das ist im Grunde eines unserer wichtigen Ergebnisse, dass wir sagen, man muss differenzieren. Es gibt zusätzlich zu dieser formalen Belastung, die sich in Mitgliedschaften in NS-Organisationen widerspiegelt, eben noch diese materielle Belastung, wo man guckt, was haben diese Leute tatsächlich gemacht. Und das ist ein zentraler Punkt unserer Studie, dass wir versucht haben, diese Biografien genauer zu beleuchten und genau diese Frage zu stellen, was in welchen Bereichen waren die tätig. Und genau da zeigt sich, dass Leute, die nicht in NS-Organisationen waren, aber tatsächlich häufig Tätigkeiten ausgeübt haben, die eine besondere Nähe zum Nationalsozialismus ausgedrückt haben.
2: Schauen wir uns doch mal die einzelnen Biografien an und die konkreten Tätigkeiten. Einer der bekanntesten Persönlichkeiten, die NS-vorbelastet waren, Willi Geiger. Lange Jahre Verfassungsrichter, von 1951 bis 1977 gewesen. Eine besonders umstrittene Richterpersönlichkeit, über ihn ist auch schon vor ihrer Studie einiges publiziert worden. Er war während der NS-Zeit Mitglied der SA und der NSDAP. In seiner Doktorarbeit hat er damals während der Nazi-Zeit unter anderem Berufsverbote für jüdische und linke Journalisten gerechtfertigt und als Staatsanwalt war er tätig am Sondergericht Bamberg und er soll da während der NS-Zeit an mindestens 5 Todesurteilen mitgewirkt haben. Frau Balz, was weiß man heute über diese Todesurteile und Hintergründe?
5: Ich glaube, es ist wichtig, vielleicht kurz noch einmal zu erklären, was eigentlich die Sondergerichte waren. Und dabei handelt es sich nämlich nicht um normale Gerichte, wie wir uns das vorstellen, sondern eben politische Gerichte, in denen also Personen, die als Feinde des deutschen Volkes definiert wurden, unter vereinfachten Bedingungen in sehr kurzer Zeit verurteilt werden konnten. Dabei waren die Rechte der Angeklagten sehr stark eingeschränkt. Es konnte zum Beispiel kein Rechtsmittel eingelegt werden und es gab auch keine gerichtliche Voruntersuchung und dergleichen mehr. Und die Urteile fielen häufig sehr drakonisch aus für eben Menschen, die man als Volksfeinde einstufte. In Willi Geigers Fall betraf etwa ein Urteil einen 18-jährigen polnischen Mann, der wegen einer Liebesbeziehung zu einer deutschen jungen Frau zum Tode verurteilt wurde. Geiger war aber auch über konkrete Todesurteile hinaus mittelbar für den Tod und körperliche Schäden von Verurteilten verantwortlich. Wir haben zum Beispiel einen Fall gefunden, in dem es um die sogenannte Belästigung einer deutschen Frau ging. Da ist der von Geiger zum Straflager verurteilte Mann nach Mauthausen verbracht worden, wo er aufgrund der katastrophalen Haftbedingungen Tuberkulose bekam und verstarb. Es ist daher, glauben wir, zu kurz gegriffen, wenn wir nur auf die Todesurteile schauen, unter denen die Unterschrift von Geiger steht, weil er durch seine Tätigkeit als Staatsanwalt durchaus auch noch weit mehr Leid mit verursacht hat.
2: Und da fragt man sich ja, also wie kann es sein, dass jemand wie Geiger dann in der Nachkriegsgeschichte eine solche Karriere hingelegt hat? Ich meine, er war ein sehr, sehr einflussreicher Richter, war sehr lange beim Verfassungsgericht. Wie konnte das passieren?
6: Ich würde sagen, das sind verschiedene Faktoren. Erstens mal hat er versucht, das zu verschleiern. Er hat das natürlich in seinen Unterlagen nicht thematisiert, dass er am Sondergericht tätig war. Zum Zweiten gab es wenig Bewusstsein in der damaligen Zeit tatsächlich für diese entsprechenden Tätigkeiten. Das sind natürlich Resultate, die die historische Forschung erst allmählich herausgearbeitet hat. Und zum Dritten, das muss man auch berücksichtigen, war auch das Interesse natürlich in der damaligen Zeit wenig ausgeprägt, genaueres Licht in die damalige Zeit zu bringen. Ganz einfach, weil viele mitgemacht hatten, weil die Anzahl der Opfer, die dann nach Deutschland zurückgekehrt waren, einfach gering war. Und insofern war es ein Zeitgeist, in diese Vergangenheit kein genaueres Licht zu werfen, sondern eher diese Zeit auf sich ruhen zu lassen. Und es brauchte längere Zeitabschnitte, damit man dann wieder genauer auf die Zeit des Nationalsozialismus geblickt hat. Und da stehen dann die 1960er Jahre besonders heraus.
2: Jetzt muss man ja die Frage stellen, auf der einen Seite Richter mit Verfolgungsbiografie, auf der anderen Seite Richter mit NS-Vorbelastung. Und die mussten jetzt zusammenarbeiten. Und da fragt man sich mal am Beispiel von Georg Fröhlich, dem ja schon wirklich Schlimmes widerfahren ist. Er hat seinen Sohn im KZ verloren. Wie konnte jemand wie Fröhlich, dessen Sohn ermordet wurde von den Nazis, mit jemandem zusammenarbeiten, wie beispielsweise Willi Geiger, der selbst an staatlichen Morden mitgewirkt hatte, Frau Balz?
5: Das hat uns auch frappiert im Zug unserer Recherchen. Wir haben das auch lange nicht verstanden. Wir haben von der Familie von Georg Fröhlich tatsächlich gelernt, dass es eine gute und jahrelange, jahrzehntelange Freundschaft gab. Das heißt, das verwundert einen wirklich zutiefst, wenn man weiß, wie unterschiedlich diese beiden Männer die Zeit des Nationalsozialismus erfahren haben. Und wir glauben, dass die Erklärung dafür ist, dass ganz generell im Gericht eigentlich keine Konflikte über die Vergangenheit oder darüber, dass man diese Vergangenheit unterschiedlich erlebt hatte und die einen sehr gelitten hatten, die anderen profitiert hatten oder mitgemacht haben. Daran liegt, dass sich eigentlich zwei Gruppen begegnet sind, die kein Interesse hatten, die Vergangenheit zu thematisieren. Also bei den Opfern handelt es sich also um Personen, die schweres Leid erfahren hatten, gesellschaftliche Ausgrenzung Ausgrenzung und die aber froh und dankbar waren, dass sie wieder Gelegenheit bekamen, in ihrer Heimat zu leben und in ihren Berufen zu arbeiten. Die erkannten aber gleichzeitig, dass sie in eine Gesellschaft zurückkamen, in der an eine Anerkennung der Opfererfahrung und damit eben auch der Anerkennung vielleicht der eigenen Schuld kein Interesse bestand. Auf der anderen Seite haben wir eben Personen, die den Nationalsozialismus befördert haben. Und auch die hatten kein Interesse, die Vergangenheit und die eigene Verbindung zur Politik herauszustreichen. Und da spielten die ersten Jahre nach Kriegsende eine entscheidende Rolle und vor allem die Entnazifizierung in den drei westdeutschen Besatzungszonen.
4: Das ist ja ein bisschen paradox, Frau Balz, jetzt, wenn Sie das so beschreiben, dass es da so eine Art übereinstimmendes Interesse gab, sozusagen die Wunde der NS-Zeit nicht wieder aufzumachen, sowohl bei den NS-Verfolgten als auch bei den NS-Tätern oder Mittätern. Ich frage mich so ein bisschen, die Geschichte war ja trotzdem Thema oft im Bundesverfassungsgericht. Es gab Entscheidungen über Wiedergutmachung, es gab Entscheidungen zur Verfolgung der Zeugen Jehovas und dann musste man sich ja doch irgendwie zusammenfinden und man musste ja auch die Vergangenheit zum Thema machen. Wie konnte das da in diesem in diesen Beratungen in den Senaten dann überhaupt gelingen? Wie konnte man was zum Thema machen, was man ja eigentlich nicht zum Thema machen wollte, weil die Gefahr immer bestand, dass ein Riesenkonflikt aufbricht, der ja da war, weil diese Geschichte geht nicht weg.
5: Ja, ich glaube, dazu ist es wichtig zu verstehen, dass eigentlich die Vergangenheit als Thema immer von außen ans Gericht kam. Und das zu einer Zeit, in der sich diese Institution ja auch immer wieder nach außen verteidigen musste oder sich aufstellen musste, damit sie überhaupt Bestand hat, damit sie weiter stark in die Zukunft gehen kann. Und das heißt, es hat sich so eine Art institutionelles Interesse daran, sich vor Angriffen von außen zu beschützen, etabliert sehr früh in der Zusammenarbeit der Richter. Und in diesem Kontext hat man eben auch Anwürfe, die die Vergangenheit betreffen, eingeordnet.
4: Es ist ja trotzdem bis heute so, dass ja dieses Standing des Verfassungsgerichts, auch sein hoher Ruf, den es noch genießt in der Bevölkerung, dass das ja so ein bisschen von der Vorstellung herkommt, da gibt's ein Gericht, da kann ich hingehen, mein Grundrechten, und das steht so ein bisschen über allem. Auch über der Politik und sozusagen dem Streit der Parteien. Das ist so eine Instanz, die hält uns gewissermaßen zusammen in einer Gesellschaft, die auch immer weiter sozusagen auseinanderrückt und wo es Polarisierung gibt. Ich frage mich so ein bisschen, diese Vorstellung von quasi über dem politischen Streit schwebenden Gericht, wird diese Vorstellung durch Ihr Buch auch so ein bisschen entzaubert? Da wird mich auch so ein bisschen Ihre zusammenfassendes Urteil nach dieser Studie von Ihnen beiden interessieren. Ist das auch eine Entzauberung des Gerichts, die dabei herausgekommen ist bei Ihren Forschungen?
5: Das finden wir schon. Wir sind auf diese Formulierung gekommen, weil wir uns mit Dieter Gosewinkel über unsere Studie unterhalten haben und fanden das eigentlich sehr hilfreich für unsere Überlegungen. Und es ist sicherlich so, dass wir früher in bestimmten Richterinnen und Richtern auch so eine Art Helden oder Vorbilder sehen konnten. Und der genaue Blick auf diese Personen, die auch immer ambivalent waren, zeigt uns jetzt eher natürlich ganz normale Menschen, die auch fehlbar sind. Und das ist möglicherweise riskant, weil es auf den ersten Blick dem Bundesverfassungsgericht natürlich etwas seine Strahlkraft nehmen kann.
2: Mit Entzauberung ist ja auch gemeint der Mythos des nicht belasteten Gerichts, Herr Günther, oder? Das kann man sagen. Also Ihre Studie räumt doch mit diesem Mythos auf.
6: Exakt. Das Gericht war stärker belastet, als wir es bisher wussten, als es bisher bekannt gewesen ist. Trotzdem darf man das, glaube ich, auch nicht unterschätzen. Es unterscheidet sich trotzdem von anderen maßgeblichen Institutionen der Nachkriegszeit. Also ich habe mich beispielsweise mit dem Bundesinnenministerium näher beschäftigt. Wir haben zu Beginn Belastungszahlen im Bundesinnenministerium von 60%.
2: Auch im Bundesjustizministerium ähnlich.
6: Ja, exakt so ist es. Und wenn man das berücksichtigt, muss man klar konstatieren, dass Bundesverfassungsgericht war stärker belastet als andere Institutionen. Nichtsdestotrotz unterscheidet es sich in der damaligen Zeit auch maßgeblich von diesen anderen Institutionen. Und so ist es eben zu erklären, dass es zu einem maßgeblichen Motor eines Wandels dieser jungen Bundesrepublik wurde. Es hat versucht, liberale, freiheitliche, pluralistische Tendenzen in seiner Rechtsprechung zu bestärken. Und das ist eine besondere Rolle, die wir für die Nachkriegszeit, für die 1950er und die 1960er Jahre herausgearbeitet haben.
2: Frau Balz, Herr Günther hat es angesprochen, es gab überall in den Justizbehörden und Bundesgerichten in Deutschland in der Nachkriegszeit eine NS-Vorbelastung, die eben zum Teil wirklich massiv war. Wenn Sie das mal vergleichen, also ich sag mal die anderen Bundesbehörden oder Bundesgerichte mit dem Bundesverfassungsgericht, wie ist das im Vergleich historisch zu werden, diese NS-Belastung?
5: Also ich kann eigentlich nur bestätigen, was Herr Günther sagt. Wir haben eine deutlich niedrigere NS-Belastung im Bundesverfassungsgericht. Das liegt aber auch mit daran, statistisch, dass wir einfach immer noch relativ viele Opfer oder Überlebende des Nationalsozialismus haben in unserem Sample. Und das sind dann natürlich Personen, die können gar nicht in den Institutionen wie NSDAP oder SA gewesen sein, weil sie es auch gar nicht durften. Das verzerrt vielleicht das Bild so ein bisschen, aber das ist auch das, was das Bundesverfassungsgericht wirklich auszeichnet, diesen immer noch großen Wert von Opfern des Nationalsozialismus und eben auch das Phänomen, dass in einer immer noch relativ kleinen Institution diese Opfer genau an einem Tisch saßen mit Personen, die den Nationalsozialismus mitgetragen und ermöglicht hatten.
6: Wir haben bisher noch gar nicht drüber gesprochen, aber es gab eben immer auch mal wieder Konflikte mit anderen wichtigen Institutionen der Bundesrepublik. Und das Bundesverfassungsgericht in der homosexuellen Entscheidung, sind sie diesen Konflikt nicht eingegangen, aber in anderen Entscheidungen eben schon. Und da sieht man sehr deutlich, dass aufgrund dieser besonderen personellen Zusammensetzung das Gericht eben auch bereit war, sich auf Auseinandersetzungen, etwa im Fernsehstreit, einzulassen.
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0: Wir schauen gleich in die Türkei. In Ankara hat die Polizei am Sonntag gestern die Büros der größten Oppositionspartei gestürmt. Da hatte sich der Parteichef mit Anhängern eingeschlossen. Ein Gericht hatte nämlich entschieden, dass der Parteichef abgesetzt werden soll. Was genau passiert ist, das hören Sie ausführlich nach den Nachrichten bei uns.

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1: Um 3 Uhr mit Olaf Knapp. Internationale Friedensmissionen weltweit stehen zunehmend unter Druck. Das zeigt ein neuer Bericht des Friedensforschungsinstituts SIPRI. Aus Stockholm, Jana Sinram.
2: Ende 2025 waren weltweit knapp 79.000 internationale Kräfte in Friedensmissionen im Einsatz. So wenige wie seit rund 25 Jahren nicht mehr. Einer der Hauptgründe für den Rückgang ist demnach die finanzielle Situation bei den Vereinten Nationen. Große Geldgeber wie die USA und China haben ihre Beiträge verspätet oder gar nicht gezahlt. Dazu kommen politische Konflikte. Im UNO-Sicherheitsrat blockieren sich die Vetomächte zunehmend gegenseitig.
1: Ist es nötig, dass Lehrer Beamte sind? Der Wirtschaftsweise Truger hält die hohe Zahl von Beamten in Deutschland für fragwürdig. Aus der Nachrichtenredaktion Inken Henkel.
3: Der Neuen Osnabrücker Zeitung sagte Truger, Lehrer und Universitätsprofessoren wie er müssten seiner Ansicht nach nicht zwingend verbeamtet werden. Vor allem aber spricht sich der Wirtschaftsweise dafür aus, Beamte in die gesetzliche Krankenversicherung einzubeziehen. So würden Staatsdiener stärker in die Solidargemeinschaft eingebunden und die Entstehung eines Klassensystems würde verhindert. Durch die guten Gehälter der Beamten könne die Kassenlage der GKV gestärkt werden.
1: Bei neuen israelischen Angriffen im Süden Libanons sind nach libanesischen Angaben mindestens 2 Menschen getötet worden. Unter den Toten sei ein Rettungssanitäter von der Hisbollah-nahen Organisation Islamisches Gesundheitskomitee, teilte das Gesundheitsministerium in Beirut mit. Bei den Angriffen seien weitere 10 Menschen verletzt worden, darunter 6 Nothelfer. Erst am Samstag waren bei israelischen Angriffen im Südlibanon 11 Menschen getötet worden. In Zypern hat die konservative DISI-Partei die Parlamentswahl gewonnen. Sie kam nach Auszählung fast aller Stimmen auf gut 27%. Auf Platz 2 landete die kommunistische Akel-Partei mit fast 24%. Drittstärkste Kraft wurde die ultranationalistische Elam mit 11%. Für den konservativen Präsidenten Christodoulides ist der Wahlausgang ein Rückschlag, da seine bisherigen Unterstützer aus dem zentristischen Lager stark an Zustimmung einbüßten. Direkte Auswirkungen auf die Regierung hat die Wahl jedoch nicht. Die politische Macht hat laut Verfassung der Präsident. Das Wetter in Deutschland, nachts locker, bewölkt bis klar und verbreitet trocken, minimal 17 bis 7 Grad, am Tage oft sonnig, im Südschwarzwald und an den Alpen später bewölkt, vereinzelt sind Schauer möglich bei Höchstwerten von 20 bis maximal 34 Grad. Es ist 3:03 Uhr.
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4: Die A23 Hamburg Richtung Heide ist zwischen Eidelstedt und Pinneberg Süd wegen Bauarbeiten bis Dienstag um 5 Uhr gesperrt. Die A40 Duisburg Richtung Essen ist zwischen Kreuz Duisburg und Kreuz Kaiserberg bis Dienstagmorgen gesperrt. Die A44 Düsseldorf Essen ist zwischen Kreuz Düsseldorf Nord und Ratingen Schwarzbach bis Dienstagmorgen in beiden Richtungen gesperrt. Und die A67 Mannheim Richtung Darmstadt ist zwischen Viernheimer Dreieck und Lorsch wegen einer Baustelle bis Dienstagmorgen etwa 5 Uhr gesperrt. Die Umleitung führt ab dem Viernheimer Dreieck über die A659 und die parallel verlaufende A5. Fahren Sie vorsichtig und kommen Sie gut an.
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4: Von NDR Info in Hamburg mit Alex Grantl. Hallo und schön, dass Sie dabei sind. Wir beginnen diese Stunde mit einem Blick in die Türkei. 2024 ist da etwas passiert, das viele überrascht hat. Bei den Kommunalwahlen hat die Partei von Präsident Erdogan eine echte Niederlage erlitten. Gewonnen hatte stattdessen die größte Oppositionspartei, die CHP. Seitdem steht die CHP aber zunehmend im Visier der türkischen Justiz. Ein Gericht hatte am Donnerstag entschieden, den CHP-Chef Özel abzusetzen. Am Sonntag gestern hat die Polizei die Büros der CHP gestürmt. Der abgesetzte Özel hatte sich mit seinen Anhängern in der Parteizentrale eingeschlossen. Meine Kollegin Konstanze Nastarowitz hat mit unserem Korrespondenten Benjamin Weber in Istanbul gesprochen, wie die Situation ist.
5: Also aktuell ist die Lage ruhig. Die Parteizentrale ist mittlerweile geräumt. Und sie ist geräumt worden mit einer massiven Polizeipräsenz. Die Polizei hat ganz zu Beginn ein sehr großes Tor, was die Einfahrt zur Parteizentrale abgesperrt hat. Das war geschlossen. Niedergerissen, muss man sagen, mit mehreren Leuten versucht, es niederzudrücken. Und dann sind sie da eingestiegen. Mit sehr viel Tränengas hat man dann versucht, die Menschen, die sich vor der Parteizentrale postiert hatten, zu vertreiben. Und dann ging es weiter. In der Zentrale selber war eine Barrikade aufgebaut, aus Möbeln, aus großen roten Sofas und Sesseln. Und dann ist die Polizei auch mit sehr viel Tränengas und Gummigeschossen in die Parteizentrale eingedrungen und hat dann da eben Menschen rausgeholt und diese Parteizentrale dann am Ende auch geräumt.
6: Diese ganze hoch angespannte Situation, die dreht sich ja jetzt um den abgesetzten Vorsitzenden der Oppositionspartei CHP, SKÖSL. Warum denn jetzt gerade?

0: ist jetzt auf den Plätzen und Straßen dieses Landes zu Hause und hat dann eben dieses Gebäude dann verlassen.
1: Was droht denn jetzt denjenigen, die sich da verschanzt haben?
0: Ob ihnen gerichtlich was droht, ist nicht ganz klar. Es hat Festnahmen gegeben. 13 Parteimitglieder dieser Partei sind festgenommen worden. Da geht es ja um einen alten Parteitag, auf dem Özel gewählt worden ist. Und da sollen andere Delegierte unter Druck gesetzt worden sein, damit sie ihn wählen. Das ist aber sozusagen in diesem Prozess nicht zufriedenstellend aufgearbeitet worden, ob das wirklich so gewesen ist oder nicht. Özgür Özel selber ist auch noch Mitglied im Parlament und deswegen genießt er Immunität. Und deswegen wird ihm höchstwahrscheinlich jetzt vorerst nichts passieren, auch wenn es immer wieder auch die Forderung gibt, seine Immunität wegen Korruptionsvorwürfen oder anderen Sachen aufzuheben.
1: Durch die Absetzung gibt es ja dann jetzt auch einen Wechsel an der Spitze der Oppositionspartei. Wer soll denn folgen auf ihn?
0: Ja, das ist der ehemalige Parteivorsitzende, den er auch auf diesem Parteitag da besiegt hat. Der heißt Kemal Kılıçdaroğlu. 2023 war das auch der Gegenkandidat von Staatspräsident Erdogan bei den Präsidentschaftswahlen, hat gegen ihn verloren. Der ist mittlerweile 77 Jahre alt und seit er nicht mehr an der Spitze war, hat Özel diese Partei eben sehr aggressiv aufgestellt. Man hat bei den Kommunalwahlen gegen die AKP von Erdogan gewonnen. Kılıçdaroğlu hat das wohl nie verwunden. Seine gekränkte Eitelkeit wird ihm zugeschrieben als ein Grund, warum er jetzt auch wirklich diesen Parteivorsitz da antreten will. Er könnte ja auch so sich integrativ verhalten und mit Özgür Özel das zusammen machen. Nein, das will er nicht. Er will also jetzt Parteivorsitzender wirklich werden. Und ich war vorhin auf einer spontanen Kundgebung und da habe ich ein Plakat gesehen und da stand drauf: Kılıçdaroğlu ist die größte Hoffnung der AKP und das fasst es eigentlich ganz gut zusammen, denn er gilt eben als harmloser Gegenkandidat für Staatspräsident Erdogan.
1: Das heißt, seine Personalie könnte Erdogan durchaus nutzen.
0: Auf jeden Fall. Und das ist auch eigentlich sozusagen das Kalkül hinter dieser ganzen Entwicklung, hinter diesen ganzen juristischen Vorgängen, die wir hier sehen. Das sagen zumindest viele unabhängige BeobachterInnen und das ist auch meine Einschätzung. Staatspräsident Erdogan versucht mit diesen Vorgehen quasi, sich einen harmlosen Oppositionsführer in das Amt zurückzuholen, damit er bei den nächsten Wahlen noch eine Chance hat. Man muss sagen, sozusagen die Demokratie und Rechtsstaatlichkeit in der Türkei sind schon sehr stark unter Druck oder auch fast abgeschafft. Am Wahltag selber gibt es selten signifikante Manipulation. Zumindest zuletzt war das so bei den Wahlen, die ich beobachtet habe. Und deswegen versucht Staatspräsident Erdogan aus meiner Perspektive jetzt alles, diese für ihn dann doch gefährlichen Politiker auszuschalten. Das haben wir ja letztes Jahr gesehen im März. Da hat es ja begonnen damit, dass der Oberbürgermeister Istanbuls, der ja der Präsidentschaftskandidat der CHP gewesen wäre, ins Gefängnis gesteckt wurde.
1: Was sagt denn diese Entwicklung jetzt auch aus, zum Beispiel über die türkische Justiz, die ja dieses Gerichtsurteil gefällt hat?
0: Ja, man muss ganz klar sagen, dass die türkische Justiz nicht mehr unabhängig ist in großen Teilen. Das war jetzt ein Berufungsgericht, das diese Entscheidung getroffen hat, denn es hatte ein Gerichtsurteil gegeben, das gesagt hatte, jo, also auf dem Parteitag 2023, da ist eigentlich alles mit rechten Dingen zugegangen und diese Vorwürfe, die stimmen gar nicht. Da hatte man schon gedacht, oh, das ist ja spannend, dass da jetzt offensichtlich eine unabhängige Entscheidung getroffen worden ist. Aber wie so oft in solchen Fällen wird das dann von irgendeinem anderen Gericht wieder revidiert. Und deswegen sagen ja auch alle unabhängigen ExpertInnen eigentlich, dass die türkische Justiz schon länger nicht mehr unabhängig ist und das tut, was gut für die Regierung ist.
1: Sie hatten gerade schon die Kundgebung erwähnt, auf der Sie waren. Wie reagieren denn jetzt die Menschen im Land auf diese Bilder und auf diese Entwicklung?
0: Also viele Menschen in meinem Umfeld hier in Istanbul sind entsetzt, vor allen Dingen darüber, dass Kemal Kılıçdaroğlu mitspielt bei der ganzen Sache, dass die Justiz oder dass die Polizei die Parteizentrale stürmen könnten, das hatte man schon erwartet. Es hat jetzt mehrere Kundgebungen gegeben, gestern in Ankara, jetzt heute Abend auch in Istanbul, mehrere in der Stadt. Ich war eben bei einer, da waren hunderte Menschen, das waren also Parteianhänger und dann waren es auch noch Anhänger von kleineren, im Prinzip unbedeutenden linken Parteien und Gewerkschaften. Und die treffen sich da immer wieder, also das wird immer wieder quasi, gibt es diese Kundgebung gegen die Regierung, wenn wieder irgendwas passiert ist. Und man hatte so, wir so beobachtet, die am Rand standen, da hatten wir schon das Gefühl, dass da auch eine große Hoffnungslosigkeit irgendwie ist, was die Demokratie angeht, wenn man sich das anschaut, dass immer wieder Leute zusammenkommen, es werden immer weniger. Außenrum steht mindestens genauso viel Polizei. Und dann ist das Timing auch noch ganz clever gewählt, würde ich sagen, denn jetzt ist nächste Woche erstmal Bayram, also die Leute haben alle frei und fahren in die Ferien, fahren zu den Familien aufs Land. Deswegen wird jetzt diese Protestwelle höchstwahrscheinlich nicht lange anhalten.
2: Das waren Informationen von unserem Korrespondenten Benjamin Weber. Und wir schauen jetzt nach Tschechien. In Tschechien findet das Treffen der Sudetendeutschen in diesem Jahr statt, zum ersten Mal überhaupt.

0: Haupt. Die Sudetendeutschen kommen also da zusammen, von wo sie oder ihre Vorfahren nach dem Zweiten Weltkrieg vertrieben worden waren. Das Treffen ist aber deutlich durch Proteste und politische Angriffe geprägt. In Tschechien haben einige rechtspopulistische Politiker den Tag heftig kritisiert und manche wollten ihn ganz verhindern. Unsere Reporterin Marianne Allweis war in der Stadt Brünn, wo das Treffen stattfindet, dabei und hat die Proteste und das Fest für uns verfolgt.
1: Der Sound des Sudetendeutschen Tages erfüllt am Pfingstwochenende die Brünner Innenstadt und die Messehalle. Die Vertriebenen und ihre Angehörigen pflegen die Tradition böhmischer und mährischer Volkslieder. Gernot Ofner in seiner berühmten farbenfrohen Tracht aus der Wischauer Sprachinsel südlich von Brünn ist dankbar für die Einladung nach Tschechien.
2: Wir waren am Abend in einem Lokal, kleines Weinlokal, und wir mal gegangen sein. Es ist eine junge Frau nachgegangen und hat sich gesagt, sie möchte sich entschuldigen für die Leute, die da was das Negative bringen. Wir haben fast nichts mitbekommen überhaupt. Und sie freut sich so, dass wir da sind und es ist schön.
1: Am Messestand des Wischauer Vereins erzählt der Tscheche Rudolf Zoufal seine Geschichte. Er lebt in der Nähe von Brünn ins Neumo, früher Snaim. Eine Großmutter war Deutsche, ein Teil seiner Familie wurde vertrieben.
3: Also wir sind da mit unseren Verwandten, den haben wir vor 3 Jahren gefunden über Facebook. Eine unglaubliche Freude. Und andererseits ist es sehr traurig, dass die Leute so überzeugt werden, dass wir etwas Schlechtes machen. Ja, das ist überhaupt keine Drohung, das sieht man rundherum. Ich verstehe das überhaupt nicht.
4: Nazi!
1: Am Rande des Sudetendeutschen Tages wird immer wieder protestiert, wie seit Jahren bei tschechisch-deutschen Gedenk- und Versöhnungsveranstaltungen. Die Demonstranten bezeichnen die Vertriebenen pauschal und weiterhin als Nazis und unterstellen Restitutionsforderungen. Organisatoren sind rechte und linke Kleinparteien. Aus lokalen Protesten hatte eine rechte Regierungspartei eine landesweite Debatte angestoßen, mit Billigung des populistischen Premiers Andrej Babiš. Der Senatspräsident wie auch der Staatspräsident erklärten sich dagegen solidarisch mit dem Versöhnungsfestival Meeting Brno, das die Landsmannschaft eingeladen hat. Das Treffen sei eine ermutigende Botschaft in schweren Zeiten nach einem langen Weg deutsch-tschechischer Diskussionen, erklärt Markus Söder in Brünn. Als bayerischer Ministerpräsident ist er Schirmherr der Sudetendeutschen.
5: Das ist ein historischer Tag, meine Damen und Herren. Heute ist es ein Tag der Zukunft, ein Tag der Hoffnung und ein echtes Friedensangebot. Ich gehe soweit für ganz Europa. Danke, dass wir heute da sein dürfen, meine Damen und Herren.
1: Alles Leben ist Begegnung, so lautet das Motto in Brünn. Diese Begegnungen sind für den Vorsitzenden der Sudetendeutschen Landsmannschaft Bernd Posselt wichtiger denn je. Angesichts von erstarkendem Nationalismus und Populismus in vielen Ländern Europas, auch in Deutschland.
6: Nur mutige Menschen können sich versöhnen. Hass und Krieg schüren kann jeder Idiot. Wir Sudetendeutschen und unsere vielen tschechischen Freunde, wir stehen an der Seite der Mutigen. Die Idioten werden verschwinden. Die Mutigen, die Friedlichen, denen gehört die Zukunft.
0: Die Sudetendeutschen haben sich zum ersten Mal überhaupt in Tschechien getroffen. Das war der Beitrag von Marianne Allweis. Die Zeit, es ist 3.15 Uhr.
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0: Russland hat in der Nacht zu Sonntag die ukrainische Hauptstadt Kiew heftig attackiert. Bei dem Angriff hat die russische Armee nach eigenen Angaben auch die Hyperschallrakete Oryeshnik eingesetzt. 2 Menschen sind laut ukrainischen Behörden getötet worden. Es soll 80 Verletzte geben. Auch viele Gebäude wurden zerstört oder beschädigt, darunter auch das ARD-Studio, aus dem die ARD-Korrespondentinnen und Korrespondenten berichten. Wie die deutsche Politik auf den Angriff reagiert, das fasst aus dem ARD-Hauptstadtstudio Chris Berdroth zusammen.
8: Bundeskanzler Friedrich Merz spricht auf der Plattform X von einer rücksichtslosen Eskalation, die die Bundesregierung scharf verurteile. Deutschland stehe weiter fest an der Seite der Ukraine. Außenminister Johann Wadephul äußerte sich ähnlich. Russlands Raketenterror sei schockierend. Die Ukraine und ihre Verbündeten müssten nach seiner Einschätzung an ihrem Kurs festhalten. Nur eine starke Ukraine werde den russischen Präsidenten Wladimir Putin zum Einlenken bewegen können. Es ist nicht das erste Mal, dass Russland Raketen vom Typ Oreschnik im Angriffskrieg gegen die Ukraine verwendet. Erstmals wurden sie nun bei Angriffen auf den Großraum Kiew eingesetzt. Sicherheitsexperten sehen darin auch eine Machtdemonstration Russlands gegenüber den Verbündeten der Ukraine. Mindestens 4 Menschen kamen bei den Angriffen nach ukrainischen Angaben ums Leben. Zahlreiche weitere wurden verletzt. Schwer beschädigt wurde auch das ARD-Studio im Zentrum von Kiew. Einer Mitteilung des WDR in Köln zufolge stürzten wahrscheinlich durch Druckwellen Wände ein. Fenster gingen zu Bruch, Räume und Technik wurden zerstört. Weil in der Nacht keine Mitarbeiter im Studio waren, wurde niemand verletzt.
0: Ja, und nicht nur der Ukraine-Krieg beschäftigt uns immer wieder, es gibt auch darüber hinaus viele internationale Konflikte. Gleichzeitig wurden im letzten Jahr weltweit so wenige Soldaten in Friedenseinsätzen eingesetzt wie seit 25 Jahren nicht mehr. Das hat jetzt ein neuer Bericht des Stockholmer Friedensforschungsinstituts SIPRI gezeigt. Einzelheiten kennt unsere Korrespondentin Jana Sinnrahm.
9: 2025 war kein gutes Jahr für internationale Friedensmissionen. Ihre Gesamtzahl ist laut dem SIPRI-Bericht zwar nur leicht zurückgegangen. Seit rund 25 Jahren waren aber nicht mehr so wenige internationale Kräfte im Einsatz. Knapp 79.000 waren es Ende Dezember, Soldatinnen und Soldaten, Polizeikräfte und zivile Beschäftigte zusammengerechnet. Allein in den letzten 10 Jahren hat sich die Zahl dem Bericht zufolge fast halbiert. Dafür gibt es mehrere Gründe, sagt SIPRI-Forscherin Claudia Pfeiffer-Kruß.
10: Im Grunde sind die Staaten einfach weniger bereit, in Friedensmissionen zu investieren, sowohl finanziell als auch politisch. Und die Verhandlungen in den Gremien, die über die Entsendung oder die Verlängerung von Mandaten entscheiden, werden zunehmend schwieriger. Das liegt vor allem daran, dass die geopolitischen Spannungen zugenommen haben, insbesondere seit der russischen Invasion der Ukraine.
9: Im UNO-Sicherheitsrat blockieren sich die Vetomächte zunehmend gegenseitig. In regionalen Organisationen wie der Afrikanischen Union gibt es ähnliche Probleme. Außerdem geht internationalen Organisationen wie den Vereinten Nationen zunehmend das Geld aus. Dort fehlten 2025 zeitweise mehr als 2 Milliarden US-Dollar im Budget.
10: Die Liquiditätskrise der UNO wurde auch dadurch verursacht, dass die USA die vereinbarten Beiträge für die Friedenssicherung nicht bezahlt haben. Das ist ein großes Problem, denn der Beitrag der USA macht mehr als ein Viertel des gesamten Budgets für Friedensmissionen aus.
9: Auch andere große Geberländer wie China haben die vereinbarten Beiträge nicht oder verspätet gezahlt. In der Folge mussten alle UNO-Missionen ihren Einsatz einschränken und Personal abbauen, sagt SIPRI-Forscherin Pfeiffer-Kruß.
10: Das hat also bereits Konsequenzen. Und wenn ganze Missionen beendet werden müssen, bleiben manche Konflikte einfach sich selbst überlassen. Wenn das passiert, werden wir wahrscheinlich noch mehr Konflikte erleben. Und vor allem solche, die schwerwiegendere Folgen für die Zivilbevölkerung haben.
9: Regionale Akteure und bilaterale Friedenseinsätze zwischen Nachbarstaaten können koordinierte UNO-Missionen nicht ersetzen, ist die Friedensforscherin überzeugt. Ebenso wenig wie der Einsatz privater Militärunternehmen.
10: Wir sehen, dass solche Einsätze wenig effektiv sind. Und was mich noch mehr beunruhigt, sind die furchtbaren Konsequenzen für die Zivilbevölkerung. Ihnen fehlt der Rahmen multilateraler Friedensoperationen, nämlich die Achtung der Menschenrechte, des humanitären Völkerrechts und so weiter.
9: Auch deshalb glaube sie an die Zukunft internationaler Friedensmissionen, sagt Claudia Pfeiffer-Kruß.
10: Ich glaube, dass sie weiter bestehen werden, nur vielleicht etwas kleiner und auf eine etwas andere Art als bisher. Aber ich bin immer noch davon überzeugt, dass sie die beste Option zum Konfliktmanagement sind, die wir derzeit haben.
9: Das Friedensforschungsinstitut SIPRI veröffentlicht jedes Jahr mehrere Berichte, unter anderem zu Militärausgaben und Rüstungsindustrie. Die unabhängige Organisation wird zu großen Teilen von der schwedischen Regierung finanziert.
0: Die Friedländer Große Wiese ist keine normale Wiese. Sie ist das größte zusammenhängende Moor in Mecklenburg-Vorpommern. Das Moor kann nach Bedarf bewässert oder entwässert werden, aber das ist schwieriger geworden, etwa wegen der zunehmenden Trockenheit. Der zuständige Verband versucht, das Problem zu lösen. Unsere Reporterin Sarah Luise Roth wollte wissen, wie, und hat das Moor für uns besucht.
11: Braunkehlchen zwitschern, Störche kreisen am Himmel, Biberbauten sind zu sehen. Bei Schönbeck am kurvigen Golmer Mühlbach auf der großen Friedländer Wiese. Sie ist das größte deutsche Niedermoor. Sarah Pohl vom Wasser- und Bodenverband Landgraben in Friedland überwacht das Wasser hier auf 80.000 Hektar.
12: Wir haben 2,1 Kilometer Rohrleitung auf dem gesamten Abschnitt ausgebaut. Rohrleitungen entwässern die Landschaft sehr schnell. Sie führen das Wasser einfach nur ab, bluten die Landschaft aus. Somit versuchen wir immer, möglichst viele Rohrleitungen auszubauen. Und das ist uns hier ganz gut gelungen.
11: Die Verbandschefin und ihr Team tun alles dafür, möglichst viel Wasser in der Landschaft zu halten. Unterstützung kommt vom Land, Bund und von der EU. Wobei die Dürre immer wieder für Kopfschmerzen bei der 35-Jährigen sorgt.
12: Auf dieser Fläche hier findet die moorschonende Stauhaltung statt. Das ist ein Förderprogramm für Landwirte. Dort wird gefördert, dass der Wasserstand 10 cm unter Flur gefahren wird. Alle Staue sind in dieser Fläche auch so eingestellt. Jedoch war der März dieses Jahr wieder sehr trocken und dadurch erreichen wir dieses Stauziel nicht.
11: Hinzu kommen Bauern, die ihre Wiesen nicht ohne weiteres wieder vernässen wollen, weil sie sich nicht vorstellen können, dass es rentabel sein kann, erklärt Biobauer Hans-Albrecht Witte aus Pleetz.
13: Sie können sich auch teilweise oftmals nicht vorstellen, wie denn das mit diesen Paludikulturen soll. Also nasse Landwirtschaft heißt es, Paludikultur, dass wie man das macht und wo der Markt dafür ist, wo man das loswerden kann. Da gibt es noch viele Unwägbarkeiten und deswegen interessieren sich so viele nicht dafür.
11: Auch eine Vermarktungsstrategie für Paludikulturen fehlt noch. Weitere Hindernisse, komplizierte und langwierige EU-Förderantragsverfahren und Politiker, die Klimaschutz mal wichtig finden und mal nicht. Aber
12: es ist uns, und also mir und meinen Kollegen, wirklich eine Herzensangelegenheit, das Wasser zurückzuhalten und etwas für Natur und Landschaft zu tun. Und somit sind wir mit vollem Elan dabei und versuchen, möglichst viel zu bewegen.
11: Denn Sarah Pohl will alles zusammenbringen. Klimaschutz, Artenvielfalt und eine produktive Landwirtschaft.
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0: Heute vor 125 Jahren führte Norwegen als erstes europäisches Land das Frauenwahlrecht ein. Sophia Allenstein.
9: Europa, Ende des 19. Jahrhunderts. Die Frauen haben wenigstens einige Rechte errungen. Vielerorts können sie ihr Abitur abschließen und an der Uni studieren. Viele verdienen ihr eigenes Geld, engagieren sich in Gewerkschaften. Was sie nicht dürfen, wählen gehen. Die Frau sei nicht für das öffentliche Leben geschaffen, heißt es von konservativen Kräften wie dem Bischof Heuch.
14: Sie kann nicht die Aufgabe des Mannes übernehmen. Wenn sie aber in das öffentliche Leben hinaustreten will, dann missachtet sie ihre eigene Bestimmung und wird keine Frau mehr sein können.
9: Davon lassen sich die Feministinnen dieser Zeit allerdings nicht einschüchtern. 1884 gründet sich die erste norwegische Frauenrechtsorganisation. Knapp 20 Jahre später steht Norwegen vor einer Zäsur. Seit Jahrzehnten sind Norwegen und Schweden in einer Union verbunden, wobei Schweden den Takt angibt. 1905 soll eine große Volksabstimmung entscheiden, ob das Bündnis gekippt werden sollte. Damals schreibt die Frauenrechtlerin Frederike Marie Kvam ein Telegramm an den Parlamentspräsidenten.
15: Wenn Sie uns Frauen teilnehmen lassen, dann bekommen Sie die besten Alliierten. Denn es werden Ihnen die zur Seite stehen, die in der Tiefe Ihres Herzens wissen, was es bedeutet, Jahr ein, Jahr aus gegen eine stärkere Macht zu kämpfen. Für das höchste Gut, für Unabhängigkeit, Selbstbestimmung und Freiheit.
9: Doch ihr Vorstoß verpufft. In der Parteizeitung der Sozialdemokraten können Frauen stattdessen nachlesen, was von ihnen erwartet wird.
14: Jede von euch sollte in ihrem Kreise ein solches Interesse an der Volksabstimmung wecken, dass euer Haus am 13. August leer ist von Männern.
9: Obwohl ihnen ein Stimmrecht fehlt, organisieren Frauenverbände eine umfassende Unterschriftenaktion. Innerhalb von 2 Wochen stimmen 280.000 Frauen für eine Auflösung der Union mit Schweden. Der Verfassungsausschuss lobt das Engagement der Norwegerinnen, möchte ihnen dafür das Wahlrecht für das Landesparlament verleihen. Die öffentliche Meinung ändert sich.
16: Die Debatten bewiesen, dass die Frauen tüchtige Rednerinnen sind, schlagfertig im Antworten, aber rücksichtsvoll auch mitten in der Hitze des Gefechts.
9: 1907 führt Norwegen das volle Wahlrecht für Frauen mit Vermögen ein, 1913 das Wahlrecht für alle Frauen. 5 Jahre früher als Deutschland und knapp 60 Jahre vor der Schweiz. Voraus ging ein Kampf der Frauenbewegung, der mehr als 30 Jahre dauerte. Und bei dem ein Datum fast untergeht. Bereits am 25. Mai 1901 führt Norwegen als erstes europäisches Land ein begrenztes Frauenwahlrecht ein, erst einmal nur auf kommunaler Ebene. Das war heute, vor 125 Jahren.
0: Der Stichtag von Sophia Allenstein.
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17: Mit Moritz Kühn und dem Blick nach Paris. Da ist der erste Tag bei den diesjährigen French Open Geschichte beim Tennis-Grand-Slam-Turnier. Und aus deutscher Sicht war es mit einer Ausnahme ein erfolgreicher Auftakttag. Jannik Hanfmann ist ausgeschieden, aber Tamara Korpatsch und Alexander Zverev haben ihre Auftakthürden gemeistert. Aus Paris, Steffen Gahr.
18: Alexander Zverev hat einen unaufgeregten Auftakt in Paris erlebt. Gegen den Franzosen Benjamin Bonzi hat der Hamburger nicht überragend gespielt, aber er spielte so, dass es zum glatten Sieg reichte.
19: Ich finde, es war ein solider Auftakt, gut ins Turnier gestartet und weiter geht's. Das ist manchmal sehr simpel.
18: Zverev nüchtern, Marta Kostyuk dagegen emotional. Die Frau aus der Ukraine hat einen aufwirbelnden Tag in Paris erlebt und gemeistert. Kostyuk spielte, obwohl ihre Heimatstadt in der vergangenen Nacht von schweren Angriffen erschüttert worden war. Kostyuk gewann ihr Auftaktmatch und war sichtlich angefasst. Sie vergrub nach dem Erfolg erst einmal ihr Gesicht in einem Handtuch und dann beim Siegerinneninterview auf dem Platz kamen ihr die Tränen. Wie Kostyuk erzählte, war es auch zu einem Einschlag in der Nähe ihres Elternhauses gekommen.
20: Most of the morning I felt sick just from a thought that if it was 100 meters closer, I probably wouldn't have a mom and a sister.
18: Vor dem Match hat mir ein Gedanke zugesetzt. Wenn es nur 100 Meter näher gewesen wäre, hätte ich wohl keine Mutter und keine Schwester mehr. Es war sehr schwer, damit umzugehen und Tennis zu spielen. Ich bin sehr stolz auf mich und froh, dass alle leben. Für Kostyuk endete dieser emotionale Tag zumindest sportlich gesehen erfolgreich.
17: Nach dem ersten Turniertag kommt der zweite und da sind aus deutscher Sicht Eva Lüß, Tatjana Maria und Ella Seidel im Einsatz und spielen um den Einzug in die zweite Runde. Die French Open haben gerade erst begonnen. Die Basketball-Bundesliga-Saison neigt sich dagegen schon dem Ende entgegen. Bamberg und München haben schon das Playoff-Halbfinale erreicht. Die Gegner dieser beiden Vereine stehen noch nicht fest, denn in den anderen Viertelfinalserien ist alles offen. Der Hauptrundenzweite Alba Berlin hat dem Druck standgehalten, den Matchball abgewehrt und das vierte Spiel bei Rastafechter mit 85-79 gewonnen. Das Fazit von Alba Berlin Center Noris Akbakoko.
21: Wir haben jeden Ball gekämpft am offensiven Brett und wie gesagt, natürlich auch ein bisschen smarter gespielt, aber ich glaube vor allen Dingen der Einsatz war heute das, was entschieden hat. Ich glaube, alle auf dem Feld haben ein bisschen schwere Beine, alle haben ein paar Spiele intus und da haben wir den richtigen Fight gebracht und hatten zum Glück am Ende dann genug, um das Spiel zu gewinnen.
17: Am kommenden Mittwoch dann in Berlin das entscheidende fünfte Spiel und wer sich da durchsetzt, trifft im Halbfinale auf Bamberg. Wer der Halbfinalgegner von Bayern München wird, entscheidet sich auch am kommenden Mittwoch, denn Würzburg hat mit 82-70 gegen Bonn gewonnen und die Viertelfinalserie damit ausgeglichen, 2-2. Playoffs gibt es in der Handball-Bundesliga nicht. Der Meister wird in der regulären Saison gesucht und steht ja auch schon fest mit dem SC Magdeburg, der den nächsten Sieg gefeiert hat. 33-30 bei den Rhein-Neckar-Löwen. Dahinter ist es aber noch spannend um Champions League Rang 2. Und diesen Platz hätte sich erstmal wieder Flensburg-Handewitt schnappen können. Ja, hätte. Rudi Dautwitz war in Stuttgart dabei.
22: Hat die SG Flensburg-Handewitt mit der 33-37 Niederlage in Stuttgart die Vizemeisterschaft und damit die Qualifikation für die Champions League verspielt. Fest steht, um noch die Füchse Berlin vom zweiten Tabellenplatz zu verdrängen, muss die SG auf einen Ausrutscher der Berliner hoffen und das direkte Duell bei den Füchsen am letzten Spieltag gewinnen. Die Leistung bei der Niederlage in Stuttgart sorgt nicht für Optimismus bei den Flensburgern. Die Mannschaft agiert in der Abwehr viel zu passiv, lief bis zur 45. Minute immer einen Rückstand hinterher. Als der Gastgeber sich eine Schwächephase erlaubte, gelang der SG Flensburg-Handewitt die Wende. Plötzlich führte man mit 27-26, doch was folgte, war unerklärlich. Mit einem 7-1 Lauf sorgte Stuttgart gegen in dieser Phase ganz schwache Flensburger für die Vorentscheidung. Am Ende verliert der Tabellendritte die Partie mit 33-37.
17: Noch um den Klassenerhalt bangen muss der Bergische HC, der mit 23-32 gegen den THW Kiel verloren hat. Der Vorsprung auf die Abstiegszone beträgt 3 Zähler, 2 Spieltage gibt es noch.
0: Und das war der Sport mit Moritz Kühn.
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23: Um 3.30 Uhr mit Olaf Knapp. An internationalen Friedenseinsätzen sind voriges Jahr weltweit so wenige Soldaten beteiligt gewesen wie seit 25 Jahren nicht mehr. Wie aus einem Bericht des Stockholmer Friedensforschungsinstituts SIPRI hervorgeht, waren es zum Jahresende insgesamt knapp 79.000, 17% weniger als im Jahr davor. Im Vergleich zu 2016 beträgt der Rückgang fast 50%. Laut SIPRI gab es letztes Jahr 58 multilaterale Friedenseinsätze, 3 weniger als 2024. Das Institut führt den Rückgang auf geopolitische Spannungen, politischen Druck und Finanzierungsprobleme zurück. Vor allem die Friedenseinsätze der Vereinten Nationen leiden demnach unter fehlendem Geld. Vorigen Juli habe eine Lücke von 2 Milliarden Dollar bestanden. Mehrere Missionen hätten deshalb ihr Personal deutlich reduzieren müssen. Nach Ansicht des Wirtschaftsweisen Truger sollten auch Beamte in die gesetzliche Krankenversicherung einzahlen. Durch ihre relativ hohen Gehälter könnten sie deren finanzielle Lage durchaus stärken, sagte der Ökonom der Neuen Osnabrücker Zeitung. Beamte sind in der Regel privat versichert. Langfristig wäre es nach Trugers Auffassung gut, Staatsdiener stärker in die Solidargemeinschaft einzubinden. So müssten etwa allein die Mitglieder der gesetzlichen Krankenkassen für den Großteil der Gesundheitskosten aufkommen, die Bürgergeldempfänger verursachten. Die europäischen Verbündeten der Ukraine haben die russischen Angriffe auf Kiew und den Einsatz der Hyperschallrakete Oreshnik scharf verurteilt. Bundeskanzler Merz sprach von einer rücksichtslosen Eskalation. Aus der Nachrichtenredaktion Petra Mittermeier.
2: Außenminister Wadephul sagte, Russlands Raketenterror sei schockierend. Frankreichs Präsident Macron erklärte, Russland müsse verstehen, dass es für alle seine Verbrechen die Verantwortung tragen müsse. Und die EU-Außenbeauftragte Kallas kündigte ein Treffen der Außenminister in den kommenden Tagen an, um darüber zu beraten, wie der internationale Druck auf Russland erhöht werden kann. Russland hatte in der Nacht die Ukraine wieder massiv beschossen. 4 Menschen kamen ums Leben. Zum dritten Mal setzte Moskau eine Hyperschallrakete ein, die nach Angaben des Verteidigungsministeriums die 10-fache Schallgeschwindigkeit erreichen kann.
23: Hunderttausende Menschen haben in Berlin den Karneval der Kulturen gefeiert. Laut Organisatoren kamen etwa 770.000 Besucher zu dem Umzug, der bei sommerlichen Temperaturen bis zum späten Abend durch den Stadtteil Friedrichshain zog. Insgesamt zeigten bei der Parade etwa 5.800 Mitwirkende aus 67 internationalen Gruppen Tanz, Musik und Kostüme aus aller Welt, wie der Veranstalter dem RBB sagte. Die Ursprünge des Karnevals der Kulturen liegen im Jahr 1996. Als Folge von Rassismus und Übergriffen sollte die Veranstaltung ein Zeichen für Vielfalt und friedliches Miteinander setzen. Das Wetter in Deutschland: am Tage oft sonnig, im Südschwarzwald und an den Alpen später bewölkt. Vereinzelt Schauer möglich bei Höchstwerten von 20 bis 34 Grad. Das waren die Nachrichten.
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0: Die A23 Hamburg Richtung Heide ist zwischen Eidelstedt und Pinneberg Süd wegen Bauarbeiten bis Dienstag um 5 Uhr gesperrt. Die A40 Duisburg Richtung Essen ist zwischen Kreuz Duisburg und Kreuz Kaiserberg bis Dienstagmorgen gesperrt. Die A44 Düsseldorf-Essen ist zwischen Kreuz Düsseldorf-Nord und Ratingen-Schwarzbach bis Dienstagmorgen in beiden Richtungen gesperrt. Die A67 Mannheim Richtung Darmstadt ist zwischen Viernheimer Dreieck und Lorsch wegen einer Baustelle bis Dienstagmorgen etwa 5 Uhr gesperrt. Die Umleitung ab dem Viernheimer Dreieck über die A659 und die parallel verlaufende A5. Und eine Meldung für die B43 Frankfurt Flughafen Richtung Offenbach. Die ist zwischen Frankfurt am Main Flughafen West und A3 Frankfurt am Main Süd nach einem Unfall gesperrt. Fahren Sie vorsichtig und kommen Sie gut an.
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0: Mit Alex Grantl. Manche Menschen nehmen Geräusche intensiver wahr als andere. Manche können auch Stimmungen besser erkennen. Einige Fachleute würden das als Hochsensibilität beschreiben. Dazu gehört oft, dass die Betroffenen die intensiven Reize als überfordernd empfinden. Aber es können auch besondere Stärken damit verbunden sein, etwa Empathie oder Kreativität. Wie das Phänomen wissenschaftlich bewertet wird, das ist jetzt das Thema im Podcast Wissenswerte mit Jessica Wiener. Zu Gast ist die Psychologin Mailin Modrak von der Deutschen Gesellschaft für positive Psychologie.
3: Frau Modrak, wie würden Sie eine hochsensible Person beschreiben?
1: absolut stimmig zu dem, was Sie gerade schon geteilt haben. Hochsensibilität gilt in der Forschung als feine Wahrnehmungsfähigkeit und auch als hohes Differenzierungsvermögen. Das heißt, Menschen, und die Forschung spricht mittlerweile eher von hochsensiblen Anteilen als von einer ganz festen Feststellung von, eine Person ist hochsensibel oder sie ist es nicht. Und diese Menschen kommen eben mit einer ganz feinen Wahrnehmungsfähigkeit. Das heißt, die haben eine intensive Wahrnehmung von sowas wie Geräuschen oder Gerüchen oder Sinneseindrücken generell. Und sie gehen ganz häufig mit einer hohen kognitiven Reflexionsfähigkeit einher. Das bedeutet, dass Menschen sich viele Gedanken machen, dass sie Entscheidungen sehr klug und sehr differenziert treffen können und auch, dass es eine emotionale Komponente gibt. Das heißt, Menschen, die sensible Anteile oder überdurchschnittlich sensiblere Anteile als andere Menschen haben, die haben häufig ein ganz feines Gespür für Stimmung. Und vielleicht kennen Menschen da draußen solche Personen auch, die quasi in Echtzeit sowas wie Gefühle oder Wahrnehmung bei anderen Personen quasi lesen können.
3: Wie fühlt es sich an, hochsensibel zu sein? Kann man das aus der Perspektive einer nicht so hochsensiblen Person vielleicht beschreiben? Ich stelle mir das alles sehr anstrengend vor, ehrlich gesagt.
1: Das kann auch anstrengend sein, gerade so diese Dimension von Reizwahrnehmung und Verarbeitung. Und hochsensible Menschen brauchen zum Beispiel mehr Möglichkeit zur Ruhe und zur Rückkehr. Und sie brauchen auch ein Umfeld, gerade wenn wir auch sowas wie Arbeitsplatzkontexte denken, das nicht permanent mit einem hohen Maß an Reizüberflutung einhergeht. Wahrscheinlich müssten wir fairerweise, um ein ganzheitliches Bild abzubilden, eine Person fragen, die als hochsensibel gilt. Das, was wir uns vielleicht vorstellen können als Gedankenexperiment, sind Momente, und das hat jeder Mensch, in denen wir besonders empfindsam sind. Und prinzipiell können wir uns sowas wie Hochsensibilität gar nicht so als quasi feststehenden Begriff oder Persönlichkeitsmerkmal denken, sondern auch so ein bisschen als etwas, was auf einem Spektrum liegt. Das heißt, denken Sie an den letzten Tag oder Moment zurück, in dem Sie besonders empfindsam waren, vielleicht nicht so wahnsinnig stabil in Ihrer emotionalen Verarbeitung oder Wahrnehmungsfähigkeit. Und wenn wir das jetzt sozusagen extrapolieren und in ein Extremum führen, dann kriegen wir vielleicht einen kleinen Eindruck davon, wie sich jemand, der als hochsensibel gilt, fühlen mag.
3: Die Forschung dazu ist ja auch noch relativ jung. Ich glaube, der Begriff ist erst in den 1990er Jahren das erste Mal so in psychologischen Fachjargon aufgetreten. Trotzdem ist die Annahme, dass bis zu 15-20% der Menschen als hochsensibel gelten. Ist das auch nach Lebensphase einstufbar? Weil Sie sagten, es ist so ein Spektrum möglich, oder nach Stresslevel? Also gibt es da so Fluktuationen, wie empfindlich man, das ist so negativ konnotiert, so möchte ich es gar nicht sagen, empfänglich ist vielleicht.
1: Wir wissen, dass mit wachsenden Stressoren Hochsensibilität zunehmen kann. Das heißt, wenn Sie ohnehin in einem Arbeitsumfeld eingebettet sind, das viele Reize mitbringt, wenn Sie vielleicht auch noch im privaten Kontext auf Stressoren treffen, dann kann sich sowas wie eine hochsensible Reaktion oder dieses Persönlichkeitsmerkmal noch potenzieren. Es gibt bislang keine Forschung, die sozusagen die Entwicklung über die Lebensspanne von Menschen genauer in den Blick nimmt. Und Sie haben selber gesagt, die Forschung dazu ist relativ jung. Die Person, die maßgeblich geprägt hat, ist Elaine Aron, eine US-amerikanische Psychologin und Therapeutin, die, und das muss man immer fairerweise auch dazu sagen, dieses Konzept nicht erfunden hat, so wird es manchmal wissenschaftlich kommuniziert, sondern der Hochsensibilität sowas wie einen wissenschaftlichen Rahmen gegeben hat. Das heißt, sie hat den bis heute am häufigsten genutzten Fragebogen zur Erfassung von Hochsensibilität entwickelt und konzipiert, der eben auch im therapeutischen Kontext dafür genutzt wird, um überhaupt zu erfassen, wie viele Anteile habe ich von Hochsensibilität oder eben nicht. Und wieso immer in der Fragebogen oder in der psychologischen und sozialwissenschaftlichen Forschung generell, kann es eine Orientierung bieten. Und gleichzeitig dürfen wir uns immer sehr feinfühlig die Frage danach stellen, wie hilfreich ist das Label Hochsensibilität für mich? Ich glaube, was gut ist, über mich zu wissen, ist, wann reagiere ich sensibler oder weniger sensibel, und auch in so einer Selbstbeobachtung mal festzustellen, was sind eigentlich Umfelder oder eben auslösende Momente, die mich besonders sensibel, besonders empfindsam agieren lassen. Weniger hilfreich empfinde ich ein ganz festes Etikett von, diese Person ist hochsensibel, gerade weil wir so im öffentlichen Diskurs und in der öffentlichen Debatte darüber häufig auch das eher aus so einer defizitären Brille empfinden. Da werden Menschen eher als empfindlich statt als empfindsam wahrgenommen und geframed. Und das ist für Menschen mit ausgeprägten sensiblen Anteilen schwierig.
3: Das nochmal auf den Punkt gebracht, es geht nicht darum zu sagen oder das wahrzunehmen als, sie sind empfindlich, sondern vielleicht empfindsam oder empfänglich. Ich fand das auch ein ganz schönes Wort. Also weil man sich so ein bisschen vorstellt, okay, vielleicht sind die Antennen einfach feiner und man nimmt vielleicht ein bisschen mehr wahr und dass das ja durchaus nicht nur defizitär sein kann, außer wenn man vielleicht nicht so richtig weiß, wie man damit umgehen soll und manche Leute sich vielleicht ein bisschen zurückziehen, kann man das vielleicht auch leicht verwechseln mit introvertiert sein oder schüchtern sein oder unterscheidet sich das schon sehr stark?
1: Ich sehe die Schnittstelle zwischen sowas wie introvertiert sein oder auch wirken. Da ist immer so die Frage auch, was empfinde ich an mir selbst und nehme ich an mir selbst wahr und was spiegelt das Umfeld und der Hochsensibilität. Tatsächlich hat die Hochsensibilität im Vergleich zu vielen anderen Konstrukten, die auch auf so einem Neurodiversitäts- oder auch Neurodivergenzspektrum zu verorten wären, besonders diese Komponente von intensiver Reizwahrnehmung, die wir sonst nicht so ausgeprägt sehen. Mhm. Das, was herausfordernd ist, ist, dass das Konzept der Hochsensibilität extrem heterogen ist. Das heißt, wenn Sie jetzt eine Personengruppe abbilden wollen würden und versuchen, gemeinsame Merkmale zu finden, dann gibt es da ein paar davon und gleichzeitig würden sich diese Personen auch nochmal in der Zusammenstellung unterscheiden. Es gibt Menschen, die sind eben zum Beispiel extrem reizsensibel. Sie hatten anfangs das schöne Beispiel, stellen Sie sich vor, Sie sitzen in einem lauten Café, Teller klirren, Menschen um Sie herum unterhalten sich. Das ist eine Ebene von Hochsensibilität. Dann gibt es andere Menschen, die haben unglaublich starke Reizverarbeitung oder Tiefe in der Wahrnehmung und das häufig auf einer emotionalen Ebene. Das heißt, die fühlen einfach ganz, ganz fein und schöpfen auch das gesamte emotionale Spektrum aus. Also so eine Emotion, die als angenehm empfunden wird, wie Freude oder Dankbarkeit, erleben diese Personen als unglaublich intensiv, genauso wie als unangenehm empfundene Emotionen wie Wut oder Trauer oder Frustration. Und das ist eigentlich auch eine Kompetenz und eine Stärke in diesen Menschen, dass sie quasi die gesamte Klaviatur des emotionalen Spektrums beherrschen.
3: Also diese Kernmerkmale, die Sie jetzt schon genannt haben, kann man das runterbrechen auf diese 3 bis 4 Merkmale, geringe Reizschwelle, leichte Übererregbarkeit, ästhetische Sensitivität, habe ich noch gelesen. Das heißt genau was?
1: Die positive Psychologie nennt das Sinn für das Schöne oder Exzellenz. Das ist quasi eine Fähigkeit oder Kompetenz, die Schönes in der Natur um uns herum, aber auch die Leistung von anderen Personen, Menschen sehr würdigen kann. Mhm. Das heißt, da ist auch so eine emotionale oder eine empathische Komponente und eine Aufmerksamkeitskomponente drin. Mhm. Menschen mit hochsensiblen Anteilen nehmen zum Beispiel gerade jetzt den Frühling sehr intensiv wahr. Das heißt, die haben einen Blick für, da blüht was, die haben einen Blick für, bin zu Gast bei jemandem, der die Fähigkeit hat, einen Raum schön zu gestalten oder das ist mit dieser Ästhetik oder dem Sinn für das Schöne gemeint. Und wenn wir das nochmal so ein bisschen wissenschaftlicher oder quasi analytischer fassen wollen, dann hat Elaine Aron das sogenannte DAS-Kriterium, DOES, uns mitgegeben für 4 Komponenten, von denen wir wissen, dass sie sehr regelmäßig bei Menschen mit hochsensiblen Anteilen zu finden sind. Das D steht für Depth, also für Tiefe, tiefe Wahrnehmung, tiefe Reizverarbeitung. Sehen wir auch neuronal in Studien, die zum Beispiel mit bildgebenden Verfahren arbeiten, dass im Gehirn tatsächlich wirklich Reize einfach stärker, tiefer und länger verarbeitet werden. Das O in das steht für Overstimulation, also Reizüberflutung. Menschen, die mit hochsensiblen Anteilen unterwegs sind, fühlen sich schnell mal überflutet mit Wahrnehmung bzw. Sinneseindrücken. Und das sind häufig die sensorischen, also das, was wir über Gerüche, Geräusche sehen, wahrnehmen können. Dann haben wir das E, das steht für Emotionality, also emotionale Kapazität. Und da ist wieder so ein bisschen auch der Blick der positiven Psychologie drin. Ist häufig auch eine große Stärke und einfach Fähigkeit. Und das S steht für Subtleties, also sowas wie Detailorientierung. Menschen mit hochsensiblen Anteilen haben häufig einen sehr, sehr feinen Blick für das Detail. Die nehmen wirklich nochmal andere Dinge wahr, kommen in einen Raum und haben auf einmal so einen Scannerblick für welche Personen sind hier, worum geht's hier, was sind vielleicht Themen. Die haben eine quasi gute Intuition dafür, was so ein bisschen zwischen den Linien zwischenmenschlich passiert.
3: Das ist ja mitunter auch bei anderen als neurodivers gesehenen, ja im Volksmund ja irgendwie noch Störungen, aber ich sag mal, wie kann man es denn netter sagen? Störung klingt immer so doof. Ich denke jetzt zum Beispiel an ADHS. Das wird ja auch oft gesagt, dass die Antennen da manchmal ein bisschen feiner sind, dass man Muster halt gut erkennen kann und dass man einfach dadurch Menschen vielleicht ein bisschen anders liest als Menschen, die nicht diese Mustererkennung haben. Überschneidet sich das da einfach teilweise auch schon oder weil es einfach diese Merkmale sind, die anteilig sein können?
1: Mhm. Ja, da gibt es Schnittmengen, gerade so in dieser Wahrnehmungsfähigkeit und gleichzeitig würden wir aus Sicht der positiven Psychologie immer fragen, wie hilfreich ist ein Begriff oder eine Terminologie dafür. Das, was, glaube ich, hilfreich ist für Menschen, ist, über sich selber zu erkennen, wie bin ich ausgeprägt und wie reagiere ich in welchen Situationen, weniger starr als eine feste Begrifflichkeit dafür zu etablieren. Das heißt, das, was wir mitgeben können, ist wirklich so eine Frage von Selbstreflexion zu stellen im Sinne von, wie sensibel bin ich in welchen Situationen und was hat es für Implikationen? Und gerade wenn wir auch so auf die Frage nach Umfeld blicken, beziehungsweise was ist hilfreich und unterstützend, würde ich eher die Frage stellen, was brauche ich eigentlich, um zufrieden, um gesund, um stabil, um emotional reguliert zum Beispiel arbeiten zu können oder Freunde besuchen zu können? Und weniger die Frage von, wie bin ich, weil das immer suggeriert, dass sowas so fester als Eigenschaft in uns etabliert ist und quasi unveränderlich ist. Und die moderne Forschung zeigt eher, dass wir uns sowas eben in Mustern oder Anteilen denken können, die mal mehr und mal weniger aktiviert sind. Das macht es uns nicht weniger leicht, sondern fordert uns und natürlich auch die Menschen um uns herum wahrscheinlich heraus, damit umzugehen. Und gleichzeitig nimmt es ein bisschen den defizitären Blick. Mhm. Denn ganz lange wurde sowas eben wissenschaftlich und öffentlich geframed als, das ist eine Störung. Da ist jemand einfach nicht belastbar. Mhm. Da ist jemand nicht für den Alltag so gut aufgestellt wie andere Personen, die so im durchschnittlichen Maß zu verorten wären. Und das versucht die positive Psychologie sehr aufzubauen. Und das eher als Haltung oder Ausprägung zu sehen und dann natürlich eben auch, Sie haben es eingangs gesagt, als Ressource zu verstehen. Denn wir wissen relativ gut belegt, dass Menschen, die überdurchschnittlich sensibel sind, empathischer sind als andere, dass sie die Fähigkeit haben, zwischenmenschlich zwischen den Zeilen zu lesen, dass sie einen großen Sinn für Ästhetik haben, dass sie feinfühliger in Situationen reagieren können, dass sie in ihrer Wortwahl gewählter sind. Mhm. Das heißt, wenn es uns gelingt, den Blick auch ein Stück weit in diese Richtung zu verschieben, das weniger als Defizit oder schon gar nicht als Diagnose zu sehen, sondern eher als, das ist ein Teil deiner Persönlichkeit, den du mitbringst und damit dürfen Menschen mit diesen Anteilen und das Umfeld umgehen.
3: Mhm. Weiß man denn eigentlich, warum das so ist? Also ist das angeboren oder ist das vielleicht was Erworbenes?
1: Die Forschung dazu ist noch relativ jung. Sie blickt jetzt auf ungefähr 30 Jahre zurück und es gibt ein Stück weit eine Forschungslücke in diesem Feld. Das heißt, im Moment gibt es nicht so viel wissenschaftliches Interesse daran, das tiefer und näher zu verstehen. Das heißt, wir wissen wenig darüber, welche Anteile von Hochsensibilität genetisch prädispositioniert sind, was vielleicht auch sozialisiert sind. Das, was naheliegt an Mutmaßung, ist natürlich auch, dass der aktuelle Alltag, der sich für viele Menschen als extrem dicht herstellt, als sehr digitalisiert, als sehr global, als sehr vernetzt, es ungleich schwerer macht, mit hochsensiblen Anteilen umzugehen. Das ist vielleicht, das ist nur eine Mutmaßung, vor 30 oder 40 Jahren noch ein Stück leichter gewesen. Mhm. Das heißt, wir dürfen gespannt sein, was wir in den kommenden Jahren an Forschungsergebnissen dazu finden. Das, was wir festhalten können, ist, dass auf jeden Fall das Umfeld etwas ist, was Hochsensibilität negativ wie positiv beeinflussen kann.
3: Was beobachten Sie in der Praxis? Wann fangen die Menschen an, sich zu fragen, ob sie hochsensibel sein könnten?
1: Ja, das ist eine spannende Frage, weil gerade diese Begrifflichkeiten, Hochsensibilität, aber auch sowas wie ADHS im Moment ja wahnsinnig präsent sind im medialen Diskurs, gerade in den sozialen Medien und es auch leicht bis sogar verführerisch ist, sich selbst mit sowas in Anführungsstrichen zu diagnostizieren. Klammer auf, Hochsensibilität ist keine offizielle Diagnose im ICD-10 oder 11 im psychotherapeutischen Manual für klinische Belastungen, Klammer zu. Meine Beobachtung ist, dass wir mehr Sensibilität, schöne Wortbrücke dazu, brauchen dafür, sich selber nicht gleich mit so einem Begriff zu belegen, sondern eher die Frage danach zu stellen, kann es sein, dass ich in manchen Situationen sehr oder überdurchschnittlich sensibel reagiere? Und die Frage, die ich in der Praxis, so in der Beratung mit Menschen häufig erörter, ist die Frage danach, wie hilfreich ist diese Begrifflichkeit? Also welche Sehnsucht oder welches Gefühl, welche Entlastung macht es, wenn ich weiß, ich gelte als hochsensibel? Oder ist viel wichtiger zu verstehen, was brauche ich eigentlich um mich herum, damit ich zufrieden und gesund durch meinen Alltag komme?
3: Unser Thema heute in den Wissenswerten im RBB 24 Inforadio. Hochsensibilität, was ist das überhaupt? Angeboren oder erworben? Und wie gehe ich damit um im Alltag, in Beziehungen und im Arbeitsleben? Alles Fragen, die wir versuchen zu klären mit der Psychologin Marlene Mudrak von der Deutschen Gesellschaft für positive Psychologie. Frau Mudrak, in der Wissenschaft gibt es ja durchaus Kontroversen zur Hochsensibilität. Wir haben es schon so ein bisschen angesprochen. Man ist sich zwar anscheinend einig, dass es keine Störung ist, aber dennoch polarisiert das Konzept zwischen ESO-Label und ernstzunehmenden Persönlichkeitsmerkmal. Sie haben jetzt schon gesagt, es ist eher anteilig, so würden Sie es sehen. Warum glauben Sie, gibt es diese Kontroversen in der Wissenschaft über diesen Begriff?
1: Das ist einfach etwas, was der Wissenschaft quasi inhärent ist und was ich auch primär erstmal als einen positiven Diskurs empfinden würde. Es gibt unterschiedliche Blickrichtungen und Perspektiven. Menschen, die eher im klinischen Kontext oder im psychiatrischen Kontext verortet sind, die versuchen sehr zu verstehen, woher kommt das. Die brauchen natürlich auch die Kategorisierung dafür, um überhaupt Menschen mittels therapeutischer Verfahren Hilfe anbieten zu können. Die andere Perspektive, und das ist eher die Perspektive der humanistischen oder der positiven Psychologie, fragt mehr danach, was gewinnst du oder was ist das Stärkende, das Hilfreiche in dieser Ausprägung? Und ich würde diese beiden Diskurse oder diese beiden Facetten gar nicht unbedingt als sich ausschließend sehen, sondern eher als was, was gemeinsam dazu beitragen kann, mehr Verständnis für unterschiedliche Persönlichkeitsprofile zu generieren. Denn tatsächlich ist es in meiner Wahrnehmung nicht so hilfreich, Menschen in eine Schublade zu packen. Und das tun wir natürlich gerne und das ist auch manchmal hilfreich und wichtig und brauchen wir, um überhaupt den Alltag organisieren zu können, sondern eher wirklich ein Verständnis dafür zu erwerben, warum Menschen sind, wie sie sind. Und Hochsensibilität ist eine der Formen, neben ganz viel anderen, sowas wie ADHS, was gerade sehr präsent ist, das uns helfen kann, Menschen mit ihren Bedürfnissen und ihren Stärken zu verstehen.
3: So, jetzt müssen wir mal zu dieser Begriffsbeschreibung vielleicht kommen. Positive Psychologie, wir haben es jetzt schon ganz oft gehört, ganz oft gesagt. Und das ist Ihr Alltag, da arbeiten Sie, da sind Sie ausgebildet drin. Ich muss ehrlich gestehen, mir ist das jetzt das erste Mal über den Weg gelaufen. Und ich glaube, dem ein oder anderen Hörenden geht das auch so. Was genau verstehen wir unter der positiven Psychologie und was ist anders als zu der Psychologie, die wir vielleicht so im Kopf haben?
1: Die positive Psychologie ist verknappt gesprochen die Wissenschaft des gelingenden Lebens. Ganz viele Jahre und Jahrzehnte hat sich die psychologische Forschung auf klinische Kontexte fokussiert. Und das ist auch das, was so da draußen häufig die Vorstellung von Psychologie ist. Das ist Therapie, das ist die Auseinandersetzung mit Menschen, die zum Beispiel depressionserkrankt sind oder Burnout erkrankt sind. Und in den 90er Jahren gab es ein Kollektiv aus forschenden Personen in den USA, die Feststellung gemacht hatten, dass wir in grundständig wohlständigen Zeiten leben, dass wir eine bessere Gesundheitsversorgung erleben als noch jede Generation vor uns, dass wir einen besseren Zugang zu Bildung erleben als noch jede Generation vor uns und dass wir trotzdem, und das zeigten damals die Forschungsergebnisse zum Thema Depression, unglücklicher sind als noch jede Generation vor uns. Und eine der großen Gründungspersonen der positiven Psychologie ist Martin Seligman, der damals federführend war und sagte, wir brauchen ganz dringend ein tieferes Verständnis des Guten. Denn nur weil Menschen im klinischen Sinne keinen Krankheitswert mitbringen, heißt es nicht unbedingt, dass sie ein zufriedenes Leben führen. Und die positive Psychologie blickt mittlerweile auf 30 Jahre Empirie zurück und fragt in Forschung und Anwendung danach, was macht ein Leben glücklich, zufrieden, gesund? Was brauchen wir als Individuen, aber auch mehr und mehr als kollektive Kontexte im Sinne von Schulklassen, von Teams an Arbeitsplätzen, von ganzen Gesellschaften oder Nationen dafür, um gelingende Leben zu führen?
3: Also kann man eigentlich sagen, ja, es ist ja im Wort drin, man konzentriert sich eben halt auf das Positive. Man blendet aber das Negative nicht aus, nehme ich an.
1: Absolut, und das ist ein ganz wichtiger Punkt und vor allem auch das, was häufig kritisiert wird, beziehungsweise so ein bisschen so ein blinder Fleck ist, da draußen wird positive Psychologie manchmal verwechselt mit sowas wie einer Happyologie, also so einer Glückswissenschaft oder einem Glücksdiktat und solche Begrifflichkeiten wie toxische Positivität stehen da im Raum. Die positive Psychologie negiert nicht Ambivalenzen und Leid, gerade die existenzielle Dimension von menschlichen Lebens, der Umgang mit Verlust, mit Abschieden, mit Trauer, die Frage nach Resilienz, also nach psychischer Widerstandsfähigkeit, bis hin zu solchen Fragestellungen wie posttraumatischem Wachstum, also was kann auch aus ganz widrigen Lebenserfahrungen, an Erfahrungen von Sinn und von Leitlinie im Leben entstehen, sind durchaus auch Themenkomplexe, die in der positiven Psychologie zu Hause sind. Und sie hat ein breites wissenschaftliches Fundament mittlerweile. Das heißt, uns geht es weniger darum, das quasi zufällige Glück zu analysieren. Da haben wir manchmal so ein bisschen Übersetzungsverzerrung, weil der englische Begriff Luck für dieses Zufallsglück steht. Darum geht es in der positiven Psychologie nicht, sondern eher wirklich datengetrieben zu verstehen, was trägt eigentlich dazu bei, dass Menschen über sich selbst sagen können, ja, meine Beziehungen sind gelingend oder ja, mein Arbeitsplatz passt zu meinen Stärken und Kompetenzen. All das versucht die positive Psychologie zu beantworten.
3: Ich fühle mich so ein bisschen erinnert an das Konzept der Constructive News. Das wird Ihnen ja wahrscheinlich auch was sagen. Ich versuche es mal kurz runterzubrechen. Konstruktive Nachrichten oder konstruktiver Journalismus, der eben versucht, auch mal positive Sachen zu berichten und auch mal zu berichten, was gelungen ist und nicht immer nur den Fokus auf das zu richten, was negativ ist. Bekommen wir übrigens ganz oft auch Hörerinnen Zuschriften, dass doch immer nur alles so negativ ist. Und wenn man sich das mal ehrlich so anguckt, ist es ja auch so. Also vielleicht so ein Shift oder ein Perspektivshift, dass man halt auch mal auf das Positive guckt. Ist ein Vergleich, mit dem Sie mitgehen würden?
1: Ja, und ich würde 3 Ausrufungszeichen daran setzen. Und ich glaube, das, was da häufig ein bisschen missverstanden wird, ist, dass Constructive News nicht primär bedeutet, ich berichte jetzt nur noch genuin Positives. Denn die Medienlogik funktioniert ja in der Tat so, dass wir eben auch Sichtbarkeit für die Dinge brauchen, die gerade schwierig sind oder schieflaufen. Sondern Constructive News als Ansatz möchte mehr Binnendifferenzierung in den einzelnen Formaten. Das heißt, möchte auch transportieren, was ist ein Lösungsansatz oder eine Perspektive, eine Lösungsorientierung in der herausfordernden Situation. Und um vielleicht mal so ein ganz plakatives Beispiel zu machen, wenn in Berlin die BVG streikt, dann würde mich als Rezipientin schon auch interessieren, wie gelingt es den Menschen dann trotzdem, trotz Streik oder trotz Herausforderung, ihre Arbeitsplätze zu erreichen? Oder es ist interessant zu wissen, wie navigieren Menschen im Kriegsgebiet, in Gaza oder im Jemen im Moment ihren Alltag, neben all dem, was es auch an schwierigen Nachrichten dazu zu berichten gibt. Das heißt, das ist eigentlich kein Plädoyer dafür, jetzt nur noch positive Nachrichten als quasi dualistische Perspektive den negativen Nachrichten gegenüberzustellen, sondern innerhalb der Berichterstattung, innerhalb der einzelnen Formate auch sowas wie Wege des Umgangs, Lösungsstrategien mit zu kommunizieren. Und das, was auf psychologischer Ebene passiert, ist, dass es Menschen mit mehr Hoffnung und mehr Zuversicht für ihren Alltag ausstattet. Und davon brauchen wir gerade in dieser heutigen Zeit, glaube ich, eine ganze Menge.
3: Und da sind wir im Endeffekt bei dem Konzept der positiven Psychologie. Und ich glaube, wir haben es jetzt ganz gut darlegen können, was da eigentlich die Idee hinter ist. Die positive Psychologie sagt, Stärke ist nicht das Gegenteil von Schwäche, sondern das, was entsteht, wenn du das nutzt, was dir natürlicherweise liegt. Welche konkreten Tipps können Sie Menschen denn geben, die sich jetzt selbst als hochsensibel empfinden und vielleicht auch merken, dass es ihnen in manchen Momenten nicht ganz so gut tut?
1: 2 Ideen dazu. Die eine Idee, die ich primär hilfreich finde, ist, die Frage weg von sich selbst und hin aufs Umfeld zu richten. Das heißt, das, was ich immer wieder in der Praxis erlebe, sind Menschen, die sich selbst quasi als defizitär empfinden mit ihrer Hochsensibilität. Dabei könnten wir auch den Fokus ganz weg von mir als Person lenken und fragen, welches Umfeld brauche ich eigentlich, in dem meine Hochsensibilität vielleicht sogar konstruktiv und unterstützend sein kann. Und da entsteht die Schnittstelle zu meiner zweiten Idee, nämlich ganz aktiv die Frage zu stellen, was wird durch sie möglich? Also was eröffnet mir, welche Möglichkeiten, welche Chancen, welche Stärken wohnen meiner Hochsensibilität, meinen hochsensiblen Anteilen eigentlich inne? Und dann berichten Menschen ganz häufig diese Facetten von, ich bin besonders empathisch, mir gelingt es, ein gutes Umfeld zu schaffen, ich bin besonders kreativ, ich erlebe mich als jemand, der sprachlich eine Feinfühligkeit im Ausdrucksvermögen hat oder. Das heißt, nicht immer diesen Blick durch die Brille von, was kann ich eigentlich alles nicht und wo bin ich, stoße ich quasi an Grenzen, sondern vielmehr den Fokus darauf zu richten, was ist das Stärkende beziehungsweise die positive Seite meiner sehr ausgeprägten Sensibilität.
3: Ist das dann vielleicht auch so ein sich selbst erkennen, sich wahrnehmen? Was brauche ich? Was möchte ich eigentlich in meinem Umfeld haben? Also ich kann mir vorstellen, wenn man sich damit beschäftigt, dass sich auf Dauer auch vieles verändern kann, wenn man sich eben nicht so einzwängt in dieses so muss es aber sein.
1: Absolut. Und das erleben Menschen als hochgradig entlastend. Also diese Frage von, ich muss eigentlich in ein System passen, macht weniger Möglichkeiten auf, als die Frage zu stellen, was brauche ich, beziehungsweise welches System muss um mich herum sein und wie kann ich das gut gestalten, sodass ich mit dem, was ich ohnehin schon mitbringe, da gut gehalten bin und zum Beispiel erfolgreich im Beruf sein kann oder eine gelingende Beziehung führen kann.
0: 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Was genau passiert ist, das ist unser Thema gleich nach den Nachrichten.

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1: Um 4 Uhr mit Olaf Knapp. Internationale Friedensmissionen weltweit stehen zunehmend unter Druck. Das zeigt ein neuer Bericht des Friedensforschungsinstituts SIPRI. Aus Stockholm, Jana Senram.
2: Ende 2025 waren weltweit knapp 79.000 internationale Kräfte in Friedensmissionen im Einsatz, so wenige wie seit rund 25 Jahren nicht mehr. Einer der Hauptgründe für den Rückgang ist demnach die finanzielle Situation bei den Vereinten Nationen. Große Geldgeber wie die USA und China haben ihre Beiträge verspätet oder gar nicht gezahlt. Dazu kommen politische Konflikte. Im UNO-Sicherheitsrat blockieren sich die Vetomächte zunehmend gegenseitig.
1: Ist es nötig, dass Lehrer Beamte sind? Der Wirtschaftsweise Truger hält die hohe Zahl von Beamten in Deutschland für fragwürdig. Aus der Nachrichtenredaktion Inken Henkel.
3: Der Neuen Osnabrücker Zeitung sagte Truger, Lehrer und Universitätsprofessoren wie er müssten seiner Ansicht nach nicht zwingend verbeamtet werden. Vor allem aber spricht sich der Wirtschaftsweise dafür aus, Beamte in die gesetzliche Krankenversicherung einzubeziehen. So würden Staatsdiener stärker in die Solidargemeinschaft eingebunden und die Entstehung eines Klassensystems würde verhindert. Durch die guten Gehälter der Beamten könne die Kassenlage der GKV gestärkt werden.
1: Zehntausende Menschen haben in Madrid gegen hohe Mieten und Wohnungsknappheit demonstriert. Die Organisatoren gaben die Zahl der Teilnehmer mit mehr als 100.000 an. Ein Regierungsvertreter sprach von geschätzt 23.000 Demonstranten. Zu dem Protest aufgerufen hatte der Mieterbund. Nach einer aktuellen Studie hat sich die Durchschnittsmiete in Spanien im Verlauf des vergangenen Jahrzehnts verdoppelt. Die Wohnungsknappheit wird unter anderem durch die Vermietung von Wohnungen an Touristen und die Zuwanderung befördert. Nach 3,5 Stunden Flug sind 3 chinesische Taikonauten an der Weltraumstation Tiangong angekommen. Ihr Raumschiff dockte am Abend deutscher Zeit problemlos an, wie die Nachrichtenagentur Xinhua mitteilte. Nach Angaben der Raumfahrtbehörde sind die 3, die kurz nach 17 Uhr in der Wüste Gobi gestartet waren, in gutem Zustand. Einer der 3 Taikonauten soll im Rahmen der Mission ein ganzes Jahr im All bleiben. Aufgabe der Crew ist es unter anderem, wissenschaftliche Experimente und Weltraumspaziergänge durchzuführen. China will bis 2030 Menschen auf dem Mond landen lassen. Das Wetter in Deutschland. Am Tage oft sonnig, im Südschwarzwald und an den Alpen. Später bewölkt, vereinzelt sind Schauer möglich bei 20 bis 34 Grad. Dienstag meist sonnig und trocken, 24 bis 34 Grad. Und am Mittwoch heiter, nur teilweise wolkig, bei 17 bis maximal 32 Grad. Es ist 4.03 Uhr.
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4: Die A23 Hamburg Richtung Heide ist zwischen Eidelstedt und Pinneberg Süd wegen Bauarbeiten bis Dienstag um 5 Uhr gesperrt. Die A40 Duisburg Richtung Essen ist zwischen Kreuz Duisburg und Kreuz Kaiserberg bis Dienstagmorgen gesperrt. Die A44 Düsseldorf-Essen ist zwischen Kreuz Düsseldorf-Nord und Ratingen-Schwarzbach bis Dienstagmorgen in beiden Richtungen gesperrt. Die A67 Mannheim Richtung Darmstadt ist zwischen Viernheimer Dreieck und Lorsch wegen einer Baustelle bis Dienstagmorgen etwa 5 Uhr gesperrt. Die Umleitung ab dem Viernheimer Dreieck über die A659 und die parallel verlaufende A5. Und eine Meldung für die B43 Frankfurt Flughafen Richtung Offenbach. Die ist zwischen Frankfurt am Main Flughafen West und A3 Frankfurt am Main Süd nach einem Unfall gesperrt. Fahren Sie vorsichtig und kommen Sie gut an.
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4: Von NR Info in Hamburg mit Alex Grantl. Hallo und schön, dass Sie dabei sind. Als über der ukrainischen Hauptstadt Kiew am Sonntag die Sonne aufging, loderten an vielen Stellen noch die Flammen. Russland hatte Kiew in der Nacht so heftig attackiert wie lange nicht. Das russische Militär hat hunderte Drohnen und Raketen eingesetzt. Laut den ukrainischen Behörden sind mindestens 2 Menschen gestorben, mehr als 80 Menschen sollen verletzt worden sein. Meine Kollegin Konstanze Nastarowitz hat mit unserem Korrespondenten Florian Kellermann darüber gesprochen, wie die Menschen in Kiew die Situation erlebt haben.
5: Die meisten Menschen waren heute sicher sehr müde, weil sie stundenlang nicht schlafen konnten wegen dieser heftigen Explosionen. Es war sehr, sehr laut. Man denkt vielleicht, dass alle irgendwie gedrückt sind nach so einem Angriff, aber es ist dann eben doch sehr, sehr unterschiedlich. Die einen, klar, räumen auf, die Trümmer oder die Wohnungen, die vollen Splittern übersät sind, aber am Maidan gibt es dann auch, also auf dem Unabhängigkeitsplatz, eine Trauerfeier für einen gefallenen Soldaten, habe ich heute gesehen, aber es gibt dann eben auch andere, die einfach im Café sitzen oder in Restaurants sitzen und dann auch eben entspannen an diesem Sonntag, der vom Wetter her sehr schön war. Also das Leben geht trotz allem auch nach so einem Angriff weiter in Kiew.
6: Lassen Sie uns noch mal ein wenig auf die Ausmaße dieses nächtlichen Angriffs blicken. Was ist da bisher bekannt über Tote, Verletzte, sonstige Schäden? Da kamen ja wahrscheinlich jetzt auch erst Stück für Stück die Nachrichten rein.
5: Die Ukraine spricht von 4 toten Zivilisten, 100 Verletzten. Und in Kiew, in der Hauptstadt, sind 30 Gebäude beschädigt. Vor allem beschädigt ist ein Einkaufszentrum, das ist quasi komplett ausgebrannt. Auch ein angrenzender Markt. Beide liegen direkt am Eingang zu einer Metrostation, also einer U-Bahn-Station. Dort wird die U-Bahn jetzt nicht fahren können. Das heißt, sie wird einfach durchfahren müssen durch diese Station. Und außerdem wird sie wohl auch ausfallen als Zufluchtsort bei Luftalarmen. Denn dort haben sich unter anderem dort eben auch immer wieder Menschen eingefunden, um Schutz zu suchen dort unter der Erde. Bemerkenswert ist

0: ja wahrscheinlich auch in den letzten Tagen schon. In welche Zeit und Stimmung fällt denn dieser Angriff bei den Menschen? War man da in Kiew irgendwie darauf vorbereitet?
1: Präsident Zelensky hat schon davor gewarnt und ja, die Menschen verfolgen natürlich schon sehr genau, was einschlägige Kanäle in sozialen Medien berichten. Und man hat schon damit gerechnet, dass jetzt dann wieder ein großer Angriff kommt. Die kommen ja auch immer in Schüben. Und auch die Tatsache, dass die Ukraine relativ erfolgreiche Luftschläge in den vergangenen Tagen und Wochen in Russland durchgeführt hat und auch in den besetzten Gebieten, da auch eine Chemiefabrik zum Beispiel jetzt erst vor kurzem beschossen hat und Raffinerien, Häfen. Und in Russland schon eine Stimmung wahrnehmbar ist, zum Beispiel über diese sogenannten Militärblogger, die es dort gibt, die so ein bisschen Unzufriedenheit widerspiegelt mit den Erfolgen der Ukraine und mit dem Verlangen, man müsste doch da jetzt endlich mal dagegenhalten. Das hat schon die Erwartung genährt, dass also jetzt dann ein großer Angriff bevorsteht, mit dem Russland dann wieder sagen kann, wir sind diejenigen, die hier in der Luft ja am gefährlichsten ist oder gefährlicher sind als die Ukraine.
0: Sie sprechen da gerade schon die mögliche Strategie und Taktik auf russischer Seite an. Da ist ja diesmal auch wieder ein besonderer Raketentyp eingesetzt worden, die Oreshnik. Was macht denn diese Rakete so besonders zerstörerisch und warum kam die jetzt zum Einsatz?
1: Das ist eine Mittelstreckenrakete, das heißt, sie hat eine deutlich größere Reichweite als die Raketen, die Russland sonst gegen die Ukraine einsetzt. Es ist auch eine sehr schnelle Rakete, sie ist also sehr schwer abzufangen. Jetzt sage ich was, was wahrscheinlich ein bisschen überraschend klingt, denn es ist ja so, dass so wie Russland diese Rakete einsetzt in der Ukraine, bringt sie eigentlich sehr wenig, denn sie hat einen relativ großen Streubereich, das heißt, sie ist nicht besonders genau, weil sie eben eigentlich dafür konzipiert ist, mehrere Atomsprengköpfe zu tragen. Sie kann also mehrere tragen, kann die dann auch verteilen. Die haben dann bekommen einzelne eigene Trajektorien. Das heißt, jeder einzelne Sprengkopf kann in verschiedene Richtungen fliegen. Aber sie sind eben für Atomsprengköpfe eigentlich gemacht, diese Raketen, weil sie dann eben nicht so genau sein müssen. Bei einer Atombombe ist es nicht so wichtig, ob man jetzt 50 Meter daneben liegt oder nicht. Und so wie sie jetzt eingesetzt werden, haben sie eigentlich wenig Wirkung. Das ist jetzt zum dritten Mal und zum dritten Mal ist eigentlich nichts bekannt über große Zerstörungen und auch der Ort, wo sie offenbar niedergegangen ist, also in Bila Zerkva, einer kleineren Stadt südlich von Kiew, hat da wohl wenig gelitten.
0: Jetzt ist ja der Tag nach einem solchen Großangriff auch immer der Tag der Reaktionen von diversen Politikern und Politikerinnen. Was haben Sie da bisher gehört?
1: Aus der Ukraine, das übliche, war auch verständliche natürlich, dass man eben Russland vorwirft, wie ein Terrorstaat vorzugehen, die ukrainische Bevölkerung versucht zu demotivieren, zu zersetzen und aus Russland aber natürlich die Behauptung, man habe militärische Ziele angegriffen. Trotzdem in Russland auch, das sind dann nicht die nicht offiziellen Stimmen unter diesen Militärbloggern, ein bisschen Unzufriedenheit, dass eben nicht so wahnsinnig der große Effekt zu erkennen ist, dieses Angriffs, der sehr groß war, aber eben von der Wirkung her kann man nicht sagen, was jetzt genau wirklich Wichtiges zerstört worden wäre. International ist Russland vor allem wegen dieses Einsatzes dieser Oreshnik-Rakete nukleare Säbelrassen vorgeworfen worden, so von der EU-Außenbeauftragten Kaja Kallas. Und das finde ich auch sehr treffend. Also Russland will mit dieser Oreshnik-Rakete, so sehe ich es zumindest, nicht unmittelbare Erfolge in der Ukraine erzielen, sondern eben demonstrieren, wir haben diese Rakete und wir sind bereit, sie einzusetzen und können sie eben, wenn wir es wollen, auch mit nuklearen Sprengköpfen ausstatten.
0: Und noch eine Frage in eigener Sache. Auch das ARD-Studio in Kiew, aus dem ja Sie und die anderen Korrespondentinnen und Korrespondenten der ARD berichten, das wurde stark beschädigt in der vergangenen Nacht. Wie ist denn da die Lage und wie können Sie aktuell überhaupt noch arbeiten und jetzt auch mit mir sprechen?
1: Ja, der Schaden ist groß. Das war eine Druckwelle, die offenbar von oben kam. Also irgendwo über dem Dach scheint da etwas explodiert zu sein und hat dann diese Druckwelle ausgelöst. Die Fensterscheiben sind zerborsten. Auch technisches Gerät ist dabei beschädigt worden. Stellwände sind zusammengeknickt. Möglicherweise sind die Schäden auch noch größer. Es wird jetzt untersucht, ob das irgendeine Auswirkung hatte auf die Statik des Hauses. Das heißt, arbeiten von dort ist im Moment nicht möglich. Wir vom Radio haben es ein bisschen leichter. Wir haben unsere Ausrüstung ja auch so konzipiert, dass wir von zu Hause

0: Hause aus arbeiten können. Das heißt, Homeoffice ist da kein Problem. Beim Fernsehen ist es ein bisschen schwieriger, weil die natürlich immer viel gemeinsam machen müssen, wenn sie einen Beitrag schneiden und so weiter. Und deswegen sind die auf dem Studio angewiesen und haben dann jetzt wohl ein Notstudio eingerichtet. Ich denke, das geht gar nicht anders, weil man von dort eben, ich schätze mal, mindestens eine Woche, wenn nicht sogar länger, nicht arbeiten kann von unserem normalen Studio aus.
1: Das war Kiew-Korrespondent Florian Kellermann zu den Angriffen Russlands auf Kiew. Und wir schauen nach Indien. Am höchsten Gericht in Indien gibt es einen Richter, der hat junge Menschen ohne Job mit Kakerlaken verglichen. Dafür gab es von vielen jungen Menschen erstmal eine Welle der Empörung, die auch sehr kreativ aussah. Es gab Videos, Memes und Songs über das stolze Leben als Kakerlake und sogar eine Kakerlaken-Volkspartei wurde gegründet. Und so hat die kreative Protestbewegung Millionen Menschen erreicht. Aus Neu-Delhi berichtet Benedikt Schulz, wie auch Medien darüber berichten.
2: A new party has been launched in India. It's called the Cockroach Janata Party. You heard that right.
3: Ja, sagt diese Nachrichtensprecherin im indischen Fernsehen, sie haben sich nicht verhört. Die neue Partei, die vor wenigen Tagen in Indien gegründet wurde, trägt tatsächlich diesen Namen, Cockroach Janata Party, übersetzt Kakerlaken Volkspartei.
2: Eligibility criteria is unemployed, lazy and chronically online. Ability to rant professionally.
3: Vier Voraussetzungen nennt die Partei auf ihrer Homepage. Arbeitslos, faul, chronisch online sein und die Fähigkeit zu professionellen Wutausbrüchen. Und auch wenn das alles nach Spaß und Satire klingt, es ist absolut ernst gemeint. Die Politiker in diesem Land haben die jungen Inder viel zu lange ignoriert. Abhijit Dibke, 30 Jahre, derzeit arbeitslos, der Gründer der Cockroach Janata Party, hier in einem Interview im indischen Fernsehen. Vor wenigen Tagen wurde ihm klar, es reicht. Was war passiert? Der Chef des obersten Gerichtshofs von Indien, Surya Kant, hatte die arbeitslose Jugend im Land mit Kakerlaken verglichen, die nur in sozialen Netzwerken rumhängen und die Institutionen des Landes attackieren würden. Was mich daran so geärgert hat, ist, dass das von ihm kam, dem Hüter einer Institution, die die Meinungsfreiheit sichert. Jemand, der unsere Meinungsfreiheit schützen soll, vergleicht uns mit Kakerlaken, weil wir im Netz unsere Meinung sagen.
4: For just putting up our opinion.
3: Und als Gegenreaktion nutzen junge Leute erst recht das Netz, um kreativ zurückzuschlagen. Posten Bilder von Kakerlaken im Anzug am Rednerpult, KI-generierte Videos von Kakerlaken, die einen Protestzug anführen, Kakerlaken, die das Parteilogo der Regierungspartei BJP anknabbern, also die hindu-nationalistische Partei von Regierungschef Narendra Modi. Der Erfolg der jungen Bewegung ist gewaltig. Schon nach wenigen Tagen hat die Partei mehrere hunderttausende Mitglieder. Bei Instagram folgen ihr inzwischen über 20 Millionen Menschen, mehr als doppelt so viel wie der BJP. Und die Zahl wächst stündlich. Die Kakerlakenpartei trifft den Nerv einer Generation junger Inder, die sich von der Politik vergessen fühlen. Schau dir mal die politischen Debatten in diesem Land an in den vergangenen 10 Jahren. Nichts als Hindus gegen Muslime. Kein Wort über die Situation der Jugend. Absolut nichts.
4: Absolutely nothing.
3: Die Jugendarbeitslosigkeit im Land ist hoch, lag im vergangenen März bei über 15%. Die Wut ist vor allem deshalb groß. 67%, also 2/3 der jungen Arbeitslosen, haben einen Hochschulabschluss. Indien hat in den vergangenen Jahren viel dafür getan, um mehr Menschen Zugang zu höherer Bildung zu ermöglichen. Oberflächlich betrachtet mit Erfolg. Doch das Versprechen dahinter, bist du gut ausgebildet, wirst du einen Job finden, dieses Versprechen wurde nicht eingelöst. Und gleichzeitig stehen die jungen Leute unter großem Druck von ihren Familien, Verwandten, überhaupt der Gesellschaft.
5: Time is the problem.
3: Hier in Indien für die Mittelschichtfamilien ist die Zeit das Allerwichtigste. Wenn die Kinder die Schule beendet haben, dann werden ihre Eltern ungeduldig und warten, dass die Kinder endlich einen Job kriegen. Dinesh Sirangaraj ist Generalsekretär der All India Students Federation, einem landesweiten Zusammenschluss linker Studierender. Du musst dir das so vorstellen, alle fragen dich, wie ist dein Test gelaufen, was ist mit deinem Abschluss? Alle, Eltern, Verwandte, Nachbarn, Freunde, denen müssen sie ins Gesicht sehen, alle üben Druck auf dich aus. Das macht die jungen Menschen fertig und deswegen begehen immer wieder junge Menschen Suizid. Ob die Kakerlakenpartei wirklich etwas bewirkt, gar an zukünftigen Wahlen teilnimmt, schwer zu sagen. Ihr Gründer Abhijit Diebke vermeidet derzeit eindeutige Aussagen in diese Richtung. Aber sicher ist er sich trotzdem. Seine Partei ist nicht nur ein Netztrend, der so schnell geht, wie er gekommen ist. Bislang war es so, junge Menschen waren frustriert, aber haben sich oft gescheut, ihren Frust, ihre Unzufriedenheit zum Ausdruck zu bringen. Aber jetzt machen immer mehr Menschen den Mund auf. Das ist der erste Schritt. Und morgen gehen sie vielleicht auf die Straße.
1: Proteste der frustrierten indischen Jugend. Das war der Beitrag von Benedikt Schulz. Und wir werfen einen Blick auf das Wetter in Deutschland. Aktuell ist es gering bewölkt oder klar. Die Tiefstwerte liegen bei 17 bis 7 Grad. Am Morgen und im Vormittag wird es sonnig. Die Temperaturen an der See und im Nordosten liegen dann bei 20 bis 26 Grad. Sonst liegen sie bei 27 bis 33 Grad mit den höchsten Werten im Südwesten. Und das sind die Temperaturen in Deutschland um 4 Uhr. Rostock 14 Grad, Hamburg 11, Bremen 10, Berlin 13 Grad, Hannover 10, Leipzig 11, Köln 12 Grad, Frankfurt am Main 18, Stuttgart 18 und München 16 Grad.

0: Die Zeit, es ist 4.19 Uhr.
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0: Karneval, das verbinden die meisten Menschen eher mit dem Rheinland, nicht unbedingt mit Berlin. Da gibt es aber auch einen Karneval, den Karneval der Kulturen. Bunte Kostüme und laute Musik, die gibt es da auch. Trotzdem ist es natürlich etwas anderes, nämlich ein interkulturelles Festival. Und zwar ins Leben gerufen als Reaktion auf rechtsextreme Gewalt und rassistische Übergriffe. In diesem Jahr feiert der Karneval der Kulturen sein 30-jähriges Jubiläum. Unser Reporter Bruno Dietl war bei dem Straßenumzug dabei.
2: Die Sonne brutzelt auf die Frankfurter Allee, eine der größten und meistbefahrenen Ausfallstraßen Berlins. Doch heute fährt hier in Berlin-Friedrichshain kein einziges Auto, sondern 67 Mottowagen mit über 5.800 Mitwirkenden aus unterschiedlichen Berliner Communities. Afrobeats von einem Soundsystem aus Ghana, eine Tanzgruppe aus der Ukraine, Menschen mit riesigen bolivianischen Federhüten oder auch eine indische Trommelgruppe. Eine Besucherin am Straßenrand ist aus Köln zu Besuch und vom Berliner Karneval beeindruckt.
3: Ja, super Stimmung, sehr bunt. Es macht Spaß mitzutanzen sozusagen.
2: Der Karneval der Kulturen feiert 30-jähriges Jubiläum. Die Bezirksbürgermeisterin von Friedrichshain-Kreuzberg, Clara Herrmann von den Grünen, stellt den Gründungsgedanken deswegen noch einmal besonders in den Vordergrund.
4: Vor 30 Jahren entstanden aus der migrantischen und postmigrantischen Community als Zeichen des Selbstbewusstseins, als Zeichen, wir sind da gegen rechtsextreme rassistische Angriffe.
2: Im zweiten Jahr in Folge läuft der Straßenumzug wegen Bauarbeiten durch Friedrichshain. Die Allee ist viel breiter als die alte Route in Kreuzberg. Dadurch gibt es überall ausreichend Platz und nur an neuralgischen Punkten wie dem U-Bahnhof Frankfurter Tor etwas Gedränge. Zum neuen Standort des Umzugs gibt es allerdings geteilte Meinungen.
5: Ist ein bisschen weitläufiger, das ist angenehm, aber ansonsten der Vibe ist gut.
6: Der Standort ist scheiße. Ja, vorher war es besser. Man hatte mehr Kneipen, mehr Sitzmöglichkeiten. Das ist hier alles so ein bisschen, naja.
2: Eine Premiere zum 30. Geburtstag des Karnevals der Kulturen sind die angekündigten Spendenbüchsen, von denen allerdings kaum welche zu sehen sind. 1,5 Millionen Euro Zuschuss hat der Senat für den Karneval der Kulturen bewilligt. Laut Veranstalter nicht ausreichend angesichts steigender Kosten für Personalsicherheit und Hygiene. Unter anderem sollen doppelt so viele Toiletten wie letztes Jahr an der Straße stehen. Dem Karneval der Kulturen fehlt Geld. Am Ende sind es trotz Spendenaktion Stand Sonntagabend 60.000 Euro. Ob der Karneval der Kulturen 2027 noch einmal so stattfinden kann, das lässt Co-Leiterin Aissatou Binger offen.
7: Und unter diesen Umständen nochmal zu produzieren, das kann man eigentlich nicht machen. Das ist schwer auszuhalten.
2: Von diesen Sorgen ist an der Strecke des Umzugs wenig zu spüren. Die Bässe wummern, Spätis und Cafés bieten kalte Getränke an. Neben zahlreichen Touristen sind auch viele Karneval-Stammbesucher hier. Sie wollen diesen Tag nicht missen.
8: Also ich finde, das sind die freisten Tage in Berlin überhaupt. Es ist wunderschön, alle Menschen zusammenzusehen in Frieden. Es ist multikulturell und es ist eine wirkliche Bereicherung für die Stadt.
9: Und ich mag das, dass die Nationen sich so zeigen, wie sie sind. Ich mag das einfach. Das ist die einzige Veranstaltung, die ich in Berlin mag, wo es real rüberkommt.
10: Es ist cool, hier zu sein, viele Nationalitäten zu sehen. Alle sind entspannt, keiner streitet sich. Kannst aussehen, wie du willst, kannst tragen, was du willst.
0: Stimmen zum Karneval der Kulturen, das war der Beitrag von Bruno Dietl. Ja, und soweit der Blick nach Berlin. Gar nicht so weit weg im Spreewald gibt es die Stadt Lübben. Wer in Lübben am Sonntag auf dem Marktplatz unterwegs war, der hat sich vielleicht mitten in einem Posaunen-Flashmob wiedergefunden. Das Ganze war als Werbung gedacht, denn Mitte Juni ist der brandenburgische Landesposaunentag in Lübben. Iris Wussmann hat die Aktion für uns verfolgt.
11: Punkt 11 kommen sie aus allen Ecken des Marktes zusammen. Es werden immer mehr, die da "Ich singe dir mit Herz und Mund" von Paul Gerhardt spielen. Schließlich ist es ein eindrucksvoller Klang. Und dann kommt er selbst auf den Markt. Paul Gerhardt, gespielt vom ehemaligen Bürgermeister Lothar Bretterbauer. Der findet, dass der Lieddichter, der trotz vieler Schicksalsschläge die Hoffnung nie verlor, uns heute viel zu sagen hat.
12: Geh aus, mein Herz, und suche Freud. Das ist, glaube ich, das, was auch für heute zählt. Wir haben schlimme Zeiten teilweise, streiten uns selbst gegenseitig und eigentlich müsste es anders sein. Und diese Botschaft muss immer wieder mal auch, und wenn es durch Posaunen geblasen wird, an die Menschen getragen werden.
11: Das soll Mitte Juni passieren, wenn 850 Blechbläser Konzerte in und um Lübben geben. Dafür gibt es heute dieses Mini-Konzert, so Landesposaunenwart Christian Süperek.
13: Wir wollten die Leute einladen, wir wollten unsere Veranstaltung bekannt machen. Wir würden uns freuen, wenn sehr, sehr viele kommen und uns zuhören. Es macht Spaß, mit vielen Bläsern zusammen zu musizieren. Es macht noch viel mehr Spaß, wenn auch viele dazukommen und zuhören.
11: Und schon heute singen die Marktbesucher begeistert und textsicher mit. Sie finden die Aktion auf dem Lübbener Marktplatz großartig.
14: Ich freue mich, dass ich zur rechten Zeit hier war. Ganz klasse finde ich das. Und dass auch so viele gekommen sind.
15: Wir haben kurze Pause gemacht im Büro. Freitag vor Pfingsten tut das mal ganz gut, ein bisschen Kultur.
16: Also ich komme hier ja vom Marktstand und ich habe die ganze Zeit auf eine Pause gewartet, um einmal hier runtergehen zu können, um auch zu sehen, was ich die ganze Zeit schon höre. Ich finde es wunderschön.
11: Und die Musiker, denen ist anzumerken, dass sie mit viel Freude mitgemacht haben. Einen Posaunen-Flashmob gibt's nicht jeden Tag.
17: Ja, das macht ja natürlich für uns besonders Spaß, so dabei sein zu können und so lautstark quasi das rauszuposaunen oder rauszutubieren und dann für diesen Tag Werbung zu machen, weil das wird ja ein total cooles Event. Freuen wir uns natürlich alle drauf.
18: Ich finde das immer total spannend und lustig und es zeigt nochmal das, was Musik ja hauptsächlich immer macht, nämlich Freude und Spaß und miteinander gleich doppelt so viel.
0: Ein Posaunen-Flashmob in Lübben in Brandenburg, das war der Beitrag von Iris Wussmann.
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19: Mit Moritz Kühn und dem fünften Rennen in dieser Formel-1-Saison, das ist Geschichte. Und der schnellste beim Großen Preis von Kanada war Mercedes-Pilot Kimi Antonelli, der damit seine Führung in der Gesamtwertung ausgebaut hat. Lena Bergmann mit mehr Infos.
20: 30 Runden lang lieferten Kimi Antonelli und sein Teamkollege George Russell sich ein hartes Duell an der Spitze. Dann war das Rennen in Montreal für Russell wegen Motorproblemen an seinem Mercedes beendet. Der Sieger der Qualifikation und auch des Sprints am Vortag verpasste somit ein perfektes Wochenende und Antonelli baut seinen Vorsprung in der WM-Wertung weiter aus. Lewis Hamilton im Ferrari überzeugte als Zweiter. Dahinter fuhr Max Verstappen im Red Bull erstmals in dieser Saison aufs Podium. McLaren setzte bei den wechselhaften Bedingungen in Kanada auf die falschen Reifen. Hinzu kamen technische Probleme am Auto von Lando Norris.
0: Und wir müssen kurz unterbrechen für eine wichtige Verkehrsmeldung. Achtung, ein Falschfahrer auf der A72 Zwickau-Leipzig zwischen Chemnitz-Süd und Niederfrohna kommt Ihnen ein Falschfahrer entgegen. Fahren Sie äußerst rechts und überholen Sie nicht. Auf der A72 Zwickau-Leipzig zwischen Chemnitz-Süd und Niederfrohna ist ein Falschfahrer unterwegs. Vorsicht in beiden Richtungen. Und damit zurück zum Sport.
20: Nico Hülkenberg verpasste mit seinem Audi erneut die Punkteränge. Der Deutsche wurde 12.
19: Ja, und weiter geht's in der Formel 1 am 7. Juni mit dem Rennen in Monaco. In Monaco lebt Tennisprofi Alexander Zverev. Die deutsche Nummer 1 ist aber gerade nicht zu Hause, sondern in Paris bei den French Open. Das ist das zweite Grand-Slam-Turnier des Jahres. Und da hat er seine Auftakthürde gemeistert. 3:0 Erfolg nach Sätzen gegen den Franzosen Benjamin Bonzi. Und das bei mehr als 30 Grad im Schatten. Aber das machte Zverev gar nichts aus.
21: Weil dann der Ball höher springt, weil mein Aufschlag dann effektiver ist. Meine Vorhand ist effektiver, also mein ganzes Spiel ist effektiver mit Hitze. Deswegen, also für mich, wenn das die ganze Woche so bleibt, ist es perfekt. Also für mich ist das Beste, wenn es entweder so ist oder regnet, weil dann das Dach zu ist. Dieses 18 Grad und bewölkt, das ist für mich eine Vollkatastrophe.
19: Gut für Zverev, es bleibt auch die kommenden Tage brütend heiß in Paris. Ebenfalls eine Runde weiter Tamara Korpatsch. Ausgeschieden ist dagegen Jannik Hanfmann. Am zweiten Wettkampftag sind aus deutscher Sicht Eva Lüst, Tatjana Maria und Ella Seidel im Einsatz und spielen um den Einzug in die zweite Runde. Die 15. Runde bzw. Etappe gab es beim diesjährigen Giro d'Italia. Das ist die erste große Radsportrundfahrt des Jahres. Und wieder einmal gab es keinen Massensprint um den Tagessieg. Holger Gerska erzählt mehr.
22: Waren es bisher vor allem Stürze in der Sprintvorbereitung, die ein klassisches Finale der schnellsten Männer verhinderten, verpokerten sich in der Olympiastadt die Sprinterteams und schafften es letztlich nicht, die vier Ausreißer des Tages einzuholen. So schaffte der Norweger Fredrik Dversen es den größten Erfolg seiner Karriere. Das vom Franzosen Paul Manier angeführte Feld kam 5 Sekunden nach dem Etappensieger an. Auf dem teilweise engen Stadtkurs wurden die Zeiten für die Gesamtwertung schon vor der letzten Runde genommen. Damit geht Jonas Vingegaard aus Dänemark als souveräner Spitzenreiter in die letzte Giro-Woche. Der zweimalige Tour de France-Gesamtsieger hat fast 2,5 Minuten Vorsprung auf Afonso Ladio aus Portugal und rund 3 Minuten auf den Österreicher Felix Gall.
19: Heute ist dann Ruhetag. Morgen geht's weiter mit der 16. von insgesamt 21 Etappen. Und damit ab nach Aachen. Da waren am Wochenende die besten Springreiterinnen und Reiter zu Gast. Und beim großen Preis des Chio stand Europameister Richard Vogel ganz oben auf dem Treppchen. Markus Tepper mit den Einzelheiten.
23: Richard Vogel gewinnt mit dem großen Preis von Aachen nicht nur eine 500.000 Euro Preisgeld, sondern er erhält auch noch einen Bonus in gleicher Höhe, weil er nach seinem Sieg in Herzogenbosch im März mit Aachen jetzt auch das 2. von 4 Grand-Slam-Springen gewonnen hat. Vor knapp 40.000 Zuschauern in der Söhrs blieb Vogel in zwei Umläufen plus Stechen auf United Touch fehlerfrei. Zweiter wurde durchaus überraschend der Argentinier José María Larroca mit Finlente. Sophie Hinners aus Sittensen machte im Sattel von Sinclair den deutschen Erfolg mit ihrem dritten Platz im Großen Preis von Aachen komplett.
0: Und mehr zu diesem Thema und noch viel mehr gibt's auf sportschau.de. Moritz Kühn war das mit dem Sport. Das Bundesverfassungsgericht, das gilt als Grundpfeiler unserer Demokratie. Es ist immerhin auch Hüter des Grundgesetzes, das ja eine konkrete Antwort auf die NS-Diktatur war. Eine Studie stellt jetzt aber die Frage, wie belastet das Gericht durch die NS-Diktatur war. Was die Autoren rausgefunden haben, das hören Sie gleich bei uns.
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3: Um 4.30 Uhr mit Olaf Knapp. An internationalen Friedenseinsätzen sind voriges Jahr so wenige Soldaten beteiligt gewesen wie seit 25 Jahren nicht mehr. Wie aus einem Bericht des Stockholmer Friedensforschungsinstituts SIPRI hervorgeht, waren es zum Jahresende knapp 79.000, 17% weniger als im Jahr davor. Im Vergleich zu 2016 beträgt der Rückgang fast 50%. Laut SIPRI gab es vergangenes Jahr 58 multilaterale Friedenseinsätze, drei weniger als 2024. Das Institut führt den Rückgang unter anderem auf Finanzierungsprobleme zurück. Angesichts finanzieller Probleme bei der gesetzlichen Krankenversicherung GKV hält es der Wirtschaftsweise Truger für nötig, die Zahl der Einzahler zu vergrößern. Im Blick hat er dabei die Beamten. Aus der Nachrichtenredaktion Andrea Schnelzer.
4: Dass Beamte aus der gesetzlichen Krankenversicherung rausgehalten werden, hält Truger für völlig falsch. Denn gerade sie könnten durch ihr gutes Gehalt die Kassenlage der GKV durchaus stärken, sagte er der Neuen Osnabrücker Zeitung. In aller Regel sind Beamte aber privat versichert. Der Ökonom plädiert dafür, Staatsdiener stärker in die Solidargemeinschaft einzubinden. So müssten etwa die Beitragszahler der GKV für den Großteil der Gesundheitskosten Aufkommen, die Bürgergeldempfänger verursachen. Der Bund mache sich da einen schlanken Fuß, so Truger. Und auch Privatversicherte bleiben außen vor.
3: Ein seit drei Monaten festsitzender Tanker mit Flüssigerdgas an Bord hat die Straße von Hormuz passiert und ist auf dem Weg nach Pakistan. Das geht aus Schifffahrtsdaten von Analysten hervor. Schon am Samstag hatte ein Supertanker mit irakischem Rohöl die Meerenge durchfahren und Kurs auf China genommen. Beide Schiffe zählen zu einer kleinen Gruppe Tanker, die den Persischen Golf im Mai verlassen durften. Etwa 20.000 Seeleute sitzen seit Beginn des Iran-Kriegs weiter auf hunderten Schiffen fest. Die türkische Bereitschaftspolizei hat die Zentrale der größten Oppositionspartei CHP geräumt. Dort hatte sich Parteichef Özel verschanzt, seit ein Gericht am Donnerstag seine Absetzung beschlossen hatte. Benjamin Weber in Istanbul über den Einsatz in der Zentrale.
5: Sie ist geräumt worden mit einer massiven Polizeipräsenz. Die Polizei hat ganz zu Beginn ein sehr großes Tor, was die Einfahrt zur Parteizentrale abgesperrt hat, niedergerissen. Und dann ist die Polizei auch mit sehr viel Tränengas und Gummigeschossen in die Parteizentrale eingedrungen. Özgür Özel hat diesen Gerichtsentscheid, der ihn abgesetzt hat vom Parteivorsitz, nicht akzeptiert und hat gesagt, das ist ein politisches Urteil und ein Justizputsch. Er hat eine Rede gehalten, eine sehr kämpferische Rede, hat gesagt, wir werden weiterhin Widerstand leisten. Meine Partei ist jetzt auf den Plätzen und Straßen dieses Landes zu Hause.
3: Das Wetter in Deutschland. Am Tage oft sonnig, ganz im Süden, später bewölkt, vereinzelt Schauer möglich bei 20 bis 34 Grad. Das waren die Nachrichten.
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0: Weiterhin mit einer Falschfahrermeldung. Auf der A72 Zwickau-Leipzig zwischen Chemnitz-Süd und Niederfrohna kommt Ihnen ein Falschfahrer entgegen. Fahren Sie äußerst rechts und überholen Sie nicht. Eine Meldung für die A8, Stuttgart Richtung München, da ist die Straße zwischen Friedbeck in Bayern und Dasing nach einem Unfall gesperrt. Die A23 Hamburg Richtung Heide ist zwischen Eidelstedt und Pinneberg Süd wegen Bauarbeiten bis Dienstag um 5 Uhr gesperrt. Die A40 Duisburg Richtung Essen ist zwischen Kreuz Duisburg und Kreuz Kaiserberg bis Dienstagmorgen gesperrt. Die A44 Düsseldorf-Essen ist zwischen Kreuz Düsseldorf-Nord und Ratingen-Schwarzbach bis Dienstagmorgen in beiden Richtungen gesperrt. Die A67 Mannheim Richtung Darmstadt ist zwischen Viernheimer Dreieck und Lorsch wegen einer Baustelle bis Dienstagmorgen etwa 5 Uhr gesperrt. Die Umleitung führt ab dem Viernheimer Dreieck über die A659 und die parallel verlaufende A5. Die B43 Frankfurt Flughafen Richtung Offenbach ist zwischen Frankfurt am Main Flughafen West und A3 Frankfurt am Main Süd nach einem Unfall gesperrt. Und die A620 Saarlouis Richtung Saarbrücken ist zwischen Saarbrücken-Gersweiler und Messegelände nach einem Unfall gesperrt. Fahren Sie vorsichtig und kommen Sie gut an.
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0: mit Alex Grantl. Das Bundesverfassungsgericht, das ist ein Grundpfeiler unserer freiheitlichen Demokratie in Deutschland, schützt immerhin das Grundgesetz, das ja eine ganz konkrete Antwort war auf die NS-Diktatur. Das Gericht gilt deshalb auch als historisch unbelastetes Gericht, also unbelastet durch die NS-Vergangenheit. Eine Studie stellt jetzt die Frage, ob das wirklich so stimmt. Das Bundesverfassungsgericht hat diese Studie selbst in Auftrag gegeben. Darum geht es jetzt im Podcast Die Justizreporter mit Klaus Hempel und Max Bauer. Sie sprechen mit den Autoren der Studie, der Historikerin Eva Balz und dem Historiker Frieder Günther.
2: Frau Balz, die erste Frage geht an Sie. Wie ist es eigentlich zu dieser Studie gekommen?
6: Die Studie ist vom Bundesverfassungsgericht selbst angeregt worden. Und zwar hat man das Institut für Zeitgeschichte angesprochen, meinen Kollegen Herrn Günther, mit der Idee, dass doch einmal nachgeschaut werden soll, wie es sich eigentlich mit der Vergangenheit der ersten Richter verhält. Da war eigentlich ursprünglich die Idee, dass man sozusagen eine klassische Aufarbeitungsstudie macht. Wir haben dann aber diesen Fokus etwas erweitert, weil wir festgestellt haben, dass es eigentlich ganz viele andere Dinge gibt aus dieser Anfangszeit des Bundesverfassungsgerichts, die wir sehr wichtig finden und die eigentlich auch alle miteinander zusammenhängen, sodass man sie eigentlich auch in dieser Komplexität untersuchen muss.
2: Und Sie haben viele Jahre untersucht, ne? Also der Auftrag, der liegt ja schon ziemlich lange zurück.
7: Das Gericht hat 2019 bei mir angefragt und wir haben dann 2021 mit dieser Studie begonnen. Wir haben die Fragestellung insofern erweitert, dass wir gesagt haben, uns interessiert auch, wie sich diese personellen Kontinuitäten im Gericht auch in der Rechtsprechung wiedergespiegelt haben. Und zum anderen haben wir gesagt, es reicht nicht nur die erste Richtergeneration anzugucken, sondern wir wollen auch die späteren Jahre mit angucken, bis 1970, ganz einfach, weil sich in früheren Aufarbeitungsstudien gezeigt hat, dass das höchste Maß an NS-Belastung unter den Richtern oder unter Personen in Institutionen nicht 1950 gewesen ist, sondern zu Beginn der 1960er Jahre. Das heißt, wenn wir so eine Frage nach NS-Kontinuitäten unter einem bestimmten Personenkreis stellen, ist es sinnvoll, einen längeren Zeitraum in den Blick zu nehmen.
2: Am Anfang hatte das Bundesverfassungsgericht noch den Ruf, es sei ein unbelastetes Gericht, also unbelastet von der NS-Zeit. Frau Balz, die gesamte Studie geht genau diesem Mythos auch auf den Grund. Und bleiben wir mal bei den Anfangsjahren des Gerichts. Da mussten die Kandidaten Fragebögen ausfüllen. Und da gab es auch eine Frage nach der Verfolgung in der NS-Zeit. Und dann haben 60% der Richterkandidaten eine Verfolgung angegeben. Meine Frage, wie viele NS-verfolgte Richter gab es denn 1951 bei Gründung des Bundesverfassungsgerichts dann tatsächlich?
6: Ja, wenn wir uns die Frage nach der NS-Verfolgung anschauen, dann unterscheidet sich natürlich das, was wir heute meinen, wenn wir das als Historiker beschreiben, von dem, was Leute vielleicht 1950 darunter verstehen. Und es ist abhängig davon, welche Kriterien man anlegt für so eine Verfolgung. Wir haben uns dafür entschieden in unserer Studie, dass wir nur solche Personen zu der Gruppe der Verfolgten zählen, bei denen wir eindeutig solche Erfahrungen anhand der Überlieferung, also unserer Dokumente, unserer Quellen feststellen können. Und dabei sind wir auf 9 Personen gekommen. Und das ist jetzt erstmal ein deutlich niedrigerer Wert als der, von dem die Forschung bis jetzt ausgegangen ist. dass früher häufig angegeben wurde, dass mehr Richter verfolgt wurden oder dass sie Gegner des Nationalsozialismus waren. Das liegt daran, dass man häufig den Selbstdarstellungen dieser Menschen gefolgt ist. Wie Sie richtig sagen, haben zum Beispiel im Zuge des Auswahlverfahrens eine Reihe von Personen angegeben, dass sie Verfolgung erfahren haben, von denen wir das jetzt nicht unbedingt bestätigen würden. Und ein Grund für diese Verzerrung ist zum Beispiel, dass viele Menschen natürlich ambivalente Erfahrungen gemacht haben in der Zeit des Nationalsozialismus und dass sie dann in der Rückschau nur das betont haben, was sie selbst an Konflikten oder auch an Zurückweisungen erlebt haben, aber nicht ihre Mitwirkung oder dass sie vielleicht profitiert haben. Und ich denke, wir kommen auf den Wandel der Nachkriegszeit später noch zu sprechen, aber das vielleicht erstmal zur Erläuterung dieses doch etwas niedrigeren Wert bei uns.
2: Bleiben wir mal bei der Verfolgungsthematik und lassen uns ein Beispiel herausgreifen. Verfassungsrichter Georg Fröhlich. Frau Balz, Sie haben mir erzählt, da hat die Familie die Recherchen sehr, sehr intensiv unterstützt. Georg Fröhlich, wie hat er die NS-Zeit als Verfolgter überlebt, beziehungsweise welche Verfolgungserfahrungen musste er machen?
6: Georg Fröhlich ist einfach einer der Richter, der auf besonders drastische Weise Verlust in der Zeit des Nationalsozialismus erfahren musste. Er lebte bis 33 in Breslau als äußerst wohlhabender Mann. Er war Notar und Anwalt. Er war verheiratet und hatte zwei Kinder, Andreas und Sabine. Er bekam 1933 dann Berufsverbote wegen der Zuschreibung, dass er jüdisch sei. Und er hatte sich auch politisch gegen den Nationalsozialismus ausgesprochen. Mit diesen Berufsverboten ging dann einher, dass natürlich keine Verdienstmöglichkeiten mehr bestanden. Auch Diskriminierung der Kinder in der Schule beispielsweise und schließlich Schulverbot. Dadurch entschieden sich dann die Eltern zur Auswanderung. Die wollten gerne in die USA reisen. Es war aber zu diesem Zeitpunkt schon schwierig, überhaupt die Visapapiere zu erlangen. Das führte dann auf Umwegen dazu, dass die Fröhlichs in Amsterdam mehr oder weniger gefangen waren. Sie waren dort angelangt und konnten nicht weiterreisen. Und in Amsterdam ist dann Andreas Fröhlich bei einer Razzia festgenommen worden.
2: Der Sohn.
6: Und in das Lager, der Sohn von Georg Fröhlich, und in das Lager Mauthausen verbracht worden, wo er dann im Alter von 20 Jahren ermordet wurde. Georg Fröhlich, seine Frau Edith und Sabine, die Tochter, mussten danach versteckt leben. Das war auch sehr entbehrungsreich und sehr schwierig. Die Familie war häufig getrennt in unterschiedlichen Verstecken. Und neben der Belastung durch Hunger und die ständige Angst vor Entdeckung war natürlich der Verlust des Sohnes und des Bruders schwerwiegend. Und das hat wirklich die Familie auch lebenslang begleitet und belastet. Also Sabine Fröhlich zum Beispiel hat diesen Verlust bis zu ihrem Tod nicht verkraften können.
8: Können Sie sagen, Frau Balz, was dann wirklich die Motivation dieser verfolgten Menschen war, zurückzukehren nach Deutschland? Ein anderes Beispiel ist Rudolf Katz, der hat auch am Grundgesetz mitgeschrieben. Rudolf Katz war Jude, war als Jude verfolgt, ist in die USA auch geflohen, aber dann zurückgekehrt. Georg Fröhlich ist auch zurückgekommen. Warum sind diese Menschen ins Land der Täter dann zurückgekommen?
6: Wir haben uns diese Frage auch gestellt, weil wir das auch zunächst unglaublich fanden, dass man nicht nur ins Land der Täter zurückkehrt, sondern eigentlich auch gerne dann mit Menschen zusammenarbeitet und versucht, ein neues Gemeinwesen aufzubauen, die möglicherweise den Nationalsozialismus ganz anders erlebt haben, nämlich eigentlich auf der gegnerischen Seite. Und was wir über diese Leute sagen können, ist, dass das Patrioten waren. Das waren wirklich Menschen, die sich als Deutsche verstanden haben, die sich auch dem deutschen Kulturleben zum Beispiel zugehörig gefühlt haben, die auch in der Emigration immer ihre Heimat vermisst haben. Also die haben sich da zwar eine neue Existenz bewundernswerterweise aufbauen können unter schwierigsten Bedingungen, aber haben natürlich trotzdem immer die Sehnsucht gehabt nach Deutschland. Und die Möglichkeit zur Rückkehr war dann für diese Menschen wirklich außerordentlich positiv besetzt. Das war zum Beispiel für die Ehefrau von Georg Fröhlich nicht so. Die wäre lieber nicht nach Deutschland zurückgekehrt, weil die Erinnerung an die Verfolgung und an den Verlust ihres Sohnes so schwerwiegend für sie waren. Aber Georg Fröhlich zum Beispiel hat sich wirklich außerordentlich gefreut, dass er auch teilnehmen konnte an dem Projekt, dass man jetzt ein neues demokratisches Deutschland aufbaut. und da, glaube ich, sehr viel Sinnstiftung erfahren.
8: Wenn wir sozusagen diese Perspektive sozusagen mal verlassen und diese Menschen gegenüberstellen, denen, die wo ganz anders herkamen, nämlich auf der Seite derer, die mitgemacht haben, Mittäter waren oder sehr profitiert haben vom Nazi-Regime. Wie war das denn im Bundesverfassungsgericht in den Anfangsjahren? Wie hoch war da der Anteil zum Beispiel von denen, die in der NSDAP waren, in der SA, in der SS, also den Hauptorganisationen dieses NS-Systems?
6: Das kann ich schnell und langsam beantworten. Also wir haben 0 Mitglieder in der SS. Wir haben 12,5% der ersten 24 Richter ehemalige NSDAP-Mitglieder und 21% ehemalige SA-Mitglieder. Das ist die schnelle und kurze Antwort. Es ist aber so, dass diese Zahlen für sich genommen eigentlich nicht so viel weiterhelfen, wenn man verstehen möchte, was es eigentlich mit der Vergangenheit dieser Menschen auf sich hat. Sondern es ist notwendig und deswegen muss ich jetzt auch ein bisschen länger ausholen, und das haben wir auch im Buch ausführlich gemacht, dass man die Biografien kontextualisiert. Es macht zum Beispiel einen Unterschied, wann oder unter welchen Umständen jemand in die NSDAP eingetreten ist oder ob er irgendwann ausgetreten ist zum Beispiel. Das muss man immer im Einzelfall betrachten. Und dazu kommt, dass auch keine Mitgliedschaft in einer dieser Organisationen nicht bedeutet, dass jemand sich nicht aktiv daran beteiligt hat, den NS zu befördern. Wir haben in unserer Studie versucht zu zeigen, dass es wirklich ein großes Spektrum gab, auf dem sich Personen an der Politik des Nationalsozialismus beteiligen konnten, ihn mittragen konnten oder auch von ihm profitieren konnten. Das hat zum Beispiel so ausgesehen, dass Personen publiziert haben und sich in diesen Publikationen der Sprache und auch der inneren Logik der nationalsozialistischen Ideologie bedient haben. Es konnte aber auch bedeuten, dass Personen einfach von der Ausraubung jüdischer Menschen profitiert haben, weil sie zum Beispiel als Rechtsanwälte die Möglichkeit genutzt haben, als Treuhänder für Finanzbehörden tätig zu werden und sich so Provisionen sichern konnten.
2: Herr Günther, das würde bedeuten, also man kann nicht alleine, wenn jemand Mitglied der NSDAP war, das gleichsetzen mit, das war ein überzeugter Nazi, richtig?
7: Genau, so ist es. Also das ist im Grunde eines unserer wichtigen Ergebnisse, dass wir sagen, man muss differenzieren. Es gibt zusätzlich zu dieser formalen Belastung, die sich in Mitgliedschaften in NS-Organisationen widerspiegelt, eben noch diese materielle Belastung, wo man guckt, was haben diese Leute tatsächlich gemacht. Und das ist ein zentraler Punkt unserer Studie, dass wir versucht haben, diese Biografien genauer zu beleuchten und genau diese Frage zu stellen, was in welchen Bereichen waren die tätig. Und genau da zeigt sich, dass Leute, die nicht in NS-Organisationen waren, aber tatsächlich häufig Tätigkeiten ausgeübt haben, die eine besondere Nähe zum Nationalsozialismus ausgedrückt haben.
2: Schauen wir uns doch mal die einzelnen Biografien an und die konkreten Tätigkeiten. Einer der bekanntesten Persönlichkeiten, die NS-vorbelastet waren, Willi Geiger. Lange Jahre Verfassungsrichter, von 1951 bis 1977 gewesen. Eine besonders umstrittene Richterpersönlichkeit, über ihn ist auch schon vor ihrer Studie einiges publiziert worden. Er war während der NS-Zeit Mitglied der SA und der NSDAP. In seiner Doktorarbeit hat er damals während der Nazi-Zeit unter anderem Berufsverbote für jüdische und linke Journalisten gerechtfertigt. Und als Staatsanwalt war er tätig am Sondergericht Bamberg. Und er soll da während der NS-Zeit an mindestens 5 Todesurteilen mitgewirkt haben. Frau Balz, was weiß man heute über diese Todesurteile und Hintergründe?
6: Ich glaube, es ist wichtig, vielleicht kurz noch einmal zu erklären, was eigentlich die Sondergerichte waren. Dabei handelt es sich nämlich nicht um normale Gerichte, wie wir uns das vorstellen, sondern eben politische Gerichte, in denen also Personen, die als Feinde des deutschen Volkes definiert wurden, unter vereinfachten Bedingungen in sehr kurzer Zeit verurteilt werden konnten. Dabei waren die Rechte der Angeklagten sehr stark eingeschränkt. Es konnte zum Beispiel kein Rechtsmittel eingelegt werden und es gab auch keine gerichtliche Voruntersuchung und dergleichen mehr. Und die Urteile fielen häufig sehr drakonisch aus für eben Menschen, die man als Volksfeinde einstufte. In Willi Geigers Fall betraf etwa ein Urteil einen 18-jährigen polnischen Mann, der wegen einer Liebesbeziehung zu einer deutschen jungen Frau zum Tode verurteilt wurde. Geiger war aber auch über konkrete Todesurteile hinaus mittelbar für den Tod und körperliche Schäden von Verurteilten verantwortlich. Wir haben zum Beispiel einen Fall gefunden, in dem es um die sogenannte Belästigung einer deutschen Frau ging. Da ist der von Geiger zum Straflager verurteilte Mann nach Mauthausen verbracht worden, wo er aufgrund der katastrophalen Haftbedingungen Tuberkulose bekam und verstarb. Es ist daher, glauben wir, zu kurz gegriffen, wenn wir nur auf die Todesurteile schauen, unter denen die Unterschrift von Geiger steht, weil er durch seine Tätigkeit als Staatsanwalt durchaus auch noch weit mehr Leid mit verursacht hat.
2: Und da fragt man sich ja, also wie kann es sein, dass jemand wie Geiger dann in der Nachkriegsgeschichte eine solche Karriere hingelegt hat? Ich meine, er war ein sehr, sehr einflussreicher Richter, war sehr lange beim Verfassungsgericht. Wie konnte das passieren?
7: Ich würde sagen, das sind verschiedene Faktoren. Erstens mal hat er versucht, das zu verschleiern. Er hat das natürlich in seinen Unterlagen nicht thematisiert, dass er am Sondergericht tätig war. Zum Zweiten gab es wenig Bewusstsein in der damaligen Zeit tatsächlich für diese entsprechenden Tätigkeiten. Das sind natürlich Resultate, die die historische Forschung erst allmählich herausgearbeitet hat. Und zum Dritten, das muss man auch berücksichtigen, war auch das Interesse natürlich in der damaligen Zeit wenig ausgeprägt, genaueres Licht in die damalige Zeit zu bringen. Ganz einfach, weil viele mitgemacht hatten, weil die Anzahl der Opfer, die dann nach Deutschland zurückgekehrt waren, einfach gering war. Und insofern war es ein Zeitgeist, in diese Vergangenheit kein genaueres Licht zu werfen, sondern eher diese Zeit auf sich ruhen zu lassen. Und es brauchte längere Zeitabschnitte, damit man dann wieder genauer auf die Zeit des Nationalsozialismus geblickt hat. Und da stehen dann die 1960er Jahre besonders heraus.
2: Jetzt muss man ja die Frage stellen, auf der einen Seite Richter mit Verfolgungsbiografie, auf der anderen Seite Richter mit NS-Vorbelastung. Und die mussten jetzt zusammenarbeiten. Und da fragt man sich mal am Beispiel von Georg Fröhlich, dem ja schon wirklich Schlimmes widerfahren ist. Er hat seinen Sohn im KZ verloren. Wie konnte jemand wie Fröhlich, dessen Sohn ermordet wurde von den Nazis, mit jemandem zusammenarbeiten, wie beispielsweise Willi Geiger, der selbst an staatlichen Morden mitgewirkt hatte, Frau Balz?
6: Das hat uns auch frappiert im Zug unserer Recherchen. Wir haben das auch lange nicht verstanden. Wir haben von der Familie von Georg Fröhlich tatsächlich gelernt, dass es eine gute und jahrelange, jahrzehntelange Freundschaft gab. Das heißt, das verwundert einen wirklich zutiefst, wenn man weiß, wie unterschiedlich diese beiden Männer die Zeit des Nationalsozialismus erfahren haben. Und wir glauben, dass die Erklärung dafür ist, dass ganz generell im Gericht eigentlich keine Konflikte über die Vergangenheit oder darüber, dass man diese Vergangenheit unterschiedlich erlebt hatte und die einen sehr gelitten hatten, die anderen profitiert hatten oder mitgemacht haben. Daran liegt, dass sich eigentlich zwei Gruppen begegnet sind, die kein Interesse hatten, die Vergangenheit zu thematisieren. Also bei den Opfern handelt es sich also um Personen, die schweres Leid erfahren hatten, gesellschaftliche Ausgrenzung und die aber froh und dankbar waren, dass sie wieder Gelegenheit bekamen, in ihrer Heimat zu leben und in ihren Berufen zu arbeiten. Die erkannten aber gleichzeitig, dass sie in eine Gesellschaft zurückkamen, in der an eine Anerkennung der Opfererfahrung und damit eben auch der Anerkennung vielleicht der eigenen Schuld kein Interesse bestand. Auf der anderen Seite haben wir eben Personen, die den Nationalsozialismus befördert haben. Und auch die hatten kein Interesse, die Vergangenheit und die eigene Verbindung zur Politik herauszustreichen. Und da spielten die ersten Jahre nach Kriegsende eine entscheidende Rolle und vor allem die Entnazifizierung in den drei westdeutschen Besatzungszonen.
8: Das ist ja ein bisschen paradox, Frau Balz, jetzt, wenn Sie das so beschreiben, dass es da so eine Art übereinstimmendes Interesse gab, sozusagen die Wunde der NS-Zeit nicht wieder aufzumachen, sowohl bei den NS-Verfolgten als auch bei den NS-Tätern oder Mittätern. Ich frage mich so ein bisschen, die Geschichte war ja trotzdem Thema oft im Bundesverfassungsgericht. Es gab Entscheidungen über Wiedergutmachung, es gab Entscheidungen zur Verfolgung der Zeugen Jehovas und dann musste man sich ja doch irgendwie zusammenfinden und man musste ja auch die Vergangenheit zum Thema machen. Wie konnte das da in diesem in diesen Beratungen in den Senaten dann überhaupt gelingen? Wie konnte man was zum Thema machen, was man ja eigentlich nicht zum Thema machen wollte, weil die Gefahr immer bestand, dass ein Riesenkonflikt aufbricht, der ja da war, weil diese Geschichte geht nicht weg.
9: Ja, ich glaube, dazu ist es wichtig zu verstehen, dass eigentlich die Vergangenheit als Thema immer von außen ans Gericht kam. Und das zu einer Zeit, in der sich diese Institution ja auch immer wieder nach außen verteidigen musste oder sich aufstellen musste, damit sie überhaupt Bestand hat, damit sie weiter stark in die Zukunft gehen kann. Und das heißt, es hat sich so eine Art institutionelles Interesse daran, sich vor Angriffen von außen zu beschützen, etabliert sehr früh in der Zusammenarbeit der Richter. Und in diesem Kontext hat man eben auch Anwürfe, die die Vergangenheit betreffen, eingeordnet.
8: Es ist ja trotzdem bis heute so, dass ja dieses Standing des Verfassungsgerichts, auch sein hoher Ruf, den es noch genießt in der Bevölkerung, dass das ja so ein bisschen von der Vorstellung herkommt, da gibt's ein Gericht, da kann ich hingehen, meinen Grundrechten, und das steht so ein bisschen über allem. Auch über der Politik und sozusagen dem Streit der Parteien. Das ist so eine Instanz, die hält uns gewissermaßen zusammen in einer Gesellschaft, die auch immer weiter sozusagen auseinanderrückt und wo es Polarisierung gibt. Ich frage mich so ein bisschen, diese Vorstellung vom quasi über dem politischen Streit schwebenden Gericht, wird diese Vorstellung durch Ihr Buch auch so ein bisschen entzaubert? Da wird mich auch so ein bisschen Ihr, ja, Ihre zusammenfassendes Urteil nach dieser Studie von Ihnen beiden interessieren. Ist das auch eine Entzauberung des Gerichts, die dabei herausgekommen ist bei Ihren Forschungen?
9: Das finden wir schon. Wir sind auf diese Formulierung gekommen, weil wir uns mit Dieter Gosewinkel über unsere Studie unterhalten haben und fanden das eigentlich sehr hilfreich für unsere Überlegungen. Und es ist sicherlich so, dass wir früher in bestimmten Richterinnen und Richtern auch so eine Art Helden oder Vorbilder sehen konnten. Und der genaue Blick auf diese Personen, die auch immer ambivalent waren, zeigt uns jetzt eher natürlich ganz normale Menschen, die auch fehlbar sind. Und das ist möglicherweise riskant, weil es auf den ersten Blick dem Bundesverfassungsgericht natürlich etwas seine Strahlkraft nehmen kann.
2: Mit Entzauberung ist ja auch gemeint der Mythos des nicht belasteten Gerichts, Herr Günther, oder? Das kann man sagen. Also Ihre Studie räumt doch mit diesem Mythos auf.
7: Exakt. Das Gericht war stärker belastet, als wir es bisher wussten, als es bisher bekannt gewesen ist. Trotzdem darf man das, glaube ich, auch nicht unterschätzen. Es unterscheidet sich trotzdem von anderen maßgeblichen Institutionen der Nachkriegszeit. Also ich habe mich beispielsweise mit dem Bundesinnenministerium näher beschäftigt. Wir haben zu Beginn Belastungszahlen im Bundesinnenministerium von 60%.
2: Auch im Bundesjustizministerium ähnlich.
7: Ja, ne? Ja, exakt so ist es. Und wenn man das berücksichtigt, muss man klar konstatieren, dass Bundesverfassungsgericht war stärker belastet als andere Institutionen. Nichtsdestotrotz unterscheidet es sich in der damaligen Zeit auch maßgeblich von diesen anderen Institutionen. Und so ist es eben zu erklären, dass es zu einem maßgeblichen Motor eines Wandels dieser jungen Bundesrepublik wurde. Es hat versucht, liberale, freiheitliche, pluralistische Tendenzen in seiner Rechtsprechung zu bestärken. Und das ist eine besondere Rolle, die wir für die Nachkriegszeit, für die 1950er und die 1960er Jahre herausgearbeitet haben.
2: Frau Walz, Herr Günther hat es angesprochen. Es gab überall in den Justizbehörden und Bundesgerichten in Deutschland in der Nachkriegszeit eine NS-Vorbelastung, die eben zum Teil wirklich massiv war. Wenn Sie das mal vergleichen, also ich sag mal die anderen Bundesbehörden oder Bundesgerichte mit dem Bundesverfassungsgericht, wie ist das im Vergleich historisch zu werden, diese NS-Belastung?
9: Also ich kann eigentlich nur bestätigen, was Herr Günther sagt. Wir haben eine deutlich niedrigere NS-Belastung im Bundesverfassungsgericht. Das liegt aber auch mit daran, statistisch, dass wir einfach immer noch relativ viele Opfer oder Überlebende des Nationalsozialismus haben in unserem Sample. Und das sind dann natürlich Personen, die können gar nicht in den Institutionen wie NSDAP oder SA gewesen sein, weil sie es auch gar nicht durften. Das verzerrt vielleicht das Bild so ein bisschen, aber das ist auch das, was das Bundesverfassungsgericht wirklich auszeichnet, diesen immer noch großen Wert von Opfern des Nationalsozialismus und eben auch das Phänomen, dass in einer immer noch relativ kleinen Institution diese Opfer genau an einem Tisch saßen mit Personen, die den Nationalsozialismus mitgetragen und ermöglicht hatten.
7: Wir haben bisher noch gar nicht drüber gesprochen, aber es gab eben immer auch mal wieder Konflikte mit anderen wichtigen Institutionen der Bundesrepublik. Und das Bundesverfassungsgericht in der homosexuellen Entscheidung sind sie diesen Konflikt nicht eingegangen, aber in anderen Entscheidungen eben schon. Und da sieht man sehr deutlich, dass aufgrund dieser besonderen personellen Zusammensetzung das Gericht eben auch bereit war, sich auf Auseinandersetzungen, etwa im Fernsehstreit, einzulassen.
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0: Wir schauen gleich in die Türkei. In Ankara hat die Polizei am Sonntag gestern die Büros der größten Oppositionspartei gestürmt. Da hatte sich der Parteichef mit Anhängern eingeschlossen. Ein Gericht hatte nämlich entschieden, dass er abgesetzt werden soll. Was genau passiert ist, das hören Sie ausführlich nach den Nachrichten bei uns.
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3: Um 5 Uhr mit Olaf Knapp. Internationale Friedensmissionen weltweit stehen zunehmend unter Druck. Das zeigt ein neuer Bericht des Friedensforschungsinstituts SIPRI. Aus Stockholm Jana Senram.
25: Ende 2025 waren weltweit knapp 79.000 internationale Kräfte in Friedensmissionen im Einsatz, so wenige wie seit rund 25 Jahren nicht mehr. Einer der Hauptgründe für den Rückgang ist demnach die finanzielle Situation bei den Vereinten Nationen. Große Geldgeber wie die USA und China haben ihre Beiträge verspätet oder gar nicht gezahlt. Dazu kommen politische Konflikte. Im UNO-Sicherheitsrat blockieren sich die Vetomächte zunehmend gegenseitig.
3: Ist es nötig, dass Lehrer Beamte sind? Der Wirtschaftsweise Truger hält die hohe Zahl von Beamten in Deutschland für fragwürdig. Aus der Nachrichtenredaktion Inken Henkel.
26: Der Neuen Osnabrücker Zeitung sagte Truger, Lehrer und Universitätsprofessoren wie er müssten seiner Ansicht nach nicht zwingend verbeamtet werden. Vor allem aber spricht sich der Wirtschaftsweise dafür aus, Beamte in die gesetzliche Krankenversicherung einzubeziehen. So würden Staatsdiener stärker in die Solidargemeinschaft eingebunden und die Entstehung eines Klassensystems würde verhindert. Durch die guten Gehälter der Beamten könne die Kassenlage der GKV gestärkt werden.
3: Zehntausende Menschen haben in Madrid gegen hohe Mieten und Wohnungsknappheit demonstriert. Die Organisatoren gaben die Zahl der Teilnehmer mit mehr als 100.000 an. Ein Regierungsvertreter sprach von 23.000 Demonstranten. Zu dem Protest aufgerufen hatte der Mieterbund. Nach einer aktuellen Studie hat sich die Durchschnittsmiete in Spanien im Verlauf des vergangenen Jahrzehnts verdoppelt. Die Wohnungsknappheit wird unter anderem durch die Vermietung von Wohnungen an Touristen und die Zuwanderung befördert. Mehr als 1,5 Millionen Gläubige aus aller Welt sind zur islamischen Pilgerfahrt Hadsch nach Mekka gereist. Trotz des Krieges im Nahen Osten. Diese Zahl nannten die saudi-arabischen Behörden. Die US-Botschaft in Riad hatte ihren Bürgern geraten, wegen der angespannten Lage nicht an der Pilgerfahrt teilzunehmen. Der Hadsch gehört zu den 5 Säulen des Islam. Gläubige Muslime, die gesund sind und es sich finanziell leisten können, sollen mindestens einmal im Leben daran teilnehmen. Das waren die Nachrichten. Das Wetter in Deutschland. Am Tage oft sonnig, im Südschwarzwald und an den Alpen, später bewölkt, vereinzelt sind Schauer möglich. 20 bis maximal 34 Grad. Dienstag meist sonnig und trocken bei maximal 24 bis 34 Grad. Und am Mittwoch wird es heiter und nur teilweise wolkig bei 17 bis maximal 32 Grad. Es ist 5:03 Uhr.
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0: Die A8 Stuttgart Richtung München ist zwischen Friedberg, Bayern und Dasing nach einem Unfall gesperrt. Die A23 Hamburg Richtung Heide ist zwischen Eidelstedt und Pinneberg Süd wegen Bauarbeiten bis Dienstag um 5 Uhr gesperrt. Die A40 Duisburg Richtung Essen ist zwischen Kreuz Duisburg und Kreuz Kaiserberg bis Dienstagmorgen gesperrt. Die A44 Düsseldorf-Essen ist zwischen Kreuz Düsseldorf-Nord und Ratingen-Schwarzbach bis Dienstagmorgen in beiden Richtungen gesperrt. Die A67 Mannheim Richtung Darmstadt ist zwischen Viernheimer Dreieck und Lorsch wegen einer Baustelle bis Dienstagmorgen etwa 5 Uhr gesperrt. Die Umleitung führt ab dem Viernheimer Dreieck über die A659 und die parallel verlaufende A5. Und die B43 Frankfurt Flughafen Richtung Offenbach ist zwischen Frankfurt am Main Flughafen West und A3 Frankfurt am Main Süd nach einem Unfall gesperrt. Fahren Sie vorsichtig und kommen Sie gut an.
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0: Von NDR Info in Hamburg mit Alex Grantl. Guten Morgen. Wir beginnen diese Stunde mit einem Blick in die Türkei. 2024 ist da etwas passiert, das viele überrascht hat. Bei den Kommunalwahlen hat die Partei von Präsident Erdogan eine echte Niederlage erlitten. Gewonnen hatte stattdessen die größte Oppositionspartei, die CHP. Seitdem steht die CHP aber zunehmend im Visier der türkischen Justiz. Ein Gericht hatte am Donnerstag entschieden, den CHP-Chef Özel abzusetzen. Am Sonntag gestern hat die Polizei die Büros der CHP gestürmt. Der abgesetzte Özel hatte sich mit seinen Anhängern in der Zentrale eingeschlossen. Meine Kollegin Konstanze Nastarowitz hat mit unserem Korrespondenten Benjamin Weber in Istanbul gesprochen und gefragt, wie die Situation ist.
11: Also aktuell ist die Lage ruhig. Die Parteizentrale ist mittlerweile geräumt. Und sie ist geräumt worden mit einer massiven Polizeipräsenz. Die Polizei hat ganz zu Beginn ein sehr großes Tor, was die Einfahrt zur Parteizentrale abgesperrt hat. Das war geschlossen. Niedergerissen, muss man sagen, mit mehreren Leuten versucht, es niederzudrücken. Und dann sind sie da eingestiegen. Mit sehr viel Tränengas hat man dann versucht, die Menschen, die sich vor der Parteizentrale postiert hatten, zu vertreiben. Und dann ging es weiter. In der Zentrale selber war eine Barrikade aufgebaut. Aus Möbeln, aus großen roten Sofas und Sesseln. Und dann ist die Polizei auch mit sehr viel Tränengas und Gummigeschossen in die Parteizentrale eingedrungen und hat dann da eben Menschen rausgeholt und diese Parteizentrale dann am Ende auch geräumt.
15: Diese ganze hoch angespannte Situation, die dreht sich ja jetzt um den abgesetzten Vorsitzenden der Oppositionspartei CHP, Özgür Özel. Warum denn jetzt gerade an ihm, an seiner Personalie, warum löst die so viel Protest aus?
11: Özgür Özel hat diesen Gerichtsentscheid, der ihn abgesetzt hat vom Parteivorsitz, nicht akzeptiert und hat gesagt, das ist ein politisches Urteil und ein Justizputsch und hat deswegen gesagt, seit Donnerstag, ich bleibe hier in der Parteizentrale und ich lasse mich hier nicht vertreiben, eben als Zeichen dafür, dass er diesen Prozess sozusagen als ungerechtfertigt ansieht und dass er das nicht anerkennt und dass er sich für den rechtmäßigen Parteivorsitzenden sieht. Er saß im 12. Stock und die Polizei wäre sicherlich auch bis zu ihm hochgekommen und er hat dem aber dann vorgegriffen, ist runtergekommen, hat eine Rede gehalten, eine sehr kämpferische Rede, hat gesagt, wir werden weiterhin Widerstand leisten. Meine Partei ist jetzt auf den Plätzen und Straßen dieses Landes zu Hause und hat dann eben dieses Gebäude dann verlassen.
15: Was droht denn jetzt denjenigen, die sich da verschanzt haben?
11: Ob ihnen gerichtlich was droht, ist nicht ganz klar. Es hat Festnahmen gegeben. 13 Parteimitglieder dieser Partei sind festgenommen worden. Da geht es ja um einen alten Parteitag, auf dem Özel gewählt worden ist. Und da sollen andere.

0: 23 war das auch der Gegenkandidat von Staatspräsident Erdogan bei den Präsidentschaftswahlen, hat gegen ihn verloren. Der ist mittlerweile 77 Jahre alt und seit er nicht mehr an der Spitze war, hat Özel diese Partei eben sehr aggressiv aufgestellt. Man hat bei den Kommunalwahlen gegen die AKP von Erdogan gewonnen. Kılıçdaroğlu hat das wohl nie verwunden. Seine gekränkte Eitelkeit wird ihm zugeschrieben als ein Grund, warum er jetzt auch wirklich diesen Parteivorsitz da antreten will. Er könnte ja auch so sich integrativ verhalten und mit Özgür Özel das zusammen machen. Nein, das will er nicht. Er will also jetzt Parteivorsitzender wirklich werden. Und ich war vorhin auf einer spontanen Kundgebung und da habe ich ein Plakat gesehen und da stand drauf: Kılıçdaroğlu ist die größte Hoffnung der AKP, und das fasst es eigentlich ganz gut zusammen, denn er gilt eben als harmloser Gegenkandidat für Staatspräsident Erdogan.
1: Das heißt, seine Personalie könnte Erdogan durchaus nutzen.
0: Auf jeden Fall. Und das ist auch eigentlich sozusagen das Kalkül hinter dieser ganzen Entwicklung, hinter diesen ganzen juristischen Vorgängen, die wir hier sehen. Das sagen zumindest viele unabhängige BeobachterInnen. Und das ist auch meine Einschätzung. Staatspräsident Erdogan versucht mit diesen Vorgehen quasi, sich einen harmlosen Oppositionsführer in das Amt zurückzuholen, damit er bei den nächsten Wahlen noch eine Chance hat. Man muss sagen, sozusagen die Demokratie und Rechtsstaatlichkeit in der Türkei sind schon sehr stark unter Druck oder auch fast abgeschafft. Am Wahltag selber gibt es selten signifikante Manipulation. Zumindest zuletzt war das so bei den Wahlen, die ich beobachtet habe. Und deswegen versucht Staatspräsident Erdogan aus meiner Perspektive jetzt alles, diese für ihn dann doch gefährlichen Politiker auszuschalten. Das haben wir ja letztes Jahr gesehen. Im März hat es ja begonnen damit, dass der Oberbürgermeister Istanbuls, der ja der Präsidentschaftskandidat der CHP gewesen wäre, ins Gefängnis gesteckt wurde.
1: Was sagt denn diese Entwicklung jetzt auch aus, zum Beispiel über die türkische Justiz, die ja dieses Gerichtsurteil gefällt hat?
0: Ja, man muss ganz klar sagen, dass die türkische Justiz nicht mehr unabhängig ist in großen Teilen. Das war jetzt ein Berufungsgericht, das diese Entscheidung getroffen hat, denn es hatte ein Gerichtsurteil gegeben, das gesagt hatte, jo, also auf dem Parteitag 2023, da ist eigentlich alles mit rechten Dingen zugegangen und diese Vorwürfe, die stimmen gar nicht. Da hatte man schon gedacht, oh, das ist ja spannend, dass da jetzt offensichtlich eine unabhängige Entscheidung getroffen worden ist. Aber wie so oft in solchen Fällen wird das dann von irgendeinem anderen Gericht wieder revidiert. Und deswegen sagen ja auch alle unabhängigen ExpertInnen eigentlich, dass die türkische Justiz schon länger nicht mehr unabhängig ist und das tut, was gut für die Regierung ist.
1: Sie hatten gerade schon die Kundgebung erwähnt, auf der Sie waren. Wie reagieren denn jetzt die Menschen im Land auf diese Bilder und auf diese Entwicklung?
0: Also viele Menschen in meinem Umfeld hier in Istanbul sind entsetzt, vor allen Dingen darüber, dass Kemal Kılıçdaroğlu mitspielt bei der ganzen Sache, dass die Justiz oder dass die Polizei die Parteizentrale stürmen könnten, das hatte man schon erwartet. Es hat jetzt mehrere Kundgebungen gegeben, gestern in Ankara, jetzt heute Abend auch in Istanbul, mehrere in der Stadt. Ich war eben bei einer, da waren hunderte Menschen, das waren also Parteianhänger und dann waren es auch noch Anhänger von kleineren, im Prinzip unbedeutenden linken Parteien und Gewerkschaften. Und die treffen sich da immer wieder, also das wird immer wieder quasi, gibt es diese Kundgebung gegen die Regierung, weil wieder irgendwas passiert ist. Und man hatte so, wir so beobachtet, die am Rand standen, da hatten wir schon das Gefühl, dass da auch eine große Hoffnungslosigkeit irgendwie ist, was die Demokratie angeht, wenn man sich das anschaut, dass immer wieder Leute zusammenkommen, es werden immer weniger. Außenrum steht mindestens genauso viel Polizei. Und dann ist das Timing auch noch ganz clever gewählt, würde ich sagen, denn jetzt ist nächste Woche erstmal Bayram, also die Leute haben alle frei und fahren in die Ferien, fahren zu den Familien aufs Land. Deswegen wird jetzt diese Protestwelle höchstwahrscheinlich nicht lange anhalten.
2: Das waren Informationen von unserem Korrespondenten Benjamin Weber. Das ist ein großes Friedensfest. Das hat der bayerische Ministerpräsident Markus Söder von der CSU am Sonntag gestern gesagt. Er war beim Treffen der Sudetendeutschen in Tschechien zu Gast. Die Vertriebenen und ihre Nachkommen waren zum ersten Mal auf tschechischem Boden zusammengekommen, also da, von wo sie nach dem Zweiten Weltkrieg vertrieben worden waren. Das Treffen ist in Tschechien aber politisch umstritten und das war auch rund um den Besuch von Markus Söder zu spüren. Welche Botschaft der Ministerpräsident dabei hatte, das berichtet unsere Reporterin Irene Ismann.
3: Von einem historischen Tag, einem Friedensfest und einem Friedensangebot für ganz Europa sprach Bayerns Ministerpräsident Markus Söder bei der Hauptkundgebung des Sudetendeutschen Tages in Brünn. Der CSU-Chef ging dabei auch auf die Proteste im Vorfeld und während des Sudetendeutschen Tages gegen das Treffen in Tschechien ein und bekannte:
4: Für mich stand von Anfang an fest, dass ich auf der einen Seite immer wieder aufs Neue die Hand reiche für die bayerisch-tschechische Freundschaft, aber dass ich eben auch zu unseren Sudetendeutschen stehe. Und deswegen bin ich gerne da, meine Damen und Herren. Es ist mir eine Verpflichtung.
3: Für die Kritik an dem Treffen, das unter dem Motto »Alles Leben ist

0: Begegnung stand, machte Söder, Zitat, Echokammern und radikale Kräfte, die teilweise von außen gesteuert würden, mitverantwortlich. Nach seiner Rede reiste Söder weiter nach Prag zu Staatspräsident Pavel, der sich anders als die rechten Regierungsfraktionen im Parlament hinter die Einladung der zivilgesellschaftlichen Initiative Meeting Brno und den Sudetendeutschen Tag in Brünn gestellt hatte. Söder bezeichnete seine Einladung nach Prag als, Zitat, ganz, ganz großes Zeichen angesichts der Debatten der letzten Wochen. Zu der Erklärung des tschechischen Parlaments äußerte er sich dagegen nicht. Das steht uns nicht zu, so der bayerische Ministerpräsident. Zuvor hatte Bernd Posselt, Sprecher der sudetendeutschen Volksgruppe, erklärt, die Sudetendeutschen seien nach Brünn mit einer klaren Botschaft gekommen.
1: Und diese Botschaft ist eine Botschaft nicht des Hasses, sondern der Liebe.
0: Posselt verlieh im Rahmen der Hauptkundgebung den Europäischen Karlspreis der Sudetendeutschen an den Schriftsteller und einstigen Dissidenten Milan Ude für dessen Einsatz für Völkerverständigung und Versöhnung.
2: Und wir werfen einen Blick auf das Wetter in Deutschland. Aktuell ist es gering bewölkt oder klar, im Osten, Südosten stellenweise auch mal wolkig. Es bleibt im ganzen Land trocken. Im Norden kann sich örtlich Nebel bilden, die Tiefstwerte liegen bei 17 bis 7 Grad. Tagsüber gibt es dann sonniges und trockenes Sommerwetter, die Nebelfelder im Norden lösen sich am Vormittag schnell auf. Vor allem über den Bergen bilden sich einige Quellwolken, überwiegend im Süden, es bleibt aber auch da trocken. Und das sind die Temperaturen in Deutschland um 5 Uhr. Rostock 14 Grad, Hamburg 11, Bremen 10, Berlin 13 Grad, Hannover 10, Leipzig 11, Köln 12 Grad, Frankfurt am Main 18, Stuttgart 18 und München 16 Grad. Die Zeit, es ist jetzt 5.14 Uhr.
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2: Wie findest du die AfD? Diese Frage kann zum Konflikt führen, denn die Partei ist vom Verfassungsschutz in Teilen als rechtsextremistisch eingestuft. Gleichzeitig gewinnt sie in manchen Umfragen aber an Zustimmung. Wie gehen Unternehmer mit diesem Konfliktthema um? Darüber hat mein Kollege Sven Kochale vom MDR mit Silvia Pfefferkorn gesprochen. Sie hat in Sachsen ein Netzwerk mitgegründet, das Unternehmer dazu bringen will, sich gegen die AfD einzusetzen. Die erste Frage an sie war, wie sie den Umgang sächsischer Unternehmer mit der AfD beschreiben würde.
4: Also sächsische Manager und Unternehmen, die bei uns im Netzwerk aktiv sind, sind natürlich in allererster Linie mal daran interessiert, ihre Unternehmen zu stärken. Und hier wird natürlich schon mit einer Befürchtung auf ein politisches Segment geschaut, was den Standort nicht unbedingt verbessert. Und wenn eine AfD, eine starke AfD, droht, ein Land zu regieren, dann hat das natürlich auch mit wirtschaftlichen Rahmenbedingungen zu tun. Und wirtschaftliche Rahmenbedingungen sind für die Unternehmen insofern wichtig, dass sie insbesondere stabil sein müssen. Das haben wir in Sachsen, das haben wir auch in Deutschland, auch wenn wir hier viele Herausforderungen haben, die kennen wir alle. Insofern sorgt man sich natürlich um den Standort bei hohen AfD-Zustimmungswerten.
5: Die AfD als Phänomen, wie wird die von dem, was Sie erleben, in Ihren Gesprächen angefasst? So mit spitzen Fingern und man will sich's eigentlich nicht verscherzen, muss sich aber doch irgendwie verhalten. Wie viel Unsicherheit steckt da drin?
4: Ich glaube, die Unternehmen verhalten sich schon ganz gut insofern, dass sie eine Haltung entwickelt haben, wie sie denn mit einzelnen Parlamentariern umgehen wollen. Aber viel wichtiger ist, dass wir ja in die Unternehmen hineingehen, in die Belegschaften hineingehen und dort versuchen, den Diskurs an der Kaffeemaschine, in der Kantine auf eine vernünftige Basis zu bringen. Also wenn unterschiedliche politische Einstellungen aufeinandertreffen in den Betrieben, in den Unternehmen, dann kann das natürlich auch dazu führen, dass Menschen nicht gut miteinander zusammenarbeiten. Und wir leben in einem Land, wo kein Mensch Befürchtungen haben muss vor der Willkür des Staates. Das ist ein Riesenfund und ich könnte jetzt noch ganz viel anderes sagen, wenn wir in Dresden die Kulturlandschaft angucken, wenn wir in Dresden das größte Chipcluster Europas angucken, das sind wirtschaftliche Erfolge, da kann man stolz drauf sein. Und wenn wir aber dieses Land immer schlecht reden und dann reden wir schlussendlich ja uns selbst auch schlecht, weil wir sind die Gestalter dieses Landes. Und das Großartige ist ja, dass Unternehmerinnen und Unternehmer ein großes Vertrauen auf sich vereinen. Insofern ist das ein Riesenfund, mit dem die Unternehmen natürlich arbeiten können. Und wenn sie eigene Werte im Unternehmen ohnehin schon adressiert haben, dann ist das der erste Grundstock, um nicht nur eine Haltung zu entwickeln, sie schon zu haben, aber sie dann auch mutig nach draußen und auch nach innen zu artikulieren.
5: Welchen Weg haben Sie da gefunden und empfehlen Sie auch, also den Weg hin zu einer Haltung?
4: Na, der Weg hin zu einer Haltung geht eigentlich über das Wertegerüst eines Unternehmens. Wie will man arbeiten? Was braucht eigentlich ein Wirtschaftsunternehmen, wenn es hier in Sachsen angesiedelt ist? Braucht es eine weltoffene Haltung? Ja, nein. Na, ich würde sagen unbedingt, weil wenn wir alleine auf die Demografie schauen, dann sehen wir, dass wir in Sachsen in den nächsten 10, 20 Jahren viele, viele Menschen am Arbeitsmarkt verlieren. Und es sind immer die Unternehmen erfolgreich, auch mit der Einbindung von Menschen aus dem Ausland, wenn sie ein gutes Integrationskonzept haben, wenn sie ihre eigene Belegschaft auf den Weg mitnehmen. Warum ist es notwendig, dass wir den Pfleger, die Pflegerinnen aus Brasilien hier bei uns in Pulsnitz haben? Oder warum ist es wichtig, dass der Arzt, der aus Syrien hierher gekommen ist, auch zukünftig eine Perspektive bei uns hat, das zu erklären der eigenen Belegschaft und zu ermöglichen, dass die Menschen, die hierher gekommen sind, die ja einen großen Weg hinter sich haben, dass sie auch anerkannt werden in den Unternehmen und in den Belegschaften. Ich glaube, das ist entscheidend und dann ist es mit der Haltung gar nicht so schwierig.
5: Warum? Ich höre schon Unternehmer sagen, der sich mit der AfD auseinandersetzt. Also verscherzen wolle man es sicher auch nicht. Und die AfD hat in dem, was Sie gerade beschrieben haben, mitunter ganz andere Vorstellungen.
4: Meine Erfahrung ist, oder das, was ich höre aus den Unternehmen, dass man sich schon sehr genau überlegt, wen man dann zur Tür hineinlässt und mit wem man eigentlich nicht sprechen möchte. Das hat einfach den Hintergrund, dass Unternehmen immer dann mit Parlamentariern, mit der Politik natürlich zusammenarbeiten, wenn sie an der Stelle ein konstruktives nach vorn denken, ein konstruktives Zukunftsdenken sehen, dann ist es vernünftig, Parlamentarier auch in den Betrieb einzuladen. Wenn das nicht der Fall ist, dann erübrigt sich die Frage, warum man denn sprechen möchte.
5: Das ist das Interview der Woche hier bei MDR Aktuell. Wir reden mit Silvia Pfefferkorn über das Netzwerk Welcome Saxony, das sich für ein weltoffenes Sachsen einsetzt. Wenn Sie gerade ansprechen, einladen AfD-Politiker zu Veranstaltungen. Der Verband der Familienunternehmer hat das versucht, hat die Tür vorsichtig geöffnet. Das Ergebnis war, dass es einen großen Aufschrei gegeben hat. Es gab einen Austritt von Unternehmen aus dem Verband. Wie haben Sie das erlebt?
4: Meiner Ansicht nach ist es richtig, wenn man zum Beispiel in Spitzenkandidatenrunden diskutiert, dann auch alle Parteien, die im Parlament unterwegs sind, einzuladen und in die politische Auseinandersetzung zu gehen. Das ist, glaube ich, notwendig. Das ist richtig und wichtig. Und wer im Parlament ist, der hat auch auf Spitzenkandidatenrunden einen Platz. Und wer da eben nicht ist, der hat keinen Platz. So haben wir das immer gehandhabt. Mhm. Insofern hat bei uns auch schon Tino Chrupalla und Katja Kipping mit Herrn Wanderwitz oder wie auch immer diskutiert. Aber das in der politischen Auseinandersetzung und nicht beim Abendglas Wein.
5: Wollen wir es mal konkret machen? Also was raten Sie denn Betrieben, wo Sie sehen, also da gibt es AfD-Sympathisanten, wo man auch weiß, in der Belegschaft gibt es reichlich AfD-Wähler, da tauchen möglicherweise sogar rechte Parolen auf. Wie also könnte eine solche Situation aufgefangen werden?
4: Wenn in Unternehmen rechte Parolen auftauchen, wenn Rassismus auftaucht, wenn Homophobie auftaucht, dann muss man sich natürlich mit den Menschen, die das innerhalb der Belegschaft adressieren, auseinandersetzen. Dann muss man sprechen. Man muss mit allen Menschen sprechen, auch mit allen AfD-Wählern. Und man muss nach seinem Wertekanon ganz klar kommunizieren, was im Unternehmen geht und was nicht geht. Und natürlich meldet sich der ein oder andere bei uns, der nicht unserer Überzeugung ist, dass Weltoffenheit ein wesentlicher Wirtschaftsfaktor ist, ein wesentlicher Standortfaktor. Und dann diskutieren wir natürlich auch mit dem Handwerker aus dem Vogtland, aus dem Erzgebirge oder wo auch immer und versuchen auch zu ergründen, was ist denn jetzt das Motiv und warum ist denn, ne, warum will man denn tatsächlich die AfD wählen? Und in diesen Gesprächen kommt auch dann manchmal raus, man outet sich, ich wähle die AfD. Und ich glaube, es ist gut, wenn wir ab und zu mal den Blick weiten.
5: Ist dabei die Sorge vor allem, dass es um Ängste geht, auch um Hilflosigkeit möglicherweise beim Handwerker? Ist das das eigentliche Problem?
4: Ja, es geht ganz oft um prekäre Verhältnisse, um auch Hilflosigkeit, ja, um auch vielleicht die Befürchtung, jetzt wieder eine neue Transformation hinbekommen zu müssen. Das überfordert ja auch vielleicht den einen oder anderen von uns, jeden Tag Nachrichten zu sehen. Das Weltbild gerät durcheinander. Wenn man jetzt gerade den Blick auf die letzten Tage in zum Beispiel in China richtet, wo sich Staatenführer die Hand geben und man sich fragt, in welche Richtung soll das jetzt noch gehen? Also da ist ganz viel Unsicherheit dabei. Aber wir sagen Ihnen auch, welche Auswirkungen hat denn schlussendlich deine persönliche Wahl für dein Unternehmen, / deinen Arbeitsplatz? Wenn man also allein in die Automobilindustrie guckt, schauen Sie sich an, in den Unternehmen, die es ja in Sachsen durchaus gibt, da sind 70 Nationen, die zusammenarbeiten in einem Betrieb. Das muss funktionieren. Und wenn ich dann sage, ich bin trotzdem strammer AfD-Wähler, dann gefährde ich den Geschäftszweck dieses Unternehmens, weil wenn die AfD in ihre Programme schreibt, dass Europa keine Option ist und auch der Wirtschaftsraum Europa keine Option ist, dann gefährdet das den eigenen Arbeitsplatz, den eigenen Wohlstand. Und wenn wir uns abschotten, wenn wir niemanden aus dem Ausland hier willkommen heißen wollen, dann gefährdet das auch meine Behandlung im Krankenhaus, beim Arzt etc. Das muss man alles eindenken. Und wenn man das erläutert und in diese Gespräche geht, dann findet man relativ oft Zuhörer und dann findet man auch auf der anderen Seite Verständnis. Und wenn wir den Teil wegnehmen, der nicht mehr zurückzuholen ist, also diejenigen, die wirklich am rechten Rand sind, da ist aber noch ganz viel Wählerpotenzial und ganz viel demokratisches Potenzial, wo ich denke, dass jeder Kollege kann überall sprechen und jedes Familienmitglied kann überall sprechen und jeder Freundeskreis kann überall sprechen. Es muss also in die kleinen Diskussionsrunden getragen werden und man macht sich da natürlich in der Familie manchmal nicht Freunde, wenn man in eine politische Diskussion geht, die vielleicht die Festivität zerknallt.
5: Das ist in keinem Falle schön, aber ist es das dann wert und sollte man auch dann tatsächlich Zelte abbrechen, weil man merkt, da ist kein Reinkommen mehr?
4: Wenn kein Reinkommen mehr ist, dann würde ich vielleicht auch Zelte abbrechen, aber bevor man Zelte abbricht, sollte man vielleicht die Zelte erstmal flicken.
2: Das war Sylvia Pfefferkorn vom Netzwerk Welcome Saxony über den Umgang sächsischer Unternehmer mit der AfD.
3: Sport. Mit Moritz Kühn und dem Blick nach Paris. Da ist der erste Tag bei den diesjährigen French Open Geschichte beim Tennis Grand Slam Turnier. Und aus deutscher Sicht war es mit einer Ausnahme ein erfolgreicher Auftakttag. Jannik Hanfmann ist ausgeschieden, aber Tamara Korpatsch und Alexander Zverev haben ihre Auftakthürden gemeistert. Aus Paris, Steffen Gahr.
6: Alexander Zverev hat einen unaufgeregten Auftakt in Paris erlebt. Gegen den Franzosen Benjamin Bonzi hat der Hamburger nicht überragend gespielt, aber er spielte so, dass es zum glatten Sieg reichte.
7: Ich finde, es war ein solider Auftakt, gut ins Turnier gestartet und weiter geht's. Das ist manchmal sehr simpel.
6: Zverev nüchtern, Marta Kostyuk dagegen emotional. Die Frau aus der Ukraine hat einen aufwirbelnden Tag in Paris erlebt und gemeistert. Kostyuk spielte, obwohl ihre Heimatstadt in der vergangenen Nacht von schweren Angriffen erschüttert worden war. Kostyuk gewann ihr Auftaktmatch und war sichtlich angefasst. Sie vergrub nach dem Erfolg erst einmal ihr Gesicht in einem Handtuch und dann beim Siegerinneninterview auf dem Platz kamen ihr die Tränen. Wie Kostyuk erzählte, war es auch zu einem Einschlag in der Nähe ihres Elternhauses gekommen.
8: Most of the morning I felt sick just from a thought that if it was 100 meters closer, I probably wouldn't have a mom and a sister.
6: Vor dem Match hat mir ein Gedanke zugesetzt. Wenn es nur 100 Meter näher gewesen wäre, hätte ich wohl keine Mutter und keine Schwester mehr. Es war sehr schwer, damit umzugehen und Tennis zu spielen. Ich bin sehr stolz auf mich und froh, dass alle leben. Für Kostyuk endete dieser emotionale Tag zumindest sportlich gesehen erfolgreich.
3: Nach dem ersten Turniertag kommt der zweite und da sind aus deutscher Sicht Eva Lüß, Tatjana Maria und Ella Seidel im Einsatz und spielen um den Einzug in die zweite Runde. Die French Open haben gerade erst begonnen. Die Basketball-Bundesliga-Saison neigt sich dagegen schon dem Ende entgegen. Bamberg und München haben schon das Playoff-Halbfinale erreicht. Die Gegner dieser beiden Vereine stehen noch nicht fest, denn in den anderen Viertelfinalserien ist alles offen. Der Hauptrundenzweiter Alba Berlin hat dem Druck standgehalten, den Matchball abgewehrt und das vierte Spiel bei Rastafechter mit 85-79 gewonnen. Das Fazit von Alba Berlin-Center Noris Akbakoko.
9: Wir haben jeden Ball gekämpft am offensiven Brett und wie gesagt, natürlich auch ein bisschen smarter gespielt, aber ich glaube vor allen Dingen der Einsatz war heute das, was entschieden hat. Ich glaube, alle auf dem Feld haben ein bisschen schwere Beine, alle haben ein paar Spiele intus und da haben wir den richtigen Fight gebracht und hatten zum Glück am Ende dann genug, um das Spiel zu gewinnen.
3: Am kommenden Mittwoch dann in Berlin das entscheidende 5. Spiel und wer sich da durchsetzt, trifft im Halbfinale auf Bamberg. Wer der Halbfinalgegner von Bayern München wird, entscheidet sich auch am kommenden Mittwoch, denn Würzburg hat mit 82-70 gegen Bonn gewonnen und die Viertelfinalserie damit ausgeglichen, 2-2. Playoffs gibt es in der Handball-Bundesliga nicht. Der Meister wird in der regulären Saison gesucht und steht ja auch schon fest mit dem SC Magdeburg, der den nächsten Sieg gefeiert hat. 33-30 bei den Rhein-Neckar-Löwen. Dahinter ist es aber noch spannend um Champions League Rang 2. Und diesen Platz hätte sich erstmal wieder Flensburg-Handewitt schnappen können. Ja, hätte. Rudi Dautwitz war in Stuttgart dabei.
10: Hat die SG Flensburg-Handewitt mit der 33-37 Niederlage in Stuttgart die Vizemeisterschaft und damit die Qualifikation für die Champions League verspielt? Fest steht, um noch die Füchse Berlin vom zweiten Tabellenplatz zu verdrängen, muss die SG auf einen Ausrutscher der Berliner hoffen und das direkte Duell bei den Füchsen am letzten Spieltag gewinnen. Die Leistung bei der Niederlage in Stuttgart sorgt nicht für Optimismus bei den Flensburgern. Die Mannschaft agiert in der Abwehr viel zu passiv, lief bis zur 45. Minute immer einen Rückstand hinterher. Als der Gastgeber sich eine Schwächephase erlaubte, gelang der SG Flensburg-Handewitt die Wende. Plötzlich führte man mit 27-26, doch was folgte, war unerklärlich. Mit einem 7-1 Lauf sorgte Stuttgart gegen in dieser Phase ganz schwache Flensburger für die Vorentscheidung. Am Ende verliert der Tabellendritte die Partie mit 33-37.
3: Noch um den Klassenerhalt bangen muss der Bergische HC, der mit 23-32 gegen den THW Kiel verloren hat. Der Vorsprung auf die Abstiegszone beträgt 3 Zähler. 2 Spieltage gibt es noch.
2: Das war der Sport mit Moritz Kühn. Seit 5 Stunden und 29 Minuten ist Pfingstmontag und heute soll es eine Premiere geben. Zum ersten Mal überhaupt stellt ein Papst an einem Pfingstmontag eine Enzyklika vor, also eine Art Grundsatzprogramm für seine Amtszeit. Was das bedeuten könnte, das ist gleich nach den Nachrichten unser Thema.

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1: Um 5.30 Uhr mit Olaf Knapp. An internationalen Friedenseinsätzen sind voriges Jahr so wenige Soldaten beteiligt gewesen wie seit 25 Jahren nicht mehr. Wie aus einem Bericht des Stockholmer Friedensforschungsinstituts SIPRI hervorgeht, waren es zum Jahresende knapp 79.000, 17% weniger als im Jahr davor. Im Vergleich zu 2016 beträgt der Rückgang fast 50%. Laut SIPRI gab es vergangenes Jahr 58 multilaterale Friedenseinsätze, drei weniger als 2024. Das Institut führt den Rückgang unter anderem auf Finanzierungsprobleme zurück. Angesichts finanzieller Probleme bei der gesetzlichen Krankenversicherung GKV hält es der Wirtschaftsweise Truger für nötig, die Zahl der Einzahler zu vergrößern. Aus der Nachrichtenredaktion Andrea Schnelzer.
2: Dass Beamte aus der gesetzlichen Krankenversicherung rausgehalten werden, hält Truger für völlig falsch. Denn gerade sie könnten durch ihr gutes Gehalt die Kassenlage der GKV durchaus stärken, sagte er der Neuen Osnabrücker Zeitung. In aller Regel sind Beamte aber privat versichert. Der Ökonom plädiert dafür, Staatsdiener stärker in die Solidargemeinschaft einzubinden. So müssten etwa die Beitragszahler der GKV für den Großteil der Gesundheitskostenaufkommen die Bürgergeldempfänger verursachen. Der Bund mache sich da einen schlanken Fuß, so Truger. Und auch Privatversicherte bleiben außen vor.
1: Ein seit drei Monaten festsitzender Tanker mit Flüssigerdgas an Bord hat die Straße von Hormuz passiert und ist auf dem Weg nach Pakistan. Das geht aus Schifffahrtsdaten von Analysten hervor. Schon am Samstag hatte ein Supertanker mit irakischem Rohöl die Meerenge durchfahren und Kurs auf China genommen. Beide Schiffe zählen zu einer kleinen Gruppe Tanker, die den Persischen Golf im Mai verlassen durften. Etwa 20.000 Seeleute sitzen seit Beginn des Irankriegs weiter auf hunderten Schiffen fest. Der dritte russische Einsatz einer Hyperschallrakete gegen die Ukraine ist in Europa scharf verurteilt worden. Bei dem Angriff wurden vier Menschen getötet und vor allem zivile Gebäude beschädigt. Eine Einschätzung von Florian Kellermann in Kiew.
3: International ist Russland vor allem wegen dieses Einsatzes dieser Areshnik-Rakete nukleare Säbelrassen vorgeworfen worden, so von der EU-Außenbeauftragten Kaja Kallas. Und das finde ich auch sehr treffend. Also Russland will mit dieser Areshnik-Rakete, so sehe ich es, zumindest nicht unmittelbare Erfolge in der Ukraine erzielen, sondern eben demonstrieren, wir haben diese Rakete und wir sind bereit, sie einzusetzen und können sie eben, wenn wir es wollen, auch mit nuklearen Sprengköpfen ausstatten.
1: Das Wetter in Deutschland. Am Tage wird es oft sonnig, im Südschwarzwald und an den Alpen später bewölkt. Vereinzelt sind da Schauer möglich. Höchstwerte 20 bis maximal 34 Grad. Das waren die Nachrichten.
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4: Die A8 Stuttgart Richtung München ist zwischen Friedberg, Bayern und Dasing nach einem Unfall gesperrt. Die A23 Hamburg Richtung Heide ist zwischen Eidelstedt und Pinneberg Süd wegen Bauarbeiten bis Dienstag 5 Uhr gesperrt. Die A40 Duisburg Richtung Essen ist zwischen Kreuz Duisburg und Kreuz Kaiserberg bis Dienstagmorgen gesperrt. Die A44 Düsseldorf-Essen ist zwischen Kreuz Düsseldorf-Nord und Ratingen-Schwarzbach bis Dienstagmorgen in beiden Richtungen gesperrt. Die A67 Mannheim Richtung Darmstadt ist zwischen Viernheimer Dreieck und Lorsch wegen einer Baustelle bis Dienstagmorgen etwa 5 Uhr gesperrt. Die Umleitung führt ab dem Viernheimer Dreieck über die A659 und die parallel verlaufende A5. Und die B43 Frankfurt Flughafen Richtung Offenbach ist zwischen Frankfurt am Main Flughafen West und A3 Frankfurt am Main Süd nach einem Unfall gesperrt. Fahren Sie vorsichtig und kommen Sie gut an.
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4: mit Alex Grantl. Christen begehen heute den Pfingstmontag und für sie gibt es heute eine Premiere. Zum ersten Mal stellt der Papst an einem Pfingstmontag persönlich eine Enzyklika vor. Die Enzyklika ist eine Art Grundsatzprogramm für die Amtszeit des Papstes. Was darin steht, das ist aber noch geheim. Aus Rom, Anna Giordano.
5: Etwas mehr als ein Jahr nach seinem Amtsantritt veröffentlicht Papst Leo XIV. Heute seine erste Enzyklika. Wie der Vatikan angekündigt hat, trägt sie den Titel Magnifica Humanitas Und im Untertitel heißt es sinngemäß über die Bewahrung des Menschen im Zeitalter der künstlichen Intelligenz. Das Schreiben wurde am 15. Mai unterzeichnet und das Datum ist kein Zufall. Der 15. Mai war der 135. Jahrestag der Enzyklika Rerum Novarum von Leo dem 13., dem Namensvorgänger des heutigen Papstes. Im Jahr 1891 ging er damit erstmals umfassend auf die soziale Frage und die Probleme der industriellen Revolution ein. Leo der 14. sieht die Menschheit heute an einem ähnlichen Wendepunkt. Zum Welttag der sozialen Kommunikationsmittel im Januar warnte er zum Beispiel davor, dass KI-Systeme anfangen würden, das Tiefste der menschlichen Kommunikation zu imitieren. Experten gehen daher davon aus, dass die Enzyklika weit über das Einfordern von ethischen KI-Richtlinien hinausgeht, dass es vielmehr um menschliche und gesellschaftliche Fragen geht. Bei der Präsentation der Enzyklika bricht der Vatikan mit einigen Traditionen. Erstmals wird der Papst persönlich zu seinem Schreiben Stellung nehmen. Zudem wird auf dem Podium neben den Kurienkardinälen auch der KI-Experte Chris Oler sitzen, der Forschungsleiter des US-Unternehmens Anthropic.
4: Die erste Enzyklika von Papst Leo dem 14. wird veröffentlicht. Das war dazu Anna Giordano.
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4: Es wird wärmer und wenn es warm ist, dann kaufen sich mehr Menschen mal ein Eis. Der Eiskonsum dürfte also auch in den nächsten Monaten deutlich steigen. Steigen, das tun die Eispreise aber leider auch und trotzdem wird die Qualität des Eises nicht unbedingt besser. Es gibt aber Tipps, wie man ein gutes Eis erkennen kann. Wolfgang Brauer aus der ARD-Verbraucherredaktion war für uns in der Eisdiele.
6: Hallo.
7: Servus, was haben Sie denn für Eissorten?
6: Ich hätte Vanille, Schokolade, Haselnuss, Stracciatella, Pistazie. Was hätten Sie denn gerne?
7: Ja, dann hätte ich gerne eine Kugel.
6: Gerne, mache ich Ihnen. Das macht dann 1,90 Euro, bitte.
8: Mit diesem Preis für die Kugel Eis liegt diese Konditorei im Trend der mittelgroßen Städte. In Großstädten sind die Preise oft höher. Auch, weil die Eiscafés dort höhere Mieten zahlen müssen. In Metropolen wie Berlin kostet die Kugel in Einzelfällen bereits bis zu 3,50 Euro. Dass diese Preise jedes Jahr steigen, für viele Eisliebhaber kaum nachvollziehbar.
9: 2017 habe ich das noch ganz gut von uns im Gedächtnis. Da hatten wir 90 Cent die Kugel 2017. Also mehr als das Doppelte in nicht mal 10 Jahren. Und das ist doch ein bisschen oberhalb der Inflationsrate. Ne?
10: Also wir wohnen in einem Dorf und da ist es noch ein bisschen günstiger. Bei uns kostet es 1,50 Euro die Kugel.
11: Also bei uns in Stuttgart kostet eine Kugel Eis was 2,50 €. Das ist mir zu teuer.
12: Wenn die Qualität stimmt, dann bin ich auch bereit, das zu bezahlen. Vielleicht würde ich bei 3 Euro dann schon mal genauer hinschauen, was drin ist und was Sinn macht.
8: Bei solchen Preisen erwarten die Kunden gute Qualität. Doch die lässt sich auf den ersten Blick kaum erkennen, weiß Marlene Bär von der Verbraucherzentrale.
13: Denn hier kann mit Emulgatoren und auch mit Luft, die untergerührt wird, gearbeitet werden. Auch in Eisdielen kann natürlich mit Aromen gearbeitet werden.
8: Hinzu kommt, Eis ist auch ein Impulsartikel. Die Kaufentscheidung fällt oft spontan in der Warteschlange an der Kühltheke. Deshalb hübschen manche Eiskonditoren die kalte Speise gerne auf.
13: Es wird auch gern Rote-Bete-Saft beispielsweise als farbgebendes Mittel eingesetzt. Farbstoffe wie Rote-Bete-Saft sind natürlich nicht schädlich für uns. Dennoch bezahlen wir mittlerweile 2 Euro für eine Kugel Eis. Und da möchte ich als Verbraucherin natürlich auch entsprechend ein Eis bekommen, das einen hohen Anteil an Himbeeren oder Erdbeeren enthält.
8: Wenn dagegen bestimmte Sorten auf den ersten Blick anhand der Farbe gar nicht zu erkennen sind, ist dies ein Indiz für natürliche Zutaten. Aber auch beim Thema Fett sollten Verbraucherinnen und Verbraucher aufpassen. Handwerklich hergestelltes Eis sollte Milchfett enthalten, aber manchmal wird auch billigeres Pflanzenfett eingesetzt.
13: Ein Cremeis sollte laut Leitsätzen mindestens 50% Milchfett enthalten. Das Fett ist hier geschmacksgebend und natürlich auch konsistenzgebend und erzeugt die Cremigkeit. Wenn Kokosfett in einem Eis eingesetzt wird, dann entspricht es nicht mehr einem hochwertigen Eis, wie wir es bei einem Cremeis erwarten dürfen. Wir als Verbraucher zahlen häufig dann trotzdem den gleichen Preis für dieses Eis. Im Supermarkt lohnt es sich deshalb wirklich auch auf die Zutatenliste zu schauen und zu überprüfen, wurde hier beispielsweise Kokosfett eingesetzt.
8: In der Eisdiele geht es aber nicht so einfach. Auch Begriffe wie hausgemacht oder eigene Herstellung sind kein Garant für hochwertiges Eis, so Verbraucherschützerin Marlene Bär.
13: Auch wenn eine Eisdiele mit hausgemacht wirbt, kann es sein, dass beispielsweise nur eine Grundmasse verfeinert wird oder eine Mischung angerührt wird. Auch hier lohnt es sich nachzufragen, denn leider ist der Begriff hausgemacht oder selbst hergestellt nicht gesetzlich geschützt.
8: Ob Fertigpulver oder Frischzutaten. Was genau in der Eiskugel steckt, ist für Verbraucherinnen und Verbraucher also kaum zu erkennen. Ein Indiz für gutes Eis ist, wenn eine Eisdiele häufig die Sorten wechselt und manche Geschmacksrichtungen nicht täglich erhältlich sind. Im Zweifel, so die Empfehlung von Marlene Bär, sollte man sich beim Kauf nach den Zutaten genau erkundigen oder auch mal auf den eigenen Geschmack verlassen.
13: Schmeckt es noch nach der ursprünglichen Frucht oder schmeckt es tatsächlich künstlich? Schmilzt das Eis sehr schnell? Hat es wahrscheinlich auch einen höheren Wasseranteil? Solche kleinen Indizien können uns bei der Eisauswahl helfen und natürlich die Frage bei der Eisdiele selbst.
4: Wie erkennt man eine gute Eisqualität? Das war der Beitrag von Wolfgang Brauer. Ein Containerschiff durch eine enge Schleuse zu fahren, das ist extrem anspruchsvoll und es ist ein hohes Risiko, denn jeder Schaden kann sehr, sehr teuer werden. Damit Lotsinnen und Lotsen beim Navigieren noch sicherer werden, gibt es technische Hilfe. In Schleswig-Holstein können sie in einem der größten Schiffssimulatoren Europas trainieren, mit VR-Hilfe, also mit der Hilfe von virtueller Realität. Die Anlage wurde gerade offiziell in Betrieb genommen. Ben Armstrong war bei der Einführung dabei.
14: Auf dem Containerschiff Elbwave herrscht konzentrierte Routine. Voll beladen fährt der fast 152 Meter lange Frachter durch den Nord-Ostsee-Kanal Richtung Elbe und Hamburger Hafen. Doch vorher wartet in Brunsbüttel die Schleuse. Millimetergenaue Arbeit für Seelotse Tobias Boselmann. Seine Aufgabe, den Kapitän unterstützen und Gefahren früh erkennen.
15: Es sind die Fälle, wo es mal nicht nach Plan läuft, wo wir gerne ein paar mehr Reserven hätten, aber grundsätzlich sind wir alle entsprechend geschult und das Manöver verläuft in der Regel so, wie wir es uns ausgedacht haben.
14: Den Kanal kennt Boselmann auswendig. Trotzdem werden die Manöver anspruchsvoller, denn die Schiffe wachsen, die Wasserstraßen aber nicht.
15: Dann kommt dazu, dass viele neue Schiffe speziell für den Kanal gebaut werden, auch mit diesem Design. Die haben die Aufbauten vorne, haben aber die maximalen Abmessungen. So, das heißt, wenn das Heck da mal weiter ausbricht als vorgesehen, dann ist das schnell Ende, man ist da schnell am Holz.
14: Damit Lotsinnen und Lotsen Situationen wie eine Schleuseneinfahrt besser trainieren können, haben die Lotsenbrüderschaften Nord-Ostsee-Kanal 1 und Elbe in Brunsbüttel eine neue VR-Simulationsanlage aufgebaut, also eine Virtual-Reality-Anlage. Wer die Spezialbrille aufsetzt, landet mitten auf einer virtuellen Schiffsbrücke. Gesteuert wird per Sprachkommando. Im Simulator trainiert gerade Eike Wilms. Er ist stellvertretender Ältermann der Lotsenbrüderschaft NOK 1.
16: Maschine, stopp, Herr Kapitän. Herr Kapitän, ich werde jetzt einmal in die Backbord-Nock gehen und dann kommen die Kommandos von draußen einmal nach drinnen. Und Sie behalten die Manövrierelemente hier in der Mitte.
14: Die digitale Welt bildet den Nord-Ostsee-Kanal, die Kieler Förde und den Hamburger Hafen detailgetreu nach. Laut Wilms soll das die Sicherheit deutlich verbessern.
16: Das trägt definitiv zu einem höheren Sicherheitsstandard bei, weil wie bei allen Sachen im Leben nur Übung macht den Meister. Und wir werden das hier auch ganz exzessiv üben mit allen Kollegen, die den Hafenlotsendienst verrichten. Wird jeder mehrere Stunden erstmal im Simulator trainiert, bevor wir dann halt nach draußen gehen und die Schiffe dann in echt in die Schleuse fahren.
14: Die Daten stammen von Bundes- und Landeskatasterämtern. Rund 500.000 Euro kostet die Anlage. Sie soll aber nicht nur die Sicherheit erhöhen, sondern auch junge Menschen für den Beruf begeistern. Denn Nachwuchs fehlt auf Dauer, sagt Erik Dahlege, Präsident der Bundeslotsenkammer.
17: Das, was man früher in der Praxis erlebt hat, erlebt man jetzt komprimiert am Simulator. Und auch die Ausbildungstiefe hat sich dadurch verändert. Wir können am Simulator die Dinge sehr viel detaillierter darstellen als im wirklichen Leben. Und wir können eben auch Dinge, die für Erfahrungen, die man im wirklichen Leben in Jahren macht, innerhalb von Monaten den jungen Kollegen und Kolleginnen beibringen.
14: Bis Ende des Jahres soll auch die Flensburger Förde Teil der virtuellen Welt werden. Langfristig wünschen sich die Lotsen sogar eine komplett digitale befahrbare deutsche Küste.
4: Europas größter VR-Simulator für Schiffslotsen in Brunsbüttel, das war der Beitrag von Ben Armstrong.

0: Die Zeit, es ist jetzt 5.45 Uhr.
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0: Der heftige Angriff Russlands auf die ukrainische Hauptstadt Kiew am Wochenende hat den Ukraine-Krieg wieder in die Schlagzeilen gebracht. Aber es gibt nicht nur den Ukraine-Krieg, es gibt auch viele weitere internationale Konflikte. Gleichzeitig wurden im letzten Jahr weltweit so wenige Soldaten in Friedenseinsätze geschickt, wie schon seit 25 Jahren nicht mehr. Das hat jetzt ein neuer Bericht des Stockholmer Friedensforschungsinstituts SIPRI gezeigt. Einzelheiten kennt unsere Korrespondentin Jana Sinnrahm.
2: 2025 war kein gutes Jahr für internationale Friedensmissionen. Ihre Gesamtzahl ist laut dem SIPRI-Bericht zwar nur leicht zurückgegangen. Seit rund 25 Jahren waren aber nicht mehr so wenige internationale Kräfte im Einsatz. Knapp 79.000 waren es Ende Dezember, Soldatinnen und Soldaten, Polizeikräfte und zivile Beschäftigte zusammengerechnet. Allein in den letzten 10 Jahren hat sich die Zahl dem Bericht zufolge fast halbiert. Dafür gibt es mehrere Gründe, sagt SIPRI-Forscherin Claudia Pfeiffer-Kruß.
3: Im Grunde sind die Staaten einfach weniger bereit, in Friedensmissionen zu investieren, sowohl finanziell als auch politisch. Und die Verhandlungen in den Gremien, die über die Entsendung oder die Verlängerung von Mandaten entscheiden, werden zunehmend schwieriger. Das liegt vor allem daran, dass die geopolitischen Spannungen zugenommen haben, insbesondere seit der russischen Invasion der Ukraine.
2: Im UNO-Sicherheitsrat blockieren sich die Vetomächte zunehmend gegenseitig. In regionalen Organisationen wie der Afrikanischen Union gibt es ähnliche Probleme. Außerdem geht internationalen Organisationen wie den Vereinten Nationen zunehmend das Geld aus. Dort fehlten 2025 zeitweise mehr als 2 Milliarden US-Dollar im Budget.
3: Die Liquiditätskrise der UNO wurde auch dadurch verursacht, dass die USA die vereinbarten Beiträge für die Friedenssicherung nicht bezahlt haben. Das ist ein großes Problem, denn der Beitrag der USA macht mehr als ein Viertel des gesamten Budgets für Friedensmissionen aus.
2: Auch andere große Geberländer wie China haben die vereinbarten Beiträge nicht oder verspätet gezahlt. In der Folge mussten alle UNO-Missionen ihren Einsatz einschränken und Personal abbauen, sagt SIPRI-Forscherin Pfeiffer-Kruß.
3: Das hat also bereits Konsequenzen. Und wenn ganze Missionen beendet werden müssen, bleiben manche Konflikte einfach sich selbst überlassen. Wenn das passiert, werden wir wahrscheinlich noch mehr Konflikte erleben. Und vor allem solche, die schwerwiegendere Folgen für die Zivilbevölkerung haben.
2: Regionale Akteure und bilaterale Friedenseinsätze zwischen Nachbarstaaten können koordinierte UNO-Missionen nicht ersetzen, ist die Friedensforscherin überzeugt. Ebenso wenig wie der Einsatz privater Militärunternehmen.
3: Wir sehen, dass solche Einsätze wenig effektiv sind. Und was mich noch mehr beunruhigt, sind die furchtbaren Konsequenzen für die Zivilbevölkerung. Ihnen fehlt der Rahmen multilateraler Friedensoperationen, nämlich die Achtung der Menschenrechte, des humanitären Völkerrechts und so weiter.
2: Auch deshalb glaube sie an die Zukunft internationaler Friedensmissionen, sagt Claudia Pfeiffer-Kruß.
3: Ich glaube, dass sie weiter bestehen werden, nur vielleicht etwas kleiner und auf eine etwas andere Art als bisher. Aber ich bin immer noch davon überzeugt, dass sie die beste Option zum Konfliktmanagement sind, die wir derzeit haben.
2: Das Friedensforschungsinstitut SIPRI veröffentlicht jedes Jahr mehrere Berichte, unter anderem zu Militärausgaben und Rüstungsindustrie. Die unabhängige Organisation wird zu großen Teilen von der schwedischen Regierung finanziert.
0: Friedensmissionen stehen weltweit unter Druck. Das war der Beitrag dazu von Jana Sinnrahm.
1: Kultur.
0: Es gibt Filme über jedes Thema, auch übers Wandern, Tendenz steigend. Der Jakobsweg zum Beispiel, der wurde filmisch schon häufiger abgelaufen. Jetzt gibt es einen neuen Wanderfilm, da geht es in die schottischen Highlands. Das ist eine sehr bergige, historische Region im Nordwesten von Schottland. Der Film heißt deshalb auch The North und ist gerade in den Kinos gestartet. In einem Punkt macht er aber etwas anders als die meisten anderen Wanderfilme. Unsere Reporterin Walli Müller weiß, was.
4: Wenn Chris und Lewis, die Filmprotagonisten, in Schottland losmarschieren, um ihre Freundschaft aus gemeinsamen WG-Zeiten aufzufrischen, dann ist ihr Schnaufen nicht gespielt, der Schweiß auf der Stirn keine Maske. Sie schwitzen und keuchen, weil sie tatsächlich wandern. genau wie der Kamera- und der Tonmann und Regisseur Bart Schreifer, die den Weg zu Fuß mitgingen. Alle 50, 60 Kilometer mal eine Proviantlieferung per Auto und eine Nacht in fester Unterkunft zum Akkus aufladen, dann wieder Zeltromantik.
5: Ich liebe Wandern. Also war es perfekt für mich, meine zwei Leidenschaften, Wandern und Filmemachen, zu kombinieren. Aber natürlich ist es für Schauspieler, Crew und mich auch eine Inspiration, zu fühlen, wie es da draußen wirklich ist. Ich muss meinen Darstellern nicht sagen, jetzt seht mal müde aus, weil sie tatsächlich müde sind nach einem Berganstieg mit 30 Kilo Gepäck auf dem Rücken.
4: Nie sah Wandern im Film realistischer aus. In The North ist man gefühlt mit auf dem Weg, spürt die Knieschmerzen von Lewis und die Blasen von Chris, sieht durch ihre Augen die raue Schönheit der Natur. 600 Kilometer durch schottische Hügellandschaft führen der West Highland Way und der Cape Wrath Trail, das Weiß-Grau der aufgestauten Wolken über sanften Bergketten.
6: Lauft ihr den ganzen Weg zusammen?
7: Ja, wir schlafen sogar im selben Zelt.
6: Wow, ihr müsst euch sehr gut verstehen oder euch hassen.
4: So genau wissen die Freunde noch nicht, in welche Richtung die Wanderung ihre Beziehung lenken wird. 10 Jahre haben sie sich nicht gesehen, da muss man erst wieder anknüpfen.
7: Machst du immer noch Hochzeitsvideos?
8: Nein, ich habe damit schon vor 3 Jahren aufgehört. Ich möchte meine Zeit in mich investieren, was ausprobieren.
4: Gesprächsthemen, ein gemeinsames Tempo zu finden, alles nicht so leicht für die beiden. Lewis scheint fitter, aber auch verbissener. Chris hängt draußen in der Natur mit einem Ohr immer noch am Smartphone, die Arbeit im Kopf und dann die Strapazen des Weges. Am allerschlimmsten, auch fürs Team, die Mücken, Midges genannt. Bart Schreifer erinnert sich mit Grauen.
9: In other countries they call them sandflies.
5: Anderswo werden sie Sandfliegen genannt, diese winzig kleinen Dinger, die nicht stechen, sondern beißen. Sie sind der Horror. Jeder, der durch Schottland wandert, lernt sie kennen. Wir mussten den Film leider zur schlimmsten Zeit im Juli und August drehen, weil ich im September zur Geburt meines ersten Kindes dringend zu Hause sein musste. Die Mücken spielen in der Story eine Rolle, weil man sie einfach unmöglich ignorieren kann.
4: Mitgebrachte Gesichtsnetze machten die Mückenplage einigermaßen erträglich. Nicht vorbereitet war die Crew auf ein anderes Problem: das Wetter. Es war zu gut.
5: Die ersten 3 Wochen hatten wir nur Sonnenschein. Und ich dachte mir, Mist, wenn ich von den Dreharbeiten mit 5 Wochen perfektem blauem Himmel heimkomme, glaubt uns kein Mensch, dass wir wirklich in Schottland gedreht haben.
4: Am Ende ergaben sich zum Glück dann doch noch ein paar schöne Klatschnass-Regenszenen, die auch dramaturgisch unverzichtbar waren. Denn wer sich auf einen so langen Weg macht, wird ziemlich sicher hadern mit Wind und Wetter und an seine Grenzen kommen. Oder wie es ein erfahrener Wanderer im Film ausdrückt:
6: Nichts enthüllt die Wahrheit in dir so wie eine lange Wanderung in der Natur.
4: Viel beredet wird in diesem Film nicht. Zum einen, weil sich eine gewisse Sprachlosigkeit breit gemacht hat zwischen den Freunden. Zum anderen aber auch, weil jeder auf eine reinigende Art mit sich selbst beschäftigt ist.
8: Mann, selbst ein schlechter Tag in der Natur ist besser als ein guter Tag im Büro.
4: The North entführt 2 kontemplative Stunden lang in die Abgeschiedenheit von Schottlands Norden. Original Schauplatz, original Mühsal der Darsteller, über die man ihren Figuren nahe kommt. Mehr Wandern kann ein Wanderfilm nicht einfangen.
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0: Heute vor 125 Jahren führte Norwegen als erstes europäisches Land das Frauenwahlrecht ein. Sophia Allenstein blickt zurück.
10: Europa, Ende des 19. Jahrhunderts. Die Frauen haben wenigstens einige Rechte errungen. Vielerorts können sie ihr Abitur abschließen und an der Uni studieren. Viele verdienen ihr eigenes Geld, engagieren sich in Gewerkschaften. Was sie nicht dürfen, wählen gehen. Die Frau sei nicht für das öffentliche Leben geschaffen, heißt es von konservativen Kräften wie dem Bischof Heuch.
11: Sie kann nicht die Aufgabe des Mannes übernehmen. Wenn sie aber in das öffentliche Leben hinaustreten will, dann missachtet sie ihre eigene Bestimmung und wird keine Frau mehr sein können. Sie kann dann weder die Bestimmung des Mannes erfüllen, noch kann sie die Bestimmung der Frau erfüllen. Was wird also aus ihr? Sie wird eine verkrüppelte Missgeburt. Sie wird einfach ein Neutrum.
10: Mit anderen Worten, für Hof, Herd und Fabrik reicht's gerade noch. Aus der Politik sollen sich die Frauen tunlichst raushalten. Davon lassen sich die Feministinnen dieser Zeit allerdings nicht einschüchtern. 1884 gründet sich die erste norwegische Frauenrechtsorganisation. Knapp 20 Jahre später steht Norwegen vor einer Zäsur. Seit Jahrzehnten sind Norwegen und Schweden in einer Union verbunden, wobei Schweden den Takt angibt. 1905 soll eine große Volksabstimmung entscheiden, ob das Bündnis gekippt werden sollte. Damals schreibt die Frauenrechtlerin Frederike Marie Kvam ein Telegramm an den Parlamentspräsidenten.
12: Wenn Sie uns Frauen teilnehmen lassen, dann bekommen Sie die besten Alliierten. Denn es werden Ihnen die zur Seite stehen, die in der Tiefe Ihres Herzens wissen, was es bedeutet, Jahr ein, Jahr aus gegen eine stärkere Macht zu kämpfen. Für das höchste Gut, für Unabhängigkeit, Selbstbestimmung und Freiheit.
10: Doch ihr Vorstoß verpufft. In der Parteizeitung der Sozialdemokraten können Frauen stattdessen nachlesen, was von ihnen erwartet wird.
11: Jede von euch sollte in ihrem Kreise ein solches Interesse an der Volksabstimmung wecken, dass euer Haus am 13. August leer ist von Männern. Genau wie ihr Frauen euer Haus von innen beschützt, so solltet ihr von allen Männern, Jungen und Alten, erwarten, dass sie unser gemeinsames Haus Norwegen von außen beschützen. Alle müssen an dieser nationalen Aufgabe mitwirken.
10: Obwohl ihnen ein Stimmrecht fehlt, organisieren Frauenverbände eine umfassende Unterschriftenaktion. Innerhalb von 2 Wochen stimmen 280.000 Frauen für eine Auflösung der Union mit Schweden. Ein starkes politisches Signal. Der Verfassungsausschuss lobt das Engagement der Norwegerinnen, möchte ihnen dafür das Wahlrecht für das Landesparlament verleihen. Die öffentliche Meinung ändert sich.
0: Die Debatten bewiesen, dass die Frauen tüchtige Rednerinnen sind, schlagfertig im Antworten, aber rücksichtsvoll auch mitten in der Hitze des Gefechts. Sie sind willig, neue Pflichten zu übernehmen und durch Hilfe und Arbeit im sozialen Leben sich als vollwertige Bürger des Staates zu beweisen.
10: 1907 führt Norwegen das volle Wahlrecht für Frauen mit Vermögen ein, 1913 das Wahlrecht für alle Frauen. 5 Jahre früher als Deutschland und knapp 60 Jahre vor der Schweiz. Voraus ging ein Kampf der Frauenbewegung, der mehr als 30 Jahre dauerte. Und bei dem ein Datum fast untergeht. Bereits am 25. Mai 1901 führt Norwegen als erstes europäisches Land ein begrenztes Frauenwahlrecht ein. Erst einmal nur auf kommunaler Ebene. Das war heute, vor 125 Jahren.
0: Soweit der Stichtag von Sophia Allenstein. Und das war die ARD-Infonacht für diese Nacht. Das Team hier von NDR Info in Hamburg sagt danke fürs Interesse und danke fürs Zuhören. Hier kommt gleich wieder Ihr Inforadio und bringt Sie dann gut informiert in den Morgen. Ich bin Alex Grantl und sage jetzt, kommen Sie gut in diesen Montag um 5.57 Uhr.
13: Vielen Dank an die Kollegen der ARD Infonacht. Hier übernimmt ab sofort wieder das Team des Mitteldeutschen Rundfunks mit allen wichtigen Informationen aus Sachsen, Sachsen-Anhalt, Thüringen und natürlich aus der Welt. Wir schauen kurz vor 6 als erstes zu Jörg Schröder im MDR-Wetterstudio. Schönen guten Morgen.
14: Einen schönen guten Morgen.
13: Jörg, wird nochmal Sommer heute, oder?
14: Das kann man schon so sagen. Gestern hatten wir Temperaturen bis 30 Grad. Am wärmsten war es im Elbtal im Raum Dresden. Und auch heute erwarten wir doch ähnlich hohe Temperaturen. Am Nachmittag liegen wir zwischen 25 und 30 Grad. Aktuell ist es noch relativ kühl draußen. Aktuell haben wir so Werte so zwischen 10 und 13 Grad. Das steigt jetzt mit dem Sonnenschein immer mehr und mehr an. Und Sonnenschein ist das Stichwort. Denn wir erleben heute eigentlich das, was die Jahreszeit hergibt, bis zu 16 Sonnenstunden. Das heißt übersetzt von früh bis spät viel Sonnenschein, viel blauer Himmel. Am Nachmittag vielleicht mal vereinzelt ein paar Quellwolken, aber in den meisten Gebieten erleben wir ungestörten Sonnenschein. Wie gesagt, von früh bis spät. Die Sonne geht ja heute erst nach 21 Uhr unter.
13: Und wie wird es dann morgen?
14: Morgen wird es noch ein bisschen wärmer. Morgen sind die Temperaturen bis durchaus 32 Grad drin. Und auch morgen erleben wir das, was wir heute schon haben, von früh bis spät viel Sonnenschein, vielleicht ein paar Schleierwolken, vielleicht ein paar Quellwolken dazu. Man kann schon sagen, Sommer Ende Mai.
13: Und das zieht sich dann noch durch die nächsten Tage?
14: Die einen oder anderen überlegen natürlich schon, es könnte auch wieder ein bisschen kühler werden, denn es ist doch relativ heiß, ja, gerade jetzt die morgigen 32 Grad. Es wird tatsächlich kühler. Am Mittwoch erwarten wir dann Temperaturen für viele sicherlich im angenehmen Bereich zwischen 20 und 24 Grad. Nur in Thüringen wird es noch ein bisschen wärmer sein, da Temperaturen bis 26 Grad.
13: Schade, für mich geht ja Sommer erst bei 40 Grad aufwärts.
14: Richtig. Ich wusste, dass du das jetzt sagst.
13: Danke, Jörg. Ist der Religionsunterricht in der Krise? Sachsen passt zumindest die Vorgaben für den Religionsunterricht wegen sinkender Schülerzahlen an. Wir schauen darauf nach den ausführlichen Meldungen. Außerdem Currywurst in Kenia. Ein deutscher Auswanderer will damit in Nairobi Erfolge haben.
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0: Um 6 Uhr mit Susanne Lemke. Kultusminister Konrad Clemens misst dem Religionsunterricht im Freistaat trotz sinkender Schülerzahlen weiterhin große Bedeutung zu. Der CDU-Politiker sagte dem MDR, Religionsunterricht übernehme eine gewisse Haltung und Perspektive. Unabhängig davon, ob die Kirche in einer Krise sei, sollten diese Werte an sächsischen Schulen weiter vermittelt werden. Wegen sinkender Schülerzahlen im Fach Religion soll ab 2028 gemeinsamer katholischer und evangelischer Religionsunterricht möglich sein. Dadurch soll das Fach an möglichst vielen Schulen weiterhin angeboten werden. Die Zahl der Einsatzkräfte bei internationalen Friedensmissionen hat sich innerhalb von 10 Jahren halbiert. Nach Angaben der Friedensforscher des Stockholmer SIPRI-Instituts waren Ende vergangenen Jahres gut 78.600 UN-Blauhelme oder zivile Helfer im Einsatz. Dabei seien die internationalen Krisen nicht weniger geworden. Größten Einfluss habe fehlendes Geld. Für die UN-Friedensmissionen fehlten im vergangenen Jahr 2 Milliarden Dollar. Die SIPRI-Forscher warnten vor den Folgen vor allem für Zivilisten in Konfliktgebieten. Die Deutsche Bahn will im Regionalverkehr wieder eine Pünktlichkeitsquote von mehr als 90% erreichen. Der Chef der DB-Regionalverkehrstochter Harman van Seiderfeld sagte, Hauptproblem sei, den Abwärtstrend schnell zu stoppen. Eine Pünktlichkeitsquote von mehr als 90% gab es zuletzt im März vergangenen Jahres. Gründe für unpünktliche Züge sind das marode Schienennetz und fehlende Gleise, um auf Störungen reagieren zu können. Die Konservativen haben die Parlamentswahl im EU-Inselstaat Zypern gewonnen. Nach Auszählung eines Großteils der Stimmen kommt die Partei DC auf rund 27%. Zweitstärkste Kraft wird die linke Akel-Partei. Sie liegt derzeit bei knapp 24%. Das Parlament übernimmt in Zypern vor allem eine Kontrollfunktion. Die politische Macht liegt beim Präsidenten. In Berlin haben rund 770.000 Menschen den Karneval der Kulturen gefeiert. Das haben die Organisatoren mitgeteilt. Teilgenommen hätten 67 Gruppen mit rund 4.000 Mitwirkenden. Die Gruppen hätten bei der Parade Tanz, Musik und Kostüme aus aller Welt präsentiert. Der Karneval der Kulturen wurde vor 30 Jahren ins Leben gerufen, um nach rassistischen Übergriffen ein Zeichen für Vielfalt und ein friedliches Miteinander zu setzen. Das waren die Nachrichten. Das Wetter, die Temperaturen von 5 Uhr. Auf dem Brocken 12 Grad, Chemnitz klar 14, Dresden klar 13, Eisenach klar 11 Grad, Erfurt klar 13, Fichtelberg klar 11 Grad, Gera 14, Görlitz klar 13 Grad, Halle klar 11, Leipzig klar 11 Grad, Magdeburg klar 13, Meiningen klar bei 14 Grad. Heute nur wenige Wolken, trocken 25 bis 30 Grad. Morgen weiter sonnig und trocken 28 bis 32 Grad. Am Mittwoch freundlich, kühler, kühler. Trocken und kühler. Sonnenaufgang in Halle war heute 5.07 Uhr. Sonnenuntergang ist 21.11 Uhr. MDR Verkehrsdienst. Mit einer Meldung, Vorsicht auf der A9 Richtung München, zwischen Triptis und Dittersdorf steht ein defekter PKW auf der linken Fahrspur. Soweit der MDR-Verkehrsdienst. 6.04 Uhr.
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2: Montag heute, der 25. Mai, und im Studio begrüßt Sie Ulrike Köhler. Schönen guten Morgen. Die meisten Schülerinnen und Schüler besuchen in Sachsen den Ethikunterricht statt Religion. Trotzdem stärkt das Kultusministerium dem Religionsunterricht den Rücken. Unter anderem durch besondere Regeln ab dem neuen Schuljahr. Und unser Landeskorrespondent Robin Hartmann hat mit Befürwortern und Kritikern der Maßnahme gesprochen.
3: Seit Jahren sinken die Schülerzahlen im Religionsunterricht. Besonders betroffen ist die katholische Religion. Im aktuellen Schuljahr belegen knapp 4.800 Schülerinnen und Schüler das Fach. Vor 5 Jahren waren es noch mehr als 5.500. Ein Rückgang um fast 14%. Es wird immer schwieriger, Klassen zu füllen. Mindestens 8 Schüler sind dafür notwendig. Immer öfters müssen Schüler auf Ethik oder evangelischen Unterricht ausweichen. schildert Franziska Mellentin vom Bistum Dresden-Meißen.
4: Wir sind in der Diaspora, also wir sind nur 4% Katholiken sowieso. Also das heißt, es sind sowieso wenige und wir haben einfach zunehmend die Situation, dass Lerngruppen in der Größe nicht mehr zustande kommen.
3: Die Referentin für Religionspädagogik nennt dafür mehrere Gründe. Kirchenaustritte, längere Schulwege und Unterricht in den Randstunden am frühen Morgen oder Nachmittag. Für viele Schülerinnen und Schüler sei Ethik deshalb attraktiver. Deshalb testet das Bistum in diesem Jahr digitalen Religionsunterricht. 14 Kinder vom Vogtland bis in die Oberlausitz lernen gemeinsam. Online und in Selbstlernphasen.
4: Es ist weder Trendumkehr noch Sterbebekleidung, sondern es ist ein attraktives Angebot, das die technischen Möglichkeiten der Zeit nutzt.
3: Der Freistaat hat solche digitalen Modelle inzwischen auch offiziell in seine Regeln für Religions- und Ethikunterricht aufgenommen. Kultusminister Konrad Clemens sieht darin auch ein Modell für andere Fächer.
5: Da ist in der Tat hybrider Unterricht ein Lösungsweg, wie ich eben einen Standort als Gymnasium erhalten kann und dann vielleicht in Kombination mit einem anderen immer noch den Bio-Leistungskurs anbieten kann. Das ist in naher Zukunft schon sehr wahrscheinlich.
3: Ab dem Schuljahr 2028/29 soll außerdem gemeinsamer katholischer und evangelischer Religionsunterricht regulär möglich sein. Ziel sei es, Religion trotz sinkender Zahlen an möglichst vielen Schulen zu erhalten.
5: Das ist eine gemeinsame Entscheidung der Kirchen und Religionsgemeinschaften und uns, dass wir eben sehen, in der Tat, dass wir etwas tun müssen, um die Nachfrage weiter anzuregen.
3: Dabei unterstreicht der Kultusminister, der selbst evangelisch ist, dass Ethik nur bedingt den Religionsunterricht ersetzen kann.
5: Nun, der Ethikunterricht ist natürlich ein neutraler Unterricht, der natürlich irgendwie philosophische Ansichten zeigt, auch Religionen stellen sich dort vor, aber der Religionsunterricht übernimmt eben eine gewisse Haltung, ja, eine gewisse Perspektive und die ist weiterhin relevant und wichtig und das finde ich auch unabhängig davon, ob die Kirche in einer Krise ist, gut, wenn diese Haltung und diese Werte an der sächsischen Schule weiter vermittelt werden.
3: Das sieht Markus Tiedemann anders. Der Professor bildet an der TU Dresden Ethiklehrer aus. Gerade eine bestimmte religiöse Haltung an öffentlichen Schulen zu lehren, ist für ihn schwer vermittelbar.
6: Was der Religionsunterricht praktizieren kann und ja auch in seinen Präambeln fordert, dass es nicht nur Religionskunde gibt, sondern dass auch religiöse Überzeugungen zum Tragen kommen sollen können. Genau das will der Ethikunterricht überhaupt nicht und ich würde auch sagen, das ist auch gar nicht wünschenswert. Schauen Sie sich bitte unsere Nachbarländer an, die haben eine klare Trennung zwischen Religion und Staatlichkeit. Eine Französin können Sie gar nicht vermitteln, dass Religionsunterricht schon gar nicht als glaubensfördernder Unterricht an den

0: werden, so der Professor. Allerdings nur zusätzlich, nicht als Ersatz für Ethik.
1: Die Zahl der Konflikte auf der Welt hat in den vergangenen Jahren zugenommen, die Zahl der multilateralen Friedensmissionen dagegen nicht. Ganz im Gegenteil, laut einem neuen Bericht des Stockholmer Friedensforschungsinstituts SIPRI steht die internationale Friedenssicherung so stark unter Druck wie seit einem Vierteljahrhundert nicht mehr. Jana Sinram berichtet.
2: 2025 war kein gutes Jahr für internationale Friedensmissionen. Ihre Gesamtzahl ist laut dem SIPRI-Bericht zwar nur leicht zurückgegangen. Seit rund 25 Jahren waren aber nicht mehr so wenige internationale Kräfte im Einsatz. Knapp 79.000 waren es Ende Dezember, Soldatinnen und Soldaten, Polizeikräfte und zivile Beschäftigte zusammengerechnet. Allein in den letzten 10 Jahren hat sich die Zahl dem Bericht zufolge fast halbiert. Dafür gibt es mehrere Gründe, sagt SIPRI-Forscherin Claudia Pfeiffer-Kruß.
3: Im Grunde sind die Staaten einfach weniger bereit, in Friedensmissionen zu investieren, sowohl finanziell als auch politisch. Und die Verhandlungen in den Gremien, die über die Entsendung oder die Verlängerung von Mandaten entscheiden, werden zunehmend schwieriger. Das liegt vor allem daran, dass die geopolitischen Spannungen zugenommen haben, insbesondere seit der russischen Invasion der Ukraine.
2: Im UNO-Sicherheitsrat blockieren sich die Vetomächte zunehmend gegenseitig. In regionalen Organisationen wie der Afrikanischen Union gibt es ähnliche Probleme. Außerdem geht internationalen Organisationen wie den Vereinten Nationen zunehmend das Geld aus. Dort fehlten 2025 zeitweise mehr als 2 Milliarden US-Dollar im Budget.
3: Die Liquiditätskrise der UNO wurde auch dadurch verursacht, dass die USA die vereinbarten Beiträge für die Friedenssicherung nicht bezahlt haben. Das ist ein großes Problem, denn der Beitrag der USA macht mehr als ein Viertel des gesamten Budgets für Friedensmissionen aus.
2: Auch andere große Geberländer wie China haben die vereinbarten Beiträge nicht oder verspätet gezahlt. In der Folge mussten alle UNO-Missionen ihren Einsatz einschränken und Personal abbauen, sagt SIPRI-Forscherin Pfeiffer-Kruß.
3: Das hat also bereits Konsequenzen. Und wenn ganze Missionen beendet werden müssen, bleiben manche Konflikte einfach sich selbst überlassen. Wenn das passiert, werden wir wahrscheinlich noch mehr Konflikte erleben. Und vor allem solche, die schwerwiegendere Folgen für die Zivilbevölkerung haben.
2: Regionale Akteure und bilaterale Friedenseinsätze zwischen Nachbarstaaten können koordinierte UNO-Missionen nicht ersetzen, ist die Friedensforscherin überzeugt. Ebenso wenig wie der Einsatz privater Militärunternehmen.
3: Wir sehen, dass solche Einsätze wenig effektiv sind. Und was mich noch mehr beunruhigt, sind die furchtbaren Konsequenzen für die Zivilbevölkerung. Ihnen fehlt der Rahmen multilateraler Friedensoperationen, nämlich die Achtung der Menschenrechte, des humanitären Völkerrechts und so weiter.
2: Auch deshalb glaube sie an die Zukunft internationaler Friedensmissionen, sagt Claudia Pfeiffer-Kruß.
3: Ich glaube, dass sie weiter bestehen werden, nur vielleicht etwas kleiner und auf eine etwas andere Art als bisher. Aber ich bin immer noch davon überzeugt, dass sie die beste Option zum Konfliktmanagement sind, die wir derzeit haben.
2: Das Friedensforschungsinstitut SIPRI veröffentlicht jedes Jahr mehrere Berichte, unter anderem zu Militärausgaben und Rüstungsindustrie. Die unabhängige Organisation wird zu großen Teilen von der schwedischen Regierung finanziert.
1: Der Karneval der Kulturen, der feiert schon sein 30-jähriges Jubiläum. Das interkulturelle Festival wird seit 1996 als Reaktion auf rechtsextreme Gewalt und rassistische Übergriffe veranstaltet, steht für ein diverses, friedliches Miteinander. Und am großen Umzug gestern nahmen 70 Gruppen teil. Allerdings hat der Karneval auch an seinem Jubiläumsjahr Geldsorgen, bittet daher Fans und Unterstützer um Geldspenden, um die Finanzierungslücke zu stopfen. Bruno Dietl zieht Bilanz.
4: Die Sonne brutzelt auf die Frankfurter Allee, eine der größten und meistbefahrenen Ausfallstraßen Berlins. Doch heute fährt hier in Berlin-Friedrichshain kein einziges Auto, sondern 67 Mottowagen mit über 5.800 Mitwirkenden aus unterschiedlichen Berliner Communities. Afrobeats von einem Soundsystem aus Ghana, eine Tanzgruppe aus der Ukraine, Menschen mit riesigen bolivianischen Federhüten oder auch eine indische Trommelgruppe. Eine Besucherin am Straßenrand ist aus Köln zu Besuch und vom Berliner Karneval beeindruckt.
5: Ja, super Stimmung, sehr bunt. Es macht Spaß mitzutanzen sozusagen.

0: Der Karneval der Kulturen feiert 30-jähriges Jubiläum. Die Bezirksbürgermeisterin von Friedrichshain-Kreuzberg, Clara Herrmann von den Grünen, stellt den Gründungsgedanken deswegen noch einmal besonders in den Vordergrund.
1: Vor 30 Jahren entstanden aus der migrantischen und postmigrantischen Community als Zeichen des Selbstbewusstseins, als Zeichen, wir sind da, gegen rechtsextreme, rassistische Angriffe.
0: Im zweiten Jahr in Folge läuft der Straßenumzug wegen Bauarbeiten durch Friedrichshain. Die Allee ist viel breiter als die alte Route in Kreuzberg. Dadurch gibt es überall ausreichend Platz und nur an neuralgischen Punkten wie dem U-Bahnhof Frankfurter Tor etwas Gedränge. Zum neuen Standort des Umzugs gibt es allerdings geteilte Meinungen.
2: Ist ein bisschen weitläufiger, das ist angenehm, aber ansonsten, der Vibe ist gut.
3: Der Standort ist scheiße. Ja, vorher war es besser. Man hatte mehr Kneipen, mehr Sitzmöglichkeiten, das ist hier alles so ein bisschen, naja.
0: Eine Premiere zum 30. Geburtstag des Karnevals der Kulturen sind die angekündigten Spendenbüchsen, von denen allerdings kaum welche zu sehen sind. 1,5 Millionen Euro Zuschuss hat der Senat für den Karneval der Kulturen bewilligt. Laut Veranstalter nicht ausreichend angesichts steigender Kosten für Personalsicherheit und Hygiene. Unter anderem sollen doppelt so viele Toiletten wie letztes Jahr an der Straße stehen. Dem Karneval der Kulturen fehlt Geld. Am Ende sind es trotz Spendenaktion Stand Sonntagabend 60.000 Euro. Ob der Karneval der Kulturen 2027 noch einmal so stattfinden kann, das lässt Co-Leiterin Aysatu Binger offen.
4: Und unter diesen Umständen nochmal zu produzieren, das kann man eigentlich nicht machen. Das ist schwer auszuhalten.
0: Von diesen Sorgen ist an der Strecke des Umzugs wenig zu spüren. Die Bässe wummern, Spätis und Cafés bieten kalte Getränke an. Neben zahlreichen Touristen sind auch viele Karnevalsstammbesucher hier. Sie wollen diesen Tag nicht missen.
5: Also ich finde, das sind die freiesten Tage in Berlin überhaupt. Es ist wunderschön, alle Menschen zusammenzusehen in Frieden. Es ist multikulturell und es ist eine wirkliche Bereicherung für die Stadt.
6: Und ich mag das, dass die Nationen sich so zeigen, wie sie sind. Ich mag das einfach. Das ist die einzige Veranstaltung, die ich in Berlin mag, wo es real rüberkommt.
7: Es ist cool, hier zu sein, viele Nationalitäten zu sehen. Alle sind entspannt, keiner streitet sich. Kannst aussehen, wie du willst, kannst tragen, was du willst.
8: Der Bericht war das von Bruno Dietl. Und damit ist es 6.15 Uhr, Viertel 7. Unser Top-Thema zur Stunde in den Nachrichten. In Sachsen werden die Vorgaben für den Religionsunterricht angepasst wegen sinkender Schülerzahlen. Deshalb soll es in Zukunft evangelischen und katholischen Religionsunterricht gemeinsam geben. Weitere Meldungen jetzt mit Susanne Lempke.
9: Zum 33. Deutschen Mühlentag öffnen heute bundesweit hunderte Mühlen ihre Tore. Sie laden zu Führungen, Ausstellungen, Wanderungen und Festen ein. In Sachsen nehmen 90 Mühlen teil, in Thüringen 50, in Sachsen-Anhalt 27. Den Deutschen Mühlentag gibt es seit 1994. Tausende katholische Sorbinnen und Sorben nehmen heute an den traditionellen Pfingstwallfahrt nach Rosenthal teil. Die Gläubigen kommen aus Dörfern wie Hoyerswerda, Kamenz und Bautzen. Jede dieser Prozessionen wird angeführt von Mädchen und jungen Frauen in der besonders festlichen Doruschka-Tracht. Den Abschluss bildet ein Gottesdienst unter freiem Himmel. Leipzig steht ab heute ganz im Zeichen des europäischen Fußballs. Auf dem Markt vor dem Alten Rathaus startet das dreitägige Fanfestival rund um das Finale der UEFA Conference League am Mittwoch. Dann trifft Crystal Palace aus England auf Rayo Vallecano aus Spanien. Das Wetter, heute viel Sonne, 25 bis 30 Grad, morgen erneut sehr freundlich, 28 bis 32 Grad. MDR aktuell Verkehrsdienst. Im Moment liegen uns keine Verkehrsmeldungen vor. Soweit der Verkehrsdienst, 6.17 Uhr.
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8: Atemberaubende Landschaften, schroffe Felsformationen, grüne Hügel. Der Yangtze-Fluss in China schlängelt sich malerisch durch die Berge. Chinas drei Schluchten gelten als wunderschön, sind ein Tourismusmagnet. Jeden Tag werden Tausende auf Ausflugsdampfern durchgeschleust. Viele sehen sich auch den Drei-Schluchten-Damm an. Die Talsperre ist das größte Wasserkraftwerk der Welt. Benjamin Eisel war dort unterwegs.
11: Angekommen an der Drei-Schluchten-Talsperre gibt's eine geführte Tour. Eine Reiseführerin schleust eine Gruppe durch das Besucherzentrum und wirft mit Fakten um sich. Touristen aus dem ganzen Land bestaunen das Wunderwerk der Ingenieurskunst. Zwar gibt es größere Talsperren und Stauseen, was die Stromproduktion angeht, handelt es sich aber um das größte Wasserkraftwerk der Welt mit einer installierten Leistung von 22,5 Gigawatt. Kaum ein Bauwerk war in China so umstritten wie der Drei-Schluchten-Damm. Kritikpunkte waren unter anderem die hohen Baukosten, aber auch Befürchtungen, das Ökosystem in dem 660 Kilometer langen Stausee entlang der malerischen Drei-Schluchten könnte sich stark verändern und für Umweltprobleme sorgen. Zudem mussten sehr viele Menschen umgesiedelt werden. Im Umsiedlungsmuseum in Zigui werden die Menschen als Helden gefeiert, die ihre Häuser und Wohnungen für das Wohl des Landes aufgegeben haben. Mehr als 10 Städte und rund 1500 Dörfer zwischen der Talsperre im Landesteil Hubei und der Millionenmetropole Chongqing wurden geflutet. Eine kleine Textilfabrik in Taiping Si. Der Ort wurde aus einem Tal ganz in der Nähe umgesiedelt. Die Näherin Zhang Changping erinnert sich, sie war 23 Jahre alt, als ihr Dorf 1997 umgesiedelt wurde.
12: Es war chaotisch. Es gab unterschiedliche Meinungen. Manche wollten nicht wegziehen. Andere konnten es kaum erwarten. Ich wollte damals umsiedeln, weil ich auf ein neues Umfeld gehofft habe. Aber wenn ich jetzt zurückblicke, dann gibt es heute weniger Jobmöglichkeiten und weniger Einkommensquellen.
11: Damals hätten sie eine Entschädigung von umgerechnet 1.200 Euro bekommen für ihr altes Lehmhaus. Zusätzlich zahlt ihr der Staat nach wie vor jeden Monat umgerechnet 6 Euro Umsiedlungsprämie, erzählt sie. Das reiche aber nicht zum Leben.
12: Wir hatten früher Land, jetzt nicht mehr. Das heißt, es fehlt eine Lebensgrundlage. Als wir Land hatten, konnten wir noch Getreide und Gemüse anbauen. Aber nachdem wir umgesiedelt wurden, nicht mehr.
11: Trotz aller Probleme sei ihr Lebensstandard heute höher als vor der Umsiedlung. Und ein bisschen stolz ist sie auch auf das Projekt. Zhang Changping findet, die Landschaft mit dem Yangtze-Stausee und der Talsperre, die man vom Dorf aus sehen kann, sieht heute schöner aus als früher.
8: Und von China geht's jetzt nach Kenia. Dort wird viel Fleisch gegessen. Vor allem gegrilltes von Ziege, Rind oder Hühnchen ist da beliebt. Ein junger Auswanderer aus Deutschland, der möchte in der Hauptstadt Nairobi aber einen deutschen Klassiker verkaufen. Die Currywurst nämlich. Karin Bensch hat ihn in seinem Lokal besucht.
13: Eine kleine Imbissbude mitten in Nairobi. Ein Gasgrill, eine Theke, einige Hochstühle. Hier gibt es etwas, das es sonst nirgendwo gibt in der kenianischen Hauptstadt. Deutsche Currywurst. Fabian Förster, 32 Jahre, aus Lemgo in Nordrhein-Westfalen, hat den Imbiss eröffnet.
14: Die Currywurst begleitet mich schon mein ganzes Leben, sagen wir es mal so. Also ich esse und versäule gerne Currywurst.
13: Currywurst in Kenia. Hierher gekommen ist Fabian Förster wegen seiner Frau. Kenia, ein Land der Fleischesser. Aber eine Wurst mit Currysoße kennt hier kaum jemand. Der deutsche Unternehmer möchte Kenianer auf den Geschmack bringen.
14: Wir haben ein Alleinstellungsmerkmal herausfordernd, weil man dadurch entsprechend viel Aufklärung erstmal schaffen muss. Warum probieren wir es nicht einfach mal und bringen das Kulturgut, würde ich es ja schon fast bezeichnen, aus Deutschland, nach Nairobi, nach Kenia.
13: Die Currysoße ist hausgemacht. Die Würste aus Schweine- und Hühnerfleisch ebenso. Sie werden nicht aus Deutschland eingeflogen, sondern bei einem Metzger in Nairobi frisch hergestellt. Nach einem deutschen Rezept. Und das schmeckt man, meint Kenianer Kenneth Kiunga, der hier zum ersten Mal ist. Ich würde sagen, dass diese deutsche Wurst viel mehr Fleisch enthält. In kenianischen Würstchen sind mehr Füllstoffe drin, zum Beispiel Soja und Gelatine. Deshalb sind diese deutschen Würste viel geschmackvoller. Ich esse sie gern. Sein deutscher Arbeitskollege mag die vegane Variante. Paul Lewecke aus Hamburg bestellt sich erst einmal die fleischlose Mantaplatte. Currywurst mit Pommes rot-weiß.
15: Ich freue mich total, dass es auch quasi eine vegetarische Version der Mantaplatte gibt, wo es quasi Tofu statt Wurst gibt, weil es ansonsten nicht so oft vegetarische Optionen in Kenia gibt.
13: Die Currywurst, egal ob vegan oder aus Fleisch, kann auch geliefert werden. Mit einem E-Motorrad, das einen Mini-Kohlegrill auf dem Gepäckträger montiert hat, damit die Würstchen warm bleiben. Noch gibt es viel zu tun in Dieters Grill in Nairobi. Eine Hommage an seinen verstorbenen Großvater, erzählt Fabian Förster. Die Konsistenz der Wurst soll noch feiner werden und es braucht noch mehr Kunden. Aber Fabian Förster hat schon neue Pläne. Er möchte mehr deutsche Küchenklassiker anbieten.
14: Es gibt viel Kohl hier. Ja, Fleisch mögen die Menschen hier auch sehr gerne. Das heißt, die Kohlroulade ist auf jeden Fall etwas, das gut funktionieren könnte.
13: Kohlroulade und Currywurst. In Deutschland ganz normal, in Kenia ziemlich exotisch.
8: Italiens antike Vergangenheit, das ist mehr als nur die alten Römer. Vor ihnen waren die Etrusker, Herrscher über Mittelitalien. Eine ihrer wichtigsten Städte war Tarquinia, knapp 100 Kilometer von Rom entfernt. Und noch heute lohnt sich dort ein Besuch, wenn man mehr über diese antike Kultur herausfinden will. Zum Beispiel im dortigen Nationalmuseum, das die Geschichte der Etrusker erzählt. Lisa Weiß berichtet.
16: Dorella Maneschi ist Etruskologin, beschäftigt sich also seit Jahrzehnten mit diesem Volk, das in der Antike in Mittelitalien zu Hause war.
17: Wenn wir in die Grabstätten gehen, sehen wir, wie sie gelebt haben. Die Etrusker nahmen alles mit ins Grab, was sie im Leben gebraucht hatten. Daher finden sich dort Schmuckstücke, Keramiken, etwas zu essen und zu trinken.
16: Vieles davon ist aber schon vor Jahrhunderten geraubt worden oder einfach kaputt gegangen. Über die Jahrtausende hinweg hat sich das Material zersetzt. Aber viele der Malereien sind noch sichtbar. Die Gräber hier in der Nekropole sind alle kunstvoll bemalt worden. Unten vor der Grabkammer ist eine dicke Stahltür mit einem großen Fenster zum Durchschauen, damit die Temperatur im Grab konstant bleibt und die bunten Malereien nicht verblassen, erklärt die Etruskologin.
17: Also das hier ist mein Lieblingsgrab. Dieses Grab zeigt keine häusliche Szene wie die ganzen anderen, sondern das hier ist das Zelt des Jägers.
16: Dieses Grab ist so bemalt, dass man sich wirklich vorstellen kann, in einem Zelt zu sein. Man kann den Eindruck bekommen, als wäre ein Stoff darüber gespannt, der an der Decke bunt ist und weiter unten eher hauchdünn und so durchsichtig, dass man dahinter die gemalte Landschaft sieht. Nicht umsonst ist die ganze Stätte UNESCO-Weltkulturerbe. Über 6000 Gräber sind hier gefunden worden. Sie stammen aus dem 6. bis 3. Jahrhundert vor Christus. Das antike Tarquinia, das fast direkt neben dem heutigen Tarquinia lag, war eine der wichtigsten Städte der Etrusker. Und die Etrusker selbst waren die erste große Zivilisation in Italien. Sie handelten mit den Kelten nördlich der Alpen, genauso wie mit Völkern aus dem vorderen Orient, hatten eine eigene Religion und Sprache, lebten in Stadtstaaten. Aber dann kamen die Römer und haben nach und nach die Macht in Italien übernommen.
17: Die die alten Römer erforschen, sagen, dass es eine römische Vorherrschaft über die Etrusker gab. Es stimmt, irgendwann wurden die Etrusker ins römische Volk integriert, aber nicht besiegt. Aber was auch stimmt, die letzten drei Könige von Rom sind Etrusker aus Tarquinia. Tarquinius Priscus, Servius Tullius und Tarquinius Superbus. Das heißt, die Etrusker kamen im 6. Jahrhundert vor Christus nach Rom, das damals nur eine Ansammlung von Hütten war, und haben die Zivilisation gebracht. Die Cloaca Maxima, den großen Abwasserkanal, hat Tarquinius Priscus erbaut.
16: Auch der Weinbau, die Toga, die Gladiatorenspiele – all das ist Erbe der Etrusker. Und Claudius, der 4. römische Kaiser, hatte Jahrhunderte später in seiner Bibliothek eine ganze Abteilung mit etruskischen Werken. Die ist leider in einer der vielen Brände Roms zerstört worden, sagt Lorella Maneschi. Und so ist überhaupt keine etruskische Literatur überliefert. Maneschi und die anderen Etruskologinnen und Etruskologen müssen sich vor allem mit Grabstätten, Wandmalereien oder den Berichten, zum Beispiel der Römer, über die Etrusker behelfen. Auch das ein Grund, warum das Volk bis heute als rätselhaft und geheimnisvoll gilt.
18: Der Bericht war das von Lisa Weiß und damit ist es gleich 6:30 und es geht zu Jörg Schröder im MDR Wetterstudio. Schönen guten Morgen.
19: Einen schönen guten Morgen.
18: Sag mal, im Moment ist es recht angenehm kühl draußen, da kommt heute aber noch ein bisschen was drauf aufs Thermometer, oder?
19: Ja, schon das Doppelte kann man, nur mehr als das Doppelte. Aktuell liegen wir bei Temperaturen im Schnitt so zwischen 10 und 15 Grad. Am Nachmittag erwarten wir dann wieder zwischen 25 und 30 Grad natürlich, quasi Sommer mitten zum Pfingstfest. Und dazu gibt es im Gegensatz zu gestern einfach nur wenig Wolken. Gestern hatten wir zum Teil auch mal dicke Wolken. In der Oberlausitz gab es da auch so ein paar Schauer. Das ist heute komplett vorbei. Wir erleben heute von früh bis spät viel Sonnenschein. Wir schöpfen das aus, was zu dieser Jahreszeit möglich ist. 16 Sonnenstunden stehen an und damit bleibt es auch durchweg trocken.
18: Und wie geht's dann morgen weiter?
19: Morgen gibt es eine Fortsetzung von diesem doch sehr hochsommerlichen Wetter. Morgen geht es wohl sogar noch ein bisschen wärmer. Erwarten Temperaturen bis örtlich 32, vielleicht sogar 33 Grad am wärmsten höchstwahrscheinlich in Südthüringen. Und auch morgen erleben wir von früh bis spät viel Sonnenschein, nur ganz wenige Schleier bzw. Quellwolken sind unterwegs. Der ein oder andere wird jetzt schon schniefen und denken, ja, also mit dieser Wärme, das könnte auch langsam wieder mal sich beenden. Ja, tatsächlich, am Mittwoch wird es kühler. Temperaturen dann im Schnitt zwischen 20 und 24 Grad. Nur in Thüringen werden es nochmal 26 Grad. Aber das Schöne ist, die Sonne bleibt uns erhalten, denn auch am Mittwoch erleben wir die meiste Zeit viel Sonne.
18: Ich freue mich. Vielen Dank, Jörg. Frankreichs Schulbetreuer stehen unter Verdacht. Es geht um systematischen Missbrauch von Klein- und Grundschulkindern. Das ist ein Thema in der nächsten halben Stunde. Und was wird eigentlich aus dem Kraftwerk Lippendorf? Darum geht's in einer weiteren Folge unseres Podcasts. Tschüss Kohle, hallo Zukunft.
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9: Um 6.30 Uhr mit Susanne Lemke. In Sachsen soll Religionsunterricht trotz sinkender Schülerzahlen weiter großflächig angeboten werden. Kultusminister Konrad Clemens sagte dem MDR, Werte wie Haltung und Perspektive müssten an den Schulen weitervermittelt werden. Das spiele es keine Rolle, ob die Kirche in der Krise sei. Ab 2028 soll in Sachsen ein gemeinsamer katholischer und evangelischer Religionsunterricht angeboten werden. Zudem testet das Bistum Dresden-Meißen digitalen Unterricht. Die Zahl der Einsatzkräfte bei internationalen Friedensmissionen hat sich innerhalb von 10 Jahren halbiert. Nach Angaben der Friedensforscher des Stockholmer SIPRI-Instituts waren Ende vergangenen Jahres gut 78.600 UN-Blauhelme oder zivile Helfer im Einsatz. Dabei seien die internationalen Krisen nicht weniger geworden. Größten Einfluss habe fehlendes Geld. Für die UN-Friedensmissionen fehlten im vergangenen Jahr 2 Milliarden Dollar. Die SIPRI-Forscher warnten vor den Folgen vor allem für Zivilisten in Konfliktgebieten. Bundesinnenminister Alexander Dobrindt sieht ein Social-Media-Verbot für Kinder skeptisch. Der CSU-Politiker sagte der Funke Mediengruppe, ein einfaches Verbot sei schwer durchsetzbar und deshalb wenig zielführend. Die Grundsatzentscheidung, ab wann ein Kind ein Handy erhalte, treffe nicht der Staat, sondern die Eltern. Zugleich sei es notwendig, dass sich Eltern damit beschäftigten, wie ihre Kinder Smartphones nutzten. Mehrere EU-Länder wollen Altersgrenzen für soziale Medien einführen. Bundeskanzler Friedrich Merz hatte sich zuletzt für ein Social-Media-Verbot für unter 14-Jährige ausgesprochen. Hunderte türkische Studenten haben in Istanbul gegen die Schließung ihrer Universität protestiert. Die private Hochschule gilt als liberale Bildungseinrichtung, sie wäre am Freitag geschlossen worden. Mehrere Studierende hatten sie seitdem besetzt gehalten. Verfügt worden war die Schließung von Präsident Recep Tayyip Erdogan. Er begründete das mit einem unzureichenden Bildungsniveau. Die Universität zählte mehr als 20.000 türkische und ausländische Studierende und nahm bislang am Erasmus-Austauschprogramm der EU teil. Forscher haben in der Tiefsee vor den Galapagos-Inseln eine neue Oktopusart entdeckt. Der winzige blaue Kraken ist nur etwa so groß wie ein Golfball und wurde in rund 1800 Metern Tiefe gefilmt. Wissenschaftler sichteten das Tier bereits 2015 bei einer Expedition mit einem Unterwasserroboter nahe der Darwin-Insel. Insgesamt wurden drei Tiere beobachtet. Eines davon konnte für Untersuchungen entnommen werden. Das waren die Nachrichten. Das Wetter. Die Temperaturen von 6 Uhr. In Dresden sonnig 13 Grad. Eisenach sonnig 11 Grad. Erfurt heiter 14. Gardelegen sonnig bei 9 Grad. Hoyerswerda heiter 11 Grad. Magdeburg sonnig 12. Neuhaus am Rennweg sonnig 11 Grad. Oschatz sonnig 12. Plauen sonnig 11 Grad. Wernigerode sonnig 11. In Wittenberg 9 Grad. Heute nur wenige Wolken, trocken 25 bis 30 Grad. Morgen weiter sonnig und trocken 28 bis 32 Grad. Am Mittwoch freundlich, trocken und kühler. MDR aktuell Verkehrsdienst. Im Moment liegen uns keine Verkehrsmeldungen vor. Die Zeit 6.34 Uhr.
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18: Mit Ulrike Köhler. Schönen guten Morgen. Noch ist streng geheim, was in der ersten Enzyklika von Papst Leo XIV. Steht. Magnifica Humanitas lautet der Titel dieses ersten Lehrschreibens, das als Grundsatzprogramm dieses Pontifikats zu verstehen ist. Hauptsächlich soll es inhaltlich mit der Bewahrung des Menschen im Zeitalter der künstlichen Intelligenz befassen. Es wird erwartet, dass im Zentrum des Textes die Friedensethik des Papstes sowie eine Auseinandersetzung mit der künstlichen Intelligenz stehen wird. Die Veröffentlichung ist eine Premiere. Erstmals stellt am Pfingstmontag der Papst persönlich eine Enzyklika vor. Anna Giordano berichtet.
20: Etwas mehr als ein Jahr nach seinem Amtsantritt veröffentlicht Papst Leo XIV. Heute seine erste Enzyklika. Wie der Vatikan angekündigt hat, trägt sie den Titel Magnifica Humanitas und im Untertitel heißt es sinngemäß über die Bewahrung des Menschen im Zeitalter der künstlichen Intelligenz. Das Schreiben wurde am 15. Mai unterzeichnet und das Datum ist kein Zufall. Der 15. Mai war der 135. Jahrestag der Enzyklika Rerum Novarum von Leo dem 13., dem Namensvorgänger des heutigen Papstes. Im Jahr 1891 ging er damit erstmals umfassend auf die soziale Frage und die Probleme der industriellen Revolution ein. Leo XIV. Sieht die Menschheit heute an einem ähnlichen Wendepunkt. Zum Welttag der sozialen Kommunikationsmittel im Januar warnte er zum Beispiel davor, dass KI-Systeme anfangen würden, das Tiefste der menschlichen Kommunikation zu imitieren. Experten gehen daher davon aus, dass die Enzyklika weit über das Einfordern von ethischen KI-Richtlinien hinausgeht, dass es vielmehr um menschliche und gesellschaftliche Fragen geht. Bei der Präsentation der Enzyklika bricht der Vatikan mit einigen Traditionen. Erstmals wird der Papst persönlich zu seinem Schreiben Stellung nehmen. Zudem wird auf dem Podium neben den Kurienkardinälen auch der KI-Experte Chris Ohler sitzen, der Forschungsleiter des US-Unternehmens Anthropic.
18: In ganz Frankreich, da wird mindestens 100 Schulbetreuern vorgeworfen, Klein- und Grundschulkindern sexuelle Gewalt angetan zu haben. Zuletzt hatte die Pariser Staatsanwaltschaft Mitte der Woche 16 Betreuer vorübergehend festnehmen lassen. Bis auf 3 wurden jetzt allerdings alle wieder freigelassen. Eltern machen weiter mobil, die betroffenen Betreuer fühlen sich unter Generalverdacht. Mehr dazu aus Paris von Katrin Erdmann.
21: Wir sind wütend, wir wollen eine andere Politik. In Paris demonstrieren hunderte Schulbetreuer für mehr Anerkennung und gegen eine pauschale Vorverurteilung. Maxime Gorsa läuft auch mit. Ich habe mich krank schreiben lassen. Ich konnte einfach nicht mehr. Ich mache den Job seit 20 Jahren und das sicher nicht wegen des Geldes. Und dass wir jetzt ohne jeden geringsten Grund verdächtigt werden, pädophil zu sein, das ist schwer zu begreifen. Jungen und Mädchen in der Kita, der Grundschule oder im Hort während der Mittagszeit beaufsichtigen, sie in Randzeiten betreuen. Das übernehmen in Frankreich größtenteils ungelernte Betreuer in der Lebensmitte. Überwiegend Frauen, aber eben auch Männer. Und einige von ihnen sollen sich zum Teil über lange Zeit an den Kindern vergriffen haben. Im Radiosender France Info schildert eine Mutter, was ihrer 11-jährigen Tochter 2024 passiert ist. Der Betreuer sagte zu allen introvertierten Mädchen in der Schule, kann ich dir ein Geheimnis anvertrauen? Die Mädchen kamen dann näher. Meine Tochter berichtete von erzwungenen Umarmungen am Morgen, am Abend, Kitzeln unterm T-Shirt. Sie geht vor Gericht. Der Betreuer erhält Bewährung, muss aber 6 Monate eine Fußfessel tragen und darf nie wieder in dem Job arbeiten. Fälle wie diese kennt Anne zuhauf. Die Mutter zweier Kinder ist Mitbegründerin der Elterninitiative SOS Schulbetreuung. Sie sieht die Wurzel des Übels in einer Schulreform 2013. Durch weniger und veränderte Arbeitszeiten sei der Job unattraktiv geworden. Und so kamen immer mehr schlecht ausgebildete Betreuer. Die Zahl der Bewerber ging zurück und Pädokriminelle konnten in die Lücke springen. Allerdings gehe es nicht nur um sexuelle Übergriffe. Betreuer würden die Kinder anschreien, sie an den Haaren ziehen, den Arm ausrenken, sie einschüchtern oder sie im Dunkeln einsperren. Eric Leclerc vertritt mit seiner Gewerkschaft die Interessen der Schulbetreuerinnen und Betreuer. Auch er sieht die Entwicklung in der Branche kritisch. Allein in Paris seien 70% der 12.000 Schulbetreuer Zeitarbeiter, die einspringen, wo sie gerade gebraucht werden. Für eine Aufsicht beim Mittagessen bekommt man 20 Euro. Das macht 300 Euro im Monat. Ein Zeitarbeiter, der morgens, mittags, abends übernimmt, kommt auf etwa 1.000 Euro. Für den Gewerkschafter und die Elternvertreterin kann es auf Sicht deshalb nur eine Lösung geben. Der Beruf muss aufgewertet werden. Zeitarbeiter wurden bei geringstem Verdacht sofort entlassen, ohne sie auch nur einmal anzuhören, beklagt Gewerkschafter Leclerc. Nehmen Sie zum Beispiel einen Schulbetreuer, der sich bei einem Kind nach der Schwester erkundigt hat, die er von früher kannte. Er wurde sofort entlassen, weil sich ein Elternteil beschwert hatte. Dabei war er ein guter Betreuer. Lehrkräfte und andere Eltern hatten sich für seinen Verbleib eingesetzt. Aber er hatte keine Chance, eine Anschuldigung und tschüss, ohne Abfindung, ohne alles. Die Stadt Paris, wo bisher die meisten Fälle gemeldet wurden, hat 20 Millionen Euro unter anderem für eine bessere Ausbildung zugesagt. Das sei zwar gut, löse aber das aktuelle Problem nicht, beklagt Anne. Viele Eltern würden die Betreuer oft gar nicht kennen, ein Foto im Schulflur würde da helfen. Das ist jedoch aus Datenschutzgründen nicht durchsetzbar. Anne wirft schließlich auch noch eine gesellschaftliche Frage auf, dass französische Eltern im Organisationskorsett unter der Woche kaum Zeit für Gespräche mit ihren Kindern haben. Das sei in Deutschland besser, glaubt sie.
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1: Damit genau 6.40 Uhr, Maxi Bayer im Studio. Einen schönen guten Morgen und wir starten erstmal mit dem Blick auf den gestrigen Handballtag, denn nach dem Gewinn der deutschen Meisterschaft hat der SC Magdeburg auch das nächste Bundesligaspiel gewonnen. Gegen die Rhein-Neckar Löwen gab es in Mannheim ein 33:30. Mein Kollege Frank Martin hat das Spiel für uns gesehen. Frank, wie souverän fandest du diesen Auftritt des SCM?
2: Also ich fand, alles in allem war das durchaus sehr souverän, was der SC Magdeburg da gestern in Mannheim bei den Rhein-Neckar-Löwen auf die Platte brachte. Zur Halbzeit führte Magdeburg mit 17:13. Auch im zweiten Durchgang blieb der SCM am Drücker und kurz vor dem Ende der Partie in der 50. Minute beim 30:24 war das Ding eigentlich durch für den SCM. Die Löwen haben am Ende zwar noch mal so ein bisschen Ergebniskosmetik betrieben, aber gerade in dieser Phase zeigte der SCM eben seine Meisterklasse. War gestern eine Nummer zu groß für die Rhein-Neckar-Löwen und deswegen geht dieses Resultat, geht dieser erste Sieg nach dem Gewinn der deutschen Handballmeisterschaft durchaus in Ordnung.
1: Magdeburg also weiter erfolgreich. Jetzt stehen noch 2 Bundesligaspiele an und dann das Final Four der Champions League. Da spannt das Trikot sicherlich so ein wenig bei dieser breiten Magdeburger Brust, oder?
2: Also ich glaube, spätestens seit Donnerstag nach dem vorzeitigen Gewinn der deutschen Meisterschaft ist die Brust, um auf die Frage zurückzukommen, beim SC Magdeburg, aber sowas von breit. Es steht ja noch das Heimspiel gegen den VfL Gummersbach an. Da wird die Meisterschaft aber mal so richtig gefeiert mit den Fans. Dann muss man noch auswärts antreten bei der HSG Wetzlar. Und dann eben in Köln der zweite Anlauf in dieser Saison. Im DAB-Pokal hat es nicht funktioniert. Da ist man im Halbfinale gegen den Bergischen HC kurzerhand rausgeflogen. Das soll jetzt gegen die die Füchse aus Berlin besser laufen. Halbfinale Nummer 1 in dieser Champions League. Wir wollen mal abwarten. Handball ist manchmal ein verrückter Sport, aber der SCM, der ist auf Kurs. Der surft auf einer Welle und möglicherweise zum zweiten Titel in dieser Handballsaison. Und das wäre dann eben eine erfolgreiche Titelverteidigung in der Champions League.
1: Ja, das wäre es natürlich. Dankeschön, Frank. Auf einer richtigen Erfolgswelle schwimmt oder vielmehr fährt momentan auch Formel-1-Pilot Kimi Antonelli. Der erst 19-jährige Mercedes-Pilot gewann heute Nacht den großen Preis von Kanada und baute damit seine Siegesserie auf 4 Rennen in Folge aus. Zweiter wurde Lewis Hamilton im Ferrari vor Max Verstappen im Red Bull. Lena Bergmann.
3: 30 Runden lang lieferten Kimi Antonelli und sein Teamkollege George Russell sich ein hartes Duell an der Spitze. Dann war das Rennen in Montreal für Russell wegen Motorproblemen an seinem Mercedes beendet. Der Sieger der Qualifikation und auch des Sprints am Vortag verpasste somit ein perfektes Wochenende und Antonelli baut seinen Vorsprung in der WM-Wertung weiter aus. Lewis Hamilton im Ferrari überzeugte als Zweiter. Dahinter fuhr Max Verstappen im Red Bull erstmals in dieser Saison aufs Podium. McLaren setzte bei den wechselhaften Bedingungen in Kanada auf die falschen Reifen. Hinzu kamen technische Probleme am Auto von Lando Norris. Nico Hülkenberg verpasste mit seinem Audi erneut die Punkteränge. Der Deutsche wurde Zwölfter.
1: Soweit Lena Bergmann. Und damit schauen wir auf das, was dieser Pfingstmontag sportlich so bereithält. Da gibt es zum einen Tag 2 bei den French Open. Dort sind heute mit Ella Seidel, Eva Lüß und Tatjana Maria gleich 3 deutsche Tennisspielerinnen gefordert. Im Verlauf des Tages werden wir auch immer wieder live zu unseren Reportern nach Paris schalten. Wir blicken aber auch schon mal auf die Eishockey-Weltmeisterschaft. Schließlich steht für die deutsche Nationalmannschaft ab 20.20 Uhr der Vorrundenabschluss an. Ein Sieg gegen Großbritannien ist Pflicht. Für den Einzug ins Viertelfinale braucht die DEB. Auswahl, aber auch unerwartete Schützenhilfe wird also spannend. Ja, und natürlich spielt auch der Fußball eine Rolle, denn am Abend beantworten wir die Frage, wer spielt denn nächste Saison noch in der Bundesliga? Nach dem 0:0 im Hinspiel ist alles offen im Relegationsduell zwischen dem Zweitligisten Paderborn und dem Bundesligisten Wolfsburg. Christian Schulze.
4: Es ist das Duell der großen Gegensätze. Der bescheidene SC Paderborn fordert den von einem Multikonzern unterstützten VfL Wolfsburg, dessen Kaderwert um das fast 6-fache höher liegt. Der jüngste Trainer der zweiten Liga trifft auf den Routinier mit der Erfahrung von 797 Pflichtspielen. Und gerade einmal 15.000 Zuschauer können beim Rückspiel in Ostwestfalen live dabei sein. Trotzdem ist der dritte Bundesliga-Aufstieg in der Paderborner Vereinsgeschichte nach dem 0:0 im Hinspiel weiter möglich. Das letzte torlose Hinspiel einer Bundesliga-Relegation ist 6 Jahre her. Damals setzte sich Werder Bremen als Bundesligist gegen Heidenheim nur aufgrund der Auswärtstorregel durch. Diese gibt es mittlerweile nicht mehr. Von einer einmaligen Gelegenheit spricht Paderborns Trainer Ralf Kettemann und hofft auf die Unterstützung aller Fans. Diese treffen sich schon am Mittag in der Stadt, marschieren später geschlossen zum Stadion und werden dort den Mannschaftsbus in Empfang nehmen. Der ostwestfälischen Euphorie begegnet Wolfsburgs Coach Dieter Hecking mit tiefer Gelassenheit. Genau dieses Finale habe man angestrebt, jetzt sei es da und sein Team habe alle Chancen. Das Rückspiel in der Relegation entscheidet über den letzten Teilnehmer der neuen Bundesliga-Saison, Paderborn oder weiter Wolfsburg.
1: 20.30 Uhr ist Anstoß heute in Paderborn und das Ganze gibt's live zu hören in voller Länge in der App von Sport im Osten.
8: Und für den Sport heute Morgen im Studio Maxi Bayer, besten Dank. Damit ist es 6.45 Uhr, dreiviertel sieben. Unsere Topmeldung der Stunde in Sachsen, da werden die Vorgaben für den Religionsunterricht angepasst wegen sinkender Schülerzahlen. Deshalb soll es in Zukunft gemeinsamen evangelischen und katholischen Religionsunterricht geben. Weitere Meldungen hat jetzt Susanne Lemke.
22: Hunderttausende Muslime nehmen ab heute im saudi-arabischen Mekka an der Pilgerfahrt Hadsch teil. Dabei schreiten die Gläubigen um die würfelförmige Kaaba im Zentrum der großen Moschee. Außerdem absolvieren sie eine Reihe religiöser Rituale. Bei 9 israelischen Angriffen im Süden des Libanon sind mindestens 2 Menschen getötet worden. Nach Angaben des Gesundheitsministeriums in Beirut war unter den Toten auch ein Rettungssanitäter. 10 weitere Menschen seien verletzt worden. Fast 30 Schlösser und Herrensitze in Mitteldeutschland beteiligen sich heute am ersten ostdeutschen Schlössertag. Sie öffnen für Besucher und geben Einblicke in ihre Geschichte. Die privaten Eigentümer wollen damit auf ihr Engagement aufmerksam machen. Schirmherr ist Thüringens ehemaliger Ministerpräsident Bodo Ramelow. Das Wetter, heute viel Sonne, 25 bis 30 Grad, morgen erneut sehr freundlich, 28 bis 32 Grad. 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Im Moment liegen uns keine Verkehrsmeldungen vor. Die Zeit 6.47 Uhr.
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8: Und da geht's jetzt ins mitteldeutsche Kohlerevier. Über mehrere Jahre hinweg begleitet MDR aktuell die Region durch den Kohleausstieg. Wir fragen, was geht durch den Kohleausstieg verloren, aber auch, was entsteht neu? Denn wenn die letzten Meiler 2038 abgeschaltet werden, muss die Energie von woanders kommen. Die Bundesregierung setzt dabei auf neue Gaskraftwerke und eins davon will der Kohlekonzern LEAG direkt neben das Kohlekraftwerk Lippendorf bei Leipzig bauen. Ralf Geißler hat sich dort mit dem Kraftwerksplaner Thomas Brandenburg getroffen und ist mit dem Mikrofon auch durch das noch aktive Kohlekraftwerk gelaufen. Seine Eindrücke gibt's jetzt in einer Folge des Podcasts Tschüss Kohle, Hallo Zukunft.
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0: Am Werkstor zum Kraftwerk Lippendorf gibt es eine kleine Ausstellung. Sie erzählt von der Kohle und vom Energiehunger der Menschheit. Ein mechanisches Zählwerk zeigt das Bevölkerungswachstum an. Jedes Mal, wenn auf der Welt 10 Menschen dazukommen, springt eine Ziffer um. Alle 4 Sekunden. Die Menschheit wächst. Für Kraftwerksplaner Thomas Brandenburg ein Zeichen.
5: Alle wollen Strom. Und das geht seit Jahren immer nur in eine Richtung. Immer hoch.
0: In Lippendorf kommt der Strom bislang aus Kohle. Thomas Brandenburg will das ändern. Er leitet beim Energiekonzern LEAG die Tochter Clean Power. Und in dieser Funktion will er ein wasserstofffähiges Gaskraftwerk bauen, direkt neben den alten Kohlemeiler. Dessen Kühltürme verschwinden heute im Nebel. Von unten sieht man gar nicht, ob das Kraftwerk arbeitet. Doch Brandenburg ist sicher, es läuft unter Volllast.
5: Heute ist so dieser klassische Tag der Dunkelflaute. Wir stehen ja hier draußen. Was aber auf jeden Fall nicht vorhanden ist, ist die Sonne. Also die kann man nicht mehr erahnen, wo sie ist. Das Zweite ist natürlich, es gibt keinen Wind. Und damit natürlich die erneuerbaren Energien leider sehr wenig zum deutschen Strommix beitragen können.
0: Lippendorf liefert Strom, wenn sonst keiner liefert. Und wenn das Kohlekraftwerk in 9 Jahren abgeschaltet wird, muss diese Reserve von anderswo kommen. Thomas Brandenburg hat konkrete Ideen. Er läuft unter der Förderanlage entlang, die Kohle vom benachbarten Tagebau ins Kraftwerk transportiert. Nach 200 Metern deutet er auf eine Freifläche. Dort soll das neue Gaskraftwerk hin, möglichst groß.
5: Wir schauen uns von den großen Gasturbinenherstellern jeweils die größte Maschine an. Wir reden hier über bis zu 870 Megawatt für einen Kraftwerksblock. Das sind so die größten Gaskraftwerke, die man aktuell bauen kann. Das ist letztendlich auch das, was in Deutschland an vielen Standorten gerade geplant wird.
0: Und damit ist Brandenburg auch schon beim Problem angekommen. Viele Regionen wollen ein Gaskraftwerk, das rund um die Uhr Strom liefern kann. Doch wo sie gebaut werden, entscheidet die Bundesnetzagentur per Ausschreibung. Das Bundeswirtschaftsministerium hat angedeutet, dass es Standorte in Süddeutschland bevorzugen will, wegen der dortigen Industrie. In der Energiebranche spricht man vom Südbonus. Für Thomas Brandenburg ein Ärgernis.
5: Also auch im Osten wird Strom gebraucht, auch zu solchen Tagen wie heute. Das heißt, wenn wir hier alle großen Kohlekraftwerke im Osten abgeschaltet haben, wie es ja gesetzlich vereinbart ist, das würde bedeuten, dass hier im Osten keine großen Kraftwerke mehr stehen, und zwar in Gesamtostdeutschland.
0: Die Möglichkeiten der Stadtwerke reichten nicht aus, um den gesamten Osten an dunklen und windarmen Tagen sicher zu versorgen. Deswegen plant Brandenburg nicht nur für Lippendorf ein großes Gaskraftwerk, sondern auch eins für Schwarze Pumpe im Lausitzer Revier. Der Ingenieur findet, Ostdeutschland muss nach dem Kohleausstieg Energieregion bleiben.
5: Gerade hier stehen die ganzen Windräder. Also der Strom von hier wird ja sowieso durch in der ganzen Republik verteilt. Also die Anzahl der Windkraftanlagen in Bayern ist ja bekanntermaßen überschaubar. Ich sage mal, an windstarken Tagen können wir den Strom nach Süden transportieren. Aber an windschwachen Tagen, da schaffen wir es dann nicht, den Strom nach Süden zu transportieren. Das wäre ja die Argumentation. Und die hinkt aus unserer Sicht. Und deswegen sind wir natürlich ganz klar gegen den Südbonus.
0: Aus Brandenburgs Sicht spricht noch mehr dafür, neue Gaskraftwerke neben ostdeutsche Kohlemeiler zu setzen. Hier ist schon alles vorhanden. Gewerbegenehmigung, Starkstromleitungen, Kühlwasser. Der Manager läuft zum bestehenden Kohlekraftwerk. Er ist als Angestellter des Leerk-Konzerns nur selten dienstlich in der Region Leipzig und möchte den Kohlemeiler heute einmal von innen sehen. Und so führt ihn sein Kollege Stefan Wolf hinein.
6: Also, wir befinden uns jetzt im Wohnzimmer des Kraftwerks Lippendorf. Das ist das Maschinenhaus. Die Hintergrundgeräusche, die Sie hören, sind rechts und links die beiden Maschinensätze, die gegensätzlich angeordnet sind.
0: Es lärmt gewaltig. Am Generator spürt man die 50 Hertz fürs Stromnetz richtig körperlich. Alles vibriert im Takt. Doch rund um die Uhr läuft Lippendorf schon länger nicht mehr.
6: Wo wir dieses Grundlastkraftwerk in den Anfangsbetriebsjahren, ich sag mal nach 2000 bis 2010, relativ kontinuierlich durchfahren konnten, sind wir heute in diesem Betriebsmodus, dass wir dem Wetter hinterherfahren. Das heißt also, wenn die regenerative Energieeinspeisung in Form von Wind und Sonne zu hoch wird, dann nehmen wir diese hochkomplexe Anlage weitestgehend vom Netz oder fahren sie in Tiefstlast.
0: Stefan Wolf führt am riesigen Kessel vorbei zum Aufzug. Kurios, es gibt hier zwar Stockwerke, aber keine Stockwerksangaben. Wo der Aufzug hält, wird in Metern über dem Boden angegeben. Wolf schickt den Aufzug auf knapp 160 Meter aufs Dach.
6: Wir stehen jetzt hier auf der sogenannten Kanzlerbrücke auf dem Block R. Diese Kanzlerbrücke ist tatsächlich vom Namen her Programm. Wir hatten damals bei der Einweihung der beiden Kraftwerkseinheiten den damaligen Kanzler Dr. Gerhard Schröder dabei.
0: Normalerweise hat man von hier oben einen fantastischen Ausblick. Doch die zwei Kraftwerksingenieure sehen, genauso wie der Reporter, nur dichten Nebel.
7: Ich wollte mit Ihnen deswegen auch hier hoch, weil ich ein bisschen die Hoffnung hatte, dass wir Ihr Kraftwerk sehen, was Sie schon gebaut haben. Das sehen wir nun aus mehreren
5: Also
7: Gründen
5: wir können
7: nicht.
5: Ungefähr die Richtung erahnen, wo es sein könnte.
0: Thomas Brandenburg hat in Leipzig-Altlößnig vor 2 Jahren schon einmal ein Gaskraftwerk gebaut für die Stadtwerke. Auch darum ging es ja schon im Podcast Tschüss Kohle. Es wurde damals als erstes wasserstofffähiges Kraftwerk Deutschlands beworben, doch grünen Wasserstoff hat es bis heute nicht gesehen. Auch Lippendorf soll wasserstofffähig werden, damit es CO2-frei betrieben werden kann. Eine Wasserstoffleitung führt künftig direkt am Kraftwerk vorbei. Aber wird es wirklich jemals grünen Wasserstoff bekommen? Thomas Brandenburg hofft weiter.
5: Es muss also das Ziel letztendlich sein, der Wasserstoffwirtschaft auf die Sprünge zu helfen, dass entsprechend große Elektrolysen oder sagen wir allgemein Wasserstoffproduktionsanlagen auch gebaut werden, damit dieser Brennstoff zur Verfügung steht, damit wir ihn dann halt, sag ich mal, zu vergleichbaren Kosten wie letztendlich Erdgas plus CO2, das ist ungefähr der Wasserstoffpreis, der rauskommen darf, dann könnten wir für denselben Preis den Strom produzieren, dann würden wir es auch tun. Aber da sind wir momentan noch sehr, sehr weit davon entfernt.
0: Viele Fachleute bezweifeln, dass Gaskraftwerke jemals grünen Wasserstoff verbrennen werden, denn das nachhaltige Gas ist extrem teuer. Thomas Brandenburg geht wieder nach draußen. Er hat hier am Standort noch ein zweites Baufeld im Blick für einen großen Batteriespeicher.
5: Wir werden hier in dem Baufeld, was wir da hinten sehen, wo jetzt auch noch relativ viel alte Bauten rumstehen letztendlich. Das ist ein alter Bahnhof, der da steht und alle Kohlebandbrücken, die aber schon seit Jahrzehnten nicht mehr benutzt werden. Also die werden wir zurückbauen und an der Stelle dann einen großen Batteriespeicher hinbauen und den genauso wie das Kraftwerk an diese große 380 kV Schaltanlage anschließen.
0: 4000 Megawatt Speicherkapazität soll die Anlage bekommen und in weniger als 3 Jahren ans Netz gehen. Eine mehrtägige Dunkelflaute kann man damit zwar nicht ausgleichen, durch eine Nacht käme eine Großstadt damit aber schon.
5: Wir könnten also aus dem Speicher die gesamte Stadt Leipzig 12 Stunden mit Strom versorgen, sogar ein bisschen mehr.
0: Noch sind es Pläne, aber Thomas Brandenburg wirkt entschlossen. Er steht zwischen alter und neuer Energiewelt unter den Förderanlagen, die jetzt Asche aus dem Kohlekraftwerk zurück in den Tagebau bringen. Als in den vergangenen Jahren die Energiepreise stark stiegen, war unter anderem von Sachsens Ministerpräsidenten Michael Kretschmer zu hören, die Energiewende sei gescheitert. Brandenburg widerspricht.
5: Also das wäre die erste Transformation, die ohne Bauchschmerzen von sich geht. Dass Transformationen immer schwierig sind, dass es da immer auch Verlierer gibt und dass es da auch immer wieder Rückschläge gibt, das ist, glaube ich, vollkommen normal.
0: Thomas Brandenburg sieht es so. Mehr als 50% des deutschen Stroms kämen inzwischen aus Erneuerbaren. Von einem Scheitern der Energiewende könne man sicher nicht sprechen.
5: Es ist halt immer die Frage, was will man mit solchen Aussagen bezwecken? Und für mich, ich bin Ingenieur und ich kenne sehr viele Ingenieure und auch sehr viele junge Ingenieure. Und die brennen dafür, tatsächlich diese Energiewende zum Erfolg zu bringen, neue Lösungen zu entwickeln, große Lösungen zu bauen, die schon da sind und am Ende dafür zu sorgen, dass auch die nächsten Generationen hier sicher mit Energie versorgt werden und das vor allen Dingen ohne fossile Energieträger. Und dann ist jetzt die große Frage, warum man die immer wieder demotiviert mit solchen Aussagen.
0: In der kleinen Ausstellung am Werkstor des Kraftwerks Lippendorf spielen neue Energien bislang kaum eine Rolle. Und doch, sagt Thomas Brandenburg, weltweit fließe das meiste Geld inzwischen in erneuerbare Projekte. Denn Länder wie Indien, Nigeria, Pakistan oder Indonesien wachsen rasant. Der Zähler am Eingang tickt.
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8: Ralf Geißler war das für den Podcast Tschüss Kohle, hallo Zukunft und alle Folgen des Langzeitprojekts aus dem Mitteldeutschen Revier, die finden Sie in der ARD Sounds App. Und damit ist es gleich um 7. Da schauen wir aufs Wetter mit Jörg Schröder im MDR Wetterstudio. Schönen guten Morgen.
11: Guten Morgen.
8: Sag mal, heizen müssen wir heute nicht, aber Strom für eine Klimaanlage wäre doch ganz gut, oder?
11: Die Klimaanlage ist nicht schlecht, ein Ventilator reicht vielleicht auch noch, denn die Temperaturen am Nachmittag liegen im doch eher warmen bis heißen Bereich. 25 bis 30 Grad erwarten wir am Nachmittag. Aktuell fühlt sich's noch nicht so richtig danach an. Aktuell ist es noch relativ kühl. Wir haben aktuell zum Beispiel in Gardelegen 9 Grad, in Görlitz 11 Grad, in Dresden 13 Grad, in Schleiz 12 Grad oder auch in Weimar 11 Grad. Es dauert eine Weile, bis es nach oben wuppt. Aber ich denke mal, so ab 10, 11 geht's dann ordentlich aufwärts mit den Temperaturen. Dass wir dann Werte bis zwischen 25 und 30 Grad erleben werden. Gestern war es zum Teil ein bisschen holprig, was den Sonnenschein betrifft. Da hatten wir vorübergehend mal richtig viele Wolken. In der Oberlausitz hat es sogar stellenweise ein paar Regentropfen gegeben. Das ist heute komplett durch, dieses Thema Wolken bzw. Regen. Wir erleben heute von früh bis spät viel blauen Himmel, viel Sonnenschein. Am Nachmittag ein paar hübsche Quellwolken als Garnierung.
8: Und wuppt denn das Wetter morgen dann auch?
11: Wir wuppen noch weiter und zwar noch ein bisschen höher. Erwarten wir Höchsttemperaturen bis 30 Grad, sind morgen Temperaturen bis 32, 33 Grad möglich. Höchstwahrscheinlich am wärmsten wird es in Südthüringen. Und wir erleben quasi eine Kopie des heutigen Tages von früh bis spät viel Sonnenschein. Bei Schlauwolken sind vielleicht auch mit dabei. Insgesamt bestes Frühlingswetter. Man kann schon fast sagen Sommerwetter.
8: Und das bleibt dann auch die nächsten Tage so?
11: Na, ich zum Beispiel schniefe schon bei diesen hohen Temperaturen. Ist nicht so ganz meins. Ich freue mich auf den Mittwoch. Da liegen die Höchsttemperaturen zwischen 20 und 24 Grad. In Thüringen 26 Grad. Und dazu gibt es weiterhin viel Sonnenschein.
8: Besten Dank, Jörg. UN-Friedensmissionen werden immer schwieriger. Es fehlt an Geld und personeller Unterstützung. Das ist ein Thema hier bei uns in der nächsten halben Stunde. Außerdem Barcelona vor dem Papstbesuch. Leo XIV., der soll im Juni den Kirchturm der Sagrada Familia einweihen. Auch darauf schauen wir nach den Nachrichten.
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12: Um 7 Uhr mit Susanne Lemke. In Sachsen soll Religionsunterricht trotz sinkender Schülerzahlen weiter großflächig angeboten werden. Kultusminister Konrad Clemens sagte dem MDR, Werte wie Haltung und Perspektive müssten an den Schulen weiter vermittelt werden. Da spiele es keine Rolle, ob die Kirche in der Krise sei. Ab 2028 soll in Sachsen ein gemeinsamer katholischer und evangelischer Religionsunterricht angeboten werden. Zudem testet das Bistum Dresden-Meißen digitalen Unterricht. Derzeit belegen knapp 4.800 Schülerinnen und Schüler das Fach Religion und damit fast 14% weniger als vor 5 Jahren. Die Zahl der Einsatzkräfte bei internationalen Friedensmissionen hat sich innerhalb von 10 Jahren halbiert. Nach Angaben der Friedensforscher des Stockholmer SIPRI-Instituts waren Ende vergangenen Jahres gut 78.600 UN-Blauhelme oder zivile Helfer im Einsatz. Dabei seien die internationalen Krisen nicht weniger geworden. Größten Einfluss habe fehlendes Geld. Für die UN-Friedensmissionen fehlten im vergangenen Jahr 2 Milliarden Dollar. Die SIPRI-Forscher warnten vor den Folgen vor allem für Zivilisten in Konfliktgebieten.
13: Die Deutsche Bahn will im Regionalverkehr wieder eine Pünktlichkeitsquote von mehr als 90% erreichen. Der Chef der DB-Regionalverkehrstochter Harman van Seiderfeld sagte, Hauptproblem sei, den Abwärtstrend schnell zu stoppen. Eine Pünktlichkeitsquote von mehr als 90% gab es zuletzt im März vergangenen Jahres. Gründe für unpünktliche Züge sind das marode Schienennetz und fehlende Gleise, um auf Störungen reagieren zu können. Bei einem Brand auf einem Frachtschiff im Hamburger Hafen sind 8 Menschen schwer verletzt worden. Nach Angaben der Feuerwehr war der Brand gestern Nachmittag im Schiffslager ausgebrochen. Feuerwehr und Rettungsdienst waren mit rund 80 Einsatzkräften stundenlang vor Ort. Die Brandursache ist noch unklar. In Berlin haben rund 770.000 Menschen den Karneval der Kulturen gefeiert. Das haben die Organisatoren mitgeteilt. Teilgenommen hätten 67 Gruppen mit rund 4.000 Mitwirkenden. Die Gruppen hätten bei der Parade Tanz, Musik und Kostüme aus aller Welt präsentiert. Der Karneval der Kulturen wurde vor 30 Jahren ins Leben gerufen, um nach rassistischen Übergriffen ein Zeichen für Vielfalt und ein friedliches Miteinander zu setzen. Das waren die Nachrichten. Das Wetter, die Temperaturen von 6 Uhr, auf dem Brocken 13 Grad, Chemnitz sonnig 15, Dresden sonnig 13, Eisenach sonnig 11 Grad, Erfurt heiter 13, Fichteberg sonnig 11, Gera 14 Grad, Görlitz heiter bei 12, Halle sonnig 12, Leipzig sonnig 11 Grad, Magdeburg sonnig 12 und Meiningen sonnig bei 14 Grad. Heute nur wenige Wolken, trocken 25 bis 30 Grad. Morgen weiter sonnig und trocken 28 bis 32 Grad. Am Mittwoch freundlich, trocken und nicht mehr so heiß. MDR Verkehrsdienst. Im Moment liegen uns keine Verkehrsmeldungen vor, aber geblitzt wird auf der A9 Richtung München zwischen Eisenberg und Bad Klosterlausnitz und auf der A36 Richtung Braunschweig in Höhe Wernigerode Nord. Soweit der MDR Verkehrsdienst, 7.04 Uhr.
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15: Und im Studio begrüßt Sie an diesem Pfingstmontag Ulrike Köhler. Schönen guten Morgen. Die meisten Schülerinnen und Schüler besuchen in Sachsen den Ethikunterricht statt Religion. Trotzdem stärkt das Kultusministerium dem Religionsunterricht den Rücken, unter anderem durch besondere Regeln ab dem neuen Schuljahr. Unser Landeskorrespondent Robin Hartmann hat mit Befürwortern und mit Kritikern der Maßnahmen gesprochen.
23: Seit Jahren sinken die Schülerzahlen im Religionsunterricht. Besonders betroffen ist die katholische Religion. Im aktuellen Schuljahr belegen knapp 4.800 Schülerinnen und Schüler das Fach. Vor 5 Jahren waren es noch mehr als 5.500. Ein Rückgang um fast 14%. Es wird immer schwieriger, Klassen zu füllen. Mindestens 8 Schüler sind dafür notwendig. Immer öfters müssen Schüler auf Ethik oder evangelischen Unterricht ausweichen, schildert Franziska Mellentin vom Bistum Dresden-Meißen.
24: Wir sind in der Diaspora, also wir sind nur 4% Katholiken sowieso. Also das heißt, es sind sowieso wenige und wir haben einfach zunehmend die Situation, dass Lerngruppen in der Größe nicht mehr zustande kommen.
23: Die Referentin für Religionspädagogik nennt dafür mehrere Gründe. Kirchenaustritte, längere Schulwege und Unterricht in den Randstunden am frühen Morgen oder Nachmittag. Für viele Schülerinnen und Schüler sei Ethik deshalb attraktiver. Deshalb testet das Bistum in diesem Jahr digitalen Religionsunterricht. 14 Kinder vom Vogtland bis in die Oberlausitz lernen gemeinsam, online und in Selbstlernphasen.
24: Es ist weder Trendumkehr noch Sterbebekleidung, sondern es ist ein attraktives Angebot, das die technischen Möglichkeiten der Zeit nutzt.
23: Der Freistaat hat solche digitalen Modelle inzwischen auch offiziell in seine Regeln für Religions- und Ethikunterricht aufgenommen. Kultusminister Konrad Clemens sieht darin auch ein Modell für andere Fächer.
25: Da ist in der Tat hybrider Unterricht ein Lösungsweg, wie ich eben einen Standort als Gymnasium erhalten kann und dann vielleicht in Kombination mit einem anderen immer noch den Bio-Leistungskurs anbieten kann. Das ist in naher Zukunft schon sehr wahrscheinlich.
23: Ab dem Schuljahr 2028/29 soll außerdem gemeinsamer katholischer und evangelischer Religionsunterricht regulär möglich sein. Ziel sei es, Religion trotz sinkender Zahlen an möglichst vielen Schulen zu erhalten.
25: Das ist eine gemeinsame Entscheidung der Kirchen und Religionsgemeinschaften und uns, dass wir eben sehen, in der Tat, dass wir etwas tun müssen, um die Nachfrage weiter anzuregen.
23: Dabei unterstreicht der Kultusminister, der selbst evangelisch ist, dass Ethik nur bedingt den Religionsunterricht ersetzen kann.
25: Nun, der Ethikunterricht ist natürlich ein neutraler Unterricht, der natürlich irgendwie philosophische Ansichten zeigt, auch Religionen stellen sich dort vor, aber der Religionsunterricht übernimmt eben eine gewisse Haltung, ja, eine gewisse Perspektive und die ist weiterhin relevant und wichtig und das finde ich auch unabhängig davon, ob die Kirche in einer Krise ist, gut, wenn diese Haltung und diese Werte an der sächsischen Schule weiter vermittelt werden.
23: Das sieht Markus Tiedemann anders. Der Professor bildet an der TU Dresden Ethiklehrer aus. Gerade eine bestimmte religiöse Haltung an öffentlichen Schulen zu lehren, ist für ihn schwer vermittelbar.
9: Was der Religionsunterricht praktizieren kann und ja auch in seinen Präambeln fordert, dass es nicht nur Religionskunde gibt, sondern dass auch religiöse Überzeugungen zum Tragen kommen sollen können. Genau das will der Ethikunterricht überhaupt nicht und ich würde auch sagen, das ist auch gar nicht wünschenswert. Schauen Sie sich bitte unsere Nachbarländer an, die haben eine klare Trennung zwischen Religion und Staatlichkeit. Eine Französin können Sie gar nicht vermitteln, dass Religionsunterricht schon gar nicht als glaubensfördernder Unterricht an den Schulen vermittelt wird. Die halten das für grundlegend falsch. Übrigens auch andere katholische Länder, Italien, Spanien, Portugal, die können ja nicht alle ganz falsch liegen in ihren Gedanken.
23: Hinzu käme, dass der Religionsunterricht, aufgeteilt nach Konfessionen, die Schülerinnen und Schüler trenne. Hier sieht Tiedemann eine besondere Stärke im allgemein verpflichtenden Ethikunterricht.
9: Und man darf eben nicht vergessen, dass hier im Ethikunterricht etwas geleistet werden kann, was in den Religionsunterrichten nicht geleistet werden kann. Nämlich, dass wir junge Menschen unterschiedlichster sozialer, religiöser, politischer Überzeugung zu einem gemeinsamen Diskurs versammeln.
23: Wer Religionsunterricht besuchen möchte, dem solle es auch mit jeder Flexibilität ermöglicht werden, so der Professor. Allerdings nur zusätzlich, nicht als Ersatz für Ethik.
8: Internationale Friedensmissionen, die stehen weltweit zunehmend unter Druck. Das zeigt ein neuer Bericht des Stockholmer Friedensforschungsinstituts SIPRI. Einzelheiten von Jan.

0: wird es schwerer, Mandate zu verlängern oder neue Missionen zu beschließen. Wenn es so weitergeht, könnte die Zahl der Konflikte laut SIPRI weiter zunehmen und sie hätten noch schwerere Folgen für die Zivilbevölkerung. SIPRI ist eine unabhängige Organisation und wird zu großen Teilen von der schwedischen Regierung finanziert. Das Friedensforschungsinstitut veröffentlicht jedes Jahr mehrere Berichte, unter anderem zu Militärausgaben und Rüstungsindustrie. Jana Sinram aus Stockholm. Aus Stockholm, Jana Sinram.
1: Die gesetzlichen Krankenversicherungen haben arge Finanzprobleme und es gibt immer neue Vorschläge. Jetzt hat sich auch der Wirtschaftsweise Achim Truger zu Wort gemeldet in einem Zeitungsinterview. Er schlägt vor, die Zahl der Einzahler zu vergrößern und hat dabei Beamte im Blick. Andrea Schnelzer.
2: Dass Beamte aus der gesetzlichen Krankenversicherung rausgehalten werden, hält Truger für völlig falsch. Denn gerade sie könnten durch ihr gutes Gehalt die Kassenlage der GKV durchaus stärken, sagte er der Neuen Osnabrücker Zeitung. In aller Regel sind Beamte aber privat versichert. Der Ökonom plädiert dafür, Staatsdiener stärker in die Solidargemeinschaft einzubinden. So müssten etwa die Beitragszahler der GKV für den Großteil der Gesundheitskosten aufkommen, die Bürgergeldempfänger verursachen. Der Bund mache sich da einen schlanken Fuß, so Truger. Und auch Privatversicherte bleiben außen vor.

0: Trotz des Kriegs in der Golfregion haben sich mehr als 1 Million Gläubige zur Pilgerfahrt nach Mekka, der Hadsch, aufgemacht. Und das, obwohl Saudi-Arabien in den vergangenen Monaten als Verbündeter der USA immer wieder unter Beschuss des Iran stand. Im Vorfeld hatten die saudischen Behörden versichert, alles für die Sicherheit der Pilger zu tun. Der Hadsch gehört zur religiösen Pflicht, die jeder Muslim, jede Muslimin machen soll, vorausgesetzt man ist gesund und kann es sich leisten. Aber genau das können die meisten Gläubigen nicht, wie ein ägyptischer Taxifahrer unserer Korrespondentin Nina Amin erzählt hat.
1: Ismail Haredi sitzt mit seiner Frau Manal vor dem Fernseher. Koranrezitationen sind zu hören. Bilder zeigen, wie Gläubige in weißen Gewändern das für sie heiligste Gebäude der Welt umschreiten. Die Kaaba, eine Art schwarzer Würfel im Innenhof der El-Haram-Moschee in Mekka. In dem bescheiden eingerichteten kleinen Wohnzimmer des ägyptischen Taxifahrers und seiner Familie sticht der Flachbildschirm als Fenster zur Welt heraus.
2: Ich wäre sehr gern dabei. Die Pilgerfahrten nach Mekka sind spirituelle Erlebnisse. Man stellt sich vor, man wäre dort und würde mit ihnen die Runden drehen.
1: Sagt Manal. Aber der 60-jährige Ismail weiß nicht, wie er seiner Frau diesen Wunsch erfüllen soll.
3: Es ist sehr schwer geworden, ein fast unerreichbarer Wunsch für die meisten ägyptischen Muslime. Wer es heute schafft, den Monat mit seiner Familie, den Kindern und den Schulgebühren finanziell zu überstehen, kann sich schon glücklich schätzen, mit all den Rechnungen für Telefon, Strom, Wasser und Gas.
1: Knapp 250 Euro verdient der Kairoer Taxifahrer im Monat. Das Geld reicht nicht mal bis zum Monatsende für das Ehepaar und seine Kinder, geschweige denn für eine Pilgerfahrt in das mehr als 1000 Kilometer Luftlinie entfernte Mekka. Wie Ismail und Manal geht es dem Großteil der ägyptischen Bevölkerung, der unter Inflation und den steigenden Spritpreisen leidet. Die Reisebüros der ägyptischen Hauptstadt wollen mit ihren Mekka-Paketen alles inklusive zudem Gewinn machen, meint Ismail.
3: Selbst die günstigste Variante, von der Regierung gesponsert, kostet über 200.000 ägyptische Pfund pro Person. Für mich und meine Frau wären das über 400.000. Das ist eine Summe, die ich nicht aufbringen kann.
1: Umgerechnet ungefähr 3.200 Euro kostet das billigste Hadsch-Paket für Ägypter, für Essen und Unterkunft ohne Flug. Es gibt auch wesentlich teurere Luxusvarianten mit Hotelblick auf die Kaaba und private Versorgung und Transport bei Temperaturen über 40 Grad.
3: Es ist ein Luxus geworden, obwohl es eigentlich eine tragende Säule des Islam ist. Es ist unmöglich geworden.
1: Mehr als 1,5 Millionen Pilger aus dem Ausland können sich den Hadsch aber leisten. So viele sind nach Angaben der saudischen Behörden bereits für den diesjährigen Hadsch nach Saudi-Arabien gereist. Damit wurde die Zahl der internationalen Besucher im Vergleich zum Vorjahr trotz des Krieges in der Golfregion übertroffen.

0: Die Sicherheit des Pilgers hat bei allen Sicherheits-, Organisations- und Verkehrsplänen höchste Priorität,
1: sagte Mohammed El-Bassani, ein saudischer General für Sicherheit bei der Hadsch, vor wenigen Tagen bei einer Pressekonferenz. In der Vergangenheit gab es Tote bei Massenpaniken oder auch wegen extremer Hitze. Saudi-Arabien hat daraufhin die Visaregeln verschärft und die Sicherheitskontrollen. Auch das treibt die Kosten für die Pilgerfahrt in die Höhe.
2: Ich hoffe, dass die Regierung etwas unternimmt oder auch Saudi-Arabien und die Kosten für Bedürftige senkt oder Programme anbietet, damit mehr Menschen diese Pflicht erfüllen können. Möge Gott uns helfen.
1: Sagt der Taxifahrer Ismail. Seine Frau Manal hat die Hoffnung nicht aufgegeben, dass sie sich eines Tages den Luxus einer Pilgerreise leisten kann.
3: Meine Kinder sind noch in der Ausbildung, es gibt andere Prioritäten. Aber wenn Gott es will, wird es geschehen.
4: Der Bericht war das von Nina Amin und damit ist es genau 7.15 Uhr, 7:45. Unser Top-Thema zur Stunde: in Sachsen werden die Vorgaben für den Religionsunterricht angepasst wegen sinkender Schülerzahlen. Deshalb soll es in Zukunft evangelischen und katholischen Religionsunterricht gemeinsam geben. Weitere Meldungen jetzt mit Susanne Lemke.
5: Weitere Tanker haben die Straße von Hormuz verlassen. Wie aus Schifffahrtsdaten hervorgeht, ist ein mit Flüssigerdgas beladenes Schiff auf dem Weg nach Pakistan ausgefahren. In der vergangenen Woche hatten sich bereits 4 große Rohöltanker auf den Weg nach China und Südkorea gemacht. Die Straße von Hormuz wird vom Iran und den USA blockiert. Auf den Philippinen sind beim Einsturz eines Rohbaus mindestens 4 Menschen ums Leben gekommen, mindestens weitere 16 werden vermisst. Das teilten die Rettungskräfte mit. Das Unglück ereignete sich auf einer Baustelle für eine Wohnanlage nördlich der Hauptstadt Manila. Bei einem Badeunfall an der französischen Atlantikküste ist eine 56-jährige Deutsche ums Leben gekommen. Wie die Präfektur mitteilte, wurde die Frau nahe der Stadt Lacanau vor einer starken Meeresstürmung mitgerissen. Seit Freitag wurden in der Region 31 Menschen bei Noteinsätzen gerettet. Das Wetter: heute viel Sonne, 25 bis 30 Grad. Morgen erneut sehr freundlich, 28 bis 32 Grad. MDR aktuell Verkehrsdienst. Im Moment liegen uns keine Verkehrsmeldungen vor. Geblitzt wird auf der A9 Richtung München zwischen Eisenberg und Bad Klosterlausnitz, auf der A36 Richtung Braunschweig in Höhe Wernigerode Nord. Soweit der Verkehrsdienst. 7.17 Uhr.
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4: Papst Leo XIV. Höchstpersönlich wird am 10. Juni den höchsten Kirchturm der Welt einweihen, den Hauptturm der Sagrada Familia in Barcelona, 172,5 Meter hoch und gekrönt von einem weißen, in Deutschland angefertigten Kreuz. Die Vorbereitungen für den Papstbesuch laufen auf Hochtouren, aber nicht für alle ist das ein Grund zum Jubel. Julia Macher berichtet.
7: Das Kreuz ist bereits von Weitem sichtbar. Mit weißen Mosaiksteinen besetzt, funkelt es auf dem höchsten Turm der Sagrada Familia in der Sonne. Papst Leo XIV. Wird den Jesusturm im Juni einweihen. Für Anwohnerin Marta Dominguez ein Grund, stolz zu sein. Den höchsten Kirchturm der Welt in der eigenen Stadt zu haben, sei schon etwas sehr Besonderes, sagt sie und fügt dann schnell hinzu. Eigentlich gehört die Sagrada Familia Barcelona nicht mehr, sondern schon längst der Welt. Vor der Geburtsfassade drängen sich die Menschenmassen. 4,9 Millionen Besucher zählte die Sagrada Familia im letzten Jahr. Ein neuer Rekord. Und fast jeder Besuch beginnt hier, vor der verspielten Geburtsfassade auf der Antoni Gaudí, mit unzähligen Figuren, die Weihnachtsgeschichte erzählt. Es ist, mit Ausnahme der Krypta, der einzige Teil, den der 1926 verstorbene Architekt selbst fertiggestellt hat, sagt Jordi Faulí, Chefarchitekt der Sagrada Familia.
8: Sevilla
7: Gaudí wusste, dass er dieses Projekt mit den 18 Türmen weder zu seiner eigenen Lebzeit noch in den beiden kommenden Generationen fertigstellen würde. Die große Herausforderung für ihn war, seinen Nachfolgern genug Informationen zu hinterlassen. Er ließ ihnen dabei zwar Freiheit, aber die Grundprinzipien des Ensembles, die Formen der wichtigsten Bestandteile, die hat er klar definiert. Um Gaudí zu entschlüsseln, braucht es etwas Mathematik, sagt Faudi. Der Abstand zwischen den Säulen beträgt 7,5 Meter. Jede Säule ist ein Vielfaches davon hoch, bis hin zum Jesusturm mit 172,5 Metern, der höchste Kirchturm der Welt, aber immer noch eine Winzigkeit kleiner als Barcelonas Hausberg Montjuïc. Ihm folgt der Marienturm, mit etwas Abstand dann die den Evangelisten gewidmeten Türme und deutlich niedriger die Aposteltürme, ein Spiegel der katholischen Hierarchie. Als Predigt aus Stein hat Antoni Gaudí die Basilika immer wieder bezeichnet. Papst Benedikt XVI. Hat die Architektur der Sagrada Familia bei seinem Besuch 2010 so begeistert, dass er in ihr einen Ausdruck der Via Pulchritudinis sah, ein theologischer Ansatz, der die Erfahrung von Schönheit durch Kunst als Weg zum Göttlichen beschreibt. Wasser auf den Mühlen all jener, die den Erbauer von Barcelonas wichtigster Sehenswürdigkeit bereits im Chor der Heiligen sehen. Eine Gruppe von Theologen will Antoni Gaudí selig sprechen lassen. Die ersten Hürden sind genommen. Was jetzt fehlt, ist ein Wunder, sagt Josep Maria Turull, Rektor der Basilika. Ob Gaudí zu einem solchen Wunder beigetragen hat, wird derzeit im Vatikan geprüft. Aber bei solchen Angelegenheiten muss man sehr diskret sein. Natürlich würde es uns sehr freuen, wenn Papst Leo bei seinem Besuch in Barcelona uns dieses Geschenk machen würde. Aber wir üben keinen Druck aus. Es ist ein Wunsch. Manche gehen in Erfüllung, andere nicht.
8: Alguns es fan realitat i altres no.
7: Ein Wunder gelänge vermutlich selbst einem heiligen Antoni Gaudí nicht, nämlich das einer raschen Vollendung der Sagrada Familia. Noch fehlt die Gloria-Fassade, das Hauptportal der Basilika. Dafür müsste ein ganzer Häuserblock enteignet und abgerissen werden. Die Verhandlungen dazu laufen, es droht ein Gerichtsverfahren, Ausgang ungewiss.
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4: Bis zum 19. Jahrhundert konnten Frauen in Europa nicht aktiv in die politischen Geschicke ihres Landes eingreifen, denn sie durften nicht wählen. Der Durchsetzung des Frauenwahlrechts ging seit dem 18. Jahrhundert ein langer Kampf der Frauenbewegung voraus. Norwegen war 1901 das erste europäische Land, das Frauen heute vor 125 Jahren ein Stimmrecht gab. Sophia Allenstein berichtet.
9: Europa, Ende des 19. Jahrhunderts. Die Frauen haben wenigstens einige Rechte errungen. Vielerorts können sie ihr Abitur abschließen und an der Uni studieren. Viele verdienen ihr eigenes Geld, engagieren sich in Gewerkschaften. Was sie nicht dürfen, wählen gehen. Die Frau sei nicht für das öffentliche Leben geschaffen, heißt es von konservativen Kräften wie dem Bischof Heuch.
10: Sie kann nicht die Aufgabe des Mannes übernehmen. Wenn sie aber in das öffentliche Leben hinaustreten will, dann missachtet sie ihre eigene Bestimmung und wird keine Frau mehr sein können.
9: Davon lassen sich die Feministinnen dieser Zeit allerdings nicht einschüchtern. 1884 gründet sich die erste norwegische Frauenrechtsorganisation. Knapp 20 Jahre später steht Norwegen vor einer Zäsur. Seit Jahrzehnten sind Norwegen und Schweden in einer Union verbunden, wobei Schweden den Takt angibt. 1905 soll eine große Volksabstimmung entscheiden, ob das Bündnis gekippt werden sollte. Damals schreibt die Frauenrechtlerin Frederike Marie Qvam ein Telegramm an den Parlamentspräsidenten.
11: Wenn Sie uns Frauen teilnehmen lassen, dann bekommen Sie die besten Alliierten. Denn es werden Ihnen die zur Seite stehen, die in der Tiefe Ihres Herzens wissen, was es bedeutet, Jahr ein, Jahr aus gegen eine stärkere Macht zu kämpfen. Für das höchste Gut, für Unabhängigkeit, Selbstbestimmung und Freiheit.
9: Doch ihr Vorstoß verpufft. In der Parteizeitung der Sozialdemokraten können Frauen stattdessen nachlesen, was von ihnen erwartet wird.
10: Jede von euch sollte in ihrem Kreise ein solches Interesse an der Volksabstimmung wecken, dass euer Haus am 13. August leer ist von Männern.
9: Obwohl ihnen ein Stimmrecht fehlt, organisieren Frauenverbände eine umfassende Unterschriftenaktion. Innerhalb von 2 Wochen stimmen 280.000 Frauen für eine Auflösung der Union mit Schweden. Der Verfassungsausschuss lobt das Engagement der Norwegerinnen, möchte ihnen dafür das Wahlrecht für das Landesparlament verleihen. Die öffentliche Meinung ändert sich.
12: Die Debatten bewiesen, dass die Frauen tüchtige Rednerinnen sind, schlagfertig im Antworten, aber rücksichtsvoll auch mitten in der Hitze des Gefechts.
9: 1907 führt Norwegen das volle Wahlrecht für Frauen mit Vermögen ein, 1913 das Wahlrecht für alle Frauen. 5 Jahre früher als Deutschland und knapp 60 Jahre vor der Schweiz. Voraus ging ein Kampf der Frauenbewegung, der mehr als 30 Jahre dauerte. Und bei dem ein Datum fast untergeht. Bereits am 25. Mai 1901 führt Norwegen als erstes europäisches Land ein begrenztes Frauenwahlrecht ein, erst einmal nur auf kommunaler Ebene. Das war heute, vor 125 Jahren.
4: Kommt ein protestantischer Arzt zum Papst? Das klingt wie der Anfang eines Witzes. In diesem Fall ist es aber der Anfang einer ziemlich ambitionierten Mission. Eckhard von Hirschhausen will wissen, ob ausgerechnet die katholische Kirche eine Kraft sein kann, die im Kampf gegen die Klimakrise noch etwas bewegt. Nicht irgendwann, sondern jetzt, denn die katholische Kirche verfügt über etwas, das sonst kaum jemand hat: Land, Geld, Gebäude, Reichweite, Einfluss und den Glauben von 1,4 Milliarden Katholiken. Aber kann aus dem eine Wirkung werden? Norbert Kunze berichtet.
13: Jetzt bin ich ja doch ein bisschen aufgeregt.
14: Ein Treffen mit dem Heiligen Vater auf dem Petersplatz in Rom. Eckhard von Hirschhausen steht in der langen Schlange.
13: Für einen Moment schauen wir uns in die Augen. Ich sehe einen Mann, der sehr viele Erwartungen erfüllen soll, der gleichzeitig präsent ist. Hinschaut, zuhört, meinen kleinen Reisebegleiter segnet, die Skulptur aus Assisi, und dann heißt es, der Nächste bitte.
14: Das Treffen ist natürlich nicht nur rein privat, sonst gäbe es ja keinen Film für die ARD. Hinter Hirschhausens Reise nach Rom steckt das Anliegen, Papst Leo XIV. Ein Büchlein zu übergeben, in dem Eindrücke einer längeren Erkundung stecken, angefüllt mit Anregungen für die katholische Kirche und mit grundsätzlichen Fragen.
13: Wer verteidigt den Himmel? Wer verteidigt die Schönheit dieser Schöpfung? Die Kirche muss ran und wir haben nicht viel Zeit.
14: Passend zu Pfingsten, dem Gründungsfest der Kirche, beschäftigt sich dieser Film mit Möglichkeiten und Chancen der Kirche, zum Erhalt der Erde und zur Verbesserung von Klima und Lebensbedingungen der Menschen beizutragen.
13: Die katholische Kirche hat einen Menschen an der Spitze und 1,4 Milliarden an der Basis.
15: We are not just the future.
16: Wir sind nicht nur die Zukunft, wir sind die Gegenwart, das Jetzt. Und wenn nicht die katholische Kirche, wenn nicht wir Christen, wer kämpft dann für den Planeten Erde?
14: Kirche kann, so der Ansatz dieses Films, viel bewegen. Sehr viel sogar, denn sie ist global vertreten in allen Ländern bis hin in die kleinsten Dörfer. Doch es hakt am Zusammenhalt.
13: Was glaubst du, ist der größte Hebel, den die Kirche heute hat bei der Bewahrung der Schönheit von allem, was wir brauchen?
14: Hirschhausen spricht mit Pastoren, Umweltschützern, Klimaforschern und Gläubigen.
16: Es fehlt einfach an echter Zusammenarbeit. Weißt du, was mich wahnsinnig macht? Die fossile Industrie ist strategisch abgestimmt. Bei Finanzen, in juristischen Fragen. Einfach in allem. Aber wir sind viel mehr. Wir können uns doch sicher auch vereinen und strategisch zusammenarbeiten. Denn das würde etwas bewirken. Das würde einen enormen Unterschied machen.
14: Klingt einfach, ist es aber nicht. Globale Krisen gibt es zuhauf, ob Kriege oder Klima, ob Hunger oder Armut. Aber vielleicht hat es ja geholfen, das kleine Büchlein jetzt in den Händen von Papst Leo am Pfingstfest, knapp 2000 Jahre nach Gründung der Kirche.
13: Ich war tatsächlich beim Papst. Ein großer Schritt für mich, für die Menschheit. Mal gucken.
4: Hirschhausen will zum Papst heute um 19.15 Uhr im Ersten und schon jetzt in der ARD-Mediathek. Und damit ist es gleich 7:30. Es geht zu Jörg Schröder im MDR-Wetterstudio. Guten Morgen.
17: Guten Morgen.
4: Lass uns kurz mal über die Morgentemperaturen reden.
17: Die sind das klingt so fast genüsslich. Na, so ganz so genüsslich sind die noch nicht.
4: Also ganz angenehm, oder?
17: Die sind noch relativ kühl. Aktuell haben wir Werte so zwischen 13 Grad auf dem Rennsteig und 16 Grad im Elbtal. Wird natürlich heute noch ein bisschen wärmer und dann macht der eine oder andere vielleicht auch ganz schön warm heute. 25 bis 30 Grad am Nachmittag. Bei den Hochdruckgebieten gab es einen kleinen Staffelstabwechsel. Gestern hatten wir noch mit Hoch 10 zu tun. Heute haben wir mit Hoch Alexander zu tun. Und was heißt Hochdruckgebiet? Alles im allem viel Sonnenschein dabei und so, genauso sieht's aus. Wir erleben heute von früh bis spät viel blauen Himmel, viel Sonnenschein und nur ganz wenige Wolken.
4: Und was ist dann mit morgen?
17: Morgen wird aus eher so, naja, ganz schön warm, ne? Also morgen erwarten wir Temperaturen bis 32, vielleicht sogar 33 Grad. Also morgen wird es richtig ordentlich heiß. Ansonsten gibt es eine Kopie des heutigen Tages, von früh bis spät viel Sonnenschein, vielleicht ein paar Schleier, vielleicht ein paar Quellwolken dazu und damit bleibt es auch morgen durchweg trocken.
4: Besten Dank, Jörg.
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4: In der nächsten halben Stunde, da schauen wir mal auf die Ergebnisse der Parlamentswahl in Zypern. Die Konservativen bleiben dort die stärkste Kraft, Rechtsextreme können aber zulegen. Und Secondhand im Trend. Wir berichten über die Plattformen Momox, Serpi und Co. Das und mehr in der nächsten halben Stunde hier bei MDR aktuell.
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19: Um 7.30 Uhr mit Susanne Lemke. In Sachsen soll Religionsunterricht trotz sinkender Schülerzahlen weiter großflächig angeboten werden. Kultusminister Konrad Clemens sagte dem MDR, Werte wie Haltung und Perspektive müssten an den Schulen weiter vermittelt werden. Da spiele es keine Rolle, ob die Kirche in der Krise sei. Ab 2028 soll in Sachsen ein gemeinsamer katholischer und evangelischer Religionsunterricht angeboten werden. Zudem testet das Bistum Dresden-Meißen digitalen Unterricht. Die Zahl der Einsatzkräfte bei internationalen Friedensmissionen hat sich innerhalb von 10 Jahren halbiert. Nach Angaben der Friedensforscher des Stockholmer SIPRI-Instituts waren Ende vergangenen Jahres gut 78.600 UN-Blauhelme oder zivile Helfer im Einsatz. Dabei seien die internationalen Krisen nicht weniger geworden. Größten Einfluss habe fehlendes Geld. Für die UN-Friedensmissionen fehlten im vergangenen Jahr 2 Milliarden Dollar. Die SIPRI-Forscher warnten vor den Folgen, vor allem für Zivilisten in Konfliktgebieten. US-Außenminister Marco Rubio hält eine Vereinbarung zur Beendigung des Iran-Kriegs noch heute für möglich. Bei einem Besuch in Neu-Delhi sagte Rubio, es liege ein solides Paket auf dem Tisch, unter anderem zur Öffnung der Straße von Hormus. Zugleich betonte er das Selbstverteidigungsrecht Israels. Das Land habe jederzeit auf das Recht, auf Angriffe der Hisbollah zu reagieren. Auch bei den Atomgesprächen mit dem Iran zeigte sich Rubio vorsichtig optimistisch. Bundesinnenminister Alexander Dobrindt sieht ein Social-Media-Verbot für Kinder skeptisch. Der CSU-Politiker sagte der Funke Mediengruppe, ein einfaches Verbot sei schwer durchsetzbar und deshalb wenig zielführend. Die Grundsatzentscheidung, ab wann ein Kind ein Handy erhalte, treffe nicht der Staat, sondern die Eltern. Zugleich sei es notwendig, dass sich Eltern damit beschäftigten, wie ihre Kinder Smartphones nutzen. Mehrere EU-Länder wollen Altersgrenzen für soziale Medien einführen. Bundeskanzler Friedrich Merz hatte sich zuletzt für ein Social-Media-Verbot für unter 14-Jährige ausgesprochen. Forscher haben in der Tiefsee vor den Galapagos-Inseln eine neue Oktopusart entdeckt. Der winzige blaue Kraken ist nur etwa so groß wie ein Golfball und wurde in rund 1800 Metern Tiefe gefilmt. Wissenschaftler sichteten das Tier bereits 2015 bei einer Expedition mit einem Unterwasserroboter nahe der Darwin-Insel. Insgesamt wurden 3 Tiere beobachtet. Eines davon konnte für Untersuchungen entnommen werden. Das waren die Nachrichten. Das Wetter, die Temperaturen von 7 Uhr. Dresden sonnig, 14 Grad. Eisenach sonnig, 13. Erfurt sonnig, 14 Grad. Gardelegen sonnig, 12. Hoyerswerda heiter, 15 Grad. Magdeburg sonnig, 16. Neuhaus am Rennweg sonnig, 13 Grad. Oschatz sonnig, 15. Plauen sonnig, 14 Grad. Wernigerode heiter, 14. Wittenberg, 11 Grad. Heute wenige Wolken, trocken, 25 bis 30 Grad. Morgen weiter sonnig und trocken, 28 bis 32 Grad. Am Mittwoch freundlich, trocken und nicht mehr so heiß. MDR aktuell Verkehrsdienst. Im Moment liegen uns keine Verkehrsmeldungen vor. Geblitzt wird auf der A9 Richtung München zwischen Eisenberg und Bad Klosterlausnitz und auf der A36 Richtung Braunschweig in Höhe Wernigerode Nord. Soweit der Verkehrsdienst, 7.34 Uhr.
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4: Mit Ulrike Köhler, ich grüße Sie. Zypern hat ein neues Parlament gewählt. Der Präsident des EU-Inselstaates wird direkt vom Volk gewählt. Er ernennt auch die Minister. Die Parlamentswahl hat also keinen direkten Einfluss auf die Zusammensetzung der Regierung. Die Abstimmung gestern gilt trotzdem als richtungsweisend und die extreme Rechte hat deutlich dazu gewonnen. Einzelheiten von Benjamin Weber.
20: Stärkste Kraft in Zypern ist weiter die konservative Partei Disi. Laut dem Innenministerium lag sie mit 27,2% der Stimmen einen knappen Prozentpunkt unter dem Ergebnis von vor 5 Jahren. Zweite wurde die Linke Akel mit 23,9% und einem leichten Zuwachs von 1,5 Prozentpunkten. Größte Gewinnerin ist die rechtsradikale Elam, ein Ableger der in Griechenland verbotenen Partei Goldene Morgenröte. Sie legte um 4 Prozentpunkte zu auf 10,9. Die Reformbewegung ALMA, die für den Kampf gegen Korruption steht, ist mit 6% zum ersten Mal im Parlament vertreten. Gleiches gilt für die Partei Direkte Demokratie des Social-Media-Influencers Panayotu, die 5,4% erhielt. Das Wahlergebnis ist ein Dämpfer für den Präsidenten der Republik Zypern, Nikos Christodoulidis. Er selbst stand nicht zur Wahl, doch 2 von 3 zentristischen Parteien, die seine Regierung bislang unterstützt hatten, scheiterten an der 3,6%-Hürde. Christodoulidis erklärte, er akzeptiere das Ergebnis. Seine Regierung werde weiter vertrauensvoll mit dem Parlament zusammenarbeiten, doch dafür braucht er jetzt neue Mehrheiten. Knapp 570.000 Menschen in der Republik Zypern waren aufgerufen, ein neues Parlament zu wählen. Wichtige Themen im Wahlkampf waren hohe Lebenshaltungskosten und Korruption. Die rechtsextreme Elam hatte mit harten Positionen zu Migration und zur Wiedervereinigung mit dem türkisch-zyprischen Teil der Insel Wahlkampf gemacht. Die Wahlbeteiligung lag bei knapp 67%.
4: Wie Deutschland setzt auch Frankreich bei der Wehrpflicht zunächst auf Freiwilligkeit. Nach den Sommerferien, da können sich junge Französinnen und Franzosen für 10 Monate Wehrdienst melden. Parallel dazu gibt es den Tag der Verteidigung und Staatsbürgerschaft. Die Teilnahme an dem 7-stündigen Programm ist für alle 16- bis 25-Jährigen verpflichtend. Denn wer zur Uni will, einen Führerschein machen möchte oder ein staatliches Diplom ablegt, der braucht eine Teilnahmebestätigung. Katrin Erdmann war in der Nähe von Paris bei einem solchen Tag dabei.
21: Allons enfants de la patrie.
22: Ein bisschen schlaff und müde stehen rund 100 Jugendliche auf dem Appellplatz des Fonds Montrouge südlich von Paris. Der Verteidigungstag beginnt um 8 Uhr morgens mit der Marseillaise. Gemäß den Nationalfarben erhalten die 16- und 17-Jährigen danach blaue, weiße und rote dünne Westen.
23: Voter est un droit.
22: Bevor es richtig losgeht, erinnert der Projektleiter kurz an Rechte und Pflichten der Staatsbürger. Keiner lächelt.
24: Je vais vous faire une petite présentation d'abord.
22: Lison, Kevan und Christina gehören zur weißen Gruppe. Die Jugendlichen lernen zuerst mit einem Lasergewehr zu schießen. In die Schüler kommt langsam Bewegung. Man muss schon genau hingucken und trotzdem habe ich mich dauernd gefragt, ziele ich richtig? Christina hat Spaß gemacht. Auch Lison findet, so lernt man die einzelnen Berufe der Armee kennen. Das ist ja wichtig zu wissen, für wen man sich einsetzt. Der Tag der Verteidigung und der Staatsbürgerschaft existiert so seit 2009, wurde aber erst vergangenes Jahr grundlegend verändert, erklärt Colonel Karin Diaz-González. Wir wollen mit diesem Tag das Bewusstsein Bewusstsein der jungen Menschen schärfen. Die meisten Teilnehmenden kommen hier überhaupt zum ersten Mal mit dem Verteidigungsministerium in Berührung, weil sie keine Angehörigen im Militär haben. Und so lernen sie auch, wo und wie Frankreich im Ausland im Einsatz ist und wie die Regierung in bestimmten Situationen reagieren würde. Und genau darüber soll sich jetzt die Weiße Gruppe auch Gedanken machen. Die Jugendlichen diskutieren. Lison fand's gut. Ich wusste nicht, was Frankreich alles aktivieren kann, wenn es angegriffen wird. Und dann ist es endlich soweit. Mittagessen. Alle erhalten eine gut gefüllte Pappbox mit einer kleinen Überraschung. Denn die Nudeln mit Fleischklößchen oder das vegetarische Gericht wärmen sich in einem Extrabeutel mit Wasser und Heizpad auf. Und platzen gern auch mal auf. Anschließend können die Jugendlichen sich mit einer Virtual Reality Brille in einen Helikopter beamen.
0: On était dans un hélicoptère et c'est quand même une expérience assez sympa à faire.
22: Kevin bekam davon zwar Kopfschmerzen, hatte aber trotzdem Spaß. Auch an der nächsten Station, wo er und andere sich Schutzwesten überziehen können. Im ersten Quartal haben laut einer offiziellen Armeestatistik 36.000 Jugendliche prinzipiell Interesse am künftigen freiwilligen Militärdienst angemeldet. Und zwar nach dem Verteidigungstag. Diese Jugendlichen wollen einen dynamischen Militärdienst, wollen also kämpfen. Für den ersten Durchgang im September reicht das, sagt Colonel Diaz-Gonzalez. Im Fort Montrouge bei Paris geht der Tag langsam zu Ende. Kevin und Lison. Der Tag war sehr lehrreich. Ich habe viel über die Landesverteidigung erfahren. Aber ausgelöst hat das nichts bei mir. Also, für mich ist es nichts, aber ich habe einen guten Eindruck gewonnen. Christina hingegen, deren Vater beim Heer arbeitet, meint, also Luftwaffe könnte ich mir vorstellen. Ich würde dann von der Uni ein Jahr freinehmen. Stolz zeigt sie ihren Nachweis. Der Weg zum Führerschein und Studium ist nun frei.
1: Und damit ist es 7.40 Uhr, Zeit für Frühsport.
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2: So ist es und den gibt es mit Maxi Bayer im Studio. Schönen guten Morgen. Starten wir erstmal mit dem Blick auf den gestrigen Handballtag, denn nach dem Gewinn der deutschen Meisterschaft hatte SC Magdeburg auch das nächste Bundesligaspiel gewonnen. Gegen die Rhein-Neckar Löwen gab es in Mannheim ein 33:30. Mein Kollege Frank Martin hat das Spiel für uns gesehen. Frank, wie souverän fandest du diesen Auftritt des SC?
3: Also ich fand, alles in allem war das durchaus sehr souverän, was der SC Magdeburg da gestern in Mannheim bei den Rhein-Neckar-Löwen auf die Platte brachte. Zur Halbzeit führte Magdeburg mit 17:13. Auch im zweiten Durchgang blieb der SCM am Drücker und kurz vor dem Ende der Partie in der 50. Minute beim 30:24 war das Ding eigentlich durch für den SCM. Die Löwen haben am Ende zwar nochmal so ein bisschen Ergebniskosmetik betrieben, aber gerade in dieser Phase zeigte der SCM eben seine Meisterklasse. War gestern eine Nummer zu groß für die Rhein-Neckar-Löwen und deswegen geht dieses Resultat, geht dieser erste Sieg nach dem Gewinn der deutschen Handballmeisterschaft durchaus in Ordnung.
2: Ja, Magdeburg also weiter erfolgreich. Jetzt stehen noch zwei Bundesligaspiele an und dann das Final Four in der Champions League. Ja, das spannt das Trikot sicherlich so ein wenig bei dieser breiten Magdeburger Brust, oder?
3: Also ich glaube, spätestens seit Donnerstag nach dem vorzeitigen Gewinn der deutschen Meisterschaft ist die Brust, um auf die Frage zurückzukommen, beim SC Magdeburg, aber sowas von breit. Es steht ja noch das Heimspiel gegen den VfL Gummersbach an. Da wird die Meisterschaft aber mal so richtig gefeiert mit den Fans. Dann muss man noch auswärts antreten bei der HSG Wetzlar. Und dann eben in Köln der zweite Anlauf in dieser Saison. Im DAB-Pokal hat es nicht funktioniert. Da ist man im Halbfinale gegen den Bergischen HC kurzerhand rausgeflogen. Das soll jetzt gegen die Füchse aus Berlin besser laufen. Halbfinale Nummer 1 in dieser Champions League. Wir wollen mal abwarten. Handball ist manchmal ein verrückter Sport, aber der SCM, der ist auf Kurs. Der surft auf einer Welle und möglicherweise zum zweiten Titel in dieser Handballsaison. Und das wäre dann eben eine erfolgreiche Titelverteidigung in der Champions League.
2: Das wäre es natürlich. Dankeschön, Frank. Auf einer richtigen Erfolgswelle schwimmt oder ja vielmehr fährt momentan auch Formel-1-Pilot Kimi Antonelli, der erst 19-jährige Mercedes-Pilot, gewann heute Nacht den großen Preis von Kanada und baute damit seine Siegesserie auf 4 Rennen in Folge aus. Zweiter wurde Lewis Hamilton im Ferrari vor Max Verstappen im Red Bull. Lena Bergmann.
5: 30 Runden lang lieferten Kimi Antonelli und sein Teamkollege George Russell sich ein hartes Duell an der Spitze. Dann war das Rennen in Montreal für Russell wegen Motorproblemen an seinem Mercedes beendet. Der Sieger der Qualifikation und auch des Sprints am Vortag verpasste somit ein perfektes Wochenende und Antonelli baut seinen Vorsprung in der WM-Wertung weiter aus. Lewis Hamilton im Ferrari überzeugte als Zweiter. Dahinter fuhr Max Verstappen im Red Bull erstmals in dieser Saison aufs Podium. McLaren setzte bei den wechselhaften Bedingungen in Kanada auf die falschen Reifen. Hinzu kamen technische Probleme am Auto von Lando Norris. Nico Hülkenberg verpasste mit seinem Audi erneut die Punkteränge. Der Deutsche wurde Zwölfter.
2: Soweit Lena Bergmann. Damit schauen wir auf das, was dieser Pfingstmontag sportlich so bereithält. Da gibt's zum einen Tag 2 bei den French Open. Dort sind heute mit Ella Seidel, Eva Lüß und Tatjana Maria gleich 3 deutsche Tennisspielerinnen gefordert. Im Verlauf des Tages werden wir auch immer wieder live zu unseren Reportern nach Paris schalten. Wir blicken aber auch schon mal auf die Eishockey-Weltmeisterschaft. Schließlich steht für die deutsche Nationalmannschaft ab 20.20 Uhr der Vorrundenabschluss an. Ein Sieg gegen Großbritannien ist Pflicht für den Einzug ins Viertelfinale. Man braucht allerdings auch unerwartete Schützenhilfe. Ja, und natürlich spielt auch der Fußball eine Rolle, denn am Abend beantworten wir die Frage, wer spielt nächste Saison in der Bundesliga? Nach dem 0:0 im Hinspiel ist alles offen im Relegationsduell zwischen dem Zweitligisten Paderborn und dem Bundesligisten Wolfsburg. Christian Schulze.
7: Es ist das Duell der großen Gegensätze. Der bescheidene SC Paderborn fordert den von einem Multikonzern unterstützten VfL Wolfsburg, dessen Kaderwert um das fast 6-fache höher liegt. Der jüngste Trainer der zweiten Liga trifft auf den Routinier mit der Erfahrung von 797 Pflichtspielen. Und gerade einmal 15.000 Zuschauer können beim Rückspiel in Ostwestfalen live dabei sein. Trotzdem ist der dritte Bundesliga-Aufstieg in der Paderborner Vereinsgeschichte nach dem 0:0 im Hinspiel weiter möglich. Das letzte torlose Hinspiel einer Bundesliga-Relegation ist 6 Jahre her. Damals setzte sich Werder Bremen als Bundesligist gegen Heidenheim nur aufgrund der Auswärtstorregel durch. Diese gibt es mittlerweile nicht mehr. Von einer einmaligen Gelegenheit spricht Paderborns Trainer Ralf Kettemann und hofft auf die Unterstützung aller Fans. Diese treffen sich schon am Mittag in der Stadt, marschieren später geschlossen zum Stadion und werden dort den Mannschaftsbus in Empfang nehmen. Der ostwestfälischen Euphorie begegnet Wolfsburgs Coach Dieter Hecking mit tiefer Gelassenheit. Genau dieses Finale habe man angestrebt. Jetzt sei es da und sein Team habe alle Chancen. Das Rückspiel in der Relegation entscheidet über den letzten Teilnehmer der neuen Bundesliga-Saison, Paderborn oder weiter Wolfsburg.
2: 20.30 Uhr ist Anstoß in Paderborn und das Ganze gibt es dann heute Abend live zu hören in voller Länge in der App von Sport im Osten.
4: Und für den Sport heute Morgen im Studio Maxi Bayer, besten Dank dafür. Damit ist es 7.45 Uhr, 7:45, 7:45 und unsere Top-Meldung der Stunde. In Sachsen, da werden die Vorgaben für den Religionsunterricht angepasst wegen sinkender Schülerzahlen. Deshalb soll es in Zukunft gemeinsamen evangelischen und katholischen Religionsunterricht geben. Weitere Meldungen hat jetzt Susanne Lemke.
19: Papst Leo veröffentlicht heute seine erste Enzyklika. In dem 100 Seiten umfassenden Lehrschreiben geht es um künstliche Intelligenz. Es trägt den Titel Großartige Menschheit. Die erste Enzyklika eines neuen Papstes wird häufig als eine Art Regierungserklärung für dessen Pontifikat gesehen. Die Konservativen haben die Parlamentswahl im EU-Inselstaat Zypern gewonnen. Nach Auszählung eines Großteils der Stimmen kommt die Partei Desi auf rund 27%. Zweitstärkste Kraft wird die linke Akel-Partei. Sie liegt derzeit bei knapp 24%. Das Parlament übernimmt in Zypern vor allem eine Kontrollfunktion. Die politische Macht liegt beim Präsidenten. Im Kruger-Nationalpark in Südafrika sind nach einem tödlichen Überfall auf 2 Touristen die Sicherheitsmaßnahmen verstärkt worden. Nach Angaben der Nationalparkverwaltung wurden zusätzliche Streifen eingerichtet. Zudem werde die technische Überwachung modernisiert. Die Leichen 2 südafrikanischer Urlauber waren am Freitag in einem Fluss gefunden worden. Das Wetter, heute viel Sonne, 25 bis 30 Grad, morgen erneut sehr freundlich, 28 bis 32 Grad. MDR aktuell Verkehrsdienst. Im Moment liegen uns keine Verkehrsmeldungen vor. Geblitzt wird auf der A9 Richtung München zwischen Eisenberg und Bad Klosterlausnitz, auf der A36 Richtung Braunschweig in Höhe Wernigerode Nord. Soweit der Verkehrsdienst, 7.47 Uhr.
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8: Wer kennt's nicht? Zu viele Sachen im Kleiderschrank. Was macht man damit? Auf dem Flohmarkt verkaufen, an Freunde verschenken oder in den Altkleidercontainer geben. Das sind Optionen. Immer beliebter werden aber auch Online-Plattformen wie Vinted, Kleinanzeigen oder andere Anbieter, die die alten Kleider ankaufen und sich um den Wiederverkauf kümmern. Das sogenannte Recommerce mit Anbietern wie Momox oder Selpi setzt hunderte Millionen von Euro im Jahr um. Secondhand ist Trend und hat sein verstaubtes Image längst abgelegt. Der gute alte Flohmarkt weicht mehr und mehr den digitalen Geschäftsmodellen. Auch große Firmen spezialisieren sich auf den An- und Weiterverkauf von Secondhand-Mode. Aber wem nützt das Geschäft? Den Verbrauchern, dem Klima oder den Modekonzernen? Astrid Kühn hat sich angeschaut, wie große Online-Plattformen funktionieren. Und sie hat eine junge Frau besucht, die fast nur noch so einkauft.
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11: Die beiden Strickjacken hier zum Beispiel. Das grüne Hemd. Die ganzen Hosen.
12: Der Kleiderschrank ist das Herzstück des Schlafzimmers von Julia Mertens aus Rostock. Obwohl Schrank nicht ganz zutreffend ist, denn die Teile, darunter viele Kleider, Röcke und Hüte, hängen auf mehreren Stangen, ordentlich drapiert, aber in mehreren Etagen an den Wänden. Um an die obersten ranzukommen, benutzt Julia eine Stange. Mode ist der 28-Jährigen offensichtlich wichtig. Den Großteil der Sachen, rund 70%, wie sie sagt, kauft sie gebraucht.
11: Ich kaufe Secondhand, weil ich ein bisschen was für die Umwelt machen möchte. Ich finde Fast Fashion sowieso meistens in den Läden nicht ganz so schön. Das ist nicht mein Stil. Ich stöber gern online und auf Flohmärkten ein bisschen nach Einzelstücken und nach Dingen, die ich sonst so auf der Straße nicht sehe. Es ist günstiger. Ich bin nicht bereit für vieles, so viel Geld auszugeben.
12: Mode, Individualität und Nachhaltigkeit sind für sie ausschlaggebend. Und Bequemlichkeit, denn am liebsten shoppt sie auf der Online-Plattform Selpi.
11: Hier ein großes Paket bekommen letztens. Das wird dann einzeln eingepackt. Jedes Kleidungsstück hat ein eigenes Etikett mit einem QR-Code dran. Du hast die Möglichkeit, das anzuziehen und wenn du das umtauschen möchtest, musst du den QR-Code dran lassen und dann schickst du es ganz einfach zurück.
12: Die Ware sieht aus wie neu. Einzeln verpackt, mit Etiketten bestückt. Auch die Shopping-Erfahrung gleicht dem Stöbern auf herkömmlichen Modeportalen. Aussuchen, bestellen, liefern lassen und bei Nichtgefallen zurückschicken, als wäre es Neuware. Nur, dass die Preise deutlich günstiger sind.
11: Preise sind super. Also man findet davon bis eigentlich alles. Also qualitätstechnisch, markentechnisch, preistechnisch auch. Also ich glaube, das startet irgendwie bei 3-4 Euro bis Designerstücke für wahrscheinlich immer noch günstige 1000 Euro, wenn man das so sehen möchte.
12: Selpi ist eine Tochter des Fast-Fashion-Giganten H&M. Das Unternehmen kauft und verkauft Gebrauchtmode mit dem Versprechen, maximal komfortabel für die Kundinnen und Kunden zu sein. Denn anders als bei Plattformen wie Vinted oder Kleinanzeigen, wo Kundinnen ihre Ware selbst verkaufen, kauft Selpi die Ware an, prüft und bereitet sie auf und wickelt dann alles weitere ab wie ein herkömmlicher Online-Shop. Recommerce nennt man dieses Geschäftsmodell. Der größte deutsche Anbieter ist Momox. Vor 20 Jahren gestartet, zunächst mit Büchern, CDs und Kleinelektronik. Seit 10 Jahren verkauft Momox Fashion auch Mode und reitet somit schon länger auf der stetig anschwellenden Second-Hand-Welle.
23: Also der Markt wächst. Ja, was früher irgendwie so bei uns in Berlin, in Neukölln im Second-Hand-Shop gelaufen ist, das roch so ein bisschen nach Mottenkugel. Ja, und das hatte halt eher so den Charme der, weiß nicht, 80er. Heute ist Second-Hand was ganz anderes. Heute ist Second-Hand diese Jeans, hat eine viel, viel höhere Qualität und wird eben auch von ganz anderen Kundinnen und Kunden genutzt.
12: Sagt Momox Geschäftsführer Heiner Kroke. Laut dem Marktforschungsunternehmen IFH Köln wurde im vergangenen Jahr allein in Deutschland und nur von gewerblichen Verkäufern gebrauchte Kleidung im Wert von 6 Milliarden Euro verkauft. Dennoch ist das Geschäft ein kleinteiliges, denn die Unternehmen kaufen die Ware von Privatleuten an, sortieren und katalogisieren sie und verkaufen sie mit Marge weiter an Kundinnen und Kunden, die online auf den Portalen stöbern. Momox unterhält dafür mehrere Logistikzentren, eines im polnischen Stettin, wo tagtäglich rund 25.000 Modeartikel ankommen. Wer sich jetzt Kleiderberge vorstellt, irrt. In der riesigen Lagerhalle bringen Gabelstapler die Pakete zu den Arbeitstischen der Mitarbeitenden, wo sie jede Einsendung händisch auspacken und prüfen. Auf Löcher, Flecken und auch auf die Echtheit, also dass die Marken nicht gefälscht sind.
9: I check the labels, quality, identify if everything is okay.
12: Die Ware bezieht Momox von Privatkundinnen, die gut erhaltene, aber nicht mehr benötigte Kleidungsstücke an das Portal verkaufen. Dabei fällt auf, dass Momox nicht alles ankauft, sondern nur bestimmte Marken oder Ware, die Kundinnen und Kunden gerade nachfragen. So schafft es das Unternehmen laut Geschäftsführer Kroke, rund 97% der angekauften Produkte auch weiter zu verkaufen.
23: Der Preisalgorithmus berücksichtigt für jeden einzelnen Artikel in der Tat, was ist der wahrscheinliche Verkaufspreis? Ja, das ist halt ein anderer, ob ich jetzt irgendwie dieses Hugo Boss Jacket verkaufe oder eine Jeans von Levi's oder vielleicht nur ein weißes T-Shirt von Esprit. Die Verkaufspreise, die voraussichtlichen Verkaufspreise werden ganz unterschiedlich sein und dementsprechend müssen auch die voraussichtlichen Ankaufspreise unterschiedlich sein.
12: Vor dem Verkauf muss die Ware beschrieben werden. Kategorie, Geschlecht, Marke. Daraufhin spuckt der Algorithmus einen Preisvorschlag aus. In einer Stichprobe waren das 7 Euro für eine Markenjeans, die neu das 10-fache gekostet hat. Momox würde eine solche Hose für rund 21 Euro weiterverkaufen. Die Marge braucht das Unternehmen nach eigenen Angaben, um die Logistik und den Service zu finanzieren. Das Modell scheint zu verfangen. Auf Bewertungsportalen wie Trustpilot erhält Momox Fashion überwiegend gute Noten, was Verkaufsprozess und Service betrifft.
23: Also der Markt wächst, ich würde mal sagen, so grob 10% Punkte pro Jahr. Wir als Momox im Kleidungsbereich wachsen etwas mehr. Das heißt, wir kriegen immer etwas mehr von dem Kuchen. Und ich glaube, der zweite Effekt ist, dass auch wir dazu beitragen, dass der Markt einfach wächst.
12: Das Versprechen, das die Recommerce-Anbieter geben, ist, miste deinen Kleiderschrank aus, wir geben dir Geld für deine alten Teile und kümmern uns darum, dass sie im Kreislauf bleiben und weitergenutzt werden. Damit adressieren sie Preis-, Mode- und umweltbewusste Zielgruppen. Studien belegen, dass Secondhand im Mainstream angekommen ist. Laut einer Erhebung der Beratungsfirma PwC haben rund 60% der erwachsenen Deutschen bereits gebrauchte Kleidung gekauft. Bei der jüngeren Gen Z sind es sogar 65%. Die Secondhand-Plattform Vinted ist in Frankreich der größte Online-Modehändler, noch vor Amazon, und wurde an der Börse kürzlich mit rund 5 Milliarden Euro bewertet. Das Unternehmen schreibt seit Jahren Millionengewinne. Doch ist das Geschäft auch nachhaltig? Was die längere Nutzungsdauer der Textilien angeht, stellt Expertin Viola Wohlgemuth von der Nichtregierungsorganisation Fashion Revolution ein gutes Zeugnis aus.
13: Jedes Textil, was ich nicht neu produziere und was ich hier im Umlauf halte, erstmal besser. Selbst wenn da Logistik dahinter ist, ist die ja viel geringer als die, die ich hätte, wenn ich aus China ein neues Produkt hierher schicke. Also das heißt, da muss man einfach realistisch sein, was wir bei der Neuproduktion wirklich verbrauchen. Das sind riesige Mengen Energie, das sind riesige Mengen Öl und Gas, die da eingesetzt werden und am Ende wird es hierher geflogen. Das heißt, also dafür kann ich ein Textil in Deutschland schon ein paar Mal hin und her schicken und neu verpacken.
12: Gleichwohl warnt Wohlgemuth, die Aktivistin für einen besseren Umgang mit Mode ist, davor, dass große Unternehmen, die mit Fast Fashion ihren Hauptgewinn machen, Secondhand zunehmend als Feigenblatt benutzen. Wohlgemuth nennt als Beispiel Selpi, also die Tochter von H&M, auf deren Plattform auch Julia aus Rostock so gerne Secondhand kauft. Der schwedische Mutterkonzern aber verdiene weiterhin Milliarden mit dem Verkauf neu produzierter Ware. Die Geschäftsmodelle existierten nebeneinander. Der Konsum bleibe insgesamt sehr hoch. Aus ihrer Sicht viel zu hoch. Jede und jeder Deutsche kauft im Schnitt 60 Kleidungsstücke pro Jahr. Jedes 5. Kleidungsstück wird kaum oder nie getragen. Rund 1 Million Tonnen Alttextilien fallen pro Jahr allein in Deutschland an. Da die Qualität der Fasern immer schlechter wird, ist dies ein ungelöstes Entsorgungsproblem. Global ist die Textilindustrie für enorme Umwelt- und Klimaschäden verantwortlich.
13: Secondhand wird das Problem nicht lösen. Was wir wirklich brauchen, ist ein kompletter Umstieg von dieser Neuproduktion, dieser massenhaften Neuproduktion, die sollte eigentlich nur noch 40% ab 2035 betragen. Also der deutsche Kleiderschrank ab 2035 sollte eigentlich nur noch 35% Neuwaren enthalten und 65% sollten wir eigentlich mit diesen Alternativen decken können. Ja? Also Leihen, Teilen, Tauschen, Reparatur, und da ist auch Secondhand dabei.
12: Sagt Wohlgemuth. Noch ist es so, Secondhand wird zwar bekannter und beliebter, aber gleichzeitig wird immer noch zu viel Kleidung neu produziert und gekauft und zu kurz getragen. Erst wenn sich das ändert, ist wirklich etwas für Klima und Umwelt gewonnen.
6: Secondhand ist Trend. Eine Reportage war das von Astrid Kühn. Und mehr zum Thema Secondhand finden Sie in der ARD Sounds App. Damit ist es kurz vor acht. Zeit für Jörg Schröder im MDR Wetterstudio. Guten Morgen.
14: Ich stehe auf neues Wetter, ein wunderschönes, wunderschön, guten Morgen. Kein gebrauchtes Wetter.
6: So, aber sag mal, brauchen wir denn heute die gebrauchte Strickjacke oder reicht kurze Hose mit T-Shirt?
14: Das hängt natürlich immer von der Empfindlichkeit der jeweiligen Person ab, ja. Aber ich sage mal so, aktuell könnte vielleicht noch eine Strickjacke gar nicht so schlecht sein. Denn es ist immer noch relativ kühl draußen. Wir haben aktuell Werte zwischen 10 und 15 Grad. Allerdings das Strickjäckchen, das werden so im Laufe des Vormittags, das tun wir dann langsam in die Ecke packen. Denn es wird ja heute ordentlich warm. Temperatur 25 bis 30 Grad. Dazu packen wir die Sonnenbrille ein, wir packen die Badehose ein, wir packen die Sonnencreme ein, denn wir erleben heute von früh bis spät viel Sonnenschein und viel blauen Himmel und Wolken haben eher Seltenheitscharakter.
6: Ich habe gerade so über kratzige Strickjäckchen nachgedacht. Das hat mich ein wenig abgelenkt. Was ist denn mit morgen, ja?
14: Morgen legen wir noch ein Schippchen drauf. Auch morgen früh übrigens auch wieder das Strickjäckchen, nur für dich so als Hinweis, ja, als wohlsorgender Kollege. Morgentemperatur noch ein bisschen wärmer, bis 33 Grad am wärmsten wird es in Südthüringen. Ansonsten, wie gesagt, werden zwischen 29 und 31 Grad, also ein richtig warmer, heißer Tag. Auch morgen insgesamt viel Sonnenschein, viel blauer Himmel, okay, ein paar Schleierwolken, trüben ab und zu mal den Himmel etwas ein.
6: Aber das bleibt dann so die nächsten Tage?
14: Der ein oder andere schnieft schon, mein Gott, also mit den 30 Grad ist mir jetzt im Mai schon ganz schön viel. Da kann sich freuen, auf den Mittwoch oder beziehungsweise ab Mittwoch wird es dann kühler, da liegen die Temperaturen für viel im angenehmen Bereich zwischen 20 und 24 Grad.
6: Richtige Eiszeit dann ja fast. Vielen Dank, Jörg. Der Religionsunterricht ist in der Krise. Sachsen passt die Vorgaben für den Religionsunterricht an. Grund sind sinkende Schülerzahlen. Was da genau geplant ist, das schauen wir uns in der nächsten halben Stunde an. Außerdem gibt's Currywurst in Kenia. Ein deutscher Auswanderer will damit in der Hauptstadt Nairobi Erfolg haben.
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19: Um 8 Uhr mit Susanne Lemke. In Sachsen soll Religionsunterricht trotz sinkender Schülerzahlen weiter großflächig angeboten werden. Kultusminister Konrad Clement sagte dem MDR, Werte wie Haltung und Perspektive müssten an den Schulen weitervermittelt werden. Da spiele es keine Rolle, ob die Kirche in der Krise sei. Ab 2028 soll in Sachsen ein gemeinsamer katholischer und evangelischer Religionsunterricht angeboten werden. Zudem testet das Bistum Dresden-Meißen digitalen Unterricht. Derzeit belegen knapp 4.800 Schülerinnen und Schüler das Fach Religion und damit fast 14% weniger als vor 5 Jahren. Die Zahl der Einsatzkräfte bei internationalen Friedensmissionen hat sich innerhalb von 10 Jahren halbiert. Nach Angaben der Friedensforscher des Stockholmer SIPRI-Instituts waren Ende vergangenen Jahres gut 78.600 UN-Blauhelme oder zivile Helfer im Einsatz. Dabei seien die internationalen Krisen nicht weniger geworden. Größten Einfluss habe fehlendes Geld. Für die UN-Friedensmissionen fehlten im vergangenen Jahr 2 Milliarden Dollar. Die SIPRI-Forscher warnten vor den Folgen, vor allem für Zivilisten in Konfliktgebieten. Die Deutsche Bahn will im Regionalverkehr wieder eine Pünktlichkeitsquote von mehr als 90% erreichen. Der Chef der DB-Regionalverkehrstochter Harmen van Seiderfeld sagte, Hauptproblem sei, den Abwärtstrend schnell zu stoppen. Eine Pünktlichkeitsquote von mehr als 90% gab es zuletzt im März vergangenen Jahres. Gründe für unpünktliche Züge sind das marode Schienennetz und fehlende Gleise, um auf Störungen reagieren zu können. Gemeinnützige Organisationen und Einrichtungen in Thüringen haben zuletzt deutlich weniger Geld von Gerichten und Staatsanwaltschaften erhalten. Nach Angaben des Justizministeriums in Erfurt kamen im vergangenen Jahr knapp 2,4 Millionen Euro an Geldauflagen aus Verfahren zusammen. 2023 seien es noch mehr als 3 Millionen Euro gewesen. Damit würden Vereine und soziale Träger unterstützt, beispielsweise beim Opferschutz. Der höchste Einzelbetrag ging an eine Elterninitiative für krebskranke Kinder in Jena. Drei Chinesen sind auf der Raumstation Tiangong eingetroffen. Die Weltraumbehörde in Peking erklärte, das Raumschiff Shenzhou 23 habe nach einer 3,5-stündigen Reise problemlos angedockt. Erstmals solle einer der drei Taikonauten für ein Jahr im All bleiben. China will bis 2030 Menschen zum Mond schicken. Das waren die Nachrichten. Das Wetter. Die Temperaturen von 7 Uhr. Auf dem Brocken 16 Grad, Chemnitz sonnig 14, Dresden sonnig 14, Eisenach sonnig 13 Grad, Erfurt sonnig 14, Fichteberg sonnig 12 Grad, Gera 16, Görlitz sonnig 15 Grad, Halle und Leipzig sonnig 15 Grad, Magdeburg sonnig 17, Meiningen sonnig bei 16 Grad. Heute nur wenige Wolken, trocken 25 bis 30 Grad. Morgen weiter sonnig und trocken 28 bis 32 Grad. Am Mittwoch freundlich, trocken und kühler. MDR Verkehrsdienst. Im Moment liegen uns keine Verkehrsmeldungen vor. Geblitzt wird auf der A9 Richtung München zwischen Eisenberg und Bad Klosterlausnitz. Auf der A14 Richtung Dresden zwischen Kolbitz und Wolmirstedt. Auf der A36 Richtung Braunschweig in Höhe Wernigerode Nord. Soweit der MDR Verkehrsdienst, 8.04 Uhr.
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17: Die meisten Schülerinnen und Schüler besuchen in Sachsen den Ethikunterricht statt Religion. Trotzdem stärkt das Kultusministerium dem Religionsunterricht den Rücken, unter anderem durch besondere Regeln ab dem neuen Schuljahr. Unser Landeskorrespondent Robin Hartmann hat mit Befürwortern und Kritikern der Maßnahmen gesprochen.
20: Seit Jahren sinken die Schülerzahlen im Religionsunterricht. Besonders betroffen ist die katholische Religion. Im aktuellen Schuljahr belegen knapp 4.800 Schülerinnen und Schüler das Fach. Vor 5 Jahren waren es noch mehr als 5.500. Ein Rückgang um fast 14%. Es wird immer schwieriger, Klassen zu füllen. Mindestens 8 Schüler sind dafür notwendig. Immer öfters müssen Schüler auf Ethik oder evangelischen Unterricht ausweichen, schildert Franziska Mellentin vom Bistum Dresden-Meißen.
21: Wir sind in der Diaspora, also wir sind nur 4% Katholiken sowieso. Also das heißt, es sind sowieso wenige und wir haben einfach zunehmend die Situation, dass Lerngruppen in der Größe nicht mehr zustande kommen.
20: Die Referentin für Religionspädagogik nennt dafür mehrere Gründe. Kirchenaustritte, längere Schulwege und Unterricht in den Randstunden am frühen Morgen oder Nachmittag. Für viele Schülerinnen und Schüler sei Ethik deshalb attraktiver. Deshalb testet das Bistum in diesem Jahr digitalen Religionsunterricht. 14 Kinder vom Vogtland bis in die Oberlausitz lernen gemeinsam, online und in Selbstlernphasen.
21: Es ist weder Trendumkehr noch Sterbebekleidung, sondern es ist ein attraktives Angebot, das die technischen Möglichkeiten der Zeit nutzt.
20: Der Freistaat hat solche digitalen Modelle inzwischen auch offiziell in seine Regeln für Religions- und Ethikunterricht aufgenommen. Kultusminister Konrad Clemens sieht darin auch ein Modell für andere Fächer.
24: Da ist in der Tat hybrider Unterricht ein Lösungsweg, wie ich eben einen Standort als Gymnasium erhalten kann und dann vielleicht in Kombination mit einem anderen immer noch den Bio-Leistungskurs anbieten kann. Das ist in naher Zukunft schon sehr wahrscheinlich.
20: Ab dem Schuljahr 2028/29 soll außerdem gemeinsamer katholischer und evangelischer Religionsunterricht regulär möglich sein. Ziel sei es, Religion trotz sinkender Zahlen an möglichst vielen Schulen zu erhalten.
24: Das ist eine gemeinsame Entscheidung der Kirchen- und Religionsgemeinschaften und uns, dass wir eben sehen in der Tat, dass wir etwas tun müssen, um die Nachfrage weiter anzuregen.
20: Dabei unterstreicht der Kultusminister, der selbst evangelisch ist, dass Ethik nur bedingt den Religionsunterricht ersetzen kann.
24: Nun, der Ethikunterricht ist natürlich ein neutraler Unterricht, der natürlich irgendwie philosophische Ansichten zeigt, auch Religionen stellen sich dort vor, aber der Religionsunterricht übernimmt eben eine gewisse Haltung, ja, eine gewisse Perspektive und die ist weiterhin relevant und wichtig und das finde ich auch unabhängig davon, ob die Kirche in einer Krise ist, gut, wenn diese Haltung und diese Werte an der sächsischen Schule weiter vermittelt werden.
20: Das sieht Markus Tiedemann anders. Der Professor bildet an der TU Dresden Ethiklehrer aus. Gerade eine bestimmte religiöse Haltung an öffentlichen Schulen zu lehren, ist für ihn schwer vermittelbar.
0: Was der Religionsunterricht praktizieren kann und ja auch in seinen Präambeln fordert, dass es nicht nur Religionskunde gibt, sondern dass auch religiöse Überzeugungen zum Tragen kommen sollen können. Genau das will der Ethikunterricht überhaupt nicht und ich würde auch sagen, das ist auch gar nicht wünschenswert. Schauen Sie sich bitte unsere Nachbarländer an, die haben eine klare Trennung zwischen Religion und Staatlichkeit. Eine Französin können Sie gar nicht vermitteln, dass Religionsunterricht schon gar nicht als glaubensfördernder Unterricht an den Schulen vermittelt wird. Die halten das für grundlegend falsch. Übrigens auch andere katholische Länder, Italien, Spanien, Portugal, die können ja nicht alle ganz falsch liegen in ihren Gedanken.
20: Hinzu käme, dass der Religionsunterricht, aufgeteilt nach Konfessionen, die Schülerinnen und Schüler trenne. Hier sieht Tiedemann eine besondere Stärke im allgemein verpflichtenden Ethikunterricht.
0: Und man darf eben nicht vergessen, dass hier im Ethikunterricht etwas geleistet werden kann, was in den Religionsunterrichten nicht geleistet werden kann. Nämlich, dass wir junge Menschen unterschiedlichster sozialer, religiöser, politischer Überzeugung zu einem gemeinsamen Diskurs versammeln.
20: Wer Religionsunterricht besuchen möchte, dem solle es auch mit jeder Flexibilität ermöglicht werden, so der Professor. Allerdings nur zusätzlich, nicht als Ersatz für Ethik.
1: Die Zahl der Konflikte auf der Welt hat in den vergangenen Jahren zugenommen. Die Zahl der multilateralen Friedensmissionen nicht, ganz im Gegenteil. Laut einem neuen Bericht des Stockholmer Friedensforschungsinstituts SIPRI steht die internationale Friedenssicherung so stark unter Druck wie seit einem Vierteljahrhundert nicht mehr. Jana Sinram berichtet.
3: 2025 war kein gutes Jahr für internationale Friedensmissionen. Ihre Gesamtzahl ist laut dem SIPRI-Bericht zwar nur leicht zurückgegangen. Seit rund 25 Jahren waren aber nicht mehr so wenige internationale Kräfte im Einsatz. Knapp 79.000 waren es Ende Dezember, Soldatinnen und Soldaten, Polizeikräfte und zivile Beschäftigte zusammengerechnet. Allein in den letzten 10 Jahren hat sich die Zahl dem Bericht zufolge fast halbiert. Dafür gibt es mehr

0: In Organisationen wie der Afrikanischen Union gibt es ähnliche Probleme. Außerdem geht internationalen Organisationen wie den Vereinten Nationen zunehmend das Geld aus. Dort fehlten 2025 zeitweise mehr als 2 Milliarden US-Dollar im Budget.
1: Die Liquiditätskrise der UNO wurde auch dadurch verursacht, dass die USA die vereinbarten Beiträge für die Friedenssicherung nicht bezahlt haben. Das ist ein großes Problem, denn der Beitrag der USA macht mehr als ein Viertel des gesamten Budgets für Friedensmissionen aus.
0: Auch andere große Geberländer wie China haben die vereinbarten Beiträge nicht oder verspätet gezahlt. In der Folge mussten alle UNO-Missionen ihren Einsatz einschränken und Personal abbauen, sagt SIPRI-Forscherin Pfeiffer Cruz.
1: Das hat also bereits Konsequenzen. Und wenn ganze Missionen beendet werden müssen, bleiben manche Konflikte einfach sich selbst überlassen. Wenn das passiert, werden wir wahrscheinlich noch mehr Konflikte erleben. Und vor allem solche, die schwerwiegendere Folgen für die Zivilbevölkerung haben.
0: Regionale Akteure und bilaterale Friedenseinsätze zwischen Nachbarstaaten können koordinierte UNO-Missionen nicht ersetzen, ist die Friedensforscherin überzeugt, ebenso wenig wie der Einsatz privater Militärunternehmen.
1: Wir sehen, dass solche Einsätze wenig effektiv sind. Und was mich noch mehr beunruhigt, sind die furchtbaren Konsequenzen für die Zivilbevölkerung. Ihnen fehlt der Rahmen multilateraler Friedensoperationen, nämlich die Achtung der Menschenrechte, des humanitären Völkerrechts und so weiter.
0: Auch deshalb glaube sie an die Zukunft internationaler Friedensmissionen, sagt Claudia Pfeiffer Cruz.
1: Ich glaube, dass sie weiter bestehen werden, nur vielleicht etwas kleiner und auf eine etwas andere Art als bisher. Aber ich bin immer noch davon überzeugt, dass sie die beste Option zum Konfliktmanagement sind, die wir derzeit haben.
0: Das Friedensforschungsinstitut SIPRI veröffentlicht jedes Jahr mehrere Berichte, unter anderem zu Militärausgaben und Rüstungsindustrie. Die unabhängige Organisation wird zu großen Teilen von der schwedischen Regierung finanziert.
2: Der Karneval der Kulturen in Berlin, der feiert in diesem Jahr schon sein 30-jähriges Jubiläum. Das interkulturelle Festival wird seit 1996 als Reaktion auf rechtsextreme Gewalt und rassistische Übergriffe veranstaltet. Gestern war großer Umzug. Fast 70 Gruppen nahmen teil. Allerdings hat der Karneval der Kulturen auch in seinem Jubiläumsjahr wieder Geldsorgen. Bruno Dietl zieht Bilanz.
3: Die Sonne brutzelt auf die Frankfurter Allee, eine der größten und meistbefahrenen Ausfallstraßen Berlins. Doch heute fährt hier in Berlin-Friedrichshain kein einziges Auto, sondern 67 Mottowagen mit über 5.800 Mitwirkenden aus unterschiedlichen Berliner Communities. Afrobeats von einem Soundsystem aus Ghana, eine Tanzgruppe aus der Ukraine, Menschen mit riesigen bolivianischen Federhüten oder auch eine indische Trommelgruppe. Eine Besucherin am Straßenrand ist aus Köln zu Besuch und vom Berliner Karneval beeindruckt.
4: Ja, super Stimmung, sehr bunt. Es macht Spaß mitzutanzen sozusagen.
3: Der Karneval der Kulturen feiert 30-jähriges Jubiläum. Die Bezirksbürgermeisterin von Friedrichshain-Kreuzberg, Clara Herrmann von den Grünen, stellt den Gründungsgedanken deswegen noch einmal besonders in den Vordergrund.
5: Vor 30 Jahren entstanden aus der migrantischen und postmigrantischen Community als Zeichen des Selbstbewusstseins, als Zeichen, wir sind da gegen rechtsextreme rassistische Angriffe.
3: Im zweiten Jahr in Folge läuft der Straßenumzug wegen Bauarbeiten durch Friedrichshain. Die Allee ist viel breiter als die alte Route in Kreuzberg. Dadurch gibt es überall ausreichend Platz und nur an neuralgischen Punkten wie dem U-Bahnhof Frankfurter Tor etwas Gedränge. Zum neuen Standort des Umzugs gibt es allerdings geteilte Meinungen.
6: Ist ein bisschen weitläufiger, das ist angenehm, aber ansonsten, der Vibe ist gut.
7: Der Standort ist scheiße. Ja, vorher war es besser. Man hatte mehr Kneipen, mehr Sitzmöglichkeiten, das ist hier alles so ein bisschen, naja.
3: Eine Premiere zum 30. Geburtstag des Karnevals der Kulturen sind die angekündigten Spendenbüchsen, von denen allerdings kaum welche zu sehen sind. 1,5 Millionen Euro Zuschuss hat der Senat für den Karneval der Kulturen bewilligt. Laut Veranstalter nicht ausreichend angesichts steigender Kosten für Personalsicherheit und Hygiene. Unter anderem sollen doppelt so viele Toiletten wie letztes Jahr an der Straße stehen. Dem Karneval der Kulturen fehlt Geld. Am Ende sind es trotz Spendenaktion Stand Sonntagabend 60.000 Euro. Ob der Karneval der Kulturen 2027 noch einmal so stattfinden kann, das lässt Co-Leiterin Aissatou Binger offen.
8: Und unter diesen Umständen nochmal zu produzieren, das kann man eigentlich nicht machen. Das ist schwer auszuhalten.
3: Von diesen Sorgen ist an der Strecke des Umzugs wenig zu spüren. Die Bässe wummern, Spätis und Cafés bieten kalte Getränke an. Neben zahlreichen Touristen sind auch viele Karneval-Stammbesucher hier. Sie wollen diesen Tag nicht missen.
9: Also ich finde

0: sind die freisten Tage in Berlin überhaupt. Es ist wunderschön, alle Menschen zusammenzusehen in Frieden. Es ist multikulturell und es ist eine wirkliche Bereicherung für die Stadt.
1: Und ich mag das, dass die Nationen sich so zeigen, wie sie sind. Ich mag das einfach. Das ist die einzige Veranstaltung, die ich in Berlin mag, wo es real rüberkommt.
2: Es ist cool, hier zu sein, viele Nationalitäten zu sehen. Alle sind entspannt, keiner streitet sich, kannst aussehen, wie du willst, kannst tragen, was du willst.
3: Der Bericht war das von Bruno Dietl und damit ist es genau 8.15 Uhr, Viertel 9. Unser Top-Thema zur Stunde in Sachsen, da werden die Vorgaben für den Religionsunterricht angepasst und zwar wegen sinkender Schülerzahlen. In Zukunft soll es gemeinsamen evangelischen und katholischen Religionsunterricht geben. Weitere Meldungen jetzt mit Susanne Lemke.
4: Zum 33. Deutschen Mühlentag öffnen heute bundesweit hunderte Mühlen ihre Tore. Sie laden zu Führungen, Ausstellungen, Wanderungen und Festen ein. In Sachsen nehmen 90 Mühlen teil, in Thüringen 50, in Sachsen-Anhalt 27. Den Deutschen Mühlentag gibt es seit 1994. Tausende katholische Sorbinnen und Sorben nehmen heute an der traditionellen Pfingstwallfahrt nach Rosenthal teil. Die Gläubigen kommen aus Dörfern bei Hoyerswerda, Kamenz und Bautzen. Jede dieser Prozessionen wird angeführt von Mädchen und jungen Frauen in der besonders festlichen Duschka-Tracht. Den Abschluss bildet ein Gottesdienst unter freiem Himmel. Leipzig steht ab heute ganz im Zeichen des europäischen Fußballs. Auf dem Markt vor dem Alten Rathaus startet das dreitägige Fanfestival rund um das Finale der UEFA Conference League am Mittwoch. Dann trifft Crystal Palace aus England auf Rayo Vallecano aus Spanien. Das Wetter, heute viel Sonne, 25 bis 30 Grad, morgen erneut sehr freundlich bis 32 Grad. MDR aktuell Verkehrsdienst. Im Moment liegen uns keine Verkehrsmeldungen vor. Geblitzt wird auf der A9 Richtung München zwischen Eisenberg und Bad Klosterlausnitz, auf der A14 Richtung Dresden zwischen Kolbitz und Wolmirstedt, auf der A36 Richtung Braunschweig in Höhe Wernigerode Nord. Soweit der Verkehrsdienst. 8.17 Uhr.
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3: Atemberaubende Landschaften, schroffe Felsformationen, grüne Hügel. Der Yangtze-Fluss in China schlängelt sich malerisch durch die Berge. Chinas drei Schluchten gelten als wunderschön und sind ein Touristenmagnet. Jeden Tag werden Tausende auf Ausflugsdampfern durchgeschleust. Viele sehen sich auch den Drei-Schluchten-Damm an. Die Talsperre ist das größte Wasserkraftwerk der Welt. Benjamin Eisel war dort unterwegs.
6: Angekommen an der Drei-Schluchten-Talsperre gibt's eine geführte Tour. Eine Reiseführerin schleust eine Gruppe durch das Besucherzentrum und wirft mit Fakten um sich. Touristen aus dem ganzen Land bestaunen das Wunderwerk der Ingenieurskunst. Zwar gibt es größere Talsperren und Stauseen, was die Stromproduktion angeht, handelt es sich aber um das größte Wasserkraftwerk der Welt mit einer installierten Leistung von 22,5 Gigawatt. Kaum ein Bauwerk war in China so umstritten wie der Drei-Schluchten-Damm. Kritikpunkte waren unter anderem die hohen Baukosten, aber auch Befürchtungen, das Ökosystem in dem 660 Kilometer langen Stausee entlang der malerischen Drei-Schluchten könnte sich stark verändern und für Umweltprobleme sorgen. Zudem mussten sehr viele Menschen umgesiedelt werden. Im Umsiedlungsmuseum in Zigui werden die Menschen als Helden gefeiert, die ihre Häuser und Wohnungen für das Wohl des Landes aufgegeben haben. Mehr als 10 Städte und rund 1500 Dörfer zwischen der Talsperre im Landesteil Hubei und der Millionenmetropole Chongqing wurden geflutet. Eine kleine Textilfabrik in Taipingxi. Der Ort wurde aus einem Tal ganz in der Nähe umgesiedelt. Die Näherin Zhang Changping erinnert sich. Sie war 23 Jahre alt, als ihr Dorf 1997 umgesiedelt wurde.
7: Es war chaotisch. Es gab unterschiedliche Meinungen. Manche wollten nicht wegziehen. Andere konnten es kaum erwarten. Ich wollte damals umsiedeln, weil ich auf ein neues Umfeld gehofft habe. Aber wenn ich jetzt zurückblicke, dann gibt es heute weniger Jobmöglichkeiten und weniger Einkommensquellen.
6: Damals hätten sie eine Entschädigung von umgerechnet 1.200 Euro bekommen für ihr altes Lehmhaus. Zusätzlich zahlt ihr der Staat nach wie vor jeden Monat umgerechnet 6 Euro Umsiedlungsprämie, erzählt sie. Das reiche aber nicht zum Leben.
7: Wir hatten früher Land, jetzt nicht mehr. Das heißt, es fehlt eine Lebensgrundlage. Als wir Land hatten, konnten wir noch Getreide und Gemüse anbauen. Aber nachdem wir umgesiedelt wurden, nicht mehr.
6: Trotz aller Probleme sei ihr Lebensstandard heute höher als vor der Umsiedlung. Und ein bisschen stolz ist sie auch auf das Projekt. Zhang Changping findet, die Landschaft mit dem Yangtze-Stausee und der Talsperre, die man vom Dorf aus sehen kann, sieht heute schöner aus als früher.
3: Und von China geht's nach Kenia. Dort wird viel Fleisch gegessen. Vor allem gegrilltes von Ziege, Rind oder Hühnchen ist da beliebt. Ein junger Auswanderer aus Deutschland, der möchte in der Hauptstadt Nairobi aber einen deutschen Klassiker verkaufen. Die Currywurst nämlich. Karin Bensch hat ihn in seinem Lokal besucht.
8: Eine kleine Imbissbude mitten in Nairobi. Ein Gasgrill, eine Theke, einige Hochstühle. Hier gibt es etwas, das es sonst nirgendwo gibt in der kenianischen Hauptstadt. Deutsche Currywurst. Fabian Förster, 32 Jahre, aus Lemgo in Nordrhein-Westfalen, hat den Imbiss eröffnet.
9: Die Currywurst begleitet mich schon mein ganzes Leben. Sag es mal so. Also ich esse und versäue gerne Currywurst.
8: Currywurst in Kenia. Hierher gekommen ist Fabian Förster wegen seiner Frau. Kenia, ein Land der Fleischesser. Aber eine Wurst mit Currysoße kennt hier kaum jemand. Der deutsche Unternehmer möchte Kenianer auf den Geschmack bringen.
9: Wir haben ein Alleinstellungsmerkmal herausfordernd, weil man dadurch entsprechend viel Aufklärung erstmal schaffen muss. Warum probieren wir es nicht einfach mal und bringen das Kulturgut, würde ich es ja schon fast bezeichnen aus Deutschland, nach Nairobi, nach Kenia.
8: Die Currysoße ist hausgemacht. Die Würste aus Schweine- und Hühnerfleisch ebenso. Sie werden nicht aus Deutschland eingeflogen, sondern bei einem Metzger in Nairobi frisch hergestellt. Nach einem deutschen Rezept. Und das schmeckt man, meint Kenianer Kenneth Kiunga, der hier zum ersten Mal ist. Ich würde sagen, dass diese deutsche Wurst viel mehr Fleisch enthält. In kenianischen Würstchen sind mehr Füllstoffe drin, zum Beispiel Soja und Gelatine. Deshalb sind diese deutschen Würste viel geschmackvoller. Ich esse sie gern. Sein deutscher Arbeitskollege mag die vegane Variante. Paul Lewecke aus Hamburg bestellt sich erst einmal die fleischlose Mantaplatte. Currywurst mit Pommes rot-weiß.
10: Freue mich total, dass es auch quasi eine vegetarische Version der Mantaplatte gibt, wo es quasi Tofu statt Wurst gibt, weil es ansonsten nicht so oft vegetarische Optionen in Kenia gibt.
8: Die Currywurst, egal ob vegan oder aus Fleisch, kann auch geliefert werden. Mit einem E-Motorrad, das einen Mini-Kohlegrill auf dem Gepäckträger montiert hat, damit die Würstchen warm bleiben. Noch gibt es viel zu tun in Dieters Grill in Nairobi. Eine Hommage an seinen verstorbenen Großvater, erzählt Fabian Förster. Die Konsistenz der Wurst soll noch feiner werden und es braucht noch mehr Kunden. Aber Fabian Förster hat schon neue Pläne. Er möchte mehr deutsche Küchenklassiker anbieten.
9: Es gibt viel Kohl hier. Ja, Fleisch mögen die Menschen hier auch sehr gerne. Das heißt, die Kohlroulade ist auf jeden Fall etwas, das gut funktionieren könnte.
8: Kohlroulade und Currywurst. In Deutschland ganz normal, in Kenia ziemlich exotisch.
3: Italiens antike Vergangenheit, das ist mehr als nur die alten Römer. Vor ihnen waren die Etrusker, Herrscher über Mittelitalien. Eine ihrer wichtigsten Städte war Tarquinia, knapp 100 Kilometer von Rom entfernt. Und noch heute lohnt sich dort ein Besuch, wenn man mehr über diese antike Kultur herausfinden will. Zum Beispiel im dortigen Nationalmuseum, das die Geschichte der Etrusker erzählt. Lisa Weiß berichtet.
11: Dorella Maneschi ist Etruskologin, beschäftigt sich also seit Jahrzehnten mit diesem Volk, das in der Antike in Mittelitalien zu Hause war.
12: Wenn wir in die Grabstätten gehen, sehen wir, wie sie gelebt haben. Die Etrusker nahmen alles mit ins Grab, was sie im Leben gebraucht hatten. Daher finden sich dort Schmuckstücke, Keramiken, etwas zu essen und zu trinken.
11: Vieles davon ist aber schon vor Jahrhunderten geraubt worden oder einfach kaputt gegangen. Über die Jahrtausende hinweg hat sich das Material zersetzt. Aber viele der Malereien sind noch sichtbar. Die Gräber hier in der Nekropole sind alle kunstvoll bemalt worden. Unten vor der Grabkammer ist eine dicke Stahltür mit einem großen Fenster zum Durchschauen, damit die Temperatur im Grab konstant bleibt und die bunten Malereien nicht verblassen, erklärt die Etruskologin.
12: Also das hier ist mein Lieblingsgrab. Dieses Grab zeigt keine häusliche Szene wie die ganzen anderen, sondern das hier ist das Zelt des Jägers.
11: Dieses Grab ist so bemalt, dass man sich wirklich vorstellen kann, in einem Zelt zu sein. Man kann den Eindruck bekommen, als wäre ein Stoff darüber gespannt, der an der Decke bunt ist und weiter unten eher hauchdünn und so durchsichtig, dass man dahinter die gemalte Landschaft sieht. Nicht umsonst ist die ganze Stätte UNESCO-Weltkulturerbe. Über 6000 Gräber sind hier gefunden worden. Sie stammen aus dem 6. bis 3. Jahrhundert vor Christus. Das antike Tarquinia, das fast direkt neben dem heutigen Tarquinia lag, war eine der wichtigsten Städte der Etrusker. Und die Etrusker selbst waren die erste große Zivilisation in Italien. Sie handelten mit den Kelten nördlich der Alpen, genauso wie mit Völkern aus dem vorderen Orient, hatten eine eigene Religion und Sprache, lebten in Stadtstaaten. Aber dann kamen die Römer und haben nach und nach die Macht in Italien übernommen.
12: Die die alten Römer erforschen, sagen, dass es eine römische Vorherrschaft über die Etrusker gab. Es stimmt, irgendwann wurden die Etrusker ins römische Volk integriert, aber nicht besiegt. Aber was auch stimmt, die letzten drei Könige von Rom sind Etrusker aus Tarquinia. Tarquinius Priscus, Servius Tullius und Tarquinius Superbus. Das heißt, die Etrusker kamen im 6. Jahrhundert vor Christus nach Rom, das damals nur eine Ansammlung von Hütten war, und haben die Zivilisation gebracht. Die Cloaca Maxima, den großen Abwasserkanal, hat Tarquinius Priscus erbaut.
11: Auch der Weinbau, die Toga, die Gladiatorenspiele – all das ist Erbe der Etrusker. Und Claudius, der 4. römische Kaiser, hatte Jahrhunderte später in seiner Bibliothek eine ganze Abteilung mit etruskischen Werken. Die ist leider in einer der vielen Brände Roms zerstört worden, sagt Lorella Maneschi. Und so ist überhaupt keine etruskische Literatur überliefert. Maneschi und die anderen Etruskologinnen und Etruskologen müssen sich vor allem mit Grabstätten, Wandmalereien oder den Berichten, zum Beispiel der Römer, über die Etrusker behelfen. Auch das ein Grund, warum das Volk bis heute als rätselhaft und geheimnisvoll gilt.
13: Und damit ist es kurz vor 8:30. Es geht zu Jörg Schröder im MDR-Wetterstudio. Schönen guten Morgen.
14: Guten Morgen.
13: Wie sieht's denn aus für heute, das Wetter?
14: Wenn der Wettermann mit den Badetemperaturen anfängt, heißt das, naja, das wird heute wieder ein ausgesprochen warmer Tag. Aktuell die Temperaturen der Badeseen liegen so zwischen 15 und 17 Grad. Und den Badesee braucht der ein oder andere vielleicht heute am Nachmittag, denn es wird wieder ordentlich warm. Ähnlich wie gestern erwarten wir Werte zwischen 25 und 30 Grad. Der Unterschied zu gestern ist, wir hatten ja gestern zum Teil mal ein paar Wolken. In der Oberlausitz gab es sogar ein paar Regentropfen. Das können wir komplett streichen. Wir erleben heute bis zu 16 Sonnenstunden, dazu viel blauer Himmel, viel Sonnenschein und nur ganz wenige Wolken.
13: Da bin ich aber froh, dass ich meine Badetasche tatsächlich unten im Auto stehen habe.
14: Noch vom letzten Jahr?
13: So sieht's aus. Besten Dank, Jörg Schröder.
14: Gerne.
13: Für mehr Wetter haben wir jetzt gar nicht Zeit. Danke.
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13: Gibt es systematischen Missbrauch von Klein- und Grundschulkindern in Frankreich? Schulbetreuer dort stehen zumindest unter Verdacht. Wir schauen auf dieses Thema in der nächsten halben Stunde. Und alles begann in Gräfenhainichen. In Religion und Gesellschaft geht es um die Stationen im Leben von Paul Gerhardt.
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4: Um 8.30 Uhr mit Susanne Lemke. In Sachsen soll Religionsunterricht trotz sinkender Schülerzahlen weiter großflächig angeboten werden. Kultusminister Konrad Clemens sagte dem MDR, Werte wie Haltung und Perspektive müssten an den Schulen weitervermittelt werden. Das spiele es keine Rolle, ob die Kirche in der Krise sei. Ab 2028 soll in Sachsen ein gemeinsamer katholischer und evangelischer Religionsunterricht angeboten werden. Zudem testet das Bistum Dresden-Meißen digitalen Unterricht. Die Zahl der Einsatzkräfte bei internationalen Friedensmissionen hat sich innerhalb von 10 Jahren halbiert. Nach Angaben der Friedensforscher des Stockholmer SIPRI-Instituts waren Ende vergangenen Jahres gut 78.600 UN-Blauhelme oder zivile Helfer im Einsatz. Dabei seien die internationalen Krisen nicht weniger geworden. Größten Einfluss habe fehlendes Geld. Für die UN-Friedensmissionen fehlten im vergangenen Jahr 2 Milliarden Dollar. US-Außenminister Marco Rubio hält eine Vereinbarung zur Beendigung des Iran-Kriegs noch heute für möglich. Bei einem Besuch in Neu-Delhi sagte Rubio, es liege ein solides Paket auf dem Tisch, unter anderem zur Öffnung der Straße von Hormus. Zugleich betonte er das Selbstverteidigungsrecht Israels. Das Land dürfe jederzeit auf Angriffe der Hisbollah reagieren. Auch bei den Atomgesprächen mit dem Iran zeigte sich Rubio vorsichtig optimistisch. Bundesjustizministerin Stefanie Hubig hält ein mögliches Verbotsverfahren gegen die AfD weiter für prüfenswert. Die SPD-Politikerin sagte der katholischen Nachrichtenagentur, ein solches Instrument dürfe nicht aus politischen Gründen ausgeschlossen werden. Das Grundgesetz sehe Parteiverbote als Mittel einer wehrhaften Demokratie vor. Gleichzeitig betonte Hubig, ein Verfahren könne politische Auseinandersetzung mit der AfD nicht ersetzen. Wichtig sei auch, stärker über mögliche Folgen einer AfD-Regierungsbeteiligung zu sprechen. Zugleich müsse die Politik durch konkrete Maßnahmen Vertrauen stärken. Bundesinnenminister Alexander Dobrindt sieht ein Social-Media-Verbot für Kinder skeptisch. Der CSU-Politiker sagte der Funke Mediengruppe, ein einfaches Verbot sei schwer durchsetzbar und deshalb wenig zielführend. Die Grundsatzentscheidung, ab wann ein Kind ein Handy erhalte, treffe nicht der Staat, sondern die Eltern. Zugleich sei es notwendig, dass sich Eltern damit beschäftigten, wie ihre Kinder Smartphones nutzen. Bundeskanzler Friedrich Merz hatte sich zuletzt für ein Social-Media-Verbot für unter 14-Jährige ausgesprochen. Das waren die Nachrichten. Das Wetter. Die Temperaturen von 8 Uhr. In Dresden sonnig 16 Grad, sonnig auch in Eisenach bei 15. Erfurt 16, Gardelegen 16, Hoyerswerda 18 Grad. Sonnig in Magdeburg bei 19, Neuhaus am Rennweg 15, Oschat 16, Plauen 16, Wernigerode 16, in Wittenberg 17 Grad. Heute nur wenige Wolken, trocken 25 bis 30 Grad. Morgen weiter sonnig und trocken, 28 bis 32 Grad. Und am Mittwoch freundlich, trocken und nicht mehr so heiß. MDR Aktuell Verkehrsdienst. Im Moment liegen uns keine Verkehrsmeldungen vor. Geblitzt wird auf der A9 Richtung München zwischen Eisenberg und Bad Klosterlausnitz. Auf der A14 Richtung Dresden zwischen Kolbitz und Wolmirstedt. Auf der A36 Richtung Braunschweig in Höhe Wernigerode Nord. Soweit der Verkehrsdienst, 8.34 Uhr.
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13: mit Ulrike Köhler. Schönen guten Morgen. Noch ist streng geheim, was in der ersten Enzyklika von Papst Leo XIV. Steht. Magnifica Humanitas lautet der Titel dieses ersten Lehrschreibens, das als Grundsatzprogramm dieses Pontifikats zu verstehen ist. Hauptsächlich soll es sich inhaltlich mit der Bewahrung des Menschen im Zeitalter der künstlichen Intelligenz befassen. Es wird erwartet, dass im Zentrum des Textes die Friedensethik des Papstes sowie eine Auseinandersetzung mit der künstlichen Intelligenz stehen. Die Veröffentlichung ist eine Premiere. Erstmals stellt am Pfingstmontag der Papst persönlich eine Enzyklika vor. Anna Giordano berichtet.
20: Etwas mehr als ein Jahr nach seinem Amtsantritt veröffentlicht Papst Leo XIV. Heute seine erste Enzyklika. Wie der Vatikan angekündigt hat, trägt sie den Titel Magnifica Humanitas und im Untertitel heißt es sinngemäß über die Bewahrung des Menschen im Zeitalter der künstlichen Intelligenz. Das Schreiben wurde am 15. Mai unterzeichnet und das Datum ist kein Zufall. Der 15. Mai war der 135. Jahrestag der Enzyklika Rerum Novarum von Leo XIII., dem Namensvorgänger des heutigen Papstes. Im Jahr 1891 ging er damit erstmals umfassend auf die soziale Frage und die Probleme der industriellen Revolution ein. Leo XIV. Sieht die Menschheit heute an einem ähnlichen Wendepunkt. Zum Welttag der sozialen Kommunikationsmittel im Januar warnte er zum Beispiel davor, dass KI-Systeme anfangen würden, das Tiefste der menschlichen Kommunikation zu imitieren. Experten gehen daher davon aus, dass die Enzyklika weit über das Einfordern von ethischen KI-Richtlinien hinausgeht, dass es vielmehr um menschliche und gesellschaftliche Fragen geht. Bei der Präsentation der Enzyklika bricht der Vatikan mit einigen Traditionen. Erstmals wird der Papst persönlich zu seinem Schreiben Stellung nehmen. Zudem wird auf dem Podium neben den Kurienkardinälen auch der KI-Experte Chris Oler sitzen, der Forschungsleiter des US-Unternehmens Anthropic.
13: In ganz Frankreich wird mindestens 100 Schulbetreuern vorgeworfen, Klein- und Grundschulkindern sexuelle Gewalt angetan zu haben. Zuletzt hatte die Pariser Staatsanwaltschaft Mitte der Woche 16 Betreuer vorübergehend festnehmen lassen. Bis auf 3 wurden jetzt allerdings alle wieder freigelassen. Eltern machen weiter mobil. Die betroffenen Betreuer fühlen sich unter Generalverdacht. Aus Paris berichtet Katrin Erdmann.
21: Wir sind wütend, wir wollen eine andere Politik. In Paris demonstrieren hunderte Schulbetreuer für mehr Anerkennung und gegen eine pauschale Vorverurteilung. Maxime Gorsa läuft auch mit. Ich habe mich krank schreiben lassen. Ich konnte einfach nicht mehr. Ich mache den Job seit 20 Jahren und das sicher nicht wegen des Geldes. Und dass wir jetzt ohne jeden geringsten Grund verdächtigt werden, pädophil zu sein, das ist schwer zu begreifen. Jungen und Mädchen in der Kita, der Grundschule oder im Hort während der Mittagszeit beaufsichtigen, sie in Randzeiten betreuen. Das übernehmen in Frankreich größtenteils ungelernte Betreuer in der Lebensmitte. Überwiegend Frauen, aber eben auch Männer. Und einige von ihnen sollen sich zum Teil über lange Zeit an den Kindern vergriffen haben. Im Radiosender France Info schildert eine Mutter, was ihrer 11-jährigen Tochter 2024 passiert ist. Der Betreuer sagte zu allen introvertierten Mädchen in der Schule, kann ich dir ein Geheimnis anvertrauen? Die Mädchen kamen dann näher. Meine Tochter berichtete von erzwungenen Umarmungen am Morgen, am Abend, Kitzeln unterm T-Shirt. Sie geht vor Gericht. Der Betreuer erhält Bewährung, muss aber 6 Monate eine Fußfessel tragen und darf nie wieder in dem Job arbeiten. Fälle wie diese kennt Anne zuhauf. Die Mutter zweier Kinder ist Mitbegründerin der Elterninitiative SOS Schulbetreuung. Sie sieht die Wurzel des Übels in einer Schulreform 2013. Durch weniger und veränderte Arbeitszeiten sei der Job unattraktiv geworden. Und so kamen immer mehr schlecht ausgebildete Betreuer. Die Zahl der Bewerber ging zurück und Pädokriminelle konnten in die Lücke springen. Allerdings gehe es nicht nur um sexuelle Übergriffe. Betreuer würden die Kinder anschreien, sie an den Haaren ziehen, den Arm ausrenken, sie einschüchtern oder sie im Dunkeln einsperren. Eric Leclerc vertritt mit seiner Gewerkschaft die Interessen der Schulbetreuerinnen und Betreuer. Auch er sieht die Entwicklung in der Branche kritisch. Allein in Paris seien 70% der 12.000 Schulbetreuer Zeitarbeiter, die einspringen, wo sie gerade gebraucht werden. Für eine Aufsicht beim Mittagessen bekommt man 20 Euro. Das macht 300 Euro im Monat. Ein Zeitarbeiter, der morgens, mittags, abends übernimmt, kommt auf etwa 1.000 Euro. Für den Gewerkschafter und die Elternvertreterin kann es auf Sicht deshalb nur eine Lösung geben. Der Beruf muss aufgewertet werden. Zeitarbeiter wurden bei geringstem Verdacht sofort entlassen, ohne sie auch nur einmal anzuhören, beklagt Gewerkschafter Leclerc. Nehmen Sie zum Beispiel einen Schulbetreuer, der sich bei einem Kind nach der Schwester erkundigt hat, die er von früher kannte. Er wurde sofort entlassen, weil sich ein Elternteil beschwert hatte. Dabei war er ein guter Betreuer. Lehrkräfte und andere Eltern hatten sich für seinen Verbleib eingesetzt. Aber er hatte keine Chance, eine Anschuldigung und tschüss, ohne Abfindung, ohne alles. Die Stadt Paris, wo bisher die meisten Fälle gemeldet wurden, hat 20 Millionen Euro unter anderem für eine bessere Ausbildung zugesagt. Das sei zwar gut, löse aber das aktuelle Problem nicht, beklagt an. Viele Eltern würden die Betreuer oft gar nicht kennen, ein Foto im Schulflur würde da helfen. Das ist jedoch aus Datenschutzgründen nicht durchsetzbar. Ann wirft schließlich auch noch eine gesellschaftliche Frage auf, dass französische Eltern im Organisationskorsett unter der Woche kaum Zeit für Gespräche mit ihren Kindern haben. Das sei in Deutschland besser, glaubt sie.
13: Und damit genau 8.40 Uhr, Zeit für Frühsport.
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0: Und den gibt's heute mit Maxi Bayer im Studio. Einen schönen guten Morgen. Starten wir mit dem Blick auf den gestrigen Handballtag, denn nach dem Gewinn der deutschen Meisterschaft hat der SC Magdeburg auch das nächste Bundesligaspiel gewonnen. Gegen die Rhein-Neckar Löwen gab's in Mannheim ein 33:30. Mein Kollege Frank Martin hat das Spiel für uns gesehen. Frank, wie souverän fandest du diesen Auftritt des SCM?
1: Also ich fand, alles in allem war das durchaus sehr souverän, was der SC Magdeburg da gestern in Mannheim bei den Rhein-Neckar-Löwen auf die Platte brachte. Zur Halbzeit führte Magdeburg mit 17:13. Auch im zweiten Durchgang blieb der SCM am Drücker und kurz vor dem Ende der Partie in der 50. Minute beim 30:24 war das Ding eigentlich durch für den SCM. Die Löwen haben am Ende zwar noch mal so ein bisschen Ergebniskosmetik betrieben, aber gerade in dieser Phase zeigte der SCM eben seine Meisterklasse. War gestern eine Nummer zu groß für die Rhein-Neckar-Löwen und deswegen geht dieses Resultat, geht dieser erste Sieg nach dem Gewinn der deutschen Handballmeisterschaft durchaus in Ordnung.
0: Magdeburg also weiter erfolgreich. Jetzt stehen noch zwei Bundesligaspiele an und dann das Final Four der Champions League. Da spannt das Trikot sicherlich so ein wenig bei dieser breiten Magdeburger Brust, oder?
1: Also ich glaube, spätestens seit Donnerstag nach dem vorzeitigen Gewinn der deutschen Meisterschaft ist die Brust, um auf die Frage zurückzukommen, beim SC Magdeburg, aber sowas von breit. Es steht ja noch das Heimspiel gegen den VfL Gummersbach an. Da wird die Meisterschaft aber mal so richtig gefeiert mit den Fans. Dann muss man noch auswärts antreten bei der HSG Wetzlar. Und dann eben in Köln der zweite Anlauf in dieser Saison. Im DAB-Pokal hat es nicht funktioniert. Da ist man im Halbfinale gegen den Bergischen HC kurzerhand rausgeflogen. Das soll jetzt gegen die Füchse aus Berlin besser laufen. Halbfinale Nummer 1 in dieser Champions League. Wir wollen mal abwarten. Handball ist manchmal ein verrückter Sport, aber der SCM, der ist auf Kurs. Der surft auf einer Welle und möglicherweise zum zweiten Titel in dieser Handballsaison. Und das wäre dann eben eine erfolgreiche Titelverteidigung in der Champions League.
0: Und das wär's natürlich. Dankeschön, Frank. Auf einer richtigen Erfolgswelle schwimmt oder vielmehr fährt momentan auch Formel-1-Pilot Kimi Antonelli, der erst 19-jährige Mercedes-Pilot gewann heute nach dem großen Preis von Kanada und baute damit seine Siegeserie auf 4 Rennen in Folge aus. Zweiter wurde Lewis Hamilton im Ferrari vor Max Verstappen im Red Bull. Lena Bergmann.
22: 30 Runden lang lieferten Kimi Antonelli und sein Teamkollege George Russell sich ein hartes Duell an der Spitze. Dann war das Rennen in Montreal für Russell wegen Motorproblemen an seinem Mercedes beendet. Der Sieger der Qualifikation und auch des Sprints am Vortag verpasste somit ein perfektes Wochenende und Antonelli baut seinen Vorsprung in der WM-Wertung weiter aus. Lewis Hamilton im Ferrari überzeugte als Zweiter, dahinter fuhr Max Verstappen im Red Bull erstmals in dieser Saison aufs Podium. McLaren setzte bei den wechselhaften Bedingungen in Kanada auf die falschen Reifen. Hinzu kamen technische Probleme am Auto von Lando Norris. Nico Hülkenberg verpasste mit seinem Audi erneut die Punkteränge, der Deutsche wurde Zwölfter.
0: Soweit Lena Bergmann. Und damit schauen wir auf das, was dieser Pfingstmontag sportlich so bereithält. Da gibt's zum einen Tag 2 bei den French Open. Dort sind heute mit Ella Seidel, Eva Lüß und Tatjana Maria gleich 3 deutsche Tennisspielerinnen gefordert. Im Verlauf des Tages werden wir auch immer wieder live zu unseren Reportern nach Paris schalten. Wir blicken aber auch schon mal auf die Eishockey-Weltmeisterschaft. Schließlich steht für die deutsche Nationalmannschaft ab 20.20 Uhr der Vorrundenabschluss an. Ja, ein Sieg gegen Großbritannien ist Pflicht. Für den Einzug ins Viertelfinale braucht die DEB Auswahl, aber auch unerwartete Schützenhilfe. Und natürlich spielt auch der Fußball heute eine Rolle, denn am Abend beantworten wir die Frage, wer spielt nächste Saison in der Bundesliga? Denn nach dem 0:0 im Hinspiel ist alles offen im Relegationsduell zwischen dem Zweitligisten Paderborn und dem Bundesligisten Wolfsburg. Christian Schulze.
2: Es ist das Duell der großen Gegensätze. Der bescheidene SC Paderborn fordert den von einem Multikonzern unterstützten VfL Wolfsburg, dessen Kaderwert um das fast 6-fache höher liegt. Der jüngste Trainer der zweiten Liga trifft auf den Routinier mit der Erfahrung von 797 Pflichtspielen. Und gerade einmal 15.000 Zuschauer können beim Rückspiel in Ostwestfalen live dabei sein. Trotzdem ist der dritte Bundesliga-Aufstieg in der Paderborner Vereinsgeschichte nach dem 0:0 im Hinspiel weiter möglich. Das letzte torlose Hinspiel einer Bundesliga-Relegation ist 6 Jahre her. Damals setzte sich Werder Bremen als Bundesligist gegen Heidenheim nur aufgrund der Auswärtstorregel durch. Diese gibt es mittlerweile nicht mehr. Von einer einmaligen Gelegenheit spricht Paderborns Trainer Ralf Kettemann und hofft auf die Unterstützung aller Fans. Diese treffen sich schon am Mittag in der Stadt, marschieren später geschlossen zum Stadion und werden dort den Mannschaftsbus in Empfang nehmen. Der ostwestfälischen Euphorie begegnet Wolfsburgs Coach Dieter Hecking mit tiefer Gelassenheit. Genau dieses Finale habe man angestrebt, jetzt sei es da und sein Team habe alle Chancen. Das Rückspiel in der Relegation entscheidet über den letzten Teilnehmer der neuen Bundesliga-Saison, Paderborn oder weiter Wolfsburg.
0: 20.30 Uhr ist heute Anstoß in Paderborn und das Ganze gibt's live zu hören in voller Länge in der App von Sport im Osten.
13: Und für den Sport heute Morgen im Studio, Maxi Bayer, besten Dank dafür. Damit ist es 8.45 Uhr, 8:45, 8:45 und unsere Topmeldung der Stunde in Sachsen. Da werden die Vorgaben für den Religionsunterricht angepasst wegen sinkender Schülerzahlen. Deshalb soll es in Zukunft gemeinsamen evangelischen und katholischen Religionsunterricht geben. Weitere Meldungen hat jetzt Susanne Lemke.
6: Hunderttausende Muslime nehmen ab heute im saudi-arabischen Mekka an der Pilgerfahrt Hajj teil. Dabei schreiten die Gläubigen um die würfelförmige Kaaba im Zentrum der Moschee. Außerdem absolvieren sie eine Reihe religiöser Rituale. Bei israelischen Angriffen im Süden des Libanon sind mindestens 2 Menschen getötet worden. Nach Angaben des Gesundheitsministeriums in Beirut war unter den Toten auch ein Rettungssanitäter. 10 weitere Menschen seien verletzt worden. In Mitteldeutschland beteiligen sich heute fast 30 Schlösser und Herrensitze am ersten ostdeutschen Schlössertag. Die privaten Eigentümer wollen unter anderem auf ihr Engagement für den Erhalt der historischen Häuser aufmerksam machen. Schirmherr ist Thüringens ehemaliger Ministerpräsident Bodo Ramelow. Das Wetter, heute viel Sonne, 25 bis 30 Grad, morgen erneut sehr freundlich, 28 bis 32 Grad. MDR aktuell Verkehrsdienst. Im Moment liegen uns keine Verkehrsmeldungen vor. Geblitzt wird auf der A9 Richtung München zwischen Eisenberg und Bad Klosterlausnitz, auf der A14 Richtung Dresden zwischen Kolbitz und Wolmirstedt, auf der A36 Richtung Braunschweig in Höhe Wernigerode Nord. Soweit der Verkehrsdienst. 8.47 Uhr.
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13: Paul Gerhardt ist einer der wichtigsten Kirchenlieddichter des Protestantismus. Viele seiner Lieder werden heute sowohl im evangelischen als auch im katholischen Gottesdienst gesungen. Etwa Befiehl du deine Wege oder Geh aus mein Herz und suche Freud. Jetzt jährt sich der Todestag von Paul Gerhardt zum 350. Mal. Anlass für uns, einmal die Orte in unserer Region zu besuchen, die mit dem Pfarrer und Dichter verbunden sind. Heute ist das sein Geburtsort Gräfenhainichen in Sachsen-Anhalt. Klaus Fischer war dort.
8: Für mich ist Paul Gerdt schon in meiner Jugend mir ein sehr lieber geworden.
9: Sagt Lars Christian Reinhardt. Seit einem Dreivierteljahr ist der gebürtige Westfale Pfarrer in Gräfenhainichen.
8: Weil ich in meiner Jugend manch Schwieriges auch durchlebt habe. Und in dieser Zeit ist mir das Lied »Befiehle deine Wege« eines geworden, das ich gesungen habe in Gemeinschaft, aber auch für mich alleine. Und letztendlich ist es ein großes Gebet.
10: Meine Oma war ein großer Paul Gerhardt-Fan, die konnte auch alle Texte auswendig und sie hat mir das sehr nahe gebracht.
9: Elisabeth Kleinert ist Kirchenmusikerin in Gräfenhainichen. Am Sonntag spielt sie die Orgel in den Gottesdiensten und sie leitet auch den Chor der Gemeinde.
10: Zu fast allen Chorauftritten wird mindestens ein Paul-Gerhardt-Lied gesungen.
8: Wir haben eine Paul-Gerhardt-Schule, Paul-Gerhardt-Straße, Paul-Gerhardt-Gemeindezentrum, Paul-Gerhardt-Kapelle. Er ist wirklich eine wichtige Persönlichkeit.
9: Betont Pfarrer Lars Christian Reinhardt. Das Geburtshaus von Paul Gerhardt steht leider nicht mehr. Es wurde im Dreißigjährigen Krieg von schwedischen Truppen zerstört. Eine Gedenktafel erinnert daran. So ist der wichtigste mit dem Pfarrer und Dichter verbundene Ort in Gräfenhainichen die Marienkirche. Hier wurde er 1607 getauft. Das Gotteshaus wurde zwar ebenfalls im Dreißigjährigen Krieg schwer beschädigt, aber danach wieder aufgebaut. Im 19. Jahrhundert bekam St. Marien einen stattlichen neuen Turm, bis heute das höchste Bauwerk der Stadt. Im Chorraum steht ein Taufstein aus dem späten Mittelalter, verziert mit gotischen Ornamenten. Er kam mit ziemlicher Sicherheit erst nach dem Dreißigjährigen Krieg hierher, sagt Pfarrer Lars Christian Reinhardt. Aber er hat natürlich im Geburtsjahr des späteren Pfarrers und Kirchenlieddichters schon existiert.
8: Sodass wir eine gewisse Ahnung haben, wie damals Taufsteine ausgesehen haben könnten, auch in dem Paul Gerhardt getauft worden ist.
9: Den Taufstein zeigt Wilmar Deisner regelmäßig den Touristen, die auf den Spuren Paul Gerhardts nach Gräfenhainichen kommen. Die freundliche und sehr agil wirkende Frau war ab 1998 für gut 10 Jahre stadtgeschichtliche Mitarbeiterin im Rathaus. Neben den Gästeführungen war es ihre Hauptaufgabe, die mehrheitlich nicht mehr kirchlich gebundene Bevölkerung der Stadt an Paul Gerhardt heranzuführen.
23: Da hatte ich dann 2003 einen Paul-Gerhardt-Freundeskreis gegründet und dann kam die Idee auf, wir treten an die Schulen heran.
9: So veranstaltet die Stadt seitdem alljährlich in der Marienkirche ein Paul-Gerhardt-Liedersingen zu seinem Geburtstag. Mit dabei sind sämtliche Schülerinnen und Schüler der 5. Klassen.
23: Dass jeder weiß, wer Paul Gerhardt war und wer uns heute noch ist, das ist ganz, ganz wichtig.
9: In diesem Jahr findet das Liedersingen am 5. Juni statt. Und auch der Pfarrer der Marienkirche, Lars Christian Reinhardt, wird selbstverständlich dabei sein.
8: Es ist auf jeden Fall eine Andockmöglichkeit, über diese historische Person, über Glauben miteinander ins Gespräch zu kommen.
9: Die Beschäftigung mit Paul Gerhardt lohnt sich in jedem Fall, findet die Gräfenhainicher Kirchenmusikerin Elisabeth Kleinert, besonders in schwierigen Lebenssituationen.
10: Wir haben alle unser Schicksal und wenn wir auf ihn schauen und seine Texte lesen, das ist uns ein Trost und ein Zuspruch und wir wissen, es geht wieder weiter.

0: Camino de Santiago, Jakobsweg in Spanien, das ist ein ganzes Netz aus Pilgerwegen, die zum Grab des Apostels Jakobus in Santiago de Compostela in Nordwestspanien führen. Jedes Jahr zieht der Weg tausende Pilger an und die populärste Route ist der etwa 800 Kilometer lange Camino Francés, der in etwa 30 bis 35 Tagen bewältigt wird. Aber die wenigsten Pilger kommen inzwischen aus religiösen Motiven. Franka Welz berichtet.
1: Stille, innere Einkehr, allein mit sich selbst und dem Pilgerrucksack. Und sich ganz dem Camino hingeben, dem Weg, der Jahr für Tausende das Ziel ist. Jakobswege gibt es viele, die Pilgerroute führt durch halb Europa. Weltbekannt wurde insbesondere ein Teilstück in Nordspanien. Hier kann es durchaus schwierig werden mit der friedvollen inneren Einkehr, denn auf einigen Abschnitten geht es zu wie in einer Fußgängerzone. Mitte der 80er Jahre stellte das Pilgerbüro in Santiago de Compostela jährlich rund 2000 Compostelas, so heißen die Pilgerurkunden, aus. Im vergangenen Jahr waren es 530.987. Das ist kein Zufall, denn die spanische Tourismuspolitik hatte schon früh große Pläne für den Camino de Santiago. Als Alternative zum Strand- und Badetourismus und als Mittel für eine bessere wirtschaftliche Entwicklung des Hinterlandes. 1986 wurde Spanien Mitglied der Europäischen Union. Schon ein Jahr später adelte der Europarat in Straßburg die Jakobswege als erste europäische Kulturroute. 1993 dann als Krönung der Titel als UNESCO-Welterbe für den Camino Francés, der bekannteste und beliebteste Jakobsweg. Er beginnt in Frankreich und führt die Pilger rund 800 Kilometer weit über die Pyrenäen nach Santiago de Compostela. Stichwort Pilgerinnen und Pilger, so nennen sich alle gerne auf dem Jakobsweg. Offiziell wird man das aber erst ab 100 zurückgelegter Kilometer, mit dem Fahrrad sind es 200. Religiöse Motive sind mittlerweile in der Minderheit. Die Mehrheit der Jakobswegler will der Hektik des Alltags entfliehen, ihr durchgetaktetes Leben für eine Weile auf das Nötigste reduzieren. Manche sehen den Camino als Trainingsstrecke, andere suchen nach spirituellen Erlebnissen, hervorgerufen durch den Rhythmus aus Gehen, Essen, Schlafen.
0: Franka Welz berichtete. Kirchliche Feiertage prägen seit Jahrhunderten unseren Jahresablauf und sind für viele von uns selbstverständlich. So auch für Moderator und Komiker Guido Kanz. Pfingsten feiert er seit jeher in seiner katholischen Heimatgemeinde. Aber diesmal will er genauer wissen, was da eigentlich gefeiert wird und hat sich auf einen Roadtrip durch Deutschland und die Zeit begeben. Liane Gruß berichtet.
2: Pfingsten sind die Geschenke am geringsten. Pfingsten ist, dass der Heilige Geist auf uns niederprasselt. Von daher ist Pfingsten nicht nur frei, sondern auch was, wo ich in die Kirche gehe.
3: Guido Kanz spielt mit dem Witz, die Religion ist ihm ernst. Er ist katholisch getauft und ein sehr gläubiger Mensch. Er kennt sich in der Religion aus, weiß, dass Pfingsten 50 Tage nach Ostern die Entsendung des Heiligen Geistes und der Geburtstag der Kirche gefeiert werden. Aber viele Traditionen sind ihm unbekannt. Traditionen, die Pfingsten zum Frühlingsfest machen. Pfingstbäume, geschmückte Ochsen und der Pfingstquack.
2: Weiß ich nicht, kurz am Quack vorbei. Quack, ich weiß nicht, Quack ist irgendein Blödsinn wahrscheinlich. Pfingstquack.
4: Ja, der Quack symbolisiert sozusagen eine Art Gottheit bei uns, dass man dankbar ist, Fruchtbarkeit ins Dorf reinzubringen, gute Ernte und Co.
3: Die Dorfbewohner sehen es als Gegenstück zum Erntedankfest. Man preist den Frühling und bittet um eine gute Ausbeute. Und Guido Kanz spielt die Hauptrolle.
4: Genau, du darfst heute in die Rolle des Quacks schlüpfen.
2: Absolut.
3: Der Quack, ein kugelförmiges Wesen aus Draht, das mit frisch geschnittenen Zweigen von Buche, Birke und Ginster und Blumen verziert wird. Und drin steckt Guido Kanz. Am Pfingstmontag führt der Quack den Umzug an, der durchs pfälzische Schmalenberg zieht.
2: Yeah. Ich habe mich noch nie so quackig gefühlt wie heute, aber coole Erfahrung.
3: Guido Kanz reist im Film Holy Days auch mit einer VR-Brille durch die Zeit, um das historische Pfingsten virtuell zu erkunden.
2: Also erstmal finde ich das sehr gut gemacht, dass man sich die Worte der Bibel jetzt auch nochmal so bildlich vor sich hat. Gut. Ich glaube, dass es auch für junge Leute spannend ist, über so einen Weg die Geschichte Jesu irgendwie näher zu bringen.
3: Und er wird mit Traditionen bekannt gemacht, bei denen er vielleicht ganz froh ist, nicht dabei sein zu müssen. Wie zum Beispiel dem Dreckschweinfest im Südharz. Ein jahrhundertealter Brauch. Männer suhlen sich im Schlamm, Dreckschweine, die den Winter verkörpern. Von anderen, dem Sommer, werden sie aus der Schlammkuhle gejagt. Der Sommer vertreibt an Pfingsten den Winter. Und auch die Heiliggeistkugel, der Suppenbrunzer bzw. Pinkler, sorgt bei Guido Kanz für Staunen. Eine bayerische Pfingsttradition, bei der eine dampfende Suppe einen Tropfen an der Unterseite einer Glaskugel erzeugen soll, den Heiligen Geist, der dann wieder zurück in die Suppe fällt. Dabei erzählt Kanz auch Persönliches von seinen Vorfahren.
2: Ja, Kaspar Kanz ist geboren 1483 und war Prior eines Karmeliterklosters in Nördlingen und hat dann auf der Kanzel während eines Gottesdienstes erzählt, meine Frau ist schwanger. Dann ist er nicht ganz überraschenderweise rausgeflogen, ist aber zurückgeholt worden und hat dann irgendwann Martin Luther kennengelernt und ist Reformator geworden.
4: Wahnsinn.
3: Und wie der Komiker Guido Kanz dazu kam, Pfingsten vor 2 Jahren plötzlich als Messdiener in Erscheinung zu treten, das ist eine andere Geschichte.
0: Holy Days, Guido Kanz und das Rätsel Pfingsten, jetzt in der ARD Mediathek. Und damit ist es gleich um 9. Es geht zu Jörg Schröder im MDR Wetterstudio. Schönen guten Morgen.
5: Guten Morgen.
0: Über das Strickjäckchen haben wir vorhin schon geredet, auch über meine Badetasche, die im Auto steht. Da ist übrigens auch Sonnencreme drin. Brauche ich heute dringend, oder?
5: Das schon, denn wir erleben ja heute von früh bis spät viel Sonnenschein. 16 Sonnenstunden stehen an, dazu viel blauer Himmel. Die Sonne kann quasi ungestört herunterstrahlen. Und natürlich, viele werden sich am Badesee, im Freisitz und in der Natur aufhalten. Und da ist die Sonnencreme natürlich schon so ein Thema. Der UV-Index liegt bei 7 bis 8. Ist ja nur so eine Zahl, mit der kann ich immer nicht so richtig viel anfangen. Aber übersetzt heißt das, man sollte nicht länger als 15 Minuten ungeschützt ohne Sonnencreme quasi sich draußen aufhalten. Gerade Leute mit roten Haaren und mit einer ganz weißen Haut, die noch empfindlicher sind, auf alle Fälle ohne Sonnenschutz geht's eigentlich heute gar nicht. Und wer am Badesee sitzt, taucht vielleicht mal auch in den Badesee ein. Da sind die Temperaturen für die einen erfrischend, für die anderen noch viel zu kalt. Höchste die Temperaturen der Badesee liegen aktuell zwischen 15 und 17 Grad.
0: Och, das klingt doch eigentlich ganz gut. Was ist denn über Temperaturen tagsüber, haben wir geredet, nachts wird's da kalt?
5: Die Lufttemperaturen haben wir noch vergessen. Ne? Also wir erwarten heute 25 bis 30 Grad, also ordentlich warm. Ist ja auch entscheidend, ob man in den Badesee reinplumpst oder nicht. Die Nachttemperaturen 14 bis 9 Grad, schön zum Durchlüften, denn morgen wird es nämlich noch wärmer. Wir erwarten Werte bis 32, 33 Grad, am wärmsten höchstwahrscheinlich in Südthüringen.
0: Besten Dank, Jörg. In Kalifornien droht ein Chemikalientank zu explodieren. Allerdings ein Riss im Tank könnte eine Explosion verhindern. Außerdem Barcelona vor dem Papstbesuch. Leo der 14. Der soll im Juni den Kirchturm der Sagrada Familia einweihen. 2 Themen, auf die wir nachher schauen. Und das macht Silke Müller. Sie übernimmt hier um 9.
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7: Um 9 Uhr mit Susanne Lemke. Der Wirtschaftsweise Achim Truger schlägt vor, dass auch Beamte in die gesetzliche Krankenversicherung einzahlen. Der Ökonom sagte der Neuen Osnabrücker Zeitung, durch ihr gutes Gehalt könnten sie die Finanzen der Kassen stärken. Truger plädiert zudem dafür, Lehrer und Uniprofessoren nicht zwingend zu verbeamten. Das wäre langfristig ein guter Weg, Staatsdiener stärker in die Solidargemeinschaft einzubinden. Sonst habe man irgendwann eine Art Klassensystem. Truger berät die Bundesregierung zu Fragen der gesamtwirtschaftlichen Entwicklung. Die Zahl der Einsatzkräfte bei internationalen Friedensmissionen hat sich innerhalb von 10 Jahren halbiert. Nach Angaben der Friedensforscher des Stockholmer SIPRI-Instituts waren Ende vergangenen Jahres gut 78.600 UN-Blauhelme oder zivile Helfer im Einsatz. Dabei seien die internationalen Krisen nicht weniger geworden. Größten Einfluss habe fehlendes Geld. Für die UN-Friedensmissionen fehlten im vergangenen Jahr 2 Milliarden Dollar. In Sachsen soll Religionsunterricht trotz sinkender Schülerzahlen weiter großflächig angeboten werden. Kultusminister Konrad Clemens sagte dem MDR, Werte wie Haltung und Perspektive müssten an den Schulen weiter vermittelt werden. Da spiele es keine Rolle, ob die Kirche in der Krise sei. Ab 2028 soll in Sachsen ein gemeinsamer katholischer und evangelischer Religionsunterricht angeboten werden. Zudem testet das Bistum Dresden-Meißen digitalen Unterricht. Derzeit belegen knapp 4.800 Schülerinnen und Schüler das Fach Religion und damit fast 14% weniger als vor 5 Jahren. Gemeinnützige Organisationen und Einrichtungen in Thüringen haben zuletzt deutlich weniger Geld von Gerichten und Staatsanwaltschaften erhalten. Nach Angaben des Justizministeriums in Erfurt kamen im vergangenen Jahr knapp 2,4 Millionen Euro an Geldauflagen aus Verfahren zusammen. 2023 seien es noch mehr als 3 Millionen gewesen. Damit würden Vereine und soziale Träger unterstützt, beispielsweise beim Opferschutz. Der höchste Einzelbetrag ging an eine Elterninitiative für krebskranke Kinder in Jena. Drei Chinesen sind auf der Raumstation Tiangong eingetroffen. Die Weltraumbehörde in Peking erklärte, das Raumschiff Shenzhou 23 habe nach einer 3,5-stündigen Reise problemlos angedockt. Erstmals solle einer der drei Taikonauten für ein Jahr im All bleiben. China will bis 2030 Menschen zum Mond schicken. Das waren die Nachrichten. Das Wetter. Die Temperaturen von 8 Uhr. Auf dem Brocken 17 Grad, in Chemnitz sonnig bei 16 Grad, sonnig auch in Dresden bei 16, Eisenach 15, Erfurt 16, Fichtelberg 13 Grad, Gera 16, Görlitzheiter bei 17 Grad, in Halle sonnig 17, Leipzig sonnig 18, Magdeburg sonnig 19, Meiningen sonnig 17 Grad. Heute nur wenige Wolken, trocken 25 bis 30 Grad. Morgen weiter sonnig und trocken bis 32 Grad. Am Mittwoch freundlich, trocken und nicht mehr so heiß. MDR Verkehrsdienst. Im Moment liegen uns keine Verkehrsmeldungen vor. Geblitzt wird auf der A9 Richtung München zwischen Eisenberg und Bad Klosterlausnitz, auf der A14 Richtung Dresden zwischen Kolbitz und Wolmirstedt, auf der A36 Richtung Braunschweig in Höhe Wernigerode Nord. Soweit der MDR Verkehrsdienst. 9.03 Uhr.
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8: Jetzt mit Silke Müller am Mikrofon. Schönen guten Morgen. Die Zahl der Kirchenmitglieder sinkt. Es gibt weniger Kinder und somit sinkt auch die Zahl der Schüler, die den Religionsunterricht besuchen. Sachsen will darauf reagieren und das Fach reformieren. So soll ab 2028 zum Beispiel ein gemeinsamer katholischer und evangelischer Religionsunterricht angeboten werden. Die Idee, den Religionsunterricht vollständig durch das Fach Ethik zu ersetzen, lehnt Kultusminister Clemens ab. In Sachsen soll Religionsunterricht trotz sinkender Schülerzahlen weiter angeboten werden, sagte der Minister MDR aktuell.
9: Der Ethikunterricht ist natürlich ein neutraler Unterricht, der natürlich irgendwie philosophische Ansichten zeigt. Auch Religionen stellen sich dort vor. Aber der Religionsunterricht übernimmt eben eine gewisse Haltung, ja, eine gewisse Perspektive. Und die ist weiterhin relevant und wichtig. Und das finde ich auch unabhängig davon, ob die Kirche in einer Krise ist, gut, wenn diese Haltung und diese Werte an der sächsischen Schule weiter vermittelt werden.
8: Sagte der Kultusminister von Sachsen Konrad Clemens hier bei MDR aktuell. Internationale Friedensmissionen stehen weltweit zunehmend unter Druck. Das zeigt ein neuer Bericht des Stockholmer Friedensforschungsinstituts SIPRI. Einzelheiten jetzt von Jana Sinram.
10: Ende 2025 waren weltweit knapp 79.000 internationale Kräfte in Friedensmissionen im Einsatz, so wenige wie seit rund 25 Jahren nicht mehr. Allein in den letzten 10 Jahren hat sich die Zahl laut dem SIPRI-Bericht fast halbiert. Einer der Hauptgründe für den Rückgang ist demnach die finanzielle Situation bei den Vereinten Nationen. Große Geldgeber wie die USA und China haben ihre Beiträge verspätet oder gar nicht gezahlt. Dazu kommen politische Konflikte. Im UNO-Sicherheitsrat blockieren sich die Vetomächte zunehmend gegenseitig. Dadurch wird es schwerer, Mandate zu verlängern oder neue Missionen zu beschließen. Wenn es so weitergeht, könnte die Zahl der Konflikte laut SIPRI weiter zunehmen und sie hätten noch schwerere Folgen für die Zivilbevölkerung. SIPRI ist eine unabhängige Organisation und wird zu großen Teilen von der schwedischen Regierung finanziert. Das Friedensforschungsinstitut veröffentlicht jedes Jahr mehrere Berichte, unter anderem zu Militärausgaben und Rüstungsindustrie.
8: Wenn bei der Feuerwehr der Alarm losgeht, muss es schnell gehen. Gerade auf dem Land stemmen meist Ehrenamtliche den Brandschutz, oft neben Beruf und Familie. Doch einige Feuerwehren beklagen inzwischen fehlende Ausbildungsplätze und alte Gerätehäuser. Über genau diese Probleme wurde diese Woche auch im Landtag in Magdeburg gesprochen. Laura Sinem-Hönes war bei der Freiwilligen Feuerwehr in Güsten im Salzlandkreis.
11: Im Ernstfall zählt jede Minute. Bei der Freiwilligen Feuerwehr in Güsten dauert es oft nur wenige Minuten, bis die ersten Einsatzkräfte im Gerätehaus sind. Rund 100 Einsätze fährt die Wehr pro Jahr. Alles ehrenamtlich, berichtet der Wehrleiter Lars Lehmann.
12: Innerhalb von 5 Minuten verlässt das erste Fahrzeug eigentlich die Fahrzeughalle. Innerhalb von 12 Minuten müssen wir überall da sein.
11: Damit das funktioniert, muss jeder Handgriff sitzen. Doch das wird hier manchmal schwierig, denn wenn der komplette Löschzug ausrückt, wird es eng im Gerätehaus.
12: Die ersten laufen raus zu den Fahrzeugen, die letzten kommen rein. Also man muss schon aufpassen. Wenn man natürlich blind hier reinrennt, dann kann es schon zu Kollisionen kommen.
11: Aber nicht nur das. Vor allem für Frauen fehlen die passenden Bedingungen. 10 Feuerwehrfrauen gibt es hier in Güsten. Getrennte Umkleiden oder Duschen fehlen aber weitgehend. Deswegen würde sich der Wehrleiter wünschen,
12: dass die Feuerwehr so ausgestattet wird, wie sie ausgestattet werden muss. Dass ich nicht nach dem Einsatz verschwitzt, verrußt nach Hause fahren muss, um mich da zu duschen, weil ich keine Duschmöglichkeiten habe.
11: Dabei wurde hier zuletzt durchaus investiert. Seit 2020 wurden mehrere Fahrzeuge ausgetauscht, teilweise mit Fördermitteln vom Land. Doch marode Fahrzeuge allein lösen die Probleme nicht. Denn vielerorts fehlt es vor allem an Ausbildungsplätzen.
12: Die kann ich natürlich nicht lange halten, wenn ich sage, ja, du bist jetzt zum Atemschutzgerätträger in 4 Jahren dran. Da wird es natürlich schwierig und da müssen die Kapazitäten unbedingt aufgestockt werden.
11: Über genau diese Probleme wurde auch im Landtag diskutiert. Die Linke fordert mehr Geld direkt für die Kommunen, unter anderem aus der sogenannten Feuerschutzsteuer. Die Landesregierung verweist dagegen auf hohe Investitionen in Fahrzeuge, Gerätehäuser und Ausbildung, wie Innenministerin Tamara Zieschang sagte.
13: Allein im Jahr 2025 hat das Land die Kommunen bei Investitionen in Einsatzfahrzeuge, Feuerwehrhäuser und Löschwasserentnahmestellen mit fast 15 Millionen Euro unterstützt. Diese Summe werden wir in diesem Jahr auf fast 20 Millionen Euro erhöhen.
11: Weitere 69 Millionen Euro aus dem Sondervermögen Infrastruktur sollen außerdem in die Modernisierung des Instituts für Brand- und Katastrophenschutz in Heirutsberge fließen, unter anderem in Ausbildung und Gebäude. In Güsten hofft man nun, dass von dem Geld auch vor Ort etwas ankommt. Denn dass die Feuerwehr hier funktioniert, liegt vor allem an den 58 Ehrenamtlichen, die jederzeit bereitstehen, wenn Hilfe gebraucht wird.
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8: In Kalifornien, südlich von Los Angeles, sind vor 2 Tagen rund 40.000 Menschen evakuiert worden. Grund ist die drohende Explosion eines Chemikalientanks. Die Behörden hoffen jetzt, dass sich das vermeiden lässt. Bei einer Inspektion hatten sich Hinweise auf einen Riss ergeben. Antje Sieb berichtet.
14: In Kalifornien wollen die Einsatzkräfte in den nächsten Stunden überprüfen, ob ein Riss im gefährdeten Chemikalientank die Explosionsgefahr gebannt hat. Das teilte die

0: Es hatte sich unkontrolliert erhitzt. Weil Ventile des Tanks nicht funktionierten, konnten Fachleute nicht eingreifen. Seither wird der Tank von außen mit Wasser gekühlt, um die Gefahr zu verringern. Erste Anwohner haben laut US-Medien bereits Klage gegen das Unternehmen eingereicht. Die Behörden versichern, dass außerhalb des Evakuierungsgebietes zurzeit keine Gefahr bestehe. Nur wenige Kilometer entfernt liegt Disneyland. Die Parkverwaltung wies am Sonntag darauf hin, dass der Park geöffnet bleibe und man die Lage beobachte.
1: Trotz des Krieges in der Golfregion haben sich mehr als 1 Million Gläubige zur Pilgerfahrt der Hadsch nach Mekka aufgemacht. Und das, obwohl Saudi-Arabien in den vergangenen Monaten als Verbündeter der USA immer wieder unter Beschuss des Iran stand. Im Vorfeld hatten die saudischen Behörden versichert, alles für die Sicherheit der Pilger zu tun. Der Hadsch gehört zur religiösen Pflicht, die jeder Muslim, jede Muslimin machen soll, vorausgesetzt, man ist gesund und kann es sich leisten. Aber genau das können die meisten Gläubigen nicht, wie ein ägyptischer Taxifahrer, unser Korrespondentin Nina Amin, erzählt.
2: Ismail Haraidi sitzt mit seiner Frau Manal vor dem Fernseher. Koranrezitationen sind zu hören, Bilder zeigen, wie Gläubige in weißen Gewändern das für sie heiligste Gebäude der Welt umschreiten. Die Kaaba, eine Art schwarzer Würfel im Innenhof der El-Haram-Moschee in Mekka. In dem bescheiden eingerichteten kleinen Wohnzimmer des ägyptischen Taxifahrers und seiner Familie sticht der Flachbildschirm als Fenster zur Welt heraus.
3: Ich wäre sehr gern dabei. Die Pilgerfahrten nach Mekka sind spirituelle Erlebnisse. Man stellt sich vor, man wäre dort und würde mit ihnen die Runden drehen.
2: Sagt Manal. Aber der 60-jährige Ismail weiß nicht, wie er seiner Frau diesen Wunsch erfüllen soll.
4: Es ist sehr schwer geworden, ein fast unerreichbarer Wunsch für die meisten ägyptischen Muslime. Wer es heute schafft, den Monat mit seiner Familie, den Kindern und den Schulgebühren finanziell zu überstehen, kann sich schon glücklich schätzen, mit all den Rechnungen für Telefon, Strom, Wasser und Gas.
2: Knapp 250 Euro verdient der Kairoer Taxifahrer im Monat. Das Geld reicht nicht mal bis zum Monatsende für das Ehepaar und seine Kinder, geschweige denn für eine Pilgerfahrt in das mehr als 1000 Kilometer Luftlinie entfernte Mekka. Wie Ismail und Manal geht es dem Großteil der ägyptischen Bevölkerung, der unter Inflation und den steigenden Spritpreisen leidet. Die Reisebüros der ägyptischen Hauptstadt wollen mit ihren Mekka-Paketen alles inklusive zudem Gewinn machen, meint Ismail.
4: Selbst die günstigste Variante, von der Regierung gesponsert, kostet über 200.000 ägyptische Pfund pro Person. Für mich und meine Frau wären das über 400.000. Das ist eine Summe, die ich nicht aufbringen kann.
2: Umgerechnet ungefähr 3.200 Euro kostet das billigste Hadsch-Paket für Ägypter, für Essen und Unterkunft ohne Flug. Es gibt auch wesentlich teurere Luxusvarianten mit Hotelblick auf die Kaaba und private Versorgung und Transport bei Temperaturen über 40 Grad.
4: Es ist ein Luxus geworden, obwohl es eigentlich eine tragende Säule des Islam ist. Es ist unmöglich geworden.
2: Mehr als 1,5 Millionen Pilger aus dem Ausland können sich den Hadsch aber leisten. So viele sind nach Angaben der saudischen Behörden bereits für den diesjährigen Hadsch nach Saudi-Arabien gereist. Damit wurde die Zahl der internationalen Besucher im Vergleich zum Vorjahr trotz des Krieges in der Golfregion übertroffen.
5: Die Sicherheit des Pilgers hat bei allen Sicherheits-, Organisations- und Verkehrsplänen höchste Priorität,
2: sagte Mohammed El-Bassani, ein saudischer General für Sicherheit bei der Hadsch, vor wenigen Tagen bei einer Pressekonferenz. In der Vergangenheit gab es Tote bei Massenpaniken oder auch wegen extremer Hitze. Saudi-Arabien hat daraufhin die Visaregeln verschärft und die Sicherheitskontrollen. Auch das treibt die Kosten für die Pilgerfahrt in die Höhe.
4: Ich hoffe, dass die Regierung etwas unternimmt oder auch Saudi-Arabien und die Kosten für Bedürftige senkt oder Programme anbietet, damit mehr Menschen diese Pflicht erfüllen können. Möge Gott uns helfen.
2: Sagt der Taxifahrer Ismail. Seine Frau Manal hat die Hoffnung nicht aufgegeben, dass sie sich eines Tages den Luxus einer Pilgerreise leisten kann.
3: Meine Kinder sind noch in der Ausbildung. Es gibt andere Prioritäten. Aber wenn Gottes will, wird es geschehen.
1: Soweit diese Islamin. Der Hadsch nach Mekka wird für viele unbezahlbar. Nina Amin berichtete. 9.15 Uhr wird es und das ist unser Top-Thema heute Morgen hier bei MDR Aktuell. Der Wirtschaftsweise Achim Trott.

0: UGA schlägt vor, dass auch Beamte in die gesetzliche Krankenversicherung einzahlen. Der Ökonom sagte der Neuen Osnabrücker Zeitung, durch ihr gutes Gehalt könnten sie die Finanzen der Kassen stärken. Weitere Meldungen hat jetzt Susanne Lemke für Sie.
1: Weitere Tanker haben die Straße von Hormus verlassen. Wie aus Schifffahrtsdaten hervorgeht, ist ein mit Flüssigerdgas beladenes Schiff auf dem Weg nach Pakistan ausgefahren. In der vergangenen Woche hatten sich bereits 4 große Rohöltanker auf den Weg nach China und Südkorea gemacht. Die Straße von Hormus wird vom Iran und den USA blockiert. Auf den Philippinen sind beim Einsturz eines Rohbaus mindestens 4 Menschen ums Leben gekommen. Mindestens weitere 16 werden vermisst. Das teilten die Rettungskräfte mit. Das Unglück ereignete sich auf einer Baustelle für eine Wohnanlage nördlich der Hauptstadt Manila. Bei einem Badeunfall an der französischen Atlantikküste ist eine 56-jährige Deutsche ums Leben gekommen. Wie die Präfektur mitteilte, wurde die Frau nahe der Stadt Lacanau von einer starken Meeresströmung mitgerissen. Seit Freitag wurden in der Region 31 Menschen bei Noteinsätzen gerettet. Das Wetter. Heute viel Sonne, 25 bis 30 Grad. Morgen erneut sehr freundlich, 28 bis 32 Grad. MDR aktuell Verkehrsdienst. Im Moment liegen uns keine Verkehrsmeldungen vor. Geblitzt wird auf der A9 Richtung München zwischen Eisenberg und Bad Klosterlausnitz, auf der A14 Richtung Dresden zwischen Kolbitz und Wolmirstedt, auf der A36 Richtung Braunschweig in Höhe Wernigerode Nord. Soweit der Verkehrsdienst, 9.17 Uhr.
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0: Papst Leo XIV. Höchstpersönlich wird am 10. Juni den höchsten Kirchturm der Welt einweihen, den Hauptturm der Sagrada Familia in Barcelona, 172,5 Meter hoch und gekrönt von einem weißen, in Deutschland angefertigten Kreuz. Die Vorbereitungen für den Papstbesuch laufen auf Hochtouren, aber nicht für alle ist das ein Grund zum Jubel, wie Julia Macher berichtet.
3: Das Kreuz ist bereits von Weitem sichtbar. Mit weißen Mosaiksteinen besetzt, funkelt es auf dem höchsten Turm der Sagrada Familia in der Sonne. Papst Leo XIV. Wird den Jesusturm im Juni einweihen. Für Anwohnerin Marta Dominguez ein Grund, stolz zu sein. Den höchsten Kirchturm der Welt in der eigenen Stadt zu haben, sei schon etwas sehr Besonderes, sagt sie und fügt dann schnell hinzu. Eigentlich gehört die Sagrada Familia Barcelona nicht mehr, sondern schon längst der Welt. Vor der Geburtsfassade drängen sich die Menschenmassen. 4,9 Millionen Besucher zählte die Sagrada Familia im letzten Jahr, ein neuer Rekord. Und fast jeder Besuch beginnt hier, vor der verspielten Geburtsfassade auf der Antoni Gaudí, mit unzähligen Figuren, die Weihnachtsgeschichte erzählt. Es ist, mit Ausnahme der Krypta, der einzige Teil, den der 1926 verstorbene Architekt selbst fertiggestellt hat, sagt Jordi Faulí, Chefarchitekt der Sagrada Familia. Gaudí wusste, dass er dieses Projekt mit den 18 Türmen weder zu seiner eigenen Lebzeit noch in den beiden kommenden Generationen fertigstellen würde. Die große Herausforderung für ihn war, seinen Nachfolgern genug Informationen zu hinterlassen. Er ließ ihnen dabei zwar Freiheit, aber die Grundprinzipien des Ensembles, die Formen der wichtigsten Bestandteile, die hat er klar definiert. Um Gaudí zu entschlüsseln, braucht es etwas Mathematik, sagt Faulí. Der Abstand zwischen den Säulen beträgt 7,5 Meter. Jede Säule ist ein Vielfaches davon hoch, bis hin zum Jesusturm mit 172,5 Metern, der höchste Kirchturm der Welt, aber immer noch eine Winzigkeit kleiner als Barcelonas Hausberg Montjuïc. Ihm folgt der Marienturm, mit etwas Abstand dann die den Evangelisten gewidmeten Türme und deutlich niedriger die Aposteltürme, ein Spiegel der katholischen Hierarchie. Als Predigt aus Stein hat Antoni Gaudí die Basilika immer wieder bezeichnet. Papst Benedikt XVI. Hat die Architektur der Sagrada Familia bei seinem Besuch 2010 so begeistert, dass er in ihr einen Ausdruck der Via Pulchritudinis sah, ein theologischer Ansatz, der die Erfahrung von Schönheit durch Kunst als Weg zum Göttlichen beschreibt. Wasser auf den Mühlen all jener, die den Erbauer von Barcelonas wichtigster Sehenswürdigkeit bereits im Chor der Heiligen sehen. Eine Gruppe von Theologen will Antoni Gaudí selig sprechen lassen. Die ersten Hürden sind genommen. Was jetzt fehlt, ist ein Wunder, sagt Josep Maria Turull, Rektor der Basilika. Ob Gaudí zu einem solchen Wunder beigetragen hat, wird derzeit im Vatikan geprüft. Aber bei solchen Angelegenheiten muss man sehr diskret sein. Natürlich würde es uns sehr freuen, wenn Papst Leo bei seinem Besuch in Barcelona uns dieses Geschenk machen würde. Aber wir üben keinen Druck aus. Es ist ein Wunsch. Manche gehen in Erfüllung, andere nicht. Ein Wunder gelänge vermutlich selbst einem heiligen Antoni Gaudí nicht, nämlich das einer raschen Vollendung der Sagrada Familia. Noch fehlt die Gloria-Fassade, das Hauptportal der Basilika. Dafür müsste ein ganzer Häuserblock enteignet und abgerissen werden. Die Verhandlungen dazu laufen, es droht ein Gerichtsverfahren, Ausgang ungewiss.
0: Barcelona vor dem Papstbesuch am 10. Juni, Julia Macher berichtete.
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0: Bis zum 19. Jahrhundert konnten Frauen in Europa nicht aktiv in die politische Geschicke ihres Landes eingreifen, denn sie durften nicht wählen. Der Durchsetzung des Frauenwahlrechts ging seit dem 18. Jahrhundert ein langer Kampf der Frauenbewegung voraus. Norwegen war 1901 das erste europäische Land, das Frauen heute vor 125 Jahren ein Stimmrecht gab. Sophia Allenstein berichtet.
4: Europa Ende des 19. Jahrhunderts. Die Frauen haben wenigstens einige Rechte errungen. Vielerorts können sie ihr Abitur abschließen und an der Uni studieren. Viele verdienen ihr eigenes Geld, engagieren sich in Gewerkschaften. Was sie nicht dürfen, wählen gehen. Die Frau sei nicht für das öffentliche Leben geschaffen, heißt es von konservativen Kräften wie dem Bischof Heuch.
5: Sie kann nicht die Aufgabe des Mannes übernehmen. Wenn sie aber in das öffentliche Leben hinaustreten will, dann missachtet sie ihre eigene Bestimmung und wird keine Frau mehr sein können.
4: Davon lassen sich die Feministinnen dieser Zeit allerdings nicht einschüchtern. 1884 gründet sich die erste norwegische Frauenrechtsorganisation. Knapp 20 Jahre später steht Norwegen vor einer Zäsur. Seit Jahrzehnten sind Norwegen und Schweden in einer Union verbunden, wobei Schweden den Takt angibt. 1905 soll eine große Volksabstimmung entscheiden, ob das Bündnis gekippt werden sollte. Damals schreibt die Frauenrechtlerin Frederike Marie Kvam ein Telegramm an den Parlamentspräsidenten.
6: Wenn Sie uns Frauen teilnehmen lassen, dann bekommen Sie die besten Alliierten. Denn es werden Ihnen die zur Seite stehen, die in der Tiefe Ihres Herzens wissen, was es bedeutet, Jahr ein, Jahr aus gegen eine stärkere Macht zu kämpfen. Für das höchste Gut. Für Unabhängigkeit, Selbstbestimmung und Freiheit.
4: Doch ihr Vorstoß verpufft. In der Parteizeitung der Sozialdemokraten können Frauen stattdessen nachlesen, was von ihnen erwartet wird.
5: Jede von euch sollte in ihrem Kreise ein solches Interesse an der Volksabstimmung wecken, dass euer Haus am 13. August leer ist von Männern.
4: Obwohl ihnen ein Stimmrecht fehlt, organisieren Frauenverbände eine umfassende Unterschriftenaktion. Innerhalb von 2 Wochen stimmen 280.000 Frauen für eine Auflösung der Union mit Schweden. Der Verfassungsausschuss lobt das Engagement der Norwegerinnen, möchte ihnen dafür das Wahlrecht für das Landesparlament verleihen. Die öffentliche Meinung ändert sich.
7: Die Debatten bewiesen, dass die Frauen tüchtige Rednerinnen sind, schlagfertig im Antworten, aber rücksichtsvoll auch mitten in der Hitze des Gefechts.
4: 1907 führt Norwegen das volle Wahlrecht für Frauen mit Vermögen ein, 1913 das Wahlrecht für alle Frauen. 5 Jahre früher als Deutschland und knapp 60 Jahre vor der Schweiz. Voraus ging ein Kampf der Frauenbewegung, der mehr als 30 Jahre dauerte. Und bei dem ein Datum fast untergeht. Bereits am 25. Mai 1901 führt Norwegen als erstes europäisches Land ein begrenztes Frauenwahlrecht ein, erst einmal nur auf kommunaler Ebene. Das war heute, vor 125 Jahren.
0: Und das Kalenderblatt dazu kam von Sophia Allenstein. Kommt ein protestantischer Arzt zum Papst? Das klingt wie der Anfang eines Witzes. In diesem Fall ist es der Anfang einer ziemlich ambitionierten Mission. Eckart von Hirschhausen will wissen, ob ausgerechnet die katholische Kirche eine Kraft sein kann, die im Kampf gegen die Klimakrise noch etwas bewegt. Nicht irgendwann, sondern jetzt. Denn die katholische Kirche verfügt über etwas, das sonst kaum jemand hat: Land, Geld, Gebäude, Reichweite, Einfluss und den Glauben von 1,4 Milliarden Katholiken. Aber kann aus all dem auch Wirkung werden? Norbert Kunze berichtet.
8: Jetzt bin ich ja doch ein bisschen aufgeregt.
9: Ein Treffen mit dem Heiligen Vater auf dem Petersplatz in Rom. Eckart von Hirschhausen steht in der langen Schlange.
8: Einen Moment schauen wir uns in die Augen. Ich sehe einen Mann, der sehr viele Erwartungen erfüllen soll, der gleichzeitig präsent ist, hinschaut, zuhört. Mein kleinen Reisebegleiter segnet die Skulptur aus Assisi. Und dann heißt es, der Nächste bitte.
9: Das Treffen ist natürlich nicht nur rein privat, sonst gäbe es ja keinen Film für die ARD. Hinter Hirschhausens Reise nach Rom steckt das Anliegen, Papst Leo XIV. Ein Büchlein zu übergeben, in dem Eindrücke einer längeren Erkundung stecken, angefüllt mit Anregungen für die katholische Kirche und mit grundsätzlichen Fragen.
8: Wer verteidigt den Himmel? Wer verteidigt die Schönheit dieser Schöpfung? Die Kirche muss ran und wir haben nicht viel Zeit.
9: Passend zu Pfingsten, dem Gründungsfest der Kirche, beschäftigt sich dieser Film mit Möglichkeiten und Chancen der Kirche, zum Erhalt der Erde und zur Verbesserung von Klima und Lebensbedingungen der Menschen beizutragen.
8: Die katholische Kirche hat einen Menschen an der Spitze und 1,4 Milliarden an der Basis.
10: Wir sind nicht nur die Zukunft, wir sind die Gegenwart, das Jetzt. Und wenn nicht die katholische Kirche, wenn nicht wir Christen, wer kämpft dann für den Planeten Erde?
9: Kirche kann, so der Ansatz dieses Films, viel bewegen. Sehr viel sogar, denn sie ist global vertreten in allen Ländern bis hin in die kleinsten Dörfer. Doch es hakt am Zusammenhalt.
8: Was glaubst du, ist der größte Hebel, den die Kirche heute hat bei der Bewahrung der Schönheit von allem, was wir brauchen?
9: Hirschhausen spricht mit Pastoren, Umweltschützern, Klimaforschern und Gläubigen.
10: Es fehlt einfach an echter Zusammenarbeit. Weißt du, was mich wahnsinnig macht? Die fossile Industrie ist strategisch abgestimmt. Bei Finanzen, in juristischen Fragen. Einfach in allem. Aber wir sind viel mehr. Wir können uns doch sicher auch vereinen und strategisch zusammenarbeiten. Denn das würde etwas bewirken. Das würde einen enormen Unterschied machen.
9: Klingt einfach, ist es aber nicht. Globale Krisen gibt es zuhauf, ob Kriege oder Klima, ob Hunger oder Armut. Aber vielleicht hat es ja geholfen, das kleine Büchlein jetzt in den Händen von Papst Leo am Pfingstfest, knapp 2000 Jahre nach Gründung der Kirche.
8: Ich war tatsächlich beim Papst. Ein großer Schritt für mich, für die Menschheit. Mal gucken.
0: Die Doku Hirschhausen will zum Papst heute um 19.15 Uhr im Ersten zu sehen und schon jetzt in der ARD Mediathek. Wir schauen aufs Wetter zusammen mit Josephine Bechler im MDR Aktuell Wetterstudio. Josephine, heute wird es ja wieder ziemlich heiß. Wie kühl ist es denn jetzt noch?
11: Ja, man kann es auch jetzt nicht mehr kühl nennen, denn okay, wir haben aktuell schon Werte so zwischen 17 Grad in Diepoldiswalde und bis zu 21 Grad aktuell in Giersleben in Sachsen-Anhalt. Also die Temperaturen sind auch schon deutlich gestiegen. Die werden natürlich noch weiter steigen. In der Spitze liegen wir dann ja bei 25 bis örtlich sogar 30 Grad. Dazu gibt es von früh bis spät Sonnenschein und von Wolken muss ich auch nichts erzählen. Deswegen bleibt es natürlich auch trocken. Was heute natürlich dann interessant wäre, wären die Wassertemperaturen. Die liegen gerade so zwischen 15 und 17 Grad. Und wir müssen natürlich auch an alle Allergiker denken. Die haben eine recht hohe Pollenbelastung durch natürlich Gräserpollen, aber auch Roggenpollen sind aktuell schon in einer schwachen Belastung vorhanden.
0: Bleibt dieses Wetter so die nächsten Tage?
11: Genau, also große Änderungen muss ich nicht erzählen. Wir haben weiterhin das Hochdruckgebiet Alexander über uns. Und das Einzige, was sich ändert, ist so ein kleiner Temperaturrückgang zum Mittwoch. Aber selbst da immer noch maximal 24 Grad.
0: Danke, Josephine.
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0: Und das erwartet Sie unter anderem in der kommenden halben Stunde bei uns. Wir fragen, was wird aus dem Kraftwerk Lippendorf? Darum geht's in einer weiteren Folge unseres Podcasts Tschüss Kohle, Hallo Zukunft. Und wir schauen nach Zypern, da wurde ein neues Parlament gewählt.
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1: Um 9.30 Uhr mit Susanne Lemke. Der Wirtschaftsweise Achim Truger schlägt vor, dass auch Beamte in die gesetzliche Krankenversicherung einzahlen. Der Ökonom sagte der Neuen Osnabrücker Zeitung, durch ihr gutes Gehalt könnten sie die Finanzen der Kassen stärken. Truger plädiert zudem dafür, Lehrer und Uniprofessoren nicht zwingend zu verbeamten. Das wäre langfristig ein guter Weg, Staatsdiener stärker in die Solidargemeinschaft einzubinden. Sonst habe man irgendwann eine Art Klassensystem. Truger berät die Bundesregierung zu Fragen der gesamtwirtschaftlichen Entwicklung. Die Zahl der Einsatzkräfte bei internationalen Friedensmissionen hat sich innerhalb von 10 Jahren halbiert. Nach Angaben der Friedensforscher des Stockholmer SIPRI-Instituts waren Ende vergangenen Jahres gut 78.600 UN-Blauhelme oder zivile Helfer im Einsatz. Dabei seien die internationalen Krisen nicht weniger geworden. Größten Einfluss habe fehlendes Geld. Für die UN-Friedensmissionen fehlten im vergangenen Jahr 2 Milliarden Dollar. US-Außenminister Marco Rubio hält eine Vereinbarung zur Beendigung des Iran-Kriegs noch heute für möglich. Bei einem Besuch in Neu-Delhi sagte Rubio, es liege ein solides Paket auf dem Tisch, unter anderem zur Öffnung der Straße von Hormus. Zugleich betonte er das Selbstverteidigungsrecht Israels. Das Land dürfe jederzeit auf Angriffe der Hisbollah reagieren. Auch bei den Atomgesprächen mit dem Iran zeigte sich Rubio vorsichtig optimistisch. Im Zusammenhang mit dem Ebola-Ausbruch in der Demokratischen Republik Kongo meldet die Weltgesundheitsorganisation inzwischen 900 Verdachtsfälle. Nach Angaben von WHO-Chef Tedros Adhanom Ghebreyesus konnten gut 100 Infektionen bestätigt werden. Der Ausbruch war Mitte Mai in der Provinz Ituri gemeldet worden, einer Konfliktregion im Osten des Landes. Auch Fälle aus dem Nachbarland Uganda sind bereits bekannt. Die Gesundheitsbehörde der Afrikanischen Union hat wegen des hohen Ausbreitungsrisikos den Notstand für den Kontinent ausgerufen. Bundesjustizministerin Stefanie Hubig hält ein mögliches Verbotsverfahren gegen die AfD weiterhin für prüfenswert. Die SPD-Politikerin sagte der katholischen Nachrichtenagentur, ein solches Instrument dürfe nicht aus politischen Gründen ausgeschlossen werden. Das Grundgesetz siehe Parteiverbote als Mittel einer wehrhaften Demokratie vor. Gleichzeitig betonte Hubig, ein Verfahren könne politische Auseinandersetzung mit der AfD nicht ersetzen. Wichtig sei aber auch stärker über mögliche Folgen einer AfD-Regierungsbeteiligung zu sprechen. Zugleich müsse die Politik durch konkrete Maßnahmen Vertrauen stärken. Das waren die Nachrichten. Das Wetter, die Temperaturen von 9 Uhr, Dresden leicht bewölkt bei 18 Grad, sonnig in Eisenach bei 18, Erfurt 18, Gardelegen 19 Grad. Hoyerswerda heute 18, Magdeburg sonnig 21, in Neuhaus am Rennweg sonnig 17 Grad, sonnig auch in Oschalz bei 18, Plauen 18, Wernigerode 19, Wittenberg 19 Grad. Heute nur wenige Wolken, trocken 25 bis 30 Grad. Morgen weiter sonnig und trocken 28 bis 32 Grad. Am Mittwoch freundlich trocken und nicht mehr so heiß. MDR aktuell Verkehrsdienst. Im Moment liegen uns keine Verkehrsmeldungen vor. Geblitzt wird auf der A9 Richtung München zwischen Eisenberg und Bad Klosterlausnitz, auf der A14 Richtung Dresden zwischen Kolbitz und Wolmirstedt, auf der A36 Richtung Braunschweig in Höhe Wernigerode Nord. Soweit der Verkehrsdienst, 9.34 Uhr.
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0: Im Studio begrüßt Sie an diesem Pfingstmontag Silke Müller. Zypern hat ein neues Parlament gewählt. Der Präsident des EU-Inselstaates wird direkt vom Volk gewählt. Er ernennt auch die Minister. Die Parlamentswahl hat also keinen direkten Einfluss auf die Zusammensetzung der Regierung. Die Abstimmung gestern gilt trotzdem als richtungsweisend und die extreme Rechte hat deutlich dazu gewonnen. Einzelheiten von Benjamin Weber.
13: Stärkste Kraft in Zypern ist weiter die konservative Partei Disi. Laut dem Innenministerium lag sie mit 27,2% der Stimmen einen knappen Prozentpunkt unter dem Ergebnis von vor 5 Jahren. Zweite wurde die Linke Akel mit 23,9% und einem leichten Zuwachs von 1,5 Prozentpunkten. Größte Gewinnerin ist die rechtsradikale Elam, ein Ableger der in Griechenland verbotenen Partei Goldene Morgenröte. Sie legte um 4 Prozentpunkte zu auf 10,9. Die Reformbewegung ALMA, die für den Kampf gegen Korruption steht, ist mit 6% zum ersten Mal im Parlament vertreten. Gleiches gilt für die Partei Direkte Demokratie des Social-Media-Influencers Panayotu, die 5,4% erhielt. Das Wahlergebnis ist ein Dämpfer für den Präsidenten der Republik Zypern, Nikos Christodoulidis. Er selbst stand nicht zur Wahl. Doch zwei von drei zentristischen Parteien, die seine Regierung bislang unterstützt hatten, scheiterten an der 3,6%-Hürde. Christodoulidis erklärte, er akzeptiere das Ergebnis. Seine Regierung werde weiter vertrauensvoll mit dem Parlament zusammenarbeiten. Doch dafür braucht er jetzt neue Mehrheiten. Knapp 570.000 Menschen in der Republik Zypern waren aufgerufen, ein neues Parlament zu wählen. Wichtige Themen im Wahlkampf waren hohe Lebenshaltungskosten und Korruption. Die rechtsextreme Elam hatte mit harten Positionen zu Migration und zu Wiedervereinigung mit dem türkisch-zyprischen Teil der Insel Wahlkampf gemacht. Die Wahlbeteiligung lag bei knapp 67%.
0: Von Zypern nach Frankreich. Wie Deutschland setzt auch unser Nachbarland bei der Wehrpflicht zunächst auf Freiwilligkeit. Nach den Sommerferien können sich junge Französinnen und Franzosen für 10 Monate Wehrdienst melden. Parallel dazu gibt es den Tag der Verteidigung und der Staatsbürgerschaft. Die Teilnahme an dem 7-stündigen Programm ist für alle 16- bis 25-Jährigen verpflichtend. Wer zur Uni will, einen Führerschein machen möchte oder ein staatliches Diplom ablegt, braucht den Teilnahmebeleg. Unsere Reporterin Katrin Erdmann war in der Nähe von Paris bei einem solchen Tag dabei.
14: Allons enfants de la patrie.
15: Ein bisschen schlaff und müde stehen rund 100 Jugendliche auf dem Appellplatz des Fort Montrouge südlich von Paris. Der Verteidigungstag beginnt um 8 Uhr morgens mit der Marseillaise. Gemäß den Nationalfarben erhalten die 16- und 17-Jährigen danach blaue, weiße und rote dünne Westen.
16: Voter est un droit.
15: Bevor es richtig losgeht, erinnert der Projektleiter kurz an Rechte und Pflichten der Staatsbürger. Keiner lächelt.
17: Je vais vous faire une petite présentation d'abord.
15: Lison, Kevan und Christina gehören zur weißen Gruppe. Die Jugendlichen lernen zuerst mit einem Lasergewehr zu schießen. In die Schüler kommt langsam Bewegung. Man muss schon genau hingucken und trotzdem habe ich mich dauernd gefragt, ziele ich richtig? Christina hat's Spaß gemacht. Auch Lison findet, so lernt man die einzelnen Berufe der Armee kennen. Das ist ja wichtig zu wissen, für wen man sich einsetzt. Der Tag der Verteidigung und der Staatsbürgerschaft existiert so seit 2009, wurde aber erst vergangenes Jahr grundlegend verändert, erklärt Colonel Karim Diaz-González. Wir wollen mit diesem Tag das Bewusstsein der jungen Menschen schärfen. Die meisten Teilnehmenden kommen hier überhaupt zum ersten Mal mit dem Verteidigungsministerium in Berührung, weil sie keine Angehörigen im Militär haben. Und so lernen sie auch, wo und wie Frankreich im Ausland im Einsatz ist und wie die Regierung in bestimmten Situationen reagieren würde. Und genau darüber soll sich jetzt die weiße Gruppe auch Gedanken machen. Die Jugendlichen diskutieren. Lison fand's gut. Ich wusste nicht, was Frankreich alles aktivieren kann, wenn es angegriffen wird. Und dann ist es endlich soweit. Mittagessen. Alle erhalten eine gut gefüllte Pappbox mit einer kleinen Überraschung. Denn die Nudeln mit Fleischklößchen oder das vegetarische Gericht wärmen sich in einem Extrabeutel mit Wasser und Heizpad auf. Und platzen gern auch mal auf. Anschließend können die Jugendlichen sich mit einer Virtual Reality Brille in einen Helikopter beamen. Kevin bekam davon zwar Kopfschmerzen, hatte aber trotzdem Spaß. Auch an der nächsten Station, wo er und andere sich Schutzwesten überziehen können. Im ersten Quartal haben laut einer offiziellen Armeestatistik 36.000 Jugendliche prinzipiell Interesse am künftigen freiwilligen Militärdienst angemeldet. Und zwar nach dem Verteidigungstag. Diese Jugendlichen wollen einen dynamischen Militärdienst, wollen also kämpfen. Für den ersten Durchgang im September reicht das, sagt Colonel Diaz-González. Im Fort Montrouge bei Paris geht der Tag langsam zu Ende. Kevan und Lison. Der Tag war sehr lehrreich. Ich habe viel über die Landesverteidigung erfahren. Aber ausgelöst hat das nichts bei mir. Also, für mich ist es nichts, aber ich habe einen guten Eindruck gewonnen. Christina hingegen, deren Vater beim Heer arbeitet, meint, also Luftwaffe könnte ich mir vorstellen. Ich würde dann von der Uni ein Jahr frei nehmen. Stolz zeigt sie ihren Nachweis. Der Weg zum Führerschein und Studium ist nun frei.
0: Beim Verteidigungstag in der Nähe von Paris war Katrin Erdmann. 9.40 Uhr wird es.
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16: Im Studio Maxi Bayer, einen schönen guten Tag. Strahlender Sonnenschein heute an diesem Pfingstmontag, nicht nur hier in Mitteldeutschland, sondern auch in Paris. Da geht's jetzt für uns gedanklich auch hin, denn seit gestern läuft mit den French Open das zweite Grand Slam Tennisturnier des Jahres. Alex Zverev und Tamara Korpat stehen bereits in Runde 2. Für Jannik Hanfmann, Deutschlands Nummer 2, endete das Turnier hingegen schon. Er verlor gestern gegen den Serben Medjedovic. Heute sind dann drei deutsche Tennisspielerinnen im Einsatz und wir wollen mal nachfragen bei unserem Reporter Steffen Gahr, wie denn deren Chancen aufs Weiterkommen sind.
18: Ehrlich gesagt, nicht so gut. Drei deutsche Frauen müssen auf den Platz und alle drei sind da Außenseiterinnen. Ella Seidel zum Beispiel, die junge Hamburgerin, sie muss gegen Jelena Ostapenko ran. Die Lettin hatte die French Open vor ein paar Jahren schon mal gewonnen. Ihre große Zeit ist vorbei, stimmt, aber Ostapenko ist immer noch in den Top 30, also eher schwierig für Seidel. Das gleiche gilt für Tatjana Maria, die muss gegen Elise Mertens ran. Gegen die Belgierin hat Maria noch nie gewonnen. Und Eva Lüst hat eine knifflige Aufgabe, Petra Matschinko, die junge Serbin, die kommt mit viel Selbstvertrauen nach Paris. Vor Roland Garros hat sie noch das Turnier in Rabat gewonnen. Lüst dagegen, die hatte in den letzten Monaten ja mit einer Knieverletzung zu kämpfen. Gespannt, wie sie körperlich drauf ist hier in Paris. Also, es wäre keine Überraschung, wenn am Ende in diesem Tage keine der drei Deutschen weiterkommt.
16: Nun gut, Steffen, das sind jetzt nicht die besten Aussichten, aber vielleicht wird es ja doch was. Wir werden heute im Verlauf des Tages auf jeden Fall immer wieder live nach Paris schalten. Vorher geht's für uns aber wieder zurück nach Mitteldeutschland und zu Rodlerin Julia Taubitz vor 4 Jahren. Da ist die Erzgebirgerin im Olympischen Eiskanal gestürzt. Damals platzte der Medaillentraum. In diesem Jahr aber, da lief alles optimal. Bei den Olympischen Winterspielen im Februar holte die Rennrodlerin gleich 2 Goldmedaillen. Aber wie geht's denn eigentlich weiter, wenn man ganz oben steht, wenn man seine Ziele erreicht hat? Per Voder-Wühlbecke hat Julia Taubitz getroffen.
19: Olympiasiegerin. Und das gleich 2-mal. Für die Rennrodlerin Julia Taubitz ist bei den Winterspielen in Italien ein Traum in Erfüllung gegangen. Auf den ersten Blick. Denn zurück in Deutschland jagt ein Termin den nächsten. Erst kürzlich war sie zu Gast beim Wirtschaftsbrunch in Zwickau und wurde begeistert empfangen.
20: Es ist super schön. Ich bin da auch unglaublich dankbar für, dass das so angenommen wird. Obwohl es für mich natürlich auch am Anfang ziemlich belastend war, weil irgendwo hatte ich meinen Kindheitstraum irgendwo erfüllt.
19: Dann stellt sich natürlich die Frage, wie geht der Weg weiter, wenn das Ziel erreicht ist?
20: Also du hattest gar keine Zeit, das irgendwie mal zu reflektieren und zu verarbeiten. Und dann ging auch die Weltcups schon weiter für uns. Und das war irgendwie, du warst in so einem Dauerrausch.
19: Dieser Rausch klingt langsam ab. Und die Doppel-Olympiasiegerin ist mittlerweile in einem Punkt ganz klar.
21: Ich weiß genau, dass ich auf jeden Fall für den Sport noch brenne. Also es war auf jeden Fall nicht meine letzte Saison.
19: Mittlerweile ist die Rennrodlerin wieder ins Training eingestiegen, aber dann doch nicht genau so wie früher.
21: Ich möchte trotzdem viel reisen, dass ich einfach unabhängig von meinem Trainingsstützpunkt in Oberhof auch einfach überall auf der Welt trainieren könnte. Also ist auch mit meinen Trainern gut abgesprochen. Ich bekomme da meine Pläne und baue mir mein Training gerade eher so ein bisschen, wie es halt passt. Mal ein bisschen anderes Schema wie die letzten Jahre.
19: Julia Taubitz wird also ihre Karriere fortsetzen, aber wie lange noch? Vielleicht nochmal 4 Jahre, um vielleicht noch mehr Goldmedaillen bei Olympia zu holen?
21: 4 Jahre halte ich mir tatsächlich offen. Ich denke, das wird tatsächlich so ein von Jahr zu Jahr schauen, wie es dann viele machen, solange wie der Körper mitmacht, die Freude dabei ist, auch der Erfolg noch da ist, werde ich das, denke ich, schon noch weiter betreiben. Aber ich möchte halt auch diesen Punkt nicht verpassen, zu sagen, okay, jetzt reicht's dann auch, es gibt auch noch ein Leben nach dem Sport.
19: Und wann dieses Leben beginnt, weiß im Moment niemand. Wahrscheinlich nicht mal Julia Taubitz.
16: Soweit Per Voder-Wühlbecke. Bei der Eishockey-Weltmeisterschaft in der Schweiz, da glühen auf der Zielgeraden der Vorrunde die Taschenrechner. Wer schafft den Sprung ins Viertelfinale? Wer kommt außer der Schweiz und Finnland in die Runde der letzten 8? 4 Teams kommen noch in Frage. Deutschland gehört dazu, hat aber die schlechteste Ausgangsposition. Heute Abend steht das letzte Vorrundenspiel für die deutsche Mannschaft an. Es geht gegen Großbritannien. Burkhard Hupe.
22: Das Hoffen und Bangen um einen Platz im Viertelfinale geht für die deutsche Mannschaft weiter, hat aber auch einen weiteren Dämpfer erfahren. Der direkte Konkurrent Lettland hat sich gegen Großbritannien keine Blöße gegeben und mit 6:0 gewonnen. Vor dem letzten Spieltag haben die Letten nun 9 Pluspunkte und damit 2 mehr als die DEB-Auswahl. Das bedeutet, selbst wenn Deutschland heute sein letztes Vorrundenspiel gegen Großbritannien wie erwartet gewinnt, benötigt Lettland in seinem finalen Vorrundenspiel gegen die ebenfalls sehr schwachen Ungarn nur noch einen einzigen Punkt. Fast verabschiedet hat sich dagegen Österreich im Rennen ums Viertelfinale und zwar nach einer 2:5 Niederlage gegen Finnland.
16: Los geht's, 20.20 Uhr, das Duell geht's dann in voller Länge live zu hören in der App von Sport im Osten.
0: 9.45 Uhr ist es geworden und das ist unser wichtigstes Thema zur Stunde. Der Wirtschaftsweise Achim Truger hat vorgeschlagen, dass auch Beamte in die gesetzliche Krankenversicherung einzahlen sollten. Der Ökonom sagte der Neuen Osnabrücker Zeitung, durch ihr gutes Gehalt könnten sie die Finanzen der Kassen stärken. Weitere Meldungen jetzt mit Susanne Lemke.
1: Papst Leo veröffentlicht heute seine erste Enzyklika. In dem Lehrschreiben geht es um künstliche Intelligenz. Es trägt den Titel Großartige Menschheit. Die erste Enzyklika eines neuen Papstes wird häufig als eine Art Regierungserklärung für dessen Pontifikat gesehen. Die Konservativen haben die Parlamentswahl in Zypern gewonnen. Nach Auszählung eines Großteils der Stimmen kommt die Partei Disi auf rund 27%. Zweitstärkste Kraft wird die linke Akel-Partei. Sie liegt derzeit bei knapp 24%. Das Parlament übernimmt in Zypern vor allem eine Kontrollfunktion. Die politische Macht liegt beim Präsidenten. Im Kruger Nationalpark in Südafrika sind nach einem tödlichen Überfall auf zwei Touristen die Sicherheitsmaßnahmen verstärkt worden. Nach Angaben der Parkverwaltung wurden zusätzliche Streifen eingerichtet. Zudem werde die technische Überwachung modernisiert. Am Freitag waren in einem Fluss die Leichen zweier südafrikanischer Urlauber gefunden worden. Das Wetter, heute viel Sonne, 25 bis 30 Grad. Morgen erneut sehr freundlich bis 32 Grad. MDR aktuell Verkehrsdienst. Vorsicht auf der A4 Frankfurt Richtung Dresden. In der Abfahrt Chemnitz-Glöser ist Kraftstoff ausgelaufen und geblitzt wird. Auf der A9 Richtung München zwischen Eisenberg und Bad Klosterlausnitz. Auf der A14 Richtung Dresden zwischen Kolbitz und Wolmirstedt. Auf der A36 Richtung Braunschweig in Höhe Wernigerode Nord. Soweit der Verkehrsdienst, 9.47 Uhr.
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0: Jetzt geht's ins mitteldeutsche Kohlerevier. Über mehrere Jahre hinweg begleitet MDR aktuell die Region durch den Kohleausstieg. Wir fragen, was geht durch den Kohleausstieg verloren? Aber auch, was entsteht neu? Denn wenn die letzten Meiler 2038 abgeschaltet werden, muss die Energie von woanders kommen. Die Bundesregierung setzt dabei auf neue Gaskraftwerke. Und eins davon will der Kohlekonzern LEAG direkt neben das Kohlekraftwerk Lippendorf bei Leipzig bauen. Ralf Geißler hat sich dort mit dem Kraftwerksplaner Thomas Brandenburg getroffen und ist mit dem Mikrofon auch durch das noch aktive Kohlekraftwerk gelaufen. Seine Eindrücke gibt's jetzt in einer Folge des Podcasts Tschüss Kohle, Hallo Zukunft.
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3: Am Werkstor zum Kraftwerk Lippendorf gibt es eine kleine Ausstellung. Sie erzählt von der Kohle und vom Energiehunger der Menschheit. Ein mechanisches Zählwerk zeigt das Bevölkerungswachstum an. Jedes Mal, wenn auf der Welt 10 Menschen dazukommen, springt eine Ziffer um. Alle 4 Sekunden. Die Menschheit wächst. Für Kraftwerksplaner Thomas Brandenburg ein Zeichen.
5: Alle wollen Strom. Und das geht seit Jahren immer nur in eine Richtung. Immer hoch.
3: In Lippendorf kommt der Strom bislang aus Kohle. Thomas Brandenburg will das ändern. Er leitet beim Energiekonzern LEAG die Tochter Clean Power. Und in dieser Funktion will er ein wasserstofffähiges Gaskraftwerk bauen, direkt neben den alten Kohlemeiler. Dessen Kühltürme verschwinden heute im Nebel. Von unten sieht man gar nicht, ob das Kraftwerk arbeitet. Doch Brandenburg ist sicher, es läuft. Unter Volllast.
5: Heute ist so dieser klassische Tag der Dunkelflaute. Wir stehen ja hier draußen. Was aber auf jeden Fall nicht vorhanden ist, ist die Sonne. Also die kann man nicht mehr erahnen, wo sie ist. Das Zweite ist natürlich, es gibt keinen Wind. Und damit natürlich die erneuerbaren Energien leider sehr wenig zum deutschen Strommix beitragen können.
3: Lippendorf liefert Strom, wenn sonst keiner liefert. Und wenn das Kohlekraftwerk in 9 Jahren abgeschaltet wird, muss diese Reserve von anderswo kommen. Thomas Brandenburg hat konkrete Ideen. Er läuft unter der Förderanlage entlang, die Kohle vom benachbarten Tagebau ins Kraftwerk transportiert. Nach 200 Metern deutet er auf eine Freifläche. Dort soll das neue Gaskraftwerk hin, möglichst groß.
5: Wir schauen uns von den großen Gasturbinenherstellern jeweils die größte Maschine an. Wir reden hier über bis zu 870 Megawatt für einen Kraftwerksblock. Das sind so die größten Gaskraftwerke, die man aktuell bauen kann. Das ist letztendlich auch das, was in Deutschland an vielen Standorten gerade geplant wird.
3: Und damit ist Brandenburg auch schon beim Problem angekommen. Viele Regionen wollen ein Gaskraftwerk, das rund um die Uhr Strom liefern kann. Doch wo sie gebaut werden, entscheidet die Bundesnetzagentur per Ausschreibung. Das Bundeswirtschaftsministerium hat angedeutet, dass es Standorte in Süddeutschland bevorzugen will, wegen der dortigen Industrie. In der Energiebranche spricht man vom Südbonus. Für Thomas Brandenburg ein Ärgernis.
5: Also auch im Osten wird Strom gebraucht, auch zu solchen Tagen wie heute. Das heißt, wenn wir hier alle großen Kohlekraftwerke im Osten abgeschaltet haben, wie es ja gesetzlich vereinbart ist, das würde bedeuten, dass hier im Osten keine großen Kraftwerke mehr stehen, und zwar in Gesamtostdeutschland.
3: Die Möglichkeiten der Stadtwerke reichten nicht aus, um den gesamten Osten an dunklen und windarmen Tagen sicher zu versorgen. Deswegen plant Brandenburg nicht nur für Lippendorf ein großes Gaskraftwerk, sondern auch eins für Schwarze Pumpe im Lausitzer Revier. Der Ingenieur findet, Ostdeutschland muss nach dem Kohleausstieg Energieregion bleiben.
5: Gerade hier stehen die ganzen Windräder. Also der Strom von hier wird ja sowieso durch in der ganzen Republik verteilt. Also die Anzahl der Windkraftanlagen in Bayern ist ja bekanntermaßen überschaubar. Ich sage mal, an windstarken Tagen können wir den Strom nach Süden transportieren. Aber an windschwachen Tagen, da schaffen wir es dann nicht, den Strom nach Süden zu transportieren. Das wäre ja die Argumentation. Und die hinkt aus unserer Sicht. Und deswegen sind wir natürlich ganz klar gegen den Südbonus.
3: Aus Brandenburgs Sicht spricht noch mehr dafür, neue Gaskraftwerke neben ostdeutsche Kohlemeiler zu setzen. Hier ist schon alles vorhanden. Gewerbegenehmigung, Starkstromleitungen, Kühlwasser. Der Manager läuft zum bestehenden Kohlekraftwerk. Er ist als Angestellter des Leerk-Konzerns nur selten dienstlich in der Region Leipzig und möchte den Kohlemeiler heute einmal von innen sehen. Und so führt ihn sein Kollege Stefan Wolf hinein.
4: Also, wir befinden uns jetzt im Wohnzimmer des Kraftwerks Lippendorf. Das ist das Maschinenhaus. Die Hintergrundgeräusche, die Sie hören, sind rechts und links die beiden Maschinensätze, die gegensätzlich angeordnet sind.
3: Es lärmt gewaltig. Am Generator spürt man die 50 Hertz fürs Stromnetz richtig körperlich. Alles vibriert im Takt. Doch rund um die Uhr läuft Lippendorf schon länger nicht mehr.
4: Wo wir dieses Grundlastkraftwerk in den Anfangsbetriebsjahren, ich sag mal nach 2000 bis 2010, relativ kontinuierlich durchfahren konnten, sind wir heute in diesem Betriebsmodus, dass wir dem Wetter hinterherfahren. Das heißt also, wenn die regenerative Energieeinspeisung in Form von Wind und Sonne zu hoch wird, dann nehmen wir diese hochkomplexe Anlage weitestgehend vom Netz oder fahren sie in Tiefstlast.
3: Stefan Wolf führt am riesigen Kessel vorbei zum Aufzug. Kurios, es gibt hier zwar Stockwerke, aber keine Stockwerksangaben. Wo der Aufzug hält, wird in Metern über den Boden angegeben. Wolf schickt den Aufzug auf knapp 160 Meter aufs Dach.
4: Wir stehen jetzt hier auf der sogenannten Kanzlerbrücke auf dem Block R. Diese Kanzlerbrücke ist tatsächlich vom Namen her Programm. Wir hatten damals bei der Einweihung der beiden Kraftwerkseinheiten den damaligen Kanzler Dr. Gerhard Schröder dabei.
3: Normalerweise hat man von hier oben einen fantastischen Ausblick. Doch die zwei Kraftwerksingenieure sehen, genauso wie der Reporter, nur dichten Nebel.
6: Ich wollte mit Ihnen deswegen auch hier hoch, weil ich ein bisschen die Hoffnung hatte, dass wir Ihr Kraftwerk sehen, was Sie schon gebaut haben. Das sehen wir nun aus mehreren
5: Also
6: Gründen
5: wir können
6: nicht.
5: Ungefähr die Richtung erahnen, wo es sein könnte.
3: Thomas Brandenburg hat in Leipzig-Altlößnig vor 2 Jahren schon einmal ein Gaskraftwerk gebaut für die Stadtwerke. Auch darum ging es ja schon im Podcast Tschüss Kohle. Es wurde damals als erstes wasserstofffähiges Kraftwerk Deutschlands beworben, doch grünen Wasserstoff hat es bis heute nicht gesehen. Auch Lippendorf soll wasserstofffähig werden, damit es CO2-frei betrieben werden kann. Eine Wasserstoffleitung führt künftig direkt am Kraftwerk vorbei. Aber wird es wirklich jemals grünen Wasserstoff bekommen? Thomas Brandenburg hofft weiter.
5: Es muss also das Ziel letztendlich sein, der Wasserstoffwirtschaft auf die Sprünge zu helfen, dass entsprechend große Elektrolysen oder sagen wir allgemein Wasserstoffproduktionsanlagen auch gebaut werden, damit dieser Brennstoff zur Verfügung steht. damit wir ihn dann halt, sag ich mal, zu vergleichbaren Kosten wie letztendlich Erdgas plus CO2, das ist ungefähr der Wasserstoffpreis, der rauskommen darf, dann könnten wir für denselben Preis den Strom produzieren, dann würden wir es auch tun. Aber da sind wir momentan noch sehr, sehr weit davon entfernt.
3: Viele Fachleute bezweifeln, dass Gaskraftwerke jemals grünen Wasserstoff verbrennen werden, denn das nachhaltige Gas ist extrem teuer. Thomas Brandenburg geht wieder nach draußen. Er hat hier am Standort noch ein zweites Baufeld im Blick für einen großen Batteriespeicher.
5: Wir werden hier in dem Baufeld, was wir da hinten sehen, wo jetzt auch noch relativ viel alte Bauten rumstehen letztendlich. Das ist ein alter Bahnhof, der da steht, und alle Kohlebandbrücken, die aber schon seit Jahrzehnten nicht mehr benutzt werden. Also die werden wir zurückbauen und an der Stelle dann einen großen Batteriespeicher hinbauen und den genauso wie das Kraftwerk an diese große 380 kV Schaltanlage anschließen.
3: 4000 Megawatt Speicherkapazität soll die Anlage bekommen und in weniger als 3 Jahren ans Netz gehen. Eine mehrtägige Dunkelflaute kann man damit zwar nicht ausgleichen, durch eine Nacht käme eine Großstadt damit aber schon.
5: Wir könnten also aus dem Speicher die gesamte Stadt Leipzig 12 Stunden mit Strom versorgen, sogar ein bisschen mehr.
3: Noch sind es Pläne, aber Thomas Brandenburg wirkt entschlossen. Er steht zwischen alter und neuer Energiewelt unter den Förderanlagen, die jetzt Asche aus dem Kohlekraftwerk zurück in den Tagebau bringen. Als in den vergangenen Jahren die Energiepreise stark stiegen, war unter anderem von Sachsens Ministerpräsidenten Michael Kretschmer zu hören, die Energiewende sei gescheitert. Brandenburg widerspricht.
5: Also das wäre die erste Transformation, die ohne Bauchschmerzen von sich geht. Dass Transformationen immer schwierig sind, dass es da immer auch Verlierer gibt und dass es da auch immer wieder Rückschläge gibt, das ist, glaube ich, vollkommen normal.
3: Thomas Brandenburg sieht es so. Mehr als 50% des deutschen Stroms kämen inzwischen aus Erneuerbaren. Von einem Scheitern der Energiewende könne man sicher nicht sprechen.
5: Es ist halt immer die Frage, was will man mit solchen Aussagen bezwecken? Und für mich, ich bin Ingenieur und ich kenne sehr viele Ingenieure und auch sehr viele junge Ingenieure. Und die brennen dafür, tatsächlich diese Energiewende zum Erfolg zu bringen, neue Lösungen zu entwickeln, große Lösungen zu bauen, die schon da sind und am Ende dafür zu sorgen, dass auch die nächsten Generationen hier sicher mit Energie versorgt werden und das vor allen Dingen ohne fossile Energieträger. Und dann ist jetzt die große Frage, warum man die immer wieder demotiviert mit solchen Aussagen.
3: In der kleinen Ausstellung am Werkstor des Kraftwerks Lippendorf spielen neue Energien bislang kaum eine Rolle. Und doch, sagt Thomas Brandenburg, weltweit fließe das meiste Geld inzwischen in erneuerbare Projekte. Denn Länder wie Indien, Nigeria, Pakistan oder Indonesien wachsen rasant. Der Zähler am Eingang tickt.
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0: 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Wir schauen jetzt zusammen mit Josephine Bechler aufs Wetter in Mitteldeutschland. Josephine, gestern gab es ja am Nachmittag dann ein paar Wolken und auch ein paar Schauer. Davon werden wir heute nichts erleben, oder?
11: Genau, heute reden wir nur von Sonne und wenn überhaupt ganz selten wenigen Wolken. Da wird die Sonne keinesfalls irgendwie verdeckt. Es ist natürlich auch dadurch durchweg trocken. Wir haben aktuell mit dem Hochdruckgebiet Alexander zu tun und mit der Sonne, die wir den ganzen Tag haben, geht es dann heute natürlich auch rauf auf 25 bis am Nachmittag dann sogar örtlich 30 Grad.
0: Kühlt sich's denn in der Nacht wenigstens ein bisschen ab?
11: Ja, ein bisschen runter geht's schon, aber nicht allzu weit. Wir liegen dann bei Tiefstwerten zwischen 14 und 8 Grad und das mit der Auskühlung geht vonstatten, weil wir einen klaren Himmel haben, keine einzige Wolke, es bleibt natürlich trocken und dann morgen früh ist dann auch die Sonne wieder gleich da, wird auch den ganzen Tag wieder für uns scheinen und dann sind wir sogar bei Höchstwerten so zwischen 28 und 32 Grad.
0: Und wie lange hält sich denn dieses Hoch noch?
11: Eigentlich für den Rest der Woche. Es gibt nur eine kleine Abkühlung, würde ich es mal nennen. Mittwoch und Donnerstag, da liegen wir dann so bei 20 bis 24 Grad in der Spitze. Aber zum Wochenende gehen wir dann auch wieder über die 25 Grad Marke und die Sonne bleibt an allen Tagen uns erhalten.
0: Danke, Josephine. Wir schauen auf die kommende halbe Stunde hier bei uns im Programm, dann unter anderem dies. Es geht um Religionsunterricht in der Krise. Sachsen passt Vorgaben für den Religionsunterricht wegen sinkender Schülerzahlen an. Und Currywurst in Kenia. Ein deutscher Auswanderer will damit in Nairobi Erfolg haben.
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1: Um 10 Uhr mit Susanne Lemke. Der Wirtschaftsweiser Achim Truger schlägt vor, dass auch Beamte in die gesetzliche Krankenversicherung einzahlen. Der Ökonom sagte der Neuen Osnabrücker Zeitung, durch ihr gutes Gehalt könnten sie die Finanzen der Kassen stärken. Truger plädiert zudem dafür, Lehrer und Uniprofessoren nicht zwingend zu verbeamten. Das wäre langfristig ein guter Weg, Staatsdiener stärker in die Solidargemeinschaft einzubinden. Sonst habe man irgendwann eine Art Klassensystem. Truger berät die Bundesregierung zu Fragen der gesamtwirtschaftlichen Entwicklung. Einen Tag nach dem russischen Raketengroßangriff auf die Region Kiew gehen die gegenseitigen Attacken weiter. Bei ukrainischen Drohnenangriffen in den russischen Grenzregionen Belgorod und Bryansk sind nach Behördenangaben 2 Menschen getötet worden. In der Stadt Belgorod fielen Strom und Wasser aus. Aus der südukrainischen Region Cherson meldeten die dortigen Behörden 2 Tote und 16 Verletzte durch russische Angriffe. Russland hatte gestern zum 3. Mal während des Kriegs die atomwaffenfähige Hyperschall-Mittelstreckenrakete Oreshnik eingesetzt. Reichlich Regen und warmes Wetter in den vergangenen Wochen sorgt auf den Feldern in Mitteldeutschland für gutes Wachstum. Die Landesbauernverbände erwarten deshalb eine normale bis gute Getreideernte. Die Trockenzeit im März und April habe das Getreide nicht geschädigt. Auch frisch ausgesäte Sommerkulturen wie Mais und Rüben stünden gut da. Sorge bereitet den Landwirten, den Verbänden zufolge, die niedrigen Getreidepreise. Sie lägen deutlich unter dem Niveau der Vorjahre bei gleichzeitig gestiegenen Kosten. Gemeinnützige Organisationen und Einrichtungen in Thüringen haben zuletzt deutlich weniger Geld von Gerichten und Staatsanwaltschaften erhalten. Nach Angaben des Justizministeriums in Erfurt kamen im vergangenen Jahr knapp 2,4 Millionen Euro an Geldauflagen aus Verfahren zusammen. 2023 seien es noch mehr als 3 Millionen Euro gewesen. Damit würden Vereine und soziale Träger unterstützt, beispielsweise beim Opferschutz. Der höchste Einzelbetrag ging an eine Elterninitiative für Krebskranke Kinder in Jena. 3 Chinesen sind auf der Raumstation Tiangong eingetroffen. Die Weltraumbehörde in Peking erklärte, das Raumschiff Shenzhou 23 habe nach einer 3,5-stündigen Reise problemlos angedockt. Erstmals solle einer der 3 Taikonauten für 1 Jahr im All bleiben. China will bis 2030 Menschen zum Mond schicken. Das waren die Nachrichten. Das Wetter, die Temperaturen von 9 Uhr, auf den Brocken 19 Grad, Chemnitz sonnig bei 18 Grad, Dresden heiter 18 Grad, Eisenach sonnig 18, Erfurt sonnig 18, Fichtelberg heiter 14 Grad, Gera 19, Görlitz heiter 18 Grad, in Halle und Leipzig sonnig bei 19 Grad, Magdeburg sonnig 21, Meiningen sonnig 19 Grad. Heute nur wenige Wolken, 25 bis 30 Grad und auch morgen wieder sonnig und trocken bei 28 bis 32 Grad. MDR Verkehrsdienst. Vorsicht auf der A4 Frankfurt Richtung Dresden. Zwischen Erfurt West und Erfurt Ost befindet sich eine ungesicherte Unfallstelle auf allen Fahrspuren. Vorsicht auf der A4 Frankfurt Richtung Dresden. Zwischen Weimar und Apolder liegen nach einem Unfall Fahrzeugteile auf allen Fahrspuren. A4 Frankfurt Richtung Dresden. In der Abfahrt Chemnitz-Glöser ist Kraftstoff ausgelaufen. Die B180 Naumburg-Altenburg ist zwischen dem Abzweig Teuchern und Oberkacker nach einem Unfall gesperrt. Geblitzt wird auf der A9 Richtung München zwischen Eisenberg und Bad Klosterlausnitz, auf der A14 Richtung Dresden zwischen Kolbitz und Wolmirstedt, auf der A36 Richtung Braunschweig in Höhe Wernigerode Nord. Soweit der MDR-Verkehrsdienst, 10.04 Uhr.
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0: Am Mikrofon Silke Müller, ich grüße Sie. Die meisten Schülerinnen und Schüler besuchen in Sachsen den Ethikunterricht statt Religion. Trotzdem stärkt das Kultusministerium den Religionsunterricht den Rücken. Unter anderem durch besondere Regeln ab dem neuen Schuljahr. Unser Landeskorrespondent Robin Hartmann hat mit Befürwortern und Kritikern der Maßnahmen gesprochen.
2: Seit Jahren sinken die Schülerzahlen im Religionsunterricht. Besonders betroffen ist die katholische Religion. Im aktuellen Schuljahr belegen knapp 4.800 Schülerinnen und Schüler das Fach. Vor 5 Jahren waren es noch mehr als 5.500. Ein Rückgang um fast 14%. Es wird immer schwieriger, Klassen zu füllen. Mindestens 8 Schüler sind dafür notwendig. Immer öfters müssen Schüler auf Ethik oder evangelischen Unterricht ausweichen, schildert Franziska Mellentin vom Bistum Dresden-Meißen.
9: Wir sind in der Diaspora, also wir sind nur 4% Katholiken sowieso. Also das heißt, es sind sowieso wenige und wir haben einfach zunehmend die Situation, dass Lerngruppen in der Größe nicht mehr zustande kommen.
2: Die Referentin für Religionspädagogik nennt dafür mehrere Gründe. Kirchenaustritte, längere Schulwege und Unterricht in den Randstunden am frühen Morgen oder Nachmittag. Für viele Schülerinnen und Schüler sei Ethik deshalb attraktiver. Deshalb testet das Bistum in diesem Jahr digitalen Religionsunterricht. 14 Kinder vom Vogtland bis in die Oberlausitz lernen gemeinsam. Online und in Selbstlernphasen.
9: Es ist weder Trendumkehr noch Sterbebekleidung, sondern es ist ein attraktives Angebot, das die technischen Möglichkeiten der Zeit nutzt.
2: Der Freistaat hat solche digitalen Modelle inzwischen auch offiziell in seine Regeln für Religions- und Ethikunterricht aufgenommen. Kultusminister Konrad Clemens sieht darin auch ein Modell für andere Fächer.
10: Da ist in der Tat hybrider Unterricht ein Lösungsweg, wie ich eben einen Standort als Gymnasium erhalten kann und dann vielleicht in Kombination mit einem anderen immer noch den Bio-Leistungskurs anbieten kann. Das ist in naher Zukunft schon sehr wahrscheinlich.
2: Ab dem Schuljahr 2028/29 soll außerdem gemeinsamer katholischer und evangelischer Religionsunterricht regulär möglich sein. Ziel sei es, Religion trotz sinkender Zahlen an möglichst vielen Schulen zu erhalten.
10: Das ist eine gemeinsame Entscheidung der Kirchen- und Religionsgemeinschaften und uns, dass wir eben sehen, in der Tat, dass wir etwas tun müssen, um die Nachfrage weiter anzuregen.
2: Dabei unterstreicht der Kultusminister, der selbst evangelisch ist, dass Ethik nur bedingt den Religionsunterricht ersetzen kann.
10: Nun, der Ethikunterricht ist natürlich ein neutraler Unterricht, der natürlich irgendwie philosophische Ansichten zeigt, auch Religionen stellen sich dort vor, aber der Religionsunterricht übernimmt eben eine gewisse Haltung, ja, eine gewisse Perspektive und die ist weiterhin relevant und wichtig und das finde ich auch unabhängig davon, ob die Kirche in einer Krise ist, gut, wenn diese Haltung und diese Werte an der sächsischen Schule weiter vermittelt werden.
2: Das sieht Markus Tiedemann anders. Der Professor bildet an der TU Dresden Ethiklehrer aus. Gerade eine bestimmte religiöse Haltung an öffentlichen Schulen zu lehren, ist für ihn schwer vermittelbar.
23: Was der Religionsunterricht praktizieren kann und ja auch in seinen Präambeln fordert, dass es nicht nur Religionskunde gibt, sondern dass auch religiöse Überzeugungen zum Tragen kommen sollen können. Genau das will der Ethikunterricht überhaupt nicht und ich würde auch sagen, das ist auch gar nicht wünschenswert. Schauen Sie sich bitte unsere Nachbarländer an, die haben eine klare Trennung zwischen Religion und Staatlichkeit. Einer Französin können Sie gar nicht vermitteln, dass Religionsunterricht schon gar nicht als glaubensfördernder Unterricht an den Schulen vermittelt wird. Die halten das für grundlegend falsch. Übrigens auch andere katholische Länder, Italien, Spanien, Portugal, die können ja nicht alle ganz falsch liegen in ihren Gedanken.
2: Hinzu käme, dass der Religionsunterricht, aufgeteilt nach Konfessionen, die Schülerinnen und Schüler trenne. Hier sieht Tiedemann eine besondere Stärke im allgemein verpflichtenden Ethikunterricht.
23: Und man darf eben nicht vergessen, dass hier im Ethikunterricht etwas geleistet werden kann, was in den Religionsunterrichten nicht geleistet werden kann. Nämlich, dass wir junge Menschen unterschiedlichster sozialer, religiöser, politischer Überzeugung zu einem gemeinsamen Diskurs versammeln.
2: Wer Religionsunterricht besuchen möchte, dem solle es auch mit jeder Flexibilität ermöglicht werden, so der Professor. Allerdings nur zusätzlich, nicht als Ersatz für Ethik.
0: Soweit der Bericht unseres Landeskorrespondenten in Dresden, Robin Hartmann. Die Zahl der Konflikte auf der Welt hat in den vergangenen Jahren zugenommen, die Zahl der multilateralen Friedensmissionen nicht. Im Gegenteil, laut einem neuen Bericht des Stockholmer Friedensforschungsinstituts SIPRI steht die internationale Friedenssicherung so stark unter Druck wie seit einem Vierteljahrhundert nicht mehr. Jana Sinnrahm berichtet.
24: 2025 war kein gutes Jahr für internationale Friedensmissionen. Ihre Gesamtzahl ist laut dem SIPRI-Bericht zwar nur leicht zurückgegangen. Seit rund 25 Jahren waren aber nicht mehr so wenige internationale Kräfte im Einsatz. Knapp 79.000 waren es Ende Dezember, Soldatinnen und Soldaten, Polizeikräfte und zivile Beschäftigte zusammengerechnet. Allein in den letzten 10 Jahren hat sich die Zahl dem Bericht zufolge fast halbiert. Dafür gibt es mehrere Gründe, sagt SIPRI-Forscherin Claudia Pfeiffer-Kruß.
13: Im Grunde sind die Staaten einfach weniger bereit, in Friedensmissionen zu investieren, sowohl finanziell als auch politisch. Und die Verhandlungen in den Gremien, die über die Entsendung oder die Verlängerung von Mandaten entscheiden, werden zunehmend schwieriger. Das liegt vor allem daran, dass die geopolitischen Spannungen zugenommen haben, insbesondere seit der russischen Invasion der Ukraine.
24: Im UNO-Sicherheitsrat blockieren sich die Vetomächte zunehmend gegenseitig. In regionalen Organisationen wie der Afrikanischen Union gibt es ähnliche Probleme. Außerdem geht internationalen Organisationen

0: ihren Einsatz einschränken und Personal abbauen, sagt SIPRI-Forscherin Pfeiffer-Kruse.
1: Das hat also bereits Konsequenzen. Und wenn ganze Missionen beendet werden müssen, bleiben manche Konflikte einfach sich selbst überlassen. Wenn das passiert, werden wir wahrscheinlich noch mehr Konflikte erleben. Und vor allem solche, die schwerwiegendere Folgen für die Zivilbevölkerung haben.
0: Regionale Akteure und bilaterale Friedenseinsätze zwischen Nachbarstaaten können koordinierte UNO-Missionen nicht ersetzen, ist die Friedensforscherin überzeugt. Ebenso wenig wie der Einsatz privater Militärunternehmen.
1: Wir sehen, dass solche Einsätze wenig effektiv sind. Und was mich noch mehr beunruhigt, sind die furchtbaren Konsequenzen für die Zivilbevölkerung. Ihnen fehlt der Rahmen multilateraler Friedensoperationen, nämlich die Achtung der Menschenrechte, des humanitären Völkerrechts und so weiter.
0: Auch deshalb glaube sie an die Zukunft internationaler Friedensmissionen, sagt Claudia Pfeiffer-Kruse.
1: Ich glaube, dass sie weiter bestehen werden, nur vielleicht etwas kleiner und auf eine etwas andere Art als bisher. Aber ich bin immer noch davon überzeugt, dass sie die beste Option zum Konfliktmanagement sind, die wir derzeit haben.
0: Das Friedensforschungsinstitut SIPRI veröffentlicht jedes Jahr mehrere Berichte, unter anderem zu Militärausgaben und Rüstungsindustrie. Die unabhängige Organisation wird zu großen Teilen von der schwedischen Regierung finanziert.
2: Jana Sinnram berichtete. Der Karneval der Kulturen in Berlin findet jedes Jahr zu Pfingsten statt und feiert in diesem Jahr sein 30-jähriges Jubiläum. Das interkulturelle Festival wird seit 1996 als Reaktion auf rechtsextreme Gewalt und rassistische Übergriffe veranstaltet und steht für ein diverses, friedliches Miteinander. In diesem Jahr nahmen am großen Umzug am Pfingstsonntag 70 Gruppen teil. Allerdings hat der Karneval auch in seinem Jubiläumsjahr wieder Geldsorgen und bittet daher Fans und Unterstützer um Geldspenden, um die Finanzierungslücke zu stopfen. Bruno Dietl zieht Bilanz.
3: Die Sonne brutzelt auf die Frankfurter Allee, eine der größten und meistbefahrenen Ausfallstraßen Berlins. Doch heute fährt hier in Berlin-Friedrichshain kein einziges Auto, sondern 67 Mottowagen mit über 5.800 Mitwirkenden aus unterschiedlichen Berliner Communities. Afrobeats von einem Soundsystem aus Ghana, eine Tanzgruppe aus der Ukraine, Menschen mit riesigen bolivianischen Federhüten oder auch eine indische Trommelgruppe. Eine Besucherin am Straßenrand ist aus Köln zu Besuch und vom Berliner Karneval beeindruckt.
4: Ja, super Stimmung, sehr bunt. Es macht Spaß mitzutanzen sozusagen.
3: Der Karneval der Kulturen feiert 30-jähriges Jubiläum. Die Bezirksbürgermeisterin von Friedrichshain-Kreuzberg, Clara Herrmann von den Grünen, stellt den Gründungsgedanken deswegen noch einmal besonders in den Vordergrund.
4: Vor 30 Jahren entstanden aus der migrantischen und postmigrantischen Community als Zeichen des Selbstbewusstseins, als Zeichen, wir sind da gegen rechtsextreme rassistische Angriffe.
3: Im zweiten Jahr in Folge läuft der Straßenumzug wegen Bauarbeiten durch Friedrichshain. Die Allee ist viel breiter als die alte Route in Kreuzberg. Dadurch gibt es überall ausreichend Platz und nur an neuralgischen Punkten wie dem U-Bahnhof Frankfurter Tor etwas Gedränge. Zum neuen Standort des Umzugs gibt es allerdings geteilte Meinungen.
5: Ist ein bisschen weitläufiger, das ist angenehm, aber ansonsten, der Vibe ist gut.
6: Der Standort ist scheiße. Ja, vorher war es besser. Man hatte mehr Kneipen, mehr Sitzmöglichkeiten, das ist hier alles so ein bisschen, naja.
3: Eine Premiere zum 30. Geburtstag des Karnevals der Kulturen sind die angekündigten Spendenbüchsen, von denen allerdings kaum welche zu sehen sind. 1,5 Millionen Euro Zuschuss hat der Senat für den Karneval der Kulturen bewilligt. Laut Veranstalter nicht ausreichend angesichts steigender Kosten für Personalsicherheit und Hygiene. Unter anderem sollen doppelt so viele Toiletten wie letztes Jahr an der Straße stehen. Dem Karneval der Kulturen fehlt Geld. Am Ende sind es trotz Spendenaktion Stand Sonntagabend 60.000 Euro. Ob der Karneval der Kulturen 2027 noch einmal so stattfinden kann, das lässt Co-Leiterin Aissatou Binger offen.
7: Und unter diesen Umständen nochmal zu produzieren, das kann man eigentlich nicht machen. Das ist schwer auszuhalten.
3: Von diesen Sorgen ist an der Strecke des Umzugs wenig zu spüren. Die Bässe wummern, Spätis und Cafés bieten kalte Getränke an. Neben zahlreichen Touristen sind auch viele Karneval-Stammbesucher hier. Sie wollen diesen Tag nicht missen.
8: Also ich finde, das sind die freiesten Tage in Berlin überhaupt. Es ist wunderschön, alle Menschen zusammenzusehen in Frieden. Es ist multikulturell und es ist eine wirkliche Bereicherung für die Stadt.
9: Und ich mag das, dass die Nationen sich so zeigen, wie sie sind. Ich mag das einfach. Das ist die einzige Veranstaltung, die ich in Berlin mag, wo es real rüberkommt.
10: Es ist cool, hier zu sein, viele Nationalitäten zu sehen. Alle sind entspannt, keiner streitet sich. Kannst aussehen, wie du willst, kannst tragen, was du willst.
2: Und so war diese Teilnehmer beim Karneval der Kulturen in Berlin, Bruno Dietl.

0: Dill berichtete. 10.16 Uhr wird's und das ist unser wichtigstes Thema hier bei MDR aktuell. Der Wirtschaftsweise Achim Truger schlägt vor, dass auch Beamte in die gesetzliche Krankenversicherung einzahlen sollten. Der Ökonom sagte der neuen Osnabrücker Zeitung, durch ihr gutes Gehalt könnten sie die Finanzen der Kassen stärken. Weitere Meldungen jetzt mit Susanne Lemke.
1: Auf der indonesischen Insel Flores sind zwei österreichische Touristen tödlich verunglückt. Die 55 und 57 Jahre alten Urlauber stürzten nach Behördenangaben von einer Hängebrücke nahe einem Wasserfall in die Tiefe. Demnach wurden ihre Leichen aus einem Fluss geborgen. Die Brücke soll während der Wanderung plötzlich eingestürzt sein. In Pakistan sind bei einem Verkehrsunfall mindestens 17 Menschen ums Leben gekommen, 10 weitere wurden verletzt. Nach Behördenangaben war ein Reisebus wegen einer Panne liegen geblieben und wurde anschließend von einem Kleinbus gerammt. Auch aussteigende Fahrgäste seien erfasst worden. In der Sächsischen Schweiz hat die Polizei ein vermisstes Ehepaar im Alter von 80 und 85 Jahren gefunden. Nach Polizeiangaben hatten sich die beiden im Wald nahe der tschechischen Grenze verirrt. Erst mit Hilfe einer Handyortung und der tschechischen Polizei konnten sie gefunden werden. Das Wetter. Heute viel Sonne, 25 bis 30 Grad. Morgen erneut sehr freundlich bis 32 Grad. MDR aktuell Verkehrsdienst. A4 Frankfurt Richtung Dresden. Zwischen Erfurt West und Erfurt Ost. Stau nach einem Unfall. Hier dauert es 10 Minuten länger. A4 Frankfurt Richtung Dresden. In der Abfahrt Chemnitz-Glöser ist Kraftstoff ausgelaufen. Die B180 Naumburg-Altenburg ist zwischen dem Abzweig Teuchern und Oberkaka nach einem Unfall gesperrt. Soweit der Verkehrsdienst. 10.18 Uhr.
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0: Atemberaubende Landschaften, schroffe Felsformationen, grüne Hügel. Der Yangtze-Fluss in China schlängelt sich malerisch durch die Berge. Chinas drei Schluchten gelten als wunderschön und sind ein Touristenmagnet. Jeden Tag werden Tausende auf Ausflugsdampfern durchgeschleust. Viele sehen sich auch den Drei-Schluchten-Damm an. Die Talsperre ist das größte Wasserkraftwerk der Welt. Benjamin Eisel war dort unterwegs.
3: Angekommen an der Drei-Schluchten-Talsperre gibt's eine geführte Tour. Eine Reiseführerin schleust eine Gruppe durch das Besucherzentrum und wirft mit Fakten um sich. Touristen aus dem ganzen Land bestaunen das Wunderwerk der Ingenieurskunst. Zwar gibt es größere Talsperren und Stauseen, was die Stromproduktion angeht, handelt es sich aber um das größte Wasserkraftwerk der Welt mit einer installierten Leistung von 22,5 Gigawatt. Kaum ein Bauwerk war in China so umstritten wie der Drei-Schluchten-Damm. Kritikpunkte waren unter anderem die hohen Baukosten, aber auch Befürchtungen, das Ökosystem in dem 660 Kilometer langen Stausee entlang der malerischen Drei-Schluchten könnte sich stark verändern und für Umweltprobleme sorgen. Zudem mussten sehr viele Menschen umgesiedelt werden. Im Umsiedlungsmuseum in Zigui werden die Menschen als Helden gefeiert, die ihre Häuser und Wohnungen für das Wohl des Landes aufgegeben haben. Mehr als 10 Städte und rund 1500 Dörfer zwischen der Talsperre im Landesteil Hubei und der Millionenmetropole Chongqing wurden geflutet. Eine kleine Textilfabrik in Taiping Si. Der Ort wurde aus einem Tal ganz in der Nähe umgesiedelt. Die Näherin Zhang Changping erinnert sich. Sie war 23 Jahre alt, als ihr Dorf 1997 umgesiedelt wurde.
4: Es war chaotisch. Es gab unterschiedliche Meinungen. Manche wollten nicht wegziehen. Andere konnten es kaum erwarten. Ich wollte damals umsiedeln, weil ich auf ein neues Umfeld gehofft habe. Aber wenn ich jetzt zurückblicke, dann gibt es heute weniger Jobmöglichkeiten und weniger Einkommensquellen.
3: Damals hätten sie eine Entschädigung von umgerechnet 1.200 Euro bekommen für ihr altes Lehmhaus. Zusätzlich zahlt ihr der Staat nach wie vor jeden Monat umgerechnet 6 Euro Umsiedlungsprämie, erzählt sie. Das reiche aber nicht zum Leben.
4: Wir hatten früher Land, jetzt nicht mehr. Das heißt, es fehlt eine Lebensgrundlage. Als wir Land hatten, konnten wir noch Getreide und Gemüse anbauen. Aber nachdem wir umgesiedelt wurden, nicht mehr.
3: Trotz aller Probleme sei ihr Lebensstandard heute höher als vor der Umsiedlung. Und ein bisschen stolz ist sie auch auf das Projekt. Zhang Changping findet, die Landschaft mit dem Yangtze-Stausee und der Talsperre, die man vom Dorf aus sehen kann, sieht heute schöner aus als früher.
0: Benjamin Eisel berichtete. Viele Kenianer sind Fleischesser, vor allem gegrilltes von Ziege, Rind oder Hühnchen ist beliebt. Ein junger Auswanderer aus Deutschland möchte in der Hauptstadt Nairobi aber einen deutschen Klassiker verkaufen, die Currywurst. Karin Bensch hat ihn in seinem Lokal besucht.
5: Eine kleine Imbissbude mitten in Nairobi. Ein Gasgrill, eine Theke, einige Hochstühle. Hier gibt es etwas, das es sonst nirgendwo gibt in der kenianischen Hauptstadt. Deutsche Currywurst. Fabian Förster, 32 Jahre, aus Lemgo in Nordrhein-Westfalen, hat den Imbiss eröffnet.
6: Die Currywurst begleitet mich schon mein ganzes Leben, sage ich es mal so. Also ich esse und versäue gerne Currywurst.
5: Currywurst in Kenia. Hierher gekommen ist Fabian Förster wegen seiner Frau. Kenia, ein Land der Fleischesser. Aber eine Wurst mit Currysoße kennt hier kaum jemand. Der deutsche Unternehmer möchte Kenianer auf den Geschmack bringen.
6: Wir haben ein Alleinstellungsmerkmal herausfordernd, weil man dadurch entsprechend viel Aufklärung erstmal schaffen muss. Warum probieren wir es nicht einfach mal und bringen das Kulturgut, würde ich es ja schon fast bezeichnen, aus Deutschland, nach Nairobi, nach Kenia.
5: Die Currysoße ist hausgemacht. Die Würste aus Schweine- und Hühnerfleisch ebenso. Sie werden nicht aus Deutschland eingeflogen, sondern bei einem Metzger in Nairobi frisch hergestellt. Nach einem deutschen Rezept. Und das schmeckt man, meint Kenianer Kenneth Kiunga, der hier zum ersten Mal ist. Ich würde sagen, dass diese deutsche Wurst viel mehr Fleisch enthält. In kenianischen Würstchen sind mehr Füllstoffe drin, zum Beispiel Soja und Gelatine. Deshalb sind diese deutschen Würste viel geschmackvoller. Ich esse sie gern. Sein deutscher Arbeitskollege mag die vegane Variante. Paul Lewecke aus Hamburg bestellt sich erst einmal die fleischlose Mantaplatte. Currywurst mit Pommes rot-weiß.
7: Ich freue mich total, dass es auch quasi eine vegetarische Version der Mantaplatte gibt, wo es quasi Tofu statt Wurst gibt, weil es ansonsten nicht so oft vegetarische Optionen in Kenia gibt.
5: Die Currywurst, egal ob vegan oder aus Fleisch, kann auch geliefert werden. Mit einem E-Motorrad, das einen Mini-Kohlegrill auf den Gepäckträger montiert hat, damit die Würstchen warm bleiben. Noch gibt es viel zu tun in Dieters Grill in Nairobi. Eine Hommage an seinen verstorbenen Großvater, erzählt Fabian Förster. Die Konsistenz der Wurst soll noch feiner werden und es braucht noch mehr Kunden. Aber Fabian Förster hat schon neue Pläne. Er möchte mehr deutsche Küchenklassiker anbieten.
6: Es gibt viel Kohl hier. Ja, Fleisch mögen die Menschen hier auch sehr gerne. Das heißt, die Kohlroulade ist auf jeden Fall etwas, was gut funktionieren könnte.
5: Kohlroulade und Currywurst. In Deutschland ganz normal, in Kenia ziemlich exotisch.
0: Karim Bensch berichtete darüber.

0: Jetzt schauen wir nach Italien, die antike Vergangenheit dort. Das ist mehr als nur die alten Römer. Vor ihnen waren die Etrusker Herrscher über Mittelitalien. Eine ihrer wichtigsten Städte war Tarquinia, knapp 100 Kilometer von Rom entfernt. Und noch heute lohnt sich dort ein Besuch, wenn man mehr über diese antike Kultur herausfinden will. Zum Beispiel im dortigen Nationalmuseum, das die Geschichte der Etrusker erzählt. Lisa Weiß berichtet.
1: Dorella Maneschi ist Etruskologin, beschäftigt sich also seit Jahrzehnten mit diesem Volk, das in der Antike in Mittelitalien zu Hause war.
2: Wenn wir in die Grabstätten gehen, sehen wir, wie sie gelebt haben. Die Etrusker nahmen alles mit ins Grab, was sie im Leben gebraucht hatten. Daher finden sich dort Schmuckstücke, Keramiken, etwas zu essen und zu trinken.
1: Vieles davon ist aber schon vor Jahrhunderten geraubt worden oder einfach kaputt gegangen. Über die Jahrtausende hinweg hat sich das Material zersetzt. Aber viele der Malereien sind noch sichtbar. Die Gräber hier in der Nekropole sind alle kunstvoll bemalt worden. Unten vor der Grabkammer ist eine dicke Stahltür mit einem großen Fenster zum Durchschauen, damit die Temperatur im Grab konstant bleibt und die bunten Malereien nicht verblassen, erklärt die Etruskologin.
2: Also das hier ist mein Lieblingsgrab. Dieses Grab zeigt keine häusliche Szene wie die ganzen anderen, sondern das hier ist das Zelt des Jägers.
1: Dieses Grab ist so bemalt, dass man sich wirklich vorstellen kann, in einem Zelt zu sein. Man kann den Eindruck bekommen, als wäre ein Stoff darüber gespannt, der an der Decke bunt ist und weiter unten eher hauchdünn und so durchsichtig, dass man dahinter die gemalte Landschaft sieht. Nicht umsonst ist die ganze Stätte UNESCO-Weltkulturerbe. Über 6000 Gräber sind hier gefunden worden. Sie stammen aus dem 6. bis 3. Jahrhundert vor Christus. Das antike Tarquinia, das fast direkt neben dem heutigen Tarquinia lag, war eine der wichtigsten Städte der Etrusker. Und die Etrusker selbst waren die erste große Zivilisation in Italien. Sie handelten mit den Kelten nördlich der Alpen, genauso wie mit Völkern aus dem vorderen Orient, hatten eine eigene Religion und Sprache, lebten in Stadtstaaten. Aber dann kamen die Römer und haben nach und nach die Macht in Italien übernommen.
2: Die alten Römer erforschen, sagen, dass es eine römische Vorherrschaft über die Etrusker gab. Es stimmt, irgendwann wurden die Etrusker ins römische Volk integriert, aber nicht besiegt. Aber was auch stimmt, die letzten drei Könige von Rom sind Etrusker aus Tarquinia. Tarquinius Priscus, Servius Tullius und Tarquinius Superbus. Das heißt, die Etrusker kamen im 6. Jahrhundert vor Christus nach Rom, das damals nur eine Ansammlung von Hütten war, und haben die Zivilisation gebracht. Die Cloaca Maxima, den großen Abwasserkanal, hat Tarquinius Priscus erbaut.
1: Auch der Weinbau, die Toga, die Gladiatorenspiele – all das ist Erbe der Etrusker. Und Claudius, der 4. römische Kaiser, hatte Jahrhunderte später in seiner Bibliothek eine ganze Abteilung mit etruskischen Werken. Die ist leider in einer der vielen Brände Roms zerstört worden, sagt Lorella Maneschi. Und so ist überhaupt keine etruskische Literatur überliefert. Maneschi und die anderen Etruskologinnen und Etruskologen müssen sich vor allem mit Grabstätten, Wandmalereien oder den Berichten, zum Beispiel der Römer, über die Etrusker behelfen. Auch das ein Grund, warum das Volk bis heute als rätselhaft und geheimnisvoll gilt.
0: Lisa Weiß berichtete. Kurz vor 10:30 der Blick aufs Wetter zusammen mit Josephine Bechler im MDR Aktuell Wetterstudio. Ja, so eine Abkühlung im Museum wäre heute wahrscheinlich angebracht, aber vielleicht auch die Abkühlung in den Badeseen. Wie sind denn da die Temperaturen?
3: Ja, die sind natürlich auch schon gestiegen durch die hohen Temperaturen der letzten Tage. Aber zum Beispiel in der Bleilochtalsperre in Thüringen, da würde man noch 13 Grad finden. Da ist es noch ein bisschen frischer. Dann gibt's aber auch schon den Mondsee in Sachsen-Anhalt mit 15 Grad und den Kospudener See, der hat auch schon 17 Grad in der Spitze zu bieten. Also das wird immer wärmer, auch von den Wassertemperaturen. Die Lufttemperaturen steigen natürlich noch ein bisschen rasanter. Wir haben aktuell schon Werte so zwischen 18 und 22 Grad. In der Spitze liegen wir dann heute sogar bei örtlich 30 Grad am Nachmittag.
0: Wenn es wieder so heiß wird, dann werden ja auch die Waldbrandwarnstufen sehr hoch sein. Wie sieht das aus in Mitteldeutschland?
3: Genau, die steigen jetzt auch von Tag zu Tag. Mittlerweile auch schon die Waldbrandgefahrenstufe 4 zum Beispiel im Kreis Görlitz. Und das wird die nächsten Tage auch noch an einigen Stellen anders folgen.
0: Danke. In unserer Rubrik Religion und Gesellschaft geht es unter anderem um die Stationen im Leben von Paul Gerhardt. Das Leben begann in Gräfenhainichen. Und wir schauen nach Frankreich. Dort gibt es einen Verdacht unter Schulbetreuern über Missbrauch von Klein- und Grundschulkindern.
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5: Um 10.30 Uhr mit Susanne Lemke. Der Wirtschaftsweise Achim Truger schlägt vor, dass auch Beamte in die gesetzliche Krankenversicherung einzahlen. Der Ökonom sagte der Nordosnabrücker Zeitung, durch ihr gutes Gehalt könnten sie die Finanzen der Kassen stärken. Truger plädiert zudem dafür, Lehrer und Uniprofessoren nicht zwingend zu verbeamten. Das wäre langfristig ein guter Weg, Staatsdiener stärker in die Solidargemeinschaft einzubinden. Sonst habe man irgendwann eine Art Klassensystem. Truger berät die Bundesregierung zu Fragen der gesamtwirtschaftlichen Entwicklung. Einen Tag nach dem russischen Raketen-Großangriff auf die Region Kiew gehen die gegenseitigen Attacken weiter. Bei ukrainischen Drohnenangriffen in den russischen Grenzregionen Belgorod und Bryansk sind nach Behördenangaben 2 Menschen getötet worden. In der Stadt Belgorod fielen Strom und Wasser aus. Aus der südukrainischen Region Cherson meldeten die dortigen Behörden 2 Tote und 16 Verletzte durch russische Angriffe. Russland hatte gestern zum 3. Mal während des Kriegs die atomwaffenfähige Hyperschall-Mittelstreckenrakete Oreshnik eingesetzt. US-Außenminister Marco Rubio hält eine Vereinbarung zur Beendigung des Iran-Kriegs noch heute für möglich. Bei einem Besuch in Neu-Delhi sagte Rubio, es liege ein solides Paket auf dem Tisch, unter anderem zur Öffnung der Straße von Hormus. Zugleich betonte er das Selbstverteidigungsrecht Israels. Das Land dürfe jederzeit auf Angriffe der Hisbollah reagieren. Auch bei den Atomgesprächen mit dem Iran zeigte sich Rubio vorsichtig optimistisch. Die Zahl der Einsatzkräfte bei internationalen Friedensmissionen hat sich innerhalb von 10 Jahren halbiert. Nach Angaben der Friedensforscher des Stockholmer SIPRI-Instituts waren Ende vergangenen Jahres gut 78.600 UN-Blauhelme oder zivile Helfer im Einsatz. Dabei seien die internationalen Krisen nicht weniger geworden. Größten Einfluss habe fehlendes Geld. Für die UN-Friedensmissionen fehlten im vergangenen Jahr 2 Milliarden Dollar. Im Zusammenhang mit dem Ebola-Ausbruch in der Demokratischen Republik Kongo meldet die Weltgesundheitsorganisation inzwischen 900 Verdachtsfälle. Nach Angaben der WHO konnten gut 100 Infektionen bestätigt werden. Der Ausbruch war Mitte Mai in der Provinz Ituri gemeldet worden, einer Konfliktregion im Osten des Landes. Auch Fälle aus dem Nachbarland Uganda sind bereits bekannt. Die Gesundheitsbehörde der Afrikanischen Union hat wegen des hohen Ausbreitungsrisikos den Notstand für den Kontinent ausgerufen. Das waren die Nachrichten. Das Wetter. Die Temperaturen von 10 Uhr. In Dresden sonnig 19 Grad, Eisenach sonnig 20, Erfurt heiter 19 Grad. Sonnig in Gardelegen bei 21, Hoyerswerda 20, Magdeburg 20, Neuhaus am Rennweg 18 Grad. Sonnig in Oschatz bei 19, Plauen 20, Wernigerode 20, Wittenberg 20 Grad. Heute nur wenige Wolken, trocken 25 bis 30 Grad. Morgen weiter sonnig und trocken 28 bis 32 Grad. Am Mittwoch weiter freundlich, trocken, nicht mehr so heiß. MDR aktuell Verkehrsdienst. A4 Frankfurt Richtung Dresden zwischen Erfurt West und Erfurt Ost. Stau nach einem Unfall. Hier dauert es 10 Minuten länger. A4 Frankfurt Richtung Dresden. In der Abfahrt Chemnitz-Glöser ist Kraftstoff ausgelaufen. Vorsicht auf der A71 Richtung Sangerhausen zwischen Arnstadt Nord und Kreuz Erfurt steht ein Anhänger quer auf der linken Fahrspur. B180 Naumburg-Altenburg zwischen dem Abzweig Teuchern und Oberkacker. Behinderungen wegen Aufräumarbeiten nach einem Unfall. Soweit der Verkehrsdienst. 10.34 Uhr.
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0: Im Studio Silke Müller. Hallo. Noch ist streng geheim, was in der ersten Enzyklika von Papst Leo dem 14. steht. Practica Humanitas lautet der Titel dieses ersten Lehrschreibens, das als Grundsatzprogramm dieses Pontifikats zu verstehen ist. Hauptsächlich soll es sich inhaltlich mit der Bewahrung des Menschen im Zeitalter der künstlichen Intelligenz befassen. Es wird erwartet, dass im Zentrum des Textes die Friedensethik des Papstes sowie eine Auseinandersetzung mit der künstlichen Intelligenz stehen. Die Veröffentlichung ist eine Premiere. Erstmals stellt am Pfingstmontag der Papst persönlich eine Enzyklika vor. Anna Giordano berichtet.
2: Etwas mehr als ein Jahr nach seinem Amtsantritt veröffentlicht Papst Leo XIV. Heute seine erste Enzyklika. Wie der Vatikan angekündigt hat, trägt sie den Titel Magnifica Humanitas und im Untertitel heißt es sinngemäß über die Bewahrung des Menschen im Zeitalter der künstlichen Intelligenz. Das Schreiben wurde am 15. Mai unterzeichnet und das Datum ist kein Zufall. Der 15. Mai war der 135. Jahrestag der Enzyklika Rerum Novarum von Leo XIII., dem Namensvorgänger des heutigen Papstes. Im Jahr 1891 ging er damit erstmals umfassend auf die soziale Frage und die Probleme der industriellen Revolution ein. Leo XIV. Sieht die Menschheit heute an einem ähnlichen Wendepunkt. Zum Welttag der sozialen Kommunikationsmittel im Januar warnte er zum Beispiel davor, dass KI-Systeme anfangen würden, das Tiefste der menschlichen Kommunikation zu imitieren. Experten gehen daher davon aus, dass die Enzyklika weit über das Einfordern von ethischen KI-Richtlinien hinausgeht, dass es vielmehr um menschliche und gesellschaftliche Fragen geht. Bei der Präsentation der Enzyklika bricht der Vatikan mit einigen Traditionen. Erstmals wird der Papst persönlich zu seinem Schreiben Stellung nehmen. Zudem wird auf dem Podium neben den Kurienkardinälen auch der KI-Experte Chris Oler sitzen, der Forschungsleiter des US-Unternehmens Anthropic.
0: In ganz Frankreich wird mindestens 100 Schulbetreuern vorgeworfen, Klein- und Grundschulkindern sexuelle Gewalt angetan zu haben. Zuletzt hatte die Pariser Staatsanwaltschaft Mitte der Woche 16 Betreuer vorübergehend festgenommen. Bis auf 3 wurden jetzt allerdings alle wieder freigelassen. Eltern machen weiter mobil, die betroffenen Betreuer fühlen sich unter Generalverdacht. Mehr dazu aus Paris von Katrin Erdmann.
6: Wir sind wütend, wir wollen eine andere Politik. In Paris demonstrieren hunderte Schulbetreuer für mehr Anerkennung und gegen eine pauschale Vorverurteilung. Maxime Gorsa läuft auch mit. Ich habe mich krank schreiben lassen. Ich konnte einfach nicht mehr. Ich mache den Job seit 20 Jahren und das sicher nicht wegen des Geldes. Und dass wir jetzt ohne jeden geringsten Grund verdächtigt werden, pädophil zu sein, das ist schwer zu begreifen. Jungen und Mädchen in der Kita, der Grundschule oder im Hort während der Mittagszeit beaufsichtigen, sie in Randzeiten betreuen. Das übernehmen in Frankreich größtenteils ungelernte Betreuer in der Lebensmitte. Überwiegend Frauen, aber eben auch Männer. Und einige von ihnen sollen sich zum Teil über lange Zeit an den Kindern vergriffen haben. Im Radiosender France Info schildert eine Mutter, was ihrer 11-jährigen Tochter 2024 passiert ist. Der Betreuer sagte zu allen introvertierten Mädchen in der Schule, kann ich dir ein Geheimnis anvertrauen? Die Mädchen kamen dann näher. Meine Tochter berichtete von erzwungenen Umarmungen am Morgen, am Abend, Kitzeln unterm T-Shirt. Sie geht vor Gericht. Der Betreuer erhält Bewährung, muss aber 6 Monate eine Fußfessel tragen und darf nie wieder in dem Job arbeiten. Fälle wie diese kennt Anne zuhauf. Die Mutter zweier Kinder ist Mitbegründerin der Elterninitiative SOS Schulbetreuung. Sie sieht die Wurzel des Übels in einer Schulreform 2013. Durch weniger und veränderte Arbeitszeiten sei der Job unattraktiv geworden. Und so kamen immer mehr schlecht ausgebildete Betreuer. Die Zahl der Bewerber ging zurück und Pädokriminelle konnten in die Lücke springen. Allerdings gehe es nicht nur um sexuelle Übergriffe. Betreuer würden die Kinder anschreien, sie an den Haaren ziehen, den Arm ausrenken, sie einschüchtern oder sie im Dunkeln einsperren. Eric Leclerc vertritt mit seiner Gewerkschaft die Interessen der Schulbetreuerinnen und Betreuer. Auch er sieht die Entwicklung in der Branche kritisch. Allein in Paris seien 70% der 12.000 Schulbetreuer Zeitarbeiter, die einspringen, wo sie gerade gebraucht werden. Für eine Aufsicht beim Mittagessen bekommt man 20 Euro. Das macht 300 Euro im Monat. Ein Zeitarbeiter, der morgens, mittags, abends übernimmt, kommt auf etwa 1.000 Euro. Für den Gewerkschafter und die Elternvertreterin kann es auf Sicht deshalb nur eine Lösung geben. Der Beruf muss aufgewertet werden. Zeitarbeiter wurden bei geringstem Verdacht sofort entlassen, ohne sie auch nur einmal anzuhören, beklagt Gewerkschafter Leclerc. Nehmen Sie zum Beispiel einen Schulbetreuer, der sich bei einem Kind nach der Schwester erkundigt hat, die er von früher kannte. Er wurde sofort entlassen, weil sich ein Elternteil beschwert hatte. Dabei war er ein guter Betreuer. Lehrkräfte und andere Eltern hatten sich für seinen Verbleib eingesetzt. Aber er hatte keine Chance, eine Anschuldigung und tschüss, ohne Abfindung, ohne alles. Die Stadt Paris, wo bisher die meisten Fälle gemeldet wurden, hat 20 Millionen Euro unter anderem für eine bessere Ausbildung zugesagt. Das sei zwar gut, löse aber das aktuelle Problem nicht, beklagt an. Viele Eltern würden die Betreuer oft gar nicht kennen, ein Foto im Schulflur würde da helfen. Das ist jedoch aus Datenschutzgründen nicht durchsetzbar. Ann wirft schließlich auch noch eine gesellschaftliche Frage auf, dass französische Eltern im Organisationskorsett unter der Woche kaum Zeit für Gespräche mit ihren Kindern haben. Das sei in Deutschland besser, glaubt sie.
0: Soweit Katrin Erdmann aus Paris. 10.40 Uhr ist es geworden.
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7: Im Studio Maxi Beil, Ihnen einen schönen guten Tag. Bei der Eishockey-Weltmeisterschaft in der Schweiz, da glühen auf der Zielgeraden der Vorrunde die Taschenrechner. Die große Frage, wer schafft den Sprung ins Viertelfinale? Wer kommt außer der Schweiz und Finnland in die Runde der letzten acht? Vier Teams kommen da in Frage. Deutschland gehört dazu, hat aber die schlechteste Ausgangsposition. Heute Abend steht das letzte Vorrundenspiel an gegen Großbritannien. Burkhard Hupe.
8: Das Hoffen und Bangen um einen Platz im Viertelfinale geht für die deutsche Mannschaft weiter, hat aber auch einen weiteren Dämpfer erfahren. Der direkte Konkurrent Lettland hat sich gegen Großbritannien keine Blöße gegeben und mit 6:0 gewonnen. Vor dem letzten Spieltag haben die Letten nun 9 Pluspunkte und damit 2 mehr als die DEB-Auswahl. Das bedeutet, selbst wenn Deutschland heute sein letztes Vorrundenspiel gegen Großbritannien wie erwartet gewinnt, benötigt Lettland in seinem finalen Vorrundenspiel gegen die ebenfalls sehr schwachen Ungarn nur noch einen einzigen Punkt. Fast verabschiedet hat sich dagegen Österreich im Rennen ums Viertelfinale und zwar nach einer 2:5 Niederlage gegen Finnland.
7: Los geht's, 20.20 Uhr. Das Duell gibt's dann in voller Länge live zu hören in der App von Sport im Osten. Wir wechseln jetzt aber erstmal gedanklich nach Paris, denn seit gestern läuft mit den French Open das zweite Grand Slam Tennisturnier des Jahres. Alexander Zverev und Tamara Korpatsch, die stehen bereits in Runde 2. Für Jannik Hanfmann, Deutschlands Nummer 2, endete das Turnier hingegen schon. Er verlor gestern gegen den Serben mit Djedovic. Heute sind dann drei deutsche Tennisspielerinnen in Einsatz und wir wollen mal nachfragen bei unserem Reporter Steffen Gahr. Steffen, wie sind denn deren Chancen aufs Weiterkommen?
9: Ehrlich gesagt nicht so gut. Drei deutsche Frauen müssen auf den Platz und alle drei sind da Außenseiterinnen. Ella Seidel zum Beispiel, die junge Hamburgerin, sie muss gegen Jelena Ostapenko ran. Die Lettin hatte die French Open vor ein paar Jahren schon mal gewonnen. Ihre große Zeit ist vorbei, stimmt, aber Ostapenko ist immer noch in den Top 30, also eher schwierig für Seidel. Das gleiche gilt für Tatjana Maria, die muss gegen Elise Mertens ran. Gegen die Belgierin hat Maria noch nie gewonnen. Und Eva Lüst hat eine knifflige Aufgabe, Petra Matschinko, die junge Serbin, die kommt mit viel Selbstvertrauen nach Paris. Vor Roland Garros hat sie noch das Turnier in Rabat gewonnen. Lüst dagegen, die hatte in den letzten Monaten ja mit einer Knieverletzung zu kämpfen. Gespannt, wie sie körperlich drauf ist hier in Paris. Also, es wäre keine Überraschung, wenn am Ende in diesem Tage keine der drei Deutschen weiterkommt.
7: Nun gut, Steffen, sind jetzt nicht die besten Aussichten, aber vielleicht wird's ja doch was. Wir werden heute im Verlauf des Tages auf jeden Fall immer wieder live nach Paris schalten. Vorher geht's für uns aber gedanklich wieder zurück nach Mitteldeutschland und zur Rodlerin Julia Taubitz. Vor 4 Jahren, da ist die Erzgebirgerin im Olympischen Eiskanal gestürzt. Damals platzte der Medaillentraum. In diesem Jahr aber, da lief alles optimal. Bei den Olympischen Winterspielen im Februar holte die Rennrodlerin gleich 2 Goldmedaillen. Aber wie geht's denn weiter, wenn man ganz oben steht, wenn man seine Ziele erreicht hat? Per Vorderwühlbecke hat Julia Taubitz getroffen.
10: Olympiasiegerin. Und das gleich 2-mal. Für die Rennrodlerin Julia Taubitz ist bei den Winterspielen in Italien ein Traum in Erfüllung gegangen. Auf den ersten Blick. Denn zurück in Deutschland jagt ein Termin den nächsten. Erst kürzlich war sie zu Gast beim Wirtschaftsbrunch in Zwickau und wurde begeistert empfangen.
11: Es ist super schön. Ich bin da auch unglaublich dankbar für, dass das so angenommen wird. Obwohl es für mich natürlich auch am Anfang ziemlich belastend war, weil irgendwo hatte ich meinen Kindheitstraum irgendwo erfüllt.
10: Dann stellt sich natürlich die Frage, wie geht der Weg weiter, wenn das Ziel erreicht ist?
11: Also du hattest gar keine Zeit, das irgendwie mal zu reflektieren und zu verarbeiten. Und Dann ging auch die Weltcups schon weiter für uns und das war irgendwie, du warst in so einem Dauerrausch.
10: Dieser Rausch klingt langsam ab. Und die Doppel-Olympiasiegerin ist mittlerweile in einem Punkt ganz klar.
12: Ich weiß genau, dass ich auf jeden Fall für den Sport noch brenne. Also es war auf jeden Fall nicht meine letzte Saison.
10: Mittlerweile ist die Rennrodlerin wieder ins Training eingestiegen, aber dann doch nicht genau so wie früher.
12: Ich möchte trotzdem viel reisen, dass ich einfach unabhängig von meinem Trainingsstützpunkt in Oberhof auch einfach überall auf der Welt trainieren könnte. Also ist auch mit meinen Trainern gut abgesprochen. Ich bekomme da meine Pläne und baue mir mein Training gerade eher so ein bisschen, wie es halt passt. Mal ein bisschen anderes Schema wie die letzten Jahre.
10: Julia Taubitz wird also ihre Karriere fortsetzen, aber wie lange noch? Vielleicht nochmal 4 Jahre, um vielleicht noch mehr Goldmedaillen bei Olympia zu holen?
12: 4 Jahre halte ich mir tatsächlich offen. Ich denke, das wird tatsächlich so ein von Jahr zu Jahr schauen, wie es dann viele machen, solange wie der Körper mitmacht, die Freude dabei ist, auch der Erfolg noch da ist, werde ich das, denke ich, schon noch weiter betreiben. Aber ich möchte halt auch diesen Punkt nicht verpassen, zu sagen, okay, jetzt reicht's dann auch, es gibt auch noch ein Leben nach dem Sport.
10: Und wann dieses Leben beginnt, weiß im Moment niemand. Wahrscheinlich nicht mal Julia Taubitz.
0: Soweit Pierre Vorder-Wühlbecker und soweit der Sport. 10.45 Uhr ist es geworden. Und das ist unser wichtigstes Thema zur Stunde hier bei MDR Aktuell. Auch Beamte sollten in die gesetzliche Krankenversicherung einzahlen. Das hat der Wirtschaftsweise Achim Truger vorgeschlagen. In der neuen Osnabrücker Zeitung sagte er, durch ihr gutes Gehalt könnten sie die Finanzen der Kassen stärken. Weitere Meldungen jetzt mit Frank Thomas.
13: In Stößen im Burgenlandkreis ist ein Vierseithof komplett abgebrannt. Laut Polizei entstand ein Sachschaden im hohen sechsstelligen Bereich. Die Gebäude seien unbewohnt gewesen. 2 Feuerwehrleute hätten während der Löscharbeiten wegen Kreislaufproblemen behandelt werden müssen. Die Brandursache muss noch ermittelt werden. Im Blankenburger Ortsteil Heimburg hat eine Spaziergängerin eine Würgeschlange gefunden. Nach Polizeiangaben war die Boa Constrictor bis zu 1,80 Meter lang. Die Feuerwehr habe das Tier zur Schlangenfarm in Schladen gebracht. Unklar sei, ob die Schlange ausgebrochen war oder ausgesetzt wurde. In einem Einkaufszentrum in der japanischen Hauptstadt Tokio sind zahlreiche Menschen durch eine unbekannte Substanz verletzt worden. Wie die örtlichen Behörden mitteilte, hatte ein Mann die Substanz auf einen Geldautomaten gesprüht. Rettungskräfte hätten etwa 20 Verletzte versorgen müssen. Das Wetter heute sonnig, 25 bis 30 Grad, morgen erneut freundlich bei 28 bis 32 Grad. Im aktuellen Verkehrsdienst A2 Richtung Berlin zwischen Netzen und Lenin liegt ein totes Reh. A4 Frankfurt-Dresden in der Abfahrt Chemnitz-Glöser Behinderungen wegen Reinigungsarbeiten. A71 Richtung Sangerhausen zwischen Stadt Ilm und Arnstadt Süd ist der Tunnel Behringen gesperrt. B180 zwischen Teuchern und Ober-KK-Behinderungen wegen Aufräumarbeiten. Geblitzt wird auf der A9 Richtung München zwischen Eisenberg und Bad Klosterlausnitz, A14 Richtung Dresden zwischen Kolbitz und Wolmirstedt und A36 Richtung Braunschweig bei Wernigerode Nord. Soweit der MDR Aktuell Verkehrsdienst, 10.48 Uhr.
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0: Paul Gerhardt ist einer der wichtigsten Kirchenlieddichter des Protestantismus. Viele seiner Lieder werden heute sowohl im evangelischen als auch im katholischen Gottesdienst gesungen, etwa »Befiehl du deine Wege« oder »Geh aus mein Herz und suche Freud«. Jetzt jährt sich der Todestag von Paul Gerhardt zum 350. Mal. Anlass für uns, einmal die Orte in unserer Region zu besuchen, die mit dem Pfarrer und Dichter verbunden sind. Heute ist das sein Geburtsort, Gräfenhainichen in Sachsen-Anhalt. Klaus Fischer war dort.
14: Für mich ist Paul Gerhardt schon in meiner Jugend mir ein sehr lieber geworden.
15: Sagt Lars Christian Reinhardt. Seit einem Dreivierteljahr ist der gebürtige Westfale Pfarrer in Gräfenhainichen.
14: Weil ich in meiner Jugend manch Schwieriges auch durchlebt habe. Und in dieser Zeit ist mir das Lied »Befiehl du deine Wege« eines geworden, dass ich gesungen habe in Gemeinschaft, aber auch für mich alleine. Und letztendlich ist es ein großes Gebet.
16: Meine Oma war ein großer Paul Gerhardt-Fan, die konnte auch alle Texte auswendig und sie hat mir das sehr nahe gebracht.
15: Elisabeth Kleinert ist Kirchenmusikerin in Gräfenhainichen. Am Sonntag spielt sie die Orgel in den Gottesdiensten und sie leitet auch den Chor der Gemeinde.
16: Zu fast allen Chorauftritten wird mindestens ein Paul-Gerhardt-Lied gesungen.
14: Wir haben eine Paul-Gerhardt-Schule, Paul-Gerhardt-Straße, Paul-Gerhardt-Gemeindezentrum, Paul-Gerhardt-Kapelle. Er ist wirklich eine wichtige Persönlichkeit.
15: Betont Pfarrer Lars Christian Reinhardt. Das Geburtshaus von Paul Gerhardt steht leider nicht mehr. Es wurde im Dreißigjährigen Krieg von schwedischen Truppen zerstört. Eine Gedenktafel erinnert daran. So ist der wichtigste mit dem Pfarrer und Dichter verbundene Ort in Gräfenhainichen die Marienkirche. Hier wurde er 1607 getauft. Das Gotteshaus wurde zwar ebenfalls im Dreißigjährigen Krieg schwer beschädigt, aber danach wieder aufgebaut. Im 19. Jahrhundert bekam St. Marien einen stattlichen neuen Turm, bis heute das höchste Bauwerk der Stadt. Im Chorraum steht ein Taufstein aus dem späten Mittelalter, verziert mit gotischen Ornamenten. Er kam mit ziemlicher Sicherheit erst nach dem Dreißigjährigen Krieg hierher, sagt Pfarrer Lars Christian Reinhardt. Aber er hat natürlich im Geburtsjahr des späteren Pfarrers und Kirchenlieddichters schon existiert.
14: Sodass wir eine gewisse Ahnung haben, wie damals Taufsteine ausgesehen haben könnten, auch in dem Paul Gerhardt getauft worden ist.
15: Den Taufstein zeigt Wilmar Deisner regelmäßig den Touristen, die auf den Spuren Paul Gerhardts nach Gräfenhainichen kommen. Die freundliche und sehr agil wirkende Frau war ab 1998 für gut 10 Jahre stadtgeschichtliche Mitarbeiterin im Rathaus. Neben den Gästeführungen war es ihre Hauptaufgabe, die mehrheitlich nicht mehr kirchlich gebundene Bevölkerung der Stadt an Paul Gerhardt heranzuführen.
17: Da hatte ich dann 2003 einen Paul-Gerhardt-Freundeskreis gegründet und dann kam die Idee auf, wir treten an die Schulen heran.
15: So veranstaltet die Stadt seitdem alljährlich in der Marienkirche ein Paul-Gerhardt-Liedersingen zu seinem Geburtstag. Mit dabei sind sämtliche Schülerinnen und Schüler der 5. Klassen.
17: Dass jeder weiß, wer Paul Gerhardt war und wer uns heute noch ist, das ist ganz, ganz wichtig.
15: In diesem Jahr findet das Liedersingen am 5. Juni statt. Und auch der Pfarrer der Marienkirche, Lars Christian Reinhardt, wird selbstverständlich dabei sein.
14: Es ist auf jeden Fall eine Andockmöglichkeit, über diese historische Person, über Glauben miteinander ins Gespräch zu kommen.
15: Die Beschäftigung mit Paul Gerhardt lohnt sich in jedem Fall, findet die Gräfenhainicher Kirchenmusikerin Elisabeth Kleinert, besonders in schwierigen Lebenssituationen.
16: Wir haben alle unser Schicksal und wenn wir auf ihn schauen und seine Texte lesen, das ist uns ein Trost und ein Zuspruch und wir wissen, es geht wieder weiter.
0: Im Geburtsort von Paul Gerhardt in Gräfenhainichen in Sachsen-Anhalt war Klaus Fischer. Der Camino de Santiago, der Jakobsweg in Spanien, ist ein Netzwerk aus Pilgerwegen, das zum Grab des Apostels Jakobus in Santiago de Compostela in Nordwestspanien führt. Jedes Jahr zieht er tausende Pilger an. Die populärste Route ist der ca. 800 Kilometer lange Camino Frances, der in etwa 30 bis 35 Tagen bewältigt wird. Doch die wenigsten kommen inzwischen aus religiösen Motiven, wie Franka Welz berichtet.
18: Stille, innere Einkehr, allein mit sich selbst und dem Pilgerrucksack. Und sich ganz dem Camino hingeben, dem Weg, der Jahr für Tausende das Ziel ist. Jakobswege gibt es viele, die Pilgerroute führt durch halb Europa. Weltbekannt wurde insbesondere ein Teilstück in Nordspanien. Hier kann es durchaus schwierig werden mit der friedvollen inneren Einkehr, denn auf einigen Abschnitten geht es zu wie in einer Fußgängerzone. Mitte der 80er Jahre stellte das Pilgerbüro in Santiago de Compostela jährlich rund 2000 Compostelas, so heißen die Pilgerurkunden, aus. Im vergangenen Jahr waren es 530.987. Das ist kein Zufall, denn die spanische Tourismuspolitik hatte schon früh große Pläne für den Camino de Santiago. Als Alternative zum Strand- und Badetourismus und als Mittel für eine bessere wirtschaftliche Entwicklung des Hinterlandes.
19: 1986 wurde Spanien Mitglied der Europäischen Union. Schon ein Jahr später adelte der Europarat in Straßburg die Jakobswege als erste europäische Kulturroute. 1993 dann als Krönung der Titel als UNESCO-Welterbe für den Camino Francés, der bekannteste und beliebteste Jakobsweg. Er beginnt in Frankreich und führt die Pilger rund 800 Kilometer weit über die Pyrenäen nach Santiago de Compostela. Stichwort Pilgerinnen und Pilger, so nennen sich alle gerne auf dem Jakobsweg. Offiziell wird man das aber erst ab 100 zurückgelegter Kilometer, mit dem Fahrrad sind es 200. Religiöse Motive sind mittlerweile in der Minderheit. Die Mehrheit der Jakobswegler will der Hektik des Alltags entfliehen, ihr durchgetaktetes Leben für eine Weile auf das Nötigste reduzieren. Manche sehen den Camino als Trainingsstrecke, andere suchen nach spirituellen Erlebnissen, hervorgerufen durch den Rhythmus aus Gehen, Essen, Schlafen.
0: Kirchliche Feiertage prägen seit Jahrhunderten unseren Jahresablauf und sind für viele von uns selbstverständlich. So auch für Moderator und Komiker Guido Kanz. Pfingsten feiert er seit jeher in seiner katholischen Heimatgemeinde. Doch diesmal will er genauer wissen, was da eigentlich gefeiert wird und hat sich auf einen Roadtrip durch Deutschland und die Zeit begeben. Liane Gruß berichtet.
20: Pfingsten sind die Geschenke am geringsten. Pfingsten ist, dass der Heilige Geist auf uns niederprasselt. Von daher ist Pfingsten nicht nur frei, sondern auch was, wo ich in die Kirche gehe.
21: Guido Kanz spielt mit dem Witz, die Religion ist ihm ernst. Er ist katholisch getauft und ein sehr gläubiger Mensch. Er kennt sich in der Religion aus, weiß, dass Pfingsten 50 Tage nach Ostern die Entsendung des Heiligen Geistes und der Geburtstag der Kirche gefeiert werden. Aber viele Traditionen sind ihm unbekannt. Traditionen, die Pfingsten zum Frühlingsfest machen. Pfingstbäume, geschmückte Ochsen und der Pfingstquack.
20: Weiß ich nicht, kurz am Quack vorbei. Quack, ich weiß nicht, Quack ist irgendein Blödsinn wahrscheinlich. Pfingstquack.
22: Ja, der Quack symbolisiert sozusagen eine Art Gottheit bei uns, dass man dankbar ist, Fruchtbarkeit ins Dorf reinzubringen, gute Ernte und Co.
21: Die Dorfbewohner sehen es als Gegenstück zum Erntedankfest. Man preist den Frühling und bittet um eine gute Ausbeute. Und Guido Kanz spielt die Hauptrolle.
22: Genau, du darfst heute in die Rolle des Quacks schlüpfen.
20: Absolut.
21: Der Quack, ein kugelförmiges Wesen aus Draht, das mit frisch geschnittenen Zweigen von Buche, Birke und Ginster und Blumen verziert wird. Und drin steckt Guido Kanz. Am Pfingstmontag führt der Quack den Umzug an, der durchs pfälzische Schmalenberg zieht.
20: Yeah. Ich habe mich noch nie so quackig gefühlt wie heute, aber coole Erfahrung.
21: Guido Kanz reist im Film Holy Days auch mit einer VR-Brille durch die Zeit, um das historische Pfingsten virtuell zu erkunden.
20: Also erstmal finde ich das sehr gut gemacht, ja, dass man die Worte der Bibel jetzt auch noch mal so bildlich vor sich hat. Gut. Ich glaube, dass es auch für junge Leute spannend ist, über so einen Weg die Geschichte Jesu irgendwie näher zu bringen.
21: Und er wird mit Traditionen bekannt gemacht, bei denen er vielleicht ganz froh ist, nicht dabei sein zu müssen. Wie zum Beispiel dem Dreckschweinfest im Südharz. Ein jahrhundertealter Brauch. Männer suhlen sich im Schlamm, Dreckschweine, die den Winter verkörpern. Von anderen, dem Sommer, werden sie aus der Schlammkuhle gejagt. Der Sommer vertreibt an Pfingsten den Winter. Und auch die Heiliggeistkugel, der Suppenbrunzer bzw. Pinkler, sorgt bei Guido Kanz für Staunen. Eine bayerische Pfingsttradition, bei der eine dampfende Suppe einen Tropfen an der Unterseite einer Glaskugel erzeugen soll, den Heiligen Geist, der dann wieder zurück in die Suppe fällt. Dabei erzählt Kanz auch Persönliches von seinen Vorfahren.
20: Ja, Kaspar Kanz ist geboren 1483 und war Prior eines Karmeliterklosters in Nördlingen und hat dann auf der Kanzel während eines Gottesdienstes erzählt, meine Frau ist schwanger. Dann ist er nicht ganz überraschenderweise rausgeflogen, ist aber zurückgeholt worden und hat dann irgendwann Martin Luther kennengelernt und ist Reformator geworden.
22: Wahnsinn.
21: Und wie der Komiker Guido Kanz dazu kam, Pfingsten vor 2 Jahren plötzlich als Messdiener in Erscheinung zu treten, das ist eine andere Geschichte.
0: 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Josephine Bechler heute Vormittag im MDR Aktuell Wetterstudio. Josephine, auch heute haben es wir mit Hitze zu tun. Knacken wir heute auch wieder die 30-Grad-Marke?
23: Ja, punktuell schon. Das wird vor allem in Thüringen möglich sein. In Sachsen-Anhalt und Sachsen liegen wir aber auch in der Spitze bei 28, 29 Grad. Die Sonne scheint auch noch den ganzen Tag. Da wird wird sich nichts dran ändern. Es sind nur ganz wenige Wolken über uns. Und natürlich sind da auch keine Regenwolken ein Thema. Es bleibt natürlich heute unter Hochdruckeinfluss trocken.
0: Und das bleibt auch noch so ein bisschen, ne?
23: Genau, die Wetterlage ist sehr beständig. Da gibt es kaum Änderungen in den nächsten Tagen. Vielleicht mal am Freitag und Samstag ein Schauer, aber das ist noch ein Stück hin. Und einen kleinen Temperaturrückgang, so am Mittwoch, Donnerstag, da werden wir bei maximal 24 Grad landen.
0: Das waren die Wetteraussichten mit Josephine Bechler. Der US-Außenminister erwartet eine baldige Einigung bei den Verhandlungen mit dem Iran. Er pocht auf eine diplomatische Lösung. Dies ein Thema bei uns in der kommenden halben Stunde. Und wir schauen nach Barcelona. Die Stadt bereitet sich auf den Papstbesuch vor. Im Juni soll der Papst den Kirchturm der Sagrada Familie einweihen.
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13: Um 11 Uhr mit Frank Thomas. Der Wirtschaftsweise Achim Truger schlägt vor, dass auch Beamte in die gesetzliche Krankenversicherung einzahlen. Der Ökonom sagte der Neuen Osnabrücker Zeitung, durch ihr gutes Gehalt könnten sie die Finanzen der Kassen stärken. Truger plädiert zudem dafür, Lehrer und Uniprofessoren nicht zwingend zu verbeamten. Das wäre langfristig ein guter Weg, Staatsdiener stärker in die Solidargemeinschaft einzubinden. Sonst habe man irgendwann eine Art Klassensystem. Truger berät die Bundesregierung zu Fragen der gesamtwirtschaftlichen Entwicklung. Einen Tag nach dem russischen Raketengroßangriff auf die Region Kiew gehen die gegenseitigen Attacken weiter. Bei ukrainischen Drohnenangriffen in den russischen Grenzregionen Belgorod und Bryansk sind nach Behördenangaben 2 Personen getötet worden. In der Stadt Belgorod fielen Strom und Wasser aus. Aus der südukrainischen Region Cherson meldeten die dortigen Behörden 2 Tote und 16 Verletzte durch russische Angriffe. Im Iran ist im Zusammenhang mit den Massenprotesten erneut ein Mann hingerichtet worden. Wie die Nachrichtenagentur Tasnim berichtet, wurde er am Morgen gehängt. Zuvor habe der oberste Gerichtshof das Urteil bestätigt. Der Mann soll auf Sicherheitskräfte geschossen und in der Region Isfahan ein Regierungsgebäude angegriffen haben. Die iranische Führung hatte die landesweiten Massenproteste im Januar brutal niederschlagen lassen. Reichlich Regen und warmes Wetter in den vergangenen Wochen sorgt auf den Feldern in Mitteldeutschland für gutes Wachstum. Die Landesbauernverbände erwarten deshalb eine normale bis gute Getreideernte. Die Trockenzeit im März und April habe das Getreide nicht geschädigt. Auch frisch ausgesäte Sommerkulturen wie Mais und Rüben stünden gut da. Sorge bereitet den Landwirten, den Verbänden zufolge, die niedrigen Getreidepreise. Sie liegen deutlich unter dem Niveau der Vorjahre bei gleichzeitig gestiegenen Kosten. Gemeinnützige Organisationen und Einrichtungen in Thüringen haben zuletzt deutlich weniger Geld von Gerichten und Staatsanwaltschaften erhalten. Nach Angaben des Justizministeriums in Erfurt kamen im vergangenen Jahr knapp 2,4 Millionen Euro an Geldauflagen aus Verfahren zusammen. 2023 seien es noch mehr als 3 Millionen Euro gewesen. Damit würden Vereine und soziale Träger unterstützt, beispielsweise beim Opferschutz. Der höchste Einzelbetrag ging an eine Elterninitiative für krebskranke Kinder in Jena. Das waren die Nachrichten. Das Wetter, die Temperaturen. Brocken 18 Grad, wolkenlos in Chemnitz und Dresden jeweils 19, Eisenach 20 Grad, Erfurt leicht bewölkt 19 Grad. Heiter, Fichtelberg 15, Gera 19, wolkenlos in Görlitz 19 Grad. Wolkenlos in Halle und Leipzig jeweils 20, Magdeburg 21, Meiningen 21 Grad. Heute Sonne, wenig Wolken, trocken, 25 bis 30 Grad. Nachts klar und trocken, 14 bis 8 Grad. Morgen weiter sonnig und trocken, 28 bis 32 Grad. Am Mittwoch freundlich, trocken und kühler. Im der Verkehrsdienst A2 Richtung Berlin zwischen Netzen und Lenin totes Tier. Afrier Frankfurt-Dresden in der Abfahrt Chemnitz-Glöser Behinderungen. A13 Richtung Dresden zwischen Klettwitz und Ruhland stockend 10 Minuten Verzögerung. Geblitzt wird auf der A4 Frankfurt-Dresden zwischen Hermsdorf-Ost und Rüdersdorf, A9 Richtung München zwischen Eisenberg und Bad Klosterlausnitz, A14 Richtung Dresden zwischen Kolbitz und Wolmirstedt, A36 Richtung Braunschweig bei Wernigerode Nord. Soweit der MDR-Verkehrsdienst, 11.04 Uhr.
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0: Noch bis 12 Uhr mit Silke Müller am Mikrofon. Ich grüße Sie. Die Zahl der Kirchenmitglieder sinkt. Es gibt weniger Kinder und somit sinkt auch die Zahl der Schüler, die den Religionsunterricht besuchen. Sachsen will darauf reagieren und das Fach reformieren. So soll ab 2028 zum Beispiel ein gemeinsamer katholischer und evangelischer Religionsunterricht angeboten werden. Die Idee, den Religionsunterricht vollständig durch das Fach Ethik zu ersetzen, lehnt Kultusminister Clemens ab. In Sachsen soll Religionsunterricht trotz sinkender Schülerzahlen weiter angeboten werden, sagte der Minister MDR aktuell.
1: Der Ethikunterricht ist natürlich ein neutraler Unterricht, der natürlich irgendwie philosophische Ansichten zeigt. Auch Religionen stellen sich dort vor. Aber der Religionsunterricht übernimmt eben eine gewisse Haltung, ja, eine gewisse Perspektive. Und die ist weiterhin relevant und wichtig. Und das finde ich auch unabhängig davon, ob die Kirche in einer Krise ist, gut, wenn diese Haltung und diese Werte an der sächsischen Schule weiter vermittelt werden.
0: Sagte Konrad Clemens, Kultusminister von Sachsen, hier bei MDR aktuell. Die USA halten im Konflikt mit dem Iran eine baldige Lösung weiterhin für möglich. US-Außenminister Marco Rubio sagte in Neu-Delhi, der Iran habe ein Angebot auf dem Tisch zur Aufnahme ernsthafter Verhandlungen. Nach Angaben eines US-Regierungsvertreters hat die Führung in Teheran bei den wichtigsten amerikanischen Forderungen grundsätzliche Verhandlungsbereitschaft signalisiert. Irene Lottes berichtet.
2: Die USA würden der Diplomatie jede Chance auf Erfolg geben, bei einem Scheitern der Verhandlungen aber auch ein anderes Vorgehen nicht ausschließen, sagte Marco Rubio in Neu-Delhi. Auf dem Tisch liege ein ziemlich solides Angebot. Dabei geht es laut Rubio um die Öffnung der Straße von Hormuz und die Aufnahme von Verhandlungen über die Atomfrage. US-Präsident Donald Trump hatte am Samstag noch eine baldige Einigung in Aussicht gestellt, gestern aber Hoffnungen auf ein schnelles Verhandlungsergebnis wieder gedämpft. Beide Seiten müssten sich Zeit nehmen, es dürfe keine Fehler geben. Aus dem Iran gibt es bisher keine offizielle Aussage zum Stand der Gespräche.
0: Wenn bei der Feuerwehr der Alarm losgeht, muss es schnell gehen. Gerade auf dem Land stemmen meist Ehrenamtliche den Brandschutz, oft neben Beruf und Familie. Doch einige Feuerwehren beklagen inzwischen fehlende Ausbildungsplätze und alte Gerätehäuser. Über genau diese Probleme wurde diese Woche auch im Landtag in Magdeburg gesprochen. Laura Sinem-Hönes war bei der Freiwilligen Feuerwehr in Güsten im Salzlandkreis.
3: Im Ernstfall zählt jede Minute. Bei der Freiwilligen Feuerwehr in Güsten dauert es oft nur wenige Minuten, bis die ersten Einsatzkräfte im Gerätehaus sind. Rund 100 Einsätze fährt die Wehr pro Jahr. Alles ehrenamtlich, berichtet der Wehrleiter Lars Lehmann.
5: Innerhalb von 5 Minuten verlässt das erste Fahrzeug eigentlich die Fahrzeughalle. Innerhalb von 12 Minuten müssen wir überall da sein.
3: Damit das funktioniert, muss jeder Handgriff sitzen. Doch das wird hier manchmal schwierig, denn wenn der komplette Löschzug ausrückt, wird es eng im Gerätehaus.
5: Die ersten laufen raus zu den Fahrzeugen, die letzten kommen rein. Also man muss schon aufpassen. Wenn man natürlich blind hier reinrennt, dann kann es schon zu Kollisionen kommen.
3: Aber nicht nur das. Vor allem für Frauen fehlen die passenden Bedingungen. 10 Feuerwehrfrauen gibt es hier in Güsten. Getrennte Umkleiden oder Duschen fehlen aber weitgehend. Deswegen würde sich der Wehrleiter wünschen,
5: dass die Feuerwehr so ausgestattet wird, wie sie ausgestattet werden muss, dass ich nicht nach dem Einsatz verschwitzt, verrußt nach Hause fahren muss, um mich da zu duschen, weil ich keine Duschmöglichkeiten habe.
3: Dabei wurde hier zuletzt durchaus investiert. Seit 2020 wurden mehrere Fahrzeuge ausgetauscht, teilweise mit Fördermitteln vom Land. Doch marode Fahrzeuge allein lösen die Probleme nicht. Denn vielerorts fehlt es vor allem an Ausbildungsplätzen.
5: Die kann ich natürlich nicht lange halten, wenn ich sage, ja, du bist jetzt zum Atemschutzgerätträger in 4 Jahren dran. Da wird es natürlich schwierig und da müssen die Kapazitäten unbedingt aufgestockt werden.
3: Über genau diese Probleme wurde auch im Landtag diskutiert. Die Linke fordert mehr Geld direkt für die Kommunen, unter anderem aus der sogenannten Feuerschutzsteuer. Die Landesregierung verweist dagegen auf hohe Investitionen in Fahrzeuge, Gerätehäuser und Ausbildung, wie Innenministerin Tamara Zieschang sagte.
6: Allein im Jahr 2025 hat das Land die Kommunen bei Investitionen in Einsatzfahrzeuge, Feuerwehrhäuser und Löschwasserentnahmestellen mit fast 15 Millionen Euro unterstützt. Diese Summe werden wir in diesem Jahr auf fast 20 Millionen Euro erhöhen.
3: Weitere 69 Millionen Euro aus dem Sondervermögen Infrastruktur sollen außerdem in die Modernisierung des Instituts für Brand- und Katastrophenschutz in Heirutsberge fließen, unter anderem in Ausbildung und Gebäude. In Güsten hofft man nun, dass von dem Geld auch vor Ort etwas ankommt. Denn dass die Feuerwehr hier funktioniert, liegt vor allem an den 58 Ehrenamtlichen, die jederzeit bereitstehen, wenn Hilfe gebraucht wird.
0: Wir schauen noch in die USA. In Kalifornien, südlich von Los Angeles, sind vor zwei Tagen rund 40.000 Menschen evakuiert worden. Grund ist die drohende Explosion eines Chemikalientanks. Die Behörden hoffen jetzt, dass sich das vermeiden lässt. Bei einer Inspektion hatten sich Hinweise auf einen Riss ergeben. Antje Sieb berichtet.
7: In Kalifornien wollen die Einsatzkräfte in den nächsten Stunden überprüfen, ob ein Riss im gefährdeten Chemikalientank die Explosionsgefahr gebannt hat. Das teilte die Einsatzleitung mit. Der Tank wird aus Sicherheitsgründen seit Tagen hauptsächlich mit Drohnen überwacht, um die Einsatzkräfte nicht unnötig zu gefährden. Um bei einem Leck die Gefahr für die Umwelt möglichst gering zu halten, habe die Feuerwehr bereits Vorkehrungen getroffen. Kaliforniens Gouverneur Gavin Newsom hatte am Wochenende wegen des Vorfalls einen Notstand erklärt. Im Umkreis des gefährdeten Tanks können weiter Zehntausende Menschen nicht zurück in ihre Häuser. Seit Donnerstag hatte es in Garden Grove südlich von Los Angeles Probleme mit Lagertanks für die giftige Chemikalie Methylmethacrylat gegeben. Ein Tank auf dem Gelände eines Luft- und Raumfahrtunternehmens hatte sich unkontrolliert erhitzt. Weil Ventile des Tanks nicht funktionierten, konnten Fachleute nicht eingreifen. Seither wird der Tank von außen mit Wasser gekühlt, um die Gefahr zu verringern. Erste Anwohner haben laut US-Medien bereits Klage gegen das Unternehmen eingereicht. Die Behörden versichern, dass außerhalb des Evakuierungsgebietes zurzeit keine Gefahr bestehe.

0: Nina Amin erzählte.
1: Ismail Haraidi sitzt mit seiner Frau Manal vor dem Fernseher. Koranrezitationen sind zu hören. Bilder zeigen, wie Gläubige in weißen Gewändern das für sie heiligste Gebäude der Welt umschreiten. Die Kaaba, eine Art schwarzer Würfel im Innenhof der El-Haram-Moschee in Mekka. In dem bescheiden eingerichteten kleinen Wohnzimmer des ägyptischen Taxifahrers und seiner Familie sticht der Flachbildschirm als Fenster zur Welt heraus.
2: Ich wäre sehr gern dabei. Die Pilgerfahrten nach Mekka sind spirituelle Erlebnisse. Man stellt sich vor, man wäre dort und würde mit ihnen die Runden drehen.
1: Sagt Manal. Aber der 60-jährige Ismail weiß nicht, wie er seiner Frau diesen Wunsch erfüllen soll.
3: Es ist sehr schwer geworden, ein fast unerreichbarer Wunsch für die meisten ägyptischen Muslime. Wer es heute schafft, den Monat mit seiner Familie, den Kindern und den Schulgebühren finanziell zu überstehen, kann sich schon glücklich schätzen. Mit all den Rechnungen für Telefon, Strom, Wasser und Gas.
1: Knapp 250 Euro verdient der Kairoer Taxifahrer im Monat. Das Geld reicht nicht mal bis zum Monatsende für das Ehepaar und seine Kinder, geschweige denn für eine Pilgerfahrt in das mehr als 1000 Kilometer Luftlinie entfernte Mekka. Wie Ismail und Manal geht es dem Großteil der ägyptischen Bevölkerung, der unter Inflation und den steigenden Spritpreisen leidet. Die Reisebüros der ägyptischen Hauptstadt wollen mit ihren Mekka-Paketen alles inklusive zudem Gewinn machen, meint Ismail.
3: Selbst die günstigste Variante, von der Regierung gesponsert, kostet über 200.000 ägyptische Pfund pro Person. Für mich und meine Frau wären das über 400.000. Das ist eine Summe, die ich nicht aufbringen kann.
1: Umgerechnet ungefähr 3.200 Euro kostet das billigste Hadsch-Paket für Ägypter, für Essen und Unterkunft ohne Flug. Es gibt auch wesentlich teurere Luxusvarianten mit Hotelblick auf die Kaaba und private Versorgung und Transport bei Temperaturen über 40 Grad.
3: Es ist ein Luxus geworden, obwohl es eigentlich eine tragende Säule des Islam ist. Es ist unmöglich geworden.
1: Mehr als 1,5 Millionen Pilger aus dem Ausland können sich den Hadsch aber leisten. So viele sind nach Angaben der saudischen Behörden bereits für den diesjährigen Hadsch nach Saudi-Arabien gereist. Damit wurde die Zahl der internationalen Besucher im Vergleich zum Vorjahr trotz des Krieges in der Golfregion übertroffen.
4: Die Sicherheit des Pilgers hat bei allen Sicherheits-, Organisations- und Verkehrsplänen höchste Priorität,
1: sagte Mohammed El-Bassani, ein saudischer General für Sicherheit bei der Hadsch, vor wenigen Tagen bei einer Pressekonferenz. In der Vergangenheit gab es Tote bei Massenpaniken oder auch wegen extremer Hitze. Saudi-Arabien hat daraufhin die Visaregeln verschärft und die Sicherheitskontrollen. Auch das treibt die Kosten für die Pilgerfahrt in die Höhe.
3: Ich hoffe, dass die Regierung etwas unternimmt oder auch Saudi-Arabien und die Kosten für Bedürftige senkt oder Programme anbietet, damit mehr Menschen diese Pflicht erfüllen können. Möge Gott uns helfen.
1: Sagt der Taxifahrer Ismail. Seine Frau Manal hat die Hoffnung nicht aufgegeben, dass sie sich eines Tages den Luxus einer Pilgerreise leisten kann.
2: Meine Kinder sind noch in der Ausbildung. Es gibt andere Prioritäten. Aber wenn Gott es will, wird es geschehen.
0: Nina Amin berichtete. 11.15 Uhr ist es geworden. Unser wichtigstes Thema zur Stunde hier bei MDR aktuell. Auch Beamte sollten in die gesetzlichen Krankenversicherungen einzahlen. Das hat der Wirtschaftsweise Achim Truger vorgeschlagen. In der neuen Osnabrücker Zeitung sagte er, durch ihr gutes Gehalt könnten sie die Finanzen der Kassen stärken. Weitere Meldungen jetzt mit Frank Thomas.
5: Auf der indonesischen Insel Flores sind zwei österreichische Touristen tödlich verunglückt. Die 55 und 57 Jahre alten Urlauber stürzten nach Behördenangaben von einer Hängebrücke nahe einem Wasserfall in die Tiefe. Demnach wurden ihre Leichen aus einem Fluss geborgen. Die Brücke soll während der Wanderung plötzlich eingestürzt sein. In Pakistan sind bei einem Verkehrsunfall mindestens 17 Menschen ums Leben gekommen, 10 weitere wurden verletzt. Nach Behördenangaben war der Reisebus wegen einer Panne liegen geblieben und wurde anschließend von einem kleinen Bus gerammt. Auch aussteigende Fahrgäste seien erfasst worden. In der sächsischen Schweiz hat die Polizei ein vermisstes Ehepaar im Alter von 80 und 85 Jahren gefunden. Nach Polizeiangaben hatten sich die beiden im Wald nahe der tschechischen Grenze verirrt. Erst mit Hilfe einer Handyortung und

0: Der tschechischen Polizei konnten sie gefunden werden. Das Wetter heute sonnig, 25 bis 30 Grad, nachts meist klar, 14 bis 8 Grad. Morgen weiter sonnig und trocken, 28 bis 32 Grad. MDR aktuell Verkehrsdienst, A2 Richtung Berlin zwischen Netzen und Lenin liegt ein totes Tier. A4 Frankfurt-Dresden in der Abfahrt Chemnitz-Glösa, Behinderungen wegen Reinigungsarbeiten. A13 Richtung Dresden zwischen Klettwitz und Ruhland stockend an einer Baustelle plus 10 Minuten. Geblitzt wird auf der A4 Frankfurt-Dresden zwischen Hermsdorf-Ost und Rüdersdorf, A9 Richtung München zwischen Eisenberg und Bad Klosterlausnitz, A14 Richtung Dresden zwischen Kolbitz und Wolmirstedt und A36 Richtung Braunschweig bei Wernigerode Nord. Soweit der MD Aktuell Verkehrsdienst, 11.17 Uhr.
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2: Papst Leo XIV. Höchstpersönlich wird am 10. Juni den höchsten Kirchturm der Welt einweihen, den Hauptturm der Sagrada Familia in Barcelona. Die Vorbereitungen für den Papstbesuch laufen auf Hochtouren, aber nicht für alle ist das ein Grund zum Jubel. Julia Macher berichtet.
3: Das Kreuz ist bereits von Weitem sichtbar. Mit weißen Mosaiksteinen besetzt, funkelt es auf dem höchsten Turm der Sagrada Familia in der Sonne. Papst Leo XIV. Wird den Jesusturm im Juni einweihen. Für Anwohnerin Marta Dominguez ein Grund, stolz zu sein. Den höchsten Kirchturm der Welt in der eigenen Stadt zu haben, sei schon etwas sehr Besonderes, sagt sie und fügt dann schnell hinzu. Eigentlich gehört die Sagrada Familia Barcelona nicht mehr, sondern schon längst der Welt. Vor der Geburtsfassade drängen sich die Menschenmassen. 4,9 Millionen Besucher zählte die Sagrada Familia im letzten Jahr. Ein neuer Rekord. Und fast jeder Besuch beginnt hier, vor der verspielten Geburtsfassade, auf der Antoni Gaudí mit unzähligen Figuren die Weihnachtsgeschichte erzählt. Es ist, mit Ausnahme der Krypta, der einzige Teil, den der 1926 verstorbene Architekt selbst fertiggestellt hat, sagt Jordi Faulí, Chefarchitekt der Sagrada Familia. Gaudí wusste, dass er dieses Projekt mit den 18 Türmen weder zu seiner eigenen Lebzeit noch in den beiden kommenden Generationen fertigstellen würde. Die große Herausforderung für ihn war, seinen Nachfolgern genug Informationen zu hinterlassen. Er ließ ihnen dabei zwar Freiheit, aber die Grundprinzipien des Ensembles, die Formen der wichtigsten Bestandteile, die hat er klar definiert. Um Gaudí zu entschlüsseln, braucht es etwas Mathematik, sagt Faulí. Der Abstand zwischen den Säulen beträgt 7,5 Meter. Jede Säule ist ein Vielfaches davon hoch, bis hin zum Jesusturm mit 172,5 Metern, der höchste Kirchturm der Welt, aber immer noch eine Winzigkeit kleiner als Barcelonas Hausberg Montjuïc. Ihm folgt der Marienturm, mit etwas Abstand dann die den Evangelisten gewidmeten Türme und deutlich niedriger die Aposteltürme, ein Spiegel der katholischen Hierarchie. Als Predigt aus Stein hat Antoni Gaudí die Basilika immer wieder bezeichnet. Papst Benedikt XVI. Hat die Architektur der Sagrada Familia bei seinem Besuch 2010 so begeistert, dass er in ihr einen Ausdruck der Via Pulchritudine sah, ein theologischer Ansatz, der die Erfahrung von Schönheit durch Kunst als Weg zum Göttlichen beschreibt. Wasser auf den Mühlen all jener, die den Erbauer von Barcelonas wichtigster Sehenswürdigkeit bereits im Chor der Heiligen sehen. Eine Gruppe von Theologen will Antoni Gaudí selig sprechen lassen. Die ersten Hürden sind genommen. Was jetzt fehlt, ist ein Wunder, sagt Josep Maria Turull, Rektor der Basilika. Ob Gaudí zu einem solchen Wunder beigetragen hat, wird derzeit im Vatikan geprüft. Aber bei solchen Angelegenheiten muss man sehr diskret sein. Natürlich würde es uns sehr freuen, wenn Papst Leo bei seinem Besuch in Barcelona uns dieses Geschenk machen würde. Aber wir üben keinen Druck aus. Es ist ein Wunsch. Manche gehen in Erfüllung, andere nicht.
4: Alguns es fan realitat i altres no.
3: Ein Wunder gelänge vermutlich selbst einem heiligen Antoni Gaudí nicht, nämlich das einer raschen Vollendung der Sagrada Familia. Noch fehlt die Gloria-Fassade, das Hauptportal der Basilika. Dafür müsste ein ganzer Häuserblock enteignet und abgerissen werden. Die Verhandlungen dazu laufen. Es droht ein Gerichtsverfahren. Ausgang ungewiss.
2: Aus Barcelona berichtete Julia Macher.
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2: Bis zum 19. Jahrhundert konnten Frauen in Europa nicht aktiv in die politischen Geschicke ihres Landes eingreifen, denn sie durften nicht wählen. Der Durchsetzung des Frauenwahlrechts ging seit dem 18. Jahrhundert ein langer Kampf der Frauenbewegung voraus. Norwegen war 1901 das erste europäische Land, das Frauen heute vor 125 Jahren ein Stimmrecht gab. Sophia Allenstein berichtet darüber.
5: Europa Ende des 19. Jahrhunderts. Die Frauen haben wenigstens einige Rechte errungen. Vielerorts können sie ihr Abitur abschließen und an der Uni studieren. Viele verdienen ihr eigenes Geld, engagieren sich in Gewerkschaften. Was sie nicht dürfen, wählen gehen. Die Frau sei nicht für das öffentliche Leben geschaffen, heißt es von konservativen Kräften wie dem Bischof Heuch.
6: Sie kann nicht die Aufgabe des Mannes übernehmen. Wenn sie aber in das öffentliche Leben hinaustreten will, dann missachtet sie ihre eigene Bestimmung und wird keine Frau mehr sein können.
5: Davon lassen sich die Feministinnen dieser Zeit allerdings nicht einschüchtern. 1884 gründet sich die erste norwegische Frauenrechtsorganisation. Knapp 20 Jahre später steht Norwegen vor einer Zäsur. Seit Jahrzehnten sind Norwegen und Schweden in einer Union verbunden, wobei Schweden den Takt angibt. 1905 soll eine große Volksabstimmung entscheiden, ob das Bündnis gekippt werden sollte. Damals schreibt die Frauenrechtlerin Frederike Marie Qvam ein Telegramm an den Parlamentspräsidenten.
7: Wenn Sie uns Frauen teilnehmen lassen, dann bekommen Sie die besten Alliierten. Denn es werden Ihnen die zur Seite stehen, die in der Tiefe Ihres Herzens wissen, was es bedeutet, Jahr ein, Jahr aus gegen eine stärkere Macht zu kämpfen. Für das höchste Gut, für Unabhängigkeit, Selbstbestimmung und Freiheit.
5: Doch ihr Vorstoß verpufft. In der Parteizeitung der Sozialdemokraten können Frauen stattdessen nachlesen, was von ihnen erwartet wird.
6: Jede von euch sollte in ihrem Kreise ein solches Interesse an der Volksabstimmung wecken, dass euer Haus am 13. August leer ist von Männern.
5: Obwohl ihnen ein Stimmrecht fehlt, organisieren Frauenverbände eine umfassende Unterschriftenaktion. Innerhalb von 2 Wochen stimmen 280.000 Frauen für eine Auflösung der Union mit Schweden. Der Verfassungsausschuss lobt das Engagement der Norwegerinnen, möchte ihnen dafür das Wahlrecht für das Landesparlament verleihen. Die öffentliche Meinung ändert sich.
8: Die Debatten bewiesen, dass die Frauen tüchtige Rednerinnen sind, schlagfertig im Antworten, aber rücksichtsvoll auch mitten in der Hitze des Gefechts.
5: 1907 führt Norwegen das volle Wahlrecht für Frauen mit Vermögen ein, 1913 das Wahlrecht für alle Frauen. 5 Jahre früher als Deutschland und knapp 60 Jahre vor der Schweiz. Voraus ging ein Kampf der Frauenbewegung, der mehr als 30 Jahre dauerte. Und bei dem ein Datum fast untergeht. Bereits am 25. Mai 1901 führt Norwegen als erstes europäisches Land ein begrenztes Frauenwahlrecht ein, erst einmal nur auf kommunaler Ebene. Das war heute, vor 125 Jahren.
2: Und das Kalenderblatt dazu kam von Sophia Allenstein. Kommt ein protestantischer Arzt zum Papst? Das klingt wie der Anfang eines Witzes. In diesem Fall ist es der Anfang einer ziemlich ambitionierten Mission. Eckart von Hirschhausen will wissen, ob ausgerechnet die katholische Kirche eine Kraft sein kann, die im Kampf gegen die Klimakrise noch etwas bewegt. Nicht irgendwann, sondern jetzt. Denn die katholische Kirche verfügt über etwas, das sonst kaum jemand hat. Nämlich Land, Geld, Gebäude, Reichweite, Einfluss und den Glauben von 1,4 Milliarden Katholiken. Aber kann aus all dem auch Wirkung werden? Norbert Kunze berichtet.
9: Jetzt bin ich ja doch ein bisschen aufgeregt.
10: Ein Treffen mit dem Heiligen Vater auf dem Petersplatz in Rom. Eckart von Hirschhausen steht in der langen Schlange.
9: Für einen Moment schauen wir uns in die Augen. Ich sehe einen Mann, der sehr viele Erwartungen erfüllen soll, der gleichzeitig präsent ist, hinschaut, zuhört. Meinen kleinen Reisebegleiter segnet die Skulptur aus Assisi. Und dann heißt es, der Nächste bitte.
10: Das Treffen ist natürlich nicht nur rein privat, sonst gäbe es ja keinen Film für die ARD. Hinter Hirschhausens Reise nach Rom steckt das Anliegen, Papst Leo XIV. Ein Büchlein zu übergeben, in dem Eindrücke einer längeren Erkundung stecken, angefüllt mit Anregungen für die katholische Kirche und mit grundsätzlichen Fragen.
9: Wer verteidigt den Himmel? Wer verteidigt die Schönheit dieser Schöpfung?
11: Die Kirche muss ran und wir haben nicht viel Zeit.
10: Passend zu Pfingsten, dem Gründungsfest der Kirche, beschäftigt sich dieser Film mit Möglichkeiten und Chancen der Kirche, zum Erhalt der Erde und zur Verbesserung von Klima und Lebensbedingungen der Menschen beizutragen.
9: Die katholische Kirche hat einen Menschen an der Spitze und 1,4 Milliarden an der Basis.
12: Wir sind nicht nur die Zukunft, wir sind die Gegenwart, das Jetzt. Und wenn nicht die katholische Kirche, wenn nicht wir Christen, wer kämpft dann für den Planeten Erde?
10: Kirche kann, so der Ansatz dieses Films, viel bewegen. Sehr viel sogar, denn sie ist global vertreten in allen Ländern bis hin in die kleinsten Dörfer. Doch es hakt am Zusammenhalt.
9: Was glaubst du, ist der größte Hebel, den die Kirche heute hat bei der Bewahrung der Schönheit von allem, was wir brauchen?
10: Hirschhausen spricht mit Pastoren, Umweltschützern, Klimaforschern und Gläubigen.
12: Es fehlt einfach an echter Zusammenarbeit. Weißt du, was mich wahnsinnig macht? Die fossile Industrie ist strategisch abgestimmt. Bei Finanzen, in juristischen Fragen. Einfach in allem. Aber wir sind viel mehr. Wir können uns doch sicher auch vereinen und strategisch zusammenarbeiten. Denn das würde etwas bewirken. Das würde einen enormen Unterschied machen.
10: Klingt einfach, ist es aber nicht. Globale Krisen gibt es zuhauf, ob Kriege oder Klima, ob Hunger oder Armut. Aber vielleicht hat es ja geholfen, das kleine Büchlein jetzt in den Händen von Papst Leo am Pfingstfest, knapp 2000 Jahre nach Gründung der Kirche.
9: Ich war tatsächlich beim Papst. Ein großer Schritt für mich, für die Menschheit. Mal gucken.
2: Den Film mit Eckart Hirschhausen können Sie heute um 19.15 Uhr im Ersten sehen. Josephine Bechler im MDR Aktuell Wetterstudio sagt uns jetzt, was wir wettermäßig zu erwarten haben heute.
13: Ah ja, heute ist nicht viel zu erzählen. Es gibt viel, viel Sonne den ganzen Tag. Dann Temperaturen so zwischen 25 und teilweise sogar 30 Grad, vor allem in Thüringen. Morgen sind wir bei Höchstwerten sogar bis 32 Grad. Das sind dann sogar die Höchstwerte dieser Woche. Es geht dann leicht zurück am Mittwoch, Donnerstag. Aber auch hier immer noch teilweise sommerlich. Und zum Wochenende geht es dann auch wieder von den Temperaturen aufwärts.
2: Danke, Josephine.
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2: Das erwartet Sie in der kommenden halben Stunde. Was wird aus dem Kraftwerk Lippendorf? Darum geht's in einer weiteren Folge unseres Podcasts Tschüss Kohle, Hallo Zukunft in einer Viertelstunde. Und wir schauen nach Zypern. Da gab's eine Parlamentswahl. Die Konservativen bleiben stärkste Kraft. Rechtsextreme können zulegen.
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0: Um 11.30 Uhr mit Frank Thomas. Der Wirtschaftsweise Achim Truger schlägt vor, dass auch Beamte in die gesetzliche Krankenversicherung einzahlen. Der Ökonom sagte der Neuen Osnabrücker Zeitung, durch ihr gutes Gehalt könnten sie die Finanzen der Kassen stärken. Truger plädiert zudem dafür, Lehrer und Uniprofessoren nicht zwingend zu verbeamten. Das wäre langfristig ein guter Weg, Staatsdiener stärker in die Solidargemeinschaft einzubinden. Sonst habe man irgendwann eine Art Klassensystem. Truger berät die Bundesregierung und unter anderem zu Fragen der gesamtwirtschaftlichen Entwicklung. Die deutsche Industrie hat ihren Umsatz zu Jahresbeginn erstmals seit dem Jahr 2023 wieder gesteigert. Gleichzeitig gehen aber weiter viele Arbeitsplätze verloren. Das zeigt eine Studie der Beratungsgesellschaft AI auf Basis von Daten des Statistischen Bundesamtes. Demnach sank die Zahl der Beschäftigten im ersten Quartal um rund 127.000 auf 5,3 Millionen. Besonders betroffen waren die Autoindustrie und der Maschinenbau. Beim Umsatz gab es dagegen ein Plus von knapp 2% auf mehr als 530 Milliarden Euro. Einen Tag nach dem russischen Raketengroßangriff auf die Region Kiew gehen die gegenseitigen Attacken weiter. Bei ukrainischen Drohnenangriffen in den russischen Grenzregionen Belgorod und Bryansk sind nach Behördenangaben 2 Menschen getötet worden. In der Stadt Belgorod fielen Strom und Wasser aus. Aus der südukrainischen Region Cherson meldeten die dortigen Behörden 2 Tote und 16 Verletzte durch russische Angriffe. Der türkische Präsident Erdogan hat die Schließung einer Istanbuler Universität nach Protesten wieder zurückgenommen. Ein entsprechendes Dekret wurde im Amtsblatt veröffentlicht. Die Entscheidung war am Freitag kurz vor Ende des Semesters gefallen und hatte Kritik ausgelöst. Studenten und Lehrkräfte protestierten daraufhin gegen die Schließung der als liberal geltenden Hochschule. Die Polizei setzte Tränengas ein. Medienberichten zufolge kam es zu Festnahmen. US-Außenminister Marco Rubio hält eine Vereinbarung zur Beendigung des Iran-Kriegs noch heute für möglich. Bei einem Besuch in Neu-Delhi sagte Rubio, es liege ein solides Paket auf dem Tisch, unter anderem zur Öffnung der Straße von Hormuz. Zugleich betonte er das Selbstverteidigungsrecht Israels. Das Land dürfe jederzeit auf Angriffe der Hisbollah reagieren. Auch bei den Atomgesprächen mit dem Iran zeigte sich Rubio vorsichtig optimistisch. Das waren die Nachrichten. Das Wetter, die Temperaturen. Wolkenlos in Dresden 20, Eisenach 21, Erfurt 20, Gardelegen 22, Hoyerswerda 21 Grad. Wolkenlos Magdeburg 22, Neuhaus, Uschatz jeweils 20, Plauen 22 Grad. Wolkenlos Wernigerode 20, Wittenberg 21 Grad. Nachmittags durchweg Sonne, wenig Wolken, trocken 25 bis 30 Grad. Nachts klar und trocken 14 bis 8 Grad. Morgen weiter sonnig und trocken 28 bis 32 Grad. Mittwoch freundlich trocken und Temperaturrückgang. MDR aktuell Verkehrsdienst A2 Richtung Hannover zwischen Bornstedt und Eisleben, Stau nach Unfall, im Baustellenbereich 20 Minuten Verzögerung. A4 Frankfurt-Dresden, der Abfahrt Chemnitz-Glöser, Reinigungsarbeiten. A13 Richtung Dresden zwischen Klettwitz und Ruhland, Stau und stockend mit 10 Minuten Verzögerung. Geblitzt wird auf der A4 Frankfurt-Dresden zwischen Hermsdorf-Ost und Rüdersdorf. A9 Richtung München zwischen Eisenberg und Bad Kloster-Lausnitz. A13 Richtung Berlin bei Schwarzheide. A14 Richtung Dresden zwischen Kolbitz und Wolmirstedt. A36 Richtung Braunschweig bei Wernigerode Nord. Soweit der MDR Aktuell Verkehrsdienst, 11.34 Uhr.
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2: Noch bis 12 Uhr mit Silke Müller im Studio. Schönen guten Tag. Zypern hat ein neues Parlament gewählt. Der Präsident des EU-Inselstaates wird direkt vom Volk gewählt. Er ernennt auch die Minister. Die Parlamentswahl hat also keinen direkten Einfluss auf die Zusammensetzung der Regierung. Die Abstimmung gestern gilt trotzdem als richtungsweisend und die Rechtsextreme hat deutlich dazu gewonnen. Einzelheiten von Benjamin Weber.
18: Stärkste Kraft in Zypern ist weiter die konservative Partei DISI. Laut dem Innenministerium lag sie mit 27,2% der Stimmen einen knappen Prozentpunkt unter dem Ergebnis von vor 5 Jahren. Zweite wurde die linke AKEL mit 23,9% und einem leichten Zuwachs von 1,5 Prozentpunkten. Größte Gewinnerin ist die rechtsradikale ELAM. Ein Ableger der in Griechenland verbotenen Partei Goldene Morgenröte. Sie legte um 4 Prozentpunkte zu auf 10,9. Die Reformbewegung ALMA, die für den Kampf gegen Korruption steht, ist mit 6% zum ersten Mal im Parlament vertreten. Gleiches gilt für die Partei Direkte Demokratie des Social-Media-Influencers Panayotu, die 5,4% erhielt. Das Wahlergebnis ist ein Dämpfer für den Präsidenten der Republik Zypern, Nikos Christodoulidis. Er selbst stand nicht zur Wahl. Doch 2 von 3 zentristischen Parteien, die seine Regierung bislang unterstützt hatten, scheiterten an der 3,6%-Hürde. Christodoulidis erklärte, er akzeptiere das Ergebnis. Seine Regierung werde weiter vertrauensvoll mit dem Parlament zusammenarbeiten. Doch dafür braucht er jetzt neue Mehrheiten. Knapp 570.000 Menschen in der Republik Zypern waren aufgerufen, ein neues Parlament zu wählen. Wichtige Themen im Wahlkampf waren hohe Lebenshaltungskosten und Korruption. Die rechtsextreme ELAM hatte mit harten Positionen zu Migration und zur Wiedervereinigung mit dem türkisch-zyprischen Teil der Insel Wahlkampf gemacht. Die Wahlbeteiligung lag bei knapp 67%.
2: Wie Deutschland setzt auch Frankreich bei der Wehrpflicht zunächst auf Freiwilligkeit. Nach den Sommerferien können sich junge Französinnen und Franzosen für 10 Monate Wehrdienst melden. Parallel dazu gibt es den Tag der Verteidigung und der Staatsbürgerschaft. Die Teilnahme an dem 7-stündigen Programm ist für alle 16- bis 25-Jährigen verpflichtend. Wer zur Uni will, einen Führerschein machen möchte oder ein staatliches Diplom ablegt, braucht den Teilnahmebeleg. Unsere Reporterin Katrin Erdmann war in der Nähe von Paris bei einem solchen Tag dabei.
19: Ein bisschen schlaff und müde stehen rund 100 Jugendliche auf dem Appellplatz des Fort Montrouge südlich von Paris. Der Verteidigungstag beginnt um 8 Uhr morgens mit der Marseillaise. Gemäß den Nationalfarben erhalten die 16- und 17-Jährigen danach blaue, weiße und rote dünne Westen.
20: Voter est un droit.
19: Bevor es richtig losgeht, erinnert der Projektleiter kurz an Rechte und Pflichten der Staatsbürger. Keiner lächelt. Lison, Kevan und Christina gehören zur weißen Gruppe. Die Jugendlichen lernen zuerst mit einem Lasergewehr zu schießen. In die Schüler kommt langsam Bewegung. Man muss schon genau hingucken und trotzdem habe ich mich dauernd gefragt, ziele ich richtig? Christina hat Spaß gemacht. Auch Lison findet, so lernt man die einzelnen Berufe der Armee kennen. Das ist ja wichtig zu wissen, für wen man sich einsetzt. Der Tag der Verteidigung und der Staatsbürgerschaft existiert so seit 2009, wurde aber erst vergangenes Jahr grundlegend verändert, erklärt Colonel Karin Diaz-Gonzalez. Wir wollen mit diesem Tag das Bewusstsein der jungen Menschen schärfen. Die meisten Teilnehmenden kommen hier überhaupt zum ersten Mal mit dem Verteidigungsministerium in Berührung, weil sie keine Angehörigen im Militär haben. Und so lernen sie auch, wo und wie Frankreich im Ausland im Einsatz ist und wie die Regierung in bestimmten Situationen reagieren würde. Und genau darüber soll sich jetzt die weiße Gruppe auch Gedanken machen. Die Jugendlichen diskutieren. Lison fand's gut. Ich wusste nicht, was Frankreich alles aktivieren kann, wenn es angegriffen wird. Und dann ist es endlich soweit. Mittagessen. Alle erhalten eine gut gefüllte Pappbox mit einer kleinen Überraschung. Denn die Nudeln mit Fleischklößchen oder das vegetarische Gericht wärmen sich in einem Extrabeutel mit Wasser und Heizpad auf. Und platzen gern auch mal auf. Anschließend können die Jugendlichen sich mit einer Virtual Reality Brille in einen Helikopter beamen. Kevin bekam davon zwar Kopfschmerzen, hatte aber trotzdem Spaß. Auch an der nächsten Station, wo er und andere sich Schutzwesten überziehen können. Im ersten Quartal haben laut einer offiziellen Armeestatistik 36.000 Jugendliche prinzipiell Interesse am künftigen freiwilligen Militärdienst angemeldet. Und zwar nach dem Verteidigungstag. Diese Jugendlichen wollen einen dynamischen Militärdienst, wollen also kämpfen. Für den ersten Durchgang im September reicht das, sagt Colonel Diaz-Gonzalez. Im Fort Montrouge bei Paris geht der Tag langsam zu Ende. Kevan und Lison. Der Tag war sehr lehrreich. Ich habe viel über die Landesverteidigung erfahren. Aber ausgelöst hat das nichts bei mir. Also, für mich ist es nichts, aber ich habe einen guten Eindruck gewonnen. Christina hingegen, deren Vater beim Heer arbeitet, meint, also Luftwaffe könnte ich mir vorstellen. Ich würde dann von der Uni ein Jahr frei nehmen. Stolz zeigt sie ihren Nachweis. Der Weg zum Führerschein und Studium ist nun frei.
2: Katrin Erdmann war bei einem Tag der Verteidigung in der Nähe von Paris.
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21: Maxi Bayer im Studio und wir bleiben gedanklich auch in Paris und wechseln zum Tennis, denn seit gestern läuft mit den French Open das zweite Grand Slam Tennisturnier des Jahres. Heute sind insgesamt 3 deutsche Tennisspielerinnen im Einsatz und über deren Chancen wollen wir jetzt sprechen mit unserem Reporter in Frankreich, mit Guido Ringel. Guido, ja, gibt's denn Hoffnungen, dass es heute den nächsten Zweitrundeneinzug für einen deutschen Tennisspieler bzw. in dem Fall eine Spielerin zu bejubeln gibt?
4: Ja, ich könnte mir vorstellen, dass am Ende des Tages Eva Lüß die Siegerin ist, obwohl die natürlich zuletzt arge Knieprobleme hatte, verletzungsbedingt lange ausgefallen ist. Aber nach eigener Aussage ist sie auf dem Weg zurück, fühlt sich gut. Und sie hat heute Petra Marcinko aus Kroatien als Gegnerin. Die liegt zwar höher in der Weltrangliste, ist aber so eine Junge mit 20 Jahren aus Zagreb, die zum zweiten Mal überhaupt erst im Hauptfeld eines Grand-Slam-Turniers steht. Also vielleicht spricht auch die Erfahrung für Eva Lüß. Das könnte ich mir als spannende Auseinandersetzung vorstellen. Außenseiterchancen eher bei den beiden anderen deutschen Frauen heute, Tatjana Maria und Ella Seidel. Beiden traue ich nicht unbedingt den Sprung in die zweite Runde zu.
21: Wir schauen natürlich besonders auf die drei deutschen Spielerinnen, aber welche weiteren Highlights hält denn dieser Turniertag für die Fans in Paris parat?
4: Na, 20 Minuten noch und dann kommt niemand Geringeres als Iga Świątek hier auf den großen Center Court. Die Polin, vierfache Siegerin hier, nicht mehr ganz so dominierend in dieser Saison, auch auf Sand wie in den Jahren zuvor, aber mit viermal Siegerin bei Grand Slam, beziehungsweise hier bei Roland Garros, hat man natürlich eine Visitenkarte abgelegt und ist auch in diesem Jahr zählt Iga Świątek zu den Mitfavoritinnen. Darüber hinaus anschließend gleich eine, die sie genau im Auge haben wird, mit Jelena Rybakina aus Kasachstan, hier in Nummer 2 gesetzt. Und wenn man so ein bisschen Abschied nehmen möchte, dann schaut man sicherlich mal vorbei beim drittgrößten Platz heute. Stan Wawrinka auf Abschiedsturnier, der über 40-jährige Schweizer, dreifacher Grand-Slam-Sieger in seiner letzten Saison.
21: Dankeschön, Guido Ringel. Also jede Menge, auf das wir uns heute freuen können. In der nächsten Stunde schalten wir dann wieder live nach Frankreich. Vorher geht's für uns aber wieder zurück nach Mitteldeutschland und zu Rodlerin Julia Taubitz. Vor 4 Jahren, da ist die Erzgebirgerin im Olympischen Eiskanal gestürzt. Damals platzte der Medaillentraum. In diesem Jahr aber, da lief alles optimal. Bei den Olympischen Winterspielen im Februar holte die Rennrodlerin gleich 2 Goldmedaillen. Aber wie geht's denn weiter, wenn man einmal ganz oben steht, wenn man seine Ziele erreicht hat? Per Foto-Wühlbecke hat Julia Taubitz getroffen.
20: Olympiasiegerin. Und das gleich 2-mal. Für die Rennrodlerin Julia Taubitz ist bei den Winterspielen in Italien ein Traum in Erfüllung gegangen. Auf den ersten Blick. Denn zurück in Deutschland jagt ein Termin den nächsten. Erst kürzlich war sie zu Gast beim Wirtschaftsbrunch in Zwickau und wurde begeistert empfangen.
22: Es ist super schön. Ich bin da auch unglaublich dankbar für, dass das so angenommen wird. Obwohl es für mich natürlich auch am Anfang ziemlich belastend war, weil irgendwo ja, hatte ich meinen Kindheitstraum irgendwo erfüllt.
20: Dann stellt sich natürlich die Frage, wie geht der Weg weiter, wenn das Ziel erreicht ist?
22: Also du hattest gar keine Zeit, das irgendwie mal zu reflektieren und zu verarbeiten. Und dann ging auch die Weltcups schon weiter für uns. Und das war irgendwie, du warst in so einem Dauerrausch.
20: Dieser Rausch klingt langsam ab. Und die Doppel-Olympiasiegerin ist mittlerweile in einem Punkt ganz klar.
23: Ich weiß genau, dass ich auf jeden Fall für den Sport noch brenne. Also es war auf jeden Fall nicht meine letzte Saison.
20: Mittlerweile ist die Rennrodlerin wieder ins Training eingestiegen, aber dann doch nicht genau so wie früher.
23: Ich möchte trotzdem viel reisen, dass ich einfach unabhängig von meinem Trainingsstützpunkt in Oberhof auch einfach überall auf der Welt trainieren könnte. Also ist auch mit meinen Trainern gut abgesprochen. Ich bekomme da meine Pläne und baue mir mein Training gerade eher so ein bisschen, wie es halt passt. Mal ein bisschen anderes Schema wie die letzten Jahre.
20: Julia Taubitz wird also ihre Karriere fortsetzen, aber wie lange noch? Vielleicht nochmal 4 Jahre, um vielleicht noch mehr Goldmedaillen bei Olympia zu holen?
23: 4 Jahre halte ich mir tatsächlich offen. Ich denke, das wird tatsächlich so ein von Jahr zu Jahr schauen, wie es dann viele machen, solange wie der Körper mitmacht, die Freude dabei ist, auch der Erfolg noch da ist, werde ich das, denke ich, schon noch weiter betreiben. Aber ich möchte halt auch diesen Punkt nicht verpassen, zu sagen, okay, jetzt reicht's dann auch, es gibt auch noch ein Leben nach dem Sport.
20: Und wann dieses Leben beginnt, weiß im Moment niemand. Wahrscheinlich nicht mal Julia Taubitz.
2: Und mit ihr hat Pierre Vorder-Wühlbecke gesprochen. 11.45 Uhr ist es geworden. Unser wichtigstes Thema zur Stunde bei MDR aktuell hier. Auch Beamte sollten in die gesetzliche Krankenversicherung einzahlen. Das hat der Wirtschaftsweise Achim Truger vorgeschlagen. In der Osnabrücker Zeitung sagte er, durch ihr gutes Gehalt könnten sie die Finanzen der Kassen stärken. Weitere Meldungen jetzt mit Frank Thomas.
24: In Stößen im Burgenlandkreis ist ein Vierseithof komplett abgebrannt. Laut Polizei entstand ein Sachschaden im hohen 6-stelligen Bereich. Die Gebäude seien unbewohnt gewesen. 2 Feuerwehrleute hätten während der Löscharbeiten wegen Kreislaufproblemen behandelt werden müssen. Die Brandursache sei noch unklar. Im Blankenburger Ortsteil Heimburg hat eine Spaziergängerin eine Würgeschlange gefunden. Nach Polizeiangaben war die Boa Constrictor bis zu 1,80 Meter lang. Die Feuerwehr habe das Tier zur Schlangenfarm in Schladen gebracht. Unklar sei, ob die Schlange ausgebrochen war oder ausgesetzt wurde. In einem Einkaufszentrum in der japanischen Hauptstadt Tokio sind zahlreiche Menschen durch eine unbekannte Substanz verletzt worden. Wie die örtlichen Behörden mitteilte, hatte ein Mann die Substanz auf einen Geldautomaten gesprüht. Rettungskräfte hätten etwa 20 Verletzte versorgen müssen. Das Wetter nachmittags überall sonnig, 25 bis 30 Grad. Nachts meist klar, 14 bis 8 Grad. Morgen weiterhin sonnig und trocken, 28 bis 32 Grad. MD aktuelle Verkehrsdienst A2 Richtung Hannover zwischen Irxleben und Eisleben, 8 Kilometer Stau nach einem Unfall im Baustellenbereich, eine Stunde Verzögerung. A4 Frankfurt-Dresden in der Abfahrt Chemnitz-Glösa, Reinigungsarbeiten. A13 Richtung Dresden zwischen Klettwitz und Ruhland, Stau und stockend, plus 30 Minuten. Geblitzt wird auf der A4 Frankfurt-Dresden zwischen Hermsdorf-Ost und Rüdersdorf. A9 Richtung München zwischen Eisenberg und Bad Kloster-Lausnitz. A13 Richtung Berlin bei Schwarzheide. A14 Richtung Dresden zwischen Kolbitz und Wolmestedt wird geblitzt. Ebenso auf der A36 Richtung Braunschweig bei Wernigerode-Nord. Soweit der MD aktuell Verkehrsdienst, 11.48 Uhr.
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2: Wir reisen jetzt in ein Dorf, das es eigentlich gar nicht mehr geben sollte. Es geht nach Pödelwitz im mitteldeutschen Braunkohlerevier. Im Rahmen unserer Langzeitdokumentation Tschüss Kohle, Hallo Zukunft begleiten wir das Revier durch den Kohleausstieg, schauen, welche Antworten Wirtschaft und Gesellschaft auf den Wandel finden. Pödelwitz am Rand des Tagebaus, vereinigtes Schlehenhain, sollte einst abgebaggert werden. Nun versucht es sich neu zu erfinden. Britta Felske war dort. Ton ab für Tschüss Kohle, Hallo Zukunft.
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3: Das ist der Südstall, also so nennen wir den. Und das war einfach ein Stall für Tiere. Und der Voreigentümer hat sich hier die Wohnung reingebaut und hat sich da auch so ein Fenster reingebaut. Damit kann er aus seiner Wohnung gucken, wie es den Tieren geht.
5: Nora Mittelstädt vom Verein Pödelwitzer Zukunft führt durch das neue Domizil. Vielseithof haben die Mitglieder es getauft. Für sie ist es die bislang wichtigste Errungenschaft der jungen Vereinsgeschichte. Bislang hatten die Zugezogenen sommers wie winters nur ein paar provisorische Behausungen im Fahrgarten. Der Hof ist ihre neue Keimzelle. Im Kleinen wollen sie hier zeigen, was sie für das ganze Dorf vorhaben. Eine Gemeinschaft gründen mit Menschen, die zusammenarbeiten, essen, leben.
3: Die Architekten hatten die Idee, dass wir selber mit Holz, Lehm und Stroh so eine Art Schuhkartons bauen können, wie so Wohnmodule, und dass wir die hier so reinschieben in den Bestand. Und dann würden hier immer so WGs drin sein.
5: Hier soll inklusiv gelebt und gearbeitet werden, gemeinsam mit Menschen mit Behinderung. Selbst angebautes Obst und Gemüse versorgt die Bewohner und soll darüber hinaus verkauft werden. Der Hof bietet dafür gute Voraussetzungen, erklärt Nora Mittelstädt.
3: Und hier sind so alte Fleischereiräume. Also hier könnten mal die Büros hinkommen. Da könnte die solidarische Landwirtschaft ihr Gemüse sortieren und kühl lagern. Tatsächlich haben wir da jetzt auch schon ein Apfellager drin in dem alten Fleischereiraum.
5: Unter dem gleichen Dach liegt auch eine alte Werkstatt. Nele und Emma bauen hier gerade Anzuchttische für junge Pflanzen. Die Teenager wohnen eigentlich in Leipzig. Heute sind sie mit Emmas Vater Christopher zum Helfen nach Pödelwitz gekommen. Denn heute ist Wupptag, wie sie die Arbeitseinsätze, die mehrmals im Jahr stattfinden, hier nennen. Zu tun gibt es mehr als genug. Rund 20 Leute sind heute da, obwohl dieser Wintertag sich eher für eine Kaminrunde anbieten würde. Christopher, studierter Geoökologe, lebt halb in Leipzig, halb in Pödelwitz. Er investiert hier viel Zeit und Energie, obwohl es immer noch völlig unklar ist, ob der Verein seinen Traum von einem solidarischen Dorf je verwirklichen kann. Noch immer gehören rund 80% der Häuser und Grundstücke dem Kohleunternehmen Mibrak. Doch Christopher schöpft Hoffnung. Gerade bewerben sich die Landkreise Nordsachsen, Leipzig und die Stadt Leipzig um eine internationale Bauausstellung in der Region. Das würde die Gegend zu einem national und international sichtbaren Labor für Regionalentwicklung machen. Für Pödelwitz sieht er darin eine echte Chance.
6: Dass wir dort im Rahmen seiner internationalen Bauausstellung, die ja auch für die MIBAG durchaus prestigeträchtig sein kann, wir dann guten Zugang bekommen und gut ins Gespräch kommen können und uns über unsere Vision einmal zusammensetzen können und unterhalten können.
5: Am Ende wird auf Bundesebene entschieden, ob die Region ab 2027 den Titel und damit Fördergelder von Land und Bund bekommt. Was die MIBRAG mit den Immobilien vorhat, erfährt der MDR auf Anfrage weiterhin nicht. Das Unternehmen verweist auf die STEG, eine Entwicklungsgesellschaft, die ein Konzept für den Großteil des Braunkohlereviers auf sächsischer Seite erarbeitet. Die MIBRAG beteilige sich an Veranstaltungen der STEG mit verschiedenen Akteuren, auch aus Pödelwitz, erklärt ein Sprecher auf Anfrage. Der Verein Pödelwitzer Zukunft warnt vor dem fortschreitenden Verfall der Häuser und wünscht sich einen intensiveren Austausch zwischen der Stadt Greutsch, zu der Pödelwitz gehört, dem Dorf und der MIBRAG. Auf Augenhöhe, betont Nora Mittelstädt. Als die Baggerschaufel noch sprichwörtlich über Pödelwitz schwebte, war die MIBRAG der Erzfeind der Aktivistinnen und Aktivisten, die das Dorf jetzt wiederbeleben wollen. Trägt das Unternehmen ihnen das nach? Ausdrücklich nicht, heißt es von Seiten des Unternehmens. Und weiter?
7: Der Prozess verdeutlicht aus unserer Sicht, dass es keine Hinderungsgründe für einen konstruktiven Dialog zwischen den beteiligten Akteuren gibt.
5: Jetzt steckt der Verein erstmal alle Kraft in den Vielseithof. Eine Gruppe befreit den künftigen Acker hinter einer eingestürzten Scheune von Gestrüpp.
8: Hier war alles zugewachsen mit Brombeeren und die räumen das hier einfach schon seit Monaten frei, weil hier soll Gemüse angebaut werden.
5: Ob sich der Boden überhaupt für den Gemüseanbau eignet? Fraglich.
8: Also manche Leute im Dorf sagen nein, aufgrund der Brombeeren, die würden immer wieder kommen. Es werden auf jeden Fall noch Bodenproben genommen und dann wird entschieden.
5: Keine 100 Meter entfernt beginnt der Tagebau Vereinigtes Schlehenhain. Aktuell geplantes Förderende 2035.
8: Das sind die Laufbänder, die man immer so rauschen hört. Gewöhnt man sich irgendwie fast dran.
5: Nora Mittelstädt ist über den Protest gegen die Braunkohle nach Pödelwitz gekommen.
11: Ich kam hierher über die Klimacamps 2018, 2019. Dann ist da plötzlich schon eine Verbindung entstanden zwischen mir und dem Dorf. Und dann kam ich eigentlich immer wieder und bin hier wirklich hängen geblieben.
5: Vor etwa 2 Jahren ist sie nach Pödelwitz gezogen. Von Leipzig aus, wo sie am Helmholtz-Zentrum für Umweltforschung die Forschungsgruppe Naturschutz und Energiewende koordiniert. Im Verein ist sie für den Bereich Dorfentwicklung zuständig. Organisiert die Wupptage, ist Ansprechpartnerin für Leute, die mal zum Probewohnen kommen wollen und überlegt sich neue Einnahmequellen für die Gemeinschaft. Apropos, wie finanziert der Verein das alles? Sie setzten auf Schenkungen und zinsgünstige Kredite von Privatpersonen, erklärt Nora Mittelstädt.
11: Dass Menschen also Geld leihen auf Zeit, dass sie einen Teil ihres Ersparten hier parken. Dann geben wir das Grundstück voraussichtlich dieses Jahr in eine Stiftung rein. Da wird es dann auch noch mal Unterstützung geben von der Stiftung.
5: Neben der Landwirtschaft, die auch Essen für die Gemeinschaft erzeugen soll, ist auch noch ein weiterer Betrieb geplant.
11: Aber da ist aus heutiger Sicht nicht ganz klar, was das wird. Ist das so eine Art Bergelager, also so wie Gebrauchtwarenbaumarkt? Oder ist es Lehmbau, womit selber das Grundstück entwickelt wird und später auch das Dorf saniert werden kann? Also gibt einfach viele Ideen.
5: Ebenso viel Wert wie Geld sind aus ihrer Sicht die Expertise, die Zeit und Kraft, die der Unterstützerkreis hier einfließen lässt.
11: Es gibt hier auch Menschen, die haben Architektur studiert, Geoökologie und es gibt Menschen, die planen hier die zukünftige Kläranlage einfach aus freien Stücken, weil sie Lust haben, ihre Fähigkeiten einzubringen.
5: Einen dieser Menschen hat das Aufräumfieber gepackt. Franziska Knauer wirft Holz der zusammengekrachten Scheune auf die Ladefläche eines alten Fahrzeugs. Im Gegensatz zu den anderen, die heute beim Wupptag dabei sind, kennt sie Pödelwitz schon ihr ganzes Leben lang. Die 32-Jährige ist hier aufgewachsen.
12: Meine Familie wohnt nach wie vor hier, hat sich natürlich stark für den Erhalt des Dorfes eingesetzt und mich hat das die ganze Teenagerzeit und ja, jungen Erwachsenenalter begleitet.
5: Dass sich jetzt Menschen für die Zukunft ihres Heimatdorfes einsetzen, die zum Teil vor einigen Jahren nicht einmal wussten, wo das Dorf liegt, bewegt sie.
12: Es ist richtig cool und motivierend, dass es so viele Menschen gibt, die da eine Begeisterung für haben und eine Leidenschaft, sich für so ein zivilgesellschaftliches Projekt, was nicht einfach ist, was viele Ungewissheiten mitbringt, einzusetzen und halt auch so selbstlos tätig zu sein.
5: Inzwischen geht es auf die Mittagszeit zu. In der Wohnküche des Vielseithofs rührt Maria in einem großen Topf.
25: Es blubbert auch schon schön.
9: Ich bereite das Essen für alle vor, die nachher sich ihren Arbeitseinsatz unterbrechen und mal was Schönes, Warmes essen wollen. Es würde das Ratatouille nennen.
5: Maria ist heute zum ersten Mal in Pödelwitz, kommt aus Dresden und will die Gemeinschaft heute einfach mal kennenlernen.
9: Man fühlt sich gleich aufgenommen in eine Gemeinschaft. Und es ist total angenehm und spannend zu sehen, was Leute für andere Wohn- und Lebenskonzepte haben von Zusammenleben. Es ist halt keine klassische WG, sondern es ist eher wie eine WG auf Dorfgröße.
5: Gegessen wird im Dorfgemeinschaftshaus rund 400 Meter zu Fuß entfernt. Auf dem Weg erzählt Nora Mittelstädt, dass der Vielseithof viel Bewegung ins Dorf gebracht hat. Doch nicht nur im Dorf gibt es Veränderungen.
10: Und was jetzt gerade aber wirklich auch vor dem Hintergrund des Kohleausstiegs hier so interessant ist an Pödelwitz, ist ja, es wird ja wirklich umbaut von Erneuerbaren. Es bleibt also eine Energielandschaft.
5: So langsam trudeln alle im Dorfgemeinschaftshaus ein.
10: Jetzt gibt's Essen.
5: Zwischendurch kommt noch ein Gast dazu. Friederike Kaltofen war bis zum vergangenen Jahr Pfarrerin in Pödelwitz. Ich werde das Kreuz nicht aus dieser Kirche tragen, hat sie gesagt, als noch unklar war, ob Pödelwitz bleibt. Heute sagt sie,
13: im Gegenteil, wir haben es feierlich wieder reingetragen.
5: Und zwar nachdem die kleine Dorfkirche und die Orgel im vergangenen Jahr fertig saniert wurden. Eine Baumaßnahme, die Kaltofen immer vorangetrieben hat.
13: Dass das gelungen ist, das freut mich zutiefst, bin da sehr dankbar dafür. Jetzt ist sie da und fertig und kann einfach genutzt werden. Das ist ein gutes Zeichen für das Dorf.
5: Heute nutzt zum Beispiel der neu gegründete Pödelwitzer Chor die Kirche für seine Proben. Kaltofen musste die Pfarrstelle wechseln, ein übliches Prozedere in der evangelischen Kirche. Pödelwitz und die Menschen werden sie aber auch in Zukunft nicht loslassen.
13: Also ich bin kein Mensch, der Dinge einfach zur Seite legen kann. Natürlich kann ich nicht mehr so präsent sein, aber die Kontakte ins Dorf und die Freundschaften aus der langen Zeit, die sind da und ich werde mir Pödelwitz immer als ein Stück Heimat im Herzen aufbewahren. Das ist so.
5: Und so will sie unbedingt wissen, was sich verändert hat, seit der Verein den Vielseithof übernommen hat.
13: Wie hat es angefangen?
10: Es gibt so eine richtige Alltagsstruktur jetzt. Eigentlich so, wie ich es mir immer gewünscht habe.
13: Ja.
10: Mit fast jedem Tag gemeinsames Mittagessen.
13: Ach, super.
10: Ja, ich glaube, während letztes Jahr ja auch die ganze Arbeit auf wenigen Schultern lag, verteilt sich es jetzt einfach viel mehr.
13: Und die sind auch dauerhaft, alle mit zusammen hier?
10: Eine Person bleibt jetzt wirklich länger.
13: Schön.
10: Andere überlegen sich.
13: Ja.
10: Ja. Es ist, glaube ich, wieder so eine Aufschwungphase.
13: Ja, das braucht's auch.
5: Im Dorfgemeinschaftshaus ist das Mittagessen inzwischen verputzt. Und Nora Mittelstädt will den aktuellen Arbeitsfortschritt wissen.
10: Dann frage ich jetzt einfach immer die Sachen ab. Und wenn was davon erledigt ist, könnten wir alle auf den Tisch trommeln. Wurden schon zwei Anzuchttische gebaut? Macht ihr auch in der gleichen Gruppenkonstellation weiter? Ja. Wurde schon Holz aus der Scheune in den Südstall gebracht?
14: Ja.
10: Cool, danke.
5: Dann geht's zurück zum Vielseithof, zurück an die Arbeit.
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25: 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Wir kommen zu den Wetteraussichten und was es da zu erwarten gibt, das sagt uns jetzt Josefine Bechler.
26: Ja, heute ist nicht mehr als Sonne mit dabei. Es sind nur wenige Wolken am Himmel. Die Temperaturen steigen. Mittlerweile haben wir auch schon 25 Grad zum Beispiel im Süden Thüringen in Veilsdorf erreicht. Und die Spitze werden wir dann so bei, ja, 25 bis teilweise sogar 30 Grad dann vor allem in Thüringen erleben. Ansonsten ist in der kommenden Woche eigentlich kaum etwas Neues darüber zu berichten. Also wir haben viel Sonne, die Temperaturen steigen. Morgen ist der heißeste Tag mit bis zu 32 Grad. Danach geht's etwas zurück, aber es bleibt immer noch sommerlich warm.
25: Danke, Josefine Bechler. Ich sage Tschüss, mein Name ist Silke Müller, wünsche Ihnen noch einen guten Tag. Mein Kollege Jens Hinninger wird hier übernehmen und begleitet Sie durch die kommenden Stunden.
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24: Um 12 Uhr mit Frank Thomas. Einen Tag nach dem russischen Großangriff auf die Ukraine ist in Kiew die Zahl der Verletzten auf 87 gestiegen. Nach Angaben von Präsident Volodymyr Zelensky wurden rund 300 Objekte beschädigt, zumeist Wohnhäuser. Die Militärverwaltung erklärte, Russland habe erstmals gezielt historische Architektur und Gedenkstätten angegriffen, unter anderem das Tschernobyl-Museum. Auch das katholische Dominikanerkloster in Kiew meldete Schäden. Russland hatte gestern insgesamt fast 700 Drohnen, Raketen und Marschflugkörper auf die Ukraine abgefeuert, darunter auch eine atomwaffenfähige Hyperschallrakete. Der Wirtschaftsweise Achim Truger schlägt vor, dass auch Beamte in die gesetzliche Krankenversicherung einzahlen. Der Ökonom sagte der Neuen Osnabrücker Zeitung, durch ihr gutes Gehalt könnten sie die Finanzen der Kassen stärken. Truger plädiert zudem dafür, Lehrer und Uniprofessoren nicht zwingend zu verbeamten. Das wäre langfristig ein guter Weg, Staatsdiener stärker in die Solidargemeinschaft einzubinden. Sonst habe man irgendwann eine Art Klassensystem. Im Iran ist im Zusammenhang mit den Massenprotesten erneut ein Mann hingerichtet worden. Wie die Nachrichtenagentur Tasnim berichtet, wurde er am Morgen gehängt. Zuvor habe der oberste Gerichtshof das Urteil bestätigt. Der Mann soll auf Sicherheitskräfte geschossen und in der Region Isfahan ein Regierungsgebäude angegriffen haben. Die iranische Führung hatte die landesweiten Massenproteste im Januar brutal niederschlagen lassen. Reichlich Regen und warmes Wetter in den vergangenen Wochen sorgt auf den Feldern in Mitteldeutschland für gutes Wachstum. Die Landesbauernverbände erwarten deshalb eine normale bis gute Getreideernte. Die Trockenzeit im März und April habe das Getreide nicht geschädigt. Auch frisch ausgesäte Sommerkulturen wie Mais und Rüben stünden gut da. Sorge bereitet den Landwirten den Verbänden zufolge die niedrigen Getreidepreise. Sie liegen deutlich unter dem Niveau der Vorjahre bei gleichzeitig gestiegenen Kosten. In Deutschland sind mehr als 1.900 Kinder als vermisst gemeldet. Das sind nach Angaben des Bundeskriminalamtes etwa 120 Fälle mehr als im Vorjahr. Die Behörde sprach von einer Aufklärungsquote über 96%. Fast alle Fälle erledigten sich innerhalb von 3 Monaten. Größtenteils gehe es um Kindesentziehungen sowie Dauerausreißer und unbegleitete minderjährige Flüchtlinge. Der älteste noch offene Vermisstenfall stammt laut BKA aus dem Jahr 1957. Das waren die Nachrichten. Das Wetter, die Temperaturen. Brocken 20 Grad, wolkenlos in Chemnitz und Dresden ebenfalls 20 Grad. Wolkenlos Eisenach 22, Erfurt 20, Fichtelberg 17, Gera 21 Grad. Wolkenlos in Görlitz 19, Halle und Leipzig jeweils 21, Magdeburg 22, Meiningen 22 Grad. Nachmittags durchweg sonnig, wenige Wolken trocken, 25 bis 30 Grad. Nachts klar und trocken, 14 bis 8 Grad. Morgen weiterhin sonnig und trocken, 28 bis 32 Grad. Mittwoch freundlich, trocken und Temperaturrückgang. MDR Verkehrsdienst A2 Richtung Hannover zwischen Erxleben und Alsleben, Unfall, 8 Kilometer Stau, 1 Stunde Verzögerung. A13 Richtung Dresden zwischen Klettwitz und Ruhland, Stau und Stocken plus 30 Minuten. Geblitzt wird auf der A4 Frankfurt-Dresden zwischen Hermsdorf-Ost und Rüdersdorf, A9 Richtung München zwischen Eisenberg und Bad Klosterlausnitz, A13 Richtung Berlin bei Schwarzheide, A14 Richtung Dresden, hier wird geblitzt zwischen Kolbitz und Wolmirstedt, A36 Richtung Braunschweig bei Wernigerode Nord und A38 Richtung Leipzig zwischen Leuna und Kreuzrippachtal. Soweit der MDR Verkehrsdienst, 12.04 Uhr.
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4: Mein Name ist Jens Hinniger, einen schönen guten Tag. Immer neue Vorschläge gibt es angesichts der Finanzprobleme der gesetzlichen Krankenversicherung. Jetzt hat sich der Wirtschaftsweise Truger zu Wort gemeldet in einem Zeitungsinterview. Er schlägt vor, die Zahl der Einzahler zu vergrößern. Beamte hat er dabei im Blick, berichtet Andrea Schnelzer.
14: Dass Beamte aus der gesetzlichen Krankenversicherung rausgehalten werden, hält Truger für völlig falsch. Denn gerade sie könnten durch ihr gutes Gehalt die Kassenlage der GKV durchaus stärken, sagte er der Neuen Osnabrücker Zeitung. In aller Regel sind Beamte aber privat versichert. Der Ökonom plädiert dafür, Staatsdiener stärker in die Solidargemeinschaft einzubinden. So müssten etwa die Beitragszahler der GKV für den Großteil der Gesundheitskostenaufkommen die Bürgergeldempfänger verursachen. Der Bund mache sich da einen schlanken Fuß, so Truger. Und auch Privatversicherte bleiben außen vor.
4: Im Osten der Demokratischen Republik Kongo ist das Ebola-Virus weiter auf dem Vormarsch. Die Zahl der Verdachtsfälle ist weiter gestiegen. Bettina Rühl dazu.
15: In der Demokratischen Republik Kongo wurden laut der Weltgesundheitsorganisation WHO inzwischen mehr als 900 Verdachtsfälle registriert. Zu Todesfällen machte die WHO keine neuen Angaben. Das kongolesische Gesundheitsministerium hatte schon am Samstag von 204 Toten bei insgesamt 867 Verdachtsfällen gesprochen. Die Weltgesundheitsorganisation geht davon aus, dass die tatsächliche Zahl deutlich höher liegt, weil der Ausbruch wochenlang unbemerkt blieb und nicht alle Fälle gemeldet werden. Im Nachbarland Uganda sind bislang 5 weitere bestätigte Fälle bekannt, die mit dem Ausbruch im Ostkongo im Zusammenhang stehen. Zahlen zu Verdachtsfällen veröffentlicht das Land nicht. Ebola-Fieber ist eine ansteckende und lebensbedrohliche Infektionskrankheit. Das Virus wird durch Körperkontakt und Kontakt mit Körperflüssigkeiten übertragen. Der jüngste Ausbruch begann in der nordöstlichen Provinz Ituri, die an Uganda und den Südsudan grenzt. Das Virus blieb auch deshalb lange unentdeckt, weil es sich diesmal um den seltenen Bundibugyo-Typ handelt. Einige Schnelltests erkennen diesen Typ nicht zuverlässig. Außerdem gibt es für diese Variante weder einen zugelassenen Impfstoff noch eine gezielte Standardtherapie, anders als gegen den häufigeren Zaire-Typus. Die Sterblichkeitsrate bei dieser Ebola-Variante liegt bei etwa 30-50%.
4: Die Umfragewerte für die Bundesregierung sind dramatisch schlecht und auch Kanzler Merz wird immer unbeliebter. Warum ist das Vertrauen verloren gegangen und wie kann es wieder zurückgewonnen werden? Dieser Frage ist Gabor Hallas mal nachgegangen.
17: Ja, der Koalition rumort
18: ist. Steht die Regierung am Abgrund? Das kommt dann zu einem wirklich desaströsen Urteil.
19: Es ist ein Dilemma für die Koalition.
18: Einen so schlechten Wert haben wir hier im ARD-Deutschland-Trend noch nie gemessen.
21: Denn die Union rauscht ab und die AfD liegt weiter zu.
22: Das Vertrauen in die Regierung schwindet. Die AfD ist mit harter Fundamentalopposition in Umfragen die stärkste Kraft.
23: So wird Deutschland, unser Land, de facto nicht regiert,
22: sagt Alice Weidel, die AfD-Chefin.
23: Die AfD, wir sind bereit, Verantwortung zu übernehmen, um Deutschland wieder in Ordnung zu bringen. Das ist der Wille des Souveräns, der in den Umfragen klar zum Ausdruck kommt.
22: Wie konnte es für die anderen Parteien so weit kommen und wie können sie wieder Vertrauen gewinnen?
27: Ich glaube, es geht um gesunde Selbstkritik.
22: Das sagt Anna Eikens, mit fast 28 die jüngste Abgeordnete der Unionsfraktion.
27: Ich erwische mich auch selbst dabei, man ist immer sehr gut in der Problembeschreibung und auch darin, Lösungen zu skizzieren. Aber die Frage ist ja, wann kommen Lösungen, warum kommen sie vielleicht auch nicht sofort und warum ist es vielleicht auch komplizierter, als man denken mag.
22: Fragen, die sich auch Claudia Roth von den Grünen stellt. Sie gehört zu den dienstältesten Abgeordneten und sagt, Politik müsse glaubwürdig sein, respektvoll. Auch sie vermisst selbstkritische Töne.
28: Also, dass du sagst, das war ein Fehler. Die Kommunikation zum Heizungsgesetz war ein Fehler von Robert Habeck, kann man sagen. Und damit wird es aber nicht, ist es nicht schwach, sondern es, das verstehen die Leute.
22: Sie selbst habe das mit der Ehrlichkeit früher auch versucht.
28: Die Angst, man muss immer alles sofort wissen. Ich habe gesagt, als Parteivorsitzende, wo man mich wichtige, schwierige Fragen gefragt hat und wo ich dann nicht irgendwas dahergeredet habe, so ein Politik-Blabla und so getan habe, als wüsste ich eine Antwort, sondern wo ich gesagt habe, ich weiß die Antwort nicht.
29: Links ist vorbei,
22: ruft der CDU-Kandidat Friedrich Merz im Wahlkampf und stößt damit die vor den Kopf, die er noch brauchen könnte.
29: Es ist vorbei. Es geht nicht mehr.
28: Was für eine Unverschämtheit, was für eine Beschimpfung von Menschen, die vielleicht andere Meinung sind wie er.
22: Und genau dieser Friedrich Merz klingt heute ganz anders, wenn er über den Alltag als Bundeskanzler spricht.
30: Das ist zwangsläufig ein Kompromiss. Schon diese Regierungsbildung ist ein Kompromiss. Was mir manchmal fehlt, ist so die grundsätzliche Bereitschaft anzuerkennen, dass unsere Demokratie auf Kompromiss aufgebaut ist.
22: Politik wirbt um Vertrauen im September wieder bei den Landtagswahlen. Und im Osten greift die AfD laut Umfragen nach der absoluten Mehrheit, zum Beispiel in Sachsen-Anhalt. Von dort kommt die CDU-Politikerin Anna Eikens.
27: Das lässt mich weder als Mensch der Politik macht nicht kalt, das lässt mich aber natürlich auch nicht als Einwohner kalt, der in Sachsen-Anhalt geboren ist, aufgewachsen ist, leben möchte und Familie gründen möchte.
22: Sorgt sie sich um die Demokratie? Nicht, solange die Menschen sich einbringen.
27: Es wird für die Demokratie genau dann problematisch, wenn Menschen sich zurückziehen, wenn sie Angst haben, sich einzubringen. Ich kann hier eh nichts verändern, ich mache nicht mehr mit, das bringt hier alles nichts. Ich glaube, genau dann wird es für Demokratie gefährlich.
22: Vertrauen zurückgewinnen, einfach wird das nicht.
4: Tausende Menschen in Deutschland sterben jährlich an plötzlichen Herzrhythmusstörungen. Retten könnte die Betroffenen ein Defibrillator. Und die Stadt Bautzen hat deshalb reagiert und ihr Defibrillatornetz ausgebaut. Leon Klein dazu.
1: 7 dieser medizinischen Geräte sind an den Außenwänden städtischer Gebäude angebracht. Bei einem Herzstillstand können sie Patienten mit elektrischen Impulsen wiederbeleben. Angesichts der vielen deutschlandweiten Todesfälle durch Herzrhythmusstörungen kann das buchstäblich Leben retten, wie Bautzens Oberbürgermeister Carsten Vogt erklärt.
2: Jedes Jahr versterben 65.000 Menschen an einem plötzlichen Herztod und man könnte 70% dieser Menschen retten, wenn ein solches Gerät verfügbar wäre. Und ganz entscheidend ist eben die Hilfe in den ersten

0: im Ernstfall schnell geholfen wird, sind die Standorte der neuen Defis auch beim Verein Region der Lebensretter hinterlegt. Dort sind medizinisch geschulte Rettungshelfer aus den Landkreisen Bautzen und Görlitz eingetragen. Sie werden bei Notfällen über eine eigene App alarmiert und sind dann oft schneller vor Ort als der Rettungswagen, erklärt Sarah Liebsch.
1: Über die Leitstelle würde die Region der Lebensretter mit alarmiert werden, zusätzlich zum Rettungsdienst und Notarzt. Und die registrierten Ersthelfer bekommen eine Alarmierung auf ihr Handy, würden im Prinzip dann zu dem nächsten Defi laufen, würden den Defi wegholen und würden dann zu dem Patienten laufen und mit dem Defi dort die Reanimation durchführen.
0: Mit den Defibrillatoren und den registrierten Lebensrettern fühlt sich Bautzen gut gerüstet. Denn mit dem steigenden Durchschnittsalter der Bevölkerung wird auch die Zahl plötzlich auftretender Herzkomplikationen steigen. Wer selbst als Retter aktiv werden will, findet die notwendigen Voraussetzungen auf der Webseite der Region der Lebensretter.
2: Heute ist der erste ostdeutsche Schlössertag. 13 private Schlösser und Burgen öffnen dabei ihre Tore und zeigen, wie viel kulturelles Erbe in Ostdeutschland steckt. Mit dabei auch die mittelalterliche Burg Tannroda im Weimarer Land. Und dort war Bobo Mertens.
3: Enge Stufen, dicke Mauern. Schritt für Schritt geht es hinauf auf den 22 Meter hohen Burgturm von Tannroda. Der stammt noch aus der Romanik und ist vermutlich 800 Jahre alt. Oben angekommen öffnet sich der Blick weit übers Ilmtal. Gebaut wurde der Turm aber nicht nur für die Aussicht, sagt Gutsherr Thomas Bär beim Aufstieg.
4: Ja, und so ein Turm war natürlich auch immer ein Zeichen der Macht und der Größe und der Bedeutung der Besitzer der Burganlage. Heute zeigt sich das dann eher durch andere Statussymbole wie ein großes Auto oder andere Elemente, mit denen man dann seine Bedeutung zum Ausdruck bringen will.
3: Die Burg Tannroda hat schwere Zeiten erlebt, zweimal niedergebrannt und nach 1945, wie viele Schlösser und Burgen in Ostdeutschland, dem Verfall preisgegeben. Genau deshalb wurde der Ostdeutsche Schlössertag ins Leben gerufen, sagt Mitinitiator Sabine Ortmann.
5: Das ist die gleiche Geschichte nach 1945, die diese Anwesen durchgemacht haben mit Enteignung und Verfall. Die Gegenwart verbindet uns, weil die Damen und Herren alle viel zu tun haben, im Grunde die Schlösser, Burgen und Gutsanlagen zu erhalten. Das ist ja auch eine Jahrhundertaufgabe.
3: In Tannroda wurde in den vergangenen Jahren viele Millionen Euro investiert. Der alte Glanz kehrt zurück. Und heute können Besucher die Burg ganz neu entdecken. Und zwar,
4: dass wir hier zwei Führungen über das Burggelände und durch das Blaue Schloss haben. Und wir haben eine Holzbildhauerin aus Erfurt hier, die kostenlose Kurse anbietet.
3: Zwischen altem Burgturm und Burgmauern gibt's dazu Essen, Museen und Geschichten aus vielen Jahrhunderten Burggeschichte, vom Mittelalter bis heute.
2: 12.15 Uhr ist es hier in MDR aktuell. Unsere wichtigste Meldung heute Mittag. Die Zahl der Verletzten in Kiew ist auf 87 nach dem gestrigen russischen Großangriff gestiegen. Nach Regierungsangaben wurden 300 Objekte beschädigt, zumeist Wohnhäuser. Weitere Meldungen jetzt mit Frank Thomas.
6: In Sachsen sind in den vergangenen Jahren mehr als 2200 Menschen an Hautkrebs gestorben. Das geht aus einer Antwort des Gesundheitsministeriums auf eine Anfrage der Linke hervor. Dabei gehe es um den Zeitraum zwischen 2015 und 2024. Vor allem bei älteren Patienten sei die Sterblichkeit hoch. Im Landkreis Gotha ist ein E-Bike-Fahrer tödlich verunglückt. Wie die Polizei mitteilte, war der 59-Jährige in der Gemeinde Dreigleichen mit seinem Pedelec von der Straße abgekommen und gegen eine Laterne geprallt. Die Unfallursache sei noch unklar. In Bayern ist ein liegengebliebener Regionalzug evakuiert worden. Nach Angaben der Polizei waren mehr als 300 Passagiere an Bord. Sie wurden mit Bussen weitergebracht. Dazu wurde vorübergehend eine Fahrspur der A9 in Richtung Nürnberg gesperrt. Das Wetter nachmittags sonnig, 25 bis 30 Grad, nachts meist klar, 14 bis 8 Grad. Morgen weiter sonnig und trocken, 28 bis 32 Grad. MDR aktuelle Verkehrsdienst, A4 Richtung Dresden zwischen Dreiknossen und Wilsdruf, Unfall auf der linken Spur. A2 Richtung Hannover zwischen Irxleben und Alsleben, Unfall 8 Kilometer Stau, eine Stunde dauert es hier länger. A13 Richtung Dresden zwischen Klettwitz und Ruhland, Stau und Stocken plus 30 Minuten. Geblitzt wird auf der A4 Frankfurt-Dresden zwischen Hermsdorf-Ost und Rüdersdorf, auf der A9 Richtung München zwischen Eisenberg und Bad Klosterlausnitz, A13 Richtung Berlin bei Schwarzheide. Blitzer A14 Richtung Dresden zwischen Kolbitz und Wolmirstedt, A36.

0: 30 Richtung Braunschweig bei Wernigerode Nord und der 38 Richtung Leipzig zwischen Leuna und Kreuzrippachtal. Soweit der MD Aktuell Verkehrsdienst, 12.17 Uhr.
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2: Anfang Dezember 2023 bebte im Gebirge des Hohen Atlas und drumherum die Erde. Rund 3000 Tote und 60.000 obdachlose Familien waren die Folge. Marokkos Regierung legte ein Millionen-Wiederaufbauprogramm vor, ausgelegt auf 5 Jahre. Nun liegt schon der dritte Winter hinter den Geschädigten und viele beklagen, dass sie noch immer in Notunterkünften wohnen. Stefan Ehlert berichtet.
3: Getragene Musik, jede Menge Trümmer, Menschen vor halbfertigen Neubauten. Es sind Szenen aus dem Gebirge des Hohen Atlas in Marokko, gefilmt dort, wo am 8. September 2023 die Erde bebte und fast 3000 Menschen den Tod fanden. Unsere Häuser wurden alle zerstört, sagt ein Mann in die Kamera. Hinter ihm ist ein Rohbau zu erkennen. Darin, sagt er, könne seine Familie noch nicht wohnen. Den Film hat die Antikorruptionsorganisation Transparency International in Marokko in Auftrag gegeben. Ihr ehemaliger Generalsekretär Saad Taujini sagt, die jüngste Studie von Transparency zur Lage im Hohen Atlas habe ergeben, dass dort noch immer hunderte Menschen in Zelten und Containern leben müssten. Nach 2 Monaten mit Regen, Schnee und extremer Kälte haben wir Menschen gesehen, die immer noch in schrecklichen Verhältnissen leben. Viele sind in alle Winde verstreut. Vor Ort haben wir die Nöte gesehen, etwas zu essen und ein heißes Getränk zu finden. Das zu sehen ist niederschmetternd. Taujinis Organisation stützt ihre Kritik nicht nur auf Beobachtungen, sondern auf Zahlen, erhoben in systematischen Befragungen von mehr als 250 Familien in den 2 am schlimmsten betroffenen Provinzen des Erdbebengebiets. Was diese Studie besonders macht, ist der deutliche Kontrast zu dem, was Marokkos Premierminister Aziz Ahnouch vor Einbruch des Winters im staatlichen Fernsehen sagte. Es gibt nicht mehr viele Zelte. Ich verbringe viel Zeit im Erdbebengebiet. Ich kenne die Menschen dort. Ich spreche mit ihnen und ich sehe, dass die meisten mit ihren Häusern zufrieden sind. 51.000 Häuser wurden gebaut und die Menschen sind in ihre Häuser gezogen. Umgerechnet 11,5 Milliarden Euro wollte Ahnouchs Regierung für den Wiederaufbau mobilisieren, für einen Zeitraum von 5 Jahren. Doch viele beklagen, dass die staatlichen Zuschüsse nicht reichten für ein neues Haus. Andere sind damit überfordert, ein erdbebengerechtes Gebäude errichten zu müssen. Eines der größten Probleme ist weiterhin die weit verbreitete Armut. Erst die Covid-Pandemie, dann das Erdbeben. Saad Taujini sagt, dass viele Menschen im Hohen Atlas deswegen von der Hand in den Mund lebten. Wir haben festgestellt, dass 54% der Befragten von weniger als 1.000 Dirham im Monat leben müssen. Es geht aber doch bei der Entwicklung des Gebiets nicht nur um den reinen Wiederaufbau von Gebäuden. 1.000 Dirham sind weniger als 100 Euro. 42% der befragten Familienvorstände sind arbeitslos. Hunderte Schulen seien noch nicht wieder aufgebaut worden. Krankenhäuser fehlten oder es fehle darin das Personal, so die Studie, aus der die anhaltenden Missstände hervorgehen. Sie entstand mit Hilfe der Heinrich-Böll-Stiftung in Marokko, gefördert mit Mitteln des deutschen Auswärtigen Amtes. Seine Regierung, sagt Premier Ahnouch, habe in 2 Jahren bemerkenswerte und wichtige Ergebnisse erzielt. Doch laut Transparency Marokko ist das nur ein Teil der Wahrheit. Saad Taujini mahnt an, die Fehler und Mängel beim Wiederaufbau nun zu korrigieren. Es sei zutiefst ungerecht, dass Marokko für eindrucksvolle Großprojekte wie Fußballstadien oder Schnellbahnstrecken einen Riesenaufwand betreibe, nicht aber für die Entwicklung ländlicher Regionen.
2: Flamenco gilt als spanischer Tanz, doch seine Kultur und Musik gehen maßgeblich auf die Gemeinschaft der Roma in Andalusien zurück. Roma sind die größte ethnische Minderheit Europas. In Spanien leben nach Bulgarien und Rumänien die meisten Roma in ganz Europa. Im Faschismus und auch unter Franco wurden die Roma verfolgt. Eines der dunkelsten Kapitel der Roma-Geschichte ist keine 70 Jahre her und die Folgen in Spanien sind bis heute spürbar. Lara Shehada berichtet.
4: Triana gilt heute als das Szeneviertel Sevillas. Die kleinen romantischen Gassen, das gute Wetter und die besondere Kultur ziehen vor allem Touristen an.
5: Es ist anders als der Rest von Spanien, von der Sprache her, von den Gebräuchen her, vom Klima. Einfach diese Kultur, ja, dieses Tanzen, feierliche.
6: Ja, Flamenco halt natürlich und orientalisch ein bisschen angehaucht, das Ganze.
4: Alles, wofür Andalusien steht, findet sich im Viertel Triana wieder. In den Schaufenstern baumeln gepunktete Flamenco-Kleider. In der Sonne schimmert der ein oder andere Tinto de Verano. Die Stimmung ist ausgelassen. Früher war Triana ein einfaches Arbeiterviertel. In jeder Wohnung lebten mehrere Familien. Gekocht wurde im Hinterhof. Genau in diesem Alltag entsteht der Flamenco, wie wir ihn heute kennen. Doch gerade wegen dieses Lebensstils und ihrer Armut wollte Sevillas Regierung die Menschen in den 1960er Jahren aus dem Stadtzentrum loswerden. So Historiker Manuel Martinez von der Universität Almería.
7: Sie waren arm und deshalb haben sie gestört. Der Anblick armer Menschen hat die Stadt gestört, weil sie das Viertel aufwerten und teuer vermieten wollten. Und deshalb hat die Stadt sie in Ghettos umgesiedelt. Weit weg vom Stadtzentrum. Die Idee war, sie aus dem Weg zu räumen.
4: Unter der Franco-Diktatur werden allein hier 3000 Familien an den Stadtrand umgesiedelt. Eines dieser Viertel gilt heute als das ärmste Spaniens, Polígono Sur. Ein improvisiertes Viertel, lange Zeit ohne sicheren Strom und warmes Wasser. Einer der größten Drogenumschlagsplätze Spaniens. Hier ist Alejandro Richarte aufgewachsen. Und er hat eine etwas andere Sicht auf seine Heimat.
7: Wenn du nur die negativen Seiten meines Viertels zeigst, verdeckst du das Gute. In meinem Viertel spielen Kinder den ganzen Tag. Man sieht sie nicht mit Tablets oder Handys. Wenn es in meinem Viertel etwas zu feiern gibt, wird die Kassette reingemacht und die Leute kommen zusammen, um zu feiern.
4: Gemeinschaft, Solidarität. Diese Viertelkultur ist es, die die Sängerin Rosalía auf ihrem neuen Album inspiriert. Bei ihrer aktuellen Lux-Tour bezieht sie sich direkt auf andalusische Roma-Künstler.
7: Diese Frau hat Flamenco wirklich studiert. Sie weiß, wovon sie redet. Und es ist zwar schön, dass viele über Rosalía Flamenco kennenlernen, aber dabei sollte es halt nicht bleiben. Es ist eine wirklich lange und wichtige Geschichte dahinter.
2: Aus Sevilla berichtete Lara Shehada. Die Villa Bär im 13. Wiener Bezirk ist ein Meisterwerk der Wiener Moderne. 15 Jahre stand sie leer und wäre beinahe verfallen. Dann hat Josef Trierenberg das Haus vor 5 Jahren gekauft, restauriert und jetzt wurde es wieder eröffnet. Die Villa ist nun wieder im Originalzustand und kann auch besichtigt werden und das hat David Freches für uns gemacht.
8: Lothar Trierenberg ist Gründer und Geschäftsführer der Stiftung Villa Bär.
9: Die Villa Bär ist ein Wohnhaus aus dem Jahr 1929-30, in einem Jahr errichtet. Und das Besondere daran ist, dass sie von außen sehr schlicht und einfach wirkt.
8: Aber im Inneren wird sichtbar, was sich Architekt Josef Frank beim Bau der Villa gedacht hat. Das Haus soll behaglich sein und der Mensch im Mittelpunkt stehen. Josef Frank hat die Villa Bär nicht als starre Wohneinheit entworfen. Es geht nicht um strengen Funktionalismus, sondern um ein Haus als lebendigen Ort. Rund 100 Jahre später ist das noch immer spürbar, unter anderem im Musikzimmer.
9: Wir haben hier einen wunderbaren Flügel stehen und ich behaupte immer, das Haus ist um diesen Flügel herum geplant. Man hört im ganzen Haus das Klavier und das ist ein kleines Wunderwerk der Architektur, weil es eben nicht auf der Erde steht, sondern im Halbstock und die Akustik des Raumes eigentlich macht.
8: Unterschiedliche große Räume mit unterschiedlicher Deckenhöhe waren typisch für die Wiener Moderne.
9: Wenn man hineintritt und durch das kleine Vorzimmer in die Halle, dann öffnen sich 3 riesige Räume, eine Raumstruktur, die ganz ungewöhnlich ist, wo die Räume sich ineinander schachteln.
8: Die Räume in der Villa Bär sind oft durch bunte Vorhänge mit Blumenmuster voneinander getrennt. Die kommen neben den weiß gestrichenen Wänden besonders gut zur Geltung. Genau wie der Boden im Speisezimmer mit seinen unterschiedlichen Brauntönen.
9: Eiche, Mahagoni, Ahorn und Palisander.
8: Die Böden waren nur ein Teil der aufwendigen Restaurierungsarbeiten. Nach 15 Jahren Leerstand kam unter anderem eine neue Heizung hinzu, neue Elektrik und das Dach war auch undicht. 10 Millionen Euro hat die Restaurierung gekostet. Insgesamt 30 Betriebe waren an den Arbeiten im Garten, der Heizung oder am Dach beteiligt. Bei fast allen habe es Klick gemacht in Bezug auf den Geist von Josef Frank.
9: Die Mitarbeiter haben relativ schnell nach den ersten Wochen verstanden, dass hier was Besonderes passiert und das ist wunderschön.
8: Wer sich von der Behaglichkeit selbst überzeugen möchte, kann das ab dem Sommer sogar über Nacht tun. Wer die große Wendeltreppe hinaufgeht, landet auf einer Etage mit 3 Gästezimmern. Es sind die einzigen möblierten Räume im Haus und soll an die Geschichte von Julius Bär und seiner Frau Margarete erinnern.
9: Wir wollten das Haus leer lassen, um einerseits die Fantasie anzuregen, wie könnte ich hier leben, und andererseits auch das Verschwinden der Familie zu thematisieren, mit der tragischen Geschichte, dass sie halt wie alle, letztlich alle jüdischen Familien, ab 1938 in Österreich zur Flucht gezwungen waren.
8: Die Familie Bär hat nie wieder in dem Haus gelebt. Auch Architekt Josef Frank ist vor den Nazis geflohen, nach Schweden. Sein Kollege Oskar Flach in die USA. Diese Geschichten werden in der Villa Bär bewusst nicht in Wandtexten oder durch Audioguides vermittelt, sondern durch persönliche Führungen.
9: Weil sie meiner Meinung nach am meisten ankommen und berühren, wenn man sie von einem Menschen erzählt bekommt und nicht irgendwo abliest.
8: Wer die Villa Bär besichtigen möchte, zahlt dafür zwischen 18 und 24 Euro.
2: Aus Wien war das David Freches. Wir wechseln zu Josefine Bechler ins MDR Aktuell Wetterstudio. Josefine, an so einem Tag für dich als Meteorologin ist ja wohl nicht sonderlich kompliziert, die Vorhersage.
10: Nein, ich habe nicht viel zu tun. Ich habe jetzt schon mal alle Webcam-Bilder irgendwie von Mitteldeutschland durchgeklickt, um zu sehen, ob irgendwo eine Wolke zu finden ist. Auf den Satellitenbildern sehe ich keine und auch bei den Webcams habe ich noch nichts gefunden. Also wer eine Wolke sieht, der kann mich ja mal informieren. Ansonsten, die Temperaturen steigen von Stunde zu Stunde. Wir liegen aktuell teilweise schon bei 25 Grad. In der Spitze werden wir dann bei 25 bis sogar teilweise 30 Grad dann am Nachmittag landen.
2: Und bei so klarem Himmel wird dann der Abend und die Nacht schnell kühl oder kalt?
10: Ja, also die Abendstunden, die sind natürlich immer noch meistens recht warm, weil auch erst nach 21 Uhr die Sonne untergeht. Aber in der Nacht gehen die Temperaturen natürlich schon zurück. Wir haben wieder einen klaren Himmel zu erwarten, da ist auch keine Wolke zu finden. Und da liegen dann die Tiefstwerte so zwischen 14 und 8 Grad morgen früh. Im Laufe des Tages haben wir dann aber auch wieder richtig viel Sonne. Und so wird morgen dann der wärmste Tag der Woche mit Höchstwerten sogar bis 32 Grad.
2: Danke, Josefine.
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2: Flugreisen in Europa, droht der teuerste Sommer aller Zeiten? Die Frage stellen wir in der kommenden halben Stunde. Außerdem ein Thema: 350 Jahre Paul Gerhardt, Station seines Lebens. Alles begann übrigens in Gräfenhainichen in Sachsen-Anhalt.
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0: Um 12.30 Uhr mit Frank Thomas. Einen Tag nach dem russischen Großangriff auf die Ukraine ist in Kiew die Zahl der Verletzten auf 87 gestiegen. Nach Angaben von Präsident Wolodymyr Zelensky wurden rund 300 Objekte beschädigt, zumeist Wohnhäuser. Die Militärverwaltung erklärte, Russland habe erstmals gezielt historische Architektur und Gedenkstätten angegriffen, unter anderem das Tschernobyl-Museum. Auch das katholische Dominikanerkloster in Kiew meldete Schäden. Russland hatte gestern insgesamt fast 700 Drohnen, Raketen und Marschflugkörper auf die Ukraine abgefeuert. China hat den Besuch einer Bundestagsdelegation in Taiwan scharf kritisiert. Außenamtssprecherin Mao Ning betonte, die Volksrepublik habe stets jegliche Form offiziellen Austausches ihrer diplomatischen Partnerländer mit Taiwan abgelehnt. Es gebe nur ein China und Taiwan sei Teil davon. Peking forderte Deutschland auf, das sogenannte Ein-China-Prinzip zu respektieren. Die Bundesregierung hält formal daran fest, pflegt aber zugleich einen Austausch mit Taiwan. Eine Bundestagsdelegation ist derzeit auf der Insel, um die Zusammenarbeit auszubauen. Der türkische Präsident Erdogan hat die Schließung einer Istanbuler Universität nach Protesten wieder zurückgenommen. Ein entsprechendes Dekret wurde im Amtsblatt veröffentlicht. Die Entscheidung war am Freitag kurz vor Ende des Semesters gefallen und hatte Kritik ausgelöst. Studenten und Lehrkräfte protestierten daraufhin gegen die Schließung der als liberal geltenden Hochschule. Die Polizei setzte Tränengas ein. Medienberichten zufolge kam es zu Festnahmen. Die deutsche Industrie hat ihren Umsatz zu Jahresbeginn erstmals seit 2023 wieder gesteigert. Gleichzeitig gehen aber weiter viele Arbeitsplätze verloren. Das zeigt eine Studie der Beratungsgesellschaft AI auf Basis von Daten des Statistischen Bundesamtes. Demnach sank die Zahl der Beschäftigten im ersten Quartal um rund 127.000 auf 5,3 Millionen. Besonders betroffen waren die Autoindustrie und der Maschinenbau. Beim Umsatz gab es dagegen ein Plus von knapp 2% auf mehr als 530 Milliarden Euro. Das Thüringer Wirtschaftsministerium startet eine neue Kampagne, um junge Menschen für Handwerksberufe zu gewinnen. Wie ein Ministeriumssprecher mitteilte, sollen damit Auszubildende aus verschiedenen Gewerken authentisch und praxisnah vorgestellt werden. Demnach setzt die Kampagne auf Social-Media-Plattformen. Zusätzlich sind Plakate im Umfeld von Schulen, in Bussen und Einkaufszentren geplant. Die Kampagne wurde gemeinsam mit den Thüringer Handwerkskammern entwickelt. Das waren die Nachrichten. Das Wetter, die Temperaturen. Wolkenlos in Dresden 20, Eisenach 22, Erfurt 21, Gardelegen 23, Hoyerswerda 21 Grad. Wolkenlos Magdeburg 23, Neuhaus 20, Uschatz 22, Plauen 23, Wernigerode wolkenlos 22 und Wittenberg 23 Grad. Am Nachmittag sonnig, wenig Wolken, trocken, 25 bis 30 Grad. Nachts klar und trocken, 14 bis 8 Grad. Morgen weiter sonnig und trocken, Höchstwerte 28 bis 32 Grad. Mittwoch freundlich und trocken, Temperaturrückgang. Im aktuellen Verkehrsdienst A2 Richtung Hannover zwischen Irxleben und Alsleben, 5 Kilometer Stau nach einem Unfall, 30 Minuten Verzögerung. A4 Frankfurt-Dresden zwischen Dreieck-Nossen und Wilsdruff, Unfall auf der linken Spur. A13 Richtung Dresden zwischen Klettwitz und Ruhland, Stau und stockend, plus 30 Minuten. Geblitzt wird auf der A4 Frankfurt-Dresden zwischen Hermsdorf-Ost und Rüdersdorf, A9 Richtung München zwischen Eisenberg und Bad Kloster-Lausnitz, A13 Richtung Berlin bei Schwarzheide, A14 Richtung Dresden zwischen Kolbitz und Wolmirstedt, A36 Richtung Braunschweig bei Wernigerode Nord, A38 Richtung Leipzig zwischen Leuna und Kreuzrippachtal. Und noch eine Meldung für die B242 zwischen Siebtenfelde und Harzgerode, Vollsperrung nach Unfall. Soweit der MD Aktuell Verkehrsdienst, 12.34 Uhr.
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13: Ich bin Jens Hinninger. Ihnen einen schönen Pfingstmontag. Internationale Friedensmissionen stehen weltweit zunehmend unter Druck. Das zeigt ein neuer Bericht des Stockholmer Friedensforschungsinstituts SIPRI. Die Einzelheiten hat Jana Sinram.
14: Ende 2025 waren weltweit knapp 79.000 internationale Kräfte in Friedensmissionen im Einsatz, so wenige wie seit rund 25 Jahren nicht mehr. Allein in den letzten 10 Jahren hat sich die Zahl laut dem SIPRI-Bericht fast halbiert. Einer der Hauptgründe für den Rückgang ist demnach die finanzielle Situation bei den Vereinten Nationen. Große Geldgeber wie die USA und China haben ihre Beiträge verspätet oder gar nicht gezahlt. Dazu kommen politische Konflikte. Im UNO-Sicherheitsrat blockieren sich die Vetomächte zunehmend gegenseitig. Dadurch wird es schwerer, Mandate zu verlängern oder neue Missionen zu beschließen. Wenn es so weitergeht, könnte die Zahl der Konflikte laut SIPRI weiter zunehmen und sie hätten noch schwerere Folgen für die Zivilbevölkerung. SIPRI ist eine unabhängige Organisation und wird zu großen Teilen von der schwedischen Regierung finanziert. Das Friedensforschungsinstitut veröffentlicht jedes Jahr mehrere Berichte, unter anderem zu Militärausgaben und Rüstungsindustrie.
13: Hohe Ticketpreise, Flugausfälle, zusätzliche Kosten fürs Handgepäck. In der Energiekrise, befeuert durch den Krieg im Iran, könnten die Sommerferien chaotisch und vor allem teuer werden. Was kommt noch auf Touristen zu und wie will die EU die Reisefreude retten? Katrin Schmidt berichtet.
15: Fliegen scheint plötzlich so teuer wie nie und das ist wohl mehr als eine gefühlte Wahrheit. Well, it sucks.
16: Sometimes we are forced to travel and that's why.
17: Ja, das nervt wirklich. Man ist ja häufig auch aufs Fliegen angewiesen und kann da nicht anders, als das zu akzeptieren.
15: I chose to drive over there.
17: Oder man steigt um aufs Auto, selbst wenn die Reise extrem lang wird dadurch.
15: From Belgium, because of the price.
16: Authorities can.
17: Außerdem finde ich, dass die Politik da Lösungen bereitstellen muss. Das ist ja keine Raketenwissenschaft.
16: Kind of rocket science.
17: Keine Raketenwissenschaft, aber dennoch eine komplexe Materie. Die EU-Kommission ist seit Wochen und Monaten in einer Art Alarmbereitschaft, denn knapp 30% des in Europa benötigten Kerosins kommen über die Straße von Hormus oder eben gerade nicht. Das führt aktuell zu enormen Preissteigerungen, aber noch nicht zur befürchteten Knappheit, weil mehr aus den USA importiert wird und europäische Lagerbestände angezapft werden. Die könnten aber auch ab einem gewissen Punkt leer laufen. Daher rührt die Warnung der EU-Kommission vor einer möglichen Knappheit und damit noch mehr Flugausfällen. Ausfällen. Ob es so kommt oder nicht, für Flugreisende in Europa ist aber eines schon absehbar, sagt Silvia Maurer vom Europäischen Verbraucherverband BEUC im ARD-Europa-Podcast.eu.
18: Ja, vermutlich wird Reisen diesen Sommer schon teurer,
19: weil es so schlecht vorhersagbar ist, wie die Situation sich im Moment entwickelt.
17: Air France KLM zum Beispiel hat den Treibstoffzuschlag auf Langstreckenflüge erhöht von 50 auf 100 Euro. Bei kürzeren Strecken etwas weniger, fällt aber mehr ins Gewicht. Die Lufthansa wiederum streicht in diesem Sommer rund 20.000 Kurzstreckenflüge. Ähnlich wie andere Airlines, für die Kerosin bis zu 40% der Betriebskosten ausmacht. Und manche versuchen die Belastungen auch auf unlautere Weise weiterzugeben, wie etwa die spanische Airline Volotea. Die hat ihren Kunden kürzlich Zusatzrechnungen auf bereits bezahlte Tickets geschickt. Und damit die EU auf den Plan gerufen, Sprecherin Anna-Kaisa Itkonen.
20: Anyone selling air tickets must always display the final price that the passenger will pay.
17: Jede Airline muss den finalen Preis anzeigen und der muss bereits alle unvermeidbaren Steuern, Gebühren und Aufschläge enthalten. Nachträglich einen Kerosinzuschlag zu verlangen, das kann nicht gerechtfertigt werden.
20: It has been bought, cannot be justified.
17: Die Erhebung einer europäischen Mobilitäts-NGO ergibt aktuell, im groben Durchschnitt sind Langstreckenflüge ab Europa um gut 90 Euro teurer geworden seit Beginn des Iran-Kriegs. Umso wichtiger, jetzt die EU-weit festgelegten Rechte zu kennen, sagt Verbraucherschutzexpertin Maurer.
19: Wenn es Verspätungen gibt oder zu Flugausfällen kommt, dann hat der Verbraucher auch schon ein Recht auf Entschädigung. Und wenn ein Flug weniger als 14 Tage vorher abgesagt wird, dann muss der Verbraucher auch entschädigt werden, wenn keine Umbuchung oder sowas angeboten wurde.
17: Dies ist bereits europäisches Recht. Vieles andere versucht die EU gerade in einer neuen Passagierrichtlinie festzulegen. Sie soll unter anderem Entschädigungen für Kunden bei Flugverspätungen neu definieren und verbindliche Regeln schaffen für den aktuell großen Zankapfel Handgepäck. Denn auch die Lufthansa hat gerade angekündigt, eine Gebühr für Handgepäckskoffer erheben zu wollen. Im Juni könnte eine Einigung bei der EU-Passagierrichtlinie hier Klarheit schaffen. Bis dahin hält Verbraucherschutzexpertin Maurer nicht viel von zum Beispiel der Senkung der Luftverkehrssteuer in Deutschland.
19: Inwieweit es Sinn macht, jetzt kurzfristige Maßnahmen bei den Preisen zu machen, ähnlich wie zum Beispiel beim Sprit an der Tankstelle, das ist ein bisschen schwer abzuschätzen, weil es ist noch was anderes, ob man jeden Tag dringend mit dem Auto zur Arbeit fahren muss oder ob man eben einen Urlaub geplant hat, wo man den Preis ja tatsächlich sehen kann und man sagen kann, kann ich mir das Ticket jetzt leisten oder nicht? Oder nehme ich dieses Jahr mal den Zug und fahre in Deutschland, wo es auch sehr schön sein kann?
17: Dass diese Frage aktuell wieder häufiger gestellt wird, habe ja unter ökologischen Gesichtspunkten auch wiederum Vorteile.
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21: Im Studio Maxi Bayer, einen schönen guten Tag. Strahlender Sonnenschein heute an diesem Pfingstmontag, nicht nur hier in Mitteldeutschland, sondern auch in Paris. Und da geht's jetzt für uns auch hin, denn seit gestern läuft mit den French Open das zweite Grand Slam Tennisturnier des Jahres. Für uns vor Ort ist mein Kollege Guido Ringe, Verzeihung dafür. Guido, das erste große Highlight des heutigen Tages steht an mit dem Auftaktmatch von Iga Świątek. Wie läuft's bislang für die?
22: Ja, so wie es zu erwarten war, muss man ganz ehrlich sagen. Iga Świątek, um das einzuordnen, ist die vierfache Siegerin hier. Also die weiß, wie es geht in Paris, die ehemalige Nummer 1. Ein bisschen geschwächelt in den letzten Monaten, hier an Nummer 3 gesetzt. Für ihre Verhältnisse relativ niedrig. Aber mit Emerson Jones aus Australien kommt sie hier bei diesem Auftaktmatch auf dem großen Center Court natürlich klar. Es ist der erste Satz gerade gespielt worden für Świątek. Keine halbe Stunde hat es gedauert. gedauert. Dann war sie durchgebraust. Jetzt wird gerade der Platz neu präpariert, damit es dann unter fairen Bedingungen auch gleich weitergehen kann. Aber ich denke mal, das wird hier so eine gute Stunde insgesamt dauern. Weniger als 90 Minuten, das ist meine Prognose. Und dann ist Iga Świątek hier ihrer Favoritenrolle gerecht geworden. Darf sich über den Einzug in die zweite Runde freuen. Und danach geht es dann gleich weiter mit großem Frauentennis, denn Elena Rybakina gibt sich die Ehre und das ist nicht nur eine zweifache Grand-Slam-Siegerin, unter anderem kommt sie ja mit dem Titelgewinn aus Melbourne hier nach Paris. Die Kasachin an Nummer 2 gesetzt, spielt dann Tennis gegen Veronika Erjavec aus Slowenien und auch hier sind es ähnliche Vorzeichen. Rybakina muss hier geradezu weiterkommen in die zweite Runde und später am Tag dann ja auch die drei deutschen Damen, die wir heute erwarten, mit Tatjana Maria, Eva Lüß und auch Ella Seidel.
21: Freuen wir uns drauf und sind dann auch in einer Stunde wieder zurück in Paris. Aber es ist nicht mal mehr eine Woche, dann wird Dresden wieder zum Epizentrum der Leichtathletik. Am Sonntag steigt nämlich im Heinz-Steyer-Stadion die nächste Auflage des Goldenen Ovals, das erste große Leichtathletik-Sommer-Highlight. Von Kugelstoßen über Diskuswerfen bis zum Highspeed-Sprint ist alles dabei, was das Sportlerherz höher schlagen lässt. Und Yannick Schermer blickt schon einmal voraus.
3: Olympiasieger, Weltmeister, Europameister und Rekordjäger. Aus aller Welt kommen Topathleten am 31. Mai nach Dresden, um am Goldenen Oval teilzunehmen. Insgesamt sind 40 Länder vertreten. Die Sportler wollen die Bühne nutzen, um hohe Preisgelder und wertvolle Punkte für die WM-Qualifikation über das World Ranking zu bekommen. So wird sich beispielsweise mit dem Australier Matthew Denny die aktuelle Nummer 1 der Welt im Diskuswerfen mit dem besten Deutschen Steven Richter messen. Für ihn könnte der Heimvorteil vielleicht nochmal extra Auftrieb geben.
5: Ja, also ich will mich natürlich vor heimischer Kulisse da richtig gut präsentieren. Und ich bin auch, finde ich, deutlich besser drauf als zum Beispiel letztes Jahr um die Zeit. Und wenn wir da gute Bedingungen haben, können wir bestimmt auch wieder in die Bereiche 68 werfen.
3: Erst vor kurzem hatte der gebürtige Sachse im US-amerikanischen Ramona seine persönliche Bestleistung auf 74 Meter geschraubt und war damit nur 4 Zentimeter hinter Danny, der Nummer 2 der ewigen Bestenliste der Welt. Aber auch in den anderen Wettbewerben kommen natürlich große Sportler. Weitsprung-Olympiasiegerin Malaika Mihambo wird ebenso in Dresden auflaufen, wie auch Kugelstoß-Olympiasiegerin Yemisi Mabi, noch besser bekannt als Ogun Leye. Es wird also sicherlich nicht leer sein. Und so hofft auch Steven Richter auf lautstarke Unterstützung.
5: Ja, also ich habe das natürlich auch sehr vielen geteilt, dass ich quasi fast in der Heimat ein richtig cooles Meeting habe. Es ist halt ein wunderschönes Stadion und es werden bei mir auch sehr viele Freunde und Familienmitglieder mit da sein.
3: Einlass ist am 31. Mai um 13 Uhr. Das Event startet dann erstmal mit dem Talente Cup für den Nachwuchs, geht über in die Special Olympics Staffel für Menschen mit geistiger Behinderung und schließlich in die Leichtathletik-Disziplinen der Profis. Großer Sport also am 31. Mai in Dresden.
21: Berichtet Yannick Schermer und dann noch ein kurzer Blick zum Fußball und auf den Transfermarkt, denn der FC Erzgebirge Aue richtet den Blick zwei Tage nach dem Erfolg im sächsischen Landespokal wieder nach vorn und arbeitet weiter an der Zusammenstellung des Kaders für die neue Regionalligasaison. Mit Bastian Striezel haben die Falken heute einen gestandenen Innenverteidiger verpflichtet. Der 1,87 Meter große Abwehrspieler ist 27 Jahre alt, blickt auf 162 Spiele in der Regionalliga zurück. Geboren wurde Striezel in Markranstädt vor den Toren Leipzigs. Dann wechselte er im Nachwuchsbereich zu Borussia Mönchengladbach und seine Stationen im Männerbereich hießen Inter Leipzig, Meuselwitz, Zwickau, Carl Zeiss Jena und zuletzt der Greifswalder FC.
6: Danke, Maxi. 12.45 Uhr ist es damit. 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Unsere wichtigste Meldung heute Mittag: auf 87 ist in Kiew die Zahl der Verletzten nach dem russischen Großangriff von gestern gestiegen. Nach Regierungsangaben wurden rund 300 Objekte beschädigt, die meisten davon Wohnhäuser. Weitere Meldungen jetzt mit Frank Thomas.
23: Der weltgrößte Flugzeugbauer Airbus kämpft weiter mit Lieferschwierigkeiten. Laut Unternehmen gibt es Probleme in der Lieferkette. Die Fluggesellschaft Qantas bekomme bestellte Langstreckenflieger nun erst Monate später. Die australische Fluglinie will mit den Maschinen vor allem Non-Stop-Flüge auf der Langstrecke zwischen Sydney und New York sowie London anbieten. In Bangladesch sind bei einem Lkw-Unfall mindestens 15 Menschen ums Leben gekommen. Wie lokale Medien berichten, hatte der Lastwagen Eisenstangen geladen und war in einen Straßengraben gestürzt. Zum Zeitpunkt des Unfalls hätten zahlreiche Menschen auf der Ladefläche gesessen. In Schlöben im Saale-Holzland-Kreis ist eine Jugendliche durch eine Stichflamme schwer verletzt worden. Laut Polizei hatte die 14-Jährige mit Freundinnen an einer Feuerschale gestanden. Das Mädchen habe Spiritus nachgegossen und sei daraufhin schwer verletzt worden. Das Wetter nachmittags überall sonnig, 25 bis 30 Grad. Nachts meist klar, 14 bis 8 Grad, morgen weiter sonnig und trocken, 28 bis 32 Grad. Im aktuell Verkehrsdienst A2 Richtung Hannover zwischen Erxleben und Alsleben 5 Kilometer Stau an jetzt geräumter Unfallstelle mit noch 30 Minuten Verzögerung. A9 Richtung München zwischen Niemeck und Kleinmarzehn Stau wegen Bauarbeiten plus 10 Minuten. A13 Richtung Dresden zwischen Großreischen und Ruhland Stau und Stocken plus 45 Minuten. B242 zwischen Siebtenfelde und Harzgerode Vollsperrung nach Unfall. Blitzer A4 Frankfurt-Dresden zwischen Hermsdorf-Ost und Rüdersdorf, A9 Richtung München zwischen Eisenberg und Bad Kloster-Lausnitz, A13 Richtung Berlin bei Schwarzheide, A14 Richtung Dresden zwischen Kolbitz und Wolmirstedt. Auf der A36 wird geblitzt Richtung Braunschweig bei Wernigerode Nord und der A38 Richtung Leipzig zwischen Leuna und Kreuzrippachtal. Soweit der MDR Aktuell Verkehrsdienst, 12.47 Uhr.
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13: Paul Gerhardt ist einer der wichtigsten Kirchenlieddichter des Protestantismus. Viele seiner Lieder werden heute sowohl im evangelischen als auch im katholischen Gottesdienst gesungen. Etwa Befiehl du deine Wege oder Geh aus, mein Herz, und suche Freud. Jetzt jährt sich der Todestag von Paul Gerhardt zum 350. Mal. Anlass für uns, einmal die Orte in unserer Region zu besuchen, die mit dem Pfarrer und Dichter verbunden sind. Heute ist das sein Geburtsort Gräfenhainichen in Sachsen-Anhalt und für uns war Klaus Fischer dort.
4: Für mich ist Paul Gerhardt schon in meiner Jugend mir ein sehr lieber geworden,
7: sagt Lars Christian Reinhardt. Seit einem Dreivierteljahr ist der gebürtige Westfale Pfarrer in Gräfenhainichen.
4: Weil ich in meiner Jugend manch Schwieriges auch durchlebt habe. Und in dieser Zeit ist mir das Lied Befiehl du deine Wege eines geworden, das ich gesungen habe in Gemeinschaft, aber auch für mich alleine. Und letztendlich ist es ein großes Gebet.
8: Meine Oma war ein großer Paul Gerhardt-Fan, die konnte auch alle Texte auswendig und sie hat mir das sehr nahe gebracht.
7: Elisabeth Kleinert ist Kirchenmusikerin in Gräfenhainichen. Am Sonntag spielt sie die Orgel in den Gottesdiensten und sie leitet auch den Chor der Gemeinde.
8: Zu fast allen Chorauftritten wird mindestens ein Paul Gerhardt-Lied gesungen.
4: Wir haben eine Paul Gerhardt-Schule, Paul Gerhardt-Straße, Paul Gerhardt-Gemeindezentrum, Paul Gerhardt-Kapelle. Er ist wirklich eine wichtige Persönlichkeit.
7: Betont Pfarrer Lars Christian Reinhardt. Das Geburtshaus von Paul Gerhardt steht leider nicht mehr. Es wurde im Dreißigjährigen Krieg von schwedischen Truppen zerstört. Eine Gedenktafel erinnert daran. So ist der wichtigste mit dem Pfarrer und Dichter verbundene Ort in Gräfenhainichen die Marienkirche. Hier wurde er 1607 getauft. Das Gotteshaus wurde zwar ebenfalls im Dreißigjährigen Krieg schwer beschädigt, aber danach wieder aufgebaut. Im 19. Jahrhundert bekam St. Marien einen stattlichen neuen Turm, bis heute das höchste Bauwerk der Stadt. Im Chorraum steht ein Taufstein aus dem späten Mittelalter, verziert mit gotischen Ornamenten. Er kam mit ziemlicher Sicherheit erst nach dem Dreißigjährigen Krieg hierher, sagt Pfarrer Lars Christian Reinhardt. Aber er hat natürlich im Geburtsjahr des späteren Pfarrers und Kirchenlieddichters schon existiert.
4: Sodass wir eine gewisse Ahnung haben, wie damals Taufsteine ausgesehen haben könnten, auch in dem Paul Gerhardt getauft worden ist.
7: Den Taufstein zeigt Wilmar Deisner regelmäßig den Touristen, die auf den Spuren Paul Gerhardts nach Gräfenhainichen kommen. Die freundliche und sehr agil wirkende Frau war ab 1998 für gut 10 Jahre stadtgeschichtliche Mitarbeiterin im Rathaus. Neben den Gästeführungen war es ihre Hauptaufgabe, die mehrheitlich nicht mehr kirchlich gebundene Bevölkerung der Stadt an Paul Gerhardt heranzuführen.
9: Da hatte ich dann 2003 einen Paul-Gerhardt-Freundeskreis gegründet
2: Und dann kam die Idee auf, wir treten an die Schulen heran.
7: So veranstaltet die Stadt seitdem alljährlich in der Marienkirche ein Paul-Gerhardt-Liedersingen zu seinem Geburtstag. Mit dabei sind sämtliche Schülerinnen und Schüler der 5. Klassen.
2: Dass jeder weiß, wer Paul Gerhardt war und wer uns heute noch ist, das ist ganz, ganz wichtig.
7: In diesem Jahr findet das Liedersingen am 5. Juni statt. Und auch der Pfarrer der Marienkirche, Lars Christian Reinhardt, wird selbstverständlich dabei sein.
4: Es ist auf jeden Fall eine Andockmöglichkeit, über diese historische Person, über Glauben miteinander ins Gespräch zu kommen.
7: Die Beschäftigung mit Paul Gerhardt lohnt sich in jedem Fall, findet die Gräfenhainicher Kirchenmusikerin Elisabeth Kleinert, besonders in schwierigen Lebenssituationen.
8: Wir haben alle unser Schicksal und wenn wir auf ihn schauen und seine Texte lesen, das ist uns ein Trost und ein Zuspruch und wir wissen, es geht wieder weiter.
13: Aus Gräfenhainichen berichtete Klaus Fischer. Der Camino de Santiago, der Jakobsweg in Spanien, ist ein Netzwerk aus Pilgerwegen, das zum Grab des Apostels Jakobus in Santiago de Compostela im Nordwesten Spaniens führt. Jedes Jahr zieht er tausende Pilger an. Die populärste Route ist der ca. 800 Kilometer lange Camino Frances, der in etwa 30 bis 35 Tagen bewältigt wird. Doch die wenigsten, die kommen inzwischen aus religiösen Motiven. Franka Welz berichtet.
9: Stille, innere Einkehr, allein mit sich selbst und dem Pilgerrucksack. Und sich ganz dem Camino hingeben, dem Weg, der Jahr für Tausende das Ziel ist. Jakobswege gibt es viele, die Pilgerroute führt durch halb Europa. Weltbekannt wurde insbesondere ein Teilstück in Nordspanien. Hier kann es durchaus schwierig werden mit der friedvollen inneren Einkehr, denn auf einigen Abschnitten geht es zu wie in einer Fußgängerzone. Mitte der 80er Jahre stellte das Pilgerbüro in Santiago de Compostela jährlich rund 2000 Compostelas, so heißen die Pilgerurkunden, aus. Im vergangenen Jahr waren es 530.987. Das ist kein Zufall, denn die spanische Tourismuspolitik hatte schon früh große Pläne für den Camino de Santiago. Als Alternative zum Strand- und Badetourismus und als Mittel für eine bessere wirtschaftliche Entwicklung des Hinterlandes. 1986 wurde Spanien Mitglied der Europäischen Union. Schon ein Jahr später adelte der Europarat in Straßburg die Jakobswege als erste europäische Kulturroute. 1993 dann als Krönung der Titel als UNESCO-Welterbe für den Camino Frances, der bekannteste und beliebteste Jakobsweg. Er beginnt in Frankreich und führt die Pilger rund 800 Kilometer weit über die Pyrenäen nach Santiago de Compostela. Stichwort Pilgerinnen und Pilger, so nennen sich alle gerne auf dem Jakobsweg. Offiziell wird man das aber erst ab 100 zurückgelegter Kilometer, mit dem Fahrrad sind es 200. Religiöse Motive sind mittlerweile in der Minderheit. Die Mehrheit der Jakobswegler will der Hektik des Alltags entfliehen, ihr durchgetaktetes Leben für eine Weile auf das Nötigste reduzieren. Manche sehen den Camino als Trainingsstrecke, andere suchen nach spirituellen Erlebnissen, hervorgerufen durch den Rhythmus aus Gehen, Essen, Schlafen.
13: Kirchliche Feiertage prägen seit Jahrhunderten unseren Jahresablauf und sind für viele von uns selbstverständlich. So auch für Moderator und Komiker Guido Kanz. Pfingsten feiert er seit jeher in seiner katholischen Heimatgemeinde. Doch diesmal will er genauer wissen, was da eigentlich gefeiert wird und hat sich auf einen Roadtrip durch Deutschland und die Zeit begeben. Liane Gruß berichtet.
10: Pfingsten sind die Geschenke am geringsten. Pfingsten ist, dass der Heilige Geist auf uns niederprasselt. Von daher ist Pfingsten nicht nur frei, sondern auch was, wo ich in die Kirche gehe.
11: Guido Kanz spielt mit dem Witz, die Religion ist ihm ernst. Er ist katholisch getauft und ein sehr gläubiger Mensch. Er kennt sich in der Religion aus, weiß, dass Pfingsten 50 Tage nach Ostern die Entsendung des Heiligen Geistes und der Geburtstag der Kirche gefeiert werden. Aber viele Traditionen sind ihm unbekannt. Traditionen, die Pfingsten zum Frühlingsfest machen. Pfingstbäume, geschmückte Ochsen und der Pfingstquack.
10: Weiß ich nicht, kurz am Quark vorbei. Quack, ich weiß nicht, Quack ist irgendein Blödsinn wahrscheinlich. Pfingstquack.
24: Ja, der Quack symbolisiert sozusagen eine Art Gottheit bei uns, dass man dankbar ist, Fruchtbarkeit ins Dorf reinzubringen, gute Ernte und Co.
11: Die Dorfbewohner sehen es als Gegenstück zum Erntedankfest. Man preist den Frühling und bittet um eine gute Ausbeute. Und Guido Kanz spielt die Hauptrolle.
24: Genau, du darfst heute in die Rolle des Quacks schlüpfen.
10: Absolut.
11: Der Quack, ein kugelförmiges Wesen aus Draht, das mit frisch geschnittenen Zweigen von Buche, Birke und Ginster und Blumen verziert wird. Und drin steckt Guido Kanz. Am Pfingstmontag führt der Quack den Umzug an, der durchs pfälzische Schmalenberg zieht.
10: Yeah. Ich habe mich noch nie so quackig gefühlt wie heute, aber coole Erfahrung.
11: Guido Kanz reist im Film Holy Days auch mit einer VR-Brille durch die Zeit, um das historische Pfingsten virtuell zu erkunden.
10: Also erstmal finde ich das sehr gut gemacht, ja, dass man die Worte der Bibel jetzt auch nochmal so bildlich vor sich hat. Gut. Ich glaube, dass es auch für junge Leute spannend ist, über so einen Weg die Geschichte Jesu irgendwie näher zu bringen.
11: Und er wird mit Traditionen bekannt gemacht, bei denen er vielleicht ganz froh ist, nicht dabei sein zu müssen. Wie zum Beispiel dem Dreckschweinfest im Südharz. Ein jahrhundertealter Brauch. Männer suhlen sich im Schlamm, Dreckschweine, die den Winter verkörpern. Von anderen, dem Sommer, werden sie aus der Schlammkuhle gejagt. Der Sommer vertreibt an Pfingsten den Winter. Und auch die Heiliggeistkugel, der Suppenbrunzer bzw. Pinkler, sorgt bei Guido Kanz für Staunen. Eine bayerische Pfingsttradition, bei der eine dampfende Suppe einen Tropfen an der Unterseite einer Glaskugel erzeugen soll, den Heiligen Geist, der dann wieder zurück in die Suppe fällt. Dabei erzählt Kanz auch Persönliches von seinen Vorfahren.
10: Ja, Kaspar Kanz ist geboren 1483 und war Prior eines Karmeliterklosters in Nördlingen und hat dann auf der Kanzel während eines Gottesdienstes erzählt, meine Frau ist schwanger. Dann ist er nicht ganz überraschenderweise rausgeflogen, ist aber zurückgeholt worden und hat dann irgendwann Martin Luther kennengelernt und ist Reformator geworden.
4: Wahnsinn.
11: Und wie der Komiker Guido Kanz dazu kam, Pfingsten vor 2 Jahren plötzlich als Messdiener in Erscheinung zu treten, das ist eine andere Geschichte.
13: Holy Days, Guido Kanz und das Rätsel Pfingsten. Der Film ist jetzt in der ARD-Mediathek abrufbar. Wir sind bei Josefine Bechler im MDR Aktuell Wetterstudio und Josefine hat vor einer halben Stunde erklärt, sie hat überall geguckt, aber nirgendwo eine Wolke gefunden. Josefine, wo scheint denn die Sonne am kräftigsten? Sind die Temperaturen also am höchsten?
0: Ja, also gleich kräftig würde ich mal sagen, aber es gibt natürlich schon ein paar Unterschiede von den Temperaturen. In höheren Berglagen liegen wir da eher so bei 20 Grad und die Spitzenwerte finden wir aktuell zum Beispiel in Veilsdorf mit mittlerweile schon 25 Grad oder auch in Dresden-Neustadt mit 25 Grad und in Sachsen-Anhalt hätten wir in Arnstein-Welbsleben die 25 Grad schon erreicht.
13: Und wie hoch geht's noch?
0: Ja, wir schaffen heute durchaus auch bis zu 30 Grad. Vor allem im Süden Thüringen werden die erreicht. Und wir haben den ganzen Nachmittag noch durchweg Sonnenschein. Und da wird auch kaum eine Wolke am Himmel sein. Natürlich geht es dann in der kommenden Nacht auch wieder ein Stück zurück. Da liegen wir so bei 14 bis 8 Grad im Minimum. Aber morgen legt dann die Temperatur noch mal ein Stück zu. Da ist dann der heißeste Tag der Woche. Und hier werden wir sogar auf bis zu 32 Grad gelangen.
13: Na, immerhin beste Aussichten von Josefine Bechler. Danke. Probleme bei den Feuerwehren in Sachsen-Anhalt, fehlende Ausbildungsplätze und alte Gerätehäuser machen den Ehrenamtlichen zu schaffen. Das wird ein Thema sein in der kommenden halben Stunde. Außerdem, Singapur will 1 Million Bäume pflanzen. Zum Einsatz kommen dabei heimische Bäume, die viel Schatten spenden sollen.
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23: Um 13 Uhr mit Frank Thomas. Einen Tag nach dem russischen Großangriff auf die Ukraine ist in Kiew die Zahl der Verletzten auf 87 gestiegen. Nach Angaben von Präsident Wolodymyr Zelensky wurden rund 300 Objekte beschädigt, zumeist Wohnhäuser. Die Militärverwaltung erklärte, Russland habe erstmals gezielt historische Architektur und Gedenkstätten angegriffen, unter anderem das Tschernobyl-Museum. Auch das katholische Dominikanerkloster in Kiew meldete Schäden. Russland hatte gestern insgesamt fast 700 Drohnen, Raketen und Marschflugkörper auf die Ukraine abgefeuert, darunter auch eine atomwaffenfähige Hyperschallrakete. Im Iran ist im Zusammenhang mit den Massenprotesten erneut ein Mann hingerichtet worden. Wie die Nachrichtenagentur Tasnim berichtet, wurde er am Morgen gehängt. Zuvor habe der oberste Gerichtshof das Urteil bestätigt. Der Mann soll auf Sicherheitskräfte geschossen und in der Region Isfahan ein Regierungsgebäude angegriffen haben. Die iranische Führung hatte die landesweiten Massenproteste im Januar brutal niederschlagen lassen. In Deutschland sind mehr als 1.900 Kinder als vermisst gemeldet. Das sind nach Angaben des Bundeskriminalamtes etwa 120 Fälle mehr als im Vorjahr. Die Behörde sprach von einer Aufklärungsquote von 96,5%. Fast alle Fälle erledigten sich innerhalb von 3 Monaten. Größtenteils gehe es um Kindesentziehungen sowie Dauerausreißer und unbegleitete minderjährige Flüchtlinge. Der älteste noch offene Vermisstenfall stammt laut BKA von 1957. Reichlich Regen und warmes Wetter in den vergangenen Wochen sorgt auf den Feldern in Mitteldeutschland für gutes Wachstum. Die Landesbauernverbände erwarten deshalb eine normale bis gute Getreideernte. Die Trockenzeit im März und April habe das Getreide nicht geschädigt. Auch frisch ausgesäte Sommerkulturen wie Mais und Rüben stünden gut da. Sorge bereitet den Landwirten, den Verbänden zufolge, die niedrigen Getreidepreise. Sie liegen deutlich unter dem Niveau der Vorjahre bei gleichzeitig gestiegenen Kosten. Nach einem Jahr im Amt hat Papst Leo XIV. Seine erste Enzyklika veröffentlicht. Das Lehrschreiben trägt den Titel Magnifica Humanitas. Thema ist die künstliche Intelligenz. Der Papst warnt vor möglichen Gefahren von KI für das menschliche Zusammenleben und fordert strenge Richtlinien für den Umgang damit. Leo betont auch, dass KI in verschiedenen Bereichen eine wertvolle Hilfe sein könne. Die erste Enzyklika eines neuen Papstes gilt als eine Art Regierungserklärung für dessen Pontifikat. Das waren die Nachrichten. Das Wetter, die Temperaturen: wolkenlos, Brocken 19, Chemnitz 22, Dresden 20, Eisenach 23, Erfurt 22 Grad. Wolkenlos, Fichtelberg 18, Gera und Görlitz 21, Halle, Leipzig, Magdeburg jeweils 22 und Meiningen wolkenlos bei 24 Grad. Nachmittags sonnig, trocken, 25 bis 30 Grad. Nachts klar und trocken, 14 bis 8 Grad. Morgen weiter sonnig und trocken, 28 bis 32 Grad. Mittwoch freundlich trocken und Temperaturrückgang. Im Nährverkehrsdienst A2 Richtung Hannover zwischen Irxleben und Alsleben, geräumte Unfallstelle, noch 5 Kilometer Stau mit 30 Minuten Verzögerung. A9 Richtung München zwischen Niemeck und Kleinmarzehns, Bauarbeiten, Stau, 45 Minuten dauert es hier länger. A13 Richtung Dresden zwischen Großreischen und Ruhland, Stau und stockend an einer Baustelle, plus 30 Minuten. B242 zwischen Siebtenfelde und Harzgerode, Sperrung in beiden Richtungen nach einem Unfall. Im Burgenlandkreis ist die Strecke Mark-Röhlitz-Henne nach einem Unfall gesperrt und geblitzt wird auf der A4 Frankfurt-Dresden zwischen Hermsdorf-Ost und Rüdersdorf, A9 Richtung München zwischen Eisenberg und Bad Klosterlausnitz, A13 Richtung Berlin bei Schwarzheide, A14 Richtung Dresden zwischen Kolbitz und Wolmirstedt, A36 Richtung Braunschweig bei Wernigerode Nord, A38 Richtung Leipzig zwischen Leuna und Kreuz-Rippachtal. Soweit der MDR-Verkehrsdienst, 13.05 Uhr.
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14: Mein Name ist Jens Hinninger, einen schönen guten Tag. Die USA halten im Konflikt mit dem Iran eine baldige Lösung weiter für möglich. US-Außenminister Rubio sagte in Neu-Delhi, der Iran habe ein Angebot auf dem Tisch zur Aufnahme ernsthafter Verhandlungen. Nach Angaben eines US-Regierungsvertreters hat die Führung in Teheran bei den wichtigsten amerikanischen Forderungen grundsätzliche Verhandlungsbereitschaft signalisiert. Irene Lottes berichtet.
15: Die USA würden der Diplomatie jede Chance auf Erfolg Erfolg geben, bei einem Scheitern der Verhandlungen aber auch ein anderes Vorgehen nicht ausschließen, sagte Marco Rubio in Neu-Delhi. Auf dem Tisch liege ein ziemlich solides Angebot. Dabei geht es laut Rubio um die Öffnung der Straße von Hormuz und die Aufnahme von Verhandlungen über die Atomfrage. US-Präsident Donald Trump hatte am Samstag noch eine baldige Einigung in Aussicht gestellt, gestern aber Hoffnungen auf ein schnelles Verhandlungsergebnis wieder gedämpft. Beide Seiten müssten sich Zeit nehmen, es dürfe keine Fehler geben. Aus dem Iran gibt es bisher keine offizielle Aussage zum Stand der Gespräche.
13: Papst Leo XIV. Hat heute sein erstes wichtiges Lehrschreiben zum Thema künstliche Intelligenz veröffentlicht. Die Enzyklika trägt den Titel Magnifica Humanitas, was auf Deutsch die großartige Menschheit bedeutet. In ihr wird der Schutz der menschlichen Würde im KI-Zeitalter behandelt. Anna Giordano berichtet.
16: Es sind rund 100 Seiten, auf denen Papst Leo XIV. Die katholische Soziallehre auf das Zeitalter der künstlichen Intelligenz anwendet. Die neuen Technologien könnten das Leben der Menschen verbessern, sie seien nicht per se schlecht. Das Problem sei jedoch, dass zunehmend private Akteure die Entwicklungen steuern würden und keine Staaten, dass die technologische Macht sich oft der demokratischen Kontrolle entziehe. Leo XIV. Warnt vor dem sogenannten technokratischen Paradigma, also der Gefahr, dass Effizienz, Kontrolle und Profit sich durch KI noch stärker als alleinige Maßstäbe für menschliches Handeln durchsetzen. Der Mensch aber habe eine Würde auch in seiner Verletzlichkeit und Begrenztheit. Der Papst spricht konkrete Folgen der digitalen Transformation an, verurteilt etwa die Ausbeutung im Hintergrund der Tech-Welt, nennt Sklavenarbeit beim Abbau seltener Erden. In dem Zusammenhang schaut er selbstkritisch auf die Kirchengeschichte zurück und spricht ein historisches Schuldbekenntnis aus. Es habe Verzögerungen bei der moralischen Verurteilung der Sklaverei gegeben. Er bitte im Namen der katholischen Kirche offiziell um Vergebung dafür. Zum Ende seiner Enzyklika gibt Leo XIV. Handlungsempfehlungen für verschiedene Lebensbereiche. So fordert er etwa eine pädagogische KI-Erziehung an Schulen und eine gesetzliche Altersgrenze für die Nutzung von Smartphones. Zudem warnt der Papst eindringlich vor dem Einsatz von KI im Militär. Es sei völkerrechtlich und ethisch unzulässig, unumkehrbare oder tödliche Entscheidungen an automatisierte Systeme zu übertragen, die keine moralische Instanz besitzen.
13: Wenn bei der Feuerwehr der Alarm losgeht, muss es schnell gehen. Gerade auf dem Land stemmen meist Ehrenamtliche den Brandschutz, meist neben Beruf und Familie. Doch einige Feuerwehren beklagen inzwischen fehlende Ausbildungsplätze und alte Gerätehäuser. Über genau dieses Problem wurde diese Woche auch im Landtag in Magdeburg gesprochen. Laura Sinem-Hönes war bei der Freiwilligen Feuerwehr in Güsten im Salzlandkreis.
18: Im Ernstfall zählt jede Minute. Bei der Freiwilligen Feuerwehr in Güsten dauert es oft nur wenige Minuten, bis die ersten Einsatzkräfte im Gerätehaus sind. Rund 100 Einsätze fährt die Wehr pro Jahr. Alles ehrenamtlich, berichtet der Wehrleiter Lars Lehmann.
19: Innerhalb von 5 Minuten verlässt das erste Fahrzeug eigentlich die Fahrzeughalle. Innerhalb von 12 Minuten müssen wir überall da sein.
18: Damit das funktioniert, muss jeder Handgriff sitzen. Doch das wird hier manchmal schwierig, denn wenn der komplette Löschzug ausrückt, wird es eng im Gerätehaus.
19: Die ersten laufen raus zu den Fahrzeugen, die letzten kommen rein. Also man muss schon aufpassen. Wenn man natürlich blind hier reinrennt, dann kann es schon zu Kollisionen kommen.
18: Aber nicht nur das. Vor allem für Frauen fehlen die passenden Bedingungen. 10 Feuerwehrfrauen gibt es hier in Güsten. Getrennte Umkleiden oder Duschen fehlen aber weitgehend. Deswegen würde sich der Wehrleiter wünschen,
19: dass die Feuerwehr so ausgestattet wird, wie sie ausgestattet werden muss, dass ich nicht nach dem Einsatz verschwitzt, verrußt nach Hause fahren muss, um mich da zu duschen, weil ich keine Duschmöglichkeiten habe.
18: Dabei wurde hier zuletzt durchaus investiert. Seit 2020 wurden mehrere Fahrzeuge ausgetauscht, teilweise mit Fördermitteln vom Land. Doch marode Fahrzeuge allein lösen die Probleme nicht. Denn vielerorts fehlt es vor allem an Ausbildungsplätzen.
19: Die kann ich natürlich nicht lange halten, wenn ich sage, ja, du bist jetzt zum Atemschutzgeräteträger in 4 Jahren dran. Da wird es natürlich schwierig und da müssen die Kapazitäten unbedingt aufgestockt werden.
18: Über genau diese Probleme wurde auch im Landtag diskutiert. Die Linke fordert mehr Geld direkt für die Kommunen, unter anderem aus der sogenannten Feuerschutzsteuer. Die Landesregierung verweist dagegen auf hohe Investitionen in Fahrzeuge, Gerätehäuser und Ausbildung, wie Innenministerin Tamara Zieschang sagte.
20: Allein im Jahr 2025 hat das Land die Kommunen bei Investitionen in Einsatzfahrzeuge, Feuerwehrhäuser und Löschwasserentnahmestellen mit fast 15 Millionen Euro unterstützt. Diese Summe werden wir in diesem Jahr auf fast 20 Millionen Euro erhöhen.
18: Weitere 69 Millionen Euro aus dem Sondervermögen Infrastruktur sollen außerdem in die Modernisierung des Instituts für Brand- und Katastrophenschutz in Heirutsberge fließen, unter anderem in Ausbildung und Gebäude. In Güsten hofft man nun, dass von dem Geld auch vor Ort etwas ankommt. Denn dass die Feuerwehr hier funktioniert, liegt vor allem an den 58 Ehrenamtlichen, die jederzeit bereitstehen, wenn Hilfe gebraucht wird.
13: MDR aktuell 1:10. In Indien hat ein Richter des höchsten indischen Gerichts junge Arbeitslose mit Kakerlaken verglichen und die jungen Menschen reagieren mit Kreativität, erstellen Videos und Songs über ihr stolzes Kakerlaken-Dasein und gründen die Kakerlaken-Volkspartei. Weil es als Meme-Site begann, entwickelte sich innerhalb weniger Tage zu einer massiven digitalen Protestbewegung mit Millionen von Followern und Hunderttausenden von Anmeldungen. Das spiegelt die wachsende Frustration vieler junger Inder wider, die sich vom System nicht gehört und ignoriert fühlen. Benjamin Schulz dazu.
3: A new party has been launched in India.
5: Ja, sagt diese Nachrichtensprecherin im indischen Fernsehen, sie haben sich nicht verhört. Die neue Partei, die vor wenigen Tagen in Indien gegründet wurde, trägt tatsächlich diesen Namen, Cockroach Janta Party, übersetzt Kakerlaken Volkspartei.
3: Eligibility criteria is unemployed, lazy and chronically online. Ability to rant professionally.
5: Vier Voraussetzungen nennt die Partei auf ihrer Homepage. Arbeitslos, faul, chronisch online sein und die Fähigkeit zu professionellen Wutausbrüchen. Und auch wenn das alles nach Spaß und Satire klingt, es ist absolut ernst gemeint. Die Politiker in diesem Land haben die jungen Inder viel zu lange ignoriert. Abhijit Dibke, 30 Jahre, derzeit arbeitslos, der Gründer der Cockroach Janta Party, hier in einem Interview im indischen Fernsehen. Vor wenigen Tagen wurde ihm klar, es reicht. Was war passiert? Der Chef des obersten Gerichtshofs von Indien, Surya Kant, hatte die arbeitslose Jugend im Land mit Kakerlaken verglichen, die nur in sozialen Netzwerken rumhängen und die Institutionen des Landes attackieren würden.

0: gewaltig. Schon nach wenigen Tagen hat die Partei mehrere hunderttausende Mitglieder. Bei Instagram folgen ihr inzwischen über 20 Millionen Menschen, mehr als doppelt so viel wie der BJP. Und die Zahl wächst stündlich. Die Kakerlakenpartei trifft den Nerv einer Generation junger Inder, die sich von der Politik vergessen fühlen.
1: If you look at the political discourse of India, what it has been for the last 10-12 years.
0: Schau dir mal die politischen Debatten in diesem Land an in den vergangenen 10 Jahren. Nichts als Hindus gegen Muslime. Kein Wort über die Situation der Jugend. Absolut nichts.
1: Absolutely nothing.
0: Die Jugendarbeitslosigkeit im Land ist hoch, lag im vergangenen März bei über 15%. Die Wut ist vor allem deshalb groß. 67%, also 2/3 der jungen Arbeitslosen, haben einen Hochschulabschluss. Indien hat in den vergangenen Jahren viel dafür getan, um mehr Menschen Zugang zu höherer Bildung zu ermöglichen. Oberflächlich betrachtet mit Erfolg. Doch das Versprechen dahinter, bist du gut ausgebildet, wirst du einen Job finden, dieses Versprechen wurde nicht eingelöst. Und gleichzeitig stehen die jungen Leute unter großem Druck von ihren Familien, Verwandten, überhaupt der Gesellschaft.
2: Time is the problem.
0: Hier in Indien für die Mittelschichtfamilien ist die Zeit das Allerwichtigste. Wenn die Kinder die Schule beendet haben, dann werden ihre Eltern ungeduldig und warten, dass die Kinder endlich einen Job kriegen. Dinesh Sirangaraj ist Generalsekretär der All India Students Federation, einem landesweiten Zusammenschluss linker Studierender. Du musst dir das so vorstellen, alle fragen dich, wie ist dein Test gelaufen, was ist mit deinem Abschluss? Alle, Eltern, Verwandte, Nachbarn, Freunde, denen müssen sie ins Gesicht sehen. Alle üben Druck auf dich aus. Das macht die jungen Menschen fertig. Und deswegen begehen immer wieder junge Menschen Suizid. Ob die Kakerlakenpartei wirklich etwas bewirkt, gar an zukünftigen Wahlen teilnimmt, schwer zu sagen. Ihr Gründer Abhijit Dibke vermeidet derzeit eindeutige Aussagen in diese Richtung. Aber sicher ist er sich trotzdem. Seine Partei ist nicht nur ein Netztrend, der so schnell geht, wie er gekommen ist. Bislang war es so, junge Menschen waren frustriert, aber haben sich oft gescheut, ihren Frust, ihre Unzufriedenheit zum Ausdruck zu bringen. Aber jetzt machen immer mehr Menschen den Mund auf. Das ist der erste Schritt. Und morgen gehen sie vielleicht auf die Straße.
3: 13.15 Uhr ist es, hören MDR aktuell, unsere wichtigste Meldung heute Mittag. Auf 87 ist die Zahl der Verletzten in Kiew nach dem gestrigen russischen Großangriff gestiegen. Nach Regierungsangaben wurden rund 300 Objekte beschädigt, die meisten davon sind Wohnhäuser. Weitere Meldung jetzt mit Frank Thomas.
4: In Sachsen sind innerhalb von 10 Jahren mehr als 2200 Menschen an Hautkrebs gestorben. Das geht aus einer Antwort des Gesundheitsministeriums auf eine Anfrage der Linke hervor. Dabei gehe es um den Zeitraum zwischen 2015 und 2024. Vor allem bei älteren Patienten sei die Sterblichkeit hoch. In Hasselfelde im Harz hat ein Kind auf einem Spielplatz schwere Kopfverletzungen erlitten. Nach Angaben der Polizei war das Stahlseil einer Seilrutsche gerissen, als der 11-Jährige damit fuhr. Der Junge sei zu Boden gestürzt, es werde wegen fahrlässiger Körperverletzung ermittelt. In Bayern ist ein liegengebliebener Regionalzug evakuiert worden. Laut Polizei waren mehr als 300 Passagiere an Bord. Sie mussten gestern Abend mit Bussen weiterfahren. Dazu wurde vorübergehend eine Fahrspur der A9 Richtung Nürnberg gesperrt. Der Bahnverkehr zwischen Nürnberg und München rollt inzwischen wieder. Das Wetter. Am Nachmittag überall sonnig, 25 bis 30 Grad. Nachts meist klar, 14 bis 8 Grad. Morgen weiter sonnig und trocken, 28 bis 32 Grad. MD aktuell Verkehrsdienst A2 Richtung Hannover zwischen Irxleben und Eisleben 5 Kilometer Stau an geräumter Unfallstelle plus 30 Minuten. A9 Richtung München zwischen Niemeck und Kleinmarzin Stau wegen Bauarbeiten plus 45 Minuten. A13 Richtung Dresden zwischen Großreischen und Ruhland stauen stockend, 30 Minuten dauert es hier länger. B242 zwischen Siebtenfelde und Harzgerode Sperrung in beiden Richtungen. Burgenlandkreis, die Strecke Mark-Röhlitz-Henne ist nach einem Unfall gesperrt. Geblitzt wird auf der A4 Frankfurt-Dresden zwischen Hermsdorf-Ost und Rüdersdorf, A9 Richtung München zwischen Eisenberg und Bad Kloster-Lausnitz, A13 Richtung Berlin bei Schwarzheide, A14 Richtung Dresden zwischen Kolbitz und Wolmirstedt, A36 Richtung Braunschweig bei Wernigerode Nord, A38 Richtung Leipzig zwischen Leuna und Kreuzrippachtal. Soweit der MD Aktuell Verkehrsdienst, 13.18 Uhr.
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3: In Singapur, da soll es noch grüner werden als bisher.

0: Schon rund 1 Million Bäume will Singapur bis 2030 pflanzen. Und dabei kommen heimische Bäume zum Einsatz, klimaresistente Arten mit großen Baumkronen, die viel Schatten spenden. Christiane Justus berichtet.
1: Die Aktion ist Teil von Singapurs Vision, eine City in Nature zu werden. Die Natur soll in die Stadtlandschaft zurückgebracht werden. Dass die Bäume von den Bürgern gepflanzt werden, habe dabei eine tiefere Bedeutung, erläutert Lu Yi Lun vom Singapurer Park- und Grünflächenamt. Das ist ein wesentlicher Bestandteil unserer Vision, Singapur in eine City in Nature zu verwandeln. Wir nennen es eine Bewegung, ein Movement, weil es auch eine Komponente von Verantwortung mit sich bringt. Wir schaffen nachhaltige Beziehungen. Die Menschen vor Ort übernehmen Verantwortung für die Begrünung. Das ist tatsächlich sehr wichtig und entscheidend. Anmelden kann sich jeder. Die Initiative bringt Menschen aus allen Lebensbereichen zusammen. Mehrmals im Monat finden öffentliche Baumpflanzaktionen statt. Aber auch Schulen, Unternehmen und Nachbarschaften können als Partner der Stadt eigene Aktionen planen. Die Bäume werden in städtischen Baumschulen gezüchtet. Es sind heimische, klimaresistente Arten. Den heutigen Morgen hat N. Sivathoti geplant und koordiniert.
2: Each planting. We will plan 10 to 15 species.
1: Bei jeder Pflanzung setzen wir etwa 10 bis 15 Arten, die gut in den Lebensraum passen. Meist sind das Pflanzen, die in einer mittleren bis späten Entwicklungsphase eines Waldes vorkommen. Und ja, alle sind heimisch. Die Arten wachsen später unterschiedlich hoch, sodass eine natürliche, vielschichtige Waldstruktur entsteht, die einem echten Wald möglichst nahe kommt.
2: Complexity of the forest. We are making attempt to mimic what a natural forest would be like.
1: Singapur ist ein Inselstaat, dessen Fläche ungefähr so groß ist wie die der Stadt Hamburg. 6 Millionen Menschen leben hier. Die Regierung verfolgt einen ehrgeizigen Plan. Bis 2030 soll jeder Singapurer nicht weiter als 10 Minuten Fußweg von einem Park entfernt leben. Mehr als 40% der Fläche ist bereits grün, darunter auch Regenwald in einem großen Naturschutzgebiet. Zwischen den jeweiligen Grünflächen gibt es sogenannte Parkverbindungen, die ermöglichen, von einem Grünareal zum nächsten zu gehen. Der erste Premierminister Singapurs legte schon in den 1960er Jahren einen Begrünungsplan für Singapur an, noch bevor die riesigen Wohnsiedlungen entstanden. Die Stadt möchte noch grüner werden. Das werde auch nicht aufhören, wenn die 1 Million Bäume gepflanzt seien, erläutert Lu Yi Lun. Das Pflanzen von Bäumen liegt uns wirklich im Blut. Ich glaube nicht, dass wir jemals sagen werden, okay, wir hören jetzt auf zu pflanzen. Also wir werden auf jeden Fall weiter pflanzen, das ist sicher. Nach 2 Stunden harter Arbeit stehen 300 neue Bäume. 3 davon haben Li Ping und ihre Freundin gepflanzt.
3: Very tiring.
1: Das war sehr anstrengend, aber sehr erfüllend.
3: But very fulfilling, yeah.
1: In den kommenden 8 Wochen werden die jungen Bäume noch gegossen und gepflegt. Das übernehmen die Mitarbeiter des Singapurer Grünflächenamtes.
0: In Südafrika leitet der junge Unternehmer Floyd Niyai aus Johannesburg die private Naturschutzinitiative Lansekile. Der Name aus der Sprache der Zulu heißt übersetzt so viel wie sauber. Die Gruppe kümmert sich um Gewässer in der Millionenmetropole, fischt Müll und Plaste aus den verdreckten Flüssen und lässt sie recyceln. Und neuerdings bereitet die Organisation Plastikabfälle auch selbst wieder auf. Stefan Überbach berichtet.
4: Eine kleine Werkstatt in Soweto. Floyd Niyai steht vor einer Drehbank und schleift ein rechteckiges Stück Plastik zurecht. Rund soll es werden, das Gehäuse eines Kugelschreibers. Das ist der nächste Arbeitsschritt, nachdem der Müll hier angekommen ist. Genauer gesagt, die Deckel von Plastikflaschen oder Milchtüten. Die waschen wir und sortieren sie nach Farben. Dann fangen wir mit dem Schmelzen an. Floyd Niyai wird von Johannesburger Medien der Held der Flüsse genannt. Der junge Unternehmer kümmert sich mit seiner Initiative Lansekile um die Abfälle an den Ufern des kleinen Flüsschens Braamfontein-Spreuth. Hunderte Kilo Müll holen Floyd und seine Leute Woche für Woche aus dem Wasser. Elektroschrott, leere Dosen, Stofffetzen, Altpapier und sehr viel Plastik. Bisher hat die gemeinnützige Organisation alles bei Recyclingfirmen abgeliefert. Aus Flaschendeckeln aber entstehen neuerdings in Eigenregie Kugelschreiber. Das alte Plastik wird erst in einer Art Sandwichgrill geschmolzen, dann geknetet und in eine Form gepresst. Jeder Stift ist ein Einzelstück aus garantiert echtem Johannesburger Müll, von dem, wie Floyd Niai findet, in der Stadt einfach viel zu viel herumliegt. Mit seiner Initiative will er deshalb an Schulen in der Nachbarschaft über den richtigen Umgang mit Plastikabfällen aufklären und den Erlös aus dem Verkauf der Kugelschreiber spenden.
5: That's why we chose to make pens.
4: Wir haben uns bewusst für die Herstellung von Stiften entschieden, denn die können von den Schülern benutzt werden. Unser Ausbildungsprogramm und die Kugelschreiber gehen also Hand in Hand und die Kinder können etwas Greifbares sehen, das aus Plastikmüll entstanden ist.
5: Comes from the plastic waste.
4: Nolotando Savuka studiert Umweltwissenschaften und schreibt gerade an ihrer Doktorarbeit. Sie glaubt, dass Bildung der Schlüssel ist, um das Bewusstsein für die Gefahren durch Plastikmüll zu schärfen. Wenn den Kindern klar wird, was mit der Natur passiert, dann können sie ihr Verhalten ändern. Es arbeiten einige junge Leute bei unserer Initiative mit. Wir schaffen also auch Arbeitsplätze. Die Aufräumtrupps von Lansekile sind inzwischen nicht nur an Flussufern unterwegs, sondern auch auf den Melville Coppies, einem Naturschutzgebiet und beliebten Ausflugsziel in Johannesburg. Die idyllische Hügellandschaft ist zunehmend verdreckt, weil viele Besucher ihren Müll achtlos wegwerfen. 300 Kilo Plastikabfall hat die Initiative zuletzt an einem einzigen Nachmittag eingesammelt.
5: Our job is a never-ending job.
4: Lansekile Gründer Floyd Niai macht sich keine Illusionen. Unsere Arbeit, sagt er, wird immer weitergehen. Sie hört einfach nicht auf.
0: Es ist eines der berühmtesten Gemälde von Gustav Klimt, sein Porträt von Adele Bloch-Bauer, auch die Mona Lisa Österreichs genannt. Das Bild ist über 100 Millionen Euro wert und hing mehr als 60 Jahre im Belvedere-Museum in Wien, musste dann aber zurückgegeben werden, denn es ist NS-Raubkunst. Vor 20 Jahren fiel die Gerichtsentscheidung und wie wird heute in Wien darüber gedacht? David Freches berichtet.
6: Baris Alakus ist Geschäftsführer der Klimt-Villa in Wien, einem Museum und dem letzten Arbeitsort des österreichischen Malers.
7: Es ist eine große Betroffenheit natürlich da. Was man aber bei diesem ganzen Spektakel vielleicht nicht sieht, ist eigentlich die Betroffenheit gegenüber der Menschen, die diese Bilder in Auftrag gegeben haben.
6: Das Porträt von Adele hat ihr Ehemann beauftragt, Ferdinand Bloch-Bauer. Er kam aus einer reichen jüdischen Familie in Wien und musste vor den Nazis fliehen. Das Bild selbst wurde den Bloch-Bauers nach dem Einmarsch der Wehrmacht in Österreich gestohlen und ging anschließend in den Besitz des Belvedere-Museums über. 1998 kam dann ein Gesetz, um die Rückgabe von Kunstwerken aus Bundesmuseen zu regeln, die während der Nazizeit enteignet wurden. Das war auch für die Erbin Maria Altmann der Startpunkt, um für das Bild zu kämpfen, zunächst vergeblich. Es folgte ein jahrelanger internationaler Rechtsstreit auf mehreren Instanzen, bei dem Österreich sehr ablehnend gegenüber der Erbin auftrat. Das Belvedere, das ein Interview zu diesem Beitrag abgelehnt hat, war der Meinung, rechtmäßiger Besitzer des Porträts und vier weiterer Klimtbilder zu sein. Das Museum berief sich dabei auf das Testament von Adele Bloch-Bauer. Die habe dort festgehalten, dass ihr Ehemann die Bilder nach ihrem Tod dem Belvedere vermachen soll.
7: Das Problem ist nur, man weiß nicht, ob die Bilder ihr gehört haben, ob Ferdinand Bloch-Bauer, ihr Mann, ihr dieses Bild geschenkt hat oder nicht. Sie kann auch nicht testamentarisch verfügen, was ein Erbe dann quasi mit ihrem Besitz machen soll. Das geht nicht.
6: Zumal der Ehemann durch die Nazis keinen Zugriff mehr auf das hatte, was er vielleicht besaß. Baris Alakus sagt, die Sachlage war gar nicht so klar, wie die österreichische Seite damals argumentiert hat. Und das sah auch das Gericht letztlich so. Kerstin von Lingen ist Professorin für Zeitgeschichte an der Uni Wien und beschäftigt sich schwerpunktmäßig mit Restitution. Sie sagt, das Bild hätte im Belvedere bleiben können, wenn sich Österreich gegenüber der Erbin kooperativer gezeigt hätte. Seitdem gäbe es in Museen einen Lernprozess für Fragen der Provenienzforschung.
8: Es gibt an großen Museen zumindest Forschungsstäbe, die sich mit Fragen befassen, wo man eigentlich seit Jahrzehnten schon hinter vorgehaltener Hand weiß, dass hier irgendwas sein könnte oder wo sogar tatsächlich Restitutionsanfragen von Erben offen sind. Dass die jüngere Generation versucht, eine einvernehmliche Lösung zu finden mit den Erben.
6: Was bleibt, ist die Frage, was die Öffentlichkeit aus der Debatte von damals mitnimmt, falls es nochmal zu einem ähnlichen Fall kommt. Wer sich dazu in Wien auf der Straße umhört, erhält folgende Antworten.
9: Es ist ein österreichischer Maler und es gehört auch irgendwo zum Kulturkreis Österreich?
10: Also man muss auf jeden Fall irgendwie so darauf hinweisen.
11: Dass sich eine Tendenz dazu abzeichnet, dass man mehr zurückgibt.
12: Das Museum sollte das ansprechen, wie das Gemälde eigentlich ins Museum gekommen ist.
9: Sonderausstellung würde auf jeden Fall Sinn machen und gut ausschreiben. Und das ist vor allem bei diesen Bildern eine Verpflichtung, die wir als Österreicher haben und vor allem die Institutionen.
0: Reaktionen 20 Jahre nach der Rückgabe des berühmten Klimt-Porträts von Adele Bloch-Bauer, eingeholt von David Freches. Wir wechseln zu Josefine Bechler ins MDR Aktuell Wetterstudio. Josefine, wir haben ja sommerliche Temperaturen. Das wird viele an die Seen, Flüsse oder auch in die Freibäder ziehen. Wie sind denn da die Wassertemperaturen? Doch wohl eher noch was für Mutige.
13: Genau, also wir sind noch im Mai und dementsprechend sehen auch die Temperaturen aus in den Seen. Und zwar nämlich der kühlste See ist die Bleilochtalsperre. Hier sind wir so eher bei 13 Grad. Dann gibt es aber auch schon 15 Grad, zum Beispiel dann am Mondsee oder auch dann Richtung Talsperre Pöhl. 17 Grad hätten wir schon im Silbersee oder auch Kospudener See sowie auch an der Havel bei Havelberg zu vermelden. Also die Temperaturen steigen natürlich auch schon in unseren Seen, aber viel schneller an der Luft. Und da werden wir heute sogar auf knapp 30 Grad vor allem in Thüringen landen.
0: Danke, Josefine.
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0: Christen zwischen den Fronten. Es gibt eine angespannte Situation in einer katholischen Maronitengemeinde im Grenzgebiet zwischen Israel und Libanon. Darüber berichten wir in der kommenden halben Stunde. Außerdem Tschüss Kohle, Hallo Zukunft. Neue Bewohner sollen das gerettete Dorf Pödelwitz wieder beleben. Das in unserem Podcast.
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16: Um 13.30 Uhr mit Frank Thomas. Einen Tag nach dem russischen Großangriff auf die ukrainische Hauptstadt Kiew haben beide Seiten neue Angriffe gemeldet. Aus den ukrainischen Regionen Cherson und Kharkiv berichteten die Behörden von 3 Toten und mindestens 18 Verletzten bei russischen Attacken. Russland meldete 2 Tote bei ukrainischen Drohnenangriffen in den Grenzregionen Belgorod und Bryansk. Das Außenministerium in Moskau bekräftigte zudem, dass man auch Kiew weiter angreifen werde. Dort hatte der Großangriff gestern immense Schäden angerichtet. Mindestens 2 Menschen starben, fast 90 wurden verletzt. China hat den Besuch einer Bundestagsdelegation in Taiwan scharf kritisiert. Außenamtssprecherin Mao Ning betonte, die Volksrepublik habe stets jegliche Form offiziellen Austauschs ihrer diplomatischen Partnerländer mit Taiwan abgelehnt. Es gebe nur ein China und Taiwan sei Teil davon. Peking forderte Deutschland auf, das sogenannte Ein-China-Prinzip zu respektieren. Die Bundesregierung hält formal daran fest, pflegt aber zugleich Austausch mit Taiwan. Eine Bundestagsdelegation ist derzeit auf der Insel, um die Zusammenarbeit auszubauen. Der türkische Präsident Erdogan hat die Schließung einer Istanbuler Universität nach Protesten wieder zurückgenommen. Ein entsprechendes Dekret wurde im Amtsblatt veröffentlicht. Der Beschluss zur Schließung der als liberal geltenden Hochschule war am Freitag kurz vor Ende des Semesters publik geworden. Studenten und Lehrkräfte versammelten sich daraufhin zu Protesten. Es kam zu Auseinandersetzungen mit der Polizei. Die deutsche Industrie hat ihren Umsatz zu Jahresbeginn erstmals seit 3 Jahren wieder gesteigert, gleichzeitig gehen aber weiter viele Arbeitsplätze verloren. Das zeigt eine Studie der Beratungsgesellschaft AI. Demnach sank die Zahl der Beschäftigten im ersten Quartal um rund 127.000 auf 5,3 Millionen. Beim Umsatz gab es dagegen ein Plus von knapp 2% auf mehr als 530 Milliarden Euro. Das Thüringer Wirtschaftsministerium startet eine neue Kampagne, um junge Menschen für Handwerksberufe zu gewinnen. Wie ein Ministeriumssprecher mitteilte, sollen dabei Auszubildende in unterschiedlichen Gewerken vorgestellt werden. Demnach setzt die Kampagne auf Social-Media-Plattformen. Zusätzlich sind Plakate im Umfeld von Schulen, in Bussen und Einkaufszentren geplant. Die Kampagne wurde gemeinsam mit den Thüringer Handwerkskammern entwickelt. Das waren die Nachrichten. Das Wetter, die Temperaturen. Wolkenlos in Dresden 22, Eisenach 23, Erfurt 22, Gardelegen wolkenlos 24 Grad, wolkenlos in Hoyerswerda 22, Magdeburg 24, Neuhaus 21 Grad. Oschatz 23, Plauen 24, wolkenlos in Wernigerode 23, Wittenberg 24 Grad. Nachmittags sonnig, wenig Wolken, trocken 25 bis 30 Grad, nachts klar und trocken 14 bis 8 Grad. Morgen weiter sonnig und trocken 28 bis 32 Grad, Mittwoch freundlich und trocken, Temperaturrückgang. MDR aktuell Verkehrsdienst, A2 Richtung Hannover zwischen Irxleben und Allerengersleben, stau und stockend, 30 Minuten Verzögerung. A9 Richtung Berlin zwischen Dessau Süd und Dessau Ost, zwei defekte Fahrzeuge. A9 Richtung München zwischen Niemeck und Kleinmarzehns, stau wegen Bauarbeiten plus 45 Minuten. A13 Richtung Dresden zwischen Großräschen und Ruhland, stau und stockend an einer Baustelle mit einer Stunde Verzögerung. B242 zwischen Siebtenfelde und Harzgerode, Sperrung in beiden Richtungen nach Unfall. Geblitzt wird auf der A4 Frankfurt-Dresden zwischen Hermsdorf Ost und Rüdersdorf, A9 Richtung München zwischen Eisenberg und Bad Kloster-Lausnitz. A13 Richtung Berlin bei Schwarzheide, A14 Richtung Dresden zwischen Kolbitz und Wolmirstedt, A36 Richtung Braunschweig bei Wernigerode Nord, A38 Richtung Leipzig zwischen Leuna und Kreuzrippachtal. Soweit der MDR Aktuell Verkehrsdienst, 13.34 Uhr.
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0: Ich bin Jens Hinniger. Ihnen einen schönen Pfingstmontag. Während der Kämpfe in der von Israel besetzten Zone im Südlibanon kommt es zu Übergriffen auf dort gelegene christliche Gemeinden. Während ein Großteil der schiitischen Bevölkerung aus der Kampfzone geflüchtet ist, sind die Christen geblieben. Im Krieg zwischen Israel und der Terrormiliz Hisbollah geraten die Bewohner zwischen die Fronten. Für Familienangehörige der Gemeinden in Israel ist es schwer auszuhalten. Angehörige, die direkt an der Grenze in Israel leben, können das Dorf ihrer Verwandten im Südlibanon sehen, aber nichts tun. Bettina Meyer blickt auf die angespannte Situation der katholischen Maronitengemeinde im Grenzgebiet.
17: Here is Israel. All these towns in the mountain, it's Lebanon.
18: Hier ist Israel. Die Orte da in den Bergen sind im Libanon. Das Dorf da heißt Marun al-Ras. Das hat die Hisbollah übernommen. Da ist alles zerstört.
17: Everything destroyed.
18: Nivin Elias trägt Sonnenbrille, eine Kette mit einem Kreuz um den Hals. Die stellvertretende Vorsitzende der christlich-aramäischen Vereinigung in Israel zeigt auf eine nahegelegene Hügelkuppe im Südlibanon. Hier von Israel aus ist eine Trümmerwüste zu erkennen. Die Waffenruhe ist brüchig zwischen der israelischen Armee und der Terrormiliz Hisbollah.
17: You hear? We hear everything. We hear the bombs here.
18: Hören Sie das? Das war unsere Armee. Wir hören alles, alle Bomben. Ich sehe die Raketen, den Iron Dome. Wir hören, dass es keine Waffenruhe ist.
17: We hear that it's not a ceasefire.
18: Während die schiitischen Dörfer an der Grenze zu Israel zerstört und verlassen sind, halten die Maroniten in ihren Dörfern aus. Eine katholische Minderheit, die ihre Wurzeln im Libanon hat. Nivins Familie gehört dazu, lebt aber hier in Jish in Israel. Die Grenze trennt die Familien, die drüben unter Beschuss stehen, sagt Nivin traurig.
17: We cannot go there. It was like, if you call us, hi, how are you?
18: Wir können nicht hin und ihnen helfen. Wenn wir sie anrufen, sagen wir nur, hallo, wie geht's? Nicht mehr. Sie haben Angst. Meine beiden Onkel sind da. In Ermesh wohnt mein Cousin. Sie wissen, dass Dorfbewohner sterben werden. Aber sie wollen ihre Dörfer nicht aufgeben. Wenn sie flüchten, übernimmt sie die Hisbollah. Und sie werden im Krieg zerstört, wie Yarun oder Marun al-Ras. Es sei nicht ihr Krieg, aber ihre Familie da drüben. Sie selbst habe als Reservistin in der israelischen Armee gedient, sagt Nivin. Umso schlimmer trafen sie die Bilder im Internet, als ein israelischer Soldat eine Jesus-Statue mit einer Axt im maronitischen Nachbardorf Debel im Südlibanon zerschlug. Ein anderer, einer Marienstatue, eine Zigarette in den Mund steckte. Die Soldaten bekamen eine milde Gefängnisstrafe.
17: It's not accident. They share it.
18: Das war kein Versehen. Sie haben es auf Social Media geteilt und es ist nicht das erste Mal. Kämpft Israel gegen die Maroniten oder gegen die Hisbollah? Man sollte die Geschichte kennen, bevor man in den Kampf zieht. Wir sind müde und wir wollen nur, dass es Frieden gibt im Libanon. Wir haben Familie da drüben.
17: We have families there.
18: Immer wieder sterben bei israelischen Luftangriffen auch Maroniten, sagt Abt Nicodemus Schnabel von der katholischen Dormitio-Abtei in Jerusalem. Er setzt sich für die maronitischen Gemeinden ein.
19: Die Israelis unterstellen ihnen, dass sie Hisbollah-Kämpfer bei sich beherbergen. Und die Hisbollah unterstellt ihnen, dass sie mit Israel kooperieren. Diese Christen sind Kollateralschäden dieses Krieges. Das ist das Tragische, dass eine Gruppe, die dort seit Jahrhunderten lebt, wirklich gerade zerrieben wird zwischen diesen kriegerischen Auseinandersetzungen.
18: Schnabel verurteilt die Schändung christlicher Statuen im Libanon durch die israelische Armee aufs Schärfste. Die christliche Minderheit Israels, die etwa 2% der Bevölkerung ausmacht, sei dem Abt zufolge nicht nur im Kriegsgebiet bedroht. Zurück in Jish schaut Maronitin Nevin Elias hinüber zum Dorf ihrer Familie im Südlibanon. Der libanesische Präsident Aoun ist Maronit, aber er ist nicht stark genug, um sich gegen die Iran-gestützte Hisbollah durchzusetzen. Trump unterstützt Israel im Krieg, aber sagt nie etwas, um uns Christen im Heiligen Land zu unterstützen. Aber wir geben unseren Traum nicht auf, dass wir unsere Verwandten eines Tages besuchen können im Libanon und dass sie zu uns kommen können.
17: They want to come to the Holy Land to visit here.
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20: Mit Silke Heine im Studio und mit dem Blick zu den French Open nach Paris. Da wird natürlich heute Tennis gespielt und wenn man so will, heute Frauentag, zumindest aus deutscher Sicht. Und die erste deutsche Dame, Tatjana Maria, die ist bereits auf dem Court. Wie läuft es denn für Sie, Guido Ringe?
21: Na ja, also mittelmäßig muss man sagen. 1-3, die Partie hat ja gerade erst begonnen vor wenigen Minuten, deswegen dürfen wir jetzt auch nicht zu schnell den großen Trübsal blasen, aber Tatjana Maria ist jetzt hier, und das war zu erwarten, nicht die aktivere Spielerin im Match gegen Elise Mertens aus Belgien. Das ist eine Top 25 Spielerin, hier auch an 23 gesetzt. Tatjana Maria mit ihren 38 Jahren ja schon ewig dabei, immer mal wieder gute Erfolge, 2 Kinder mittlerweile, aber trotzdem noch 54 in der Welt. Und sie hat natürlich ein gewisses Repertoire und kann auch mit ihrer ganzen Routine durchaus hier ein, wenn es dann dazu kommt, langes Match für sich entscheiden. Geht jetzt auch mutig nach vorne ans Netz, macht den Punkt. Aber dieses verlorene Aufschlagspiel hier im ersten Satz gegen Elise Mertens, die Belgierin, das macht mir ein bisschen Sorgen, auch wenn das jetzt nicht die ganz entscheidende Bedeutung im Damentennis hat, wie etwa bei den Herren.
20: Was können wir von den anderen beiden deutschen Damen erwarten, die heute noch einen Einsatz sein werden?
21: Ja, Eva Lies spielt ja noch und auch Ella Seidel. Bei Seidel mache ich mir auch ein bisschen Gedanken, denn Jelena Ostapenko aus Lettland ist ihre Gegnerin. Das ist die Siegerin hier von 2017, weit entfernt von der Klasse von damals, als sie das Turnier in Paris hier hat gewinnen können. Aber die Lettin ist immer noch stark, eine Top-30-Spielerin. Und Ella Seidel, die zum ersten Mal im Hauptfeld steht hier überhaupt in Paris. Also das muss nicht unbedingt gut gehen, um es mal so zu formulieren. Ein bisschen optimistischer bin ich bei Eva Lies. Ja, Nummer 81 in der Welt, nur etwas abgesackt nach ihren Knieproblemen zuletzt. Aber nach eigener Aussage fühlt sie sich gut, fühlt sie sich fit. Und gegen die junge Kroatin Petra Marcinko, denke ich, ist schon was möglich.
20: Ja, und im Einsatz war heute schon eine, die das Turnier schon 4-mal gewonnen hat, Iga Świątek. Hat sie irgendeinen Stolperstein gefunden auf dem Court?
21: Nein, nicht den geringsten. Das war eine knappe Stunde nur, eine Angelegenheit gegen Emerson Jones aus Australien. Und du hast es ja gesagt, 4-mal hat die Polin Iga Świątek hier gewonnen. Und Emerson Jones, die Nummer 136 in der Welt, die war geradezu überfordert. Hier und da sind ihr schöne Punkte gelungen, ja. Aber in der Summe war dann die Polin einfach auch Nummer 3 der Setzliste und Mitfavoritin wieder hier bei den French Open. Eine klare Nummer, zu groß. Und das erwarten wir auch in ähnlicher Form für Elena Bakina, die spielt jetzt hier. Die kommt ja mit der Empfehlung der Australian Open hierher. Dieses Turnier in Melbourne hat sie in diesem Jahr gewonnen. Sie hat Veronika Erjavec aus Slowenien gegen sich und man darf davon ausgehen, dass sich Rybakina als Mitfavoritin hier da durchsetzen wird.
20: Vielen Dank erstmal für die Information, Guido Ringel. In einer Stunde sind wir wieder live in Paris dabei. Nicht mal mehr eine Woche, dann wird Dresden wieder zum Epizentrum der Leichtathletik. Am Sonntag steigt im Heinz-Steier-Stadion die nächste Auflage des Goldenen Ovals, das erste große Leichtathletik-Sommer-Highlight. Von Kugelstoßen über Diskuswerfen bis zum Highspeed-Sprint ist alles dabei und was das Sportlerherz so höher schlagen lässt. Yannick Schermer blickt voraus.
2: Olympiasieger, Weltmeister, Europameister und Rekordjäger. Aus aller Welt kommen Topathleten am 31. Mai nach Dresden, um am Goldenen Oval teilzunehmen. Insgesamt sind 40 Länder vertreten. Die Sportler wollen die Bühne nutzen, um hohe Preisgelder und wertvolle Punkte für die WM-Qualifikation über das World Ranking zu bekommen. So wird sich beispielsweise mit dem Australier Matthew Denny, die aktuelle Nummer 1 der Welt im Diskuswerfen, mit dem besten Deutschen Steven Richter messen. Für ihn könnte der Heimvorteil vielleicht nochmal extra Auftrieb geben.
3: Ja, also ich will mich natürlich vor heimischer Kulisse da richtig gut präsentieren. Und ich bin auch, finde ich, deutlich besser drauf als zum Beispiel letztes Jahr um die Zeit. Und wenn wir da gute Bedingungen haben, können wir bestimmt auch wieder in die Bereiche 68 werfen.
2: Erst vor kurzem hatte der gebürtige Sachse im US-amerikanischen Ramona seine persönliche Bestleistung auf 74 Meter geschraubt und war damit nur 4 Zentimeter hinter Danny, der Nummer 2 der ewigen Bestenliste der Welt. Aber auch in den anderen Wettbewerben kommen natürlich große Sportler. Weitsprung-Olympiasiegerin Malaika Mihambo wird ebenso in Dresden auflaufen, wie auch Kugelstoß-Olympiasiegerin Yemisi Mabi, noch besser bekannt als Ogun Leye. Es wird also sicherlich nicht leer sein. Und so hofft auch Steven Richter auf lautstarke Unterstützung.
3: Ja, also ich habe das natürlich auch sehr vielen geteilt, dass ich quasi fast in der Heimat ein richtig cooles Meeting habe. Es ist halt ein wunderschönes Stadion und es werden bei mir auch sehr viele Freunde und Familienmitglieder mit da sein.
2: Einlass ist am 31. Mai um 13 Uhr. Das Event startet dann erstmal mit dem Talente-Cup für den Nachwuchs, geht über in die Special Olympics-Staffel für Menschen mit geistiger Behinderung und schließlich in die Leichtathletik-Disziplinen der Profis. Großer Sport also am 31. Mai in Dresden.
20: Und da sind wir hier bei MDR Aktuell auch live für Sie dabei.
0: Danke, Silke. 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Unsere wichtigste Meldung heute Mittag. Im Ukraine-Krieg haben einen Tag nach dem russischen Großangriff auf Kiew beide Seiten neue Angriffe gemeldet. Die Ukraine hat Attacken auf die Region Cherson und Kharkiv registriert. Russland meldet Tote und Verletzte bei ukrainischen Drohnenangriffen auf Belgorod und Bryansk. Weitere Meldungen jetzt mit Frank Thomas.
16: Der weltgrößte Flugzeugbauer Airbus kämpft weiter mit Lieferschwierigkeiten. Laut Unternehmen gibt es Probleme in der Lieferkette. Die Fluggesellschaft Qantas bekomme bestellte Langstreckenflieger nun erst Monate später. Die australische Fluglinie will mit den Maschinen vor allem Non-Stop-Flüge auf der Langstrecke zwischen Sydney und New York sowie London anbieten. In Bangladesch sind bei einem Lkw-Unfall mindestens 15 Menschen ums Leben gekommen. Wie lokale Medien berichten, hatte der Lastwagen Eisenstangen geladen und war in einen Straßengraben gestürzt. Zum Zeitpunkt des Unfalls hätten zahlreiche Menschen auf der Ladefläche gesessen. In Schlöben im Saale-Holzland-Kreis ist eine 14-Jährige durch eine Stichflamme schwer verletzt worden. Laut Polizei hatte die 14-Jährige mit Freundinnen an einer Feuerschale gestanden. Eines der Mädchen habe Spiritus nachgegossen. Das Wetter nachmittags überall sonnig, 25 bis 30 Grad. Nachts meist klar, 14 bis 8 Grad. Morgen weiter sonnig und trocken, 28 bis 32 Grad. Im aktuellen Verkehrsdienst A2 Richtung Hannover zwischen Erxleben und Allerengersleben Stau und Stocken plus 20 Minuten. A9 Richtung Berlin zwischen Dessau Süd und Dessau Ost. Defekte Fahrzeuge, zwei Spuren sind gesperrt. A9 Richtung München zwischen Niemeck und Kleinmarzehn Stau plus 30 Minuten. A13 Richtung Dresden zwischen Großräschen und Ruhland Stau und Stocken mit einer Stunde Verzögerung. B242 zwischen Siebtenfelde und Harzgerode, Sperrung in beiden Richtungen. Geblitzt wird auf der A4 Frankfurt-Dresden zwischen Hermsdorf-Ost und Rüdersdorf, A9 Richtung München zwischen Eisenberg und Bad Klosterlausnitz, A13 Richtung Berlin bei Schwarzheide, A14 Richtung Dresden zwischen Kolbitz und Wolmirstedt und A36 Richtung Braunschweig bei Wernigerode Nord. Geblitzt wird auch auf der A38 Richtung Leipzig zwischen Leuna und Kreuz-Rippachtal und noch eine Meldung für die A9 Richtung München zwischen Marktschaugast und Dreieck Bayreuth-Kulmbach, stockend mit zurzeit 10 Minuten Verzögerung. Soweit der MD Aktuell Verkehrsdienst, 13.47 Uhr.
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0: Wir reisen jetzt in ein Dorf, das es eigentlich gar nicht mehr geben sollte. Es geht nach Pödelwitz im mitteldeutschen Braunkohlerevier. Im Rahmen unserer Langzeitdokumentation Tschüss Kohle, Hallo Zukunft begleiten wir das Revier durch den Kohleausstieg, schauen, welche Antworten Wirtschaft und Gesellschaft auf den Wandel finden. Pödelwitz am Rande des Tagebaus Vereinigtes Schlehenhain sollte einst abgebaggert werden. Nun versucht es sich neu zu erfinden. Britta Felske war dort.
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5: Das ist der Südstall, also so nennen wir den. Und das war einfach ein Stall für Tiere. Und der Voreigentümer hat sich hier die Wohnung reingebaut und hat sich da auch so ein Fenster reingebaut. Damit kann er aus seiner Wohnung gucken, wie es den Tieren geht.
22: Nora Mittelstädt vom Verein Pödelwitzer Zukunft führt durch das neue Domizil. Vielseithof haben die Mitglieder es getauft. Für sie ist es die bislang wichtigste Errungenschaft der jungen Vereinsgeschichte. Bislang hatten die Zugezogenen sommers wie winters nur ein paar provisorische Behausungen im Fahrgarten. Der Hof ist ihre neue Keimzelle. Im Kleinen wollen sie hier zeigen, was sie für das ganze Dorf vorhaben. Eine Gemeinschaft gründen mit Menschen, die zusammen arbeiten, essen, leben.
5: Die Architekten hatten die Idee, dass wir selber mit Holz, Lehm und Stroh so eine Art Schuhkartons bauen können, wie so Wohnmodule, und dass wir die hier so reinschieben in den Bestand. Und dann würden hier immer so WGs drin sein.
22: Hier soll inklusiv gelebt und gearbeitet werden, gemeinsam mit Menschen mit Behinderung. Selbst angebautes Obst und Gemüse versorgt die Bewohner und soll darüber hinaus verkauft werden. Der Hof bietet dafür gute Voraussetzungen, erklärt Nora Mittelstädt.
5: Und hier sind so alte Fleischereiräume. Also hier könnten mal die Büros hinkommen. Da könnte die solidarische Landwirtschaft ihr Gemüse sortieren und kühl lagern. Tatsächlich haben wir da jetzt auch schon ein Apfellager drin in dem alten Fleischereiraum.
22: Unter dem gleichen Dach liegt auch eine alte Werkstatt. Nele und Emma bauen hier gerade Anzuchttische für junge Pflanzen. Die Teenager wohnen eigentlich in Leipzig. Heute sind sie mit Emmas Vater Christopher zum Helfen nach Pödelwitz gekommen. Denn heute ist Wupptag, wie sie die Arbeitseinsätze, die mehrmals im Jahr stattfinden, hier nennen. Zu tun gibt es mehr als genug. Rund 20 Leute sind heute da, obwohl dieser Wintertag sich eher für eine Kaminrunde anbieten würde. Christopher, studierter Geoökologe, lebt halb in Leipzig, halb in Pödelwitz. Er investiert hier viel Zeit und Energie, obwohl es immer noch völlig unklar ist, ob der Verein seinen Traum von einem solidarischen Dorf je verwirklichen kann. Noch immer gehören rund 80% der Häuser und Grundstücke dem Kohleunternehmen Mibrak. Doch Christopher schöpft Hoffnung. Gerade bewerben sich die Landkreise Nordsachsen, Leipzig und die Stadt Leipzig um eine internationale Bauausstellung in der Region. Das würde die Gegend zu einem national und international sichtbaren Labor für Regionalentwicklung machen. Für Pödelwitz sieht er darin eine echte Chance.
23: Dass wir dort im Rahmen so einer internationalen Bauausstellung, die ja auch für die Mibrak durchaus prestigeträchtig sein kann, wir dann guten Zugang bekommen und gut ins Gespräch kommen können und uns über unsere Vision einmal zusammensetzen können und unterhalten können.
22: Am Ende wird auf Bundesebene entschieden, ob die Region ab 2027 den Titel und damit Fördergelder von Land und Bund bekommt. Was die Mibrak mit den Immobilien vorhat, erfährt der MDR auf Anfrage weiterhin nicht. Das Unternehmen verweist auf die Steg, eine Entwicklungsgesellschaft, die ein Konzept für den Großteil des Braunkohlereviers auf sächsischer Seite erarbeitet. Die Mibrak beteilige sich an Veranstaltungen der Steg mit verschiedenen Akteuren, auch aus Pödelwitz, erklärt ein Sprecher auf Anfrage. Der Verein Pödelwitzer Zukunft warnt vor dem fortschreitenden Verfall der Häuser und wünscht sich einen intensiveren Austausch zwischen der Stadt Greutsch, zu der Pödelwitz gehört, dem Dorf und der Mibrak. Auf Augenhöhe, betont Nora Mittelstädt. Als die Baggerschaufel noch sprichwörtlich über Pödelwitz schwebte, war die Mibrak der Erzfeind der Aktivistinnen und Aktivisten, die das Dorf jetzt wiederbeleben wollen. Trägt das Unternehmen Ihnen das nach? Ausdrücklich nicht, heißt es von Seiten des Unternehmens. Und weiter?
4: Der Prozess verdeutlicht aus unserer Sicht, dass es keine Hinderungsgründe für einen konstruktiven Dialog zwischen den beteiligten Akteuren gibt.
22: Jetzt steckt der Verein erstmal alle Kraft in den Vielseithof. Eine Gruppe befreit den künftigen Acker hinter einer eingestürzten Scheune von Gestrüpp.
6: Hier war alles zugewachsen mit Brombeeren und die räumen das hier einfach schon seit Monaten frei, weil hier soll Gemüse angebaut werden.
22: Ob sich der Boden überhaupt für den Gemüseanbau eignet? Fraglich.
6: Also manche Leute im Dorf sagen nein, aufgrund der Brombeeren, die würden immer wieder kommen. Es werden auf jeden Fall noch Bodenproben genommen und dann wird entschieden.
22: Keine 100 Meter entfernt beginnt der Tagebau Vereinigtes Schlehenhain. Aktuell geplantes Förderende 2035.
6: Das sind die Laufbänder, die man immer so rauschen hört. Gewöhnt man sich irgendwie fast dran.
22: Nora Mittelstädt ist über den Protest gegen die Braunkohle nach Pödelwitz gekommen.
7: Ich kam hierher über die Klimacamps 2018, 2019. Dann ist da plötzlich schon eine Verbindung entstanden zwischen mir und dem Dorf. Und dann kam ich eigentlich immer wieder und bin hier wirklich hängen geblieben.
22: Vor etwa 2 Jahren ist sie nach Pödelwitz gezogen. Von Leipzig aus, wo sie am Helmholtz-Zentrum für Umweltforschung die Forschungsgruppe Naturschutz und Energiewende koordiniert. Im Verein ist sie für den Bereich Dorfentwicklung zuständig. Organisiert die Wupptage, ist Ansprechpartnerin für Leute, die mal zum Probewohnen kommen wollen und überlegt sich neue Einnahmequellen für die Gemeinschaft. Apropos, wie finanziert der Verein das alles? Sie setzten auf Schenkungen und zinsgünstige Kredite von Privatpersonen, erklärt Nora Mittelstädt.
7: Dass Menschen also Geld leihen auf Zeit, dass sie einen Teil ihres Ersparten hier parken. Dann geben wir das Grundstück voraussichtlich dieses Jahr in eine Stiftung rein. Da wird es dann auch noch mal Unterstützung geben von der Stiftung.
22: Neben der Landwirtschaft, die auch Essen für die Gemeinschaft erzeugen soll, ist auch noch ein weiterer Betrieb geplant.
7: Aber da ist aus heutiger Sicht nicht ganz klar, was das wird. Ist das so eine Art Bergelager, also so wie Gebrauchtwarenbaumarkt? Oder ist es Lehmbau, womit selber das Grundstück entwickelt wird und später auch das Dorf saniert werden kann? Also gibt einfach viele Ideen.
22: Ebenso viel Wert wie Geld sind aus ihrer Sicht die Expertise, die Zeit und Kraft, die der Unterstützerkreis hier einfließen lässt.
7: Es gibt hier auch Menschen, die haben Architektur studiert, Geoökologie und es gibt Menschen, die planen hier die zukünftige Kläranlage einfach aus freien Stücken, weil sie Lust haben, ihre Fähigkeiten einzubringen.
22: Einen dieser Menschen hat das Aufräumfieber gepackt. Franziska Knauer wirft Holz der zusammengekrachten Scheune auf die Ladefläche eines alten Fahrzeugs. Im Gegensatz zu den anderen, die heute beim Wupptag dabei sind, kennt sie Pödelwitz schon ihr ganzes Leben lang. Die 32-Jährige ist hier aufgewachsen.
8: Meine Familie wohnt nach wie vor hier, hat sich natürlich stark für den Erhalt des Dorfes eingesetzt und mich hat das die ganze Teenagerzeit und ja, jungen Erwachsenenalter begleitet.
22: Dass sich jetzt Menschen für die Zukunft ihres Heimatdorfes einsetzen, die zum Teil vor einigen Jahren nicht einmal wussten, wo das Dorf liegt, bewegt sie.
8: Es ist richtig cool und motivierend, dass es so viele Menschen gibt, die da eine Begeisterung für haben und eine Leidenschaft, sich für so ein zivilgesellschaftliches Projekt, was nicht einfach ist, was viele Ungewissheiten mitbringt, einzusetzen und halt auch so selbstlos tätig zu sein.
22: Inzwischen geht es auf die Mittagszeit zu. In der Wohnküche des Vielseithofs rührt Maria in einem großen Topf.
24: Das blubbert auch schon schön. Ich bereite das Essen für alle vor, die nachher sich ihren Arbeitseinsatz unterbrechen und mal was Schönes, Warmes essen wollen. Ich würde das Ratatouille nennen.
22: Maria ist heute zum ersten Mal in Pödelwitz, kommt aus Dresden und will die Gemeinschaft heute einfach mal kennenlernen.
24: Man fühlt sich gleich aufgenommen in eine Gemeinschaft. Es ist total angenehm und spannend zu sehen, was Leute für andere Wohn- und Lebenskonzepte haben von Zusammenleben. Es ist halt keine klassische WG, sondern es ist eher wie eine WG auf Dorfgröße.
22: Gegessen wird im Dorfgemeinschaftshaus rund 400 Meter zu Fuß entfernt. Auf dem Weg erzählt Nora Mittelstädt, dass der Vielseithof viel Bewegung ins Dorf gebracht hat. Doch nicht nur im Dorf gibt es Veränderungen.
7: Und was jetzt gerade aber wirklich auch vor dem Hintergrund des Kohleausstiegs hier so interessant ist an Pödelwitz, ist ja, es wird ja wirklich umbaut von Erneuerbaren. Es bleibt also eine Energielandschaft.
22: So langsam trudeln alle im Dorfgemeinschaftshaus ein.
6: Jetzt gibt's Essen.
22: Zwischendurch kommt noch ein Gast dazu. Friederike Kaltofen war bis zum vergangenen Jahr Pfarrerin in Pödelwitz. Ich werde das Kreuz nicht aus dieser Kirche tragen, hat sie gesagt, als noch unklar war, ob Pödelwitz bleibt. Heute sagt sie,
25: im Gegenteil, wir haben es feierlich wieder reingetragen.
22: Und zwar nachdem die kleine Dorfkirche und die Orgel im vergangenen Jahr fertig saniert wurden. Eine Baumaßnahme, die Kaltofen immer vorangetrieben hat.
25: Dass das gelungen ist, das freut mich zutiefst, bin da sehr dankbar dafür. Jetzt ist sie da und fertig und kann einfach genutzt werden. Das ist ein gutes Zeichen für das Dorf.
22: Heute nutzt zum Beispiel der neu gegründete Pödelwitzer Chor die Kirche für seine Proben. Kaltofen musste die Pfarrstelle wechseln, ein übliches Prozedere in der evangelischen Kirche. Pödelwitz und die Menschen werden sie aber auch in Zukunft nicht loslassen.
25: Ich bin kein Mensch, der Dinge einfach zur Seite legen kann. Natürlich kann ich nicht mehr so präsent sein, aber die Kontakte ins Dorf und die Freundschaften aus der langen Zeit, die sind da und ich werde mir Pödelwitz immer als ein Stück Heimat im Herzen aufbewahren. Das ist so.
22: Und so will sie unbedingt wissen, was sich verändert hat, seit der Verein den Vielseithof übernommen hat.
25: Wie hat es angefangen?
9: Es gibt so eine richtige Alltagsstruktur jetzt. Eigentlich so, wie ich es mir immer gewünscht habe. Ja. Mit fast jedem Tag gemeinsames Mittagessen.
25: Ach, super.
9: Ja, ich glaube, während letztes Jahr ja auch die ganze Arbeit auf wenigen Schultern lag, verteilt sich es jetzt einfach viel mehr.
25: Und die sind auch dauerhaft, alle mit zusammen hier?
9: Eine Person bleibt jetzt wirklich länger.
25: Schön.
9: Andere überlegen sich.
25: Ja.
9: Ja. Es ist, glaube ich, wieder so eine Aufschwungphase.
25: Ja, das braucht auch.
22: Im Dorfgemeinschaftshaus ist das Mittagessen inzwischen verputzt. Und Nora Mittelstädt will den aktuellen Arbeitsfortschritt wissen.
9: Dann frage ich jetzt einfach immer die Sachen ab. Und wenn was davon erledigt ist, könnten wir alle auf den Tisch trommeln. Wurden schon 2 Anzuchttische gebaut? Macht ihr auch in der gleichen Gruppenkonstellation weiter? Ja. Wurde schon Holz aus der Scheune in den Südstall gebracht?
10: Ja.
9: Cool, danke.
22: Dann geht's zurück zum Vielseithof, zurück an die Arbeit.
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0: 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Jetzt finden wir Josefine Bechler im MDR Aktuell Wetterstudio und die sagt uns, wie dieser vom Wetter her fantastische Pfingstmontag denn zu Ende geht.
11: Ja, viel ändert sich nicht mehr. Wir haben einen blauen Himmel, da sind nur ganz wenige Wolken zu finden. Also es gibt jetzt mittlerweile schon ein paar, aber die lassen natürlich die Sonne weiterhin sehr gut durch. Und die Temperatur, die steigt immer mehr, mittlerweile schon 27 Grad, vor allem im Süden Thürings, aber auch im Raum Dresden. Und die Spitze, die liegt dann heute bei teilweise sogar 30 Grad, vor allem dann in Thüringen. In der Nacht geht es natürlich...
0: Gibt es in der Nacht Abkühlung, ja?
11: Ja, doch, irgendwann. Natürlich in den Abendstunden noch nicht. Da liegen wir meistens noch bei 23 bis 26 Grad, selbst 20 Uhr. Aber dann in der Nacht, also morgen früh, sind wir dann bei 14 bis 8 Grad.
0: Danke, Josefine. In der kommenden halben Stunde, da berichten wir über das Defibrillatorennetz in Bautzen. Die Stadt will nämlich flächendeckende Herzrettung möglich machen. Außerdem die Roma und der Flamenco in Andalusien. Eine Geschichte der Diskriminierung und des Widerstands.
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16: Um 14 Uhr mit Frank Thomas. Einen Tag nach dem russischen Großangriff auf die ukrainische Hauptstadt Kiew haben beide Seiten neue Angriffe gemeldet. Aus den ukrainischen Regionen Cherson und Charkiw berichteten die Behörden von 3 Toten und mindestens 18 Verletzten bei russischen Attacken. Russland meldete 2 Tote bei ukrainischen Drohnenangriffen in den Grenzregionen Belgorod und Bryansk. Das Außenministerium in Moskau bekräftigte zudem, dass man auch Kiew weiter angreifen werde. Dort hatte der Großangriff gestern immense Schäden angerichtet. Mindestens 2 Menschen starben, fast 90 wurden verletzt. Im Iran ist im Zusammenhang mit den Massenprotesten erneut ein Mann hingerichtet worden. Wie die Nachrichtenagentur Tasnim berichtet, wurde er am Morgen gehängt. Zuvor habe der oberste Gerichtshof das Urteil bestätigt. Der Mann soll auf Sicherheitskräfte geschossen und in der Region Isfahan ein Regierungsgebäude angegriffen haben. Die iranische Führung hatte die landesweiten Massenproteste im Januar brutal niederschlagen lassen. In Deutschland sind mehr als 1900 Kinder als vermisst gemeldet. Das sind nach Angaben des Bundeskriminalamtes etwa 120 Fälle mehr als im Vorjahr. Die Behörde sprach von einer Aufklärungsquote von 96,5%. Fast alle Fälle erledigten sich innerhalb von 3 Monaten. Größtenteils gehe es um Kindesentziehungen sowie Dauerausreise und unbegleitete minderjährige Flüchtlinge. Der älteste noch offene Vermisstenfall stammt laut BKA von 1957. Nach einem Jahr im Amt hat Papst Leo XIV. Seine erste Enzyklika veröffentlicht. Das Lehrschreiben trägt den Titel Magnifica Humanitas, Thema ist die künstliche Intelligenz. Der Papst warnt vor möglichen Gefahren von KI für das menschliche Zusammenleben und fordert strengere Richtlinien für den Umgang damit. Leo betont auch, dass KI in verschiedenen Bereichen eine wertvolle Hilfe sein könne. Die erste Enzyklika eines neuen Papstes gilt als eine Art Regierungserklärung für dessen Pontifikat. Thüringen unterstützt Vereine weiterhin bei GEMA-Gebühren für die Musiknutzung bei Veranstaltungen. Wie die Staatskanzlei mitteilte, stehen in diesem Jahr rund 300.000 Euro zur Verfügung. Die Gebühren würden für bis zu 4 Veranstaltungen im Jahr übernommen. Eine Voraussetzung sei, dass kein Eintritt verlangt werde. Die GEMA vertritt die Urheberrechte von Komponisten, Textern und Verlegern. Sie schüttet Einnahmen an sie aus, wenn urheberrechtlich geschützte Titel öffentlich gespielt werden. Das waren die Nachrichten. Das Wetter, die Temperaturen wolkenlos, Brocken 18, Chemnitz 21, Dresden 22, Eisenach 23 Grad. Wolkenlos Erfurt 22, Fichtelberg 19 Grad, Gera, Görlitz, Halle jeweils 22 Grad. Wolkenlos Leipzig 23, Magdeburg und Meiningen jeweils 24 Grad. Nachmittags durchweg sonnig, wenig Wolken, trocken 25 bis 30 Grad. Nachts klar und trocken 14 bis 8 Grad. Morgen weiter sonnig und trocken 28 bis 32 Grad. Mittwoch freundlich trocken und Temperaturrückgang. MDR Verkehrsdienst A2 Richtung Hannover zwischen Irxleben und Allerengersleben Stau und Stocken plus 20 Minuten. A4 Görlitz Dresden zwischen Salzenforst und Burkau Stau und Stocken plus 15 Minuten. A9 in Richtung Berlin zwischen Dessau Süd und Dessau Ost defekte Fahrzeuge. Hier sind 2 Spuren gesperrt. A9 Richtung München zwischen Niemeck und Kleinmarzins Stau wegen Bauarbeiten. 3/4 Stunde Verzögerung. Im weiteren Verlauf zwischen Markt Schorgast und Dreieck Bayreuth-Kulmbach stockend. A13 Richtung Dresden zwischen Großreschen und Ruhland Stau und stockend mit jetzt 1 Stunde Verzögerung. A36 Richtung Braunschweig zwischen Wernigerode Mitte und Ilsenburg stockend. B242 zwischen Siebtenfelde und Harzgerode Vollsperrung nach Unfall. Geblitzt wird auf der A9 Richtung München zwischen Eisenberg und Bad Klosterlausnitz. A14 Richtung Dresden zwischen Kolbitz und Wolmirstedt. A38 Richtung Leipzig zwischen Leuna und Kreuzrippachtal. Soweit der MDR Verkehrsdienst, 14:04.
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0: Mein Name ist Jens Hinniger, einen schönen guten Tag. Bundesfamilienministerin Prien muss in ihrem Etat 500 Millionen Euro einsparen. Um die Ausgaben zu senken, soll Prien das Elterngeld reformieren. So sieht es ein Kabinettsbeschluss zum Bundeshaushalt vor. Im Koalitionsvertrag hatten Union und SPD noch vereinbart, das Elterngeld anzuheben. Die Sätze sind seit Einführung 2007 gleich geblieben. Die jetzigen Kürzungspläne kommen dann auch vor allem beim Koalitionspartner SPD gar nicht gut an. Bianca Taube berichtet.
12: Gegenwind kommt aus der SPD-Fraktion im Bundestag. Der parlamentarische Geschäftsführer der SPD Wiese hat die zuständige CDU-Familienministerin Prien in der Rheinischen Post aufgefordert, möglichst woanders zu kürzen als beim Elterngeld. Er räumte zwar ein, dass gespart werden muss, aber wenn es in Priens Ressort andere Einsparpotenziale gäbe, würde er das sehr begrüßen. Gestern hatte bereits SPD-Fraktionsvizechefin Schmidt pauschale Kürzungen beim Elterngeld abgelehnt. Auch der Sozialverband VdK fordert heute Schutz und Unterstützung für Familien statt weiterer Kürzungen.
0: In Polen werden die meisten Großstädte von liberalen Stadtpräsidenten regiert. Der Stadtpräsident von Krakau wurde gestern in einem Bürgerentscheid abgewählt. Das Ergebnis gilt als wichtigstes Zeichen vor den Parlamentswahlen im kommenden Jahr. Przemek Szuk berichtet.
13: Der Liberale Alexander Michalski war erst seit 2 Jahren im Amt. Inhaltlich wurde er vor allem für die Einführung einer Umweltzone, die Erhöhung der Ticketpreise im öffentlichen Nahverkehr sowie Vetternwirtschaft im öffentlichen Dienst kritisiert. Die Abwahl ist allerdings auch weit über Polens zweitgrößte Stadt hinaus bedeutsam. Auch wenn die Initiative zum Bürgerentscheid sich als überparteilich beschreibt, wurde sie vor allem vom rechten Spektrum unterstützt und finanziert. Die polnische Rechte hat in der Vergangenheit bereits häufiger versucht, liberale Stadtpräsidenten abzuwählen. Meistens scheiterten diese Vorhaben an der Wahlbeteiligung. Im nächsten Jahr finden in Polen Parlamentswahlen statt. Die Situation in Krakau könnte dabei bedeutsam werden. Die Neuwahl wird voraussichtlich im August oder September angesetzt. Bis dahin muss Premierminister Donald Tusk einen kommissarischen Verwalter einsetzen.
0: Die Umfragewerte für die Bundesregierung sind dramatisch schlecht. Auch Kanzler Merz wird immer unbeliebter. Warum ist das Vertrauen verloren gegangen und wie kann es zurückgewonnen werden? Diesen Fragen ist Gabor Hallers nachgegangen.
14: Ja, in der Koalition rumort es.
17: Demonstriert und die Regierung am Abgrund. Das kommt dann zu einem wirklich desaströsen Urteil.
18: Es ist ein Dilemma für die Koalition.
17: Einen so schlechten Wert haben wir hier im ARD-Deutschland-Trend noch nie gemessen.
19: Denn die Union rauscht ab und die AfD liegt weiter zu.
21: Das Vertrauen in die Regierung schwindet. Die AfD ist mit harter Fundamentalopposition in Umfragen die stärkste Kraft.
26: So wird Deutschland, unser Land, de facto nicht regiert,
21: sagt Alice Weidel, die AfD-Chefin.
26: Die AfD, wir sind bereit, Verantwortung zu übernehmen, um Deutschland wieder in Ordnung zu bringen. Das ist der Wille des Souveräns, der in den Umfragen klar zum Ausdruck kommt.
21: Wie konnte es für die anderen Parteien so weit kommen und wie können sie wieder Vertrauen gewinnen?
27: Ich glaube, es geht um gesunde Selbstkritik.
21: Das sagt Anna Eikens, mit fast 28 die jüngste Abgeordnete der Unionsfraktion.
27: Ich erwische mich auch selbst dabei, man ist immer sehr gut in der Problembeschreibung und auch darin, Lösungen zu skizzieren. Aber die Frage ist ja, wann kommen Lösungen? Warum kommen sie vielleicht auch nicht sofort? Und warum ist es vielleicht auch komplizierter, als man denken mag?
21: Fragen, die sich auch Claudia Roth von den Grünen stellt. Sie gehört zu den dienstältesten Abgeordneten und sagt, Politik müsse glaubwürdig sein, respektvoll. Auch sie vermisst selbstkritische Töne.
28: Also, dass du sagst, das war ein Fehler. Die Kommunikation zum Heizungsgesetz war ein Fehler von Robert Habeck, kann man sagen. Und damit wird es aber nicht, ist es nicht schwach, sondern es, das verstehen die Leute.
21: Sie selbst habe das mit der Ehrlichkeit früher auch versucht.
28: Die Angst, man muss immer alles sofort wissen. Ich habe gesagt, als Parteivorsitzende, wo man mich wichtige, schwierige Fragen gefragt hat und wo ich dann nicht irgendwas dahergeredet habe, so ein Politik-Blabla und so getan habe, als wüsste ich eine Antwort, sondern wo ich gesagt habe, ich weiß die Antwort nicht.
29: Links ist vorbei,
21: ruft der CDU-Kandidat Friedrich Merz im Wahlkampf und stößt damit die vor den Kopf, die er noch brauchen könnte.
29: Es ist vorbei. Es geht nicht mehr.
28: Was für eine Unverschämtheit, was für eine Beschimpfung von Menschen, die vielleicht andere Meinung sind wie er.
21: Und genau dieser Friedrich Merz klingt heute ganz anders, wenn er über den Alltag als Bundeskanzler spricht.
30: Das ist zwangsläufig ein Kompromiss. Schon diese Regierungsbildung ist ein Kompromiss. Was mir manchmal fehlt, ist so die grundsätzliche Bereitschaft anzuerkennen, dass unsere Demokratie auf Kompromiss aufgebaut ist.
21: Politik wirbt um Vertrauen im September wieder bei den Landtagswahlen. Und im Osten greift die AfD laut Umfragen nach der absoluten Mehrheit, zum Beispiel in Sachsen-Anhalt. Von dort kommt die CDU-Politikerin Anna Eikens.
27: Das lässt mich weder als Mensch, der Politik macht, nicht kalt. Das lässt mich aber natürlich auch nicht als Einwohner kalt, der in Sachsen-Anhalt geboren ist, aufgewachsen ist, leben möchte und Familie gründen möchte.
21: Sorgt sie sich um die Demokratie? Nicht, solange die Menschen sich einbringen.
27: Es wird für die Demokratie genau dann problematisch, wenn Menschen sich zurückziehen, wenn sie Angst haben, sich einzubringen. Ich kann hier eh nichts verändern, ich mache nicht mehr mit, das bringt hier alles nichts. Ich glaube, genau dann wird es für Demokratie gefährlich.
21: Vertrauen zurückgewinnen, einfach wird das nicht.
0: Tausende Menschen in Deutschland sterben jährlich an plötzlichen Herzrhythmusstörungen. Retten könnte die Betroffenen möglicherweise ein Defibrillator. Die Stadt Bautzen hat da reagiert und ihr Defibrillatornetz ausgebaut. Leon Klein dazu.
31: 7 dieser medizinischen Geräte sind an den Außenwänden städtischer Gebäude angebracht. Bei einem Herzstillstand können sie Patienten mit elektrischen Impulsen wiederbeleben. Angesichts der vielen deutschlandweiten Todesfälle durch Herzrhythmusstörungen kann das buchstäblich Leben retten, wie Bautzens Oberbürgermeister Carsten Vogt erklärt.
1: Jedes Jahr versterben 65.000 Menschen an einem plötzlichen Herztod und man könnte 70% dieser Menschen retten, wenn ein solches Gerät verfügbar wäre. Und ganz entscheidend ist eben die Hilfe in den ersten 3 bis 5 Minuten, dass die Personen durch ein solches Gerät Unterstützung bekommen, bis dann der Rettungsdienst da ist und übernehmen kann.
31: Wer bei einem solchen Notfall anwesend ist, sollte zuerst immer den Notruf absetzen und erste Hilfe nach den Anweisungen des Rettungsdienstes leisten. Fast immer wird dabei ein Defibrillator gebraucht, sagt Sarah Liebsch, Leiterin der Erste-Hilfe-Schule Oberlausitz. Der sei aber auch für Laien leicht zu bedienen.
2: Also der Defibrillator ist tatsächlich dafür da, dass er von jedem genutzt werden kann. Und der Defi selbst, wenn man ihn angeschalten hat, gibt natürlich eine Anleitung und sagt ganz genau, welche Schritte jetzt zu erfolgen haben. Also in dem Fall hat er ein Farbdisplay, zeigt mir auch, wo die Elektroden hingeklebt werden sollen, sagt, wann die Schocktaste zu drücken ist und gibt mir Anleitung.
31: Damit im Ernstfall schnell geholfen wird, sind die Standorte der neuen Defis auch beim Verein Region der Lebensretter hinterlegt. Dort sind medizinisch geschulte Rettungshelfer aus den Landkreisen Bautzen und Görlitz eingetragen. Sie werden bei Notfällen über eine eigene App alarmiert und sind dann oft schneller vor Ort als der Rettungswagen, erklärt Sarah Liebsch.
2: Über die Leitstelle würde die Region der Lebensretter mit alarmiert werden, zusätzlich zum Rettungsdienst und Notarzt. Und die registrierten Ersthelfer bekommen eine Alarmierung auf ihr Handy, würden im Prinzip dann zu dem nächsten Defi laufen, würden den Defi wegholen und würden dann zu dem Patienten laufen und mit dem Defi dort die Reanimation durchführen.
31: Mit den Defibrillatoren und den registrierten Lebensrettern fühlt sich Bautzen gut gerüstet. Denn mit dem steigenden Durchschnittsalter der Bevölkerung wird auch

0: Übers Ilmtal. Gebaut wurde der Turm aber nicht nur für die Aussicht, sagt Gutsherr Thomas Bär beim Aufstieg.
1: Ja, und so ein Turm war natürlich auch immer ein Zeichen der Macht und der Größe und der Bedeutung der Besitzer der Burganlage. Heute zeigt sich das dann eher durch andere Statussymbole wie ein großes Auto oder andere Elemente, mit denen man dann seine Bedeutung zum Ausdruck bringen will.
0: Die Burg Tannroda hat schwere Zeiten erlebt, zweimal niedergebrannt und nach 1945 wie viele Schlösser und Burgen in Ostdeutschland dem Verfall preisgegeben. Genau deshalb wurde der Ostdeutsche Schlössertag ins Leben gerufen, sagt Mitinitiatorin Sabine Ortmann.
2: Das ist die gleiche Geschichte nach 1945, die diese Anwesen durchgemacht haben mit Enteignung und Verfall. Die Gegenwart verbindet uns, weil die Damen und Herren alle viel zu tun haben, im Grunde die Schlösser, Burgen und Gutsanlagen zu erhalten. Das ist ja auch eine Jahrhundertaufgabe.
0: In Tannroda wurde in den vergangenen Jahren viele Millionen Euro investiert. Der alte Glanz kehrt zurück. Und heute können Besucher die Burg ganz neu entdecken. Und zwar,
1: dass wir hier zwei Führungen über das Burggelände und durch das Blaue Schloss haben. Und wir haben eine Holzbildhauerin aus Erfurt hier, die kostenlose Kurse anbietet.
0: Zwischen altem Burgturm und Burgmauern gibt's dazu Essen, Museen und Geschichten aus vielen Jahrhunderten Burggeschichte, vom Mittelalter bis heute.
3: 14.15 Uhr, Sie hören MDR aktuell, unsere wichtigste Meldung heute Nachmittag. Im Ukraine-Krieg melden beide Seiten neue Attacken. Die Ukraine, Angriffe auf die Region Cherson und Charkiw, Russland auf die Grenzregion Belgorod und Bryansk. Weitere Meldungen jetzt mit Frank Thomas.
4: In Uganda sind zwei weitere Ebola-Fälle nachgewiesen worden. Wie das Gesundheitsministerium mitteilte, handelt es sich um zwei Mitarbeiter einer Privatklinik. Damit ist die Zahl der bestätigten Fälle in dem ostafrikanischen Land auf 7 gestiegen. In Hasselfelde im Harz hat ein Kind auf einem Spielplatz schwere Kopfverletzungen erlitten. Nach Angaben der Polizei war das Stahlseil einer Seilrutsche gerissen, als der 11-Jährige damit fuhr. Der Junge sei zu Boden gestürzt, es werde wegen fahrlässiger Körperverletzung ermittelt. Der Ex-Mann der früheren schottischen Regierungschefin Nicola Sturgeon hat sich der Veruntreuung von Parteigeldern schuldig bekannt. Er räumte Agenturberichten zufolge ein, Gelder unter anderem für den Kauf eines Wohnmobils und von zwei Autos genutzt zu haben. Es gehe um umgerechnet rund 464.000 Euro. Der 61-Jährige bleibe in Untersuchungshaft. Die Strafe solle Ende Juni verkündet werden. Das Wetter nachmittags sonnig, 25 bis 30 Grad, nachts meist klar, 14 bis 8 Grad. Morgen weiter sonnig und trocken, 28 bis 32 Grad. Im aktuellen Verkehrsdienst an neuen Richtung Berlin zwischen Dessau Süd und Dessau Ost Sperrung. A2 Richtung Hannover zwischen Irxleben und Allerengersleben Stau und Stocken plus 20 Minuten. A4 Görlitz-Dresden zwischen Salzenforst und Burkau Stau und Stocken plus 20 Minuten. A9 Richtung München zwischen Niemeck und Kleinmarzehns Stau plus 45 Minuten. A13 Richtung Dresden zwischen Großreischen und Ruhland Stau und Stockend. Eine Stunde dauert es hier länger. A36 Richtung Braunschweig zwischen Wernigerode-Mitte und Ilsenburg stockend. B185 Bernburg-Dessau zwischen Zehringen und dem Abzweig Sperrung in beiden Richtungen nach einem Unfall. B242 zwischen Siebtenfelde und Harzgerode Sperrung. Blitze A9 Richtung München zwischen Eisenberg und Bad Klosterlausnitz. A14 Richtung Dresden zwischen Kolbitz und Wolmirstedt. Und A38 Richtung Leipzig zwischen Leuna und Kreuzrippachtal. Soweit der MDR Aktuell Verkehrsdienst, 14.18 Uhr.
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3: Anfang September 2023 bebte im Gebirge des Hohen Atlas und drumherum die Erde. Rund 3.000 Tote und 60.000 obdachlose Familien waren die Folge. Marokkos Regierung legte ein Millionen-Wiederaufbauprogramm vor, ausgelegt auf 5 Jahre. Nun liegt schon der dritte Winter hinter den Geschädigten und noch immer wohnen viele in Notunterkünften. Stefan Ehlert berichtet.
6: Getragene Musik, jede Menge Trümmer, Menschen vor halbfertigen Neubauten. Es sind Szenen aus dem Gebirge des Hohen Atlas in Marokko, gefilmt dort, wo am 8. September 2023 die Erde bebte und fast 3000

0: Menschen den Tod fanden. Unsere Häuser wurden alle zerstört, sagt ein Mann in die Kamera. Hinter ihm ist ein Rohbau zu erkennen. Darin, sagt er, könne seine Familie noch nicht wohnen. Den Film hat die Antikorruptionsorganisation Transparency International in Marokko in Auftrag gegeben. Ihr ehemaliger Generalsekretär Saad Taujini sagt, die jüngste Studie von Transparency zur Lage im Hohen Atlas habe ergeben, dass dort noch immer hunderte Menschen in Zelten und Containern leben müssten. Nach 2 Monaten mit Regen, Schnee und extremer Kälte haben wir Menschen gesehen, die immer noch in schrecklichen Verhältnissen leben. Viele sind in alle Winde verstreut. Vor Ort haben wir die Nöte gesehen, etwas zu essen und ein heißes Getränk zu finden. Das zu sehen ist niederschmetternd. Taujinis Organisation stützt ihre Kritik nicht nur auf Beobachtungen, sondern auf Zahlen, erhoben in systematischen Befragungen von mehr als 250 Familien in den 2 am schlimmsten betroffenen Provinzen des Erdbebengebiets. Was diese Studie besonders macht, ist der deutliche Kontrast zu dem, was Marokkos Premierminister Aziz Aghnouch vor Einbruch des Winters im staatlichen Fernsehen sagte. Es gibt nicht mehr viele Zelte. Ich verbringe viel Zeit im Erdbebengebiet. Ich kenne die Menschen dort. Ich spreche mit ihnen und ich sehe, dass die meisten mit ihren Häusern zufrieden sind. 51.000 Häuser wurden gebaut und die Menschen sind in ihre Häuser gezogen. Umgerechnet 11,5 Milliarden Euro wollte Aghnouchs Regierung für den Wiederaufbau mobilisieren, für einen Zeitraum von 5 Jahren. Doch viele beklagen, dass die staatlichen Zuschüsse nicht reichten für ein neues Haus. Andere sind damit überfordert, ein erdbebengerechtes Gebäude errichten zu müssen. Eines der größten Probleme ist weiterhin die weit verbreitete Armut. Erst die Covid-Pandemie, dann das Erdbeben. Saad Taujini sagt, dass viele Menschen im Hohen Atlas deswegen von der Hand in den Mund lebten. Wir haben festgestellt, dass 54% der Befragten von weniger als 1.000 Dirham im Monat leben müssen. Es geht aber doch bei der Entwicklung des Gebiets nicht nur um den reinen Wiederaufbau von Gebäuden. 1.000 Dirham sind weniger als 100 Euro. 42% der befragten Familienvorstände sind arbeitslos. Hunderte Schulen seien noch nicht wieder aufgebaut worden. Krankenhäuser fehlten oder es fehle darin das Personal, so die Studie, aus der die anhaltenden Missstände hervorgehen. Sie entstand mit Hilfe der Heinrich-Böll-Stiftung in Marokko, gefördert mit Mitteln des deutschen Auswärtigen Amtes. Seine Regierung, sagt Premier Aghnouch, habe in 2 Jahren bemerkenswerte und wichtige Ergebnisse erzielt. Doch laut Transparency Marokko ist das nur ein Teil der Wahrheit. Saad Taujini mahnt an, die Fehler und Mängel beim Wiederaufbau nun zu korrigieren. Es sei zutiefst ungerecht, dass Marokko für eindrucksvolle Großprojekte wie Fußballstadien oder Schnellbahnstrecken einen Riesenaufwand betreibe, nicht aber für die Entwicklung ländlicher Regionen.
1: Flamenco gilt als spanischer Tanz, doch seine Kultur und Musik gehen maßgeblich auf die Gemeinschaft der Roma in Andalusien zurück. Roma sind die größte ethnische Minderheit Europas. In Spanien leben nach Bulgarien und Rumänien die meisten Roma in Europa. Im Faschismus und auch unter Franco wurden Roma verfolgt. Eines der dunkelsten Kapitel der Roma-Geschichte ist keine 70 Jahre her und die Folgen sind in Spanien bis heute spürbar. Lara Shehada berichtet.
2: Triana gilt heute als das Szeneviertel Sevillas. Die kleinen romantischen Gassen, das gute Wetter und die besondere Kultur ziehen vor allem Touristen an.
3: Es ist anders als der Rest von Spanien, von der Sprache her, von den Gebräuchen her, vom Klima.
4: Einfach diese Kultur, ja, dieses Tanzen, Feierliche.
5: Ja, Flamenco halt natürlich und orientalisch ein bisschen angehaucht, das Ganze.
2: Alles, wofür Andalusien steht, findet sich im Viertel Triana wieder. In den Schaufenstern baumeln gepunktete Flamenco-Kleider. In der Sonne schimmert der ein oder andere Tinto de Verano. Die Stimmung ist ausgelassen. Früher war Triana ein einfaches Arbeiterviertel. In jeder Wohnung lebten mehrere Familien. Gekocht wurde im Hinterhof. Genau in diesem Alltag entsteht der Flamenco, wie wir ihn heute kennen. Doch gerade wegen dieses Lebensstils und ihrer Armut wollte Sevillas Regierung die Menschen in den 1960er Jahren aus dem Stadtzentrum loswerden. So Historiker Manuel Martinez von der Universität Almería.
6: Sie waren arm und deshalb haben sie gestört. Der Anblick armer Menschen hat die Stadt gestört, weil sie das Viertel aufwerten und teuer vermieten wollten. Und deshalb hat die Stadt sie in Ghettos umgesiedelt, weit weg vom Stadtzentrum. Die Idee war, sie aus dem Weg zu räumen.
2: Unter der Franco-Diktatur werden allein hier 3000 Familien an den Stadtrand umgesiedelt. Eines dieser Viertel gilt heute als das ärmste Spaniens, Polígono Sur. Ein improvisiertes Viertel, lange Zeit ohne sicheren Strom und warmes Wasser. Einer der größten Drogenumschlagsplätze Spaniens. Hier ist Alejandro Richarte aufgewachsen. Und er hat eine etwas andere Sicht auf seine Heimat.
6: Wenn du nur die negativen Seiten meines Viertels zeigst, verdeckst du das Gute. In meinem Viertel spielen Kinder den ganzen Tag. Man sieht sie nicht mit Tablets oder Handys. Wenn es in meinem Viertel etwas zu feiern gibt, wird die Kassette reingemacht und die Leute kommen zusammen, um zu feiern.
2: Gemeinschaft, Solidarität. Diese Viertelkultur ist es, die die Sängerin Rosalía auf ihrem neuen Album inspiriert. Bei ihrer aktuellen Lux-Tour bezieht sie sich direkt auf andalusische Roma-Künstler.
6: Diese Frau hat Flamenco wirklich studiert. Sie weiß, wovon sie redet. Und es ist zwar schön, dass viele über Rosalía Flamenco kennenlernen, aber dabei sollte es halt nicht bleiben. Es ist eine wirklich lange und wichtige Geschichte dahinter.
1: Aus Sevilla war das Lara Shehada. Die Villa Beer im 13. Wiener Bezirk ist ein Meisterwerk der Wiener Moderne. 15 Jahre stand sie leer und wäre beinahe verfallen. Dann hat Josef Trierenberg das Haus vor 5 Jahren gekauft, restauriert und jetzt wiedereröffnet. Die Villa ist annähernd im Originalzustand und kann auch besichtigt werden. David Freches hat das für uns gemacht.
7: Lothar Trierenberg ist Gründer und Geschäftsführer der Stiftung Villa Beer.
8: Die Villa Beer ist ein Wohnhaus aus dem Jahr 1929-30. In einem Jahr errichtet und das Besondere daran ist, dass sie von außen sehr schlicht und einfach wirkt.
7: Aber im Inneren wird sichtbar, was sich Architekt Josef Frank beim Bau der Villa gedacht hat. Das Haus soll behaglich sein und der Mensch im Mittelpunkt stehen. Josef Frank hat die Villa Beer nicht als starre Wohneinheit entworfen. Es geht nicht um strengen Funktionalismus, sondern um ein Haus als lebendigen Ort. Rund 100 Jahre später ist das noch immer spürbar, unter anderem im Musikzimmer.
8: Wir haben hier einen wunderbaren Flügel stehen und ich behaupte immer, das Haus ist um diesen Flügel herum geplant. Man hört im ganzen Haus das Klavier und das ist ein kleines Wunderwerk der Architektur, weil es eben nicht auf der Erde steht, sondern im Halbstock und die Akustik des Raumes eigentlich macht.
7: Unterschiedliche große Räume mit unterschiedlicher Deckenhöhe waren typisch für die Wiener Moderne.
8: Wenn man hineintritt und durch das kleine Vorzimmer in die Halle, dann öffnen sich 3 riesige Räume, eine Raumstruktur, die ganz ungewöhnlich ist, wo die Räume sich ineinander schachteln.
7: Die Räume in der Villa Beer sind oft durch bunte Vorhänge mit Blumenmuster voneinander getrennt. Die kommen neben den weiß gestrichenen Wänden besonders gut zur Geltung. Genau wie der Boden im Speisezimmer mit seinen unterschiedlichen Brauntönen.
8: Eiche, Mahagoni, Ahorn und Palisander.
7: Die Böden waren nur ein Teil der aufwendigen Restaurierungsarbeiten. Nach 15 Jahren Leerstand kam unter anderem eine neue Heizung hinzu, neue Elektrik und das Dach war auch undicht. 10 Millionen Euro hat die Restaurierung gekostet. Insgesamt 30 Betriebe waren an den Arbeiten im Garten, der Heizung oder am Dach beteiligt. Bei fast allen habe es Klick gemacht in Bezug auf den Geist von Josef Frank.
8: Die Mitarbeiter haben relativ schnell nach den ersten Wochen verstanden, dass hier was Besonderes passiert und das ist wunderschön.
7: Wer sich von der Behaglichkeit selbst überzeugen möchte, kann das ab dem Sommer sogar über Nacht tun. Wer die große Wendeltreppe hinaufgeht, landet auf einer Etage mit 3 Gästezimmern. Es sind die einzigen möblierten Räume im Haus und soll an die Geschichte von Julius Beer und seiner Frau Margarete erinnern.
8: Wir wollten das Haus leer lassen, um einerseits die Fantasie anzuregen, wie könnte ich hier leben, und andererseits auch das Verschwinden der Familie zu thematisieren, mit der tragischen Geschichte, dass sie halt wie alle, letztlich alle jüdischen Familien, ab 38 in Österreich zur Flucht gezwungen waren.
7: Die Familie Beer hat nie wieder in dem Haus gelebt. Auch Architekt Josef Frank ist vor den Nazis geflohen, nach Schweden. Sein Kollege Oskar Vlach in die USA. Diese Geschichten werden in der Villa Beer bewusst nicht in Wandtexten oder durch Audioguides vermittelt, sondern durch persönliche Führungen.
8: Weil sie meiner Meinung nach am meisten ankommen und berühren, wenn man sie von einem Menschen erzählt bekommt und nicht irgendwo abliest.
7: Wer die Villa Beer besichtigen möchte, zahlt dafür zwischen 18 und 24 Euro.
1: Jetzt sind wir beim Wetter und Grit Krämer, die den Dienst im MDR Aktuell Wetterstudio übernommen hat. Grit, den ganzen Tag scheint überall in Mitteldeutschland die Sonne, hat dementsprechend die Thermometer nach oben gebracht. Wo ist es denn am wärmsten?
9: Also wir haben jetzt dreimal 27 Grad erreicht, einmal in Thüringen in Schwarzburg und zweimal in Sachsen-Anhalt, einmal Arnstein-Welzleben hier mit 26,8 Grad, runden wir mal ein bisschen auf, und genauso 26,8 Grad in Sandersdorf-Brehna, also knappe 27 Grad hier. Alle anderen liegen zwischen 22 und 25 Grad verbreitet. Dresden meldet auch 26,5 Grad. Es wird jetzt so ungefähr noch bleiben bis 17 Uhr, 17.30 Uhr, dann gehen die Werte langsam runter. Aber so richtig kalt wird es in der Nacht nicht. Die Temperaturen nachts dann, es bleibt sternenklar und trocken bei 13 bis 10 Grad.
1: Die Wettervorhersage oder die aktuelle Situation war das von Grit Krämer. Schönen Dank.
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1: Und das können Sie hier in der kommenden halben Stunde erwarten. Flugreisen in Europa. Wir fragen, ob da der teuerste Sommer aller Zeiten droht. Außerdem ein Thema: Wetten auf die Zukunft. Am sogenannten Prediction-Markt setzt man auf bevorstehende Ereignisse.
11: 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Um 14.30 Uhr mit Frank Thomas. Bei der Deutschen Bahn hat die Zahl der Fahrgäste im Regionalverkehr deutlich zugenommen. DB-Regio-Chef Harmen van Seiderfeld sagte, im April habe man in diesem Bereich 12 Millionen Reisende mehr gehabt. Im Jahresvergleich sei das ein Plus von knapp 10%. Besonders stark hätten die Fahrgastzahlen in Metropolregionen und im Pendlerverkehr zugelegt. Van Seiderfeld führte das auch auf die stark gestiegenen Spritkosten zurück. Für viele Menschen sei das Deutschland-Ticket da eine große Hilfe. Einen Tag nach dem russischen Großangriff auf die ukrainische Hauptstadt Kiew haben beide Seiten neue Angriffe gemeldet. Aus den ukrainischen Regionen Cherson und Charkiw berichteten die Behörden von 3 Toten und mindestens 18 Verletzten bei russischen Attacken. Russland meldete 2 Tote bei ukrainischen Drohnenangriffen in den Grenzregionen Belgorod und Bryansk. Das Außenministerium in Moskau bekräftigte zudem, dass man auch Kiew weiter angreifen werde. Dort hatte der Großangriff gestern immense Schäden angerichtet. Mindestens 2 Menschen starben, fast 90 wurden verletzt. China hat den Besuch einer Bundestagsdelegation in Taiwan scharf kritisiert. Außenamtssprecherin Mao Ning betonte, die Volksrepublik habe stets jegliche Form offiziellen Austausches ihrer diplomatischen Partnerländer mit Taiwan abgelehnt. Es gebe nur ein China und Taiwan sei Teil davon. Peking forderte Deutschland auf, das sogenannte Ein-China-Prinzip zu respektieren. Die Bundesregierung hält formal daran fest, pflegt aber zugleich Austausch mit Taiwan. In der Nähe von München haben unbekannte Täter in den frühen Morgenstunden 2 Strommasten in Brand gesteckt. Der bayerische Innenminister Joachim Herrmann sagte, man gehe von Sabotage aus. Die Ermittlungen habe der Staatsschutz übernommen. Nach Angaben der Münchner Polizei konnten die Brände an den Strommasten schnell gelöscht werden. In Teilen Ismanings sei kurzzeitig der Strom ausgefallen. Das Thüringer Wirtschaftsministerium startet eine neue Kampagne, um junge Menschen für Handwerksberufe zu gewinnen. Wie ein Ministeriumssprecher mitteilte, sollen dabei Auszubildende in unterschiedlichen Gewerken vorgestellt werden. Demnach setzt die Kampagne auf Social-Media-Plattformen. Zusätzlich sind Plakate im Umfeld von Schulen, in Bussen und Einkaufszentren geplant. Die Kampagne wurde gemeinsam mit den Thüringer Handwerkskammern entwickelt. Das waren die Nachrichten. Das Wetter, die Temperaturen: wolkenlos in Dresden 22, Eisenach 24, Erfurt 23, Gardelegen 25 Grad. Wolkenlos Hoyerswerda 24, Magdeburg 25, Neuhaus 22 Grad. Wolkenlos in Oschatz 23, Plauen 25, Wernigerode 23 und Wittenberg 24 Grad. Abends sonnig, kaum Wolken, trocken 22 bis 26 Grad. Nachts klar und trocken 14 bis 8 Grad. Morgen weiter sonnig und trocken 28 bis 32 Grad. Am Mittwoch freundlich und trocken, Temperaturrückgang. MDR aktuell Verkehrsdienst A2 Richtung Hannover zwischen Irxleben und Allerengersleben, Stau und stockender Verkehr plus 20 Minuten. A9 Richtung Berlin zwischen Dessau Süd und Dessau Ost Sperrung. A9 Richtung München zwischen Niemeck und Kleinmarzehns, Stau plus 45 Minuten. A13 Richtung Dresden zwischen Großeschen und Ruhland, Stau und stockend mit einer Stunde 15 Minuten Verzögerung. A36 Richtung Braunschweig zwischen Wernigerode Mitte und Ilsenburg 2 Kilometer Stau. B185 Bernburg-Dessau am Abzweig Zieringen Vollsperrung. B242 zwischen Siebtenfeld und Harzgerode Sperrung in beiden Richtungen. Geblitzt wird auf der A9 Richtung München zwischen Eisenberg und Bad Klosterlausnitz, A14 Richtung Dresden zwischen Kolbitz und Wolmirstedt, A38 Richtung Leipzig zwischen Leuna und Kreuzrippachtal. Soweit der MDR aktuell Verkehrsdienst, 14.34 Uhr.
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1: Ich bin Jens Hinninger, einen schönen guten Tag. In Kalifornien, südlich von Los Angeles, sind vor 2 Tagen rund 40.000 Menschen evakuiert worden. Grund ist die drohende Explosion eines Chemikalientanks. Die Behörden hoffen jetzt, dass sich das vermeiden lässt. Bei einer Inspektion hatten sich Hinweise auf einen Riss ergeben. Antje Sieb dazu.
13: In Kalifornien wollen die Einsatzkräfte in den nächsten Stunden überprüfen, ob ein Riss im gefährdeten Chemikalientank die Explosionsgefahr gebannt hat. Das teilte die Einsatzleitung mit. Der Tank wird aus Sicherheitsgründen seit Tagen hauptsächlich mit Drohnen überwacht, um die Einsatzkräfte nicht unnötig zu gefährden. Um bei einem Leck die Gefahr für die Umwelt möglichst gering zu halten, habe die Feuerwehr bereits Vorkehrungen getroffen. Kaliforniens Gouverneur Gavin Newsom hatte am Wochenende wegen des Vorfalls einen Notstand erklärt. Im Umkreis des gefährdeten Tanks können weiter Zehntausende Menschen nicht zurück in ihre Häuser. Seit Donnerstag hatte es in Garden Grove südlich von Los Angeles Probleme mit Lagertanks für die giftige Chemikalie Methylmethacrylat gegeben. Ein Tank auf dem Gelände eines Luft- und Raumfahrtunternehmens hatte sich unkontrolliert erhitzt. Weil Ventile des Tanks nicht funktionierten, konnten Fachleute nicht eingreifen. Seither wird der Tank von außen mit Wasser gekühlt, um die Gefahr zu verringern. Erste Anwohner haben laut US-Medien bereits Klage gegen das Unternehmen eingereicht. Die Behörden versichern, dass außerhalb des Evakuierungsgebietes zurzeit keine Gefahr bestehe. Nur wenige Kilometer entfernt liegt Disneyland. Die Parkverwaltung wies am Sonntag darauf hin, dass der Park geöffnet bleibe und man die Lage beobachte.
1: Hohe Ticketpreise, Flugausfälle, zusätzliche Kosten fürs Handgepäck. In der Energiekrise, befeuert durch den Krieg im Iran, könnten die Sommerferien chaotisch werden und vor allem teuer. Was kommt noch auf Touristen zu und wie will die EU die Reisefreude retten? Katrin Schmidt dazu.
14: Fliegen scheint plötzlich so teuer wie nie und das ist wohl mehr als eine gefühlte Wahrheit.
15: Well, it sucks.
16: Sometimes we are forced to travel and that's why.
14: Ja, das nervt wirklich. Man ist ja häufig auch aufs Fliegen angewiesen und kann da nicht anders, als das zu akzeptieren.
15: I chose to drive over there.
14: Oder man steigt um aufs Auto, selbst wenn die Reise extrem lang wird dadurch. Außerdem finde ich, dass die Politik da Lösungen bereitstellen muss. Das ist ja keine Raketenwissenschaft. Keine Raketenwissenschaft, aber dennoch eine komplexe Materie. Die EU-Kommission ist seit Wochen und Monaten in einer Art Alarmbereitschaft, denn knapp 30% des in Europa benötigten Kerosins kommen über die Straße von Hormus oder eben gerade nicht. Das führt aktuell zu enormen Preissteigerungen, aber noch nicht zur befürchteten Knappheit, weil mehr aus den USA importiert wird und europäische Lagerbestände angezapft werden. Die könnten aber auch ab einem gewissen Punkt leerlaufen. Daher rührt die Warnung der EU-Kommission vor einer möglichen Knappheit und damit noch mehr Flugausfällen. Ob es so kommt oder nicht, für Flugreisende in Europa ist aber eines schon absehbar, sagt Silvia Maurer vom Europäischen Verbraucherverband BEUC im ARD-Europa-Podcast.eu.
17: Ja, vermutlich wird Reisen diesen Sommer schon teurer.
18: Weil es so schlecht vorhersagbar ist, wie die Situation sich im Moment entwickelt.
14: Air France KLM zum Beispiel hat den Treibstoffzuschlag auf Langstreckenflüge erhöht von 50 auf 100 Euro. Bei kürzeren Strecken etwas weniger, fällt aber mehr ins Gewicht. Die Lufthansa wiederum streicht in diesem Sommer rund 20.000 Kurzstreckenflüge. Ähnlich wie andere Airlines, für die Kerosin bis zu 40% der Betriebskosten ausmacht. Und manche versuchen die Belastungen auch auf unlautere Weise weiterzugeben, wie etwa die spanische Airline Volotea. Die hat ihren Kunden kürzlich Zusatzrechnungen auf bereits bezahlte Tickets geschickt. Und damit die EU auf den Plan gerufen, Sprecherin Anna Kaiser-Itkonen.
19: Anyone selling air tickets must always display the final price that the passenger will pay.
14: Jede Airline muss den finalen Preis anzeigen und der muss bereits alle unvermeidbaren Steuern, Gebühren und Aufschläge enthalten. Nachträglich einen Kerosinzuschlag zu verlangen, das kann nicht gerechtfertigt werden.
19: It has been bought, cannot be justified.
14: Die Erhebung einer europäischen Mobilitäts-NGO ergibt aktuell, im groben Durchschnitt sind Langstreckenflüge ab Europa um gut 90 Euro teurer geworden seit Beginn des Iran-Kriegs. Umso wichtiger, jetzt die EU-weit festgelegten Rechte zu kennen, sagt Verbraucherschutzexpertin Maurer.
18: Wenn es Verspätungen gibt oder zu Flugausfällen kommt, dann hat der Verbraucher auch schon ein Recht auf Entschädigung. Und wenn ein Flug weniger als 14 Tage vorher abgesagt wird, dann muss der Verbraucher auch entschädigt werden, wenn keine Umbuchung oder sowas angeboten wurde.
14: Dies ist bereits europäisches Recht. Vieles andere versucht die EU gerade in einer neuen Passagierrichtlinie festzulegen. Sie soll unter anderem Entschädigungen für Kunden bei Flugverspätungen neu definieren und verbindliche Regeln schaffen für den aktuell großen Zankapfel Handgepäck. Denn auch die Lufthansa hat gerade angekündigt, eine Gebühr für Handgepäckskoffer erheben zu wollen. Im Juni könnte eine Einigung bei der EU-Passagierrichtlinie hier Klarheit schaffen. Bis dahin hält Verbraucherschutzexpertin Maurer nicht viel von zum Beispiel der Senkung der Luftverkehrssteuer in Deutschland.
18: Inwieweit es Sinn macht, jetzt kurzfristige Maßnahmen bei den Preisen zu machen, ähnlich wie zum Beispiel beim Sprit an der Tankstelle, das ist ein bisschen schwer abzuschätzen, weil es ist noch was anderes, ob man jeden Tag dringend mit dem Auto zur Arbeit fahren muss oder ob man eben einen Urlaub geplant hat, wo man den Preis ja tatsächlich sehen kann und man sagen kann, kann ich mir das Ticket jetzt leisten oder nicht? Oder nehme ich dieses Jahr mal den Zug und fahre in Deutschland, wo es auch sehr schön sein kann?
14: Dass diese Frage aktuell wieder häufiger gestellt wird, habe ja unter ökologischen Gesichtspunkten auch wiederum Vorteile.
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20: Mit Silke Heine und ich habe mir noch Verstärkung geholt. Guido Ringel sitzt in Paris, beobachtet die French Open der Tennisspieler und Spielerinnen. Und aus deutscher Sicht sind heute vor allem die Frauen gefordert. Tatjana Maria und Eva Lüß derzeit im Einsatz. Guido, wie schlagen sie sich denn?
21: Ja, es gibt gute und schlechte Nachrichten, wie so häufig im Leben. Das gilt eben auch fürs Tennis. Es bildet irgendwie das reale Leben ja auch ab. Also es sieht schlecht aus, um mit der negativen Nachricht anzufangen für Tatjana Maria. Die liegt 0-1 in den Sätzen hinten gegen Elise Mertens aus Belgien und jetzt 0-5 im zweiten. Und die Belgierin, eine Top-25-Spielerin mit ihren 30 Jahren, nicht ganz so erfahren wie Tatjana Maria, aber die bessere Tennisspielerin, müssen wir ehrlich sein, druckvoller Variante. Und deswegen wird das Match hier gleich zugunsten der Belgierin vorbei sein. Und vorbei ist es gegebenenfalls auch für Eva Lüß, aber im umgekehrten Sinne, denn die spielt richtig gut gegen Petra Marcinko aus Kroatien. Erster Satz für Lüß, die in den letzten Wochen ja große Knieprobleme hatte, jetzt aber wieder fit ist und hier auch richtig gutes Tennis zeigt. Mit viel Druck, da sind wirklich gute Ballwechsel dabei. Lüß 24, Marcinko 20 Jahre jung. Also das ist sozusagen die nachrückende Generation und sie zeigen auch gleich mal, was hier in ihnen steckt. Also Eva Lüß kann jedes Tempo mitgehen, ist aufmerksam, ihr unterlaufen wenige leichte Fehler. Sie hat insgesamt hier nicht nur den ersten Satz gewonnen, sondern jetzt auch eine 4-0-Führung herausgearbeitet. Im zweiten Durchgang jetzt gerade Aufschlag Marcinko und wieder die Chance für Lüß, sich dieses Aufschlagspiel zu holen. Also wenn sie ruhig bleibt und das Ding hier nach Hause bringt, und das scheint jetzt möglich zu sein, mit dieser verschlagenen Rückhand von Marcinko, Lüß führt 5-0 im zweiten. Das könnte gut aus sein. Später dann noch der Auftritt auch von Ella Seidel.
20: Und das werden wir ganze alles hier bei MDR aktuell auch für Sie verfolgen, gemeinsam mit Guido Ringel in Paris. Gestern Abend, am späten Abend, stand in Montreal der große Formel-1-Preis von Kanada auf dem Programm. Dort konnte man ja das nächste spannende Duell der Mercedes-Piloten erleben, mit dem besseren Ende für für Kimi Antonelli, der in Montreal sein 4. Rennen in Folge gewinnen konnte. George Russell hingegen musste sein Auto nach einem Motordefekt abstellen. Frage an unsere Formel-1-Expertin Lena Bergmann, wie war denn da die Stimmung bei Mercedes nach dem Rennen?
0: George Russell war natürlich bedient. Mir fehlen die Worte, hat er nach dem Rennen gesagt. Er hätte ja das perfekte Wochenende schaffen können nach dem Sieg im Sprint und in beiden Qualifyings. Gerade im Kampf um die Fahrer-WM ist das ein Riesenrückschlag für ihn. Da führt Kimi Antonelli jetzt nicht mehr mit 18, sondern mit 43 Punkten. Das hätte ja ganz anders aussehen können, wäre der Mercedes von Russell heil geblieben. Gleichzeitig war natürlich eine Riesen-Euphorie bei Mercedes. Kimi Antonelli hat jetzt 4 Rennen in Folge gewonnen und es gab erst 5 in dieser Saison. Also eine sensationelle Leistung für den Fahrer, der ja gerade mal 19 Jahre alt ist. Seine Schwachstelle war bislang ja der Start. Das hat er in Kanada viel besser gemacht und auf der Strecke hat er so viel Cleverness und Hartnäckigkeit gezeigt im Duell mit Russell. Und er war auch der schnellere Fahrer, Ausfall von Russell hin oder her. Nach dem Rennen hat er trotzdem betont, dass er so nicht gewinnen wollte.
20: Naja, im Vorfeld gab es ja viele Unsicherheiten bei den Teams rund um das Wetter. Der Start war dann auch ganz schön chaotisch. Was war da los?
0: Zunächst mal hat die Startampel ja nicht richtig funktioniert. Die Fahrer mussten dann 2 zusätzliche Aufwärmrunden fahren und das hat nochmal extra Chaos reingebracht. Die Teams hatten ja ohnehin schon Probleme, die Reifen auf die richtige Temperatur zu bringen nach dem Wetterumschwung. Es hatte nur noch 12 Grad Außentemperatur. Ja, und dann war ja da noch die Unsicherheit, ob es nochmal regnet und wie stark. Die Strecke war zum Teil noch nass, zum Teil schon wieder trocken. Bei McLaren hat man sich für den Intermediate-Reifen entschieden und das hat sich dann als falsche Entscheidung rausgestellt. Das Team ist im Endeffekt sogar ohne Punkte nach Hause gefahren, denn Lando Norris hatte noch einen Defekt am Auto.
20: Vielen Dank erstmal an Lena Bergmann, unsere Formel 1-Expertin. 2 Tage nach dem Erfolg im sächsischen Landespokal arbeitet der FC Erzgebirge Aue weiter an der Zusammenstellung des Kaders für die kommende Regionalligasaison. Der Drittliga-Absteiger konnte mit Bastian Striezel einen gestandenen Innenverteidiger verpflichten. Der 1,87 Meter große Abwehrspieler ist 27 Jahre alt und blickt auf 162 Spiele in der Regionalliga zurück. Und wer sichert sich nun für die nächste Saison den letzten Platz in der Fußball-Bundesliga? Diese Frage wird heute Abend beantwortet, denn im Relegationsrückspiel ist der drittletzte der abgelaufenen Spielzeit im Oberhaus, der VfL Wolfsburg, zu Gast beim dritten der zweiten Bundesliga, dem SC Paderborn. Im Hinspiel in Wolfsburg hatten sich beide Teams 0:0 getrennt. Im Rückspiel heute ab 20.30 Uhr müssen Tore fallen, wenn nicht in der regulären Spielzeit, dann in der Verlängerung oder gar im Elfmeterschießen.
1: 14.45 Uhr ist es, hören MDR aktuell. Unsere wichtigste Meldung heute Nachmittag. Im Regionalverkehr der Deutschen Bahn ist die Zahl der Fahrgäste deutlich gestiegen. Im April hat man in diesem Bereich 12 Millionen Reisende mehr gehabt. Weitere Meldungen jetzt mit Frank Thomas.
11: Im Südwesten Chinas hat es schwere Überschwemmungen gegeben. Nach Angaben der Staatsmedien ist vor allem die Großstadt Chongqing betroffen. Dort seien 9 Menschen ums Leben gekommen, 11 würden noch vermisst. Der weltgrößte Flugzeugbauer Airbus kämpft weiter mit Lieferschwierigkeiten. Laut dem Unternehmen gibt es Probleme in der Lieferkette. Die Fluggesellschaft Qantas bekomme bestellte Langstreckenflieger nun erst Monate später. Die australische Fluglinie will mit den Maschinen vor allem Nonstop-Flüge zwischen Sydney und New York sowie London anbieten. In Schlöben im Saale-Holzland-Kreis ist eine 14-Jährige durch eine Stichflamme schwer verletzt worden. Laut Polizei hatte die 14-Jährige mit Freundinnen an einer Feuerschale gesessen. Eines der Mädchen habe Spiritus nachgegossen. Dabei sei die Stichflamme entstanden. Das Wetter abends sonnig, 22 bis 26 Grad, nachts meist klar, 14 bis 8 Grad. Morgen weiter sonnig und trocken, 28 bis 32 Grad. MDR aktuell Verkehrsdienst A2 Richtung Hannover zwischen Erxleben und Allerengersleben, Stau und Stocken plus 30 Minuten. A4 Richtung Frankfurt zwischen Hohenstein-Ernsthal und Glauchau-Ost defektes Fahrzeug. A9 Richtung Berlin zwischen Dessau-Süd und Dessau-Ost Sperrung. A9 Richtung München zwischen Niemeck und Kleinmarzehns Stau plus 30 Minuten. A13 Richtung Dresden zwischen Großreischen und Ruhland Stau und Stockend plus 45 Minuten. A36 Richtung Braunschweig zwischen Wernigerode-Mitte und Ilsenburg 2 Kilometer Stau. B185 Bernburg-Dessau am Abzweig Zehringen Vollsperrung. B242 zwischen Siebtenfelde und Harzgerode, Sperrung in beiden Richtungen. Geblitzt wird auf der A9 Richtung München zwischen Eisenberg und Bad Klosterlausnitz, A14 Richtung Dresden zwischen Kolbitz und Wolmirstedt und A38 Richtung Leipzig zwischen Leuna und Kreuzrippachtal. Soweit der MD Aktuell Verkehrsdienst, 14.48 Uhr.
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1: Wetten, dass dieses Jahr noch ein Meteorit einschlagen wird. Was klingt wie eine Wette, die man früher auf dem Pausenhof abgeschlossen hat, ist jetzt zum Markt geworden. Auf sogenannten Prediction Markets handeln Menschen mit realen Zukunftsereignissen in verschiedenen Bereichen, die über Sport und Wirtschaft hinausgehen. Das ist auch wissenschaftlich interessant. Sarah Sattar-Sadeh berichtet.
3: Plattformen wie Polymarket oder Kelchi boomen schon seit längerem in den USA, aber der Trend schwappt auch nach Deutschland über. Nutzerinnen und Nutzer können, wie bei Sportwetten, ihr Geld auf Zukunftsereignisse setzen. Die Auswahl an Wettereignissen ist bunt. Naturkatastrophen, Wahlquoten, Kriegsereignisse. Besonders im Konflikt um den Iran waren zuletzt hohe Summen im Spiel. Zum Beispiel bei der Frage, ob das iranische Regime von den USA oder Israel angegriffen wird. Auf diese Wette sind insgesamt knapp 10 Millionen US-Dollar gesetzt worden. Es wirkt wie ein Stimmungsbild in Echtzeit. Eine verlässliche Informationsquelle ist es aber nicht. Denn die Aussagekraft der sogenannten Kontrakte kann durch Insiderwissen manipuliert werden. Jan-Marco Leimeister, Institutsdirektor für Wirtschaftsinformatik an der Universität St. Gallen, betont:
4: Wenn ich jetzt zum Beispiel einen Kontrakt darauf machen würde, dass in den nächsten 2 Wochen irgendjemand bei Ihnen 100.000 Euro vor die Tür legt. Und ich würde das selber tun. Und ich hätte davor selber einen Kontrakt darauf abgeschlossen und mein Gewinn wäre möglicherweise höher als die 100.000, die ich Ihnen vor die Tür lege. Dann kann das schon einer anderen Form von Manipulation Tür und Tor öffnen.
3: In diesem Fall würde man von Insiderhandel sprechen. Solche Verzerrungen werden unter anderem durch Kommentare der User unter den Ereignissen verstärkt. Neben einer Plattform für Wetten sind die vielschichtigen Prediction Markets aber auch eine neue Informationsquelle, die ein Stück weit Orientierung über die öffentliche Meinung ermöglicht. Zum Beispiel im Investmentbereich. Aber auch die Wissenschaft kann laut Wirtschaftsinformatiker Leimeister davon profitieren. So könne man Prediction Markets in Zukunft für die Verteilung von Forschungsbudgets nutzen, indem man beispielsweise die Relevanz von Untersuchungsansätzen oder Forschungsprioritäten einschätzt.
4: Ich glaube, dass dieses unternehmerische Denken und Handeln etwas ist, was aus der Wissenschaft heraus auf andere Ideen kommen kann, als man das sonst in der freien Wildbahn sozusagen entwickeln kann.
3: Eine weitere Chance von Prediction Markets sei laut Leimeister auch die Möglichkeit zur finanziellen Rücklage. Zumindest, wenn das erwartete Ereignis eintritt.
4: Also stellen Sie sich vor, ich bin in einem Gebiet, wo ich keine Versicherungen für Hurricanes oder Ähnliches abschließen kann, weil die Tarife zu teuer sind, dann hätte ich die Möglichkeit, über das Wetten auf das Eintreten eines solchen Hurricane-Events mir einen Kontrakt selber zu gestalten, der wie eine Versicherung für mich funktioniert.
3: In Deutschland fällt das Handeln auf Prognosemärkten in den Bereich der Wetten und zählt damit als Glücksspiel. Polymarket und Kelchi sind hier also illegal. Dennoch können sich Nutzende in Deutschland einloggen und auf Ereignisse Geld setzen. Sie machen sich damit aber strafbar. Auch bei Wetten auf politische Fragen oder wissenschaftliche Themen.
1: 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Viele Menschen leiden unter Schweißfüßen. Lange in Socken und festen Schuhen versteckt, kommen sie jetzt zum Vorschein. Die Folge, der Geruch mancher Füße ist zum Weglaufen. Menschen, die unter Schweißfüßen leiden, trauen sich oft gar nicht mehr, irgendwo ihre Schuhe auszuziehen. Das muss nicht sein, denn gegen den unschönen Fußgeruch lässt sich einiges tun. Thorsten Schweinhardt berichtet.
22: Unsere Füße müssen uns weit tragen. 8.000 bis 10.000 Schritte laufen wir durchschnittlich pro Tag. Und das kann schnell müffeln. Das weiß auch Hautarzt Dr. Frieder Schwarzinger. In seiner Praxis in Kassel hat er schon das ein oder andere Paar Problemfüße gesehen und gerochen. Wobei Schweiß an sich erstmal geruchlos ist, erklärt Schwarzinger.
23: Das ist eine hauptsächlich Salzlösung und ein paar Mineralien drin. Aber die Bakterien, die wir auf uns haben, die vergären diesen Schweiß und dann kommt es zu diesem Käsegeruch.
22: Was tun gegen den Käsemief? In der Drogerie gibt es ein breites Angebot an Mitteln gegen Fußschweiß. Die meisten unterdrücken das Schwitzen, indem sie die Schweißdrüsen an den Füßen verschließen. Hautarzt Frieda Schwarzinger rät bei diesen Mitteln allerdings zur Vorsicht.
23: Je länger man die Schweißdrüsen blockiert, kann es passieren, dass es dann zum umgekehrten Effekt kommt. Schränkt man das ein, kommt es zu einer überschießenden Reaktion, die Schweißdrüsen produzieren mehr.
22: Ein viel effektiveres Mittel gegen Schwitzefüße ist gute Fußpflege. Die Füße regelmäßig waschen, sauber halten und entspannen. Ein Fußbad mit Salbei wirkt der Schweißbildung auf natürliche Weise entgegen. Ein anderes Hausmittel empfiehlt Anja Lohrmann, Leiterin der Kosmetik- und Podologieschule in Vellmar.
2: Also was man sehr gut machen kann, sind die Füße auch mal mit Essig abreiben, weil der Essig ist ja sauer und das ist adstringierend, das heißt die Poren werden zusammengezogen, also auch folglich schweißmindernd. Und was auch sehr gut ist, die Füße dann danach zum Beispiel mal abpudern, weil das Puder halt auch den Schweiß aufsaugt.
22: Nach der Fußwellness nicht vergessen, die Treter gründlich abzutrocknen, besonders zwischen den Zehen, damit sich dort kein Fußpilz bildet. Gerade im Sommer breitet sich diese äußerst ansteckende Pilzinfektion schnell aus. Unsere Füße haben mehr Schweißdrüsen als andere Körperregionen. Das ist ganz normal und dient der Temperaturregulierung. Geschlossene, nicht atmungsaktive Schuhe lassen kaum Luft an die Füße und fördern Feuchtigkeit. Socken aus Polyester, Nylon oder dicker Baumwolle speichern Feuchtigkeit, anstatt sie abzuleiten. Anja Lohrmann empfiehlt, lieber zu dünnen Merino- oder Bambussocken greifen. Und auch unbehandelte Schafwolle, sogenannte Heilwolle, kann helfen.
2: Da gibt es zum Beispiel den Tipp, dass man einmal die Heilwolle direkt zwischen Socken und Fuß legen kann und zur anderen Seite die Heilwolle als Socken tragen kann. Das ist richtig wie Klimaunterwäsche, sage ich mal. Also das ist sehr ausgleichend.
22: Und vor allem öfter barfuß laufen. Das kräftigt die Beinmuskeln und fördert die Durchblutung. In den Füßen befinden sich mehr Sinneszellen als in unserem Gesicht. Und für die sind die vielen kleinen Unebenheiten, über die wir laufen, wie eine wohltuende Massage. An der frischen Luft bleiben unsere Füße außerdem viel trockener. Die beste Garantie für frische, saubere Füße.
1: Längst passé sind die Zeiten, als wir beim Spielen nur die Wahl hatten zwischen Monopoly, Mühle oder Mensch, ärger dich nicht. Das Gaming hat die Regie übernommen und doch haben Brettspiele noch ihre Anhänger, auch wenn das Spielen sich immer mehr aus dem Privaten in den öffentlichen Raum verlagert. In den meisten großen Städten, aber auch auf dem Land, gibt es öffentliche Brettspieltreffs und Spielecafés. Timo Grimm ist dieser Szene in Norddeutschland nachgegangen.
5: In drei Räumen verteilt über zwei Etagen findet man im Würfel und Zucker Gesellschaftsspiele aller Art. Inhaberin Silke Christensen führt durch ihr Café.
6: Also hier im Würfel und Zucker ist es so, dass wir insgesamt über 3700 verschiedene Spiele haben. Brettspiele, Kartenspiele, Kommunikationsspiele, da ist alles dabei.
5: Die Idee kam Silke Christensen in Kanada. Dort gibt es schon seit den frühen 2010ern Brettspielcafés. Seit der Pandemie erlebt das Hobby Brettspiel auch in Deutschland einen regelrechten Hype. Vor allem sogenannte kooperative Spiele erfreuen sich großer Beliebtheit. Vorreiter: Pandemie, das Spiel. Übrigens schon 2008 rausgekommen, also lange vor Corona.
6: Da haben sich verschiedene Krankheiten über die Welt ausgebreitet und man ist selber als Wissenschaftler auf dem Spielbrett unterwegs und versucht, diese Krankheiten zum einen irgendwie einzudämmen und zum anderen auch ein Gegenmittel zu entwickeln.
5: Interaktion, kreatives Storytelling und Kooperation liegen im Trend bei Gesellschaftsspielen. Die Sozialpädagogin Anne Wilming ist Stammgästin im Würfel und Zucker und seit kurzem auch beruflich im Brettspielgame, als Fachkraft für Gesellschaftsspiele. Anne Wilming organisiert an ihrer Stadtteilschule regelmäßige Spieletreffen für Kinder und Erwachsene.
8: Für mich ist Spielen eine unglaubliche Energiequelle. Für mich bringt es Menschen zusammen, lässt uns gemeinsam lachen, lässt uns gemeinsam Erlebnisse haben.
5: Über 1000 neue Gesellschaftsspiele erscheinen pro Jahr in Deutschland. Ein hart umkämpfter Markt. Für SpieleentwicklerInnen ist es daher essentiell, ihre Spiele vor der Veröffentlichung regelmäßig in der Praxis zu testen. Einmal im Monat geht das im Würfel und Zucker beim sogenannten Prototypentag. Torben, Francesco und Dominik haben ihr Spiel Neon Hope zum Testen mitgebracht.
24: Das ist ein kooperatives Storytelling-Spiel über die nahende Dystopie und du spielst da drin Leute, die noch versuchen, das Schlimmste zu verhindern.
5: 100.000 Euro haben Dominik, Torben und Francesco mit einer Kickstarter-Kampagne für die Produktion und den Release ihres Indie-Games gesammelt. Dass sich der Aufwand einmal finanziell auszahlt, hoffen viele. Zu erwarten ist es aber im Regelfall nicht, wie Spieleentwickler Richie Anna Harhoff verrät.
7: ja, fürs Geld kann man es nicht machen. Selbst wenn es super läuft, kriegt man anderswo mehr Geld.
5: Ein Nachmittag im Würfel und Zucker genügt, um festzustellen, die norddeutsche Brettspielszene ist so aktiv wie schon lange nicht mehr. Auch in Niedersachsen und Schleswig-Holstein gibt es zahlreiche Brettspielvereine, die regelmäßige Spieletreffs organisieren. Einer dieser Spielevereine ist Ludo Ljubice aus Lübeck, der einmal pro Jahr die Baltikon veranstaltet und dafür eine komplette Kirche in der Stadt mietet. Nico Hölter gehört zum Verein.
9: Erst als ich das erste Mal auf der Baltikon war, habe ich gemerkt, welche Masse es an Spielen gibt. Wir haben das dann so aufgebaut, dass du da wieder eine Wand aus Spielen hattest. Einfach umwerfend.
5: Und bei der schieren Menge an Spielen ist für jede und jeden etwas dabei. Davon ist Silke Christensen vom Würfel und Zucker überzeugt.
6: Also auch Menschen, die eigentlich sagen, ich habe gar keinen Bock zu spielen, dann haben wir noch nicht lange genug nach dem perfekten Spiel gesucht.
1: Sagt die Dame vom Hamburger Spielecafé Würfel und Zucker. Wir wechseln zu Grit Krämer ins MDR Aktuell Wetterstudio. Grit, den ganzen Tag Sonnenschein in Mitteldeutschland, kaum ein Wölkchen am Himmel zu sehen, die Temperaturen ordentlich hoch, aber wer sich im Wasser abkühlen will, muss zumindest draußen ganz schön mutig sein.
10: Ja, die Spanne ist groß. Am kältesten ist gemeldet die Bleilochtalsperre gerade in Thüringen mit nur 13 Grad. Gefolgt vom Bergsee Ratscher, auch in Thüringen 14 Grad. Sehr viel wärmer schon. Gucken wir nochmal nach Thüringen in Pana, der See mit 17 Grad. Und 17 Grad melden auch die Havel in Havelberg im Norden von Sachsen-Anhalt. 17 Grad auch am Kospudener See, hier bei Markleberg Leipzig. Also da wird es schon viele heute geben. Badelustige, die sich da reintrauen. Wir zwei, haben wir gerade festgestellt, gehören noch nicht dazu. Bei uns muss wenigstens eine 2 davor stehen.
1: Ne? Bei mir 10 Grad mehr als aktuell. So, und die Temperaturen allgemein heute?
10: Ja, wir sind bei 23 bis 27 Grad angekommen, halten das noch eine Weile, am Abend dann immer noch so runde 20 Grad. Nachts geht es runter auf 13 bis 10 Grad und morgen wird der heißeste Tag der Woche mit 28 bis 32 Grad. Also da sollten vielleicht auch Leute wie wir beide überlegen, ob wir so eine Abkühlung im kühleren See doch mal gebrauchen können.
1: Naja, höchstens eine lauwarme Dusche. Danke, Grit. Stadtgeschichte in Leinefelde im Eichsfeld, sichtbar in der Ausstellung der Thüringer Landesgartenschau. Das wird ein Thema sein in unserer kommenden halben Stunde. Außerdem der Held der Flüsse, ein Jungunternehmer, reinigt die Gewässer von Johannesburg in Südafrika.
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11: Um 15 Uhr mit Frank Thomas. Bei der Deutschen Bahn ist die Zahl der Fahrgäste im Regionalverkehr deutlich gestiegen. DB Regio-Chef Harmen van Seiderfeld sagte, im April habe man in diesem Bereich 12 Millionen Reisende mehr gehabt. Im Jahresvergleich sei das ein Plus von knapp 10%. Besonders stark hätten die Fahrgastzahlen in Metropolregionen und im Pendlerverkehr zugelegt. Van Seiderfeld führte das auch auf die stark gestiegenen Spritkosten zurück. Für viele Menschen sei da das Deutschlandticket eine große Hilfe. In Deutschland sind mehr als 1.900 Kinder als vermisst gemeldet. Das sind nach Angaben des Bundeskriminalamtes etwa 120 Fälle mehr als im Vorjahr. Die Behörde sprach von einer Aufklärungsquote von 96,5%. Fast alle Fälle erledigten sich innerhalb von 3 Monaten. Größtenteils gehe es um Kindesentziehungen sowie Dauerausreißer und unbegleitete minderjährige Flüchtlinge. Der älteste noch offene Vermisstenfall stammt laut BKA von 1957. Bei Ermittlungen wegen Betrugs mit EU-Agrarsubventionen sind in Griechenland 20 Verdächtige festgenommen worden. Nach Behördenangaben wurde ein krimineller Ring zerschlagen, der Fördermittel erschlichen haben soll. Mutmaßliche Anführer seien 2 Buchhalter sowie Staatsbedienstete. Sie hätten Landwirte dabei unterstützt, auf Basis falscher Flächenangaben EU-Fördermittel zu beantragen. Das Netzwerk habe Einnahmen von mehr als 3 Millionen Euro erzielt. Nach einem Jahr im Amt hat Papst Leo XIV. Seine erste Enzyklika veröffentlicht. Das Lehrschreiben trägt den Titel Magnifica Humanitas. Thema ist die künstliche Intelligenz. Der Papst warnt vor möglichen Gefahren von KI für das menschliche Zusammenleben und fordert strenge Richtlinien für den Umgang damit. Leo betont auch, dass KI in verschiedenen Bereichen eine wertvolle Hilfe sein könne. Die erste Enzyklika eines neuen Papstes gilt als eine Art Regierungserklärung für dessen Pontifikat. Thüringen unterstützt Vereine weiterhin bei GEMA-Gebühren für die Musiknutzung bei Veranstaltungen. Wie die Staatskanzlei mitteilte, stehen in diesem Jahr rund 300.000 Euro zur Verfügung. Die Gebühren würden für bis zu 4 Veranstaltungen im Jahr übernommen. Eine Voraussetzung sei, dass kein Eintritt verlangt werde. Die GEMA vertritt die Urheberrechte von Komponisten, Textern und Verlegern. Sie schüttet die Einnahmen an sie aus, wenn urheberrechtlich geschützte Lieder öffentlich gespielt werden. Das waren die Nachrichten. Das Wetter, die Temperaturen. Wolkenlos, Brocken 17, Chemnitz und Dresden 22, Eisenach 24, Erfurt 23 Grad. Wolkenlos, Fichtelberg 20, Gera, Görlitz, Halle jeweils 23 Grad. Wolkenlos in Leipzig und Magdeburg jeweils 24, Meiningen 25 Grad. Am Abend Sonne, kaum Wolken, trocken, 22 bis 26 Grad. Nachts klar und trocken, 14 bis 8 Grad. Morgen weiter sonnig und trocken, 28 bis 32 Grad. Mittwoch freundlich trocken und Temperaturrückgang. MDR Verkehrsdienst, A2 Richtung Hannover zwischen Irxleben und Bornstedt, Stau und Stocken, plus 45 Minuten. A4 Richtung Frankfurt zwischen Hohenstein-Ernsthal und Glauchau Ost, defektes Fahrzeug im Baustellenbereich. A9 Richtung Berlin zwischen Dessau Süd und Dessau Ost, Sperrung. A9 Richtung München zwischen Niemeck und Kleinmarzins, Baustellenstau plus 20 Minuten. A13 Richtung Dresden zwischen Großreischen und Ruhland, Stau und Stockend plus eine Stunde. A36 Richtung Braunschweig zwischen Wernigerode Mitte und Abbenrode, 7 Kilometer Stau, 20 Minuten Verzögerung. B185 Bernburg-Dessau am Abzweig Zehringen, Sperrung. Geblitzt wird auf der A9 Richtung München zwischen Eisenberg und Bad Klosterlausnitz, A14 Richtung Dresden zwischen Kolbitz und Wolmirstedt und A38 Richtung Leipzig zwischen Leuna und Kreuzrippachtal. Soweit der MDR-Verkehrsdienst, 15.04 Uhr.
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1: Mein Name ist Jens Henninger, einen schönen guten Tag. In den Verhandlungen mit den USA über eine Beendigung des Iran-Krieges gibt es positive Signale. Nach den USA äußerte sich auch der Iran vorsichtig optimistisch. Gabriele Intemann berichtet.
15: Man sei sich bei den meisten Punkten inzwischen einig, sagte ein Sprecher des iranischen Außenministers bei einer Pressekonferenz. Zuvor hatte US-Präsident Donald Trump bereits erklärt, ein Abkommen sei weitgehend ausgehandelt. Ein schnelles Ende des Krieges schließen beide Seiten aber aus. Strittig ist vor allem die Zukunft des iranischen Atomprogramms und der künftige Status der Straße von Hormuz. Durch die Meerenge läuft ein bedeutender Teil der weltweiten Rohöl- und Flüssiggastransporte. Die Meerenge ist seit Kriegsbeginn praktisch gesperrt. Seitdem sind die Energiepreise weltweit in die Höhe geschossen. Wegen der Aussicht auf ein mögliches Ende des Krieges sind die Ölpreise heute gesunken. Die Börsenkurse in Asien und Europa ziehen an.
1: Das Ebola-Virus ist im Osten der Demokratischen Republik Kongo weiter auf dem Vormarsch. Die Zahl der Verdachtsfälle ist weiter gestiegen. Bettina Rühl dazu.
16: In der Demokratischen Republik Kongo wurden laut der Weltgesundheitsorganisation WHO inzwischen mehr als 900 Verdachtsfälle registriert. Zu Todesfällen machte die WHO keine neuen Angaben. Das kongolesische Gesundheitsministerium hatte schon am Samstag von 204 Toten bei insgesamt 867 Verdachtsfällen gesprochen. Die Weltgesundheitsorganisation geht davon aus, dass die tatsächliche Zahl deutlich höher liegt, weil der Ausbruch wochenlang unbemerkt blieb und nicht alle Fälle gemeldet werden. Im Nachbarland Uganda sind bislang 5 weitere bestätigte Fälle bekannt, die mit dem Ausbruch im Ostkongo im Zusammenhang stehen. Zahlen zu Verdachtsfällen veröffentlicht das Land nicht. Ebola-Fieber ist eine ansteckende und lebensbedrohliche Infektionskrankheit. Das Virus wird durch Körperkontakt und Kontakt mit Körperflüssigkeiten übertragen. Der jüngste Ausbruch begann in der nordöstlichen Provinz Ituri, die an Uganda und den Südsudan grenzt. Das Virus blieb auch deshalb lange unentdeckt, weil es sich diesmal um den seltenen Bundibugyo-Typ handelt. Einige Schnelltests erkennen diesen Typ nicht zuverlässig. Außerdem gibt es für diese Variante weder einen zugelassenen Impfstoff noch eine gezielte Standardtherapie, anders als gegen den häufigeren Zaire-Typus. Die Sterblichkeitsrate bei dieser Ebola-Variante liegt bei etwa 30-50%.
1: In Indien hat ein Richter des höchsten indischen Gerichts junge Arbeitslose mit Kakerlaken verglichen. Und die jungen Menschen, die reagieren mit Kreativität, erstellen Videos und Songs über ihr stolzes Kakerlaken-Dasein und gründeten die Kakerlaken-Volkspartei. Was als Meme-Site begann, entwickelte sich innerhalb weniger Tage zu einer massiven digitalen Protestbewegung mit Millionen von Followern und Hunderttausenden von Anmeldungen. Das spiegelt die wachsende Frustration vieler junger Inder wider, die sich vom System nicht gehört und ignoriert fühlen. Benjamin Schulz berichtet.
14: A new party has been launched in India.
17: Ja, sagt diese Nachrichtensprecherin im indischen Fernsehen, sie haben sich nicht verhört. Die neue Partei, die vor wenigen Tagen in Indien gegründet wurde, trägt tatsächlich diesen Namen, Cockroach Janta Party, übersetzt Kakerlaken Volkspartei.
14: Eligibility criteria is unemployed, lazy and chronically online. Ability to rant professionally.
17: Vier Voraussetzungen nennt die Partei auf ihrer Homepage. Arbeitslos, faul, chronisch online sein und die Fähigkeit zu professionellen Wutausbrüchen. Und auch wenn das alles nach Spaß und Satire klingt, es ist absolut ernst gemeint.
18: Because for too long
17: die Politiker in diesem Land haben die jungen Inder viel zu lange ignoriert.
18: The Indian youth.
17: Abhijit Dibke, 30 Jahre, derzeit arbeitslos, der Gründer der Cockroach Janta Party, hier in einem Interview im indischen Fernsehen. Vor wenigen Tagen wurde ihm klar, es reicht. Was war passiert? Der Chef des obersten Gerichtshofs von Indien, Surya Kant, hatte die arbeitslose Jugend im Land mit Kakerlaken verglichen, die nur in sozialen Netzwerken rumhängen und die Institutionen des Landes attackieren würden.
18: I think it was more triggering.
17: Was mich daran so geärgert hat, ist, dass das von ihm kam, dem Hüter einer Institution, die die Meinungsfreiheit sichert. Jemand, der unsere Meinungsfreiheit schützen soll, vergleicht uns mit Kakerlaken, weil wir im Netz unsere Meinung sagen.
18: For just putting up our opinion.
17: Und als Gegenreaktion nutzen junge Leute erst recht das Netz, um kreativ zurückzuschlagen. Posten Bilder von Kakerlaken im Anzug am Rednerpult, KI-generierte Videos von Kakerlaken, die einen Protestzug anführen, Kakerlaken, die das Parteilogo der Regierungspartei BJP anknabbern, also die hindu-nationalistische Partei von Regierungschef Narendra Modi. Der Erfolg der jungen Bewegung ist gewaltig. Schon nach wenigen Tagen hat die Partei mehrere hunderttausende Mitglieder. Bei Instagram folgen ihr inzwischen über 20 Millionen Menschen. Mehr als doppelt so viel wie der BJP. Und die Zahl wächst stündlich. Die Kakerlaken-Partei trifft den Nerv einer Generation junger Inder, die sich von der Politik vergessen fühlen.
18: If you look at the political discourse of India, what it has been for the last 10-12 years.
17: Schau dir mal die politischen Debatten in diesem Land an in den vergangenen 10 Jahren. Nichts als Hindus gegen Muslime. Kein Wort über die Situation der Jugend. Absolut nichts.
18: Absolutely nothing.
17: Die Jugendarbeitslosigkeit im Land ist hoch, lag im vergangenen März bei über 15%. Die Wut ist vor allem deshalb groß. 67%, also 2/3 der jungen Arbeitslosen, haben einen Hochschulabschluss. Indien hat in den vergangenen Jahren viel dafür getan, um mehr Menschen Zugang zu höherer Bildung zu ermöglichen. Oberflächlich betrachtet mit Erfolg. Doch das Versprechen dahinter, bist du gut ausgebildet, wirst du einen Job finden, dieses Versprechen wurde nicht eingelöst. Und gleichzeitig stehen die jungen Leute unter großem Druck von ihren Familien, Verwandten, überhaupt der Gesellschaft.
18: Time is the problem.
17: Hier in Indien für die Mittelschichtfamilien ist die Zeit das Allerwichtigste. Wenn die Kinder die Schule beendet haben, dann werden ihre Eltern ungeduldig und warten, dass die Kinder endlich einen Job kriegen. Dinesh Sirangaraj ist Generalsekretär der All India Students Federation, einem landesweiten Zusammenschluss linker Studierender. Du musst dir das so vorstellen, alle fragen dich, wie ist dein Test gelaufen, was ist mit deinem Abschluss? Alle, Eltern, Verwandte, Nachbarn, Freunde, denen müssen sie ins Gesicht sehen. Alle üben Druck auf dich aus. Das macht die jungen Menschen fertig. Und deswegen begehen immer wieder junge Menschen Suizid. Ob die Kakerlaken-Partei wirklich etwas bewirkt, gar an zukünftigen Wahlen teilnimmt, schwer zu sagen. Gründer Abhijit Dibke vermeidet derzeit eindeutige Aussagen in diese Richtung. Aber sicher ist er sich trotzdem, seine Partei ist nicht nur ein Netztrend, der so schnell geht, wie er gekommen ist. Bislang war es so, junge Menschen waren frustriert, aber haben sich oft gescheut, ihren Frust, ihre Unzufriedenheit zum Ausdruck zu bringen. Aber jetzt machen immer mehr Menschen den Mund auf, das ist der erste Schritt. Und morgen gehen sie vielleicht auf die Straße.
1: In Chongqing im Südwesten Chinas hat es am Wochenende schwere Überschwemmungen gegeben. Dabei sind laut Staatsmedien 9 Menschen ums Leben gekommen, 11 werden noch vermisst. Max Seib berichtet.
0: Auch 2 Tage nach den plötzlichen extrem starken Regenfällen dauern die Rettungsmaßnahmen in Chongqing noch an, ebenso die Suche nach Vermissten. Mittlerweile ist klar, es sind noch mehr Menschen gestorben als zunächst angenommen. Laut Staatsmedien sind zudem mehr als 2000 Einwohner evakuiert worden. In den kommenden Tagen soll es in Chongqing weiteren Regen geben. In mehreren Landesteilen Chinas werden aktuell historische Niederschlagswerte gemessen. Das teilte der chinesische Verband für meteorologische Dienste mit. Bereits in der vergangenen Woche waren 15 Menschen bei Überschwemmungen in Süd- und Zentralchina gestorben. Extrem starke Regenfälle sind in China ein häufiges Phänomen. Experten machen den Klimawandel dafür verantwortlich.
1: Kaum eine Kleinstadt hat sich in wenigen Jahrzehnten so stark verändert wie Leinefelde im Eichsfeld. Vom kleinen Dorf zur sozialistischen Industriestadt zur modernen Gartenstadt. Sichtbar wird dieser Wandel aktuell bei der Thüringer Landesgartenschau. Marie-Therese Engemann blickt auf die bewegte Geschichte der Stadt.
4: Mit dem sogenannten Eichsfeldplan begann 1959 der sozialistische Umbau der ländlich geprägten Region. Ziel war es, unter anderem Industrie und Arbeitsplätze zu schaffen. Mehr als 200 Millionen DDR-Mark investierte die Regierung dafür. Herzstück war die große Baumwollspinnerei mit rund 5000 Arbeitsplätzen. Nicht nur für Zugezogene, sondern auch für die, die schon hier waren, erinnert sich der gebürtige Leinefelder und langjährige Bürgermeister der

0: Der Einbruch. Die Textilindustrie verlor an Bedeutung. Nicht nur in Leinefelde, sondern international. Viele junge Menschen wanderten ab, die Geburtenrate sank deutlich, Wohnungen standen leer. Leinefelde stand vor einer enormen Herausforderung, so Gerd Reinhardt.
1: Wir müssen eine Modernisierung der Stadt hinbekommen unter Schrumpfungsbedingungen. Und das war ja etwas, was es überhaupt noch nicht gegeben hat.
0: Ende der 1990er Jahre begann schließlich ein umfassender Stadtumbau. Wohnblöcke wurden modernisiert, zurückgebaut oder neu gestaltet, ohne zusätzliche Flächen zu versiegeln. Und wo einst Industrie das Stadtbild prägte, verbinden heute Grünflächen, Wasserläufe und neue Wohnkonzepte Stadt und Landschaft miteinander.
2: 15.15 Uhr ist es. 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Unsere wichtigste Meldung heute Nachmittag: im Regionalverkehr der Deutschen Bahn ist die Zahl der Fahrgäste deutlich gestiegen. Im April ist die Zahl um 12 Millionen Reisende höher als zuvor. Weitere Meldungen jetzt mit Frank Thomas.
3: In Uganda sind zwei weitere Ebola-Fälle nachgewiesen worden. Wie das Gesundheitsministerium mitteilte, handelt es sich um zwei Mitarbeiter einer Privatklinik. Damit ist die Zahl der bestätigten Fälle in dem ostafrikanischen Land auf 7 gestiegen. In Hasselfelde im Harz hat ein Kind auf einem Spielplatz schwere Kopfverletzungen erlitten. Nach Angaben der Polizei war das Stahlseil einer Seilrutsche gerissen, als der 11-Jährige damit fuhr. Der Junge sei zu Boden gestürzt, es werde wegen fahrlässiger Körperverletzung ermittelt. Der Ex-Mann der früheren schottischen Regierungschefin Nicola Sturgeon hat sich der Veruntreuung von Parteigeldern schuldig bekannt. Er räumte Agenturberichten zufolge ein, Gelder unter anderem für den Kauf eines Wohnmobils und von zwei Autos genutzt zu haben. Es ging um umgerechnet rund 464.000 Euro. Der 61-Jährige bleibe in Untersuchungshaft. Die Strafe soll Ende Juni verkündet werden. Das Wetter: am Abend sonnig, 22 bis 26 Grad, nachts meist klar, 14 bis 8 Grad, morgen weiter sonnig und trocken, 28 bis 32 Grad. MDR aktuell Verkehrsdienst: A2 Richtung Hannover zwischen Erxleben und Bornstedt, Stau und Stocken plus 45 Minuten. A9 Richtung Berlin zwischen Dessau Süd und Dessau Ost Sperrung. A9 Richtung München zwischen Niemeck und Kleinmarzins, Baustellenstau plus 20 Minuten. A13 Richtung Dresden zwischen Großräschen und Ruhland, Stau und stockend plus eine Stunde. A36 Richtung Braunschweig zwischen Wernigerode Nord und Abbenrode, Stau und stockend plus 15 Minuten. Geblitzt wird auf der A14 Richtung Dresden zwischen Kolbitz und Wolmirstedt und A38 Richtung Leipzig zwischen Leuna und Kreuzrippachtal. Soweit der MDR Aktuell Verkehrsdienst, 15.17 Uhr.
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2: Singapur ist grün, zumindest verglichen mit anderen Millionenstädten, und es soll noch grüner werden. 1 Million Bäume will Singapur bis 2030 pflanzen. Dabei kommen heimische Bäume zum Einsatz, klimaresistente Arten mit großen Baumkronen, die viel Schatten spenden. Genauso wichtig wie die Bäume selbst ist es, dass alle mitmachen können beim Bäumepflanzen. Christiane Justus berichtet.
5: Die Aktion ist Teil von Singapurs Vision, eine City in Nature zu werden. Die Natur soll in die Stadtlandschaft zurückgebracht werden. Dass die Bäume von den Bürgern gepflanzt werden, habe dabei eine tiefere Bedeutung, erläutert Lu Yi Lun vom Singapurer Park- und Grünflächenamt. Das ist ein wesentlicher Bestandteil unserer Vision, Singapur in eine City in Nature zu verwandeln. Wir nennen es eine Bewegung, ein Movement, weil es auch eine Komponente von Verantwortung mit sich bringt. Wir schaffen nachhaltige Beziehungen, die Menschen vor Ort übernehmen Verantwortung für die Begrünung. Das ist tatsächlich sehr wichtig und entscheidend. Anmelden kann sich jeder. Die Initiative bringt Menschen aus allen Lebensbereichen zusammen. Mehrmals im Monat finden öffentliche Baumpflanzaktionen statt. Aber auch Schulen, Unternehmen und Nachbarschaften können als Partner der Stadt eigene Aktionen planen. Die Bäume werden in städtischen Baumschulen gezüchtet. Es sind heimische, klimaresistente Arten. Den heutigen Morgen hat NC Vasoti geplant und koordiniert.
6: Each planting. We will plan 10 to 15 species.
5: Bei jeder Pflanzung

0: setzen wir etwa 10 bis 15 Arten, die gut in den Lebensraum passen. Meist sind das Pflanzen, die in einer mittleren bis späten Entwicklungsphase eines Waldes vorkommen. Und ja, alle sind heimisch. Die Arten wachsen später unterschiedlich hoch, sodass eine natürliche, vielschichtige Waldstruktur entsteht, die einem echten Wald möglichst nahe kommt. Singapur ist ein Inselstaat, dessen Fläche ungefähr so groß ist wie die der Stadt Hamburg. 6 Millionen Menschen leben hier. Die Regierung verfolgt einen ehrgeizigen Plan. Bis 2030 soll jeder Singapurer nicht weiter als 10 Minuten Fußweg von einem Park entfernt leben. Mehr als 40% der Fläche ist bereits grün, darunter auch Regenwald in einem großen Naturschutzgebiet. Zwischen den jeweiligen Grünflächen gibt es sogenannte Parkverbindungen, die ermöglichen, von einem Grünareal zum nächsten zu gehen. Der erste Premierminister Singapurs legte schon in den 1960er Jahren einen Begrünungsplan für Singapur an, noch bevor die riesigen Wohnsiedlungen entstanden. Die Stadt möchte noch grüner werden. Das werde auch nicht aufhören, wenn die 1 Million Bäume gepflanzt seien, erläutert Lu Yilun. Das Pflanzen von Bäumen liegt uns wirklich im Blut. Ich glaube nicht, dass wir jemals sagen werden, okay, wir hören jetzt auf zu pflanzen. Also wir werden auf jeden Fall weiter pflanzen, das ist sicher. Nach 2 Stunden harter Arbeit stehen 300 neue Bäume. 3 davon haben Li Ping und ihre Freundin gepflanzt. Das war sehr anstrengend, aber sehr erfüllend. In den kommenden 8 Wochen werden die jungen Bäume noch gegossen und gepflegt. Das übernehmen die Mitarbeiter des Singapurer Grünflächenamtes.
1: Aus Singapur war das Christiane Justus. In Südafrika, da leitet der junge Unternehmer Floyd Niyai aus Johannesburg die private Naturschutzinitiative Lansekiele. Der Name aus der Sprache der Zulu heißt übersetzt so viel wie sauber. Die Gruppe kümmert sich um die Gewässer in der Millionenmetropole, fischt Müll aus verdreckten Flüssen und lässt ihn recyceln. Neuerdings bereitet Lansekiele Plastikabfälle auch selber wieder auf. Aus alten Flaschendeckeln werden so in Handarbeit Stifte für Schulen in der Nachbarschaft. Stefan Überbach berichtet.
2: Eine kleine Werkstatt in Soweto. Floyd Niyai steht vor einer Drehbank und schleift ein rechteckiges Stück Plastik zurecht. Rund soll es werden, das Gehäuse eines Kugelschreibers. Das ist der nächste Arbeitsschritt, nachdem der Müll hier angekommen ist. Genauer gesagt, die Deckel von Plastikflaschen oder Milchtüten. Die waschen wir und sortieren sie nach Farben. Dann fangen wir mit dem Schmelzen an. Floyd Niyai wird von Johannesburger Medien der Held der Flüsse genannt. Der junge Unternehmer kümmert sich mit seiner Initiative Lansekiele um die Abfälle an den Ufern des kleinen Flüsschens Braamfontein-Spreuth. Hunderte Kilo Müll holen Floyd und seine Leute Woche für Woche aus dem Wasser. Elektroschrott, leere Dosen, Stofffetzen, Altpapier und sehr viel Plastik. Bisher hat die gemeinnützige Organisation alles bei Recyclingfirmen abgeliefert. Aus Flaschendeckeln aber entstehen neuerdings in Eigenregie Kugelschreiber. Das alte Plastik wird erst in einer Art Sandwichgrill geschmolzen, dann geknetet und in eine Form gepresst. Jeder Stift ist ein Einzelstück aus garantiert echtem Johannesburger Müll, von dem, wie Floyd Niyai findet, in der Stadt einfach viel zu viel herumliegt. Mit seiner Initiative will er deshalb an Schulen in der Nachbarschaft über den richtigen Umgang mit Plastikabfällen aufklären und den Erlös aus dem Verkauf der Kugelschreiber spenden.
3: That's why we chose to make pens.
2: Wir haben uns bewusst für die Herstellung von Stiften entschieden, denn die können von den Schülern benutzt werden. Unser Ausbildungsprogramm und die Kugelschreiber gehen also Hand in Hand und die Kinder können etwas Greifbares sehen, das aus Plastikmüll entstanden ist.
3: Comes from the plastic waste.
2: Nolotando Savuka studiert Umweltwissenschaften und schreibt gerade an ihrer Doktorarbeit. Sie glaubt, dass Bildung der Schlüssel ist, um das Bewusstsein für die Gefahren durch Plastikmüll zu schärfen. Wenn den Kindern klar wird, was mit der Natur passiert, dann können sie ihr Verhalten ändern. Es arbeiten einige junge Leute bei unserer Initiative mit. Wir schaffen also auch Arbeitsplätze. Die Aufräumtrupps von Lansekiele sind inzwischen nicht nur an Flussufern unterwegs, sondern auch auf den Melville Coppies, einem Naturschutzgebiet und beliebten Ausflugsziel in Johannesburg. Die idyllische Hügellandschaft ist zunehmend verdreckt, weil viele Besucher ihren Müll achtlos wegwerfen. 300 Kilo Plastikabfall hat die Initiative zuletzt an einem einzigen Nachmittag eingesammelt.
3: Our job is a never-ending job.
2: Lansekieler Gründer Floyd Niai macht sich keine Illusionen. Unsere Arbeit, sagt er, wird immer weitergehen. Sie hört einfach nicht auf.
1: Der Bericht von Stefan Überbach. Es ist eines der berühmtesten Gemälde von Gustav Klimt, sein Porträt von Adele Bloch-Bauer, auch die Mona Lisa Österreichs genannt. Das Bild ist über 100 Millionen Euro wert und durch den Film Woman in Gold mit Helen Mirren weltweit bekannt geworden. Klimts Werk hing mehr als 60 Jahre im Belvedere Museum in Wien, musste dann aber zurückgegeben werden, denn es ist NS-Raubkunst. Vor 20 Jahren fiel die Gerichtsentscheidung. Und wie wird heute in Wien darüber gedacht? David Freches berichtet.
4: Baris Alakus ist Geschäftsführer der Klimt-Villa in Wien, einem Museum und dem letzten Arbeitsort des österreichischen Malers.
5: Es ist eine große Betroffenheit natürlich da. Was man aber bei diesem ganzen Spektakel vielleicht nicht sieht, ist eigentlich die Betroffenheit gegenüber der Menschen, die diese Bilder in Auftrag gegeben haben.
4: Das Porträt von Adele hat ihr Ehemann beauftragt, Ferdinand Bloch-Bauer. Er kam aus einer reichen jüdischen Familie in Wien und musste vor den Nazis fliehen. Das Bild selbst wurde den Bloch-Bauers nach dem Einmarsch der Wehrmacht in Österreich gestohlen und ging anschließend in den Besitz des Belvedere-Museums über. 1998 kam dann ein Gesetz, um die Rückgabe von Kunstwerken aus Bundesmuseen zu regeln, die während der Nazizeit enteignet wurden. Das war auch für die Erbin Maria Altmann der Startpunkt, um für das Bild zu kämpfen, zunächst vergeblich. Es folgte ein jahrelanger internationaler Rechtsstreit auf mehreren Instanzen, bei dem Österreich sehr ablehnend gegenüber der Erbin auftrat. Das Belvedere, das ein Interview zu diesem Beitrag abgelehnt hat, war der Meinung, rechtmäßiger Besitzer des Porträts und vier weiterer Klimtbilder zu sein. Das Museum berief sich dabei auf das Testament von Adele Bloch-Bauer. Die habe dort festgehalten, dass ihr Ehemann die Bilder nach ihrem Tod dem Belvedere vermachen soll.
5: Das Problem ist nur, man weiß nicht, ob die Bilder ihr gehört haben, ob Ferdinand Bloch-Bauer, ihr Mann, ihr dieses Bild geschenkt hat oder nicht. Sie kann auch nicht testamentarisch verfügen, was ein Erbe dann quasi mit ihrem Besitz machen soll. Das geht nicht.
4: Zumal der Ehemann durch die Nazis keinen Zugriff mehr auf das hatte, was er vielleicht besaß. Baris Alakus sagt, die Sachlage war gar nicht so klar, wie die österreichische Seite damals argumentiert hat. Und das sah auch das Gericht letztlich so. Kerstin von Ling ist Professorin für Zeitgeschichte an der Uni Wien und beschäftigt sich schwerpunktmäßig mit Restitution. Sie sagt, das Bild hätte im Belvedere bleiben können, wenn sich Österreich gegenüber der Erbin kooperativer gezeigt hätte. Seitdem gäbe es in Museen einen Lernprozess für Fragen der Provenienzforschung.
6: Es gibt an großen Museen zumindest Forschungsstäbe, die sich mit Fragen befassen, wo man eigentlich seit Jahrzehnten schon hinter vorgehaltener Hand weiß, dass hier irgendwas sein könnte oder wo sogar tatsächlich Restitutionsanfragen von Erben offen sind. Dass die jüngere Generation versucht, eine einvernehmliche Lösung zu finden mit den Erben.
4: Was bleibt, ist die Frage, was die Öffentlichkeit aus der Debatte von damals mitnimmt, falls es nochmal zu einem ähnlichen Fall kommt. Wer sich dazu in Wien auf der Straße umhört, erhält folgende Antworten.
7: Es ist ein österreichischer Maler und es gehört auch irgendwo zum Kulturkreis Österreich.
8: Also man muss auf jeden Fall irgendwie so darauf hinweisen.
9: Dass sich eine Tendenz dazu abzeichnet, dass man mehr zurückgibt.
10: Das Museum sollte das ansprechen, wie das Gemälde eigentlich ins Museum gekommen ist.
7: Sonderausstellung würde auf jeden Fall Sinn machen und gut ausschreiben. Und das ist vor allem bei diesen Bildern eine Verpflichtung, die wir als Österreicher haben und vor allem die Institutionen.
1: Reaktionen 20 Jahre nach der Rückgabe des berühmten Klimt-Porträts von Adele Bloch-Bauer im Bericht von David Freches. Und wir wechseln zu Grit Krämer ins Wetterstudio. Grit, wir haben hier in Leipzig wolkenlosen blauen Himmel. Gibt es denn irgendwo ein Wölkchen am Himmel? Konntest du irgendwo auf den Radarbildern was sehen?
11: Ja, ich habe geguckt. Bei uns in Mitteldeutschland wirklich keine Wolke. Die ersten Wolken, die ich sehen kann, und dadurch ist das Radarbild dann doch glaubwürdig, die sind im Süden von Baden-Württemberg. Also hier so Richtung Freiburg.
1: Ganzes Ende weg.
11: Da sind ein paar Wolken unterwegs. Die haben auch 30 bis 32 Grad werden sich also über diese Wolken, diese Schattenspender freuen. Bei uns Sonne satt, 16 Stunden lang heute bei Höchstwerten, die wir schon eine Weile erreicht haben, zwischen 24 und 27 Grad. Mehr geht heute nicht. In der Nacht geht es dann runter auf 13 bis 10 Grad. Auch die Nacht bleibt wolkenlos, also sternenklar. Und morgen dann wird es noch heißer. Da kriegen wir dann aus Süden diese heiße Luft mit ab. Da erwarten auch wir bei uns Höchstwerte zwischen 28 und 32 Grad.
1: Und bei so einer Hitze ist Gewitter zu erwarten?
11: Noch nicht. Ende der Woche könnte es mal vereinzelten Gewitter geben, denn es geht warm weiter. Auch wenn es dann Mittwoch mal nur bis 23 Grad hoch hinausgeht, Sonne bleibt bei uns.
1: Danke, Grit. Christen zwischen den Fronten. Wir berichten aus einer katholischen Gemeinde im Grenzgebiet zwischen Israel und Libanon. Ein Thema der kommenden halben Stunde. Außerdem Weltraumschrott nimmt immer weiter zu. Die Folgen für Klima und Ozonschicht, die sind bisher auch noch kaum erforscht.
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13: Um 15.30 Uhr mit Frank Thomas. Bei der Deutschen Bahn hat die Zahl der Fahrgäste im Regionalverkehr deutlich zugenommen. DB Regio-Chef Harmen van Seiderwald sagte, im April habe man in diesem Bereich 12 Millionen Reisende mehr gehabt. Im Jahresvergleich sei das ein Plus von knapp 10%. Besonders stark hätten die Fahrgastzahlen in Metropolregionen und im Pendlerverkehr zugelegt. Van Seiderwald führte das auch auf die stark gestiegenen Spritkosten zurück. Für viele Menschen sei da das Deutschlandticket eine große Hilfe. Einen Tag nach dem russischen Großangriff auf die ukrainische Hauptstadt Kiew haben beide Seiten neue Angriffe gemeldet. Aus den ukrainischen Regionen Cherson und Charkiw berichteten die Behörden von 3 Toten und mindestens 18 Verletzten bei russischen Attacken. Russland meldete 2 Tote bei ukrainischen Drohnenangriffen in den Grenzregionen Belgorod und Bryansk. Das Außenministerium in Moskau bekräftigte zudem, dass man auch Kiew weiter angreifen werde. Dort hatte der Großangriff gestern immense Schäden angerichtet. Mindestens 2 Menschen starben, fast 90 wurden verletzt. China hat den Besuch einer Bundestagsdelegation in Taiwan scharf kritisiert. Außenamtssprecherin Mao Ning betonte, die Volksrepublik habe stets jegliche Form offiziellen Austausches ihrer diplomatischen Partnerländer mit Taiwan abgelehnt. Es gebe nur ein China und Taiwan sei Teil davon. Peking forderte Deutschland auf, das sogenannte Ein-China-Prinzip zu respektieren. Die Bundesregierung hält formal daran fest, pflegt aber zugleich Austausch mit Taiwan. In der Nähe von München haben unbekannte Täter in den frühen Morgenstunden 2 Strommasten in Brand gesteckt. Der bayerische Innenminister Joachim Herrmann sagte, man gehe klar von Sabotage aus. Die Ermittlungen habe der Staatsschutz übernommen. Nach Angaben der Münchner Polizei konnten die Brände an den Strommasten schnell gelöscht werden. In Teilen Ismanings sei kurzzeitig der Strom ausgefallen. Das Thüringer Wirtschaftsministerium startet eine neue Kampagne, um junge Menschen für Handwerksberufe zu gewinnen. Wie ein Ministeriumssprecher mitteilte, sollen dabei Auszubildende in unterschiedlichen Gewerken vorgestellt werden. Demnach setzt die Kampagne auf Social-Media-Plattformen. Zusätzlich sind Plakate im Umfeld von Schulen, in Bussen und Einkaufszentren geplant. Die Kampagne wurde gemeinsam mit den Thüringer Handwerkskammern entwickelt. Das waren die Nachrichten. Das Wetter, die Temperaturen. Wolkenlos in Dresden 23, Eisenach 25, Erfurt 24 Grad. Wolkenlos Gardelegen, Hoyerswerda, Magdeburg jeweils 25, Neuhaus 23 Grad. Wolkenlos Oschatz 24, Plauen 25, Wernigerode 24 Grad, Wittenberg 25 Grad. Abends Sonne, kaum Wolken, trocken, 22 bis 26 Grad. Nachts klar und trocken, 14 bis 8 Grad. Morgen weiter sonnig und trocken, 28 bis 32 Grad. Am Mittwoch freundlich trocken und Temperaturrückgang. MDR Aktuell Verkehrsdienst, der 38 Richtung Göttingen zwischen Sangerhausen Süd und Sangerhausen West liegt ein Stützrad auf der mittleren Fahrspur. A2 Richtung Hannover zwischen Wolin und Ciesa, defektes Fahrzeug. Weiter auf der A2 Richtung Hannover zwischen Irxleben und Alsleben 7 Kilometer Stau plus 20 Minuten. Zwischen Kreuz Wolfsburg-Königslutter und Braunschweig-Ost 6 Kilometer stocken plus 45 Minuten. A4 Richtung Frankfurt zwischen Kreuz Chemnitz und Limbach-Oberfrohna Unfall. A9 Richtung Berlin zwischen Dessau-Süd und Dessau-Ost Sperrung und Stau. A9 Richtung München zwischen Niemek und Kleinmarzehns Baustellenstau. A13 Richtung Dresden zwischen Großreischen und Ruhland. Stau und stockend mit jetzt einer Stunde und 15 Minuten Verzögerung. A36 Richtung Braunschweig zwischen Wernigerode Nord und Appenrode stockend plus 10 Minuten. A38 Richtung Göttingen zwischen Leipzig Südwest und Lützen Gegenstände. Gesperrt B185 Bernburg-Dessau am Abzweig Zehringen. Geblitzt wird auf der A14 Richtung Dresden zwischen Kolbitz und Wolmirstedt und A38 Richtung Leipzig zwischen Leuna und Kreuz-Rippachtal. Soweit der MD Aktuell Verkehrsdienst, 15.34 Uhr.
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1: Ich bin Jens Hinninger, einen schönen guten Tag. Angesichts der Finanzprobleme der gesetzlichen Krankenversicherung gibt es immer neue Vorschläge. Jetzt hat sich der Wirtschaftsweise Truger zu Wort gemeldet in einem Zeitungsinterview. Dabei schlägt er vor, die Zahl der Einzahler zu vergrößern. Beamte hat er dabei im Blick, berichtet Andrea Schnelzer.
14: Dass Beamte aus der gesetzlichen Krankenversicherung rausgehalten werden, hält Truger für völlig falsch. Denn gerade sie könnten durch ihr gutes Gehalt die Kassenlage der GKV durchaus stärken, sagte er der Neuen Osnabrücker Zeitung. In aller Regel sind Beamte aber privat versichert. Der Ökonom plädiert dafür, Staatsdiener stärker in die Solidargemeinschaft einzubinden. So müssten etwa die Beitragszahler der GKV für den Großteil der Gesundheitskosten aufkommen, die Bürgergeldempfänger verursachen. Der Bund mache sich da einen schlanken Fuß, so Truger. Und auch Privatversicherte bleiben außen vor.
1: Während der Kämpfe in der von Israel besetzten Zone im Südlibanon kommt es zu Übergriffen auf dort gelegene christliche Gemeinden. Während ein Großteil der schiitischen Bevölkerung aus der Zone geflüchtet ist, sind die Christen geblieben. Im Krieg zwischen Israel und der Terrormiliz Hisbollah geraten die Bewohner nun zwischen die Fronten. Für Familienangehörige der Gemeinden in Israel ist das schwer auszuhalten. Angehörige, die direkt an der Grenze in Israel leben, können das Dorf ihrer Verwandten im Südlibanon sehen, aber nichts tun. Bettina Meyer berichtet.
15: Hier ist Israel. Die Orte da in den Bergen sind im Libanon. Das Dorf da heißt Marun al-Ras. Das hat die Hisbollah übernommen. Da ist alles zerstört. Nivin Elias trägt Sonnenbrille, eine Kette mit einem Kreuz um den Hals. Die stellvertretende Vorsitzende der christlich-aramäischen Vereinigung in Israel zeigt auf eine nahegelegene Hügelkuppe im Südlibanon. Hier von Israel aus ist eine Trümmerwüste zu erkennen. Die Waffenruhe ist brüchig zwischen der israelischen Armee und der Terrormiliz Hisbollah. Hören Sie das? Das war unsere Armee. Wir hören alles, alle Bomben. Ich sehe die Raketen, den Iron Dome. Wir hören, dass es keine Waffenruhe ist. Während die schiitischen Dörfer an der Grenze zu Israel zerstört und verlassen sind, halten die Maroniten in ihren Dörfern aus. Eine katholische Minderheit, die ihre Wurzeln im Libanon hat. Nivins Familie gehört dazu, lebt aber hier in Jish in Israel. Die Grenze trennt die Familien, die drüben unter Beschuss stehen, sagt Nivin traurig.
16: We cannot go there. It was like, if you call us, hi, how are you?
15: Wir können nicht hin und ihnen helfen. Wenn wir sie anrufen, sagen wir nur, hallo, wie geht's? Nicht mehr. Sie haben Angst. Meine beiden Onkel sind da. In Ermesh wohnt mein Cousin. Sie wissen, dass Dorfbewohner sterben werden. Aber sie wollen ihre Dörfer nicht aufgeben. Wenn sie flüchten, übernimmt sie die Hisbollah. Und sie werden im Krieg zerstört, wie Yarun oder Marun al-Ras. Es sei nicht ihr Krieg, aber ihre Familie da drüben. Sie selbst habe als Reservistin in der israelischen Armee gedient, sagt Nivin. Umso schlimmer trafen sie die Bilder im Internet, als ein israelischer Soldat eine Jesus-Statue mit einer Axt im maronitischen Nachbardorf Debel im Südlibanon zerschlug. Ein anderer einer Marienstatue eine Zigarette in den Mund steckte. Die Soldaten bekamen eine milde Gefängnisstrafe.
16: It's not accident. They share it.
15: Das war kein Versehen. Sie haben es auf Social Media geteilt und es ist nicht das erste Mal. Kämpft Israel gegen die Maroniten oder gegen die Hisbollah? Man sollte die Geschichte kennen, bevor man in den Kampf zieht. Wir sind müde und wir wollen nur, dass es Frieden gibt im Libanon. Wir haben Familie da drüben.
16: We have families there.
15: Immer wieder sterben bei israelischen Luftangriffen auch Maroniten, sagt Abt Nicodemus Schnabel von der katholischen Dormitio-Abtei in Jerusalem. Er setzt sich für die maronitischen Gemeinden ein.
17: Die Israelis unterstellen ihnen, dass sie Hisbollah-Kämpfer bei sich beherbergen. Und die Hisbollah unterstellt ihnen, dass sie mit Israel kooperieren. Diese Christen sind Kollateralschäden dieses Krieges. Das ist das Tragische, dass eine Gruppe, die dort seit Jahrhunderten lebt, wirklich gerade zerrieben wird zwischen diesen kriegerischen Auseinandersetzungen.
15: Schnabel verurteilt die Schändung christlicher Statuen im Libanon durch die israelische Armee aufs Schärfste. Die christliche Minderheit Israels, die etwa 2% der Bevölkerung ausmacht, sei dem Abt zufolge nicht nur im Kriegsgebiet bedroht. Zurück in Jish schaut Maronitin Nevin Elias hinüber zum Dorf ihrer Familie im Südlibanon. Der libanesische Präsident Aoun ist Maronit, aber er ist nicht stark genug, um sich gegen die Iran-gestützte Hisbollah durchzusetzen. Trump unterstützt Israel im Krieg, aber sagt nie etwas, um uns Christen im Heiligen Land zu unterstützen. Aber wir geben unseren Traum nicht auf, dass wir unsere Verwandten eines Tages besuchen können im Libanon und dass sie zu uns kommen können.
16: They want to come to the Holy Land to visit here.
1: Bettina Meyer berichtete.
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18: Mit Silke Heine im Studio und mit dem Blick wieder zu den French Open der Tennis-Profis nach Paris. Guido Ringel beobachtet da für uns das Geschehen. Guido, drei deutsche Frauen sind heute gefordert auf den verschiedenen Plätzen. Ja, eine hat noch eine Chance weiterzukommen.
19: Ja, eine ist schon weiter, eine ist ausgeschieden und die mit der Chance, das ist Ella Seidel. Das wird noch ein bisschen dauern, bis die Tennis spielen kann hier gegen Jelena Ostapenko, die Lettin, die Siegerin hier in Paris von 2017. Seitdem ist sie von ihrer Bestform weit entfernt, aber immer noch eine ernstzunehmende Gegnerin, vor allem für eine Nummer 96 der Welt, für Ella Seidel. Ich kann ihr es kaum zutrauen, dass die Deutsche es schafft, sich hier in die zweite Runde erstmals dann in ihrer Karriere in die zweite Runde zu spielen. Viel besser war der Auftritt von Eva Lys heute. Das war richtig gut und stark und ist auch belohnt worden mit dem Sieg gegen Petra Marcinko aus Kroatien. 6:3 und 6:0, so liest sich das in, finde ich, beeindruckenden Zahlen, weil Eva Lys ja wochenlang nicht spielen konnte. Eine Verletzung hat sie zurückgeworfen, auch in der Weltrangliste, derzeit nur Nummer 81. Aber wie sie heute hier in der Hitze von Paris aufgetreten ist, das war stark, mit geradlinigem, druckvollen, schnellen Tennis von der Grundlinie, ohne dabei viele Fehler zu produzieren. Das hat Petra Marcinko beeindruckt. Die Kroatin, die 20-jährige junge Frau, ist nicht in der Lage gewesen, Lys da etwas entgegenzusetzen. Und deswegen zum zweiten Mal hier der Sprung in die zweite Runde bei den French Open für Eva Lys. Das hat Tatjana Maria heute nicht geschafft. Die hat Schwierigkeiten gehabt, zu große Schwierigkeiten gegen Elise Mertens aus Belgien. Dieses defensive Tennis von Tatjana Maria war nicht ausreichend, um weiterzukommen für sie. Das aus in der ersten Runde.
18: Na, wir drücken mal für die dritte Deutschstarterin des heutigen Tages noch die Daumen und werden das Ganze für sie auch beobachten. Danke erstmal an Guido Ringel und wir schauen zum Fußball. Zwei Tage nach dem Erfolg im sächsischen Landespokal arbeitet der FC Erzgebirge Aue weiter an der Zusammenstellung des Kaders für die kommende Regionalligasaison. Der Drittliga-Absteiger konnte mit Bastian Striezel einen gestandenen Innenverteidiger verpflichten. Der 1,87 Meter große Abwehrspieler ist 27 Jahre alt, blickt auf 162 Spiele in der Regionalliga zurück. Bei der Eishockey-Weltmeisterschaft in der Schweiz, da glühen auf der Zielgeraden der Vorrunde die Taschenrechner. Wer schafft den Sprung ins Viertelfinale? Wer kommt außer der Schweiz und Finnland in die Runde der letzten acht? Vier Teams kommen noch in Frage. Deutschland gehört dazu, aber Burkhard Hupe in Zürich hat durchaus die schlechteste Ausgangsposition.
20: Ja, super zusammengefasst. Nächste Frage. Nee, das lohnt sich ja schon, die Dinge so ein bisschen auseinander zu klamüsern. Also heute Abend muss und wird sich Deutschland gegen Großbritannien mit großer Sicherheit durchsetzen. Die Briten sind im Moment punktloser Tabellenletzter und sicherlich die schlechteste Mannschaft im gesamten Turnier. Vorher am Nachmittag werden die Amerikaner ziemlich sicher gegen die Ungarn gewinnen. Und dann hätten die Deutschen 10 Punkte, Österreich 9, Lettland 9 und die USA 8 Punkte. Das klingt erstmal super. Das Problem ist nur, für die Deutschen ist die Vorrunde dann zu Ende. Und die anderen drei haben noch ein Spiel. Und es ist sehr wahrscheinlich, dass sich dann zwei weitere Nationen an Deutschland vorbeischieben werden. Wahrscheinlich, ist zumindest mein Tipp, die USA und Lettland.
18: Danke erstmal für die Information. Burkhard Hupe, 20.20 Uhr ist Deutschland heute gefordert und Sie können das Spiel live und in voller Länge verfolgen in der Sport im Osten App. Im Kader von Basketball-Bundesligisten Tennis MBC dreht sich nach dem Trainerwechsel das Spielerkarussell. Wie der Club mitteilte, verzichtet der neue Coach Wladimir Jovanovic künftig gleich auf 6 Spieler. Keine neuen Vertragsangebote erhalten Markus Forster, Ergi Gunn, Bertu Blomgren, Andrew Harrison, Ake Vargas und Moritz Heck. Alle 6 konnten die Erwartungen seiner Ansicht nach nicht vollumfänglich erfüllen. Und damit hat der MBC aktuell noch 5 Spieler mit laufenden Verträgen. Mit 4 weiteren verhandelt Sportdirektor Silvano Poropat über eine Verlängerung der auslaufenden Kontrakte. Gleichzeitig sondieren die Verantwortlichen den Markt, um neue Spieler nach Weißenfels zu holen.
1: Danke, Silke. 15.45 Uhr ist es. 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Unsere wichtigste Meldung heute Nachmittag im Regionalverkehr der Deutschen Bahn hat die Zahl der Fahrgäste deutlich zugenommen. Im April gab es in diesem Bereich 12 Millionen Reisende mehr. Gründe dürften die stark gestiegenen Spritkosten sein und das günstige Deutschland-Ticket. Weitere Meldungen jetzt mit Frank Thomas.
13: Im Südwesten Chinas hat es schwere Überschwemmungen gegeben. Nach Angaben der Staatsmedien ist vor allem die Großstadt Chongqing betroffen. Dort seien 9 Menschen ums Leben gekommen, 11 würden noch vermisst. Im Saarland hat ein Feuer eine Geflügelfarm verwüstet. Wie die Polizei in Rehlingen-Siersburg mitteilte, starb ein Großteil der rund 7000 Hühner in den Flammen. Etwa 100 Feuerwehrleute seien im Einsatz gewesen, um den Brand zu löschen. Die Ursache ist noch unklar. In Schlöben im Saale-Holzland-Kreis ist eine 14-Jährige durch eine Stichflamme schwer verletzt worden. Laut Polizei hatte die 14-Jährige mit Freundinnen an einer Feuerschale gestanden. Eines der Mädchen habe Spiritus nachgegossen. Dabei sei die Stichflamme entstanden. Das Wetter am Abend sonnig, 22 bis 26 Grad, nachts meist klar, 14 bis 8 Grad. Morgen weiter sonnig und trocken, 28 bis 32 Grad. MDR aktuell Verkehrsdienst A2 Richtung Hannover zwischen Wollin und Ciesa defektes Fahrzeug. Zwischen Irxleben und Alsleben 7 Kilometer Stau plus 45 Minuten. Zwischen Königslutter und Braunschweig Ost Stau und stockend plus 1 Stunde. A4 Richtung Frankfurt zwischen Kreuz Chemnitz und Limbach-Oberfrohna Unfall. A13 Richtung Dresden zwischen Großreischen und Ruhland Stau und stockend plus 1 Stunde. Landkreis Mansfeld-Südharz, die Strecke Stolberg im Harz Rottleberode ist nach einem Unfall gesperrt. Geblitzt wird auf der A38 Richtung Leipzig zwischen Leuna und Kreuz-Rippachtal. Soweit der MDR aktuell Verkehrsdienst, 15.47 Uhr.
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1: Die Zahl der Satelliten im Erdorbit ist in den letzten Jahren rasant angestiegen, vor allem wegen Elon Musks weltumspannenden Kommunikationsnetzwerk Starlink. Die Umlaufbahn dieser Satelliten soll in diesem Jahr abgesenkt werden, aus Sicherheitsgründen und für eine schnellere Datenübertragung, vor allem aber, damit sie am Ende ihrer kurzen Lebensdauer schneller zur Erde zurückstürzen. Was ihre Überreste nach dem Verglühen beim Wiedereintritt in den obersten Schichten der Erdatmosphäre anrichten können, ist allerdings kaum erforscht. Wissenschaftler befürchten mögliche Konsequenzen für das Erdklima und die Ozonschicht. Frank Bäumer berichtet.
0: Die Starlink-Konstellation von SpaceX umfasst bisher 9000 Satelliten im Orbit. 40.000 sollen es einmal werden. Auch andere Telekommunikationsanbieter wollen mit großen Satellitenkonstellationen ins All. Doch was raufgeschossen wird, kommt irgendwann auch wieder runter. Das Verglühen der Satelliten beim Wiedereintritt in die Atmosphäre galt lange Zeit als sicherste Methode, um den Erdorbit sauber zu halten und um die Satelliten nach Ablauf ihrer Lebenszeit loszuwerden. Doch die Zahl der Satelliten wächst rasant und damit auch die Menge an Weltraumschrott. Und so rückt eine relativ neue Fragestellung in den Vordergrund. Astrophysiker Manuel Metz vom Deutschen Zentrum für Luft- und Raumfahrt erklärt:
3: Jetzt, da die Zahl dieser Wiedereintritte zugenommen hat, hat sich aber auch immer mehr verdeutlicht, dass das vielleicht ein Problem sein könnte für die Erdatmosphäre. Denn das Material verschwindet ja nicht. Das Verglühen, das passiert so unterhalb von 80 Kilometern und dabei entstehen natürlich Rückstände und die breiten sich dort aus. Und was da so genau passiert, das weiß man eben tatsächlich noch nicht. Letztendlich betreiben wir da gerade wieder ein unkontrolliertes Experiment mit unserer Erdatmosphäre.
0: Im Gegensatz zu den hochwertigen Forschungssatelliten, deren Betriebsdauer zum Teil auf mehrere Jahrzehnte ausgelegt ist, haben die Starlink-Satelliten eine sehr kurze Lebenszeit von gerade 5 Jahren. SpaceX hat nun angekündigt, im Laufe dieses Jahres rund die Hälfte der Starlink-Satelliten auf rund 480 Kilometer Höhe abzusenken, um Kollisionen mit anderen Objekten in der höheren und bereits volleren Umlaufbahn zu vermeiden. Und weil ausgediente oder beschädigte Satelliten von einer niedrigen Umlaufbahn deutlich schneller zur Erde zurückstürzen können. Durch den Ausbau der Starlink-Konstellation könnte in den nächsten Jahren über 10.000 Tonnen Weltraumschrott anfallen, der in der Erdatmosphäre verdampft. Das ist viel, sagt Gerd Baumgarten vom Leibniz-Institut für Atmosphärenphysik.
21: Jetzt ist es aber so, die Atmosphäre ist so dünn, dass wenn ich eine Tonne in 75 Kilometer Höhe verglühe, dann ist das so schlimm, als wenn ich 100.000 Tonnen am Erdboden freisetze. In der untersten Schicht der Atmosphäre, die Troposphäre, das ist da, wo das Wetter stattfindet. Wenn ich da Verschmutzung freisetze, kommt da vielleicht ein Regenschauer, nimmt dann die Verschmutzung wieder mit und bringt sie auf den Boden. In der oberen Atmosphäre ist es so, dass die Verschmutzung da gar nicht wegkommt. Es könnte passieren, dass sich das da richtig ansammelt über die Zeit.
0: Was sich in der Erdatmosphäre durch Weltraumschrott zusammenbrauen könnte, weiß niemand. Erforscht wurden bislang nur die Stoffe, die durch Meteoriten in die obere Atmosphäre eingebracht wurden, etwa Nickel oder Eisen. Durch die Hightech-Bauteile der Satelliten werden in der oberen Atmosphäre nun aber Verbindungen freigesetzt, die es hier bislang nicht oder nur in geringen Mengen gab. Dabei gibt es theoretisch Alternativen zur Entsorgung durch Verglühen in der Erdatmosphäre, etwa Recycling im Weltraum oder kontrollierte Abstürze ohne Verglühen im Ganzen auf unbewohntem Gebiet. Diese Alternativen sind aufwendig und werden bisher nicht umgesetzt.

0: 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Wie alt werde ich? Diese Frage könnte in Zukunft dank KI präziser beantwortet werden als je zuvor. Für einen einzelnen Patienten kann KI dann in Zukunft das biologische Alter bestimmen und auch individuelle Wahrscheinlichkeiten geben, wie alt die Person mit Blick auf den aktuellen Gesundheitszustand wahrscheinlich wird. Diese KI-Altersvorhersorge könnte aber auch helfen, das eigene Sterblichkeitsrisiko zu verringern. Pascal Kiss berichtet.
1: Es ist eine gruselige Vorstellung. Ein KI-Modell schaut auf einen Körperscan und berechnet dann das Sterberisiko. Das System sagt also voraus, wie lange die Person vermutlich noch leben wird. Das klingt nach Science Fiction, ist aber zumindest teilweise schon heute möglich. Zwei Pioniere bei der KI-Analyse arbeiten in der Radiologie des Universitätsklinikum Freiburg. Ihr KI-Modell kann Körperscans von MRT-Aufnahmen selbstständig analysieren und macht so erst große statistische Analysen möglich.
2: Das waren dann über 66.000 Leute, haben wir geschaut, wie altert überhaupt der Mensch und wie sieht diese Alterung aus. Und die Idee ist schon, dem Patienten die Information zu geben, beispielsweise ein 35-jähriger Mann im Vergleich zu anderen 35-jährigen Männern haben sie zu wenig Muskulatur und sehen damit älter aus als der normale 35-Jährige.
1: Sagt Matthias Jung, Radiologe von der Uniklinik Freiburg. Die MRT-Scans liefern zusammen mit der KI eine aktuelle Bestandsaufnahme vom Körper. Sie schauen mit der KI dabei auf das Fett und die Muskeln. Das Ergebnis: weniger und schwächere Muskeln erhöhen das Sterberisiko, unabhängig davon, ob die Person raucht, Alkohol trinkt oder Vorerkrankungen hat. Theoretisch könnten Sie für jeden einzelnen Patienten so auch ein Sterblichkeitsrisiko berechnen. Doch darauf verzichtet das Forschungsteam ganz bewusst. Sie möchten vor allem auf das biologische Alter schauen, das sich nicht an dem Geburtsdatum orientiert, sondern an dem tatsächlichen Zustand des Körpers. Diese Information über das biologische Alter kann wachrütteln und auch motivieren, hofft Matthias Jung.
2: Das Schöne ist, dass wir wissen, wenn man Patienten das Risiko schwarz auf weiß gibt, dass es ein großes motivierendes Signal ist, was zu tun.
1: Vor allem in den USA ist der Hype groß. Unternehmen bieten hier sogar schon Ganzkörper-MRT-Aufnahmen an, um Risikofaktoren möglichst früh zu erkennen.
2: In den USA aktuell gibt es einen großen Markt für Ganzkörper-MRTs, die angefertigt werden zu Tumorscreenings oder eben auch Körperkonstitutionsanalysen in der Zukunft. Unser Plan ist es eher nicht. Unsere Idee ist eher, dass wir vorhandene Bildgebungen, die sowieso generiert werden, benutzen könnten, um solche Analysen zu machen.
1: Doch die Angebote sind umstritten und sehr teuer. Klar ist, fällt das eigene biologische Alter höher aus als erwartet, kann das Betroffene schockieren. Aber vielleicht ist es ja auch ein Schock, der motiviert, um in Zukunft noch gesünder zu leben.
0: Beliebt bei Jung und Alt ist Tanzen und das durch alle Gesellschaftsschichten hindurch. Doch was wir unter Tanzen verstehen, könnte unterschiedlicher kaum sein. Immer mehr Tanztrends entwickeln sich und machen den guten alten Paartänzen Konkurrenz. Elke Ottenschläger berichtet.
3: Aktuelle Popsongs wie Abracadabra von Lady Gaga. Sie bilden die Grundlage für Commercial Dance, dem angesagten Dauerbrenner aus der Gruppe des Urban Dance in der Tanzschule von Thomas Blank.
4: Commercial lässt sich perfekt beschreiben mit allen Background-Tänzern. Wenn man den Star auf der Bühne hat und die Choreo, die die Background-Tänzer machen.
3: Blank ist Inhaber der Taunus-Tanzschule in Kronberg. Hier wird ein breites Programm mit unterschiedlichsten Kursen angeboten. Commercial, früher auch bekannt als Videoclip Dance, ist in Kronberg ein generationenübergreifendes Phänomen.
4: Ab 10 kommen Tänzer ganz gezielt, um das zu lernen, und dann geht es wirklich weiter bis Mitte 50.
3: Sich beim Tanz zur Musik bewegen, das hat Menschen schon immer fasziniert. Doch jetzt, in Zeiten von Social Media, werden immer mehr ausgefallene Tanzstile populär. In der Kronberger Tanzschule ist Lara Gärtner für den Social Media Bereich zuständig.
5: Social Media ist für uns schon ziemlich wichtig, weil man einfach viele, viele Leute erreicht, auch gerade die jüngere Generation.
3: Fast jeden Tag postet sie eine Story aus den Kursen. Manchmal nimmt sie darin auch Bezug auf TikTok-Tänze. Popmusik aus Korea, auch K-Pop genannt, ist darin allerdings kaum noch vertreten. Das war letztes Jahr noch anders. Was Jugendliche und junge Erwachsene heute mehr interessiert, ist der Sound der 90er und 2000er Jahre.
5: Die entdecken so gefühlt die alten Lieder wieder. Oder auch es gibt immer verschiedene TikTok-Remixes, wo alte Lieder nochmal mit einem neuen Beat remixed werden oder so Lieder fusioniert werden. Und das hören die eben sehr gerne, weil die das durch TikTok kennen und eben so alte Lieder einfach wieder aufbelebt werden.
3: Und wie werden die Trends vom Tanzsportverband aufgenommen? Hier sind vor allem Vereine mit sportlich ambitionierten Tänzerinnen und Tänzern organisiert.
6: Hauptthema jetzt ist zwar nach wie vor Standard- und lateinamerikanische Tänze, aber natürlich gibt es auch ganz viele angegliederte Verbände, die sich mit speziellen Tanzformen befassen, sei es Jazz Modern Dance beispielsweise in Hessen sehr erfolgreich. Garde Showtanz hat relativ großen Zulauf nach wie vor, Twirling.
3: Robert Panther vom Hessischen Tanzsportverband erklärt, dass die aktuellen, oft kurzlebigen Trends aus Social Media in Tanzvereinen kaum eine Rolle spielen. Wer im Verein aktiv ist, will seine Leistung meist auch auf Turnieren messen. Und dafür sind klare Bewertungskriterien nötig, die aufwendig festgelegt werden müssen. Ein Tanz, der mal als Urban Dance Trend begann, hat es jedoch trotzdem in den Leistungssport geschafft. Und zwar bis ganz nach oben, der Breakdance.
6: Das ist ja die erste Tanzform, die in die Olympischen Spiele aufgenommen wurde und auch jetzt in Paris im letzten Jahr dabei war. Und dadurch hat das natürlich Fahrt aufgenommen und es hat den Tanzsport so ein bisschen auch mehr in die Öffentlichkeit gebracht, auch international dann.
0: Sagt Robert Panther vom Hessischen Tanzsportverband. Wir wechseln zum Wetter und Grit Krämer im MDR Aktuell Wetterstudio. Und Grit, ich gehe mal davon aus, dass wir dieses wunderbare sommerliche Wetter bis zum Sonnenuntergang behalten.
7: Ja, und sogar noch darüber hinaus, nur dass es dann langsam kälter wird. Wir haben noch 22 bis 26 Grad. Sonnenuntergang ist dieser Tage so rund um 9, also abends um 9 plus minus ein paar Minuten. Und erst dann wird es wirklich kühler. Unsere nächtlichen Tiefstwerte, die erreichen wir dann erst morgen früh, 3 Uhr, 4 Uhr. Und die liegen dann bei 13 bis 10 Grad.
0: Und morgen wird es nochmal richtig warm.
7: Ja, morgen wird der heißeste Tag der Woche. Wir erwarten 28 bis 32 Grad. Das sind Temperaturen, die man heute in Süddeutschland gesehen hat. Morgen kriegen wir sie in der Mitte von Deutschland. Und dann am Mittwoch kommt es ein bisschen kühler rein. Da kommt aus Nordwesten mal eine Kaltfront mit Wolken durch. Das heißt, am Mittwoch wird es nicht so viel Sonne geben. Dadurch auch ein bisschen weniger an Temperaturen. Kühler Wind aus Westen. 20 bis 23 Grad sind es aber am Mittwoch trotzdem.
0: Danke, Grit.
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0: Hier im Studio Mikrofon übernimmt in der nächsten halben Stunde Maren Beddies die Rede, unter anderem mit diesen Themen: Selbstverwirklichung auf 15 Hektar. Wir waren zu Besuch in Highgrove, König Charles nachhaltigem Garten.
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10: Um 16 Uhr mit Frank Thomas. In der Kleinstadt Haar bei München lässt es sich bundesweit am besten leben. Das geht aus dem Gemeindecheck Daseinsvorsorge des Instituts der Deutschen Wirtschaft hervor. Darin wurde die Versorgung mit Ärzten, Schulen, schnellem Internet sowie zahlreichen anderen Angeboten für die Bürger verglichen. Unter den fast 11.000 Gemeinden erreichte das sächsische Radebeul Platz 7, Friedrichruder in Thüringen kam auf Platz 10. Bei den Flächenländern schnitten die Gemeinden in Nordrhein-Westfalen insgesamt am besten ab. Schlusslicht sind die Kommunen in Mecklenburg-Vorpommern. Eine Überraschung gab es im Städtevergleich. 30% der Städte in Ostdeutschland wurden mit sehr gut eingestuft, in Westdeutschland nur 20%. Bei der Deutschen Bahn ist die Zahl der Fahrgäste im Regionalverkehr deutlich gestiegen. DB Regio-Chef Harmen van Sijderwald sagte, im April habe man in diesem Bereich 12 Millionen Reisende mehr gehabt. Im Jahresvergleich sei das ein Plus von knapp 10%. Besonders stark hätten die Fahrgastzahlen in Metropolregionen und im Pendlerverkehr zugelegt. Inmitten von Verhandlungen mit den USA reist eine iranische Delegation in die katarische Hauptstadt Doha. Das berichtet die iranische Nachrichtenagentur IRIB. Der iranische Verhandlungsführer Mohammed Bagher Ghalibaf und Außenminister Abbas Araghchi wollten die Führung Katars über Einzelheiten der Gespräche mit den USA informieren. Katar hatte zuletzt eher im Hintergrund als Vermittler agiert. Offiziell hat Pakistan die Rolle inne. Nach einem Jahr im Amt hat Papst Leo XIV. Seine erste Enzyklika veröffentlicht. Das Lehrschreiben trägt den Titel Magnifica Humanitas. Thema ist die künstliche Intelligenz. Der Papst warnt vor möglichen Gefahren von KI für das menschliche Zusammenleben und fordert strenge Richtlinien für den Umgang damit. Leo betont auch, dass KI in verschiedenen Bereichen eine wertvolle Hilfe sein könne. Die erste Enzyklika eines neuen Papstes gilt als eine Art Regierungserklärung für dessen Pontifikat. Thüringen unterstützt Vereine weiterhin bei GEMA-Gebühren für die Musiknutzung bei Veranstaltungen. Wie die Staatskanzlei mitteilte, stehen in diesem Jahr rund 300.000 Euro zur Verfügung. Die GEMA vertritt die Urheberrechte von Komponisten, Textern und Verlegern. Sie schüttet Einnahmen an sie aus, wenn urheberrechtlich geschützte Lieder öffentlich gespielt werden. Das waren die Nachrichten. Das Wetter, die Temperaturen. Wolkenlos, Brocken 17, Chemnitz und Dresden jeweils 23, Eisenach und Erfurt 24, Fichtelberg 20 Grad. Wolkenlos, Gera, Görlitz, Halle, Leipzig jeweils 24 Grad, wolkenlos in Magdeburg 25, Meiningen 26 Grad. Am Abend viel Sonne, kaum Wolken, trocken, 22 bis 26 Grad. Nachts klar und trocken, Tiefstwerte 14 bis 8 Grad. Morgen weiter sonnig und trocken, 28 bis 32 Grad. Am Mittwoch freundlich trocken und Temperaturrückgang. Im Nährverkehrsdienst A2 Richtung Hannover zwischen Irxleben und Alsleben 7 Kilometer stocken plus 15 Minuten. Zwischen Königslutter und Braunschweig-Ost stauen stockend plus 45 Minuten. A4 Görlitz-Dresden zwischen Uist und Burkau 2 Kilometer Stau plus 10 Minuten. A4 Richtung Frankfurt zwischen Kreuz Chemnitz und Limbach-Oberfrohna Unfall im Baustellenbereich. A13 Richtung Dresden zwischen Großreschen und Ruhland Stau und stockender Verkehr plus 45 Minuten. Landkreis Mansfeld-Südharz, die Strecke Stolberg im Harz, Rottleberode, ist nach einem Unfall gesperrt. Geblitzt wird auf der A38 Richtung Leipzig zwischen Leuna und Kreuz-Rippachtal. Soweit der MDR-Verkehrsdienst, 16.04 Uhr.
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11: Jetzt mit Marien Beddies am Mikrofon. Ich wünsche einen schönen Feiertagsnachmittag. Bundesfamilienministerin Karin Prien muss in ihrem Etat 500 Millionen Euro einsparen. Um die Ausgaben zu senken, soll Prien das Elterngeld reformieren. So sieht es ein Kabinettsbeschluss zum Bundeshaushalt vor. Im Koalitionsvertrag hatten Union und SPD noch vereinbart, das Elterngeld anzuheben. Die Sätze sind seit Einführung im Jahr 2007 gleich geblieben. Die jetzigen Kürzungspläne kommen denn auch vor allem beim Koalitionspartner SPD gar nicht gut an. Bianca Taube informiert.
12: Gegenwind kommt aus der SPD-Fraktion im Bundestag. Der parlamentarische Geschäftsführer der SPD, Wiese, hat die zuständige CDU-Familienministerin Prien in der Rheinischen Post aufgefordert, möglichst woanders zu kürzen als beim Elterngeld. Er räumte zwar ein, dass gespart werden muss, aber wenn es in Priens Ressort andere Einsparpotenziale gäbe, würde er das sehr begrüßen. Gestern hatte bereits SPD-Fraktionsvizechefin Schmidt pauschale Kürzungen beim Elterngeld abgelehnt. Auch der Sozialverband VdK fordert heute Schutz und Unterstützung für Familien statt weiterer Kürzungen.
11: Papst Leo XIV. Hat heute sein erstes wichtiges Lehrschreiben zum Thema künstliche Intelligenz veröffentlicht. Die Enzyklika trägt den Titel Magnifica Humanitas, was auf Deutsch die großartige Menschheit bedeutet. In ihr wird der Schutz der menschlichen Würde im KI-Zeitalter behandelt. Anna Giordano berichtet.
13: Es sind rund 100 Seiten, auf denen Papst Leo XIV. Die katholische Soziallehre auf das Zeitalter der künstlichen Intelligenz anwendet. Die neuen Technologien könnten das Leben der Menschen verbessern, sie seien nicht per se schlecht. Das Problem sei jedoch, dass zunehmend private Akteure die Entwicklungen steuern würden und keine Staaten, dass die technologische Macht sich oft der demokratischen Kontrolle entziehe. Leo XIV. Warnt vor dem sogenannten technokratischen Paradigma, also der Gefahr, dass Effizienz, Kontrolle und Profit sich durch KI noch stärker als alleinige Maßstäbe für menschliches Handeln durchsetzen. Der Mensch aber habe eine Würde auch in seiner Verletzlichkeit und Begrenztheit. Der Papst spricht konkrete Folgen der digitalen Transformation an, verurteilt etwa die Ausbeutung im Hintergrund der Tech-Welt, nennt Sklavenarbeit beim Abbau seltener Erden. In dem Zusammenhang schaut er selbstkritisch auf die Kirchengeschichte zurück und spricht ein historisches Schuldbekenntnis aus. Es habe Verzögerungen bei der moralischen Verurteilung der Sklaverei gegeben. Er bitte im Namen der katholischen Kirche offiziell um Vergebung dafür. Zum Ende seiner Enzyklika gibt Leo XIV. Handlungsempfehlungen für verschiedene Lebensbereiche. So fordert er etwa eine pädagogische KI-Erziehung an Schulen und eine gesetzliche Altersgrenze für die Nutzung von Smartphones. Zudem warnt der Papst eindringlich vor dem Einsatz von KI im Militär. Es sei völkerrechtlich und ethisch unzulässig, unumkehrbare oder tödliche Entscheidungen an automatisierte Systeme zu übertragen, die keine moralische Instanz besitzen.
14: Jetzt schauen wir auf die indonesische Urlaubsinsel Flores. Dort sind zwei österreichische Urlauber tödlich verunglückt. Und zwar als unter ihnen Teile einer hölzernen Hängebrücke nachgaben. Sie waren unterwegs zu einem beliebten Wasserfall auf der Insel. Und den Bericht dazu hat Jennifer Johnson.
15: Der Reiseführer der beiden erzählt, wie er plötzlich ein sehr lautes Geräusch gehört hat, wie von brechendem Holz, wie von einem herabfallenden großen Ast. Und dann seien die beiden in Sekundenschnelle abgestürzt, rund 20 Meter in die Tiefe, in ein steiniges Flussbett. Auf Fotos sieht man, wie einige Holzplanken in dieser etwa 50 Meter langen Hängebrücke fehlen. Die beiden Österreicher, ein 55-jähriger Mann und eine 57-jährige Frau, die waren auf dem Weg zum beliebten Chunchavulang-Wasserfall. Der liegt auf der indonesischen Insel Flores und den erreicht man über einen 30-minütigen Fußweg, unter anderem eben über diese eine hölzerne Brücke. Dieser Wasserfall liegt etwa 2 Autostunden vom bekannten Touristenort Labuan Bajo entfernt. Von dort starten viele Touren in den Komodo-Nationalpark, wo man die seltenen Komodo-Warane sehen kann. Beides nur wenige 100 Kilometer von Bali entfernt. Das Unglück ereignete sich am Sonntag und am selben Tag wurden die Leichen noch aus dem Fluss geborgen, so der Chef der örtlichen Such- und Rettungsbehörde. Unglücke dieser Art passieren in Indonesien leider immer wieder. Das liegt an alter Infrastruktur, an teils schlecht gewarteter Infrastruktur, wie solchen Brücken. Und das kann eben eine Gefahr für Urlauber sein. Und es kommt daher leider immer wieder zu Unglücken. Der Chunchavulang-Wasserfall ist deswegen so beliebt bei Touristen, weil er viele an den Grand Canyon in den USA erinnert, wenn auch wirklich in einer Miniaturversion dessen. Touristen können dort von den Felsen springen und im türkisen Wasser der Schlucht schwimmen gehen.
14: Zurück nach Deutschland. Die Umfragewerte für die Bundesregierung sind dramatisch schlecht. Nur 13% sind mit Schwarz-Rot zufrieden. Nicht viel besser sieht es für den Kanzler aus. Auch Friedrich Merz wird immer unbeliebter. Warum ist das Vertrauen verloren gegangen und wie kann es wieder zurückgewonnen werden? Gabo Hallas ist der Frage nachgegangen.
16: Ja, der Koalition rumort es.
17: Steht die Regierung am Abgrund? Das kommt dann zu einem wirklich desaströsen Urteil.
18: Es ist ein Dilemma für die Koalition.
17: Einen so schlechten Wert haben wir hier im ARD-Deutschland-Trend noch nie gemessen.
19: Denn die Union rauscht ab und die AfD liegt weiter zu.
20: Das Vertrauen in die Regierung schwindet. Die AfD ist mit harter Fundamentalopposition in Umfragen die stärkste Kraft.
21: So wird Deutschland, unser Land, de facto nicht regiert,
20: sagt Alice Weidel, die AfD-Chefin.
21: Die AfD, wir sind bereit, Verantwortung zu übernehmen, um Deutschland wieder in Ordnung zu bringen. Das ist der Wille des Souveräns, der in den Umfragen klar zum Ausdruck kommt.
20: Wie konnte es für die anderen Parteien so weit kommen und wie können sie wieder Vertrauen gewinnen?
22: Ich glaube, es geht um gesunde Selbstkritik.
20: Das sagt Anna Eikens, mit fast 28 die jüngste Abgeordnete der Unionsfraktion.
22: Ich erwische mich auch selbst dabei, man ist immer sehr gut in der Problembeschreibung und auch darin, Lösungen zu skizzieren. Aber die Frage ist ja, wann kommen Lösungen? Warum kommen sie vielleicht auch nicht sofort? Und warum ist es vielleicht auch komplizierter, als man denken mag?
20: Fragen, die sich auch Claudia Roth von den Grünen stellt. Sie gehört zu den dienstältesten Abgeordneten und sagt, Politik müsse glaubwürdig sein, respektvoll. Auch sie vermisst selbstkritische Töne.
23: Also, dass du sagst, das war ein Fehler. Die Kommunikation
1: zum Heizungsgesetz war ein Fehler von Robert Habeck. Kann man sagen. Und damit wird es aber nicht, ist es nicht schwach, sondern es, das verstehen die Leute.
20: Sie selbst habe das mit der Ehrlichkeit früher auch versucht.
1: Die Angst, man muss immer alles sofort wissen. Ich habe gesagt, als Parteivorsitzende, wo man mich wichtige, schwierige Fragen gefragt hat und wo ich dann nicht irgendwas dahergeredet habe, so ein Politik-Blabla, und so getan habe, als wüsste ich eine Antwort, sondern wo ich gesagt habe, ich weiß die Antwort nicht.
2: Links ist vorbei,
20: ruft der CDU-Kandidat Friedrich Merz im Wahlkampf und stößt damit die vor den Kopf, die er noch brauchen könnte.
2: Es ist vorbei. Es geht nicht mehr.
1: Was für eine Unverschämtheit, was für eine Beschimpfung von Menschen, die vielleicht andere Meinung sind wie er.
20: Und genau dieser Friedrich Merz klingt heute ganz anders, wenn er über den Alltag als Bundeskanzler spricht.
4: Das ist zwangsläufig ein Kompromiss. Schon diese Regierungsbildung ist ein Kompromiss. Was mir manchmal fehlt, ist so die grundsätzliche Bereitschaft anzuerkennen, dass unsere Demokratie auf Kompromiss aufgebaut ist.
20: Politik wirbt um Vertrauen im September wieder bei den Landtagswahlen. Und im Osten greift die AfD laut Umfragen nach der absoluten Mehrheit, zum Beispiel in Sachsen-Anhalt. Von dort kommt die CDU-Politikerin Anna Eikens.
22: Das lässt mich weder als Mensch, der Politik macht, nicht kalt. Das lässt mich aber natürlich auch nicht als Einwohner kalt, der in Sachsen-Anhalt geboren ist, aufgewachsen ist, leben möchte und Familie gründen möchte.
20: Sorgt sie sich um die Demokratie? Nicht, solange die Menschen sich einbringen.
22: Es wird für die Demokratie genau dann problematisch, wenn Menschen sich zurückziehen, wenn sie Angst haben, sich einzubringen. Ich kann hier nichts verändern, ich mache nicht mehr mit, das bringt hier alles nichts. Ich glaube, genau dann wird es für Demokratie gefährlich.
20: Vertrauen zurückgewinnen, einfach wird das nicht.
11: Soweit Gabor Hallas. Einmal fühlen wie früher die Könige, das geht heute beim ersten ostdeutschen Schlössertag. 13 private Schlösser und Burgen öffnen ihre Tore und zeigen, wie viel kulturelles Erbe in Ostdeutschland steckt mit dabei. Die mittelalterliche Burg Tannroda im Weimarer Land mit ihrer bewegten Geschichte. Bobo Mertens hat diese Burg besucht.
23: Enge Stufen, dicke Mauern. Schritt für Schritt geht es hinauf auf den 22 Meter hohen Burgturm von Tannroda. Der stammt noch aus der Romanik und ist vermutlich 800 Jahre alt. Oben angekommen öffnet sich der Blick weit übers Ilmtal. Gebaut wurde der Turm aber nicht nur für die Aussicht, sagt Gutsherr Thomas Bär beim Aufstieg.
24: Ja, und so ein Turm war natürlich auch immer ein Zeichen der Macht und der Größe und der Bedeutung der Besitzer der Burganlage. Heute zeigt sich das dann eher durch andere Statussymbole wie ein großes Auto oder andere Elemente, mit denen man dann seine Bedeutung zum Ausdruck bringen will.
23: Die Burg Tannroda hat schwere Zeiten erlebt.

0: Und heute können Besucher die Burg ganz neu entdecken. Und zwar,
1: dass wir hier zwei Führungen über das Burggelände und durch das Blaue Schloss haben. Und wir haben eine Holzbildhauerin aus Erfurt hier, die kostenlose Kurse anbietet.
0: Zwischen altem Burgturm und Burgmauern gibt's dazu Essen, Museen und Geschichten aus vielen Jahrhunderten Burggeschichte. Vom Mittelalter bis heute.
2: Und jetzt haben wir es 16.15 Uhr. Unser Top-Thema zur Stunde ist der Gemeindecheck Daseinsvorsorge des Instituts der Deutschen Wirtschaft. Demnach erreicht das sächsische Radebeul unter fast 11.000 Gemeinden den 7. Platz. Friedrich Roder in Thüringen kam auf Platz 10. Weitere Meldungen mit Frank Thomas.
3: In Uganda sind zwei weitere Ebola-Fälle nachgewiesen worden. Wie das Gesundheitsministerium mitteilte, handelt es sich um zwei Mitarbeiter einer Privatklinik. Damit ist die Zahl der bestätigten Fälle in dem ostafrikanischen Land auf 7 gestiegen. In einer Regionalbahn nach Dessau-Roßlau ist ein Zugbegleiter angegriffen worden. Laut Polizei hatte ein 36-Jähriger eine Glasflasche auf den Bahnmitarbeiter geworfen und ihn geschlagen sowie geschubst. Mitreisende hätten sofort eingegriffen und den Angreifer bis zum Eintreffen der Polizei festgehalten. Im schwedischen Göteborg ist ein autonom fahrender Bus in einen Unfall verwickelt gewesen. Nach Angaben der Verkehrsbetriebe war es der erste Einsatz des Busses mit Fahrgästen. Der Bus habe gebremst und von hinten sei eine Straßenbahn aufgefahren. Verletzte habe es nicht gegeben. Das Wetter am Abend sonnig, 22 bis 26 Grad, nachts meist klar, 14 bis 8 Grad, morgen weiter sonnig und trocken, 28 bis 32 Grad. MDR aktuell Verkehrsdienst, A2 Richtung Hannover zwischen Irxleben und Alsleben, 7 Kilometer stocken plus 15 Minuten. Zwischen Königslutter und Braunschweig-Ost stauen stockend, 45 Minuten Verzögerung. A4 Richtung Frankfurt zwischen Kreuz Chemnitz und Limbach-Oberfrohna, Stau nach Unfall plus 15 Minuten. A9 Richtung Berlin zwischen Coswig und Kleinmarzehn, Stau plus 15 Minuten. A13 Richtung Berlin zwischen Großköris und Westensee, Plasteteile. A13 Richtung Dresden zwischen Großreischen und Ruhland, Stau und stockend an einer Baustelle, 45 Minuten Verzögerung. Landkreis Wittenberg, die Strecke Dabrunn-Pratau ist nach einem Unfall gesperrt. Geblitzt wird auf der A38 Richtung Leipzig zwischen Leuna und Kreuzrippachtal. Soweit der MDR Aktuell Verkehrsdienst, 16.18 Uhr.
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2: Auf den Bürgersteigen in und um Los Angeles nehmen sie immer mehr zu. Kastenförmige Lieferbots mit blinkenden Lichtern. Sie bringen Pizza oder Frühstücksburrito und wollen dafür nicht die üblichen 20% Trinkgeld. Aber immer mehr Kommunen machen sich Sorgen, etwa um verlorene Jobs oder zu enge Gehwege. Es berichtet Antje Sieb.
5: In Santa Monica sind Lieferroboter der Marke Coco unterwegs. Kleine pink-orangefarbene Kästen auf Rädern mit einer langen Signalfahne wie ein Kinder. Fahrrad. Direkt vor mir düst einer über den Bürgersteig. Stellenweise ganz schön flott, aber er wirkt auch ganz schön unbeholfen, weil er ständig zwischendurch bremst. An einer Kurve knallt er versehentlich in einen abgestellten E-Scooter rein. Aber er erholt sich schnell vom Schreck, stößt ein bisschen zurück und fährt weiter. Mike schaut ihm nach.
6: Ich warte immer drauf, dass sie mich anfahren, haben sie aber bisher nicht. Sie haben Probleme mit Kurven oder Bordsteinen, aber an Ampeln scheinen sie sich zu halten.
5: Sieht so aus. Wait. An einer der sprechenden Ampeln von Santa Monica wartet der Roboter jedenfalls brav neben mir, bis es grün wird.
7: Walk sign is on for all crossings. Walk sign is on for all crossings.
5: Die Lieferroboter sind schon seit Jahren in und um Los Angeles unterwegs. Manche sind schon fast autonom, andere noch ferngesteuert. Kleinere Unfälle gab es immer wieder. Einer ist mal dreist durch einen abgesperrten Tatort gerollt, ein anderer mit einem Notarztwagen zusammengestoßen. Umgekehrt leiden die Bots selber auch immer mal wieder unter Vandalen, die sie kaputt machen. Anfangs sah man Lieferroboter eher selten, jetzt trifft man sie zur Essenszeit zuverlässig in der Nähe von Restaurants. Ein Roboter bleibt heute vor Melanies Haus stehen. Sie kommt runter auf die Straße, tippt einen Code ein, der Deckel öffnet sich, sie kann ihr Essen rausholen.
8: Sorry, is that your Coco?
5: Melanie bestellt öfter mal was, aber es sei das erste

0: erste Mal, dass ihr Coco das Abendessen bringt und nicht ein ganz normaler Fahrer, sagt sie und ist entzückt.
1: So cute, I'm a big fan, I'm a big supporter of the little bots.
0: Trinkgeld will der Roboter auch keins. Stimmt, sagt sie, aber natürlich gäbe es Menschen, die vom Ausliefern leben. Das sei schon schwierig.
1: Which, you know, that's sometimes that's a good thing, sometimes not. There's definitely people who rely on delivery services for their main income, so... Yeah.
0: Im nahen Glendale versucht Bürgermeister Adi Kasakyan gerade auf die Bremse zu treten. Er habe ein Moratorium vorgeschlagen, erzählt er dem Fernsehsender CBS.
2: Make sure that ultimately our sidewalks are a priority for our residents.
3: Um sicherzugehen, dass die Bürgersteige für Fußgänger da sind und nicht für Unternehmen. Wir müssen an die Sicherheit denken.
2: So we have to think of the city's safety first.
0: In Glendale sind die Lieferroboter der Firma Serve Robotics unterwegs. Sie sind weiß statt pink-orange, etwas moderner und selbstständiger als die Kokos. Und ihre Blinklichter sehen aus wie riesige Kulleraugen. Absichtlich natürlich, damit möglichst viele Menschen sie süß finden. Serve Robotics betreibt schon rund 500 Lieferroboter im Raum Los Angeles, Coco ebenfalls ein paar hundert und längst fahren sie auch anderswo. Beide Firmen planen, das Angebot auszuweiten. Meist laufe alles problemlos, sagt etwa Vinje Schramm von Serve Robotics bei CBS, bei 17.000 Lieferungen letztes Jahr allein in Glendale. Die Roboter würden weniger Probleme machen als Autos, finden die Betreiber. Ob das auch stimmt, wenn sie zahlreicher werden, muss sich noch zeigen.
4: Soweit Antje Sieb. Jetzt schauen wir nach Thailand und auf einen Elefantenführer, der das macht, seit er 6 Jahre alt ist. Mittlerweile ist er 52 und auch Mitbegründer eines Elefantenparks in Khao Lak in Thailand. Sein Ziel, den Elefanten eine Heimat geben und ihnen ein artgerechtes Leben ermöglichen. Jennifer Johnson hat ihn besucht.
5: Meine Familie kümmert sich schon seit der Zeit meines Großvaters um Elefanten. Das wurde von Generation zu Generation weitergegeben. Ich bin nun die dritte Generation.
6: Früher haben die Elefanten für seine Familie Teakholz aus dem Dschungel geschleppt. Mit 6 Jahren hat Lek angefangen, selbst auf die Elefanten der Familie aufzupassen. Sein Vater hat ihm alles beigebracht. Einst lebten in Thailand Tausende dieser majestätischen Tiere in freier Wildbahn. Heute sind sie dort kaum noch anzutreffen. Etwa 4000 Elefanten leben in Parks, wo Touristen sie besuchen können, erklärt Jake, der Geschäftsführer des Parks in Khao Lak.
7: Am besten wäre es, wenn jeder Elefant einen eigenen Pfleger hätte. Aber an manchen Orten muss ein Pfleger sich um 3 oder sogar 5 Elefanten kümmern.
6: Lek liebt die tägliche Arbeit mit seiner dickhäutigen Freundin.
5: Morgens, wenn ich aufwache, kümmere ich mich um die Elefanten, schaue, wie viel sie fressen und ob sie das Futter, das ich ihnen gebe, auch gefressen haben. Ich schaue mir ihre Häufchen an, ihre Farbe und zähle, wie viele sie gemacht haben.
6: Daran kann Lek zum Beispiel sehen, ob der Elefant krank ist. Plötzlich spritzt sich Josie mit ihrem Rüssel Wasser über den Rücken.
5: Sie holt das Wasser aus ihrem Rachen. Es ist warm, also spielt sie mit Wasser. Wenn es sehr heiß wird, geht sie zum Spielen in das Wasserbecken dort drüben.
6: Neben Baden im Wasser und Schlamm haben Elefanten auch ein anderes großes Hobby: Essen. Ein ausgewachsener Elefant frisst 150 bis 175 Kilogramm pro Tag. Auch Elefanten haben Lieblingsspeisen. Von Bambus bis zu süßen Leckerbissen wie Zuckerrohr und Bananen.
5: Elefanten ernähren sich in der Natur von Gräsern, Bambus, Bananen.
6: Gemeinsam mit seinem Cousin Jake, dem Geschäftsführer und Mitgründer des Elefantenparks, hat er diesen besonderen Ort aufgebaut. Auch Jake hat eine enge Verbindung zu den Elefanten und erklärt, wie ähnlich Elefanten uns Menschen in vielerlei Hinsicht sind.
8: Das ist so ähnlich wie bei uns Menschen, wenn wir uns langweilen oder gestresst sind. Manchmal sind wir auch aufgeregt. Dann kauen wir vielleicht an unseren Nägeln oder wippen mit dem Bein. Elefanten zeigen auch solche Verhaltensweisen.
6: Kinder besuchen den Elefantenpark besonders gerne. Super Shok und Camruelsa sind 7 und 8 Jahre alt und begeistert von den Tieren.
9: Sie sind niedlich. Ihre Ohren sind groß und das unterscheidet sie von anderen Tieren.
6: Für Jake ist klar, die Verbindung zwischen Mensch und Elefant ist einzigartig.
8: Man sagt, wenn man einmal in die Welt der Elefanten eintaucht, ist es schwer, sich von ihnen zu trennen.
6: So geht es auch Lek und inzwischen sogar seinen Enkelkindern. Sie helfen ihm und lernen auch schon, auf die Elefanten der Familie aufzupassen.
4: Jetzt schauen wir nach Großbritannien. König Charles III. Hat einen vollen Terminkalender, aber auch einen Rückzugsort fernab der offiziellen Empfänge. Ein Ort, an dem er sich seit mehr als 40 Jahren selbst verwirklicht. Mancher weiß es, die Gärten von Highgrove, und Franziska Hoppen war dort.
10: So a very warm welcome to Highgrove. Just to remind you, my name is Deb.
11: Deb ist Tourguide und führt durch die Gärten, die den Landsitz von König Charles III. Umgeben. 1981 zog er, damals noch Prinz, mit seiner Frau Diana ein. Es war die dröge Parklandschaft, die ihm das Anwesen schmackhaft gemacht hatte. Denn das hieß viel Platz zum Gärtnern. Der König sei eben Künstler, sagt Depp.
10: His Majesty is an artist, and I think you'll see that as we walk through the gardens, with the structure and also the colors of the garden.
11: Sie führt durch das erste Gartentor. Dahinter eine Explosion aus buschigen Rhododendren, Azaleen, Kamelien. Ein Meer aus Pink, Lila und Rosa. Knallig mag es der König wohl. Doch es gehe nicht nur um Farbe, sagt Depp.
10: It is also organic and sustainable.
11: Alles sei biologisch und nachhaltig angebaut. Der Blauglockenbaum etwa, dessen Blüten in sattem Lila erstrahlen, absorbiere 10-mal so viel CO2 wie andere Bäume. Und statt auf Pestizide setze der König auf emsige Vögel, die Insekten fressen, locke sie mit Mist und Trinkplätzen an.
10: The birds really important for picking off the pests, so they are absolutely encouraged in the garden.
11: Es geht durch das zweite Tor, bald durch ein drittes und viertes, mal aus Eisen, mal aus Holz, im indischen, ägyptischen oder italienischen Stil. Wie Alice im Wunderland verliert sich der Besucher in immer neuen, verwunschenen Welten. Einen Garten gibt es voller Küchenkräuter, in dem es riecht wie in einem Maggi-Studio. Eine andere Welt, die fast urzeitlich wirkt, in der die knarzigen Baumstümpfe auf dem Boden, aus denen Farne sprießen, an Dinosaurier-Skelette erinnern. Und alles ist gestaltet mit Umsicht für die Tiere, etwa dieser Springbrunnen.
10: They can land there and feel safe. They've got little crevices that they can...
11: Die Insekten können hier landen und sich sicher fühlen. Es gibt kleine Spalten, wo sie sich verstecken können. Und hier eine Rampe, falls Igel oder Frösche hineinfallen, können sie hinauskrabbeln.
10: There they can climb out quite safely.
11: Zwar halten insgesamt 11 Gärtner die 15 Hektar in Schuss, doch Charles scheint seinen Fingerabdruck überall hinterlassen zu haben. Etwas too much wirkt vielleicht das metallene Porträt von Queen Mum, das umrahmt von einer Art Heiligenschein aus Holz wie von einem Schrein lächelt. Da ist das alte Baumhaus von Prinz William und Harry, sind Büsten etwa von Künstlern und Musikern, die Charles bewundert. Einmal erschreckt man sich fast, als er selbst als Büste mit Camilla im Arm unter einem Busch hervorlächelt. Und an einer Stelle liegt ein eingekringelt schlafender Jack Russell aus Stein.
10: Tigger was one of his majesty's.
11: Tigger war einer der liebsten Terrier seiner Majestät. Sie ist ihm überall hin gefolgt im Garten. Auf alten Fotos sieht man sie immer zu Füßen des Königs. Das war Tigger.
10: And that was Tigger.
11: Selbst wenn der König die Touren pausieren lässt, wenn er zu Hause ist, ein Besuch von Highgrove kann sich lohnen. Denn Charles' Pflanzen- und Dekoauswahl verrät etwas über ihn.
4: Und da wäre ich jetzt gern zum Pfingstmontag. Die Frage geht an Grit Krämer im Wetterstudio. Haben die es schön frisch jetzt auf der Insel?
12: Niemand hat es frisch. Wir haben ein Hoch Alexander direkt über Mitteleuropa liegen. Und das sorgt für weite Teile in Europa für dieses heiße Sommerwetter mitten im Mai. Wir haben zum Beispiel gerade aus England einen neuen Rekord gemeldet bekommen. 33,5 Grad hier am Flughafen in London gemessen. Die gab es noch nie Ende Mai. Wir haben Werte zwischen 30 und 36 Grad im ganzen Land Frankreich.
4: Da sind wir noch gut dran.
12: An der spanischen Küste 36 Grad. Und wir in Süddeutschland auch über 30 Grad. Und wir bei uns in der Mitte hier von Deutschland ganz angenehme Temperaturen. Immer noch 23 bis 27 Grad. Guck mal ein bisschen Richtung Küste, da haben wir 22 Grad. Also wir sind noch im angenehmeren Bereich dieses Sommerwetters mitten im Mai. Aber eben 16 Stunden Sonne haben wir auch.
4: Und ganz kurz die Temperaturen zur Stunde und in der Nacht?
12: Jetzt 22 bis 27 Grad, nachts geht's runter auf 13 bis 10 Grad.
4: Und mehr Informationen in der halben Stunde. Danke für den Moment, Grit. Und so geht's weiter hier bei uns im Programm. Flugreisen in Europa droht in diesem Jahr der teuerste Sommer aller Zeiten. Dieser Frage wollen wir nachgehen und schauen auf einen Social-Media-Trend. Slavic Star. Videos propagieren das slawische Starren und wir berichten darüber. Und jetzt erstmal die ausführlichen Meldungen zur halben Stunde.

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1: Um 16.30 Uhr mit Frank Thomas. In der Kleinstadt Haar bei München lässt es sich bundesweit am besten leben. Das geht aus dem Gemeindecheck Daseinsvorsorge des Instituts der deutschen Wirtschaft hervor. Darin wurde die Versorgung mit Ärzten, Schulen, schnellem Internet sowie zahlreichen anderen Angeboten für die Bürger verglichen. Unter den fast 11.000 Gemeinden erreichte das sächsische Radebeul Platz 7. Friedrich Roda in Thüringen kam auf Platz 10. Bei den Flächenländern schnitten die Gemeinden in Nordrhein-Westfalen insgesamt am besten ab. Schlusslicht sind die Kommunen in Mecklenburg-Vorpommern. Eine Überraschung gab es im Städtevergleich. 30% der Städte in Ostdeutschland wurden mit sehr gut eingestuft, in Westdeutschland nur 20%. Bei der Deutschen Bahn hat die Zahl der Fahrgäste im Regionalverkehr deutlich zugenommen. DB Regio-Chef Harmen van Seiderfeld sagte, im April habe man in diesem Bereich 12 Millionen Reisende mehr gehabt. Im Jahresvergleich sei das ein Plus von knapp 10%. Besonders stark hätten die Fahrgastzahlen in Metropolregionen und im Pendlerverkehr zugelegt. Van Seiderfeld führte das auch auf die stark gestiegenen Spritkosten zurück. Für viele Menschen sei da das Deutschlandticket eine große Hilfe. Der russische Oligarch Wladimir Antonow ist von Frankreich an Litauen ausgeliefert worden. Wie die litauische Staatsanwaltschaft mitteilte, wurde er bereits am Freitag überstellt. Antonow hatte vor 15 Jahren in Litauen den Zusammenbruch der Snorrasbank verurteilt, indem er als Mehrheitseigentümer gewaltige Summen ins Ausland schaffte. Insgesamt soll er die Bank um fast 500 Millionen Euro betrogen haben. Dafür wurde er in Abwesenheit zu 10,5 Jahren Haft verurteilt. Vor wenigen Monaten wurde Antonow in Nordfrankreich festgenommen. Thailändische Höhenretter sind nach Laos gereist, um bei der Suche nach 7 verschütteten Goldsuchern zu helfen. Sie sollen seit 5 Tagen in einem Höhlensystem festsitzen, dessen Eingang bei heftigem Regen durch einen Erdrutsch blockiert wurde. Die Dorfbewohner hatten zunächst selbst versucht, die Eingeschlossenen zu befreien. Erst nachdem mehrere Rettungsversuche gescheitert waren, forderten sie Unterstützung an. Das waren die Nachrichten. Das Wetter, die Temperaturen. Wolkenlos, Artern 26, Dresden 24, Eisenach 25, Erfurt 24 Grad. Wolkenlos in Gardelegen 26, Hoyerswerda 25, Magdeburg 26, Neuhaus 23 Grad. Wolkenlos, Uschatz 24, Plauen 25, Wernigerode 24 und Wittenberg 26 Grad. Am Abend viel Sonne, kaum Wolken, trocken zwischen 22 und 26 Grad. Nachts klar und trocken, 14 bis 8 Grad. Morgen weiter sonnig und trocken, 28 bis 32 Grad. Am Mittwoch freundlich trocken und Temperaturrückgang. MDR aktuell Verkehrsdienst, A2 Richtung Hannover zwischen Irxleben und Alsleben, 7 Kilometer stocken plus 15 Minuten. A4 Richtung Frankfurt zwischen Kreuz Chemnitz und Limbach-Oberfrohna, Stau nach Unfall. A4 Richtung Frankfurt zwischen Jena-Göschwitz und Bucher im Jagdbergtunnel, defektes Fahrzeug. A9 Richtung Berlin zwischen Coswig und Klein-Marzehns, Stau plus 10 Minuten. A13 Richtung Berlin zwischen Groß-Köris und Bestensee, Gegenstände. A13 Richtung Dresden zwischen Groß-Reischen und Ruhland, Stau und stockend plus 1 Stunde. Geblitzt wird auf der A38 Richtung Leipzig zwischen Leuna und Kreuz-Rippachtal. Soweit der MDR aktuell Verkehrsdienst, 16.34 Uhr.
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2: Wir schauen nach Polen. Dort werden die meisten Großstädte von liberalen Staatspräsidenten regiert. Der Staatspräsident von Krakau wurde gestern in einem Bürgerentscheid abgewählt. Das Ergebnis gilt als wichtiges Zeichen vor den Parlamentswahlen im kommenden Jahr. Przemek Szuk berichtet.
3: Der Liberale Aleksander Michalski war erst seit 2 Jahren im Amt. Inhaltlich wurde er vor allem für die Einführung einer Umweltzone, die Erhöhung der Ticketpreise im öffentlichen Nahverkehr sowie Vetternwirtschaft im öffentlichen Dienst kritisiert. Die Abwahl ist allerdings auch weit über Polens zweitgrößte Stadt hinaus bedeutsam. Auch wenn die Initiative zum Bürgerentscheid sich als überparteilich beschreibt, wurde sie vor allem vom rechten Spektrum unterstützt und finanziert. Die polnische Rechte hat in der Vergangenheit bereits häufiger versucht, liberale Stadtpräsidenten abzuwählen. Meistens scheiterten diese Vorhaben an der Wahlbeteiligung. Im nächsten Jahr finden in Polen Parlamentswahlen statt. Die Situation in Krakau könnte dabei bedeutsam werden. Die Neuwahl wird voraussichtlich im August oder September angesetzt. Bis dahin muss Premierminister Donald Tusk einen kommissarischen Verwalter einsetzen.
2: Hohe Ticketpreise, Flugausfälle, zusätzliche Kosten fürs Handgepäck. Durch die Energiekrise, befeuert durch den Iran-Krieg, könnten die Sommerferien chaotisch und vor allem teuer werden. Was kommt da auf die Touristen zu und wie will die EU die Reisefreude retten? Katrin Schmid berichtet.
4: Fliegen scheint plötzlich so teuer wie nie und das ist wohl mehr als eine gefühlte Wahrheit.
5: Well, it sucks.
6: Sometimes we are forced to travel and that's why.
4: Ja, das nervt wirklich. Man ist ja häufig auch aufs Fliegen angewiesen und kann da nicht anders, als das zu akzeptieren.
5: I chose to drive over there.
4: Oder man steigt um aufs Auto, selbst wenn die Reise extrem lang wird dadurch.
5: From Belgium, because of the price.
6: Authorities can.
4: Außerdem finde ich, dass die Politik da Lösungen bereitstellen muss. Das ist ja keine Raketenwissenschaft.
6: Kind of rocket science.
4: Keine Raketenwissenschaft, aber dennoch eine komplexe Materie. Die EU-Kommission ist seit Wochen und Monaten in einer Art Alarmbereitschaft, denn knapp 30% des in Europa benötigten Kerosins kommen über die Straße von Hormus oder eben gerade nicht. Das führt aktuell zu enormen Preissteigerungen, aber noch nicht zur befürchteten Knappheit, weil mehr aus den USA importiert wird und europäische Lagerbestände angezapft werden. Die könnten aber auch ab einem gewissen Punkt leer laufen. Daher rührt die Warnung der EU-Kommission vor einer möglichen Knappheit und damit noch mehr Flugausfällen. Ob es so kommt oder nicht, für Flugreisende in Europa ist aber eines schon absehbar, sagt Silvia Maurer vom Europäischen Verbraucherverband BEUG im ARD-Europa-Podcast.eu.
7: Ja, vermutlich wird Reisen diesen Sommer schon teurer, weil es so schlecht vorhersagbar ist, wie die Situation sich im Moment entwickelt.
4: Air France KLM zum Beispiel hat den Treibstoffzuschlag auf Langstreckenflüge erhöht von 50 auf 100 Euro. Bei kürzeren Strecken etwas weniger, fällt aber mehr ins Gewicht. Die Lufthansa wiederum streicht in diesem Sommer rund 20.000 Kurzstreckenflüge. Ähnlich wie andere Airlines, für die Kerosin bis zu 40% der Betriebskosten ausmacht. Und manche versuchen die Belastungen auch auf unlautere Weise weiterzugeben, wie etwa die spanische Airline Volotea. Die hat ihren Kunden kürzlich Zusatzrechnungen auf bereits bezahlte Tickets geschickt. Und damit die EU auf den Plan gerufen, Sprecherin Anna Kaiser-Itkonen.
8: Anyone selling air tickets must always display the final price that the passenger will pay.
4: Jede Airline muss den finalen Preis anzeigen und der muss bereits alle unvermeidbaren Steuern, Gebühren und Aufschläge enthalten. Nachträglich einen Kerosinzuschlag zu verlangen, das kann nicht gerechtfertigt werden.
8: It has been bought, cannot be justified.
4: Die Erhebung einer europäischen Mobilitäts-NGO ergibt aktuell, im groben Durchschnitt sind Langstreckenflüge ab Europa um gut 90 Euro teurer geworden seit Beginn des Iran-Kriegs. Umso wichtiger, jetzt die EU-weit festgelegten Rechte zu kennen, sagt Verbraucherschutzexpertin Maurer.
7: Wenn es Verspätungen gibt oder zu Flugausfällen kommt, dann hat der Verbraucher auch schon ein Recht auf Entschädigung. Und wenn ein Flug weniger als 14 Tage vorher abgesagt wird, dann muss der Verbraucher auch entschädigt werden, wenn keine Umbuchung oder sowas angeboten wurde.
4: Dies ist bereits europäisches Recht. Vieles andere versucht die EU gerade in einer neuen Passagierrichtlinie festzulegen. Sie soll unter anderem Entschädigungen für Kunden bei Flugverspätungen neu definieren und verbindliche Regeln schaffen für den aktuell großen Zankapfel Handgepäck. Denn auch die Lufthansa hat gerade angekündigt, eine Gebühr für Handgepäckskoffer erheben zu wollen. Im Juni könnte eine Einigung bei der EU-Passagierrichtlinie hier Klarheit schaffen. Bis dahin hält Verbraucherschutzexpertin Maurer nicht viel von zum Beispiel der Senkung der Luftverkehrssteuer in Deutschland.
7: Inwieweit es Sinn macht, jetzt kurzfristige Maßnahmen bei den Preisen zu machen, ähnlich wie zum Beispiel beim Sprit an der Tankstelle, das ist ein bisschen schwer abzuschätzen, weil es ist noch was anderes, ob man jeden Tag dringend mit dem Auto zur Arbeit fahren muss oder ob man eben einen Urlaub geplant hat, wo man den Preis ja tatsächlich sehen kann und man sagen kann, kann ich mir das Ticket jetzt leisten oder nicht? Oder nehme ich dieses Jahr mal den Zug und fahre in Deutschland, wo es auch sehr schön sein kann?
4: Dass diese Frage aktuell wieder häufiger gestellt wird, habe ja unter ökologischen Gesichtspunkten auch wiederum Vorteile.
2: Soweit dieser Bericht von Katrin Schmid und damit haben wir es 16.39 Uhr.
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9: Zeike Heine im Studio und wieder mit dem Blick zu den French Open der Tennisspieler und Spielerinnen. Da läuft schon der nächste Wettkampftag und da musste gerade einer fleißig Autogramme schreiben, obwohl er gar nicht gewonnen hat. Stan Wawrinka nämlich. Was ist da los, Guido Ringel?
10: Ja, der große Stan Wawrinka, darf man glaube ich sagen, dreifacher Grand-Slam-Sieger, stand immer so ein bisschen im Schatten von Federer, Nadal und Djokovic, aber auch Wawrinka, der Schweizer, mittlerweile 41 Jahre alt, hat dreimal Grand-Slam-Titel sich holen können, unter anderem auch hier bei den French Open war er einmal erfolgreich. Jetzt geht seine Karriere zu Ende, in dieser Saison ist Schluss, es war sein letzter Auftritt in Paris, eine Niederlage gegen den Niederländer Jesper de Jong, aber wie so war Wawrinkas Art ist, er hat nochmal alles gegeben. 4 Sätze, 3 Stunden in der brütenden Hitze hier heute von Paris und er ist anschließend gefeiert worden, hat eine Trophäe bekommen. Es gab nochmal einen Film, eine Einspielung seiner schönsten Szenen hier von Paris. Also die French Open sind für Stan Wawrinka, den sympathischen Schweizer mit seinen 41 Jahren, jetzt vorüber. Aber er spielt noch weiter. Seine Karriere endet dann im Herbst mit dem Heimturnier in Basel. Das war sozusagen der emotionale Höhepunkt heute an diesem Tag. Aus deutscher Sicht gibt es die Erfolgsmeldung von Eva Lys. Die hat ja gewonnen gegen Petra Marcinko aus Kroatien. Das war wirklich eine beeindruckende Vorstellung von Lys, die nach ihrer Knieproblematik zurück ist zur alten Stärke. Tatjana Maria ausgeschieden. Und wir warten immer noch auf Ella Seidel. Aber der Platz, auf dem sie soll, der ist noch immer nicht frei. Da spielen 2 Herren und die gehen jetzt wahrscheinlich gleich in den 5. Satz. Also bevor Ella Seidel hier spielen kann, gegen Jelena Ostapenko, die ehemalige Siegerin hier, das kann noch dauern.
9: Vielen Dank erstmal und in einer Stunde hören wir dann, ob sie dann vielleicht schon auf dem Platz ist. Vielen Dank, Guido Ringel. Für Fußball-Bundesligist RB Leipzig beginnt morgen die Postseason-Tour. Sie führt das verbliebene Team nach Südafrika. Für den Tabellendritten der abgelaufenen Bundesliga-Saison ist es die erste Reise auf den afrikanischen Kontinent. 16 Profis und 10 Nachwuchsspieler werden bei der Werbetour dabei sein. Fehlen werden nicht nur die 6 für die WM nominierten Akteure, darunter ja auch Nationalspieler David Raum, sondern auch die für Länderspieleinsätze vorgesehenen Martin Van de Voort, Adrian Maximovic und Kostas Nedeljkovic sowie Riedle Baku. Der nicht für die WM nominierte deutsche Nationalspieler laboriert an einem Infekt, wird aber bei entsprechendem Heilungsverlauf möglicherweise nachreisen. Die Weltelite des Springreitens, die war in den zurückliegenden 3 Tagen wieder zu Gast beim CHIO in Aachen, kurz CHIO. Das traditionsreiche Turnier war in diesem Jahr das erste von gleich 2 Höhepunkten in der Aachener Söhrs. Denn an diesem Ort findet im Sommer ja auch die Reitweltmeisterschaft statt. Gestern durfte in der Söhrs schon mal gejubelt werden, denn den hochdotierten großen Preis gewann Richard Vogel und damit ein deutscher Springreiter Markus Tepper.
11: Richard Vogel muss selten um Worte ringen und als aktueller Europameister im Springreiten weiß der 29-Jährige auch, wie sich große Erfolge anfühlen. Aber nach seinem Sieg im großen Preis von Aachen brauchte Vogel einen Moment, um sich vor der Siegerehrung zu sammeln.
12: Ich bin gerade echt überwältigt. Ich musste auch schon richtig heulen gerade. Freudentränen logischerweise.
11: Im Sattel seines Hengstes United Touch ritt Richard Vogel vor knapp 40.000 Zuschauern im weiten Rund der Aachener Söhrs zum Sieg. Der Europameister fehlerfrei in 2 Umläufen plus Stechen, der Parcours schwer, schnell und nicht ohne Tücken, wie es sich für einen großen Preis von Aachen gehört.
12: Und dass das dann so klappt, natürlich auch mit dem nötigen Quäntchen Glück, aber ein United, der so fantastisch springt und für uns kämpft, das gibt es nicht so oft in einer Reiterkarriere. Von daher, ich glaube, das ist ein Once-in-a-Lifetime-Moment.
11: Richard Vogel erhält 500.000 Euro Preisgeld und bekommt auch noch einen Bonus in gleicher Höhe, weil er nach seinem Sieg ins Herzogenbosch im März mit Aachen jetzt auch das 2. von 4 Grand-Slam-Springen gewonnen hat. Zweiter wurde durchaus überraschend der Argentinier José María Larroca mit Finn Lente. Sophie Hinners aus Sittensen wurde im Sattel von Sinclair 3. Für Bundestrainer Otto Becker ein guter Abschluss der 3 Turniertage von Aachen.
13: Wir hätten natürlich immer noch 1, 2 mehr im Stechen sein können, aber ich fand das Turnier als solches lief super. Aachen hat wieder mal bewiesen, dass es das weltbeste Turnier ist mit diesem Tag vor diesem Publikum. Wir gehen positiv in die nächsten Wochen, wissen aber, dass wir konzentriert bleiben müssen, hoffen, dass alle gesund bleiben und dann sehen wir weiter.
11: Denn nach dem großen Preis von Aachen richten sich die Blicke von Reitern, Fans und Organisatoren jetzt auf das Saisonhighlight an gleicher Stelle. Ab dem 11. August ist Aachen Gastgeber der Reitweltmeisterschaften in 6 Pferdesportdisziplinen. Exakt 20 Jahre nach den legendären Weltreiterspielen in der Söhrs will Turnierchef Philipp Erbers mit seinem Team an den Erfolg von 2006 anknüpfen.
14: Wir haben den absoluten Anspruch an uns, den Reiterinnen und Reitern mit den Pferden einfach die besten Bedingungen hier vorzuhalten. Und natürlich wollen wir auch unsere Weiterentwicklung wiedergehen und erhoffen uns dort eben ähnliche Effekte wie 2006.
11: Die Weltreiterspiele 2006 in Aachen gelten als die erfolgreichsten Titelkämpfe in der Geschichte des Pferdesports. Erstmals gelang es damals einem WM-Ausrichter, schwarze Zahlen zu schreiben. Mehr als eine 500.000 Fans sorgten für einen Besucherrekord und mit 16 Medaillen stellte Deutschland mit Abstand das erfolgreichste Team. In Aachen will man sich an diesen Erfolgen auch im Sommer 2026 messen lassen.
2: Auf die Sekunde 16.45 Uhr. Unser Top-Thema zur Stunde ist der Gemeindecheck Daseinsvorsorge des Instituts der Deutschen Wirtschaft. Und ihm zufolge erreichte das sächsische Radebeul unter fast 11.000 Gemeinden Platz 7 und Friedrichrode in Thüringen kam auf Platz 10. Weitere Meldungen jetzt mit Frank Thomas.
15: Mit Kerstin Hoffmann und die Weiß. Im Südwesten Chinas hat es schwere Überschwemmungen gegeben. Nach Angaben der Staatsmedien ist vor allem die Großstadt Chongqing betroffen. Dort seien 9 Menschen ums Leben gekommen, 11 würden noch vermisst. Im Saarland hat ein Feuer eine Geflügelfarm verwüstet. Wie die Polizei in Rehlingen-Siesburg mitteilte, starb ein Großteil der rund 7.000 Hühner in den Flammen. Etwa 100 Feuerwehrleute seien im Einsatz gewesen, um den Brand zu löschen. Die Ursache ist noch unklar. In Schlöben im Saale-Holzland-Kreis ist eine 14-Jährige durch eine Stichflamme schwer an Arm und Bein verletzt worden. Laut Polizei hatte die 14-Jährige mit Freundinnen an einer Feuerschale gestanden. Eines der Mädchen habe Spiritus nachgegossen, dabei sei die Stichflamme entstanden. Das Wetter am Nachmittag, überall Sonne bei 25 bis 30 Grad, in der Nacht meist sternenklar, 14 bis 8 Grad und morgen sonnig und trocken, Temperaturen bis 32 Grad. MDR Aktuell Verkehrsdienst, A2 Richtung Hannover. Zwischen Irxleben und Eilsleben 7 Kilometer stockender Verkehr. A4 Richtung Frankfurt, zwischen Kreuz Chemnitz und Limbach-Oberfrohna Stau nach einem Unfall. A4 Richtung Frankfurt, zwischen Jena-Göschwitz und Bucha steht im Jagdbergtunnel ein defektes Fahrzeug auf der rechten Fahrspur. A13 Richtung Dresden, zwischen Großreschen und Ruhland Stau und stockender Verkehr. Im Landkreis Mansfeld-Südharz ist die Straße zwischen Stolberg und Rottleberode nach einem Unfall gesperrt. Im Landkreis Wittenberg ist die Straße zwischen Dabrun und Pratau ebenfalls nach einem Unfall gesperrt. Soweit der MDR Aktuell Verkehrsdienst, 16.47 Uhr.
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2: Das Jugendblasorchester der Stadt Thum ist offizieller Botschafter des Erzgebirges und deshalb auf sämtlichen Stadtfesten und in den Konzertsälen der Region präsent. Gegründet wurde es 1961 als Pionierorchester, feiert also in diesem Jahr sein 65-jähriges Bestehen und Uta Burkhardt hat die Musiker in Thum besucht.
16: Das Steigerlied kennt im Erzgebirge jeder. Klar, dass das Blasorchester in Thum dieses Stück im Repertoire hat. Seit 65 Jahren gibt es das Jugendblasorchester der Stadt Thum, das inzwischen mehrere Ensembles umfasst und seit 1991 als Verein existiert, der heute mit 450 Mitgliedern einen hohen Anteil am kulturellen Leben des Erzgebirgsstädtchens hat.
17: Ja, es ist halt Tradition, so bei uns auch in der Familie. Es spielen halt alle so ein Instrument. Ja, man ist da schon in einer gewissen Weise mit reingeboren, aber es macht einem natürlich auch selbst viel Spaß.
16: Erzählen Luis und Selma Mehner, Cousin und Cousine. Beide musizieren im Nachwuchsorchester des Vereins, während die Väter bei den Großen in der Bläserphilharmonie mitspielen. Für die Menas ist ein Leben ohne Blasorchester gar nicht vorstellbar, meint Louis' Onkel Andreas, der schon 35 Jahre dabei ist.
18: Im Verein insbesondere, klar sind mittlerweile viele Freundschaften, ein großes Netzwerk, was dahinter steht, im Privaten vor allem.
16: So sieht es auch Holger Hunger.
19: Ich bin seit 1988 im Orchester, bin jetzt froh, dass das Ensemble sich Bläser für Harmonie nicht mehr Jugendblasorchester nennt, weil dann kann ich immer noch mitspielen.
16: Begonnen hat alles mit 20 Jungs, die 1961 im Pionierorchestertum angefangen haben. Und die natürlich ein anderes Repertoire spielten als heute, erinnert sich Britt Anger, die als Vereinsvorsitzende mit der Chronik des Orchesters vertraut ist.
20: Brüder zur Sonne, zur Freiheit oder der kleine Trompeter, das war also damals so das Repertoire, ne, sozialistisches Liedgut.
16: Dass der Verein bis heute besteht und nach wie vor Zulauf hat, liegt auch an den vielen Ehrenamtlichen. Britt Anger ist allen dankbar, die sich einbringen.
21: Sie bekommen viel zurück auch. Sie dürfen ihr Hobby bei uns ausleben. Wir versuchen, gute Rahmenbedingungen zu schaffen, gute Auftrittsmöglichkeiten.
16: Als besonderes Geschenk zum 65-jährigen Jubiläum gab es eine Konzerttournee. Anfang April war die Bläserphilharmonie zu Gast bei Partnerorchestern in Spanien. Zurück in Thum laufen nun die Proben für weitere Konzerte und für eine besondere Kooperation im Herbst.
21: Am 17.10. findet ein, glaube ich, einmaliges Projekt mit der Robert-Schumann-Philharmonie statt. Da werden Musiker der Robert-Schumann-Philharmonie hier Proben leiten, Satzproben geben und dann wird es ein großes Konzert gemeinsames geben. Also mit weit über 120 Musikern müssen das dann sein. Also da freuen wir uns ganz toll drauf.
16: Nach den Variationen des Steigerlieds wird das Repertoire der Bläserphilharmonie Thum dann um eine Serenade für den Bergmann ergänzt, die eigens für dieses Projekt komponiert wurde. Für einen engagierten Verein, der als offizieller Botschafter des Erzgebirges auftritt und überall mit Blasmusik begeistert.
22: Vor 25 Jahren, da wurde stolz die Entschlüsselung des menschlichen Genoms verkündet. Das Interesse der Öffentlichkeit war riesengroß. Schließlich hatten fast 2000 Forschende aus 40 Ländern mehr als 10 Jahre an dem Projekt Hugo gearbeitet. Die Erwartungen waren groß. Wissenschaftler versprachen sich von der genetischen Durchleuchtung des Menschen direkte Hilfe bei der Behandlung zahlreicher Krankheiten. Was ist daraus geworden? Und dieser Frage ist Frank Wittig nachgegangen.
23: Entzifferung legt nahe, dass man den Inhalt des Gentextes mit dieser Information komplett lesen kann. Doch Hugo lieferte lediglich die Abfolge der Genbuchstaben, ohne dass man deshalb die Bedeutung des Textes damals wirklich hätte verstehen können. Für die Forschenden war es fast ein Schock, erklärt Christian Schaaf vom Institut für Humangenetik Uniklinikum Heidelberg, dass die Sequenzierung kaum 20.000 Gene hervorbrachte.
24: Damit hat der Mensch kaum mehr proteinkodierende Gene als eine Fruchtfliege und trotzdem ist der Organismus natürlich viel komplexer.
23: Damit war auch klar, dass viele der Vorstellungen, die man bis dahin von Genetik hatte, viel zu simpel waren.
24: Man dachte auch damals, dass jedes einzelne Gen einfach eine definierte Funktion hat und dass sich damit einzelne Krankheiten direkt auf einzelne Gene zurückführen lassen.
23: Die Forschenden erkannten, mit den relativ wenigen Genen alleine lässt sich die Vielzahl der Steuerungsfunktionen in den Zellen nicht ausreichend verstehen. Es etablierte sich im Anschluss an die Genetik ein neues Forschungsfeld. Die Epigenetik kümmert sich um die Vorgänge, die zum Ablesen der Gene und für die Umsetzung der genetischen Information verantwortlich sind. Und das wird von weiteren Faktoren beeinflusst, von der Ernährung, dem Gesundheitszustand, von Stress, ja sogar das Wetter kann eine Rolle dabei spielen, wie die Information aus dem Erbmaterial letztlich umgesetzt wird. Trotz der zahlreichen Irrtümer und blinden Flecken beim ersten Sichten des Genmaterials haben sich Genetik und Epigenetik als Grundlage für medizinische Erkenntnisse seitdem stark entwickelt. So ist es heute bei der Behandlung von Krebs möglich, die individuelle Genetik der Tumorzellen zu bestimmen.
24: Um dann gezielt Medikamente auszuwählen, die auf ganz bestimmte Mutationen oder auch Mutationsmuster abzielen.
23: Genetische Analysen werden in Zukunft in der Medizin einen immer größeren Raum einnehmen, so der Heidelberger Humangenetiker Christian Schaaf. Mittlerweile hilft auch künstliche Intelligenz, die enormen Datenmengen aus der genetischen Forschung aufzuarbeiten. Dank der fortgeschrittenen Technik braucht es heute nicht mehr Jahre und Milliarden Dollar, um ein menschliches Genom zu sequenzieren. Es reichen ein paar Stunden und ein paar hundert Dollar. So sammelt die Forschung eine ungeheure Menge an Geninformationen. Erst mit dem Vergleich der genetischen Ausstattung von vielen Menschen ist es möglich, Abweichungen vom genetischen Standardtext zu erkennen und als Ziele von therapeutischen Eingriffen zu identifizieren.
24: Der nächste Schritt ist wahrscheinlich, die Genetik in den Alltag der Medizin zu integrieren und nicht nur zur Krankheitsdiagnose, sondern auch schon früher zur Prävention und zur Therapiegestaltung beizutragen.
23: So können Krankheitsrisiken früh erkannt und mit passenden Vorsorgemaßnahmen Gefahren verringert werden.
22: Auf TikTok, Instagram und Snapchat kursieren gerade zehntausende Videos, in denen junge Menschen den sogenannten Slavic Stare, im Deutschen slawischer Blick, das slawische Starren, üben. Ein Trend, den Aktivistinnen, Historiker und Kulturwissenschaftlerinnen kritisieren. Julia Herzger erklärt, was das Bild der slawischen Frau mit der deutschen Geschichte zu tun hat.
1: Es gibt zehntausende Videos auf TikTok, in denen Menschen versuchen, einen sogenannten Slavic Stare nachzuahmen. Viele User schreiben dazu, ich übe den Slavic Stare, um endlich einen Millionär zu finden. Der Trend soll lustig sein. Doch ist er das wirklich?
3: Osteuropäische Frauen werden auf einen bestimmten Stereotyp reduziert. Und zwar besonders kalt, besonders schön, aber es ist eben keine selbstgewählte Zuschreibung.
1: Sagt Anastasia Tihamirova. Sie ist Kulturwissenschaftlerin und arbeitet bei der Zeit als Journalistin. Rumänien, Polen, Russland, Ukraine. Nach der Logik des Trends ist das alles das Gleiche. Überall sind schöne Frauen, alle auf Geld aus. Diese Stereotype stehen in einer jahrhundertelangen Tradition, erklärt Osteuropa-Historiker Hans-Christian Petersen.
5: Also wenn wir jetzt nur das Beispiel Polen nehmen, da gibt es seit dem ausgehenden 18. Jahrhundert immer wieder in Reiseberichten westeuropäischer Herkunft das Bild der schönen Polin. Auf den ersten Blick positiv, auf den zweiten Blick geht das eben immer damit einher, tendenziell auch sexuell sehr offen, lüstern und triebgesteuert, bedeutet intellektuell limitiert.
1: Dieses Bild der verfügbaren osteuropäischen Frau existiert bis heute. In Internetforen hätten sich Männer über den Angriffskrieg auf die Ukraine gefreut, weil so mehr Ukrainerinnen nach Deutschland kommen. Frischfleisch quasi, erzählt Anastasia Tihamirova von ihren Recherchen. Ein anderes Beispiel?
3: Heiratsvermittlungsagenturen, wo Männer nach Polen oder in die Ukraine, also vor allem vor dem Angriffskrieg, gefahren sind, um sich dort wie aus einem Katalog eine gute Ehefrau, Partnerin auszusuchen.
1: Was bei allen Beispielen mitschwingt, es sind Frauen aus dem vermeintlich rückständigen, barbarischen Osten im Gegensatz zum hellen, zivilisierten Westen. Diese Erzählung hat vor allem in Deutschland eine lange Geschichte und findet im Nationalsozialismus ihren tragischen Höhepunkt. Menschen aus Osteuropa wurden als slawische Untermenschen bezeichnet, ermordet oder mussten Zwangsarbeit leisten. Historiker und Kulturwissenschaftlerinnen nennen die Abwertung von Menschen aus Osteuropa Antislawismus oder anti-osteuropäischen Rassismus. Aber ist auch der vermeintlich spaßige TikTok-Trend Slavic Stare wirklich antislawistisch? Ja, sagt Historiker Hans-Christian Petersen.
5: Dieser TikTok-Trend ist jetzt nicht auf den ersten Blick so hart wertend vielleicht und ausbeuterisch. Aber wenn man eben sieht, dass Menschen hier auf bestimmte, ja, so eine Art Triebhaftigkeit reduziert werden, dann wird ihnen eigentlich Beschränktheit unterstellt. Und dann sind wir auch nicht mehr so weit von solchen Hierarchien entfernt.
1: Aber was ist dann mit den zahlreichen Frauen mit russischen, polnischen, kroatischen Wurzeln, die den Trend auf Social Media mitmachen, sich teils sogar über die kläglichen Versuche westlicher User lustig machen?
3: Wenn man als betroffene Person bestimmte Klischees über sich selbst reproduziert, dann kann man sozusagen dadurch auch die Macht darüber wiedergewinnen.
1: Sagt Journalistin Anastasia Tihamirova. Selbstermächtigung also. Auf der einen Seite. Stereotype auf der anderen Seite.
22: Soweit dieser Bericht von Julia Herzger. Und damit sind wir beim Wetter. Und ich frage Margret Krämer, wie es denn momentan aussieht mit den Temperaturen im Sendegebiet.
6: Sie sind noch ein bisschen geklettert. Wir haben jetzt einmal 29 Grad im äußersten Süden von Thüringen erreicht. Veilsdorf meldet, dass den Nachbarort Römhild gleich am Berg immerhin 28 Grad. Ansonsten vielfach Werte zwischen 24 und 27 Grad, die wir jetzt erreicht haben. Sonne satt, wir haben vorhin schon drüber geredet, keine Wolke am Himmel. Und das geht auch so weiter mit diesem wolkenlosen Himmel in der Nacht. Am Abend
4: Abend immer noch Werte über 20 Grad. Nachts, dann nach Mitternacht, so in den frühen Morgenstunden, erreichen wir die Tiefstwerte und die liegen bei 13 bis 10 Grad.
7: Und bleibt denn das so? Ich sag mal, in den einschlägigen Portalen ist kein Regen in Sicht.
4: Ist nicht, genau. Ende der Woche kann es vielleicht mal das eine oder andere Hitzegewitter geben, aber bis dahin bleibt es erstmal trocken und morgen wird es sogar noch heißer als heute. Da kriegen wir diese Hitzewelle, die aus Südeuropa reinkommt, so richtig ab. Auch wir erwarten dann 28 bis 32 Grad. Genau wie heute wird es 16 Stunden lang nur Sonne geben, kaum Wolken am Himmel. Das ändert sich dann Mittwoch und Donnerstag. Da kommt eine Kaltfront aus Nordwesten rein, bringt mehr Wolken für den Mittwoch zu uns und dadurch kühlt es auch ab, weil kühlere Luft hinterher folgt. Mittwoch also sehr angenehm mit 20 bis 23 Grad und Donnerstag und Freitag gehen die Werte wieder ein bisschen nach oben. Es bleibt heiter, teilweise wird es wolkig sein, bei Werten dann zwischen 20 und 25 Grad.
7: Und über die Hintergründe dazu sprechen wir in etwa einer halben Stunde. Danke dir, Grit. Die Themen für die kommende halbe Stunde. Der Papst warnt vor den Gefahren künstlicher Intelligenz. Wir klären, was die Kirche in Deutschland von dem KI-Papier hält. Außerdem, die Zahl der Ebola-Verdachtsfälle steigt weiter. Im Kongo gibt es bisher mindestens 900 Verdachtsfälle und 200 Tote. Jetzt erstmal die Nachrichten.
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15: Um 17 Uhr mit Kerstin Hoffmann. In der Kleinstadt Haar bei München lässt es sich bundesweit am besten leben. Das geht aus dem Gemeindecheck Daseinsvorsorge des Instituts der deutschen Wirtschaft hervor. Darin wurde die Versorgung mit Ärzten, Schulen, schnell im Internet sowie zahlreichen anderen Angeboten für die Bürger verglichen. Unter den fast 11.000 Gemeinden erreichte das sächsische Radebeul Platz 7. Friedrichroda in Thüringen kam auf Platz 10. Bei den Flächenländern schnitten die Gemeinden in Nordrhein-Westfalen insgesamt am besten ab. Schlusslicht sind die Kommunen in Mecklenburg-Vorpommern. Bei der Deutschen Bahn ist die Zahl der Fahrgäste im Regionalverkehr deutlich gestiegen. DB-Regio-Chef Harmen van Seiderfeld sagte, im April habe man in diesem Bereich 12 Millionen Reisende mehr gehabt. Im Jahresvergleich sei das ein Plus von knapp 10%. Besonders stark hätten die Fahrgastzahlen in Metropolregionen und im Pendlerverkehr zugelegt. Van Seiderfeld führte das auch auf die stark gestiegenen Spritkosten zurück. Für viele Menschen sei da das Deutschlandticket eine große Hilfe. Der Ölpreis ist wegen der Anzeichen für eine Entspannung im Iran-Krieg heute deutlich gesunken. Der Preis für ein Barrel der Sorte Brent fiel auf etwas mehr als 98 US-Dollar. Damit gab die Referenzsorte um knapp 5% nach. Vor Kriegsbeginn Ende Februar hatte der Ölpreis noch bei gut 70 Dollar pro Fass gelegen. Bei Ermittlungen wegen Betrugs mit EU-Agrarsubventionen sind in Griechenland 20 Verdächtige festgenommen worden. Nach Behördenangaben wurde ein krimineller Ring zerschlagen, der Fördermittel erschlichen haben soll. Mutmaßliche Anführer seien zwei Buchhalter sowie Staatsbedienstete. Sie hätten Landwirte dabei unterstützt, auf Basis falscher Flächenangaben EU-Fördermittel zu beantragen. Das Netzwerk habe Einnahmen von mehr als 3 Millionen Euro erzielt. Thüringen unterstützt Vereine weiterhin bei GEMA-Gebühren für die Musiknutzung bei Veranstaltungen. Wie die Staatskanzlei mitteilte, stehen in diesem Jahr rund 300.000 Euro zur Verfügung. Die Gebühren würden für bis zu 4 Veranstaltungen im Jahr übernommen. Eine Voraussetzung sei, dass kein Eintritt verlangt werde. Die GEMA vertritt die Urheberrechte von Komponisten, Textern und Verlegern. Sie schüttet Einnahmen an sie aus, wenn urheberrechtlich geschützte Lieder öffentlich gespielt werden. Das waren die Nachrichten. Das Wetter, die Temperaturen von 16 Uhr. Auf dem Brocken 17 Grad, Chemnitz wolkenlos 23, Dresden wolkenlos 24, Eisenach wolkenlos 25, Erfurt wolkenlos 24, Fichtelberg wolkenlos 20 Grad. Gera meldet 24, Görlitz wolkenlos 26, Halle wolkenlos 25, Leipzig wolkenlos 25, Magdeburg wolkenlos 26 und auch in Meiningen wolkenloser Himmel 26 Grad. Am Nachmittag überall Sonne bei 25 bis 30 Grad, in der Nacht meist sternenklar 14 bis 8 Grad und morgen sonnig und trocken, Temperaturen bis 32 Grad. MDR Verkehrsdienst, A2 Richtung Hannover, zwischen Irxleben und Alsleben, 7 Kilometer stockender Verkehr. A4 Richtung Dresden, zwischen Friedewald und Wildeckhöhne-Bach, stockender Verkehr durch einen Feuerwehreinsatz. A4 Richtung Frankfurt, zwischen Kreuz Chemnitz und Limbach-Oberfrohna, Stau an der geräumten Unfallstelle. A13 Richtung Dresden, zwischen Großräschen und Ruhland, Stau und stockender Verkehr. Im Landkreis Mansfeld-Südharz ist die Straße zwischen Stolberg und Rottleberode nach einem Unfall gesperrt. Im Landkreis Wittenberg ist die Straße zwischen Drabon und Prathau nach einem Unfall gesperrt. Geblitzt wird auf der A38 Richtung Leipzig zwischen Leuna und Kreuz-Rippachtal. Soweit der MDR-Verkehrsdienst, 17.04 Uhr.
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9: Hallo, sagt dazu Marien Weddies. Ich wünsche Ihnen einen schönen Pfingstmontag, Nachmittag oder frühen Abend. Die Zahl der Ebola-Verdachtsfälle, sie steigt weiter. In der Demokratischen Republik Kongo, da wurden laut der WHO inzwischen mehr als 900 Verdachtsfälle registriert. Das kongolesische Gesundheitsministerium spricht von mehr als 200 Toten. Im benachbarten Uganda wurden im Zusammenhang mit dem Ausbruch im Ostkongo mittlerweile 7 Fälle bestätigt. Und der Ausbruch ist schwer einzudämmen, weil er sehr spät erkannt wurde. Außerdem sitzt das Misstrauen der Menschen gegen ihre Regierung und die Gesundheitsbehörden tief. Freiwillige springen ein, um bei der Aufklärung über die gefährliche Infektionskrankheit zu helfen. Weitere Informationen hat Bettina Rühl.
10: Eine kleine Gruppe von Menschen hat sich um François Kasereka versammelt und hört ihm aufmerksam zu. Kasereka hat sich den Lederhut vom Kopf geschoben und seine Gesichtsmaske ist etwas nach unten gerutscht. Im Eifer scheint er das nicht zu bemerken. Kasereka steht auf dem Markt in Bunia, einer Stadt im Nordosten der Demokratischen Republik Kongo. Hier in der Provinz Ituri hat der gegenwärtige Ebola-Ausbruch begonnen. Nach Schätzungen der kongolesischen Regierung hat die gefährliche Infektionskrankheit schon mehr als 200 Menschenleben gefordert. Es gibt über 900 Verdachtsfälle. Kasereka erklärt seinen Zuhörenden gerade, dass sie ein krankes Familienmitglied nicht anfassen dürfen. Einige gucken irritiert. Sich nicht um kranke Angehörige zu kümmern, ist im Kongo undenkbar. Kasereka gibt nicht auf, wiederholt seine Botschaft und will sie danach auch an anderen Stellen in Bunia verbreiten. Ich bin Mitglied der Pfadfinder. Wir arbeiten im Moment als Freiwillige, um die Leute vor Ebola zu warnen und sie darüber aufzuklären, wie sie sich vor Ansteckung schützen können. Wir tun alles, was wir können, damit die Bevölkerung Hygienemaßnahmen wie das Händewaschen einhält, Kranke nicht anfasst und auf gar keinen Fall Tote berührt. Mit den Menschen über die Erkrankung und solche Maßnahmen zu sprechen, erfordert viel Taktgefühl, vor allem wenn es um den Umgang mit Angehörigen geht. Den Anweisungen der kongolesischen Behörden widersetzen sich viele Menschen. Das Misstrauen gegenüber Regierung und Gesundheitsbehörden ist tief verwurzelt. Manche glauben deshalb, dass Ebola gar nicht existiert oder dass Verantwortliche aus dem Ausbruch politischen oder finanziellen Nutzen ziehen wollen. Für die Helferinnen und Helfer erschwert das die Arbeit erheblich. In den am stärksten betroffenen Städten wurden bereits Ebola-Behandlungszentren angegriffen und in Brand gesetzt. Umso wichtiger ist die Arbeit der Freiwilligen. Kasereka zeigt den Umstehenden gerade, wie sie eine Gesichtsmaske richtig aufsetzen müssen. Wir wollen mit den Menschen reden und ihnen erklären, was Ebola ist und wie das Virus übertragen wird. Wir wollen das Ansteckungsrisiko in unserer Stadt und in unserer Provinz so gering wie möglich halten. Das wird in den kommenden Wochen nicht nur die ganze Energie der Pfadfinder fordern, sondern den Einsatz aller Helferinnen und Helfer. Nach und nach wird immer deutlicher, dass der Ausbruch offenbar sehr spät erkannt wurde, was die Eindämmung jetzt sehr schwierig macht. Entsprechend besorgt ist auch Florent Ousseni, Nothilfe-Koordinator der Hilfsorganisation Ärzte ohne Grenzen in Bunia. Normalerweise beginnen wir mit den Gegenmaßnahmen, sobald die ersten wenigen Fälle bekannt werden. Nie so spät wie diesmal, als es schon mehrere hundert Fälle gab. Wir haben es also mit einem großen Ausbruch zu tun, der schon mehrere Regionen erreicht hat. Hinzu kommt, dass die Menschen in Ituri sehr mobil sind. Die Leute sind viel unterwegs. Und dann kommt auch noch hinzu, dass der Ausbruch in städtischen Zentren angekommen ist, wo mehrere hunderttausend Menschen leben. Leider erleichtert das die Verbreitung noch mehr. Umso wichtiger ist es, mit den Menschen zu reden und sie darüber aufzuklären, wie sich das Virus ausbreitet. So wie das François Kasereka und die übrigen Pfadfinder machen.

0: Jetzt haben wir es 17.09 Uhr. 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Und dafür schon mal ein herzliches Dankeschön. Jetzt schauen wir nach Rom. Papst Leo XIV. Hat in seiner ersten Enzyklika vor den Gefahren künstlicher Intelligenz gewarnt. KI könne Desinformation verbreiten, Konflikte verschärfen und die Welt auf einen Weg endloser Kriege führen, hieß es in dem Lehrschreiben Magnifica Humanitas. Das Schreiben wurde heute im Vatikan vorgestellt. Der Papst stellt sich damit in die Tradition seines Namensvorgängers Leo XIII. Der hat genau 135 Jahre vorher eine wegweisende Sozialenzyklika veröffentlicht und die neue KI-Enzyklika war heute auch Thema bei der Deutschen Bischofskonferenz in Bonn. Christian Röther informiert.
1: Die katholische Kirche in Deutschland und der Vatikan in Rom. Nicht immer war man in den vergangenen Jahren einer Meinung. Jetzt beim Thema KI gibt es aus Deutschland aber Lob für den Papst.
2: Ich bin dem Heiligen Vater sehr dankbar für dieses wegweisende Dokument, das mit dem Maßstab der katholischen Soziallehre pointiert, die Gegenwart analysiert und Leitplanken für die Zukunft bietet.
1: Heiner Wilmer, noch Bischof von Hildesheim, bald von Münster und vor allem Vorsitzender der Deutschen Bischofskonferenz.
2: Magnifica Humanitas kommt zur rechten Zeit in eine Welt im tiefgreifenden Umbruch.
1: Magnifica Humanitas, das ist der lateinische Titel der KI-Enzyklika. Auf Deutsch großartige Menschheit.
3: Schon dieser Titel ist ein Statement in einer Zeit, in der im Zusammenhang mit künstlicher Intelligenz oft vom Untergang der Menschheit gesprochen wird, spricht der Papst von der großartigen Menschheit.
1: Ursula Nothelle-Wildfeuer ist in Freiburg Professorin für christliche Gesellschaftslehre und hat die KI-Enzyklika auf Einladung der Bischofskonferenz vorgestellt.
3: Mit dieser Enzyklika löst der Papst das Versprechen ein, das er eigentlich mit der Wahl seines Namens gegeben hat. Er hat ganz bewusst den Bezug gesetzt zu Leo dem 13., der 1891 mit Rerum Novarum die erste Sozialenzyklika veröffentlicht hat. Diese Enzyklika wurde zum Fundament der bis jetzt 135-jährigen Tradition kirchlicher Sozialverkündigung.
1: Leo der 14. hat seine erste Enzyklika auf den Tag genau am gleichen Datum unterschrieben wie Leo der 13. damals seine wegweisende Sozialenzyklika, am 15. Mai. Der heutige Leo unterstreicht damit, auch er hat Großes vor. Diesmal beim Thema KI. Technikkompetenz hat der Papst auf jeden Fall, meint Bischof Wilmer.
2: Ich weiß, er hat als Generaloberer in Rom selber Mitbrüdern geholfen, die mit dem Drucker nicht mal klarkamen oder mit dem PC. Also er kann Technik.
1: Besonders hebt der Chef der deutschen Bischöfe hervor, dass der Papst vor dem Einsatz von künstlicher Intelligenz in Kriegen warnt.
2: Und da sagt er ganz klar, Maschinen dürfen nicht entscheiden über Leben oder Tod.
1: Die Verantwortung dürfe nicht der Technik überlassen werden, müsse bei den Menschen bleiben. Diesen Aspekt unterstreicht auch die katholische Theologin Nothelle Wildfeuer.
3: Wenn Entscheidungen über Leben und Tod an Maschinen delegiert werden, dann wird die Hemmschwelle für Gewalt gesenkt. Denn die Opfer werden dann nur noch zu bloßen Datenpunkten. Der Papst fordert, die KI zu entwaffnen.
1: Papst Leo legt sich in seiner ersten Enzyklika also an mit einer mächtigen Industrie und mit Staaten, die solche KI-Waffen einsetzen oder es gerne würden. Deshalb meint Bischof Wilmer, das Thema KI wird auch die Kirche in der kommenden Zeit weiter beschäftigen.
0: Christian Röther aus Bonn war das. In den Verhandlungen mit den USA über eine Beendigung des Iran-Kriegs gibt es positive Signale. Nach den USA äußerte sich nun der Iran vorsichtig optimistisch. Gabriele Intemann dazu.
4: Man sei sich bei den meisten Punkten inzwischen einig, sagte ein Sprecher des iranischen Außenministers bei einer Pressekonferenz. Zuvor hatte US-Präsident Donald Trump bereits erklärt, ein Abkommen sei weitgehend ausgehandelt. Ein schnelles Ende des Krieges schließen beide Seiten aber aus. Strittig ist vor allem die Zukunft des iranischen Atomprogramms und der künftige Status der Straße von Hormuz. Durch die Meerenge läuft ein bedeutender Teil der weltweiten Rohöl-

0: Gemeinden erreichte das sächsische Radebeul Platz 7. Weitere Meldung mit Kerstin Hoffmann.
1: In Uganda sind 2 weitere Ebola-Fälle nachgewiesen worden. Wie das Gesundheitsministerium mitteilte, handelt es sich um 2 Mitarbeiter einer Privatklinik. Damit ist die Zahl der bestätigten Fälle in dem ostafrikanischen Land auf 7 gestiegen. In einer Regionalbahn nach Dessau-Roßlau ist ein Zugbegleiter angegriffen worden. Laut Polizei hatte ein 36-Jähriger eine leere Glasflasche auf den Bahnmitarbeiter geworfen, ihn geschlagen und geschubst. Mitreisende hätten sofort eingegriffen und den Angreifer bis zum Eintreffen der Polizei festgehalten. Im schwedischen Göteborg ist ein autonom fahrender Bus in einen Unfall verwickelt gewesen. Nach Angaben der Verkehrsbetriebe war es der erste Einsatz des Busses mit Fahrgästen. Der Bus habe gebremst und von hinten sei eine Straßenbahn aufgefahren. Verletzte habe es nicht gegeben. Das Wetter in der Nacht, meist sternenklar, 13 bis 10 Grad. Morgen wieder sonnig und trocken bei Temperaturen bis 22 Grad. MDR Aktuell Verkehrsdienst, A2 Richtung Hannover zwischen Irxleben und Alsleben, 6 Kilometer stockender Verkehr. A4 Richtung Dresden zwischen Friedewald und Wildeck-Höhnebach, 2 Kilometer Stau. A13 Richtung Dresden zwischen Großräschen und Ruhland, Stau und stockender Verkehr. Im Landkreis Mansfeld-Südharz ist die Straße zwischen Stolberg und Rottlieberode nach einem Unfall gesperrt. Die B169 ist in Neustädtel zwischen Marienstraße und August-Bebel-Straße nach einem Unfall gesperrt. Und geblitzt wird auf der A38 Richtung Leipzig zwischen Leuna und Kreuz-Rippachtal. Soweit der MDR Aktuell Verkehrsdienst, 17.17 Uhr.
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0: Chinas Megametropole Chongqing ist in den Berg gebaut. Vieles ist nur über steile Treppen erreichbar. Früher beherrschten deshalb die Bangbangs das Stadtbild. Chongpings berühmte Lastenträger, Einkäufe, Wasser, Pakete, Möbel, alles trugen die Männer die Treppen hoch. Ein Knochenjob, der jedoch langsam ausstirbt. Benjamin Eisel berichtet.
3: Auf einem kleinen Platz vor Lagerhallen in der Nähe des Flusshafens wartet eine kleine Gruppe Bangbang. Alles hagere Männer über 50. Sie stützen sich auf ihre Bambusstangen, mit denen sie die Last beim Tragen auf ihren Rücken verteilen. Einer von ihnen, Zhong Fanyo, macht den Job seit 30 Jahren. Meine Kinder studieren noch, ich muss sie finanzieren. Wenn ich das hier nicht mache, was soll ich denn sonst machen? Am Anfang war es leicht, Geld zu verdienen. Damals war das Geschäft auch gut. Jetzt ist es überall nicht mehr so einfach. Vor 20 Jahren habe der heute 58-Jährige umgerechnet etwa 1.500 Euro im Monat verdienen können. Jetzt sei es viel weniger, alles sei zudem teurer geworden. Chongqings Lastenträger waren früher überall und trugen alles Berge und Treppen hoch, auch in der brütenden Hitze im Sommer. Heute gibt es mehr Aufzüge, Rolltreppen und vor allem wie in allen chinesischen Städten Tausende von Lieferfahrerinnen und Fahrern mit E-Rollern und Elektrolastendreirädern. Ein Stoffmarkt in der Nähe des Flusshafens. Große Rollen mit bunten Stoffen stapeln sich entlang der Gänge. Verkäufer und Verkäuferinnen warten hinter den Stoffbergen auf Kundschaft. Der 26-jährige Stoffhändler Hu Mingqiang nutzt noch die Dienste der Lastenträger, aber die kleinen Sendungen verschicken wir jetzt alle per Expresslieferdienst. Das ist günstiger. Wenn wir große Waren ab etwa 100 Kilo versenden, dann sind die Lastenträger noch günstiger. Mit Hilfe der Expresslieferdienste kann man sich alles schnell und bequem per App liefern lassen und verschicken. Doch dahinter stecken große Konzerne. Die Lastenträger dagegen sind Ein-Mann-Betriebe, Tagelöhner. Stoffhändler Hu Mingqiang erinnert sich. Chongqing ist eine Bergstadt. Wegen der geografischen Lage ist der Beruf des Lastenträgers entstanden. Früher gab es keine Elektromotoren. Alles wurde getragen. Die Straßen waren auch nicht so gut. Man war total von physischer Arbeitskraft abhängig. Jetzt arbeiten immer weniger Menschen als Lastenträger. Der Beruf ist stark gealtert. Fast keine jungen Leute wählen heute diesen Job.

0: 年轻人没什么加入的了。
1: An einem steilen Anstieg zieht ein hagerer Mann mit Glatze einen leeren Handkarren den Berg hoch. Der 61-Jährige ist seit 20 Jahren Lastenträger in Chongqing, erzählt er. Auch er hat immer weniger zu tun. Aber solange es noch ein bisschen Geld einbringt, will er weitermachen. Ich fühle mich frei, wenn ich diese Arbeit mache. Niemand beobachtet mich. Ich mache, was ich will.
2: Soweit dieser Bericht von Benjamin Eisel. Wenn Fernando Diaz jeden Tag mit dem Rad zur Arbeit aufbricht, dann halten ihn die Leute für komplett verrückt, denn er lebt in Rios dicht besiedelter Westzone und arbeitet im 20 Kilometer entfernten Zentrum der Stadt. Die Route führt über die Avenida Brasil, eine Stadtautobahn, die mehr als 25 Stadtteile durchschneidet. Sie ist zu einem Sinnbild für eine geteilte Stadt geworden, die im Krieg mit sich selbst ist. Auf fehlende Infrastruktur und Sicherheit will Fernando mit seinen Harakiri-Radtouren aufmerksam machen und Anne Herberg hat ihn begleitet.
3: Fernando Diaz fädelt sich auf die Mittelspur ein, hält sich mit der Hand an der Ladefläche eines Pickups fest und stößt sich dann mit Schwung ab. Dann schlängelt er sich knapp an einem Laster. Das macht mich glücklich. Das sollte es nicht, aber ich liebe es einfach. Fernando Diaz ist auf dem Weg zur Arbeit. Nur eben, dass Fernando mit dem Rennrad unterwegs ist, auch wenn das auf der 6-spurigen Schnellstraße verboten ist. Der Verkehr ist chaotisch, sehr gefährlich. Es gibt oft Stau, überall Schlaglöcher. Mit dem Rad habe ich aber einen Vorteil. Ich stecke nie fest, ich bin schneller, ich kann ausweichen, es ist gesünder. Auch wenn viele sagen, Radfahren auf der Avenida Brasil ist Selbstmord. Dass er es trotzdem tut, sich dabei mit GoPro-Kamera filmt und die Bilder auf Social Media hochlädt, das ist für Fernando Diaz eine Art Protest. Er will damit zeigen, es gibt hier ein Rio, das komplett vom Staat vernachlässigt wird. Es gibt zwei Rio de Janeiro. Das eine kennt man von Postkarten, das Rio der Strände, der Naturschönheiten, der Popmusik. Aber die meisten Bewohner leben in der West- und in der Nordzone. Jeden Tag stehen sie stundenlang im Stau, um in das andere Rio zu fahren, weil dort die Jobs sind, die Ämter, die Events. Doch wir hier in der Peripherie, wir sind das wahre Rio. Doch die Politik interessiert sich nicht für uns. Hier wird nicht investiert. Hier gibt es keine Sicherheit, keine Mobilität. Wir sind das Rio de Janeiro, das ignoriert und vergessen wird. Und die Avenida Brasil ist das Sinnbild dieser Zweiteilung. Einst 1940 während der Diktatur von Getúlio Vargas gebaut, sollte sie eigentlich den wirtschaftlichen Aufstieg Rios symbolisieren. Heute durchschneidet die fast 60 Kilometer lange Straße mehr als 25 meist verarmte Stadtviertel und Favelas, in denen oft Drogenbanden und Milizen die Kontrolle ausüben. Immer wieder sterben Leute hier auf dem Weg zur Arbeit, einfach weil sie von einer vorbeifliegenden Kugel getroffen werden. Und wir wie immer unfreiwillig mittendrin, nur weil wir zur Arbeit fahren. Straße des Todes oder Straße des Unglücks wird die Avenida im Volksmund auch genannt. Nach Zahlen von Fogo Cruzado, einer Organisation, die Waffengewalt dokumentiert, gab es in den vergangenen 8 Jahren alle 2 Tage eine Schießerei auf der Straße. Fernando Diaz, der als Fahrradkurier und Multimedia-Produzent arbeitet, kämpft gemeinsam mit anderen Radfahrern und lokalen Gemeindeführern für den Ausbau der Infrastruktur. Er fordert mehr Schnelltrassen für Busse, den Bau von Radwegen, neue Investitionen in die Vorstadtzüge, die seit der Pandemie nur noch unregelmäßig fahren. Damit der Weg zur Arbeit für Millionen Menschen in Rio de Janeiro endlich sicherer und weniger zeitintensiv wird. Auch wenn Fernando selbst den Adrenalinkick im Verkehrschaos liebt. Zumindest schreibt er unter jedes Video von sich, bitte nicht nachmachen.
2: Berichtete Anne Herberg. Der südafrikanische Winter gilt als hervorragende Zeit für Safaris im Kruger-Nationalpark. Dann ist das Gras niedrig, es ist trocken, die Tiere kommen zu den Wasserlöchern. Unser Korrespondent Philipp Rayon hat sich das bei einem sogenannten Wilderness Trail angesehen. 3 Nächte war er mit einigen anderen Teilnehmenden und 2 Rangern in Hütten im Nationalpark zu Fuß unterwegs. Ohne Strom, dafür mit Elefanten direkt vor der Tür.
4: Wir stapfen durch den Kruger-Nationalpark. Oris, der Chefranger, bleibt stehen und zeigt uns eine Spur. Ein Löwe war hier.
5: In the southwestern corner of the Kruger National Park.
6: Im Südwesten des Kruger-Nationalparks sind Löwen nicht so verbreitet wie in anderen Ecken. Die Tierverbreitung hängt sehr von den ökologischen Bedingungen ab.
4: Der Park erstreckt sich über 350 Kilometer Länge. Es gibt verschiedene Landschaftsbilder mit jeweils typischen Pflanzen und Tierarten. Es ist noch früh am Morgen, etwa 6:30. Wir sind auf unserer ersten Wanderung des Wilderness Trails. Ein Wilderness Trail bedeutet 3 Nächte in einem abgelegenen Camp im Kruger Nationalpark. Tagsüber laufen wir durch den Park. Unsere 2 Ranger vorneweg, sie tragen jeweils ein Gewehr mit sich, unsere Lebensversicherung. Wir bleiben abrupt stehen. Über einige Bäume schaut uns eine Giraffe an, etwa 50 Meter entfernt. Wir machen Fotos und die Giraffe trabt langsam davon. Oris zeigt uns eine Fläche voller Mist. Der Haufen stammt von Nashörnern. Sie kommunizieren damit wichtige Informationen, wie etwa die Paarungsbereitschaft, oder erweisen sich gegenseitig Respekt. Oris freut sich über seinen Fund.
6: Wir haben Tausende und Tausende von ihnen verloren. 2010 hieß es zum Beispiel, wir hätten etwa 10.000 Nashörner. Jetzt sind es weniger als 2.500. Man sieht sie deshalb nur noch sehr selten.
4: Der Grund: Wilderei. Die Hörner der Tiere sind auf dem Schwarzmarkt Zehntausende Euro wert. Nach der Wanderung kommen wir zurück ins Camp. Davon gibt es über den Park verteilt 7. In jeder Hütte schlafen hier 2 Personen. Zum Camp gehört auch eine überdachte Terrasse. Dort sitzen wir mittags und beobachten die Tiere. Knapp 50 Meter entfernt von der Veranda ist ein Wasserloch. Elefanten kommen, trinken, bespritzen sich mit Wasser. Manchmal sind es Herden von 20 Tieren mit Jungen dabei. Später gesellen sich Giraffen dazu. Ständig passiert etwas. Gary aus den USA ist von den Giraffen begeistert.
6: Eine Giraffe, die versucht, runter ans Wasserloch zu kommen. Sie muss ihre Beine so umständlich manövrieren für eine tägliche Aufgabe oder die Giraffen, wie sie durch ihren natürlichen Lebensraum galoppieren. Es sieht aus wie in Zeitlupe.
4: Zum Trinken müssen die Giraffen die Vorderbeine breit aufstellen, um mit dem Kopf bis ans Wasser zu kommen. Garys Frau Julie geht eine andere Begegnung nicht mehr aus dem Kopf.
7: Das Stachelschwein, das wir gesehen haben, das habe ich überhaupt nicht erwartet. Jemand meinte, wenn ich unseren Guide frage, ob wir Stachelschweine sehen, würde er nur lachen, weil es hier so schwer ist, sie zu finden.
4: Das Stachelschwein lief uns über den Weg, als unser Ranger Oris uns mit dem Geländewagen durch den Park fuhr. Seit 125 Jahren gibt es in dieser Gegend ein Schutzgebiet. Heute leben im Kruger etwa 750 Tierarten. In den 3 Tagen Wilderness Trail sind wir den Tieren nahe gekommen, näher als wir erwartet hatten.
2: Und Philipp Rayung hat das alles im Winter erlebt. Jetzt haben wir hier fast die afrikanische Hitze, Grit Krämer. Diese Glocke, die wir momentan erleben, ich meine, diese Hitzentage, bleibt das jetzt so lange halten und woran liegt's?
8: Ja, es ist keine Hitzeglocke. Also eine Hitzeglocke haben wir, wenn wir so ein stabiles, wirklich über Tage lang festsitzendes Hochdruckgebiet haben, wo sich dann wie so ein Deckel auf den Topf setzt und die Hitze festhält. Wir haben aber immer noch so eine dynamische Hochdruckwetterlage. Durchaus. Wir haben jetzt auch ein sehr großes Hoch Alexander, aber das ist erst seit 3 Tagen im Dienst. Vorher gab es ein anderes Hoch und in 2 Tagen übernimmt das nächste Hoch. Also es bewegt sich was. Und wenn wir noch genauer hinschauen, kommt sogar eine Kaltfront mit Wolken und etwas kühlerer Luft in der Nacht zum Mittwoch bei uns an. Also Dynamik ist im Wettergeschehen drin, wird auch in den nächsten Tagen so weitergehen. Mal ist es sehr warm und trocken, dann wird es auch wieder ein bisschen kühler in der übernächsten Woche werden. Wir haben es jetzt aber natürlich mit so einer kleinen Hitze Welle zu tun. Warme Luft kommt aus Südwesten rein, deshalb bei uns jetzt 23 bis 28 Grad immer noch und Sonne satt.
2: Mag sein, dass ich als Gärtnerin einfach nur den Regen vermisse und wann und ob der kommt, das klären wir in der nächsten halben Stunde. Danke dir, Grit. Und so geht's weiter. Die schwarze Szene hat die Stadt fest im Griff. Heute Abend geht das Wave Gothic-Treffen in Leipzig zu Ende. Und Spielkultur im Computerzeitalter. Brettspiele haben nach wie vor ihren Markt. Und darüber wollen wir auch berichten. Aber zuvor gibt's die ausführlichen Meldungen.
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10: Um 17:30 Uhr mit Kerstin Hoffmann. In der Kleinstadt Haar bei München lässt es sich bundesweit am besten leben. Das geht aus dem Gemeindecheck Daseinsvorsorge des Instituts der deutschen Wirtschaft hervor. Darin wurde die Versorgung mit Ärzten, Schulen, schnellem Internet sowie zahlreichen anderen Angeboten für die Bürger verglichen. Unter den fast 11.000 Gemeinden erreichte das sächsische Radebeul Platz 7. Friedrichroda in Thüringen kam auf Platz 10. Eine Überraschung gab es im Städtevergleich. 30% der Städte in Ostdeutschland wurden mit sehr gut eingestuft, in Westdeutschland nur 20%. Der Ebola-Ausbruch in der Demokratischen Republik Kongo und in Uganda breitet sich nach Angaben der Weltgesundheitsorganisation weiter aus. WHO-Generaldirektor Tedros Adhanom Ghebreyesus sagte, die Zahl der mutmaßlichen Todesfälle liege inzwischen bei 220. Zudem hinke man bei der Erfassung der Fälle hinterher. Die Epidemie werde sich wahrscheinlich noch verschlimmern, bevor sie eingedämmt werden könne. Neben Uganda seien auch andere an den Kongo angrenzende Staaten stark gefährdet und müssten sofort handeln. Bei der Deutschen Bahn hat die Zahl der Fahrgäste im Regionalverkehr deutlich zugenommen. DB-Regio-Chef Harmen van Seiderfeld sagte, im April habe man 12 Millionen Reisende mehr gehabt. Im Jahresvergleich sei das ein Plus von knapp 10%. Besonders stark sei der Zuwachs in Metropolregionen und im Pendlerverkehr. Van Seiderfeld führte das auch auf die stark gestiegenen Spritkosten zurück. Für viele Menschen sei da das Deutschland-Ticket eine große Hilfe. In der Nähe von München haben unbekannte Täter in den frühen Morgenstunden zwei Strommasten in Brand gesteckt. Der bayerische Innenminister Joachim Herrmann sagte, man gehe klar von Sabotage aus. Die Ermittlungen habe der Staatsschutz übernommen. Nach Angaben der Münchner Polizei konnten die Brände an den Strommasten schnell gelöscht werden. In Teilen Ismanings sei kurzzeitig der Strom ausgefallen. Thailändische Höhlenretter sind nach Laos gereist, um bei der Suche nach 7 verschütteten Goldsuchern zu helfen. Sie sollen seit 5 Tagen in einem Höhlensystem festsitzen, dessen Eingang bei heftigem Regen durch einen Erdrutsch blockiert wurde. Die Dorfbewohner hatten zunächst selbst versucht, die Eingeschlossenen zu befreien. Erst nachdem mehrere Rettungsversuche gescheitert waren, forderten sie Unterstützung an. Das waren die Nachrichten. Das Wetter, die Temperaturen: Dresden wolkenlos 25, Eisenach wolkenlos 25, Erfurt wolkenlos 24 Grad, Gardelegen wolkenlos 26, Hoyerswerda wolkenlos 26, Magdeburg wolkenlos 26, Neuhaus wolkenlos 24, Oschatz ebenfalls wolkenlos 25, wolkenlos in Plauen bei 25, in Wernigerode bei 24 und in Wittenberg bei 27 Grad. In der Nacht meist sternenklar, 13 bis 10 Grad und morgen wieder sonnig und trocken bei Temperaturen bis 32 Grad. MDR Aktuell Verkehrsdienst A2 Richtung Hannover. Zwischen Irxleben und Eilsleben 6 Kilometer stockender Verkehr. A4 Richtung Dresden zwischen Friedewald und Wildeck-Höhnebach 2 Kilometer Stau wegen Löscharbeiten. Hier ist nur eine Fahrspur frei. A4 Frankfurt Richtung Dresden in Höhe Chemnitz-Glösa steht ein defektes Fahrzeug auf der linken Fahrspur im Baustellenbereich. Vorsicht auf der A13 Richtung Berlin. Zwischen Bestensee und Mittenwalde befindet sich eine ungesicherte Unfallstelle. A13 Richtung Dresden zwischen Großräschen und Ruhland Stau und stockender Verkehr. A38 Richtung Leipzig zwischen Bad Lauchstädt und Merseburg Süd Stau an einer Baustelle. Im Landkreis Mansfeld-Südharz ist die Straße zwischen Stolberg und Rottleberode nach einem Unfall gesperrt und die B169 ist in Neustädtel zwischen Marienstraße und August-Bebel-Straße nach einem Unfall gesperrt. Soweit der MDR Aktuell Verkehrsdienst, 17.34 Uhr.
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8: Zum 33. Mal ist es in Leipzig in den letzten Tagen etwas dunkler geworden, im übertragenen Sinne gemeint, wegen des WEF-Gotik-Treffens. Zeit nun für eine erste Bilanz. Leipzig-Reporter Lars Tunschei hat sich heute noch mal das Bad in Schwarz gegönnt.
11: Auf der Moritzbastei wird noch kräftig getrommelt und überall in Leipzig sind Menschen in prunkvollen Kostümen und Outfits zu erblicken. Die Stadt gehört der schwarzen Szene und die hat an diesem Wochenende wieder ausgiebig gefeiert.
12: Also allein schon Leute in coolen Outfits anzusehen, zu beobachten, mit denen zu schnacken oder Bilder zu machen, das macht schon Spaß einfach.
13: Tatsächlich kann man einfach mal rausgehen und man selbst sein. Keiner guckt einen schräg an. Aus schräg angucken wird plötzlich Bewunderung und das ist sehr angenehm. Man kann tragen, was man will.
14: Das ist wie eine Familie. Es ist einfach schön, wenn wir alle zusammen sind. Das ist, ich komme raus aus dem Alltag und ich fühle mich einfach wohl.
11: Für viele bedeutet das vor allem volles Programm. Auch für Mutter, Tochter und Enkeltochter.
15: Wir waren am Freitag auf dem viktorianischen Picknick. Dann waren wir am Samstag auf dem Leichenwagenkorso. Sonntag mussten wir ein bisschen entspannen. Da sind wir dann in den Eulenhof nach Bremer gefahren. Der hatte nämlich Tag der offenen Tür, wie jedes Jahr zu Pfingsten. Und heute wollten wir einfach nochmal ein bisschen durch die Stadt.
16: Sehr schön gewesen. Und voll.
17: Auf viktorianischen Picknick, da war es so voll. Aber es war so cool.
11: Voll war es auch im heidnischen Dorf, wo die Flammen im Zwielicht wieder ihre traditionelle Feuershow dargeboten haben. Thorsten Weberling und Manuel Lerchner hatten ein rundum gelungenes WGT.
18: Unsere Feuershows haben super funktioniert, würde ich sagen. Wir hatten sehr viel Spaß in der Vorbereitung. Wir hatten ein super Publikum, was uns richtig gehypt hat.
19: Anstrengend, wo dann die ersten Anspannungen weg waren, sag ich mal, war es ein Run. Gestern war tatsächlich mit Abstand unsere beste Show, weil wir dann, sag ich mal, diese ganzen Knotenpunkte, die man so in der ganzen Hektik hat, dann halt ein bisschen vergisst und dann sich frei fühlt. Und ja, war eine runde Sache. War schick, auf jeden Fall.
11: Rund 20.000 Besucherinnen und Besucher strömen in diesem Jahr nach Leipzig. WGT-Sprecher Cornelius Bach ist zufrieden.
20: Das ist ein kleiner Anstieg gegenüber dem letzten Jahr, wo wir 19.000 Gäste hatten. Und auch in diesem Jahr war das Publikum wieder sehr international. Da hatten wir ein bisschen Bedenken, weil eben die Reisekosten, Flugpreise etwas hochgegangen sind. Zum Glück hat sich gezeigt, dass die Leute eben auch unter erschwerten Bedingungen weiterhin aus allen Ecken und Enden der Welt zu uns kommen und eben auch unsere Stammgäste aus Südamerika, aus Australien oder China zum Teil auch in diesem Jahr wieder angereist waren.
11: Dabei ist das WGT ja auch noch lange nicht vorbei. Im Parkschloss zum Beispiel stehen heute Abend mit die Freunde der italienischen Oper Sando und Rosengarten sogar einige DDR-Bands auf der Bühne. Und überall wird danach noch bis in den Morgengrauen getanzt.
2: Berichtete Lars Tunschei aus Leipzig. Kaum eine Kleinstadt hat sich in den wenigen Jahrzehnten so stark verändert wie Leinefelde im Eichsfeld. Vom kleinen Dorf zur sozialistischen Industriestadt, zur modernen Gartenstadt nunmehr. Seit sichtbar wird dieser Wandel aktuell bei der Thüringer Landesgartenschau. Marie-Therese Engemann blickt auf die bewegte Geschichte der Stadt.
21: Mit dem sogenannten Eichsfeldplan begann 1959 der sozialistische Umbau der ländlich geprägten Region. Ziel war es, unter anderem Industrie und Arbeitsplätze zu schaffen. Mehr als 200 Millionen DDR-Mark investierte die Regierung dafür. Herzstück war die große Baumwollspinnerei mit rund 5000 Arbeitsplätzen. Nicht nur für Zugezogene, sondern auch für die, die schon hier waren, erinnert sich der gebürtige Leinefelder und langjährige Bürgermeister der Stadt, Gerd Reinhardt.
22: Von 106 Orten wurden Arbeitskräfte für den Dreischichtbetrieb nach Leinefelde gefahren.
21: Mit der Industrie wuchs auch die Stadt. Bis Ende der 1960er Jahre lebten rund 6000 Menschen überwiegend in Plattenbauwohnungen. Die galten damals als modern und komfortabel, erklärt Roland Senft. Er hat die Stadt später mit umgebaut.
23: Es waren komfortable Wohnungen mit fließend warmem Wasser, mit Heizung. Die waren an einer Stelle errichtet, wo man fußläufig zum Arbeitsplatz gehen konnte. Und das hat für einen gewissen Komfort gesorgt, die damaligen Leute sehr geschätzt haben.
21: Nach der Wende folgte jedoch der Einbruch. Die Textilindustrie verlor an Bedeutung. Nicht nur in Leinefelde, sondern international. Viele junge Menschen wanderten ab, die Geburtenrate sank deutlich, Wohnungen standen leer. Leinefelde stand vor einer enormen Herausforderung, so Gerd Reinhardt.
22: Wir müssen eine Modernisierung der Stadt hinbekommen unter Schrumpfungsbedingungen. Und das war ja etwas, was es überhaupt noch nicht gegeben hat.
21: Ende der 1990er Jahre begann schließlich ein umfassender Stadtumbau. Wohnblöcke wurden modernisiert, zurückgebaut oder neu gestaltet, ohne zusätzliche Flächen zu versiegeln. Und wo einst Industrie das Stadtbild prägte, verbinden heute Grünflächen, Wasserläufe und neue Wohnkonzepte Stadt und Landschaft miteinander.
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0: Mit Silke Heine und gleich wieder mit dem Blick nach Paris zu den French Open der Tennisspieler und Spielerinnen. Da sind wir wieder verbunden mit unserem Reporter Guido Ringel. Guido, wie sieht's denn eigentlich aus hierzulande? Die Temperaturen werden immer heißer und in Paris wird es ähnlich sein. Wie gehen die Profis damit um?
1: Ja, es ist schon heiß und es soll so bleiben und das ist für manche wirklich eine Tortur. Also nicht nur für die Spielerinnen und Spieler, die hier teilweise stundenlang auf den Plätzen in der prallen Sonne unterwegs sind, sondern natürlich auch für die Zuschauer. Wenn man da über Stunden in der Sonne sitzt, viele haben diese Fächer mitgebracht, um sich Luft zuzufügen. Das hilft natürlich ein bisschen, aber auf Dauer muss man da echt aufpassen. Also das kann gefährlich werden, denn es sind hier locker 32 Grad heute. Das soll so bleiben. Sonne pur, keine Wolke am Himmel. Das ist schon anstrengend und wenn man dann auch noch Tennis spielen muss, so wie beispielsweise gerade die Herren Kokkinakis und Adman über mehr als 4 Stunden, dann ist das eine besondere Herausforderung. Warum erwähne ich die beiden? Weil die den Platz blockieren. Ella Seidel soll längst spielen gegen Jelena Ostapenko, um die deutsche Brille mal schnell aufzusetzen, aber sie kommt halt nicht rauf, weil diese beiden, Kokkinakis und Adman, jetzt im 5. Satz sind, da steht es gleich 5-5, also ausgeglichen, Ende weiterhin nicht in Sicht und Ella Seidel wird wahrscheinlich langsam ein bisschen unruhig, denn gegen Jelena Ostapenko hat sie nicht oft die Ehre, bei einem Grand-Slam-Turnier zu spielen. Zur Erinnerung, das ist die Siegerin hier des Turniers von 2017, die Lettin. Aber sie muss halt noch warten. Ella Seidel, während ja zwei andere Deutsche schon durch sind, Tatjana Maria hat schnell verloren, Eva Lüss hingegen, und das ist die gute Nachricht aus deutscher Sicht, Hitze hin oder her, sie hat hier überzeugt gegen Petra Marcinko aus Kroatien und die zweite Runde erreicht.
0: Vielen Dank erstmal für die Informationen, Guido Ringel. Und wir halten Sie natürlich, was die French Open anbelangt, immer weiter auf dem Laufenden. Es wird aber heute auch noch Fußball gespielt. Die Frage natürlich, wer sichert sich für die nächste Saison den letzten Platz in der Bundesliga? Und diese Frage wird heute Abend beantwortet. Denn im Relegationsrückspiel ist der drittletzte der abgelaufenen Spielzeit, der VfL Wolfsburg, zu Gast beim dritten der zweiten Bundesliga, dem SC Paderborn. Im Hinspiel in Wolfsburg hatte es keine Tore gegeben. Christian Schulze blickt auf die Partie voraus.
3: Wer ist Ralf Kettemann? Diese Suchanfrage wird es vor ziemlich genau einem Jahr sehr oft gegeben haben. Der SC Paderborn holte den jungen, weitgehend unbekannten U19-Trainer des Karlsruher SC als Nachfolger von Lukas Kwasniok. Jetzt fehlt Kettemann und seinem Team nur ein Sieg zum Bundesliga-Aufstieg.
5: Ich bin sehr im Tun, trotzdem auch am Genießen. Aber es ist schon so, dass man einfach sehr darauf fokussiert ist, was gilt es jetzt zu tun, was kann man der Mannschaft mitgeben, dem ganzen Team, dem Verein, damit einfach dieser Traum wahr wird.
3: Denn gerade einmal 34 Ligaspielen des jüngsten Zweitligatrainers Trainers Kettemann steht beim VfL Wolfsburg die geballte Trainererfahrung von 797 Pflichtspielen gegenüber. Dieter Hecking gibt sich auch nach dem 0:0 im Hinspiel weiter ruhig und gelassen.
24: Ja, ich glaube, solche Spiele, wie sie jetzt anstehen, die muss man so nehmen, wie sie sind. Und nochmal, genau das wollten wir. Wir wollten das Finale. Jetzt spielen wir es und wir haben alle Möglichkeiten, die Klasse zu halten.
3: Das letzte torlose Hinspiel einer Bundesliga-Relegation gab es 2020. Damals reichte Werder Bremen im Rückspiel gegen Zweitligist Heidenheim ein 2:2 dank der inzwischen abgeschafften Auswärtstorregel. Diesmal braucht es also einen Sieger, ganz nach Heckings Geschmack.
24: Ich liebe das. Ja, da gibt es kein Drumherumreden mehr. Da geht es jetzt wirklich, lieferst du oder lieferst du nicht. Ich mag sie, weil ich einfach der Meinung bin, das ist genau das Salz in der Suppe, ja, was du brauchst, um nochmal das Adrenalin hochzufahren.
3: Hochgefahren werden muss in Paderborn nichts. Die Euphorie vor dem möglichen dritten Bundesliga-Aufstieg ist riesig. Schon am Mittag werden sich die Fans treffen, später gemeinsam zum Stadion marschieren und dort den Mannschaftsbus mit Ralf Kettemann und Co. an Bord empfangen.
5: Ich finde es toll. Also das ist etwas, das gilt es mitzunehmen. Also diesen Moment gab es doch hier noch nie. Also wir haben jetzt ein Relegationsrückspiel zu Hause, haben ein Top-Hinspiel gemacht, haben ein gutes Ergebnis und ich finde, wir sollten alles mitnehmen, was rund um dieses Relegationsspiel ist.
3: Vor dem Rückspiel zwischen Paderborn und Wolfsburg ist alles offen. Entscheidend für die Vergabe des letzten Bundesliga-Platzes wird auch das Duell an der Seitenlinie. Der aufstrebende Neuling Kettemann gegen den abgeklärten Routinier Hecking.
0: Ja, es geht um 20.30 Uhr los mit diesem Relegationsrückspiel und wie das ausgeht, das erfahren Sie natürlich auch hier im Programm. Für Fußball-Bundesligist RB Leipzig beginnt morgen die Post-Season-Tour. Sie führt das verbliebene Team nach Südafrika. Für den Tabellendritten der abgelaufenen Bundesliga-Saison ist es ja die erste Reise auf den afrikanischen Kontinent. Vom Basislager in Johannesburg aus wollen die Rasenballer das Land kennen und verstehen lernen. Das wird natürlich in den wenigen Tagen bis Samstag nur oberflächlich sein können. 16 Profis und 10 Nachwuchs Spieler werden bei der Werbetour dabei sein. Fehlen werden nicht nur die 6 für die WM nominierten Akteure, sondern auch die für Länderspieleinsätze vorgesehene Maarten van der Voort, Andrea Maximovic und Kostas Nedeljkovic sowie Riedle Baku. Der nicht für die WM nominierte deutsche Nationalspieler Baku laboriert an einem Infekt, wird aber bei entsprechendem Heilungsverlauf möglicherweise noch nachreisen.
2: Dankeschön, Silke, für die Sportinformation. Jetzt haben wir es 17.45 Uhr und unser Top-Thema zur Stunde ist der Gemeindecheck Daseinsvorsorge des Instituts der Deutschen Wirtschaft. Und demzufolge, da ist unter den fast 11.000 Gemeinden das sächsische Radebeul auf Platz 7 eingekommen und Friedrichroda in Thüringen auf Platz 10. Und am besten leben lässt es sich in Haar bei München. Weitere Informationen jetzt von Kerstin Hoffmann.
4: Die Kaiser-Otto-Brücke in Magdeburg wird ab kommender Woche jeweils wöchentlich in einem anderen Licht beleuchtet. Wie die Stadt mitteilte, sollen bis Ende Oktober die Farbkombinationen Blau-Weiß, Grün-Rot und Schwarz-Rot-Gold getestet werden. Parallel dazu würden die sommerlichen Aktivitäten der Fledermäuse im Zusammenhang mit der Beleuchtung gemessen. In einem Waldstück in Hoyerswerda ist am frühen Morgen ein Brand ausgebrochen. Laut Polizei erfasste das Feuer etwa 300 Quadratmeter der Künichter Heide. Die Feuerwehr habe die Flammen schnell löschen können. Zur Brandursache wird noch ermittelt. Auf der A9 bei Dessau-Roßlau sind bei einem Unfall mit mehreren Autos 6 Menschen verletzt worden. Wie die Autobahnpolizei dem MDR mitteilte, sind darunter 2 Kinder. Am frühen Nachmittag waren 5 Autos in Richtung Berlin aufeinander gefahren. Die Autobahn war zeitweise voll gesperrt. Das Wetter in der Nacht, meist sternenklar, 13 bis 10 Grad. Morgen wieder sonnig und trocken, Temperaturen bis 32 Grad. MDR aktuell Verkehrsdienst, A2 Richtung Hannover zwischen Irxleben und Eisleben, 6 Kilometer stockender Verkehr. Die A4 Richtung Dresden ist zwischen Friedewald und Wildeck-Hönebach wegen Löscharbeiten gesperrt. A4 Frankfurt Richtung Dresden in Höhe Chemnitz-Glöser steht ein defektes Fahrzeug auf der linken Fahrspur im Baustellenbereich. A4 Görlitz Richtung Dresden zwischen Salzenforst und Ohorn Stau. Vorsicht auf der A13 Richtung Berlin. Zwischen Bestensee und Mittenwalde befindet sich eine ungesicherte Unfallstelle. A13 Richtung Dresden zwischen Großräschen und Ruhland Stau und stockender Verkehr. A38 Richtung Leipzig zwischen Bad Lauchstädt und Merseburg Süd Stau an einer Baustelle. Und im Landkreis Mansfeld-Südharz ist die Straße zwischen Stolberg und Rottleberode nach einem Unfall gesperrt. Soweit der MDR Aktuell Verkehrsdienst, 17.48 Uhr.
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2: Wetten, dass dieses Jahr noch ein Meteorit einschlagen wird? Was klingt wie eine Wette, die man früher auf einem Pausenhof abgeschlossen hat, ist jetzt zum Markt geworden. Auf sogenannten Prediction Markets handeln Menschen mit realen Zukunftsereignissen in verschiedenen Bereichen, die über Sport und Wirtschaft hinausgehen. Das ist auch wissenschaftlich interessant. Sarah Satterade berichtet darüber.
6: Plattformen wie Polymarket oder Kelchi boomen schon seit längerem in den USA, aber der Trend schwappt auch nach Deutschland über. Nutzerinnen und Nutzer können, wie bei Sportwetten, ihr Geld auf Zukunftsereignisse setzen. Die Auswahl an Wettereignissen ist bunt. Naturkatastrophen, Wahlquoten, Kriegsereignisse. Besonders im Konflikt um den Iran waren zuletzt hohe Summen im Spiel. Zum Beispiel bei der Frage, ob das iranische Regime von den USA oder Israel angegriffen wird. Auf diese Wette sind insgesamt knapp 10 Millionen US-Dollar gesetzt worden. Es wirkt wie ein Stimmungsbild in Echtzeit. Eine verlässliche Informationsquelle ist es aber nicht. Denn die Aussagekraft der sogenannten Kontrakte kann durch Insiderwissen manipuliert werden. Jan-Marco Leimeister, Institutsdirektor für Wirtschaftsinformatik an der Universität St. Gallen, betont:
7: Wenn ich jetzt zum Beispiel einen Kontrakt darauf machen würde, dass in den nächsten 2 Wochen irgendjemand bei Ihnen 100.000 Euro vor die Tür legt und ich würde das selber tun, und ich hätte davor selber einen Kontrakt darauf abgeschlossen und mein Gewinn wäre möglicherweise höher als die 100.000, die ich Ihnen vor die Tür lege, dann kann das schon einer anderen Form von Manipulation Tür und Tor öffnen.
6: In diesem Fall würde man von Insiderhandel sprechen. Solche Verzerrungen werden unter anderem durch Kommentare der User unter den Ereignissen verstärkt. Neben einer Plattform für Wetten sind die vielschichtigen Prediction Markets aber auch eine neue Informationsquelle, die ein Stück weit Orientierung über die öffentliche Meinung ermöglicht. Zum Beispiel im Investmentbereich. Aber auch die Wissenschaft kann laut Wirtschaftsinformatiker Leimeister davon profitieren. So könne man Prediction Markets in Zukunft für die Verteilung von Forschungsbudgets nutzen, indem man beispielsweise die Relevanz von Untersuchungsansätzen oder Forschungsprioritäten einschätzt.
7: Ich glaube, dass dieses unternehmerische Denken und Handeln etwas ist, was aus der Wissenschaft heraus auf andere Ideen kommen kann, als man das sonst in der freien Wildbahn sozusagen entwickeln kann.
6: Eine weitere Chance von Prediction Markets sei laut Leimeister auch die Möglichkeit zur finanziellen Rücklage. Zumindest, wenn das erwartete Ereignis eintritt.
7: Also stellen Sie sich vor, ich bin in einem Gebiet, wo ich keine Versicherungen für Hurricanes oder Ähnliches abschließen kann, weil die Tarife zu teuer sind. Dann hätte ich die Möglichkeit, über das Wetten auf das Eintreten eines solchen Hurricane-Events mir einen Kontrakt selber zu gestalten, der wie eine Versicherung für mich funktioniert.
6: In Deutschland fällt das Handeln auf Prognosemärkten in den Bereich der Wetten und zählt damit als Glücksspiel. Polymarket und Kelchi sind hier also illegal. Dennoch können sich Nutzende in Deutschland einloggen und auf Ereignisse Geld setzen. Sie machen sich damit aber strafbar. Auch bei Wetten auf politische Fragen oder wissenschaftliche Themen.
8: Jetzt wird's etwas unappetitlich. Viele Menschen leiden nämlich unter Schweißfüßen. Die Folge, der Geruch mancher Füße ist zum Weglaufen. Menschen, die unter Schweißfüßen leiden, trauen sich gar nicht mehr, Schuhe auszuziehen. Das muss nicht sein, denn gegen unschönen Fußgeruch lässt sich einiges tun, berichtet Thorsten Schweinhardt.
10: Unsere Füße müssen uns weit tragen. 8.000 bis 10.000 Schritte laufen wir durchschnittlich pro Tag. Und das kann schnell müffeln. Das weiß auch Hautarzt Dr. Frieder Schwarzinger. In seiner Praxis in Kassel hat er schon das ein oder andere Paar Problemfüße gesehen und gerochen. Wobei Schweiß an sich erstmal geruchlos ist, erklärt Schwarzinger.
12: Das ist eine hauptsächlich Salzlösung und ein paar Mineralien drin. Aber die Bakterien, die wir auf uns haben, die vergären diesen Schweiß und dann kommt es zu diesem Käsegeruch.
10: Was tun gegen den Käsemief? In der Drogerie gibt es ein breites Angebot an Mitteln gegen Fußschweiß. Die meisten unterdrücken das Schwitzen, indem sie die Schweißdrüsen an den Füßen verschließen. Hautarzt Frieder Schwarzinger rät bei diesen Mitteln allerdings zur Vorsicht.
12: Je länger man die Schweißdrüsen blockiert, kann es passieren, dass es dann zum umgekehrten Effekt kommt. Schränkt man das ein, kommt es zu einer überschießenden Reaktion, die Schweißdrüsen produzieren mehr.
10: Ein viel effektiveres Mittel gegen Schwitzefüße ist gute Fußpflege. Die Füße regelmäßig waschen, sauber halten und entspannen. Ein Fußbad mit Salbei wirkt der Schweißbildung auf natürliche Weise entgegen. Ein anderes Hausmittel empfiehlt Anja Lohrmann, Leiterin der Kosmetik- und Podologieschule in Vellmar.
13: Also was man sehr gut machen kann, sind die Füße auch mal mit Essig abreiben, weil der Essig ist ja sauer und das ist adstringierend, das heißt die Poren werden zusammengezogen, also auch folglich schweißmindernd. Und was auch sehr gut ist, die Füße dann danach zum Beispiel mal abpudern, weil das Puder halt auch den Schweiß aufsaugt.
10: Nach der Fußwellness nicht vergessen, die Treter gründlich abzutrocknen, besonders zwischen den Zehen, damit sich dort kein Fußpilz bildet. Gerade im Sommer breitet sich diese äußerst ansteckende Pilzinfektion schnell aus. Unsere Füße haben mehr Schweißdrüsen als andere Körperregionen. Das ist ganz normal und dient der Temperaturregulierung. Geschlossene, nicht atmungsaktive Schuhe lassen kaum Luft an die Füße und fördern Feuchtigkeit. Socken aus Polyester, Nylon oder dicker Baumwolle speichern Feuchtigkeit, anstatt sie abzuleiten. Anja Lohrmann empfiehlt, lieber zu dünnen Merino- oder Bambussocken greifen. Und auch unbehandelte Schafwolle, sogenannte Heilwolle, kann helfen.
13: Da gibt es zum Beispiel den Tipp, dass man einmal die Heilwolle direkt zwischen Socken und Fuß legen kann und zur anderen Seite die Heilwolle als Socken tragen kann. Das ist richtig wie Klimaunterwäsche, sage ich mal. Also das ist sehr ausgleichend.
10: und vor allem öfter barfuß laufen. Das kräftigt die Beinmuskeln und fördert die Durchblutung. In den Füßen befinden sich mehr Sinneszellen als in unserem Gesicht. Und für die sind die vielen kleinen Unebenheiten, über die wir laufen, wie eine wohltuende Massage. An der frischen Luft bleiben unsere Füße außerdem viel trockener. Die beste Garantie für frische, saubere Füße.
8: So, das wissen wir jetzt auch. Die Zeiten sind längst passé, als wir beim Spielen nur die Wahl hatten zwischen Monopoly, Mühle und Mensch, ärgere dich nicht. Das Gaming hat die Regie übernommen und doch haben Brettspiele noch ihre Anhänger, auch wenn das Spielen sich mehr aus dem privaten in den öffentlichen Raum verlagert. In den meisten großen Städten, aber auch auf dem Land, gibt es öffentliche Brettspieltreffs und Spielcafés. Timo Grimm berichtet über die Szene in Norddeutschland.
14: In drei Räumen verteilt über zwei Etagen findet man im Würfel und Zucker Gesellschaftsspiele aller Art. Inhaberin Silke Christensen führt durch ihr Café.
15: Also hier im Würfel und Zucker ist es so, dass wir insgesamt über 3700 verschiedene Spiele haben. Brettspiele, Kartenspiele, Kommunikationsspiele, da ist alles dabei.
14: Die Idee kam Silke Christensen in Kanada. Dort gibt es schon seit den frühen 2010ern Brettspielcafés. Seit der Pandemie erlebt das Hobby Brettspiel auch in Deutschland einen regelrechten Hype. Vor allem sogenannte kooperative Spiele erfreuen sich großer Beliebtheit. Vorreiter, Pandemie, das Spiel. Übrigens schon 2008 rausgekommen, also lange vor Corona.
15: Da haben sich verschiedene Krankheiten über die Welt ausgebreitet und man ist selber als Wissenschaftler auf dem Spielbrett unterwegs und versucht, diese Krankheiten zum einen irgendwie einzudämmen und zum anderen auch ein Gegenmittel zu entwickeln.
14: Interaktion, kreatives Storytelling und Kooperation liegen im Trend bei Gesellschaftsspielen. Die Sozialpädagogin Anne Wilming ist Stammgästin im Würfel und Zucker und seit kurzem auch beruflich im Brettspielgame, als Fachkraft für Gesellschaftsspiele. Anne Wilming organisiert an ihrer Stadtteilschule regelmäßige Spieletreffen für Kinder und Erwachsene.
16: Für mich ist Spielen eine unglaubliche Energiequelle. Für mich bringt es Menschen zusammen, lässt uns gemeinsam lachen, lässt uns gemeinsam Erlebnisse haben.
14: Über 1000 neue Gesellschaftsspiele erscheinen pro Jahr in Deutschland. Ein hart umkämpfter Markt. Für SpieleentwicklerInnen ist es daher essentiell, ihre Spiele vor der Veröffentlichung regelmäßig in der Praxis zu testen. Einmal im Monat geht das im Würfel und Zucker beim sogenannten Prototypentag. Torben, Francesco und Dominik haben ihr Spiel Neon Hope zum Testen mitgebracht.
17: Das ist ein kooperatives Storytelling-Spiel über die nahende Dystopie und du spielst darin Leute, die noch versuchen, das Schlimmste zu verhindern.
14: 100.000 Euro haben Dominik, Torben und Francesco mit einer Kickstarter-Kampagne für die Produktion und den Release ihres Indie-Games gesammelt. Dass sich der Aufwand einmal finanziell auszahlt, hoffen viele. Zu erwarten ist es aber im Regelfall nicht, wie Spieleentwickler Richie Anna Harhoff verrät.
18: Ja, fürs Geld kann man es nicht machen. Selbst wenn es super läuft, kriegt man anderswo mehr Geld.
14: Ein Nachmittag im Würfel und Zucker genügt, um festzustellen, die norddeutsche Brettspielszene ist so aktiv wie schon lange nicht mehr. Auch in Niedersachsen und Schleswig-Holstein gibt es zahlreiche Brettspielvereine, die regelmäßige Spieletreffs organisieren. Einer dieser Spielevereine ist Ludo Ljubice aus Lübeck, der einmal pro Jahr die Baltikon veranstaltet und dafür eine komplette Kirche in der Stadt mietet. Nico Hölter gehört zum Verein.
25: Erst als ich das erste Mal auf der Baltikon war, habe ich gemerkt, welche Masse es an Spielen gibt. Wir haben das dann so aufgebaut, dass du da wie so eine Wand aus Spielen hattest. Einfach umwerfend.
14: Und bei der schieren Menge an Spielen ist für jede und jeden etwas dabei. Davon ist Silke Christensen vom Würfel und Zucker überzeugt.
15: Also auch Menschen, die eigentlich sagen, ich habe gar keinen Bock zu spielen, dann haben wir noch nicht lange genug nach dem perfekten Spiel gesucht.
8: Aber spielen heute besser draußen, denn es ist herrlichstes Pfingstwetter, Grit Krämer, und wir haben es versprochen, nach diesen wunderschönen Feiertagen jetzt vom Wetter her warten manche vielleicht auch auf einen schönen Landregen. Ist da was in Sicht?
26: Ich muss leider sagen, nein. Wir liegen in einer Hochdruckwetterlage. Es wird mit sehr viel Sonne auch morgen durch den Tag gehen. Da wird es sogar noch wärmer, 28 bis 32 Grad. Und was wir so ein bisschen sehen können, danach kühlt es sich leicht ab, weil die Kaltfront eines Tiefs durchkommt. Und Tief heißt ja, da wären Wolken und auch Regen dabei, aber das Tief verliert eben auf dem oder in dem Kampf gegen die Hochdruckgebiete, die hier unterwegs sind. Heute ist es noch Alexander, dann kommt das nächste hoch. Boris wird es heißen, die hohe, trockene Luft setzt sich durch. Es wird nicht reichen, auch in den nächsten Tagen nicht, dass es mal regnet.
8: Aber im Juni ist ja meistens mal die Schafskälte. Mhm. Ist da irgendwie was schon absehbar?
26: So mutig bin ich nicht, dass ich mich da schon so weit rauslehne. Auf jeden Fall können wir so ein bisschen sagen, dass es noch eine Woche lang dieses sommerliche Wetter geben wird, auch wenn es dann ab Mittwoch merklich kühler wird mit nur noch so 20 bis 23 Grad, am Freitag auch wieder 25 Grad. Die Woche danach, dann, ja, der Monatswechsel bringt etwas kühleres Wetter, wechselhafter. Da sind wahrscheinlich auch wieder ein paar Schauer dabei.
8: Und ich bin mir sicher, es wird viele Fans des aktuellen Wetters geben. Dankeschön, Grit. Und so geht's weiter bei uns. Hängebrücke auf der indonesischen Insel Flores eingestürzt. Zwei Österreicher sind dabei ums Leben gekommen. Und Selbstverwirklichung auf 15 Hektar. Wir waren zu Besuch in Highgrove. König Charles nachhaltige Gärten. Eine Führung haben wir begleitet.
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4: Um 18 Uhr mit Kerstin Hoffmann. In der Kleinstadt Haar bei München lässt es sich bundesweit am besten leben. Das geht aus dem Gemeindecheck Daseinsvorsorge des Instituts der deutschen Wirtschaft hervor. Darin wurde die Versorgung mit Ärzten, Schulen, schnellem Internet sowie zahlreichen anderen Angeboten für die Bürger verglichen. Unter den fast 11.000 Gemeinden erreichte das sächsische Radebeul Platz 7. Friedrichroda in Thüringen kam auf Platz 10. Bei den Flächenländern schnitten die Gemeinden in Nordrhein-Westfalen insgesamt am besten ab. Schlusslicht sind die Kommunen in Mecklenburg-Vorpommern. Der Ölpreis ist wegen der Anzeichen für eine Entspannung im Iran-Krieg heute deutlich gesunken. Der Preis für ein Barrel der Sorte Brent fiel auf etwas mehr als 98 US-Dollar. Damit gab die Referenzsorte um knapp 5% nach. Vor Kriegsbeginn Ende Februar hatte der Ölpreis noch bei gut 70 Dollar pro Fass gelegen. Das Welf-Gotik-Treffen in Leipzig verzeichnet ein leichtes Besucherplus. Wie Festivalsprecher Cornelius Brach dem MDR sagte, wurden seit Freitag insgesamt rund 20.000 Gäste gezählt, etwa 1.000 mehr als im vergangenen Jahr. Trotz höherer Flugpreise seien auch wieder Gäste aus Südamerika, Australien und China gekommen. Als Höhepunkte bezeichnete Brach unter anderem die Auftritte von Lacrimosa, den einstürzenden Neubauten und Kim Wilde. Das Welf-Gotik-Treffen geht am späten Abend zu Ende. Bei Ermittlungen wegen Betrugs mit EU-Agrarsubventionen sind in Griechenland 20 Verdächtige festgenommen worden. Nach Behördenangaben wurde ein krimineller Ring zerschlagen, der Fördermittel erschlichen haben soll. Mutmaßliche Anführer seien zwei Buchhalter sowie Staatsbedienstete. Sie hätten Landwirte dabei unterstützt, auf Basis falscher Flächenangaben EU-Fördermittel zu beantragen. Das Netzwerk habe Einnahmen von mehr als 3 Millionen Euro erzielt. Ein bei der Ausbildung zum Minentaucher kollabierter Soldat ist tot. Wie die Marine mitteilte, ist er trotz intensivster medizinischer Betreuung gestorben. Zu dem Notfall war es vergangene Woche in einer Schwimmhalle in Eckernförde gekommen. Nach Informationen der deutschen Presseagentur trainierten Soldaten in einer Gruppe im Bad, aber mit dem Kopf über Wasser. Es habe sich um ein Standardverfahren der Ausbildung gehandelt. Ermittlungen zu den genauen Umständen des Notfalls wurden laut Marine eingeleitet. Das waren die Nachrichten. Das Wetter, die Temperaturen von 17 Uhr. Auf dem Brocken 17 Grad, Chemnitz wolkenlos 23, Dresden wolkenlos 25, Eisenach wolkenlos 25, Erfurt wolkenlos 24, Fichtelberg wolkenlos 20 Grad. Gera meldet 24, Görlitz wolkenlos 25, wolkenloser Himmel in Halle bei 24 Grad, in Leipzig bei 25, Magdeburg 26 und Meiningen ebenfalls 26 Grad. In der Nacht meist sternenklar, 13 bis 10 Grad und morgen wieder sonnig und trocken, Temperaturen bis 32 Grad. MDR Verkehrsdienst, A2 Richtung Hannover, zwischen Irxleben und Eisleben, 6 Kilometer stockender Verkehr. A4 Richtung Dresden, zwischen Friedewald und Wildeck-Hönebach, 3 Kilometer stockender Verkehr. A4 Görlitz Richtung Dresden, zwischen Salzenforst und Ohorn, Stau. Die A13 Richtung Berlin ist zwischen Bestensee und Mittenwalde nach einem Unfall gesperrt. A13 Richtung Dresden, zwischen Großreischen und Ruhland, Stau und stockender Verkehr. A38 Richtung Leipzig, zwischen Bad Lauchstädt und Merseburg Süd, Stau. Die B169 ist in Neustädtel zwischen Marienstraße und August-Bebel-Straße nach einem Unfall gesperrt.
2: Und geblitzt wird auf der A4 Frankfurt Richtung Dresden zwischen Hermsdorf Ost und Rüdersdorf und außerdem auf der A38 Richtung Leipzig zwischen Leuna und Kreuz-Rippachtal. Soweit der MDR-Verkehrsdienst, 18.04 Uhr.
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2: Einen guten Abend wünscht Ihnen dazu Marien Beddies. Im Osten der Demokratischen Republik Kongo steigt die Zahl der Ebola-Verdachtsfälle weiter an. Die Angst vor einer weiteren Ausbreitung des Ausbruchs ist groß. Bettina Rühl hat die aktuellen Zahlen.
11: Der Ebola-Ausbruch in der Demokratischen Republik Kongo und in Uganda hat vermutlich bereits 220 Menschenleben gefordert. Diese Zahl nannte der Chef der Weltgesundheitsorganisation WHO, Tedros Adhanom Ghebreyesus. Außerdem gibt es mehr als 900 Verdachtsfälle. Tedros bedauerte, das Virus verbreite sich derzeit schneller, als das medizinische Personal auf den Ausbruch reagieren könne. Kongos Nachbarland Uganda hatte im Laufe des Tages 2 weitere Fälle bestätigt. Damit steigt die Zahl dort auf 7. Tedros warnte, alle Nachbarländer des Kongo seien einem hohen Risiko ausgesetzt und sollten sofort Gegenmaßnahmen ergreifen. Der gegenwärtige Ausbruch ist bereits der 17. in der Demokratischen Republik Kongo. Im Gesundheitssystem gibt es deshalb auf allen Ebenen viel Erfahrung mit der Bekämpfung von Ebola. Allerdings machen Konflikte in der betroffenen Region, eine schlechte Infrastruktur, fehlende Ressourcen und das Misstrauen der Bevölkerung gegenüber der Regierung, den Helferinnen und Helfern, die Arbeit schwer.
2: Wir schauen auf die indonesische Urlaubsinsel Flores. Dort sind 2 österreichische Urlauber tödlich verunglückt, als unter ihnen Teile einer hölzernen Hängebrücke nachgegeben haben. Sie waren unterwegs zu einem beliebten Wasserfall auf der Insel, Jennifer Johnston berichtet.
19: Der Reiseführer der beiden erzählt, wie er plötzlich ein sehr lautes Geräusch gehört hat, wie von brechendem Holz, wie von einem herabfallenden großen Ast. Und dann seien die beiden in Sekundenschnelle abgestürzt, rund 20 Meter in die Tiefe, in ein steiniges Flussbett. Auf Fotos sieht man, wie einige Holzplanken in dieser etwa 50 Meter langen Hängebrücke fehlen. Die beiden Österreicher, ein 55-jähriger Mann und eine 57-jährige Frau, die waren auf dem Weg zum beliebten Chunchavulang-Wasserfall. Der liegt auf der indonesischen Insel Flores und den erreicht man über einen 30-minütigen Fußweg, unter anderem eben über diese eine hölzerne Brücke. Dieser Wasserfall liegt etwa 2 Autostunden vom bekannten Touristenort Labuan Bajo entfernt. Von dort starten viele Touren in den Komodo-Nationalpark, wo man die seltenen Komodo-Warane sehen kann. Beides nur wenige 100 Kilometer von Bali entfernt. Das Unglück ereignete sich am Sonntag und am selben Tag wurden die Leichen noch aus dem Fluss geborgen, so der Chef der örtlichen Such- und Rettungsbehörde. Unglücke dieser Art passieren in Indonesien leider immer wieder. Das liegt an alter Infrastruktur, an teils schlecht gewarteter Infrastruktur, wie solchen Brücken. Und das kann eben eine Gefahr für Urlauber sein. Und es kommt daher leider immer wieder zu Unglücken. Der Chunchavulang-Wasserfall ist deswegen so beliebt bei Touristen, weil er viele an den Grand Canyon in den USA erinnert, wenn auch wirklich in einer Miniaturversion dessen. Touristen können dort von den Felsen springen und im türkisen Wasser der Schlucht schwimmen gehen.
2: Soweit diese Information von Jennifer Johnston. In Polen, da werden Bürgermeister unabhängig vom Stadtrat gewählt. In den meisten Städten sind sie eher liberal eingestellt, stehen den aktuellen Regierungskoalition näher als der PiS-geführten Opposition. Und im Gegensatz dazu sind ländliche Regionen meistens der PiS deutlich näher. In diesem Gefüge könnte es jetzt allerdings einen Bruch geben. In Polens zweitgrößter Stadt, Krakau, wurde der liberale Bürgermeister durch einen Bürgerentscheid abgewählt. Was heißt das für Polen, etwa ein Jahr vor der Parlamentswahl? Przemek informiert.
20: Die Einwohner Krakaus haben eine Entscheidung gefällt. Ich nehme diese respektvoll an. So kommentiert der nun ehemalige Krakauer Bürgermeister Aleksander Michalski den Ausgang des Bürgerentscheids auf X. Rund 2 Jahre war er im Amt. Zuletzt ist er vor allem wegen Mobilitätsthemen in Kritik geraten. Er hat eine Umweltzone in Krakau eingeführt und damit alte Autos aus der Innenstadt verbannt. Gleichzeitig hat er allerdings auch die Preise für den öffentlichen Nahverkehr erhöht, der eigentlich hätte als günstige Alternative dienen können. Es ist allerdings eher unwahrscheinlich, dass allein diese inhaltlichen Themen ihn den Posten gekostet haben. Die Leute wurden wütend auf das, was durch den Parteifreund Tusks passiert ist. Hemiszewski ist sozusagen ein Krakauer Tusk. So sieht es Przemysław Czarnek, der Spitzenkandidat der PiS für die kommenden Parlamentswahlen, und offenbart damit den eigentlichen Hintergrund des Bürgerentscheids. Eine rechte Kampagne gegen die liberalen Städte. Denn auch wenn die Initiative zum Bürgerentscheid sich als überparteilich beschreibt, sie wurde vor allem vom rechten Spektrum unterstützt und finanziert. In der Vergangenheit hatte die polnische Rechte mehrfach versucht, liberale Bürgermeister abzuwählen, ist dabei aber meistens an der Wahlbeteiligung gescheitert. Das war auch diesmal der Plan der regierenden Bürgerkoalition. Die Taktik, die vom Bürgermeister Miszalski vorgeschlagen wurde, ist gescheitert. Er hat seine Wähler demobilisiert. Er hat die Regel angenommen, dass man nicht zum Entscheid gehen sollte. Aber hier haben seine Gegner mobilisiert. Und das, was wir in Krakau sehen, ist das Ergebnis der Mobilisation seiner Gegner. Wir haben kein Bild seiner Befürworter, weil er dazu aufgerufen hat, nicht an der Abstimmung teilzunehmen. Analysiert Parteikollege Miszalskis Mariusz Witczak. In der Tat war die Wahl für Miszalskis Unterstützer nicht leicht. Abzusehen war, dass seine Gegner die meisten Stimmen abgeben werden. Die größte Chance, seine Abwahl zu verhindern, war also, keine Stimme abzugeben und zu hoffen, dass die Mindestbeteiligung nicht erreicht wird. Diese wurde es allerdings recht knapp. Etwa 160.000 Stimmen waren notwendig, ca. 176.000 wurden abgegeben. Das in einer Stadt mit 800.000 Einwohnerinnen und Einwohnern. Miszalskis Gegner haben in den vergangenen Monaten organisiert auf diesen Bürgerentscheid hingearbeitet. Menschen ohne Anmeldung in Krakau wurden dazu bewegt, sich ins Register dazuzutragen. Eine Schmutzkampagne, auch unter Einsatz von KI-generierten Inhalten, wurde in den sozialen Medien gefahren. Und Miszalski wurde von seiner Partei, der Bürgerkoalition, weitestgehend alleingelassen, schätzt Politikanalystin Joanna Sawicka ein. Die Bürgerkoalition war abwesend bei dieser Kampagne. Klar, es waren Funktionäre der Koalition beteiligt und Miszalski ist selbst einer, sogar der Chef der regionalen Strukturen, aber kein wichtiger Politiker aus der landesweiten Politik, aus der zentralen Regierung, hat daran teilgenommen und Miszalski in seiner Kampagne unterstützt. Die Bürgerkoalition hat sich so ein bisschen abgeschnitten von der Kampagne und Miszalski selbst. Die Bürgerkoalition versucht nun, das Ergebnis als vor allem lokales Problem darzustellen. So etwa Vizepremier Władysław Kosiniak-Kamysz. Ich würde dem Ganzen kein Parteischild zuschreiben. Krakau braucht einen seriösen, vorbereiteten Bürgermeister. Ganz anders formuliert es die PiS. Drahtzieher Jarosław Kaczyński schreibt auf Ex von einer roten Karte für die Regierung. Abzusehen ist, dass dieser Erfolg der Rechten auch für die Parlamentswahlen im kommenden Jahr von den Parteien dieses Spektrums genutzt wird. Die Neuwahl des Krakauer Bürgermeisters wird voraussichtlich im August oder September angesetzt. Bis dahin muss Premierminister Donald Tusk einen kommissarischen Verwalter einsetzen.
2: Berichtete Przemek Żuk. Bis 2045 können 35 Millionen E-Autos über die Straßen in Deutschland rollen. Fürs Klima eine gute Nachricht, aber was passiert, wenn alle ihre E-Autos nach der Arbeit abends gleichzeitig laden wollen? Für das Stromnetz wäre das eine Herausforderung. Dieses Problem ließe sich nicht nur lösen, sondern sogar ins Gegenteil umkehren mit bidirektionalem Laden. Inka Zimmermann sagt, was das ist.
0: Es ist das klassische Feierabendszenario. Licht an, Herd an, vielleicht läuft der Fernseher. Wenn jetzt noch das E-Auto geladen wird, könnte das künftig zu einer Belastung für die Stromnetze werden. Fabio Frank vom Fraunhofer Institut für System- und Innovationsforschung EASY hat modelliert, was das fürs Netz bedeutet.
3: Wenn diese Fahrzeuge eben komplett ungesteuert geladen werden, das heißt, sie würden die Fahrzeuge beginnen zu laden ab dem Zeitpunkt, den man sie einsteckt, also typischerweise so nach Ankunft zu Hause, dann haben wir errechnet, dass in unserem Szenario eben ein Aufbau von 38 Gigawatt an stationären Batterien im Optimum ergeben würde.
0: Das wären enorme Stromspeicher, die für den Energiebedarf der E-Mobilität vorgehalten werden müssten. Aber es geht auch anders, beispielsweise mit intelligentem Laden. Wenn die E-Autos in Deutschland nicht ab dem Anschluss ans Stromnetz komplett vollladen, sondern beispielsweise erst in den folgenden Stunden langsam aufladen, wäre das schon ein Vorteil.
3: Das ermöglicht es insbesondere, zu Zeiten zu laden, an denen der Strom besonders günstig ist für den Nutzer. Und aus der Energiesystemsicht bedeutet das, den Strom zu laden, wenn Strom verfügbar ist, wenn die Sonne scheint oder der Wind weht.
0: Das lohnt sich für Besitzer neuer E-Autos mit Smart Meter und dynamischen Stromtarifen schon heute. Aber Experten gehen sogar noch einen Schritt weiter. Wenn E-Autos nicht nur intelligent laden, sondern auch ins Stromnetz entladen werden können, also Strom aus dem Auto zurück ins Netz fließt, wäre das ein Vorteil. Zum Beispiel, wenn abends der Strombedarf mal wieder hoch ist. Fabio Frank sagt, das wäre eine sinnvolle Doppelnutzung für E-Autos.
3: Der Vorteil, den jetzt das bidirektionale Laden bringt gegenüber anderen Stromspeichern, ist, dass die elektrischen Fahrzeuge sowieso zur Verfügung stehen, denn sie wurden ja gekauft im Sinne der Mobilität und können ebenso jetzt zusätzlich noch einen Benefit fürs Energiesystem beitragen, während die anderen Kapazitäten speziell für das Energiesystem aufgebaut werden müssen.
0: Auch mit einem geringeren Anteil an Autos wäre das Potenzial des bidirektionalen Ladens enorm. Gut ins Netz integriert könnten E-Autos auf diese Weise 32 Gigawatt an stationären Batteriespeichern im Netz ersetzen. Das wären dann 32 große Gaskraftwerke. Die Autos würden zu einem der größten Batteriespeicher des Landes.
8: Und jetzt haben wir es 18.15 Uhr, Top-Thema zur Stunde. In der Kleinstadt Haar bei München, da lässt es sich bundesweit am besten leben. Das hat der Gemeindecheck Daseinsvorsorge des Instituts der deutschen Wirtschaft ergeben. Weitere

0: Thüringischen Sollstedt sind in der Nacht zum Montag zwei geparkte Pkw komplett ausgebrannt. Nach Angaben der Polizei standen die Wagen beim Eintreffen der Feuerwehr bereits komplett in Flammen. Der Schaden wird auf 22.000 Euro geschätzt. Die Brandursache ist noch ungeklärt. Das Wetter in der Nacht, meist sternenklar, 13 bis 10 Grad. Morgen wieder sonnig und trocken, Temperaturen bis 32 Grad. MDR Aktuell Verkehrsdienst, A2 Richtung Hannover zwischen Irxleben und Eilsleben, 6 Kilometer stockender Verkehr. A4 Richtung Dresden zwischen Friedewald und Wildeck-Höhnebach, 3 Kilometer stockender Verkehr. A4 Görlitz Richtung Dresden zwischen Salzenforst und Ohorn, Stau an einer Baustelle. Die A13 Richtung Berlin ist zwischen Bestensee und Mittenwalde nach einem Unfall gesperrt. A13 Richtung Dresden zwischen Großräschen und Ruhland, Stau und stockender Verkehr. A38 Richtung Leipzig zwischen Bad Lauchstädt und Merseburg Süd, Stau an einer Baustelle. Auf der B281 ist die Ortsdurchfahrt Schmiedefeld nach einem Unfall gesperrt. Die B169 ist in Neustädtel zwischen Marienstraße und August-Bebel-Straße nach einem Unfall gesperrt und geblitzt wird auf der A4 Frankfurt Richtung Dresden zwischen Hermsdorf Ost und Rüdersdorf und auf der A38 Richtung Leipzig zwischen Leuna und Kreuz-Rippachtal. Soweit der MDR Aktuell Verkehrsdienst, 18.18 Uhr.
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2: Auf den Bürgersteigen in und um Los Angeles nehmen sie immer mehr zu. Kastenförmige Lieferbots mit blinkenden Lichtern. Sie bringen Pizza und den Frühstücksburrito und wollen dafür nicht die üblichen 20% Trinkgeld. Aber Kommunen machen sich auch Sorgen. Antje Sieb berichtet.
3: In Santa Monica sind Lieferroboter der Marke Coco unterwegs. Kleine pink-orangefarbene Kästen auf Rädern mit einer langen Signalfahne wie ein Kinderfahrrad. Direkt vor mir düst einer über den Bürgersteig. Stellenweise ganz schön flott, aber er wirkt auch ganz schön unbeholfen, weil er ständig zwischendurch bremst. An einer Kurve knallt er versehentlich in einen abgestellten E-Scooter rein. Aber er erholt sich schnell vom Schreck, stößt ein bisschen zurück und fährt weiter. Mike schaut ihm nach.
4: Ich warte immer drauf, dass sie mich anfahren, haben sie aber bisher nicht. Sie haben Probleme mit Kurven oder Bordsteinen, aber an Ampeln scheinen sie sich zu halten.
3: Sieht so aus. Wait. An einer der sprechenden Ampeln von Santa Monica wartet der Roboter jedenfalls brav neben mir, bis es grün wird.
5: Walk sign is on for all crossings. Walk sign is on for all crossings.
3: Die Lieferroboter sind schon seit Jahren in und um Los Angeles unterwegs. Manche sind schon fast autonom, andere noch ferngesteuert. Kleinere Unfälle gab es immer wieder. Einer ist mal dreist durch einen abgesperrten Tatort gerollt, ein anderer mit einem Notarztwagen zusammengestoßen. Umgekehrt leiden die Bots selber auch immer mal wieder unter Vandalen, die sie kaputt machen. Anfangs sah man Lieferroboter eher selten, jetzt trifft man sie zur Essenszeit zuverlässig in der Nähe von Restaurants. Ein Roboter bleibt heute vor Melanies Haus stehen. Sie kommt runter auf die Straße, tippt einen Code ein, der Deckel öffnet sich, sie kann ihr Essen rausholen.
6: Sorry, is that your Coco?
7: Yes.
3: Melanie bestellt öfter mal was, aber es sei das erste Mal, dass ihr Coco das Abendessen bringt und nicht ein ganz normaler Fahrer, sagt sie und ist entzückt.
7: So cute, I'm a big fan, I'm a big supporter of the little bots.
3: Trinkgeld will der Roboter auch keins. Stimmt, sagt sie, aber natürlich gäbe es Menschen, die vom Ausliefern leben, das sei schon schwierig.
7: Sometimes that's a good thing, sometimes not. There's definitely people who rely on delivery services for their main income, so yeah.
3: Im nahen Glendale versucht Bürgermeister Adi Kasakian gerade auf die Bremse zu treten. Er habe ein Moratorium vorgeschlagen, erzählt er dem Fernsehsender CBS.
8: Make sure that ultimately our sidewalks are a priority for our residents.
4: Um sicherzugehen, dass die Bürgersteige für Fußgänger da sind und nicht für Unternehmen. Wir müssen an die Sicherheit denken.
8: So we have to think of the city's safety first.
3: In Glendale sind die Lieferroboter der Firma Surf Robotics unterwegs. Sie sind weiß statt pink-orange, etwas moderner und selbstständiger als die Kokos und ihre Blinklichter sehen aus wie riesige Kulleraugen. Absichtlich natürlich, damit möglichst viele Menschen sie süß finden. Surf Robotics betreibt schon rund 500 Lieferroboter im Raum Los Angeles, Coco ebenfalls ein paar hundert und längst fahren sie auch anderswo. Beide Firmen planen, das Angebot auszuweiten. Meist laufe alles problemlos, sagt etwa Vinje Schramm von Surf Robotics bei CBS. Bei 17.000

0: Lieferungen letztes Jahr allein in Glendale. Die Roboter würden weniger Probleme machen als Autos, finden die Betreiber. Ob das auch stimmt, wenn sie zahlreicher werden, muss sich noch zeigen.
1: Und jetzt soll's um einen Elefantenführer in Thailand gehen, der das Zeit seines Lebens schon macht und auch einen Elefantenpark in der Nähe von Khao Lak eingerichtet hat in Thailand. Jennifer Johnson hat ihn besucht.
2: Meine Familie kümmert sich schon seit der Zeit meines Großvaters um Elefanten. Das wurde von Generation zu Generation weitergegeben. Ich bin nun die dritte Generation.
3: Früher haben die Elefanten für seine Familie Teakholz aus dem Dschungel geschleppt. Mit 6 Jahren hat Lek angefangen, selbst auf die Elefanten der Familie aufzupassen. Sein Vater hat ihm alles beigebracht. Einst lebten in Thailand Tausende dieser majestätischen Tiere in freier Wildbahn. Heute sind sie dort kaum noch anzutreffen. Etwa 4000 Elefanten leben in Parks, wo Touristen sie besuchen können, erklärt Jake, der Geschäftsführer des Parks in Khao Lak.
4: Am besten wäre es, wenn jeder Elefant einen eigenen Pfleger hätte. Aber an manchen Orten muss ein Pfleger sich um 3 oder sogar 5 Elefanten kümmern.
3: Lek liebt die tägliche Arbeit mit seiner dickhäutigen Freundin.
2: Morgens, wenn ich aufwache, kümmere ich mich um die Elefanten, schaue, wie viel sie fressen und ob sie das Futter, das ich ihnen gebe, auch gefressen haben. Ich schaue mir ihre Häufchen an, ihre Farbe und zähle, wie viele sie gemacht haben.
3: Daran kann Lek zum Beispiel sehen, ob der Elefant krank ist. Plötzlich spritzt sich Josie mit ihrem Rüssel Wasser über den Rücken.
2: Sie holt das Wasser aus ihrem Rachen. Es ist warm. Also spielt sie mit Wasser. Wenn es sehr heiß wird, geht sie zum Spielen in das Wasserbecken dort drüben.
3: Neben Baden im Wasser und Schlamm haben Elefanten auch ein anderes großes Hobby: Essen. Ein ausgewachsener Elefant frisst 150 bis 175 Kilogramm pro Tag. Auch Elefanten haben Lieblingsspeisen. Von Bambus bis zu süßen Leckerbissen wie Zuckerrohr und Bananen.
2: Elefanten ernähren sich in der Natur von Gräsern, Bambus, Bananen.
3: Gemeinsam mit seinem Cousin Jake, dem Geschäftsführer und Mitgründer des Elefantenparks, hat er diesen besonderen Ort aufgebaut. Auch Jake hat eine enge Verbindung zu den Elefanten und erklärt, wie ähnlich Elefanten uns Menschen in vielerlei Hinsicht sind.
4: Das ist so ähnlich wie bei uns Menschen, wenn wir uns langweilen oder gestresst sind. Manchmal sind wir auch aufgeregt. Dann kauen wir vielleicht an unseren Nägeln oder wippen mit dem Bein. Elefanten zeigen auch solche Verhaltensweisen.
3: Kinder besuchen den Elefantenpark besonders gerne. Super Shok und Camruelsa sind 7 und 8 Jahre alt und begeistert von den Tieren.
5: Sie sind niedlich. Ihre Ohren sind groß und das unterscheidet sie von anderen Tieren.
3: Für Jake ist klar, die Verbindung zwischen Mensch und Elefant ist einzigartig.
4: Man sagt, wenn man einmal in die Welt der Elefanten eintaucht, ist es schwer, sich von ihnen zu trennen.
3: So geht es auch Lek und inzwischen sogar seinen Enkelkindern. Sie helfen ihm und lernen auch schon, auf die Elefanten der Familie aufzupassen.
1: Und jetzt schauen wir auf einen Ort, an dem sich König Charles III., der britische König, seit mehr als 40 Jahren selbst verwirklicht und erholt, nämlich in seinem Garten Highgrove. Und eine Führung dort hat Franziska Hoppen für uns verfolgt.
6: So, a very warm welcome to Highgrove. Just to remind you, my name is Deb.
7: Deb ist Tourguide und führt durch die Gärten, die den Landsitz von König Charles III. Umgeben. 1981 zog er, damals noch Prinz, mit seiner Frau Diana ein. Es war die dröge Parklandschaft, die ihm das Anwesen schmackhaft gemacht hatte. Denn das hieß viel Platz zum Gärtnern. Der König sei eben Künstler, sagt Depp.
6: His Majesty is an artist, and I think you'll see that as we walk through the gardens with the structure and also the colors of the garden.
7: Sie führt durch das erste Gartentor. Dahinter eine Explosion aus buschigen Rhododendren, Azaleen, Kamelien. Ein Meer aus Pink, Lila und Rosa. Knallig mag es der König wohl. Doch es gehe nicht nur um Farbe, sagt Depp.
6: It is also organic and sustainable.
7: Alles sei biologisch und nachhaltig angebaut. Der Blauglockenbaum etwa, dessen Blüten in sattem Lila erstrahlen, absorbiere 10-mal so viel CO2 wie andere Bäume. Und statt auf Pestizide setze der König auf emsige Vögel, die Insekten fressen, locke sie mit Mist und Trinkplätzen an.
6: The birds really important for picking off the pests, so they are absolutely encouraged in the garden.
7: Es geht durch das zweite Tor, bald durch ein drittes und viertes, mal aus Eisen, mal aus Holz, im indischen, ägyptischen oder italienischen Stil. Wie Alice im Wunderland verliert sich der Besucher in immer neuen, verwunschenen Welten. Einen Garten gibt es voller Küchenkräuter, in dem es riecht wie in einem Maggi-Studio. Eine andere Welt, die fast urzeitlich wirkt, in der die knarzigen Baumstümpfe auf dem Boden, aus denen Farne sprießen, an Dinosaurier-Skelette erinnern. Und alles ist gestaltet mit Umsicht für die Tiere, etwa dieser Springbrunnen.
6: They can land there and feel safe. They got little crevices that they can...
7: Die Insekten können hier landen und sich sicher fühlen. Es gibt kleine Spalten, wo sie sich verstecken können. Und hier eine Rampe, falls Igel oder Frösche hineinfallen, können sie hinauskrabbeln.
6: They can climb out quite safely.
7: Zwar halten insgesamt 11 Gärtner die 15 Hektar in Schuss, doch Charles scheint seinen Fingerabdruck überall hinterlassen zu haben. Etwas too much wirkt vielleicht das metallene Porträt von Queen Mum, das umrahmt von einer Art Heiligenschein aus Holz wie von einem Schrein lächelt. Da ist das alte Baumhaus von Prinz William und Harry, sind Büsten etwa von Künstlern und Musikern, die Charles bewundert. Einmal erschreckt man sich fast, als er selbst als Büste mit Camilla im Arm unter einem Busch hervorlächelt. Und an einer Stelle liegt ein eingekringelt schlafender Jack Russell aus Stein.
6: Tigger was one of his majesty's.
7: Tigger war einer der liebsten Terrier seiner Majestät. Sie ist ihm überall hin gefolgt im Garten. Auf alten Fotos sieht man sie immer zu Füßen des Königs. Das war Tigger.
6: And that was Tigger.
7: Selbst wenn der König die Touren pausieren lässt, wenn er zu Hause ist, ein Besuch von Highgrove kann sich lohnen. Denn Charles' Pflanzen- und Dekoauswahl verrät etwas über ihn.
1: Da wäre ich jetzt auch gern unterwegs, aber wir müssen hier ein bisschen die Wärme aushalten und die Frage geht an Grit Krämer, wie warm oder kalt wird es denn in der kommenden Nacht?
8: Abkühlung die Nacht, aber es dauert eine Weile. Wir haben immer noch 25 Grad und mehr und auch am Abend, wenn die Sonne untergeht gegen 21 Uhr, werden wir noch 20 Grad bei uns haben. Erst weit nach Mitternacht, so in der dritten, vierten Stunde des neuen Tages, erreichen wir dann 13 bis 10 Grad, also noch angenehm frisch. Man kann gut durchlüften, sollte dies auch tun, denn morgen wird der heißeste Tag der nächsten Woche, der diesigen Woche. Wir sind ja schon in der Woche angekommen mit dem Montag. Morgen erwarten wir 28 bis 32 Grad.
1: Und wie geht das weiter im Verlauf der Woche?
8: Ja, dann wird es ein bisschen kühler in der Nacht. Zum Mittwoch kommt eine Kaltfront aus Nordwesten rein. Es wird nicht reichen, dass da Regen mit dabei ist, nicht in der Nacht und auch nicht am Mittwoch, aber doch dichte Wolken sind unterwegs und vor allem strömt etwas kältere Luft ein, sodass wir uns am Mittwoch doch mal ein bisschen erholen können mit Werten zwischen 19 und 23 Grad und auch Donnerstag und Freitag werden zwar wieder ein bisschen wärmer, aber noch angenehm temperiert mit 20 bis 25 Grad, am Freitag vielleicht ein bisschen mehr.
1: Zumindest durchlüften und durchatmen können wir. Dankeschön, Grit, für die Wetterinformation. Und in der nächsten halben Stunde geht es um Flugreisen in Europa. Dort in diesem Jahr droht in diesem Jahr der teuerste Sommer aller Zeiten. Dieser Frage wollen wir mal nachgehen. Außerdem geht es um einen Social-Media-Trend. Slavic Stare. Viele Videos propagieren das slawische Starren und was das ist und was das soll, darüber berichten wir in der nächsten halben Stunde. Nun erstmal ausführliche Nachrichten.
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10: Um 18.30 Uhr mit Kerstin Hoffmann. Beim Vergleich der Versorgungslage in Gemeinden haben es Radebeul und Friedrichroda in die bundesweiten Top 10 geschafft. Das geht aus dem Ranking des Instituts der deutschen Wirtschaft für 11.000 Gemeinden hervor. Darin belegt Radebeul in Sachsen Platz 7 und Friedrichroda in Thüringen Platz 10. Auf Platz 1 kam die bayerische Kleinstadt Haar. In Sachsen-Anhalt schnitt Halle mit Platz 37 am besten ab. Für die Untersuchung wurden 17 Faktoren herangezogen, etwa die Versorgung mit Ärzten und Schulen sowie der ÖPNV. Von den ostdeutschen Städten erreichten 30% ein sehr gut, von den westdeutschen nur 20%. Der Ebola-Ausbruch in der Demokratischen Republik Kongo und in Uganda breitet sich nach Angaben der Weltgesundheitsorganisation weiter aus. WHO-Generaldirektor Tedros Adhanom Ghebreyesus sagte, die Zahl der mutmaßlichen Todesfälle liege inzwischen bei 220. Zudem hinke man bei der Erfassung der Fälle hinterher. Die Epidemie werde sich wahrscheinlich noch verschlimmern, bevor sie eingedämmt werden könne. Neben Uganda seien auch andere an den Kongo angrenzende Staaten stark gefährdet und müssten sofort handeln. Bei der Deutschen Bahn hat die Zahl der Fahrgäste im Regionalverkehr deutlich zugenommen. DB-Regio-Chef Harmen van Seiderfeld sagte, im April habe man 12 Millionen Reisende mehr gehabt. Im Jahresvergleich sei das ein Plus von knapp 10%. Besonders stark sei der Zuwachs in Metropolregionen und im Pendlerverkehr. Van Seiderfeld führte das auch auf die stark gestiegenen Spritkosten zurück. Für viele Menschen sei da das Deutschland-Ticket eine große Hilfe. Thailändische Höhlenretter sind nach Laos gereist, um bei der Suche nach 7 verschütteten Goldsuchern zu helfen. Sie sollen seit 5 Tagen in einem Höhlensystem festsitzen, dessen Eingang bei heftigem Regen durch einen Erdrutsch blockiert wurde. Die Dorfbewohner hatten zunächst selbst versucht, die Eingeschlossenen zu befreien. Erst nachdem mehrere Rettungsversuche gescheitert waren, forderten sie Unterstützung an. Das waren die Nachrichten. Das Wetter, die Temperaturen: Dresden wolkenlos 25 Grad, Eisenach wolkenlos 25, Erfurt wolkenlos 24, Gardelegen wolkenlos 27, wolkenlos in Hoyerswerda bei 26 Grad, in Magdeburg bei 26, in Neuhaus bei 23 Grad, Oschatz ebenfalls wolkenlos 25, Plauen wolkenlos 25, Wernigerode wolkenlos 24 und Wittenberg meldet 26 Grad. In der Nacht meist sternenklar, 13 bis 10 Grad und morgen wieder sonnig und trocken, Temperaturen bis 32 Grad. MDR Aktuell Verkehrsdienst, A2 Richtung Hannover, zwischen Irxleben und Eilsleben 6 Kilometer stockender Verkehr. A4 Richtung Dresden, zwischen Friedewald und Wildeck-Könebach 3 Kilometer stockender Verkehr. A4 Görlitz Richtung Dresden, zwischen Salzenforst und Ohorn, Stau an einer Baustelle. A13 Richtung Berlin zwischen Großköris und Bestensee Stau. A13 Richtung Dresden zwischen Großreischen und Ruhland Stau und stockender Verkehr. Auf der B281 ist die Ortsdurchfahrt Schmiedefeld nach einem Unfall gesperrt und die B169 ist in Neustädtel zwischen Marienstraße und August-Bebel-Straße nach einem Unfall gesperrt. Soweit der MDR Aktuell Verkehrsdienst, 18.34 Uhr.
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1: Die muslimische Pilgerfahrt Hadsch in Mekka hat offiziell begonnen. Laut den saudi-arabischen Behörden sind dafür mehr als 1,5 Millionen Pilgerinnen und Pilger aus dem Ausland angereist. Und trotz der aktuellen Spannung im Nahen Osten ist der Zulauf groß. Damit wurde die Zahl der internationalen Besucher im Vergleich zum Vorjahr sogar übertroffen. Magdalena Knöller informiert.
11: Fernsehbilder zeigen, wie Hunderttausende Musliminnen und Muslime in weißen Gewändern die Kaaba umrunden. Ein schwarzes, würfelförmiges Gebäude im Innenhof der großen Moschee in Mekka. Am Abend werden sie in Zelten übernachten. Von dort geht es morgen unter anderem zum Berg Arafat, dem Höhepunkt des Hadsch. Jeder gläubige Muslim, der gesund ist und es sich finanziell leisten kann, soll die Pilgerfahrt mindestens einmal im Leben gemacht haben. Für Frauen gilt die religiöse Pflicht auch. Viele Musliminnen und Muslime können sich die teure Reise nach Saudi-Arabien aber nicht leisten und verfolgen das Geschehen von zu Hause aus. Vor Ort werden Temperaturen von rund 45 Grad erwartet. Wegen der Hitze oder auch bei Massenpaniken gab es in den vergangenen Jahren immer wieder Tote. Saudi-Arabien hat daraufhin die Sicherheitskontrollen verschärft. Dieses Jahr zeigt sich das Königreich besonders bemüht, die Pilgerfahrt trotz des laufenden Konflikts in der Region möglich zu machen. Das Verteidigungsministerium hat Aufnahmen veröffentlicht, die zeigen, wie die Flugabwehr die religiösen Stätten rund um Mekka schützen soll. Der Hadsch ist eine wichtige Einnahmequelle für das Land. Am Mittwoch beginnt das islamische Opferfest als Teil der Pilgerfahrt. Es ist eins der höchsten Feste für Muslime und Musliminnen weltweit.

0: Im deutschen Fernsehen ist Diversität ein Megathema. Kaum eine Produktion, in der nicht Menschen mit körperlicher oder psychischer Beeinträchtigung vorkommen, sexuelle Orientierung, jenseits von hetero, unterschiedliche kulturelle Wurzeln, Hautfarben, Körpertypen. Manchmal gibt es daran auch Kritik, das wirke bemüht, übertrieben, als ob es um eine Quote ginge. Alle sollen sich gesehen fühlen, gegen lasst auch mal gut sein. Wie geht man damit eigentlich in Hollywood um? Los Angeles, aus Los Angeles berichtet Reinhard Spiegelhauer.
1: Studiochefs müssen offener daran gehen, wie Rollen besetzt werden, ob es eine LGBTQ-Person oder jemand mit Behinderung sein kann. Aber auch, wer schreibt, wer führt Regie. April Rain, Erfinderin des Hashtags OscarSoWhite vor 10 Jahren im US-Fernsehen. 2016 waren alle 20 nominierten Schauspielerinnen und Schauspieler weiß. Und 2026?
2: Mama und ich waren krass unterwegs und haben üblen Scheiß gemacht.
1: 6 Oscars für One Battle After Another. Der Film erzählt von Ethnien, Mixed Race Identität, Immigration, Sexualität. Alles dreht sich um Diversität.
3: Menschen mit der Gabe, Musik zu machen, die so wahr ist, dass sie Geister aus der Vergangenheit beschwören kann.
1: 4 Oscars für Blood and Sinners. Der Film über Rassismus und schwarze Identität in den USA ist vor und hinter der Kamera divers besetzt. Auch bei den Animationsfilmen prägt asiatische Popkultur die Oscars. Ist Diversität in Hollywood also normal geworden? Ja und nein. Produktionen sind heute deutlich diverser besetzt. Seit 2024 gelten sogar neue Oscar-Regeln. Filme in der Kategorie Bester Film müssen Diversitätsstandards erfüllen. In mindestens 2 von 4 Bereichen.
4: Schauspiel, Themen und Narrative unterrepräsentierter Gruppen. Kreative Führung und Projektteam. Nachwuchs und struktureller Zugang zur Filmindustrie. Marketing und Vertrieb.
1: Früh auf das Thema gesetzt hat ausgerechnet Netflix, das Kino eigentlich nur fürs Marketing nutzt.
5: I didn't grow up in Hollywood. I'm not
1: nicht aus der Hollywood-Tradition zu stammen, sei da vielleicht ein Vorteil gewesen, sagt Co-Chef Ted Sarandos beim öffentlich-rechtlichen Sender KCRW. Studien zeigen, mehr Diversität bringt oft mehr Publikum und damit mehr Cash. Die Branche hat reagiert, bei Stoffen, im Writers Room und beim Casting. Manche Kritiker nennen das allerdings Checkbox-Diversity. Die Netflix-Serie Bridgerton zum Beispiel wurde kritisiert, weil schwarze Figuren dort gleichberechtigt neben Weißen auftreten, trotz historisch ganz anderer Realität.
6: Ich habe absolut kein Interesse an euch.
7: Und ich habe kein Interesse an ihnen.
1: Der Erfolg der Serie und der Hollywood Diversity Report der Universität von Kalifornien in Los Angeles sprechen aber eher für den Kurs. Schon 2015 hieß es dort:
4: Das Publikum wünscht Diversität.
1: Dieses Jahr klingt das noch konkreter.
4: Mit wachsender Diversität bevorzugt das Publikum auch diverse Inhalte.
0: Soweit Rainer Spiegelhauer und wir haben es jetzt 18.39 Uhr. Es geht wieder damit weiter.
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9: Silke Heine für Sie im Studio und wir schauen gleich wieder nach Paris zu den French Open der Tennisspieler und Spielerinnen. Und zu den Spielerinnen schauen wir jetzt auch, denn endlich ist es soweit auch für Ella Seidel. Sie kann aufschlagen gegen Jelena Ostapenko und sieht gar nicht mal so schlecht aus, oder Guido Ringel?
10: Ja, das ist ein ausgeglichenes Match und das war gar nicht mal so zu erwarten. 3-3 im ersten, also noch die Anfangsphase. Es ist jetzt noch nichts Großartiges passiert, aber immerhin, Seidel hält sich im Match und man muss das einordnen. Seidel 96, der Nummer der Weltrangliste, zum ersten Mal überhaupt in einem Hauptfeld hier bei den French Open mit ihren 21 Jahren. Und Jelena Ostapenko, sehr viel erfahrener, die Lettin, Turniersiegerin hier von 2017. Ist weit entfernt von ihrer großartigen Klasse, mit der sie damals hier in Paris im Stade Roland-Garros sich den Titel hat schnappen können. Aber immer noch eine Top-30-Spielerin. Und auch wenn sie ein bisschen zugelegt hat körperlich, sie ist noch immer eine, die weiß, wie man Tennis spielt. Hat das taktische Know-how, hat die Schläge, lässt damit Seidel oft laufen und bringt sie in Bedrängnis. Aber je länger das Match dauert, desto besser kommt die Deutsche damit zurecht. Und deswegen ist das hier ein durchaus ausgeglichenes Match. Und das liest sich jetzt in diesem Moment auch genauso in Zahlen. 3-3 und ausgeglichener Spielstand bei Einstand und Aufschlag Seidel. Also das kann noch ein langer Abend hier werden. Beendet ist der Abend ja längst für Tatjana Maria, die ist ausgeschieden. Und die Erfolgsmeldung aus deutscher Sicht gab es für Eva Lüß mit ihrem Zweisatzsieg gegen Petra Marcinko. Der emotionale Höhepunkt war aber sicherlich die Niederlage von Stan Wawrinka, denn der Altmeister, wenn man ihn so nennen darf, mit seinen 41 Jahren, dreifacher Grand-Slam-Sieger, hört auf in dieser Saison und hat zum letzten Mal hier in Paris gespielt.
9: Vielen Dank erstmal für die Informationen, Guido Ringel. Und in einer Stunde sind wir dann in Paris wieder live dabei. Heute Abend wird auch noch Fußball gespielt. Der letzte Teilnehmer für die kommende Spielzeit der Bundesliga wird gesucht. Im Relegationsrückspiel stehen sich der SC Paderborn und der VfL Wolfsburg gegenüber. Der dritte der abgelaufenen Zweitligasaison empfängt also den drittletzten aus dem Fußball-Oberhaus. Im Hinspiel in Wolfsburg hatte es keine Tore gegeben. Wolfsburgs Trainer Dieter Hecking verspürt aber keine besondere Anspannung vor dem Match.
11: Es ist eine ganz normale Anspannung vor solchen Spielen. Da gibt es nicht mehr oder weniger. Ich glaube, es wird viel zu viel hineininterpretiert in dieses Hinspiel. Ich bin lang genug dabei, ich habe alles gesagt, es ist genauso gekommen und es wird jetzt das Endspiel sein. Und wir haben immer auf diesen Tag hingearbeitet. Klar, wünschst du dir natürlich, das ist die berechtigte Frage, ein Sieg wäre doch schöner gewesen. Ja, hätten wir gerne gehabt, haben wir nicht bekommen. So, und jetzt hast du das finale Endspiel gegen einen Gegner, der es gut gemacht hat hier im Hinspiel, was gegen den Ball angeht. Mit Ball, glaube ich, war der Kollege auch nicht ganz so zufrieden. Und von daher gibt es dieses Spiel jetzt und wir werden es spielen mit der Überzeugung, dass wir das Spiel gewinnen können.
9: Und der Kollege, das ist der Paderborner Trainer Ralf Kettemann, der geht wesentlich emotionaler in die heutige Partie.
12: Wir haben jetzt ein Relegationsrückspiel zu Hause, haben ein Top-Hinspiel gemacht, haben ein gutes Ergebnis. Ich finde, wir haben brutale Energie, eine Synergie mit den Fans. Da ist echt was entstanden. Also es sind mehr Menschen, die uns anfeuern. Also es ist echt viel Gutes passiert. Und ich finde, wir sollten alles mitnehmen, was rund um dieses Relegationsspiel ist. Wir können relativ entspannt unsere Abläufe haben, können den Fans was Geiles, können für einen geilen Moment einfach sorgen. Und darum geht's, weil das ist das, was hängen bleibt.
9: Allerdings weiß Kettemann auch um die Schwere der heutigen Aufgabe, auch wenn Paderborn zu Hause spielt.
12: Man muss schon sagen, es ist eine andere Qualität. Das muss man einfach sagen, ja. Und es ist wahrscheinlich mit die anspruchsvollste Relegation, die es gibt in irgendeiner Form von Zweitligisten, weil es ist nun mal Wolfsburg. Die hatten sicherlich was anderes vor. Das ist das eine, aber das andere ist einfach, dass Wolfsburg lebt. Also es ist nicht so, dass Wolfsburg jetzt die letzten 10 Spiele verloren hat und auf einen Relegationsplatz gerutscht ist und gerade keinen guten Moment hat, sondern Wolfsburg war in den letzten 5 Spielen in der Bundesliga eher Top 8 und das macht es on top so anspruchsvoll. Und von dem her ziehe ich den Hut, wie die Jungs das gemacht haben. Für mich ist einfach entscheidend, ich bereite die Jungs auf alles vor, was kommt und das trauen wir uns zu, dass wir das hinkriegen.
9: Ja, und hinkriegen wollen es natürlich auch die Wolfsburger. Und dann zeigt VfL-Coach Dieter Hecking doch noch so etwas wie Emotionen auf die Frage, ob er selbst als Spieler eigentlich solche Spiele gemocht hat.
11: Ich liebe das. Da gibt es kein Drumherumreden mehr. Da geht es jetzt wirklich, lieferst du oder lieferst du nicht. Es ist nicht der 18. oder 19. Spieltag in der Saison. Es ist das finale Spiel. Und diese Spiele kann man mögen. Ich mag sie, weil ich einfach der Meinung bin, das ist genau das Salz in der Suppe, ja, was du brauchst, um nochmal das Adrenalin hochzufahren. Und egal, wie es dann auch ausgeht, sollte es nicht gelingen, werde ich ein fairer Verlierer sein und werde es akzeptieren müssen. Und ich glaube, das ist dann schon die Lebenserfahrung, die man auch hat. Es gibt dann auch noch wichtigere Dinge als nur ein Ergebnis, was natürlich rein sportlich für uns nicht das Top wäre, wenn es nicht gelingen würde, klar.
9: 20.30 Uhr geht's los mit dem Relegationsrückspiel Paderborn gegen Wolfsburg. 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Adi Hütter steht nämlich offenbar vor einer Rückkehr zur Eintracht Frankfurt. Nach Informationen des Fachmagazins Kicker ist der 56 Jahre alte Österreicher der Top-Kandidat für den vakanten Trainerposten beim Bundesligisten. Eine Einigung gibt es aber bislang noch nicht. Hütter hatte die Hessen bereits von 2018 bis 2021 erfolgreich trainiert. Größter Erfolg in seiner Amtszeit war der Einzug ins Europa League Halbfinale 2019.
13: Dankeschön, Silke, für alle Sportinformationen. Jetzt ist es Punkt 18.45 Uhr, unser Top-Thema zur Stunde. Beim Vergleich der Versorgungslage in Gemeinden haben es Radebeul und Friedrichroda in die bundesweiten Top 10 geschafft. Das besagt das Ranking des Instituts der deutschen Wirtschaft für rund 11.000 Gemeinden. Weitere Meldungen mit Kerstin Hoffmann.
14: Die Kaiser-Otto-Brücke in Magdeburg wird ab kommender Woche jeweils wöchentlich in einem anderen Licht beleuchtet. Wie die Stadt mitteilte, sollen bis Ende Oktober die Farbkombinationen Blau-Weiß, Grün-Rot und Schwarz-Rot-Gold getestet werden. Parallel dazu würden die sommerlichen Aktivitäten der Fledermäuse im Zusammenhang mit der Beleuchtung gemessen. Im thüringischen Sollstedt sind in der Nacht zum Montag 2 geparkte Pkw komplett ausgebrannt. Nach Angaben der Polizei standen die Wagen beim Eintreffen der Feuerwehr bereits in Flammen. Der Schaden wird auf 22.000 Euro geschätzt. Die Brandursache ist noch ungeklärt. Auf der A9 bei Dessau-Roßlau sind bei einem Unfall mit mehreren Autos 6 Menschen verletzt worden. Wie die Autobahnpolizei dem MDR mitteilte, sind darunter 2 Kinder. Am frühen Nachmittag waren in Richtung Berlin 5 Autos aufeinander gefahren. Die Autobahn war zeitweise voll gesperrt. Das Wetter in der Nacht, meist sternenklar, 13 bis 10 Grad und morgen wieder sonnig und trocken bei Temperaturen bis 32 Grad. MDR Aktuell Verkehrsdienst, A2 Richtung Hannover, zwischen Irxleben und Eilsleben 6 Kilometer stockender Verkehr. A4 Richtung Dresden, zwischen Friedewald und Wildeck-Höhnebach 3 Kilometer stockender Verkehr. A13 Richtung Berlin zwischen Großkyris und Bestensee Stau. A13 Richtung Dresden zwischen Großräschen und Ruhland Stau. Auf der B281 ist die Ortsdurchfahrt Schmiedefeld nach einem Unfall gesperrt. Soweit der MDR Aktuell Verkehrsdienst, 18.47 Uhr.
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15: Die Zahl der Satelliten im Erdorbit ist in den letzten Jahren rasant angestiegen und vor allem wegen Elon Musk weltumspannenden Kommunikationsnetzwerk Starlink. Die Umlaufbahn dieser Satelliten soll in diesem Jahr abgesenkt werden aus Sicherheitsgründen und für eine schnellere Datenübertragung, vor allem aber, damit sie am Ende ihrer kurzen Lebensdauer schneller zur Erde zurückstürzen. Was ihre Überreste nach dem Verglühen beim Wiedereintritt in den obersten Schichten der Erdatmosphäre anrichten können, ist allerdings kaum erforscht. Wissenschaftler befürchten mögliche Konsequenzen für das Erdklima und die Ozonschicht. Frank Bäumer berichtet.
16: Die Starlink-Konstellation von SpaceX umfasst bisher 9000 Satelliten im Orbit. 40.000 sollen es einmal werden. Auch andere Telekommunikationsanbieter wollen mit großen Satellitenkonstellationen ins All. Doch was raufgeschossen wird, kommt irgendwann auch wieder runter. Das Verglühen der Satelliten beim Wiedereintritt in die Atmosphäre galt lange Zeit als sicherste Methode, um den Erdorbit sauber zu halten und um die Satelliten nach Ablauf ihrer Lebenszeit loszuwerden. Doch die Zahl der Satelliten wächst rasant und damit auch die Menge an Weltraumschrott. Und so rückt eine relativ neue Fragestellung in den Vordergrund. Astrophysiker Manuel Metz vom Deutschen Zentrum für Luft- und Raumfahrt erklärt:
17: Jetzt da die Zahl dieser Wiedereintritte zugenommen hat, hat sich aber auch immer mehr verdeutlicht, dass das vielleicht ein Problem sein könnte für die Erdatmosphäre. Denn das Material verschwindet ja nicht. Das Verglühen, das passiert so unterhalb von 80 Kilometern und dabei entstehen natürlich Rückstände und die breiten sich dort aus. Und was da so genau passiert, das weiß man eben tatsächlich noch nicht. Letztendlich betreiben wir da gerade wieder ein unkontrolliertes Experiment mit unserer Erdatmosphäre.
16: Im Gegensatz zu den hochwertigen Forschungssatelliten, deren Betriebsdauer zum Teil auf mehrere Jahrzehnte ausgelegt ist, haben die Starlink-Satelliten eine sehr kurze Lebenszeit von gerade 5 Jahren. SpaceX hat nun angekündigt, im Laufe dieses Jahres rund die Hälfte der Starlink-Satelliten auf rund 480 Kilometer Höhe abzusenken, um Kollisionen mit anderen Objekten in der höheren und bereits volleren Umlaufbahn zu vermeiden. Und weil ausgediente oder beschädigte Satelliten von einer niedrigen Umlaufbahn deutlich schneller zur Erde zurückstürzen können. Durch den Ausbau der Starlink-Konstellation könnte in den nächsten Jahren über 10.000 Tonnen Weltraumschrott anfallen, der in der Erdatmosphäre verdampft. Das ist viel, sagt Gerd Baumgarten vom Leibniz-Institut für Atmosphärenphysik.
18: Jetzt ist es aber so, die Atmosphäre ist so dünn, dass wenn ich eine Tonne in 75 Kilometer Höhe verglühe, dann ist das so schlimm, als wenn ich 100.000 Tonnen am Erdboden freisetze. In der untersten Schicht der Atmosphäre, die Troposphäre, das ist da, wo das Wetter stattfindet. Wenn ich da Verschmutzung freisetze, kommt da vielleicht ein Regenschauer, nimmt dann die Verschmutzung wieder mit und bringt sie auf den Boden. In der oberen Atmosphäre ist es so, dass die Verschmutzung da gar nicht wegkommt. Es könnte passieren, dass sich das da richtig ansammelt über die Zeit.
16: Was sich in der Erdatmosphäre durch Weltraumschrott zusammenbrauen könnte, weiß niemand. Erforscht wurden bislang nur die Stoffe, die durch Meteoriten in die obere Atmosphäre eingebracht wurden, etwa Nickel oder Eisen. Durch die Hightech-Bauteile der Satelliten werden in der oberen Atmosphäre nun aber Verbindungen freigesetzt, die es hier bislang nicht oder nur in geringen Mengen gab. Dabei gibt es theoretisch Alternativen zur Entsorgung durch Verglühen in der Erdatmosphäre, etwa Recycling im Weltraum oder kontrollierte Abstürze ohne Verglühen im Ganzen auf unbewohntem Gebiet. Diese Alternativen sind aufwendig und werden bisher nicht umgesetzt.
15: Soweit Frank Bäumer. Wie alt werde ich? Diese Frage könnte in Zukunft dank KI präziser beantwortet werden als je zuvor. Für einen einzelnen Patienten kann KI dann in Zukunft das biologische Alter bestimmen und auch individuelle Wahrscheinlichkeiten geben, wie alt die Person im Blick auf den aktuellen Gesundheitszustand wahrscheinlich wird. Die KI-Altersvorhersage könnte auch helfen, das eigene Sterblichkeitsrisiko zu verringern. Pascal Kiss berichtet.
19: Es ist eine gruselige Vorstellung. Ein KI-Modell schaut auf einen Körperscan und berechnet dann das Sterberisiko. Das System sagt also voraus, wie lange die Person vermutlich noch leben wird. Das klingt nach Science Fiction, ist aber zumindest teilweise schon heute möglich. Zwei Pioniere bei der KI-Analyse arbeiten in der Radiologie des Universitätsklinikum Freiburg. Ihr KI-Modell kann Körperscans von MRT-Aufnahmen selbstständig analysieren und macht so erst große statistische Analysen möglich.
20: Das waren dann über 66.000 Leute, haben wir geschaut, wie altert überhaupt der Mensch und wie sieht diese Alterung aus. Und die Idee ist schon, dem Patienten die Information zu geben, beispielsweise 35-jähriger Mann im Vergleich zu anderen 35-jährigen Männern, haben sie zu wenig Muskulatur und sehen damit älter aus als der normale 35-Jährige.
19: Sagt Matthias Jung, Radiologe von der Uniklinik Freiburg. Die MRT-Scans liefern zusammen mit der KI eine aktuelle Bestandsaufnahme vom Körper. Sie schauen mit der KI dabei auf das Fett und die Muskeln. Das Ergebnis? Weniger und schwächere Muskeln erhöhen das Sterberisiko. Unabhängig davon, ob die Person raucht, Alkohol trinkt oder Vorerkrankungen hat. Theoretisch könnten Sie für jeden einzelnen Patienten so auch ein Sterblichkeitsrisiko berechnen. Doch darauf verzichtet das Forschungsteam ganz bewusst. Sie möchten vor allem auf das biologische Alter schauen, das sich nicht an dem Geburtsdatum orientiert, sondern an dem tatsächlichen Zustand des Körpers. Diese Information über das biologische Alter kann wachrütteln und auch motivieren, hofft Matthias Jung.
20: Das Schöne ist, dass wir wissen, wenn man Patienten das Risiko schwarz auf weiß gibt, dass es ein großes motivierendes Signal ist, was zu tun.
19: Vor allem in den USA ist der Hype groß. Unternehmen bieten hier sogar schon Ganzkörper-MRT-Aufnahmen an, um Risikofaktoren möglichst früh zu erkennen.
20: In den USA aktuell gibt es einen großen Markt für Ganzkörper-MRTs, die angefertigt werden zu Tumorscreenings oder eben auch Körperkonstitutionsanalysen in der Zukunft. Unser Plan ist es eher nicht. Unsere Idee ist eher, dass wir vorhandene Bildgebungen, die sowieso generiert werden, benutzen könnten, um solche Analysen zu machen.
19: Doch die Angebote sind umstritten und sehr teuer. Klar ist, fällt das eigene biologische Alter höher aus als erwartet, kann das Betroffene schockieren. Aber vielleicht ist es ja auch ein Schock, der motiviert, um in Zukunft noch gesünder zu leben.
15: Tanzen ist beliebt bei Jung und Alt und durch alle Gesellschaftsschichten hindurch. Doch was wir unter Tanzen verstehen, könnte unterschiedlicher kaum sein. Immer mehr Tanztrends entwickeln sich und machen den guten alten Paartänzen Konkurrenz. Elke Ottenschläger informiert.
21: Aktuelle Popsongs wie Abracadabra von Lady Gaga. Sie bilden die Grundlage für Commercial Dance, dem angesagten Dauerbrenner aus der Gruppe des Urban Dance in der Tanzschule von Thomas Blank.
22: Commercial lässt sich perfekt beschreiben mit allen Background-Tänzern. Wenn man den Star auf der Bühne hat und die Choreo, die die Background-Tänzer machen.
21: Blank ist Inhaber der Taunus-Tanzschule in Kronberg. Hier wird ein breites Programm mit unterschiedlichsten Kursen angeboten. Commercial, früher auch bekannt als Videoclip-Dance, ist in Kronberg ein generationenübergreifendes Phänomen.
22: Ab 10 kommen Tänzer ganz gezielt, um das zu lernen. Und dann geht das wirklich weiter bis Mitte 50.
21: Sich beim Tanz zur Musik bewegen, das hat Menschen schon immer fasziniert. Doch jetzt, in Zeiten von Social Media, werden immer mehr ausgefallene Tanzstile populär. In der Kronberger Tanzschule ist Lara Gärtner für den Social Media Bereich zuständig.
23: Social Media ist für uns schon ziemlich wichtig, weil man einfach viele, viele Leute erreicht, auch gerade die jüngere Generation.
21: Fast jeden Tag postet sie eine Story aus den Kursen. Manchmal nimmt sie darin auch Bezug auf TikTok-Tänze. Popmusik aus Korea, auch K-Pop genannt, ist darin allerdings kaum noch vertreten. Das war letztes Jahr noch anders. Was Jugendliche und junge Erwachsene heute mehr interessiert, ist der Sound der 90er und 2000er Jahre.
23: Die entdecken so gefühlt die alten Lieder wieder. Oder auch, es gibt immer verschiedene TikTok-Remixes, wo alte Lieder nochmal mit einem neuen Beat remixed werden oder so Lieder fusioniert werden. Und das hören die eben sehr gerne, weil die das durch TikTok kennen und eben so alte Lieder einfach wieder aufbelebt werden.
21: Und wie werden die Trends vom Tanzsportverband aufgenommen? Hier sind vor allem Vereine mit sportlich ambitionierten Tänzerinnen und Tänzern organisiert.
2: Hauptthema jetzt ist zwar nach wie vor Standard- und lateinamerikanische Tänze, aber natürlich gibt es auch ganz viele angegliederte Verbände, die sich mit speziellen Tanzformen befassen, sei es Jazz Modern Dance beispielsweise in Hessen sehr erfolgreich. Garde-Show-Tanz hat relativ großen Zulauf nach wie vor, Twirling.
21: Robert Panther vom Hessischen Tanzsportverband erklärt, dass die aktuellen, oft kurzlebigen Trends aus Social Media in Tanzvereinen kaum eine Rolle spielen. Wer im Verein aktiv ist, will seine Leistung meist auch auf Turnieren messen. Und dafür sind klare Bewertungskriterien nötig, die aufwendig festgelegt werden müssen. Ein Tanz, der mal als Urban Dance Trend begann, hat es jedoch trotzdem in den Leistungssport geschafft. Und zwar bis ganz nach oben, der Breakdance.
2: Das ist ja die erste Tanzform, die in die Olympischen Spiele aufgenommen wurde und auch jetzt in Paris im letzten Jahr dabei war. Und dadurch hat das natürlich Fahrt aufgenommen und das hat den Tanzsport so ein bisschen auch mehr in die Öffentlichkeit gebracht, auch international dann.
15: Ja, und da geht's jetzt weiter mit unserem Wetter und Grit Krämer im Wetterstudio. Grit, wir haben ja gerade geredet, dass der morgige Tag so richtig warm wird. Wie sieht's denn da gerade mit den Wassertemperaturen aus? Findet man da gerade Erfrischung?
3: Ja, Erfrischung ist das richtige Wort. Also für manche wird's vielleicht noch zu kalt sein. Viele werden aber zu Pfingsten schon baden gegangen sein. Wir haben von den Seen folgende Temperaturen gerade. Der Arendsee im Norden von Sachsen-Anhalt meldet 15 Grad. Damit ist er nicht allein. Auch Jers, Lebersee und Mondsee sind bei 15 Grad. Die Talsperre Pöhl in Sachsen meldet 15 Grad. 13 Grad nur die Bleilochtalsperre in Thüringen. Und dann gehen wir mal zu den Seen, die am wärmsten sind. Da ist der Kosputner See dabei mit 17 Grad. 17 Grad auch der Silbersee in Loser in der Lausitz und 17 Grad auch an der Havel. Also man kann sich gut erfrischen. Man sollte das morgen, wenn es irgendwie geht, auch versuchen einzuplanen. Denn morgen wird es sehr warm mit 28 bis 32 Grad.
15: Und nach dem heißen Tag morgen, wie geht's dann weiter in der Woche?
3: Es kommt eine Abkühlung rein. In der Nacht zum Mittwoch erreicht uns die Kaltfront eines Tiefs mit dichten Wolken. Auch mit Abkühlung, es reicht nicht zum Regnen. Dazu sind die Hochdruckeinflüsse einfach zu stark. Hoch Alexander übergibt ja morgen dann an Hoch Boris und die Herren gewinnen gegen diese feuchte Luft, die versucht einzudringen. Aber Abkühlung ist am Mittwoch trotzdem möglich. Die Höchstwerte liegen dann nur noch bei 19 bis 23 Grad und auch am Donnerstag, da gibt es schon wieder mehr Sonne, auch Wolken sind mit dabei, da wird es dann schon wieder 20 bis 25 Grad geben, also hier und da ist schon wieder sommerliche Werte, ähnlich dann am Freitag mit 22 bis 26 Grad, auch da überwiegt wieder der Sonnenschein, aber einige dichte Wolken sind auch am Freitag unterwegs.
15: Also etwas für jeden dabei und Grit, ich danke dir für alle Wetterinformationen, die du heute gegeben
3: Dankeschön.
15: Hast und einen schönen Feierabend
3: danke.
15: Wünsche ich dir. Tschüss. Bei uns geht's natürlich noch ein bisschen weiter hier und zwar mit folgenden Themen in der nächsten halben Stunde. Wir haben natürlich gleich die Nachrichten und danach Flugreisen in Europa. Droht in diesem Jahr der teuerste Sommer aller Zeiten und eine Hängebrücke auf der indonesischen Insel Flores ist eingestürzt. Zwei Österreicher sind dabei ums Leben gekommen.
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6: Um 19 Uhr mit Kerstin Hoffmann. Beim Vergleich der Versorgungslage in Gemeinden haben es Radebeul und Friedrichroda in die bundesweiten Top 10 geschafft. Das geht aus dem Ranking des Instituts der deutschen Wirtschaft für 11.000 Gemeinden hervor. Darin belegt Radebeul in Sachsen Platz 7 und Friedrichroda in Thüringen Platz 10. Auf Platz 1 kam die bayerische Kleinstadt Haar. In Sachsen-Anhalt schnitt Halle mit Platz 37 am besten ab. Für die Untersuchung wurden 17 Faktoren herangezogen, etwa die Versorgung mit Ärzten und Schulen sowie der ÖPNV. Von den ostdeutschen Städten erreichten 30% ein sehr gut, von den westdeutschen nur 20%.
14: Russland hat Diplomaten und Ausländer erneut aufgefordert, Kiew schnellstmöglich zu verlassen. Das Außenministerium in Moskau teilte mit, das russische Militär werde systematisch Kommandoposten und Entscheidungszentren in der ukrainischen Hauptstadt angreifen. Es handle sich um eine Antwort auf den ukrainischen Beschuss auf die von Russland kontrollierte Stadt Starobilsk. Laut russischen Behörden wurden dabei in der Nacht zum Freitag 20 Zivilisten getötet. Russland hatte daraufhin einen Großangriff auf Kiew gestartet. Ukrainischen Angaben zufolge starben mindestens 2 Menschen, rund 90 seien verletzt worden. Im norddeutschen Zugverkehr sorgen eine beschädigte Oberleitung und ein Böschungsbrand für Verspätungen und Ausfälle. Nach Angaben der Bahngesellschaft Metronom ist die Strecke Bremen-Hamburg derzeit gesperrt. Dort habe am Nachmittag ein Zug wegen eines Oberleitungsschadens einen Nothalt machen müssen. Mehr als 500 Reisende seien aus dem Zug evakuiert worden und würden mit Bussen weiter befördert. In dem Bereich sei außerdem ein Böschungsbrand ausgebrochen, den die Feuerwehr bekämpfe. Das Wave-Gothic-Treffen in Leipzig verzeichnet ein leichtes Besucherplus. Wie Festivalsprecher Cornelius Bracht dem MDR sagte, wurden seit Freitag insgesamt rund 20.000 Gäste gezählt, etwa 1.000 mehr als im vergangenen Jahr. Trotz höherer Flugpreise seien auch wieder Gäste aus Südamerika, Australien und China gekommen. Als Höhepunkte bezeichnete Brach unter anderem die Auftritte von Lacrimosa, den einstürzenden Neubauten und Kim Wilde. Das Wave-Gothic-Treffen geht am späten Abend zu Ende. Das waren die Nachrichten. Das Wetter, die Temperaturen von 18 Uhr. Auf dem Brocken 17 Grad, Chemnitz wolkenlos 23, Dresden wolkenlos 25, Eisenach wolkenlos 25, Erfurt wolkenlos 24 Grad, Fichtelberg wolkenlos 19. Gera meldet 24, Görlitz wolkenlos 25, Halle wolkenlos 25, Leipzig wolkenlos 26, Magdeburg wolkenlos 26 und auch in Meiningen wolkenloser Himmel und 26 Grad. Sonnenuntergang in Halle ist heute 21.11 Uhr, Sonnenaufgang morgen 5.05 Uhr. In der Nacht meist sternenklar, 13 bis 10 Grad und morgen wieder sonnig und trocken bei Temperaturen bis 32 Grad. MDR Verkehrsdienst A2 Richtung Hannover zwischen Irxleben und Eilsleben 6 Kilometer stockender Verkehr. A4 Richtung Dresden zwischen Friedewald und Wildeckhönebach 3 Kilometer stockender Verkehr. A13 Richtung Berlin zwischen Großküritz und Bestensee Stau. A13 Richtung Dresden zwischen Großräschen und Ruhland Stau und stockender Verkehr. Im Landkreis Görlitz ist die Straße zwischen Halbendorf und Großdüben wegen eines Feuerwehreinsatzes gesperrt. Soweit der MDR-Verkehrsdienst, 19.04 Uhr.
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1: Einen guten Abend wünscht Ihnen Marien-Beddies. Die Zahl der Ebola-Verdachtsfälle steigt weiter. In der Demokratischen Republik Kongo wurden laut Weltgesundheitsorganisation inzwischen mehr als 900 Verdachtsfälle registriert. Das kongolesische Gesundheitsministerium spricht von mehr als 200 Toten. Im benachbarten Uganda wurden im Zusammenhang mit dem Ausbruch im Ostkongo mittlerweile 7 Fälle bestätigt. Der Ausbruch ist schwer einzudämmen, weil er auch spät erkannt wurde. Außerdem sitzt das Misstrauen der Menschen gegen ihre Regierung und die Gesundheitsbehörden tief. Freiwillige springen ein, um bei der Aufklärung über die gefährliche Infektionskrankheit zu helfen. Die Informationen, weitere Informationen von Bettina Röhl.
4: Eine kleine Gruppe von Menschen hat sich um François Kasereka versammelt und hört ihm aufmerksam zu. Kasereka hat sich den Lederhut vom Kopf geschoben und seine Gesichtsmaske ist etwas nach unten gerutscht. Im Eifer scheint ihr das nicht zu bemerken. Kasereka steht auf dem Markt in Bunia, einer Stadt im Nordosten der Demokratischen Republik Kongo. Hier in der Provinz Ituri hat der gegenwärtige Ebola-Ausbruch begonnen. Nach Schätzungen der kongolesischen Regierung hat die gefährliche Infektionskrankheit schon mehr als 200 Menschenleben gefordert. Es gibt über 900 Verdachtsfälle. Kasereka erklärt seinen Zuhörenden gerade, dass sie ein krankes Familienmitglied nicht anfassen dürfen. Einige gucken irritiert. Sich nicht um kranke Angehörige zu kümmern, ist im Kongo undenkbar. Kasereka gibt nicht auf, wiederholt seine Botschaft und will sie danach auch an anderen Stellen in Bunia verbreiten. Ich bin Mitglied der Pfadfinder. Wir arbeiten im Moment als Freiwillige, um die Leute vor Ebola zu warnen und sie darüber aufzuklären, wie sie sich vor Ansteckung schützen können. Wir tun alles, was wir können, damit die Bevölkerung Hygienemaßnahmen wie das Händewaschen einhält, Kranke nicht anfasst und auf gar keinen Fall Tote berührt. Mit den Menschen über die Erkrankung und solche Maßnahmen zu sprechen, erfordert viel Taktgefühl, vor allem wenn es um den Umgang mit Angehörigen geht. Den Anweisungen der kongolesischen Behörden widersetzen sich viele Menschen. Das Misstrauen gegenüber Regierung und Gesundheitsbehörden ist tief verwurzelt. Manche glauben deshalb, dass Ebola gar nicht existiert oder dass Verantwortliche aus dem Ausbruch politischen oder finanziellen Nutzen ziehen wollen. Für die Helferinnen und Helfer erschwert das die Arbeit erheblich. In den am stärksten betroffenen Städten wurden bereits Ebola-Behandlungszentren angegriffen und in Brand gesetzt. Umso wichtiger ist die Arbeit der Freiwilligen. Kasereka zeigt den Umstehenden gerade, wie sie eine Gesichtsmaske richtig aufsetzen müssen. Wir wollen mit den Menschen reden und ihnen erklären, was Ebola ist und wie das Virus übertragen wird. Wir wollen das Ansteckungsrisiko in unserer Stadt und in unserer Provinz so gering wie möglich halten. Das wird in den kommenden Wochen nicht nur die ganze Energie der Pfadfinder fordern, sondern den Einsatz aller Helferinnen und Helfer. Nach und nach wird immer deutlicher, dass der Ausbruch offenbar sehr spät erkannt wurde, was die Eindämmung jetzt sehr schwierig macht. Entsprechend besorgt ist auch Florent Ousseni, Nothilfe-Koordinator der Hilfsorganisation Ärzte ohne Grenzen in Bunia. Normalerweise beginnen wir mit den Gegenmaßnahmen, sobald die ersten wenigen Fälle bekannt werden. Nie so spät wie diesmal, als es schon mehrere hundert Fälle gab. Wir haben es also mit einem großen Ausbruch zu tun, der schon mehrere Regionen erreicht hat. Hinzu kommt, dass die Menschen in Ituri sehr mobil sind. Die Leute sind viel unterwegs. Und dann kommt auch noch hinzu, dass der Ausbruch in städtischen Zentren angekommen ist, wo mehrere hunderttausend Menschen leben. Leider erleichtert das die Verbreitung noch mehr. Umso wichtiger ist es, mit den Menschen zu reden und sie darüber aufzuklären, wie sich das Virus ausbreitet. So wie das François Kasereka und die übrigen Pfadfinder machen.
7: Wir schauen nach Rom. Papst Leo XIV. Hat in seiner ersten Enzyklika vor den Gefahren künstlicher Intelligenz gewarnt. KI könne Desinformation verbreiten, Konflikte verschärfen und die Welt auf einen Weg endloser Kriege führen, heißt es in dem Lehrschreiben Magnifica Humanitas. Das Schreiben wurde heute im Vatikan vorgestellt. Der Papst stellt sich damit in die Tradition seines Namensvorgängers, Leo XIII. Der hat genau 135 Jahre vorher eine wegweisende Sozialenzyklika veröffentlicht. Die neue KI-Enzyklika war heute auch Thema bei der Deutschen Bischofskonferenz in Bonn und von dort berichtet Christian Röther.
10: Die katholische Kirche in Deutschland und der Vatikan in Rom. Nicht immer war man in den vergangenen Jahren einer Meinung. Jetzt beim Thema KI gibt es aus Deutschland aber Lob für den Papst.
11: Ich bin dem Heiligen Vater sehr dankbar für dieses wegweisende Dokument, das mit dem Maßstab der katholischen Soziallehre pointiert, die Gegenwart analysiert und Leitplanken für die Zukunft bietet.
10: Heiner Wilmer, noch Bischof von Hildesheim, bald von Münster und vor allem Vorsitzender der Deutschen Bischofskonferenz.
11: Magnifica Humanitas kommt zur rechten Zeit in eine Welt im tiefgreifenden Umbruch.
10: Magnifica Humanitas, das ist der lateinische Titel der KI-Enzyklika. Auf Deutsch großartige Menschheit.
12: Schon dieser Titel ist ein Statement in einer Zeit, in der im Zusammenhang mit künstlicher Intelligenz oft vom Untergang der Menschheit gesprochen wird, spricht der Papst von der großartigen Menschheit.
10: Ursula Nothelle-Wildfeuer ist in Freiburg Professorin für christliche Gesellschaftslehre und hat die KI-Enzyklika auf Einladung der Bischofskonferenz vorgestellt.
12: Mit dieser Enzyklika löst der Papst das Versprechen ein, das er eigentlich mit der Wahl seines Namens gegeben hat. Er hat ganz bewusst den Bezug gesetzt zu Leo dem 13., der 1891 mit Rerum Novarum die erste Sozialenzyklika veröffentlicht hat. Diese Enzyklika wurde zum Fundament der bis jetzt 135-jährigen Tradition kirchlicher Sozialverkündigung.
10: Leo der 14. hat seine erste Enzyklika auf den Tag genau am gleichen Datum unterschrieben wie Leo der 13. damals seine wegweisende Sozialenzyklika, am 15. Mai. Der heutige Leo unterstreicht damit, auch er hat Großes vor. Diesmal beim Thema KI. Technikkompetenz hat der Papst auf jeden Fall, meint Bischof Wilmer.
11: Ich weiß, er hat als Generalobra in Rom selber Mitbrüdern geholfen, die mit dem Drucker nicht mal klarkamen oder mit dem PC. Also er kann Technik.
10: Besonders hebt der Chef der deutschen Bischöfe hervor, dass der Papst vor dem Einsatz von künstlicher Intelligenz in Kriegen warnt.
11: Und da sagt er ganz klar, Maschinen dürfen nicht entscheiden über Leben oder Tod.
10: Die Verantwortung dürfe nicht der Technik überlassen werden, müsse bei den Menschen bleiben. Diesen Aspekt unterstreicht auch die katholische Theologin Nothelle-Wildfeuer.
12: Wenn Entscheidungen über Leben und Tod an Maschinen delegiert werden, dann wird die Hemmschwelle für Gewalt gesenkt. Denn die Opfer werden dann nur noch zu bloßen Datenpunkten. Der Papst fordert, die KI zu entwaffnen.
10: Papst Leo legt sich in seiner ersten Enzyklika also an mit einer mächtigen Industrie und mit Staaten, die solche KI-Waffen einsetzen oder es gerne würden. Deshalb meint Bischof Wilmer, das Thema KI wird auch die Kirche in der kommenden Zeit weiter beschäftigen.
15: In den Verhandlungen mit den USA über eine Beendigung des Irankriegs gibt es positive Signale. Nach den USA äußerte sich auch der Iran vorsichtig optimistisch. Dazu Gabriele Intemann.
8: Man sei sich bei den meisten Punkten inzwischen einig, sagte ein Sprecher des iranischen Außenministers bei einer Pressekonferenz. Zuvor hatte US-Präsident Donald Trump bereits erklärt, ein Abkommen sei weitgehend ausgehandelt. Ein schnelles Ende des Krieges schließen beide Seiten aber aus. Strittig ist vor allem die Zukunft des iranischen Atomprogramms und der künftige Status der Straße von Hormus. Durch die Meerenge läuft ein bedeutender Teil der weltweiten Rohöl- und Flüssiggastransporte. Die Meerenge ist seit Kriegsbeginn praktisch gesperrt. Seitdem sind die Energiepreise weltweit in die Höhe geschossen. Wegen der Aussicht auf ein mögliches Ende des Krieges sind die Ölpreise heute gesunken. Die Börsenkurse in Asien und Europa ziehen an.
15: Bei einem Chemieunfall in Kalifornien ist offenbar die akute Explosionsgefahr gebannt. Die Evakuierungsanordnungen bleiben vorerst in Kraft. Das teilte die Einsatzleitung mit. Mehr Informationen hat Antje Sieb.
9: Ein Riss im Tank hat nach Angaben der Behörden dafür gesorgt, dass der Druck nachlässt. Auch die Temperatur im Inneren des Tanks sinke aktuell. Damit sei eine Explosion nicht mehr zu befürchten, hieß es in einer Mitteilung der Feuerwehr des Bezirks Orange County. Bei Luftmessungen gäbe es bisher auch keine Hinweise auf entweichende Chemikalien. Das hatten die Verantwortlichen bereits am Vorabend betont. Einsatzkräfte hatten in den vergangenen Stunden vor Ort die Lage auf dem Gelände eines Luft- und Raumfahrtunternehmens überprüft. Von den Evakuierungen rund um das Gelände in Garden Grove südlich von Los Angeles sind seit Freitag zehntausende Menschen betroffen. Seit Donnerstag hatte es dort Probleme mit Lagertanks für die giftige Chemikalie Methylmethacrylat gegeben. Ein Tank auf dem Gelände eines Luft- und Raumfahrtunternehmens hatte sich unkontrolliert erhitzt. Weil Ventile des Tanks nicht funktionierten, konnten Fachleute nicht eingreifen. Seither hatten Experten und hunderte Einsatzkräfte daran gearbeitet, eine Explosion abzuwenden und Vorbereitungen für ein mögliches Leck im Tank zu treffen. Antje Sieb, Los Angeles.
15: Und wir haben es jetzt 19.15 Uhr. Top-Thema ist gerade der Vergleich zur Versorgungslage in Gemeinden. Da haben es Radebeul und Friedrich Roder in die bundesweiten Top 10 geschafft. Das geht aus dem Ranking des Instituts der deutschen Wirtschaft für 11.000 Gemeinden hervor. Weitere Meldungen mit Kerstin Hoffmann.
14: Den Karneval der Kulturen in Berlin haben mehr als 1,1 Millionen Menschen besucht. Die Veranstalter kritisierten aber hohe bürokratische Auflagen. Bei der Parade durch den Stadtteil Friedrichshain hatten mehr als 60 Gruppen Tanz, Musik und Kostüme aus aller Welt gezeigt. Außerdem gab es ein Straßenfest. In einer Regionalbahn nach Dessau-Roßlau ist ein Zugbegleiter angegriffen worden. Laut Polizei hatte ein 36-Jähriger eine leere Glasflasche auf den Bahnmitarbeiter geworfen, ihn geschlagen und geschubst. Mitreisende hätten sofort eingegriffen und den Angreifer bis zum Eintreffen der Polizei festgehalten. Im thüringischen Sollstedt sind in der Nacht zum Montag zwei geparkte Pkw

0: Verkehr. A13 Richtung Berlin zwischen Groß-Köris und Bestensee Stau. A13 Richtung Dresden zwischen Groß-Reischen und Ruhland Stau. Im Landkreis Görlitz ist die Straße zwischen Halbendorf und Großdüben wegen eines Feuerwehreinsatzes gesperrt. Auf der B281 in der Ortsdurchfahrt Schmiedefeld gibt es Behinderungen. Soweit der MDR Aktuell Verkehrsdienst, 19.17 Uhr.
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2: Chinas Megametropole Chongqing ist in den Berg gebaut. Vieles ist nur über steile Treppen erreichbar. Früher beherrschten deshalb die Bangbang das Stadtbild. Chongpings berühmte Lastenträger, Einkäufer, Wasser, Pakete, Möbel, alles trugen die Männer die Treppen hoch. Ein Knochenjob, der jedoch langsam ausstirbt, berichtet Benjamin Eisel.
3: Auf einem kleinen Platz vor Lagerhallen in der Nähe des Flusshafens wartet eine kleine Gruppe Bangbang. Alles hagere Männer über 50. Sie stützen sich auf ihre Bambusstangen, mit denen sie die Last beim Tragen auf ihren Rücken verteilen. Einer von ihnen, Zhong Fanyo, macht den Job seit 30 Jahren. Meine Kinder studieren noch, ich muss sie finanzieren. Wenn ich das hier nicht mache, was soll ich denn sonst machen? Am Anfang war es leicht, Geld zu verdienen. Damals war das Geschäft auch gut, jetzt ist es überall nicht mehr so einfach. Vor 20 Jahren habe der heute 58-Jährige umgerechnet etwa 1.500 Euro im Monat verdienen können. Jetzt sei es viel weniger, alles sei zudem teurer geworden. Chongqings Lastenträger waren früher überall und trugen alles Berge und Treppen hoch, auch in der brütenden Hitze im Sommer. Heute gibt es mehr Aufzüge, Rolltreppen und vor allem, wie in allen chinesischen Städten, Tausende von Lieferfahrerinnen und Fahrern mit E-Rollern und Elektrolastendreirädern. Ein Stoffmarkt in der Nähe des Flusshafens. Große Rollen mit bunten Stoffen stapeln sich entlang der Gänge. Verkäufer und Verkäuferinnen warten hinter den Stoffbergen auf Kundschaft. Der 26-jährige Stoffhändler Hu Mingqiang nutzt noch die Dienste der Lastenträger, aber die kleinen Sendungen verschicken wir jetzt alle per Expresslieferdienst. Das ist günstiger. Wenn wir große Waren ab etwa 100 Kilo versenden, dann sind die Lastenträger noch günstiger. Mit Hilfe der Expresslieferdienste kann man sich alles schnell und bequem per App liefern lassen und verschicken. Doch dahinter stecken große Konzerne. Die Lastenträger dagegen sind Ein-Mann-Betriebe, Tagelöhner. Stoffhändler Hu Mingqiang erinnert sich. Chongqing ist eine Bergstadt. Wegen der geografischen Lage ist der Beruf des Lastenträgers entstanden. Früher gab es keine Elektromotoren. Alles wurde getragen. Die Straßen waren auch nicht so gut. Man war total von physischer Arbeitskraft abhängig. Jetzt arbeiten immer weniger Menschen als Lastenträger. Der Beruf ist stark gealtert. Fast keine jungen Leute wählen heute diesen Job. An einem steilen Anstieg zieht ein hagerer Mann mit Glatze einen leeren Handkarren den Berg hoch. Der 61-Jährige ist seit 20 Jahren Lastenträger in Chongqing, erzählt er. Auch er hat immer weniger zu tun. Aber solange es noch ein bisschen Geld einbringt, will er weitermachen. Ich fühle mich frei, wenn ich diese Arbeit mache. Niemand beobachtet mich. Ich mache, was ich will.
2: Soweit der Bericht von Benjamin Eisel. Wenn Fernando Diaz jeden Tag mit dem Rad zur Arbeit aufbricht, dann halten ihn die Leute für verrückt. Denn er lebt in Rios dicht besiedelter Westzone und arbeitet 20 Kilometer im entfernten Zentrum der Stadt. Die Route führt über die Avenida Brasil, eine Stadtautobahn, die mehr als 25 Stadtteile durchschneidet. Sie ist zu einem Sinnbild für eine geteilte Stadt geworden, die im Krieg mit sich selbst ist. Auf fehlende Infrastruktur und Sicherheit will Fernando mit seinen Harakiri Radtouren aufmerksam machen. Und Anne Herberg hat ihn begleitet.
4: Fernando Diaz fädelt sich auf die Mittelspur ein, hält sich mit der Hand an der Ladefläche eines Pickups fest und stößt sich dann mit Schwung ab. Dann schlängelt er sich knapp an einem Laster. Das macht mich glücklich. Das sollte es nicht, aber ich liebe es einfach. Fernando Diaz ist auf dem

Weg zur Arbeit. Nur eben, dass Fernando mit dem Rennrad unterwegs ist, auch wenn das auf der sechsspurigen Schnellstraße verboten ist. Der Verkehr ist chaotisch, sehr gefährlich. Es gibt oft Stau, überall Schlaglöcher. Mit dem Rad habe ich aber einen Vorteil. Ich stecke nie fest, ich bin schneller, ich kann ausweichen, es ist gesünder. Auch wenn viele sagen, Radfahren auf der Avenida Brasil ist Selbstmord. Dass er es trotzdem tut, sich dabei mit GoPro-Kamera filmt und die Bilder auf Social Media hochlädt, das ist für Fernando Dias eine Art Protest. Er will damit zeigen, es gibt hier ein Rio, das komplett vom Staat vernachlässigt wird. Es gibt zwei Rio de Janeiro. Das eine kennt man von Postkarten, das Rio der Strände, der Naturschönheiten, der Popmusik. Aber die meisten Bewohner leben in der West- und in der Nordzone. Jeden Tag stehen sie stundenlang im Stau, um in das andere Rio zu fahren, weil dort die Jobs sind, die Ämter, die Events. Doch wir hier in der Peripherie, wir sind das wahre Rio. Doch die Politik interessiert sich nicht für uns. Hier wird nicht investiert. Hier gibt es keine Sicherheit, keine Mobilität. Wir sind das Rio de Janeiro, das ignoriert und vergessen wird. Und die Avenida Brasil ist das Sinnbild dieser Zweiteilung. Einst 1940 während der Diktatur von Getúlio Vargas gebaut, sollte sie eigentlich den wirtschaftlichen Aufstieg Rios symbolisieren. Heute durchschneidet die fast 60 Kilometer lange Straße mehr als 25 meist verarmte Stadtviertel und Favelas, in denen oft Drogenbanden und Milizen die Kontrolle ausüben. Immer wieder sterben Leute hier auf dem Weg zur Arbeit, einfach weil sie von einer vorbeifliegenden Kugel getroffen werden. Und wir wie immer unfreiwillig mittendrin, nur weil wir zur Arbeit fahren. Straße des Todes oder Straße des Unglücks wird die Avenida im Volksmund auch genannt. Nach Zahlen von Fogo Cruzado, einer Organisation, die Waffengewalt dokumentiert, gab es in den vergangenen 8 Jahren alle 2 Tage eine Schießerei auf der Straße. Fernando Dias, der als Fahrradkurier und Multimedia-Produzent arbeitet, kämpft gemeinsam mit anderen Radfahrern und lokalen Gemeindeführern für den Ausbau der Infrastruktur. Er fordert mehr Schnelltrassen für Busse, den Bau von Radwegen, neue Investitionen in die Vorstadtzüge, die seit der Pandemie nur noch unregelmäßig fahren. Damit der Weg zur Arbeit für Millionen Menschen in Rio de Janeiro endlich sicherer und weniger zeitintensiv wird. Auch wenn Fernando selbst den Adrenalinkick im Verkehrschaos liebt. Zumindest schreibt er unter jedes Video von sich, bitte nicht nachmachen.

0: Es ist 19.25 Uhr. 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Jetzt geht's weiter. Der südafrikanische Winter, der gilt als hervorragende Zeit für Safaris im Kruger Nationalpark. Dann ist das Gras niedrig, es ist auch trocken. Die Tiere können beobachtet werden, wenn sie zu Wasserlöchern kommen. Unser Korrespondent Philipp Rayon hat das bei einem sogenannten Wilderness Trail selbst erlebt. 3 Nächte war er mit einigen anderen Teilnehmern und 2 Rangern in Hütten im Nationalpark zu Fuß unterwegs, ohne Strom, dafür mit Elefanten direkt vor der Tür.
1: Wir stapfen durch den Kruger Nationalpark. Oris, der Chefranger, bleibt stehen und zeigt uns eine Spur. Ein Löwe war hier.
2: In the southwestern corner of the Kruger Nationalpark.
3: Im Südwesten des Kruger Nationalparks sind Löwen nicht so verbreitet wie in anderen Ecken. Die Tierverbreitung hängt sehr von den ökologischen Bedingungen ab.
1: Der Park erstreckt sich über 350 Kilometer Länge. Es gibt verschiedene Landschaftsbilder mit jeweils typischen Pflanzen und Tierarten. Es ist noch früh am Morgen, etwa 6:30. Wir sind auf unserer ersten Wanderung des Wilderness Trails. Ein Wilderness Trail bedeutet 3 Nächte in einem abgelegenen Camp im Kruger Nationalpark. Tagsüber laufen wir durch den Park. Unsere 2 Ranger vorneweg, sie tragen jeweils ein Gewehr mit sich, unsere Lebensversicherung. Wir bleiben abrupt stehen. Über einige Bäume schaut uns eine Giraffe an, etwa 50 Meter entfernt. Wir machen Fotos und die Giraffe trabt langsam davon. Oris zeigt uns eine Fläche voller Mist. Der Haufen stammt von Nashörnern. Sie kommunizieren damit wichtige Informationen, wie etwa die Paarungsbereitschaft, oder erweisen sich gegenseitig Respekt. Oris freut sich über seinen Fund.
3: Wir haben Tausende und Tausende von ihnen verloren. 2010 hieß es zum Beispiel, wir hätten etwa 10.000 Nashörner. Jetzt sind es weniger als 2.500. Man sieht sie deshalb nur noch sehr selten.
1: Der Grund: Wilderei. Die Hörner der Tiere sind auf dem Schwarzmarkt Zehntausende Euro wert. Nach der Wanderung kommen wir zurück ins Camp. Davon gibt es über den Park verteilt 7. In jeder Hütte schlafen hier 2 Personen. Zum Camp gehört auch eine überdachte Terrasse. Dort sitzen wir mittags und beobachten die Tiere.
0: Und
1: knapp 50
0: jetzt
1: Meter entfernt von der Veranda ist ein Wasserloch. Elefanten kommen, trinken, bespritzen sich mit Wasser. Manchmal sind es Herden von 20 Tieren mit Jungen dabei. Später gesellen sich Giraffen dazu. Ständig passiert etwas. Gary aus den USA ist von den Giraffen begeistert.
4: A giraffe trying to get down to the watering hole.
3: Eine Giraffe, die versucht, runter ans Wasserloch zu kommen. Sie muss ihre Beine so umständlich manövrieren für eine tägliche Aufgabe oder die Giraffen, wie sie durch ihren natürlichen Lebensraum galoppieren. Es sieht aus wie in Zeitlupe.
1: Zum Trinken müssen die Giraffen die Vorderbeine breit aufstellen, um mit dem Kopf bis ans Wasser zu kommen. Garys Frau Julie geht eine andere Begegnung nicht mehr aus dem Kopf.
5: Das Stachelschwein, das wir gesehen haben, das habe ich überhaupt nicht erwartet. Jemand meinte, wenn ich unseren Guide frage, ob wir Stachelschweine sehen, würde er nur lachen, weil es hier so schwer ist, sie zu finden.
1: Das Stachelschwein lief uns über den Weg, als unser Ranger Oris uns mit dem Geländewagen durch den Park fuhr. Seit 125 Jahren gibt es in dieser Gegend ein Schutzgebiet. Heute leben im Kruger etwa 750 Tierarten. In den 3 Tagen Wilderness Trail sind wir den Tieren nahe gekommen, näher als wir erwartet hatten.
0: Gleich 19.30 Uhr, die schwarze Szene hat die Stadt fest im Griff, da wollen wir nochmal hinschauen. Denn heute Abend geht das WF-Gotik-Treffen in Leipzig zu Ende. Ein paar Eindrücke haben wir gesammelt und Spielkultur im Computerzeitalter. Brettspiele haben nach wie vor ihren Markt, davon werden wir ebenfalls berichten. Zuvor aber ausführliche Informationen in den Nachrichten.
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7: Um 19.30 Uhr mit Kerstin Hoffmann. Beim Vergleich der Versorgungslage in Gemeinden haben es Radebeul und Friedrichroda in die bundesweiten Top 10 geschafft. Das geht aus dem Ranking des Instituts der deutschen Wirtschaft für 11.000 Gemeinden hervor. Darin belegt Radebeul in Sachsen Platz 7 und Friedrichroda in Thüringen Platz 10. Auf Platz 1 kam die bayerische Kleinstadt Haar. In Sachsen-Anhalt schnitt Halle mit Platz 37 am besten ab. Für die Untersuchung wurden 17 Faktoren herangezogen, etwa die Versorgung mit Ärzten und Schulen sowie der ÖPNV. Von den ostdeutschen Städten erreichten 30% ein sehr gut, von den westdeutschen nur 20%. Russland hat Diplomaten und Ausländer erneut aufgefordert, Kiew schnellstmöglich zu verlassen. Das Außenministerium in Moskau teilte mit, das russische Militär werde systematisch Kommandoposten und Entscheidungszentren in der ukrainischen Hauptstadt angreifen. Es handle sich um eine Antwort auf den ukrainischen Beschuss auf die von Russland kontrollierte Stadt Starobilsk. Laut russischen Behörden wurden dabei in der Nacht zum Freitag 20 Zivilisten getötet. Russland hatte daraufhin einen Großangriff auf Kiew gestartet. Ukrainischen Angaben zufolge starben mindestens 2 Menschen, rund 90 seien verletzt worden. Der Ebola-Ausbruch in der Demokratischen Republik Kongo und in Uganda breitet sich nach Angaben der Weltgesundheitsorganisation weiter aus. WHO-Generaldirektor Tedros Adhanom Ghebreyesus sagte, die Zahl der mutmaßlichen Todesfälle liege inzwischen bei 220. Zudem hinke man bei der Erfassung der Fälle hinterher. Die Epidemie werde sich wahrscheinlich noch verschlimmern, bevor sie eingedämmt werden könne. Neben Uganda seien auch andere an den Kongo angrenzende Staaten stark gefährdet und müssten sofort handeln. Der russische Oligarch Wladimir Antonow ist von Frankreich an Litauen ausgeliefert worden. Wie die litauische Staatsanwaltschaft mitteilte, wurde er bereits am Freitag überstellt. Antonow hatte vor 15 Jahren in Litauen den Zusammenbruch der Snorras Bank verursacht, indem er als Mehrheitseigentümer gewaltige Summen ins Ausland schaffte. Insgesamt soll er die Bank um fast 500 Millionen Euro betrogen haben. Dafür wurde er in Abwesenheit zu 10,5 Jahren Haft verurteilt. Vor wenigen Monaten wurde Antonow in Nordfrankreich festgenommen. Das waren die Nachrichten. Das Wetter, die Temperaturen: Dresden wolkenlos 25, Eisenach wolkenlos 25, Erfurt wolkenlos 24, Gardelegen wolkenlos 27 Grad. Hoyerswerda wolkenlos 26, Magdeburg wolkenlos 26, Neuhaus wolkenlos 23, wolkenloser Himmel auch in Oschatz bei 25, in Plauen bei 25, in Wernigerode bei 24 und in Wittenberg bei 26 Grad. In der Nacht meist sternenklar, 13 bis 10 Grad, morgen wieder sonnig und trocken, Temperaturen bis 32 Grad. MDR Aktuell Verkehrsdienst. Achtung, ein Falschfahrer auf der B173 Dresden-Coventry-Straße. Zwischen Harry-Demba-Straße und Gottfried-Keller-Straße ist ein Falschfahrer unterwegs. Bitte fahren Sie äußerst vorsichtig und wieder überholen Sie nicht. Wir melden, wenn die Gefahr vorüber ist. Ich wiederhole, Achtung, ein Falschfahrer auf der B173 Dresden-Coventry-Straße. Zwischen Harry-Demba-Straße und Gottfried-Keller-Straße ist ein Falschfahrer unterwegs. Bitte überholen Sie nicht, fahren Sie äußerst vorsichtig. Wir melden, wenn die Gefahr vorüber ist. A2 Richtung Hannover, zwischen Irxleben und Alsleben 6 Kilometer stockender Verkehr. A4 Richtung Dresden, zwischen Friedewald und Wildeck-Hönebach 3 Kilometer stockender Verkehr. A9 Richtung Berlin, zwischen Belitz und Belitz-Heilstätten gibt es Behinderungen. Soweit der MDR Aktuell Verkehrsdienst, 19.34 Uhr.
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0: Trotz herrlichem Sonnenschein war es in den letzten Tagen in Leipzig etwas dunkel. Zum 33. Mal fand nämlich das WEF-Gotik-Treffen statt. Und jetzt ist Zeit für eine erste Bilanz. Reporter Lars Tunschei hat sich heute nochmal das Bad in Schwarz gegönnt.
8: der Moritzbastei wird noch kräftig getrommelt und überall in Leipzig sind Menschen in prunkvollen Kostümen und Outfits zu erblicken. Die Stadt gehört der schwarzen Szene und die hat an diesem Wochenende wieder ausgiebig gefeiert.
9: Also allein schon Leute in coolen Outfits anzusehen, zu beobachten, mit denen zu schnacken oder Bilder zu machen, das macht schon Spaß einfach.
10: Tatsächlich kann man einfach mal rausgehen und man selbst sein. Keiner guckt einen schräg an. Aus schräg angucken wird plötzlich Bewunderung und das ist sehr angenehm. Man kann tragen, was man will.
11: Das ist wie eine Familie. Es ist einfach schön, wenn wir alle zusammen sind. Das ist, ich komme raus aus dem Alltag und ich fühle mich einfach wohl.
8: Für viele bedeutet das vor allem volles Programm. Auch für Mutter, Tochter und Enkeltochter.
12: Wir waren am Freitag auf dem viktorianischen Picknick. Dann waren wir am Samstag auf dem Leichenwagen-Korso. Sonntag mussten wir ein bisschen entspannen. Da sind wir dann in den Eulenhof nach Bremer gefahren. Der hatte nämlich Tag der offenen Tür, wie jedes Jahr zu Pfingsten. Und heute wollten wir einfach noch mal ein bisschen durch die Stadt.
13: Sehr schön gewesen und voll.
14: Auf viktorianischen Picknick, da war es so voll, aber es war so cool.
8: Voll war es auch im heidnischen Dorf, wo die Flammen im Zwielicht wieder ihre traditionelle Feuershow dargeboten haben. Thorsten Weberling und Manuel Lerchner hatten ein rundum gelungenes WGT.
15: Unsere Feuershows haben super funktioniert, würde ich sagen. Wir hatten sehr viel Spaß in der Vorbereitung. Wir hatten ein super Publikum, was uns richtig gehypt hat.
16: Anstrengend, wo dann die ersten Anspannungen weg waren, sag ich mal, war es ein Run. Gestern war tatsächlich mit Abstand unsere beste Show, weil wir dann, sag ich mal, diese ganzen Knotenpunkte, die man so in der ganzen Hektik hat, dann halt ein bisschen vergisst und dann sich frei fühlt. Und ja, war eine runde Sache. War schick, auf jeden Fall.
8: Rund 20.000 Besucherinnen und Besucher strömen in diesem Jahr nach Leipzig. WGT-Sprecher Cornelius Bach ist zufrieden.
17: Das ist ein kleiner Anstieg gegenüber dem letzten Jahr, wo wir 19.000 Gäste hatten. Und auch in diesem Jahr war das Publikum wieder sehr international. Da hatten wir ein bisschen Bedenken, weil eben die Reisekosten, Flugpreise etwas hochgegangen sind. Zum Glück hat sich gezeigt, dass die Leute eben auch unter erschwerten Bedingungen weiterhin aus allen Ecken und Enden der Welt zu uns kommen und eben auch unsere Stammgäste aus Südamerika, aus Australien oder China zum Teil auch in diesem Jahr wieder angereist waren.
8: Dabei ist das WGT ja auch noch lange nicht vorbei. Im Parkschloss zum Beispiel stehen heute Abend mit die Freunde der italienischen Oper Sandow und Rosengarten, sogar einige DDR-Bands auf der Bühne. Und überall wird danach noch bis in den Morgengrauen getanzt.
0: Kaum eine Kleinstadt hat sich in wenigen Jahrzehnten so stark verändert wie Leinefelde im Eichsfeld. Vom kleinen Dorf, dann eine sozialistische Industriestadt, jetzt moderne Gartenstadt. Sichtbar wird dieser Wandel aktuell bei der Thüringer Landesgartenschau. Marie-Therese Engemann blickt auf die bewegte Geschichte.
18: Mit dem sogenannten Eichsfeldplan begann 1959 der sozialistische Umbau der ländlich geprägten Region. Ziel war es unter anderem, Industrie und Arbeitsplätze zu schaffen. Mehr als 200 Millionen DDR-Mark investierte die Regierung dafür. Herzstück war die große Baumwollspinnerei mit rund 5000 Arbeitsplätzen. Nicht nur für Zugezogene, sondern auch für die, die schon hier waren, erinnert sich der gebürtige Leinefelder und langjährige Bürgermeister der Stadt, Gerd Reinhardt.
19: Von 106 Orten wurden Arbeitskräfte für den Dreischichtbetrieb nach Leinefelde gefahren.
18: Mit der Industrie wuchs auch die Stadt. Bis Ende der 1960er Jahre lebten rund 6000 Menschen überwiegend in Plattenbauwohnungen. Die galten damals als modern und komfortabel, erklärt Roland Senft. Er hat die Stadt später mit umgebaut.
20: Es waren komfortable Wohnungen mit fließend warmem Wasser, mit Heizung. Die waren an einer Stelle errichtet, wo man fußläufig zum Arbeitsplatz gehen konnte. Und das hat für einen gewissen Komfort gesorgt, die damaligen Leute sehr geschätzt haben.
18: Nach der Wende folgte jedoch der Einbruch. Die Textilindustrie verlor an Bedeutung. Nicht nur in Leinefelde, sondern international. Viele junge Menschen wanderten ab, die Geburtenrate sank deutlich, Wohnungen standen leer. Leinefelde stand vor einer enormen Herausforderung, so Gerd Reinhardt.
19: Wir müssen eine Modernisierung der Stadt hinbekommen unter Schrumpfungsbedingungen. Und das war ja etwas, was es überhaupt noch nicht gegeben hat.
18: Ende der 1990er Jahre begann schließlich ein umfassender Stadtumbau. Wohnblöcke wurden modernisiert, zurückgebaut oder neu gestaltet, ohne zusätzliche Flächen zu versiegeln. Und wo einst Industrie das Stadtbild prägte, verbinden heute Grünflächen, Wasserläufe und neue Wohnkonzepte Stadt und Landschaft miteinander.
0: Und damit haben wir es 19.40 Uhr.
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2: Mit Silke Heine im Studio und wir schauen auf das, was heute noch passieren wird. Bei der Eishockey-Weltmeisterschaft ist die deutsche Nationalmannschaft wieder gefordert und zwar gegen Großbritannien. Ab 20.20 Uhr hofft man da natürlich auf einen Sieg in der direkten Zeit. Aber Burkhard Hupe, es gab schon wieder den nächsten Dämpfer sozusagen auf der Couch, denn die USA haben gewonnen gegen Ungarn und das bedeutet, glaube ich, nichts Gutes für die deutsche Mannschaft.
21: Nein, also die Amerikaner, das muss man sagen, die sind noch nicht de facto durch, aber die sind so gut wie durch. Jetzt spitzt es sich möglicherweise auf ein Duell mit Lettland zu in dieser Vorrundengruppe in Zürich. Da geht es dann darum, wer Vierter wird und dafür, dass Deutschland Vierter werden kann, kann die Mannschaft nur noch bedingt etwas beitragen. Heute der Sieg gegen Großbritannien ist Pflicht, aber morgen müsste dann Lettland gegen die bislang sehr, sehr schwachen Ungarn in der regulären Spielzeit verlieren und das ist, ja, es ist nicht unmöglich, aber es ist sehr, sehr unwahrscheinlich.
2: Aber mit was für einem Gefühl geht man dann in eine Partie, wo man doch eigentlich weiß, es ist fast aussichtslos, hier noch eine Runde weiterzukommen?
21: Aber Silke, du weißt ja, der letzte Eindruck ist immer der wichtigste, das ist der, ja, der bleibt und vielleicht ist das der letzte Eindruck hier bei dieser Weltmeisterschaft und heute nochmal ein klarer Sieg, alles andere wäre schon eine Enttäuschung, also 5-6 Tore Unterschied sollten es am Ende dann schon sein, denn die Briten haben bislang noch gar nichts zustande gekriegt und werden auch sang- und klanglos wieder absteigen aus der A-Gruppe. Also der letzte Eindruck ist wichtig und ja, und für den einen oder anderen geht es womöglich auch darum, dann noch die ein oder andere Statistik ein bisschen aufzuhübschen. Da gibt es noch ein paar Kandidaten, die vielleicht noch im vorderen Ranking landen könnten, was Tore angeht. Man kann sich noch mal ein bisschen rehabilitieren, was Überzahlspiel angeht, aber man kann das, was in den ersten Tagen dieser Weltmeisterschaft schiefgelaufen ist, unmöglich noch reparieren. Nicht gegen diesen kleinen Gegner. Das Knackspiel war für mich nicht das gegen die USA, das sehr unglücklich verloren ging nach Penalty-Schießen. Für mich war das Knackspiel das gegen Lettland. Das hätte man gewinnen müssen und dann wäre sogar der dritte Gruppenplatz drin gewesen hier in dieser Vorrundengruppe und dann würde man oder wäre man im Viertelfinale wahrscheinlich auf Norwegen getroffen und dann wäre der Weg in die Medaillenrunde sehr, sehr gangbar gewesen. Aber auch im Eishockey gilt für den Konjunktiv, kriegst du nichts.
2: Vielen Dank erstmal für die Informationen, Burkhard Hupe. 20.20 Uhr geht's los, Deutschland gegen Großbritannien. Und Sie können das Spiel in voller Länge hören in der Sport im Osten-App. Ebenso das Relegationsrückspiel zur Fußball-Bundesliga. Da stehen sich ja Paderborn und Wolfsburg am heutigen Abend gegenüber. Im Hinspiel gab es ein 0:0. Marc Eschweiler, damit ist eigentlich heute alles offen, oder?
22: Also eigentlich sind das ja die besten Voraussetzungen für dieses echte Endspiel. Weil wer heute gewinnt, ist der Sieger dieser Relegation. Wenn Wolfsburg gewinnt, bleibt der VfL in der Bundesliga und Paderborn in der zweiten. Wenn der SC Paderborn gewinnt, egal wie, ob in der regulären Spielzeit, in der Verlängerung oder im Elfmeterschießen, dann wäre der SC Paderborn zum dritten Mal in die Bundesliga aufgestiegen. Und das wäre schon irgendwie auch ein kleines Fußballmärchen, dass der Club aus der Provinz, das sagt man ja selber über sich, aus Ostwestfalen ein drittes Mal mit diesem Etat in die Bundesliga aufsteigen kann. Wenn man sich die Zahlen mal vergegenwärtigen will, der Saisonetat des SC Paderborn liegt geschätzt bei rund 12 Millionen Euro. Und der des VfL Wolfsburg ist um ein Zehnfaches höher. Und heute spielen beide gegeneinander, weil eben Wolfsburg in der Bundesliga so schlecht abgeschnitten hat und Paderborn in der zweiten Liga so gut. Und manchmal ist die Relegation gefühlt unfair, wenn der Verein in der Bundesliga mit 29 Punkten nochmal die Chance kriegt, drin zu bleiben. Und der Zweitligist mit 62 Punkten nicht direkt aufsteigen darf. Aber heute haben es beide in der eigenen Hand. Es brennt die Sonne immer noch hier über dem Stadion in Ostwestfalen. Es gab einen Fanmarsch mit tausenden Fans heute schon aus der Stadt Paderborn hier hin zum Stadion. Und vor einer halben Stunde ungefähr kam der Mannschaftsbus der Paderborner hier an und alle Fans standen Spalier und haben die Mannschaft nochmal heiß gemacht. Also ganz Ostwestfalen drückt dem SC Paderborn hier heute Abend die Daumen.
2: Vielen Dank erstmal Marc Eschweiler und wir drücken jetzt noch Ella Seidel die Daumen. In Paris scheint auch noch die Sonne bei den French Open, aber zumindest liegt der Court, auf dem Ella Seidel spielt, mal halb im Schatten. Kann ihr das nochmal Kraft geben, Guido Ringel?
23: Definitiv, da ist was drin für Ella Seidel. Es wäre eine Überraschung, wenn sie den Sieg noch schafft gegen Jelena Ostapenko, die erfahrene Lettin. Der erste Satz ging auch an Ostapenko, aber Seidel ist jetzt drin im Match. Je länger die Partie dauert, das ist dann auch ein Vorteil für die Hamburgerin, weil Ostapenko, ich sag's mal vorsichtig, nicht komplett austrainiert ist. Und je länger die Partie dauert, desto mehr hat die ihre Schwierigkeiten. Ächzt und stöhnt, lässt sich jetzt auch den Eisbeutel in der Pause um den Hals legen, um ein bisschen Kräfte zu sammeln, um runterzukühlen. Ihr unterlaufen mehr Fehler als im ersten Durchgang. Da hat die ehemalige Siegerin hier von Paris von 2017 sehr druckvoll gespielt, Seidel laufen lassen, damit die Fehler erzwungen. Jetzt ist die Deutsche besser im Spiel als Außenseiterin, als Nummer 96 nur der Welt. Aber sie führt jetzt im zweiten Durchgang mit 4:3. Ella Seidel kann das noch packen.
2: Vielen Dank erstmal an Guido Ringel und wir drücken natürlich hier aus dem Studio auch ganz kräftig die Daumen.
0: Und Dankeschön, Silke. 1945 haben wir es. Unser Top-Thema zur Stunde ist der Vergleich der Versorgungslage in Gemeinden deutschlandweit. Da hat es Radebeul und Friedrich Roder haben es in die Top 10 geschafft. Das geht aus dem Ranking des Instituts der deutschen Wirtschaft für 11.000 Gemeinden hervor. Weitere Meldungen hat Kerstin Hoffmann.
7: Die Kaiser-Otto-Brücke in Magdeburg wird ab kommender Woche jeweils wöchentlich in einem anderen Licht beleuchtet. Wie die Stadt mitteilte, sollen bis Ende Oktober verschiedene Farbkombinationen getestet werden. Parallel dazu würden die sommerlichen Aktivitäten der Fledermäuse im Zusammenhang mit der Beleuchtung gemessen. Dänemarks frühere Königin Margrethe II. Ist erneut ins Krankenhaus gebracht worden. Wie der Palast mitteilte, müssen bei der 86-Jährigen die Folgen eines früheren Sturzes behandelt werden. Eine CT-Untersuchung habe eine größere Einblutung im Hüftbereich gezeigt. Margrethe war erst Mitte des Monats wegen Herzproblemen im Krankenhaus gewesen. In einem Waldstück in Hoyerswerda hat es am Morgen gebrannt. Laut Polizei erfasste das Feuer etwa 300 Quadratmeter der König der Heide. Die Feuerwehr habe die Flammen schnell löschen können. Zur Brandursache wird noch ermittelt. Das Wetter in der Nacht, meist sternenklar, 13 bis 10 Grad. Morgen wieder sonnig und trocken, Temperaturen bis 32 Grad. MDR Aktuell Verkehrsdienst. Zunächst eine Entwarnung von der B173 Dresden-Coventry-Straße. Zwischen Harry-Demba-Straße und Gottfried-Keller-Straße besteht keine Gefahr mehr durch einen Falschfahrer. A2 Richtung Hannover. Zwischen Irxleben und Eilsleben 6 Kilometer stockender Verkehr. A9 Richtung Berlin. Zwischen Belitz und Belitz-Heilstätten Behinderungen. A13 Richtung Berlin. Zwischen Großköris und Bestensee Stau. A13 Richtung Dresden. Zwischen Großräschen und Ruhland Stau und stockender Verkehr. Soweit der MDR Aktuell Verkehrsdienst. Die Zeit 19.47 Uhr.
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0: Das Jugendblasorchester der Stadt Thun ist offizieller Botschafter des Erzgebirgs und deshalb auf sämtlichen Stadtfesten und in Konzertsälen der Region präsent. Gegründet wurde es 1961 als Pionierorchester, feiert also in diesem Jahr 65-jähriges Bestehen. Uta Burkhardt hat die Musiker in Thun besucht.
1: Das Steigerlied kennt im Erzgebirge jeder. Klar, dass das Blasorchester in Thun dieses Stück im Repertoire hat. Seit 65 Jahren gibt es das Jugendblasorchester der Stadt Thun, das inzwischen mehrere Ensembles umfasst und seit 1991 als Verein existiert, der heute mit 450 Mitgliedern einen hohen Anteil am kulturellen Leben des Erzgebirgsstädtchens hat. Hochgerechnet ist jeder Zehnte der knapp 5000 Einwohner hier aktiv.
3: Ja, es ist halt Tradition, so bei uns auch in der Familie, es spielen halt alle so ein Instrument.
4: Ja, man ist da schon in einer gewissen Weise mit reingeboren, aber es macht einem natürlich auch selbst viel Spaß und deswegen habe ich es auch gemacht.
1: Erzählen Luis und Selma Mehner, Cousin und Cousine. Beide musizieren im Nachwuchsorchester des Vereins, während die Väter bei den Großen in der Bläserphilharmonie mitspielen. Alles in allem kommen zu Hause einige Instrumente zusammen, erklärt Luis.
3: Mein Euphonium, zweimal Posaune, mein Vater und mein Onkel, meine Cousine mit der Klarinette und meine Mutter spielt auch noch Querflöte.
1: Das Euphonium spielt Luis deshalb, weil es eine Art Einstiegsinstrument für Posaune ist und er, wie sein Papa, auch Posaune lernen will. Für die Menas ist ein Leben ohne Blasorchester gar nicht vorstellbar, meint Louis' Onkel Andreas, der schon 35 Jahre dabei ist.
5: Die Musik ist natürlich, wenn man so lange das macht, schon ein wichtiger Teil vom Leben, als Ausgleich zur Arbeit, auch zu anderen Dingen. Und im Verein insbesondere, klar, sind mittlerweile viele Freundschaften, ein großes Netzwerk, was dahinter steht, im Privaten vor allem.
1: So sieht es auch Holger Hunger, der ebenfalls Posaune spielt und noch als Pionier angefangen hat.
9: Ich bin seit 1988 im Orchester, habe also wirklich eine lange Zeit schon miterlebt, habe viel Wandel erlebt. Bin jetzt froh, dass das Ensemble sich Bläser Philharmonie nicht mehr Jugendblasorchester nennt, weil dann kann ich immer noch mitspielen.
1: Begonnen hat alles mit 20 Jungs, die 1961 im Pionierorchestertum angefangen haben und die natürlich ein anderes Repertoire spielten als heute, erinnert sich Britt Anger, die als Vereinsvorsitzende mit der Chronik des Orchesters vertraut ist.
10: Brüder zur Sonne, zur Freiheit oder der kleine Trompeter, das war also damals so das Repertoire. Natürlich im Wesentlichen so von dieser Zeit geprägt, ne? Sozialistisches Liedgut.
1: Dass der Verein bis heute besteht und nach wie vor Zulauf hat, liegt auch an den vielen Ehrenamtlichen. Vom Helfer beim Notenverteilen über Catering bis zum Vorstand. Britt Anger ist allen dankbar, die sich einbringen.
10: Sie bekommen viel zurück auch. Sie dürfen ihr Hobby bei uns ausleben. Wir versuchen, gute Rahmenbedingungen zu schaffen, gute Auftrittsmöglichkeiten. Wir haben voriges Jahr vom Marxkopf in Chemnitz gespielt, ein großes Konzert gegeben. Ja, wir haben dieses Jahr viel vor.
1: Als besonderes Geschenk zum 65-jährigen Jubiläum gab es eine Konzerttournee. Anfang April war die Bläserphilharmonie zu Gast bei Partnerorchestern in Spanien. Zurück in Thum laufen nun die Proben für weitere Konzerte und für eine besondere Kooperation im Herbst.
10: Am 17.10. findet ein, glaube ich, einmaliges Projekt mit der Robert-Schumann-Philharmonie statt. Da werden Musiker der Robert-Schumann-Philharmonie hier Proben leiten, Satzproben geben und dann wird es ein großes Konzert gemeinsames geben. Also mit weit über 120 Musikern müssen das dann sein. Also da freuen wir uns ganz toll drauf.
1: Nach den Variationen des Steigerlieds wird das Repertoire der Bläserphilharmonie Thum dann um eine Serenade für den Bergmann ergänzt, die eigens für dieses Projekt komponiert wurde. Für einen engagierten Verein, der als offizieller Botschafter des Erzgebirges auftritt und überall mit Blasmusik begeistert.

0: Vor 25 Jahren wurde stolz die Entschlüsselung des menschlichen Genoms verkündet. Das Interesse der Öffentlichkeit war riesengroß. Schließlich hatten fast 2000 Forschende aus 40 Ländern mehr als 10 Jahre an dem Projekt Hugo gearbeitet. Die Erwartungen waren groß. Wissenschaftler versprachen sich von der genetischen Durchleuchtung des Menschen direkte Hilfe bei der Behandlung zahlreicher Krankheiten. Und was ist nun draus geworden? Frank Wittig informiert.
1: Entzifferung legt nahe, dass man den Inhalt des Gentextes mit dieser Information komplett lesen kann. Doch Hugo lieferte lediglich die Abfolge der Genbuchstaben, ohne dass man deshalb die Bedeutung des Textes damals wirklich hätte verstehen können. Für die Forschenden war es fast ein Schock, erklärt Christian Schaaf vom Institut für Humangenetik, Uniklinikum Heidelberg, dass die Sequenzierung kaum 20.000 Gene hervorbrachte.
2: Damit hat der Mensch kaum mehr proteinkodierende Gene als eine Fruchtfliege. Und trotzdem ist der Organismus natürlich viel komplexer.
1: Damit war auch klar, dass viele der Vorstellungen, die man bis dahin von Genetik hatte, viel zu simpel waren.
2: Man dachte auch damals, dass jedes einzelne Gen einfach eine definierte Funktion hat und dass sich damit einzelne Krankheiten direkt auf einzelne Gene zurückführen lassen.
1: Die Forschenden erkannten, mit den relativ wenigen Genen alleine lässt sich die Vielzahl der Steuerungsfunktionen in den Zellen nicht ausreichend verstehen. Es etablierte sich im Anschluss an die Genetik ein neues Forschungsfeld. Die Epigenetik kümmert sich um die Vorgänge, die zum Ablesen der Gene und für die Umsetzung der genetischen Information verantwortlich sind. Und das wird von weiteren Faktoren beeinflusst, von der Ernährung, dem Gesundheitszustand, von Stress, ja sogar das Wetter kann eine Rolle dabei spielen, wie die Information aus dem Erbmaterial letztlich umgesetzt wird. Trotz der zahlreichen Irrtümer und blinden Flecken beim ersten Sichten des Genmaterials haben sich Genetik und Epigenetik als Grundlage für medizinische Erkenntnisse seitdem stark entwickelt. So ist es heute bei der Behandlung von Krebs möglich, die individuelle Genetik der Tumorzellen zu bestimmen.
2: Um dann gezielt Medikamente auszuwählen, die auf ganz bestimmte Mutationen oder auch Mutationsmuster abzielen.
1: Genetische Analysen werden in Zukunft in der Medizin einen immer größeren Raum einnehmen, so der Heidelberger Humangenetiker Christian Schaaf. Mittlerweile hilft auch künstliche Intelligenz, die enormen Datenmengen aus der genetischen Forschung aufzuarbeiten. Dank der fortgeschrittenen Technik braucht es heute nicht mehr Jahre und Milliarden Dollar, um ein menschliches Genom zu sequenzieren. Es reichen ein paar Stunden und ein paar hundert Dollar. So sammelt die Forschung eine ungeheure Menge an Geninformationen. Erst mit dem Vergleich der genetischen Ausstattung von vielen Menschen ist es möglich, Abweichungen vom genetischen Standardtext zu erkennen und als Ziele von therapeutischen Eingriffen zu identifizieren.
2: Der nächste Schritt ist wahrscheinlich, die Genetik in den Alltag der Medizin zu integrieren und nicht nur zur Krankheitsdiagnose, sondern auch schon früher zur Prävention und zur Therapiegestaltung beizutragen.
1: So können Krankheitsrisiken früh erkannt und mit passenden Vorsorgemaßnahmen Gefahren verringert werden.
0: Auf TikTok, Instagram und Snapchat kursieren gerade zehntausende Videos, in denen junge Menschen den sogenannten Slavic Stare üben. Den Slavic Stare heißt im Deutschen slawischer Blick, das slawische Starren. Ein Trend, den Aktivistinnen, Historiker und Kulturwissenschaftlerinnen kritisieren. Julia Herzger erklärt, wie das Bild der slawischen Frau mit der Geschichte zu tun hat.
3: Es gibt zehntausende Videos auf TikTok, in denen Menschen versuchen, einen sogenannten Slavic Stare nachzuahmen. Viele User schreiben dazu, ich übe den Slavic Stare, um endlich einen Millionär zu finden. Der Trend soll lustig sein. Doch ist er das wirklich?
4: Osteuropäische Frauen werden auf einen bestimmten Stereotyp reduziert. Und zwar besonders kalt, besonders schön, aber es ist eben keine selbstgewählte Zuschreibung.
3: Sagt Anastasia Tihamirova. Sie ist Kulturwissenschaftlerin und arbeitet bei der Zeit als Journalistin. Rumänien, Polen, Russland, Ukraine. Nach der Logik des Trends ist das alles das Gleiche. Überall sind schöne Frauen, alle auf Geld aus. Diese Stereotype stehen in einer jahrhundertelangen Tradition, erklärt Osteuropa-Historiker Hans-Christian Petersen.
5: Also wenn wir jetzt das Beispiel Polen nehmen, da gibt es seit dem ausgehenden 18. Jahrhundert immer wieder in Reiseberichten westeuropäischer Herkunft das Bild der schönen Polin. Auf den ersten Blick positiv, auf den zweiten Blick geht das eben immer damit einher, tendenziell auch sexuell sehr offen, lüstern und triebgesteuert, bedeutet intellektuell limitiert.
3: Dieses Bild der verfügbaren osteuropäischen Frau existiert bis heute. In Internetforen hätten sich Männer über den Angriffskrieg auf die Ukraine gefreut, weil so mehr Ukrainerinnen nach Deutschland kommen. Frischfleisch quasi, erzählt Anastasia Tihamirova von ihren Recherchen. Ein anderes Beispiel?
4: Heiratsvermittlungsagenturen, wo Männer nach Polen oder in die Ukraine, also vor allem vor dem Angriffskrieg, gefahren sind, um sich dort wie aus einem Katalog eine gute Ehefrau, Partnerin auszusuchen.
3: Was bei allen Beispielen mitschwingt, es sind Frauen aus dem vermeintlich rückständigen, barbarischen Osten im Gegensatz zum hellen, zivilisierten Westen. Diese Erzählung hat vor allem in Deutschland eine lange Geschichte und findet im Nationalsozialismus ihren tragischen Höhepunkt. Menschen aus Osteuropa wurden als slawische Untermenschen bezeichnet, ermordet oder mussten Zwangsarbeit leisten. Historiker und Kulturwissenschaftlerinnen nennen die Abwertung von Menschen aus Osteuropa Antislawismus oder anti-osteuropäischen Rassismus. Aber ist auch der vermeintlich spaßige TikTok-Trend Slavic Stare wirklich antislawistisch? Ja, sagt Historiker Hans-Christian Petersen.
5: Dieser TikTok-Trend ist jetzt nicht auf den ersten Blick so hart wertend vielleicht und ausbeuterisch. Aber wenn man eben sieht, dass Menschen hier auf bestimmte, ja, so eine Art Triebhaftigkeit reduziert werden, dann wird ihnen eigentlich Beschränktheit unterstellt. Und dann sind wir auch nicht mehr so weit von solchen Hierarchien entfernt.
3: Aber was ist dann mit den zahlreichen Frauen mit russischen, polnischen, kroatischen Wurzeln, die den Trend auf Social Media mitmachen, sich teils sogar über die kläglichen Versuche westlicher User lustig machen?
4: Wenn man als betroffene Person bestimmte Klischees über sich selbst reproduziert, dann kann man sozusagen dadurch auch die Macht darüber wiedergewinnen.
3: Sagt Journalistin Anastasia Tihamirova. Selbstermächtigung also, auf der einen Seite. Stereotype auf der anderen Seite.
0: Und mit diesem Beitrag von Julia Herzger schauen wir auf Themen, die für die Zeit nach den Nachrichten. Die Nachrichten kommen gleich in wenigen Sekunden und danach geht es unter anderem um die Hängebrücke auf der indonesischen Insel Flores. Die ist eingestürzt und zwei Österreicher sind dabei ums Leben gekommen. Unsere Korrespondentin liefert dazu alles, was bisher bekannt ist. Außerdem wurde Krakaus Bürgermeister abgewählt. Was heißt das für Polen? Etwa ein Jahr vor der Parlamentswahl. Unsere Korrespondentin wird berichten.
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0: strenge Richtlinien für den Umgang mit künstlicher Intelligenz angemahnt. Er stellte dieses Thema in den Mittelpunkt seines ersten Lehrschreibens. Diese Enzyklika veröffentlichte er heute nach einem Jahr im Amt. Darin warnt der Papst davor, dass KI in den Händen kleiner, sehr einflussreicher Gruppen liege, die kaum öffentlich...
1: Ein technisches Problem. Ich würde einfach mal fortfahren im Programm mit dieser Sache hier.
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1: Im Osten der Demokratischen Republik Kongo steigt die Zahl der Ebola-Verdachtsfälle weiter an. Die Angst vor einer weiteren Ausbreitung des Ausbruchs ist groß und Bettina Rühl hat dazu aktuelle Zahlen.
3: Der Ebola-Ausbruch in der Demokratischen Republik Kongo und in Uganda hat vermutlich bereits 220 Menschenleben gefordert. Diese Zahl nannte der Chef der Weltgesundheitsorganisation WHO Tedros Adhanom Ghebreyesus. Außerdem gibt es mehr als 900 Verdachtsfälle. Tedros bedauerte, das Virus verbreite sich derzeit schneller, als das medizinische Personal auf den Ausbruch reagieren könne. Kongos Nachbarland Uganda hatte im Laufe des Tages 2 weitere Fälle bestätigt. Damit steigt die Zahl dort auf 7. Tedros warnte, alle Nachbarländer des Kongo seien einem hohen Risiko ausgesetzt und sollten sofort Gegenmaßnahmen ergreifen. Der gegenwärtige Ausbruch ist bereits der 17. in der Demokratischen Republik Kongo. Im Gesundheitssystem gibt es deshalb auf allen Ebenen viel Erfahrung mit der Bekämpfung von Ebola. Allerdings machen Konflikte in der betroffenen Region, eine schlechte Infrastruktur, fehlende Ressourcen und das Misstrauen der Bevölkerung gegenüber der Regierung, den Helferinnen und Helfern, die Arbeit schwer.
1: Jetzt schauen wir auf die indonesische Urlaubsinsel Flores. Dort sind 2 österreichische Urlauber tödlich verunglückt, als unter ihnen ein Teil einer hölzernen Hängebrücke nachgegeben hat. Die Touristen waren unterwegs zu einem beliebten Wasserfall auf der Insel. Alle Informationen, die bekannt sind, jetzt von Jennifer Johnson.
4: Der Reiseführer der beiden erzählt, wie er plötzlich ein sehr lautes Geräusch gehört hat, wie von brechendem Holz, wie von einem herabfallenden großen Ast. Und dann seien die beiden in Sekundenschnelle abgestürzt, rund 20 Meter in die Tiefe, in ein steiniges Flussbett. Auf Fotos sieht man, wie einige Holzplanken in dieser etwa 50 Meter langen Hängebrücke fehlen. Die beiden Österreicher, ein 55-jähriger Mann und eine 57-jährige Frau, die waren auf dem Weg zum beliebten Chunchavulang-Wasserfall. Der liegt auf der indonesischen Insel Flores und den erreicht man über einen 30-minütigen Fußweg, unter anderem eben über diese eine hölzerne Brücke. Dieser Wasserfall liegt etwa 2 Autostunden vom bekannten Touristenort Labuan Bajo entfernt. Von dort starten viele Touren in den Komodo-Nationalpark, wo man die seltenen Komodo-Warane sehen kann. Beides nur wenige 100 Kilometer von Bali entfernt. Das Unglück ereignete sich am Sonntag und am selben Tag wurden die Leichen noch aus dem Fluss geborgen, so der Chef der örtlichen Such- und Rettungsbehörde. Unglücke dieser Art passieren in Indonesien leider immer wieder. Das liegt an alter Infrastruktur, an teils schlecht gewarteter Infrastruktur, wie solchen Brücken. Und das kann eben eine Gefahr für Urlauber sein. Und es kommt daher leider immer wieder zu Unglücken. Der Chunchavulang-Wasserfall ist deswegen so beliebt bei Touristen, weil er viele an den Grand Canyon in den USA erinnert, wenn auch wirklich in einer Miniaturversion dessen. Touristen können dort von den Felsen springen und im türkisen Wasser der Schlucht schwimmen gehen.
1: Soweit diese Information von Jennifer Johnson. Papst Leo XIV. Hat in seiner ersten Enzyklika vor den Gefahren künstlicher Intelligenz gewarnt. KI könne Desinformation verbreiten, Konflikte verschärfen und die Welt auf einen Weg endloser Kriege führen. So heißt es in dem Lehrschreiben Magnifica Humanitas, das heute im Vatikan vorgestellt wurde. Auch die Deutsche Bischofskonferenz hat reagiert, Christian Röther informiert.
5: Die katholische Kirche in Deutschland und der Vatikan in Rom. Nicht immer war man in den vergangenen Jahren einer Meinung. Jetzt beim Thema KI gibt es aus Deutschland aber Lob für den Papst.
6: Ich bin dem Heiligen Vater sehr dankbar für dieses wegweisende Dokument, das mit dem Maßstab der katholischen Soziallehre pointiert, die Gegenwart analysiert und Leitplanken für die Zukunft bietet.
5: Heiner Wilmer, noch Bischof von Hildesheim, bald von Münster. und vor allem Vorsitzender der Deutschen Bischofskonferenz.
6: Magnifica Humanitas kommt zur rechten Zeit in eine Welt im tiefgreifenden Umbruch.
5: Magnifica Humanitas, das ist der lateinische Titel der KI-Enzyklika, auf Deutsch Großartige Menschheit.
7: Schon dieser Titel ist ein Statement in einer Zeit, in der im Zusammenhang mit künstlicher Intelligenz oft vom Untergang der Menschheit gesprochen wird, spricht der Papst von der großartigen Menschheit.
5: Ursula Nothelle-Wildfeuer ist in Freiburg Professorin für christliche Gesellschaftslehre und hat die KI-Enzyklika auf Einladung der Bischofskonferenz vorgestellt.
7: Mit dieser Enzyklika löst der Papst das Versprechen ein, das er eigentlich mit der Wahl seines Namens gegeben hat. Er hat ganz bewusst den Bezug gesetzt zu Leo dem 13., der 1891 mit Rerum Novarum die erste Sozialenzyklika veröffentlicht hat. Diese Enzyklika wurde zum Fundament der bis jetzt 135-jährigen Tradition kirchlicher Sozialverkündigung.
5: Leo der 14. hat seine erste Enzyklika auf den Tag genau am gleichen Datum unterschrieben wie Leo der 13. damals seine wegweisende Sozialenzyklika, am 15. Mai. Der heutige Leo unterstreicht damit, auch er hat Großes vor. Diesmal beim Thema KI. Technikkompetenz hat der Papst auf jeden Fall, meint Bischof Wilmer.
6: Ich weiß, er hat als Generalobrer in Rom selber Mitbrüdern geholfen, die mit dem Drucker nicht mal klar kamen oder mit dem PC. Also er kann Technik.
5: Besonders hebt der Chef der deutschen Bischöfe hervor, dass der Papst vor dem Einsatz von künstlicher Intelligenz in Kriegen warnt.
6: Und da sagt er ganz klar, Maschinen dürfen nicht entscheiden über Leben oder Tod.
5: Die Verantwortung dürfe nicht der Technik überlassen werden, müsse bei den Menschen bleiben. Diesen Aspekt unterstreicht auch die katholische Theologin Nothelle-Wildfeuer.
7: Wenn Entscheidungen über Leben und Tod an Maschinen delegiert werden, dann wird die Hemmschwelle für Gewalt gesenkt. Denn die Opfer werden dann nur noch zu bloßen Datenpunkten. Der Papst fordert, die KI zu entwaffnen.
5: Papst Leo legt sich in seiner ersten Enzyklika also an mit einer mächtigen Industrie und mit Staaten, die solche KI-Waffen einsetzen oder es gerne würden. Deshalb meint Bischof Wilmer, das Thema KI wird auch die Kirche in der kommenden Zeit weiter beschäftigen.
1: In Polen, da werden Bürgermeister unabhängig vom Stadtrat gewählt. In den meisten Städten sind sie eher liberal eingestellt, stehen der aktuellen Regierungskoalition näher als der PiS-geführten Opposition. Im Gegensatz dazu sind ländliche Regionen meistens der PiS deutlich näher. In diesem Gefüge könnte es jetzt allerdings einen Bruch geben. In Polens zweitgrößter Stadt, Krakau, wurde der liberale Bürgermeister durch einen Bürgerentscheid abgewählt. Was heißt das nun für Polen, etwa ein Jahr vor der Parlamentswahl? Przemek Dżuk informiert.
8: Die Einwohner Krakaus haben eine Entscheidung gefällt. Ich nehme diese respektvoll an. So kommentiert der nun ehemalige Krakauer Bürgermeister Aleksander Michalski den Ausgang des Bürgerentscheids auf X. Rund 2 Jahre war er im Amt. Zuletzt ist er vor allem wegen Mobilitätsthemen in Kritik geraten. Er hat eine Umweltzone in Krakau eingeführt und damit alte Autos aus der Innenstadt verbannt. Gleichzeitig hat er allerdings auch die Preise für den öffentlichen Nahverkehr erhöht, der eigentlich hätte als günstige Alternative dienen können. Es ist allerdings eher unwahrscheinlich, dass allein diese inhaltlichen Themen ihn den Posten gekostet haben. Die Leute wurden wütend auf das, was durch den Parteifreund Tusks passiert ist. Herr Michalski ist sozusagen ein Krakauer Tusk. So sieht es Przemysław Czarnek, der Spitzenkandidat der PiS für die kommenden Parlamentswahlen, und offenbart damit den eigentlichen Hintergrund des Bürgerentscheids. Eine rechte Kampagne gegen die liberalen Städte. Denn auch wenn die Initiative zum Bürgerentscheid sich als überparteilich beschreibt, sie wurde vor allem vom rechten Spektrum unterstützt und finanziert. In der Vergangenheit hatte die polnische Rechte mehrfach versucht, liberale Bürgermeister abzuwählen, ist dabei aber meistens an der Wahlbeteiligung gescheitert. Das war auch diesmal der Plan der regierenden Bürgerkoalition. Die Taktik, die vom Bürgermeister Michalski vorgeschlagen wurde, ist gescheitert. Er hat seine Wähler demobilisiert. Er hat die Regel angenommen, dass man nicht zum Entscheid gehen sollte. Aber hier haben seine Gegner mobilisiert. Und das, was wir in Krakau sehen, ist das Ergebnis der Mobilisation seiner Gegner. Wir haben kein Bild seiner Befürworter, weil er dazu aufgerufen hat, nicht an der Abstimmung teilzunehmen. Analysiert Parteikollege Michalskis Mariusz Witczak. In der Tat war die Wahl für Michalskis Unterstützer nicht leicht. Abzusehen war, dass seine Gegner die meisten Stimmen abgeben werden. Die größte Chance, seine Abwahl zu verhindern, war also, keine Stimme abzugeben und zu hoffen, dass die Mindestbeteiligung nicht erreicht wird. Diese wurde es, allerdings recht knapp. Etwa 160.000 Stimmen waren notwendig, ca. 176.000 wurden abgegeben. Das in einer Stadt mit 800.000 Einwohnerinnen und Einwohnern. Michalskis Gegner haben in den vergangenen Monaten organisiert auf diesen Bürgerentscheid hingearbeitet. Menschen ohne Anmeldung in Krakau wurden dazu bewegt, sich ins Register dazuzutragen. Eine Schmutzkampagne, auch unter Einsatz von KI-generierten Inhalten, wurde in den sozialen Medien gefahren. Und Michalski wurde von seiner Partei, der Bürgerkoalition, weitestgehend alleingelassen, schätzt Politikanalystin Joanna Sawicka ein. Die Bürgerkoalition war abwesend bei dieser Kampagne. Klar, es waren Funktionäre der Koalition beteiligt und Michalski ist selbst einer, sogar der Chef der regionalen Strukturen, aber kein wichtiger Politiker aus der landesweiten Politik, aus der zentralen Regierung, hat daran teilgenommen und Michalski in seiner Kampagne unterstützt. Die Bürgerkoalition hat sich so ein bisschen abgeschnitten von der Kampagne und Michalski selbst. Die Bürgerkoalition versucht nun, das Ergebnis als vor allem lokales Problem darzustellen.
1: Soweit Przemek Dziuk. Bis 2045 könnten 35 Millionen E-Autos über Deutschland Straßen rollen. Fürs Klima wäre das eine gute Nachricht. Aber was passiert, wenn die E-Autos nach der Arbeit gleichzeitig geladen werden? Für das Stromnetz eine Herausforderung. Aber dieses Problem ließe sich nicht nur lösen, sondern ins Gegenteil umkehren, berichtet Inka Zimmermann.
9: Es ist das klassische Feierabendszenario. Licht an, Herd an, vielleicht läuft der Fernseher. Wenn jetzt noch das E-Auto geladen wird, könnte das künftig zu einer Belastung für die Stromnetze werden. Fabio Frank vom Fraunhofer Institut für System- und Innovationsforschung EASY hat modelliert, was das fürs Netz bedeutet.
10: Wenn diese Fahrzeuge eben komplett ungesteuert geladen werden, das heißt, sie würden die Fahrzeuge beginnen zu laden ab dem Zeitpunkt, den man sie einsteckt, also typischerweise so nach Ankunft zu Hause, dann haben wir errechnet, dass in unserem Szenario eben ein Aufbau von 38 Gigawatt an stationären Batterien im Optimum ergeben würde.
9: Das wären enorme Stromspeicher, die für den Energiebedarf der E-Mobilität vorgehalten werden müssten. Aber es geht auch anders, beispielsweise mit intelligentem Laden. Wenn die E-Autos in Deutschland nicht ab dem Anschluss ans Stromnetz komplett vollladen, sondern beispielsweise erst in den folgenden Stunden langsam aufladen, wäre das schon ein Vorteil.
10: Das ermöglicht es insbesondere, zu Zeiten zu laden, an denen der Strom besonders günstig ist für den Nutzer. Und aus der Energiesystemsicht bedeutet das, den Strom zu laden, wenn Strom verfügbar ist, wenn die Sonne scheint oder der Wind weht.
9: Das lohnt sich für Besitzer neuer E-Autos mit Smart Meter und dynamischen Stromtarifen schon heute. Aber Experten gehen sogar noch einen Schritt weiter. Wenn E-Autos nicht nur intelligent laden, sondern auch ins Stromnetz entladen werden können, also Strom aus dem Auto zurück ins Netz fließt, wäre das ein Vorteil. Zum Beispiel, wenn abends der Strombedarf mal wieder hoch ist. Fabio Frank sagt, das wäre eine sinnvolle Doppelnutzung für E-Autos.
10: Der Vorteil, den jetzt das bidirektionale Laden bringt gegenüber anderen Stromspeichern, ist, dass die elektrischen Fahrzeuge sowieso zur Verfügung stehen, denn sie wurden ja gekauft im Sinne der Mobilität und können ebenso jetzt zusätzlich noch einen Benefit fürs Energiesystem beitragen, während die anderen Kapazitäten speziell für das Energiesystem aufgebaut werden müssen.
9: Auch mit einem geringeren Anteil an Autos wäre das Potenzial des bidirektionalen Ladens enorm. Gut ins Netz integriert könnten E-Autos auf diese Weise 32 Gigawatt an stationärem Batteriespeichern im Netz ersetzen. Das wären dann 32 große Gaskraftwerke. Die Autos würden zu einem der größten Batteriespeicher des Landes.
1: Und damit endet unser Programm von MDR Aktuell, dem Inforadio. Und wir geben gleich ab an die Kollegen des ARD Infoabends. Ich danke fürs Zuhören, sage Tschüss im Namen des gesamten Teams. Und morgen 6 Uhr sind wir dann wieder für Sie da.

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1: Die Taliban haben ein neues Afghanistan geschaffen, so viel ist klar. Die Islamisten sind im 5. Jahr ihrer Herrschaft deutlich vorangekommen, auf dem Weg zu einem totalitären Gottesstaat. Vor allem in den Städten herrscht die Angst vor den Patrouillen der Sittenpolizei und dem allgegenwärtigen Geheimdienst. Gleichzeitig jedoch wird immer wieder klar, die Taliban sind keine homogene Gruppe. Es gibt deutliche Brüche zwischen den Pragmatikern in der Hauptstadt Kabul und den besonders Radikalen im südafghanischen Kandahar. Macht das die Taliban am Ende schwach? Und was könnte das für die Zukunft Afghanistans bedeuten? ARD-Korrespondent Peter Hornung berichtet.
2: Ein lauer Herbstabend im vergangenen Jahr, am früheren Königspalast von Kabul, dem Darul Aman. Einige Taliban sitzen auf der Wiese und ruhen sich aus. Sprichst du Pashto? Wollen sie wissen, die Sprache der Pashtunen, dem Volksstamm, zu dem die Taliban gehören. Khabariol, Journalist, das ist so ziemlich das einzige Wort, das ich kann. Aber ich bin ja mit zwei afghanischen Kollegen unterwegs, Sami und Saim, die für mich übersetzen. Die Taliban, mit denen ich spreche, sind vielleicht Anfang, Mitte 20. Sie tragen traditionelle Kleidung, weite Gewänder und Westen. Wo ich denn schon überall gewesen sei in Afghanistan, wollen sie wissen.
3: Ja.

0: Gruppen bei ihrem Abzug im August 2021 verlassen hatten und die seither von den Taliban genutzt wird. Er werde sie sich notfalls mit Gewalt holen, hatte Trump gedroht. No way, sagen sie. Kleine Kinder werden ihn in die Luft sprengen. Und in diesem Moment zeigt einer der Taliban auf die kleinen Jungs, 10-, 12-Jährige vielleicht, die neugierig um uns herumstehen. Er macht eine Geste, als würde etwas explodieren. Mir bleibt das Lachen im Halse stecken. Wir haben eine große Anzahl von Selbstmordattentätern. Das übersetzt mein afghanischer Kollege Saim. Und ich muss erst mal durchatmen. Eine gespenstische Szene, die jedoch zeigt, wie die Taliban denken. Sie kommen aus einem jahrzehntelangen Krieg. Gewalt und Terror waren ihre tägliche Arbeit. Jetzt sind sie die Herren im Land. Selbstbewusst, sie fühlen sich mächtig, ja unbesiegbar. Sie scheinen zu wissen, dass Afghanistan als Graveyard of the Empires gilt, als Friedhof der Großmächte. Seit dem 19. Jahrhundert schon. Erst die Briten, dann die Russen und zuletzt die Amerikaner und praktisch der gesamte Westen. Und die Sieger, das sind jetzt die Taliban. Einer meiner Kollegen sagte mir danach, das seien keine Zivilisten gewesen, mit denen ich gesprochen habe. Das seien Soldaten aus einer nahegelegenen Kaserne, die sich abends am mächtigen Königspalast ausruhten, ihre Freizeit genossen. Aber Soldaten offenbar, deren Waffen kleine Jungs sind, die sich in die Luft sprengen. Afghanistan ist heute ein Land mit vielen schweren Problemen. Extreme Armut, Klimakrise, Hunger, Millionen Rückkehrer, die aus Nachbarländern abgeschoben wurden, eine Bildungskrise besonders für Mädchen und Frauen, immer noch Terrorismus und zudem militärische Auseinandersetzung mit dem Nachbarn Pakistan. Ein Land wie kein anderes auf der Welt. Es wird regiert von einer Gruppe religiöser Fanatiker, die vor fast 5 Jahren die Macht gewaltsam übernommen haben, nachdem sich ausländische Truppen zurückgezogen hatten. Die frühere Regierung wurde gestürzt, viele ihrer Vertreter sind geflohen, andere haben sich zurückgezogen, wieder andere kollaborieren offen mit den Taliban. Deren Regierung ist bislang von keinem Land außer Russland anerkannt, auch wenn die Front der Staaten, die die Taliban isolieren, zuletzt ziemlich ins Bröckeln gekommen ist. China, Pakistan, der Iran und die Emirate haben schon Taliban-Botschafter akzeptiert. Und selbst nach Europa konnten die Radikal-Islamisten bereits Diplomaten entsenden. Vor allem nach Deutschland, dessen Bundesregierung die Zusammenarbeit mit den Taliban braucht, um Straftäter nach Afghanistan abschieben zu können. Wo aber kommen sie her, diese Taliban?
1: Die Taliban sind eine islamistische Bewegung, die Mitte der 1990er Jahre im Süden Afghanistans entstand, vor allem rund um Kandahar. Sie rekrutierten sich aus paschtunischen Koranschülern, daher der Name Taliban, Studenten und ehemaligen Mudschahidin. Viele geprägt von strengen religiösen Schulen in Pakistan, Madrasas. Ihr Versprechen damals, nach Bürgerkrieg und Herrschaft der Warlords, Ordnung zu schaffen. 1996 errichteten sie ihr erstes Emirat mit Kabul als Machtzentrum und herrschten bis 2001 über den Großteil Afghanistans. Ihr Regime stützte sich auf eine extrem strenge Auslegung der Scharia. Frauen wurden aus Schulen und Universitäten verbannt, durften ohne männliche Begleitung kaum das Haus verlassen. Fernsehen, Musik und viele Berufe wurden verboten. Minderheiten wie Schiiten litten unter harter Repression. Internationale Empörung löste 2001 die Sprengung der Buddha-Statuen von Bamiyan aus. Anerkannt wurde das Regime nur von Pakistan, Saudi-Arabien und den Vereinigten Arabischen Emiraten, bis es nach den Anschlägen vom 11. September durch die US-geführte Intervention gestürzt wurde. Nach dem Abzug der ausländischen Truppen im August 2021 war es den Taliban gelungen, erneut die Macht in Afghanistan zu übernehmen.
0: Afghanistan ist auch heute wieder ein islamisches Emirat, der Staat eines Emirs, des Amir al-Mu'minin, wie er in der Landessprache Paschtu heißt, des Führers der Gläubigen. Haibatullah Akhundzada heißt dieser Amir. Man könnte sagen, er ist geheimnisumwoben, denn wirklich viel weiß man nicht über ihn. Er ist 58, ehemaliger oberster Richter der Taliban, und es gibt genau ein Foto von ihm, das öffentlich verbreitet wird. Der Amir regiert von Kandahar aus, einer 500.000 Einwohnerstadt im Süden von Afghanistan. Eine extrem konservative Region. Er tritt nur selten öffentlich auf, und auch dann sind Video- und Audioaufnahmen nicht erlaubt. Eigentlich. Allerdings, vor kurzem ist eine Rede aufgetaucht, eine der wenigen Aufnahmen, die es von ihm gibt.

0: Sie soll diesen Januar in einer Koranschule in Kandahar gehalten worden sein. Die BBC hat sie verbreitet. In der Rede warnt der Amir vor einem Bruch der Taliban, vor Uneinigkeit, vom Scheitern ihres Staates, des Emirats. Ganz offenbar gibt es einen Streit innerhalb der Taliban, die nach außen hin gerne als einheitliche Gruppe auftreten. Auf der einen Seite stehen die Hardliner, die sogenannten Kandaharis, die sich um den Amir al-Mu'minin scharen. Der Bonner Konfliktforscher und Professor Konrad Schetter beschäftigt sich seit Jahren mit den Taliban.
1: Der spirituelle Führer, der ist in einer gewissen Weise der Welt entrückt, lebt in seiner eigenen Welt, in der er sozusagen in einer gewissen Weise für eine Abkapselung von der Außenwelt steht, indem er seine eigenen Vorstellungen, wie ein islamisches Emirat organisiert sein wollte, umsetzen will.
0: Dem obersten Führer gegenüber steht, so Schetter, eine in Kabul ansässige, im Grunde ebenfalls extrem konservative Gruppe um Innenminister Sirajuddin Haqqani, die sogenannten Kabulis, die wiederum sagten,
1: wir müssen hier einen Zwischenweg finden. Wir sind sozusagen eher die Pragmatiker, die sagen, wir sind auf die Gelder aus dem Westen angewiesen. Wir müssen mit der internationalen Gemeinschaft irgendwie umgehen, in der sozusagen dann eher versucht wird, pragmatische Lösungen zu suchen.
0: Der Streit zwischen beiden Gruppen sei seit langem angelegt. Es gehe um Macht und viel drehe sich um Fragen, die Afghanistans Bild in der Welt bestimmen. Gerade das Thema Frauen und ihre Rechte.
1: Welche Rolle sollen Frauen spielen? Das wird auch sehr stark ausgespielt. Der Amir setzt sich eben dafür aus, dass ihm Frauen sozusagen der Öffentlichkeit gar nicht mehr erscheinen sollen. Also er schließt die Frauen aus der Öffentlichkeit aus. Haqqani als der Innenminister dagegen sagt, naja, in meinem Ministerium dürfen auch Frauen angestellt sein und geht sozusagen hier den entgegengesetzten Schritt.
0: Jetzt also ein Streit zwischen diesen Gruppen, wie es die Rede des Amir al-Mu'minin nahelegt. Entzündet haben soll sich dieser Streit den Recherchen der BBC zufolge am Thema Internet. Genauer gesagt, dessen Abschaltung vergangenen Herbst.
2: Die in Afghanistan herrschenden Taliban haben Berichten zufolge landesweit den Zugang zum Internet weitgehend blockiert.
0: Auch die Montag, 29. September. Plötzlich ging nichts mehr in ganz Afghanistan, nachdem es in den zwei Wochen zuvor immer wieder Probleme mit dem Internet gegeben hatte. In einigen Provinzen war es bereits zeitweise schon abgeschaltet worden. Will man verstehen, wie die Hardliner denken, dann ist man hier im Grunde richtig. Im Ministerium zur Verbreitung der Tugend und zur Verhütung des Lasters, kurz Tugendministerium. Es liegt auf einem kasernenartigen, schwer geschützten Gelände am Rande Kabuls. Saiful Islam Khaibar ist Sprecher des Tugendministeriums. Ein freundlich lächelnder Mann, vielleicht Mitte 30, mit typischem gestreiften Taliban-Turban, mit weitem Gewand und barfuß. Er sitzt in seinem Büro in einem hellblauen, fast plüschigen Sessel vor der Taliban-Fahne. Das Emirat, also der Staat der Taliban, sei gar nicht grundsätzlich gegen das Internet.
3: So wie wir Stifte, Pistolen und andere Dinge haben, ist auch das Internet ein Werkzeug. Aber die Art und Weise, wie wir es nutzen, ist unterschiedlich. Wir nutzen es manchmal positiv und manchmal negativ. Es ist offensichtlich, dass das Internet wichtig ist für das Land, für die Entwicklung, für die Wirtschaft, für das öffentliche Bewusstsein und so weiter. Andererseits führt das Internet auch dazu, dass Menschen aufgrund unmoralischer und kulturwidriger Handlungen sich verlieren. In Afghanistan nutzen etwa 60-70% der Befragten das Internet negativ. Ein geringerer Prozentsatz, etwa 30-40%, nutzt es dagegen sinnvoll und positiv. Aber wir sind nicht dafür, das Internet in ganz Afghanistan zu verbieten, denn es hat eine gute und eine schlechte Seite.
0: Klar ist, ein frei zugängliches Netz ist für die Taliban aber nicht akzeptabel.
3: Es gibt zwei Dinge, die uns stören, die unmoralische Nutzung des Internets und die negative. Wir sehen eben Menschen in ganz Afghanistan, die das Internet auf vielfältige Weise negativ nutzen, über soziale Plattformen wie Facebook, Instagram, TikTok und so weiter. Das verstößt gegen unsere Kultur und spaltet die Gesellschaft.
0: Eine totale Abschaltung aber will das Tugendministerium offenbar nicht, was durchaus bemerkenswert ist.
3: Es geht nicht darum, dass, wenn es ein Problem gibt, man dann alles verbietet. Ein Internetverbot ist auch für uns logischerweise nicht akzeptabel. Denn wenn man sieht, dass Menschen in Moscheen, zu Hause, in Behörden oder an anderen Orten schlechte Dinge tun, heißt das nicht, dass man die Moschee oder die Behörde schließen oder verbieten muss. Sondern es muss etwas getan werden, wie das, was wir in den letzten Tagen getan haben. Das Filtern einiger Websites zum Beispiel. Dafür brauchen wir die Tools. Es wird einige Zeit dauern, wir gehen langsam vor.
0: Zwei Tage nach dem Blackout funktionierte das Internet plötzlich wieder in weiten Teilen Afghanistans, wurde dann einige Tage später aber erneut eingeschränkt. Und zwar genau so, wie es Ministeriumssprecher Khyber beschrieben hatte. Soziale Medien sind seither weitgehend blockiert, das Netz ist sehr langsam geworden. Aber war das wirklich der Wille des Amirs, des obersten Taliban-Führers, dass man doch ins Internet kommt? Genau daran gibt es Zweifel. Und hier kommt man nicht mehr an der Recherche der BBC vorbei. Afghanische Journalisten, die für die britische Rundfunkanstalt arbeiten, haben nach eigenen Angaben in den vergangenen Monaten weit über 100 Interviews mit Taliban geführt und sind dabei vor allem der Frage nachgegangen, ob es diesen Bruch gibt unter den Radikal-Islamisten. Ja, es geht tatsächlich ums Internetverbot, sagt der Investigativreporter Sia Sharia in der BBC.
4: When he banned Internet,
5: als er das Internet verbot, war die Gruppe der Moderaten in Kabul sehr unzufrieden. Wir wissen, dass sie viel unternommen haben, um ihn umzustimmen und ihn davon abzuhalten. Und als er es dennoch tat, versammelten sich diese Leute in Kabul und machten seine Entscheidung, seinen Befehl rückgängig. Sie forderten den Kommunikationsminister auf, das Internet wieder einzuschalten. Und er sagte, keine Sorge, wir kümmern uns drum. Dies war also das erste Mal, dass ein wichtiger Befehl des Anführers von der Gruppe in Kabul rückgängig gemacht wurde.
4: An important order by the leader was reversed by the Kabul group.
0: Der oberste Führer hat gerade wieder ein neues Gesetz verabschieden lassen, ein Strafgesetzbuch drakonisch und brutal. Womöglich die nächste Zerreißprobe für die Radikal-Islamisten. Die Einheit jedenfalls, so Afghanistan-Experte Konrad Schetter, bestimmt bei den Taliban über Gedeih und Verderb.
1: Wenn es zum Bruch kommt, und ich denke, irgendwann kommt es zum Bruch, dass eher eine ganz abrupte Sache sein wird. Und ich glaube, das kommt wirklich eher aus heiterem Himmel.
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7: Um 20.30 Uhr mit Martin Wilhelmi. Papst Leo XIV. Hat sein erstes Lehrschreiben vorgestellt. Die Enzyklika Magnifica Humanitas widmet sich dem Umgang mit künstlicher Intelligenz und fordert strenge Richtlinien. Aus Rom Anna Giordano.
8: Wie wirkt sich künstliche Intelligenz auf das Menschsein aus und auf das menschliche Zusammenleben? Diesen Fragen widmet sich Papst Leo XIV. In seiner ersten Enzyklika. KI könne dem Menschen helfen, ihm aber auch schaden, wenn der Umgang damit nicht verantwortungsbewusst sei. Entsprechend forderte der Papst, die Würde des Menschen müsse immer im Zentrum stehen. Er warnte vor der Illusion, dass der Mensch besser, wertvoller oder glücklicher werde, wenn er seine Schwächen an eine fehlerfreie KI auslagern könne.
7: Eine beschädigte Oberleitung hat im Bahnverkehr zwischen Hamburg und Bremen zeitweise für Probleme gesorgt. Inzwischen ist der Zugverkehr teilweise wieder aufgenommen worden. In der Nähe von Buchholz in der Nordheide sind am Nachmittag technische Probleme an der Lok eines Metronomzuges aufgetreten. Der Zug mit rund 600 Reisenden wurde geräumt. Die Bahn vermutet technische Probleme durch einen Kurzschluss. Auch Verbindungen im Fernverkehr von Hamburg in Richtung Süden waren betroffen. Die Züge wurden umgeleitet. Die muslimische Pilgerfahrt Hajj in Mekka hat offiziell begonnen. Laut den saudi-arabischen Behörden sind dafür mehr als 1,5 Millionen Menschen aus dem Ausland angereist, trotz der aktuellen Spannungen im Nahen Osten. Damit wurde die Zahl der internationalen Besucher im Vergleich zum Vorjahr übertroffen. Aus Kairo Magdalena Knöller.
9: Fernsehbilder zeigen, wie Hunderttausende Musliminnen und Muslime in weißen Gewändern unter anderem die Kaaba im Innenhof der großen Moschee in Mekka umrunden. Die Pilgerfahrt ist eine Pflicht für alle, die gesund sind und es sich finanziell leisten können. Am Abend werden die Pilger in Zelten übernachten. Von dort aus geht es morgen unter anderem zum Berg Arafat, dem Höhepunkt des Hadsch. Vor Ort werden Temperaturen von rund 45 Grad erwartet. Wegen der Hitze oder auch beim Massenpaniken gab es in den vergangenen Jahren immer wieder Tote.
7: In der Industrie in Deutschland werden immer mehr Stellen abgebaut, trotz leicht gestiegener Umsätze. Das geht aus einer Analyse des Beratungsunternehmens EY hervor. Demnach waren zum Ende des ersten Quartals in der Industrie 2,3% weniger Menschen beschäftigt als im Vorjahreszeitraum. Seit dem Vor-Corona-Jahr 2019 seien damit insgesamt gut 340.000 Jobs verloren gegangen. Das Deutschlandwetter. In der Nacht überwiegend klar und trocken bei 17 bis 10 Grad. Morgen sonnig und trocken, im Nordosten und im Süden über den Bergen Wolken und vereinzelt Schauer oder auch Gewitter bei 24 Grad in Schleswig bis 34 Grad am Oberrhein, an den Küsten bis 23 Grad. Am Mittwoch und Donnerstag heiter bis sonnig und trocken bei 15 bis 34 Grad. Und das waren die Nachrichten.
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6: Ich bin Jost Schmidt und wir lernen jetzt Mike kennen. Er ist Kriminalhauptkommissar im Bereich Cybercrime vom Polizeipräsidium Koblenz. Das K25, also das Kommissariat 25, ist eine Abteilung, die gibt es erst seit so knapp 2 Jahren. Und hier arbeiten nicht nur Polizisten, sondern auch IT-Analysten und Informatiker. Bevor Mike hier angefangen hat, war er 13 Jahre lang beim KDD, beim Kriminaldauerdienst. Er hat uns heute einen Fall mitgebracht, der zeigt, Cyberermittlungen, die sind eigentlich fast immer international, so gut wie nie regional. Wir stellen uns mal vor, wir kommen morgens ins Büro, wir machen den Rechner an und es geht nichts mehr. Keine E-Mail, keine Dokumente, keine Kundendaten, gar nichts. Stattdessen eine Nachricht: Ihre Daten wurden verschlüsselt, zahlen Sie Lösegeld in Bitcoin. Das ist ein Ransomware-Angriff. Die Täter nehmen unsere Daten, verschlüsseln die und wollen Lösegeld für die Freilassung, für die Entsperrung. Einem Kosmetikunternehmen in der Nähe von Koblenz passiert genau das. Mike, erzähl mal.
11: Die stehen vor dem Problem, dass sie tatsächlich nicht mehr arbeiten können. Die müssen letztendlich überlegen, wie schlimm sind wir betroffen. Also da gibt es auch verschiedene Abwandlungen von. Es gibt Unternehmen, die tatsächlich gar nichts mehr machen können. Dann gibt es aber Unternehmen, wo nur ein kleiner Teilbereich betroffen ist, wo die sagen, okay, das ist eigentlich gar nicht so schlimm, das können wir irgendwie abfangen. Aber in dem Fall ist es tatsächlich so gewesen, dass die Firma nicht arbeiten konnte, also keine Verträge unterzeichnen können, sodass im Prinzip jeder Tag Verdienstausfall ist und die Mitarbeiter auch in Urlaub geschickt werden. Und das kann existenzbedrohend sein, gerade für die kleinen und mittelständigen Unternehmen.
6: Das heißt, dieses Kosmetikunternehmen, das steht komplett still. Und dieser Text, was ist das für ein Text?
11: Das ist das Erpresserschreiben, der Neuzeit als Textdatei. Das wird einfach reinkopiert. Je nachdem, welche Gruppierung das ist, sehen die unterschiedlich aus, haben unterschiedliche Informationen. Aber da steht im Prinzip immer drin, wir haben dich gehackt oder hier, wir haben deine Sachen verschlüsselt. Bleib ruhig, wir sind ein Dienstleistungsunternehmen, du kriegst von uns eine Kundennummer. Wir haben aber auch Daten von dir geklaut, also kopiert. Und wenn du nicht willst, dass wir die Daten veröffentlichen oder wenn wir dich entschlüsseln sollen, dann musst du Geld zahlen. Verständige nicht die Polizei, die können dir nicht helfen, IT-Unternehmen auch nicht, die werden dich nur scammen, also betrügen letztendlich. Also man baut da so eine richtige, wie so ein Kundenschreiben auf. Das heißt, die kriegen oftmals steht eine Kundennummer drin, dass die, dann steht da hier ihre Customer-ID und übrigens kannst du uns wie folgt erreichen. Und dann gibt es verschiedene Möglichkeiten.
6: Was steht denn in so einem Erpresserschreiben noch drin? Wahrscheinlich wie hoch das Lösegeld ist.
11: In diesem Fall schon. Das ist nicht immer der Fall, weil die großen Gruppierungen, das sage ich mal, sehr individuell gestalten. Aber hier bei einer kleineren Gruppierung, dann ist das schon mal, dann schreiben wir das rein. Also die haben jetzt 80.000 US-Dollar gefordert, logischerweise. Das Geld wird wie immer in Krypto, ist in Kryptowährungen zu zahlen. Und Oftmals ist es auch so, also die Gruppierungen sind in der Regel Tage oder Wochen vorher in dem Unternehmen. Die großen Gruppierungen gucken sich auch um, die studieren das, was habe ich hier für Daten, was haben die für Umsatz und passen ihre Forderungen dann auch entsprechend an den Umsatz des Unternehmens an. Das heißt, dann kann das mal von 80.000, kann auch mal bis zu 1 Million gehen.
6: Also das heißt, wir haben schon gehört, das Unternehmen bekommt mit, Moment, irgendwas stimmt hier nicht mit den Daten von uns. Wie geht's dann weiter für dieses Unternehmen?
11: In jedem Bundesland gibt es Ansprechstellen für Unternehmen. Die heißen in der Regel Zentrale Ansprechstelle Cybercrime, also ZAC abgekürzt. Die wird beim LKA geführt. Und das ist eigentlich die erste Ansprechstelle für alle Unternehmen. Und das ist auch der beste Weg, wenn sich Unternehmen an die ZAC richten, weil die beraten erstmal die Unternehmen. Die nehmen die zur Seite, weil die das täglich tatsächlich haben. Die beraten die, wie die Polizei vorgeht, die sagen, was man tun kann.
6: Also die wenden sich erstmal an die ZAC, also an die ZAK, an das LKA. Das ist die erste Anlaufstelle. Von dort werden die Infos dann weitergeleitet an das K25 zu euch. Was sind denn die Stücke an Infos, die ihr in diesem Fall bekommen habt?
11: Also in diesem Fall waren die Infos relativ dürftig. Zu diesem Zeitpunkt waren wir gerade 2 Monate neu gegründet als Kommissariat. Und das heißt, es war einer der ersten Ransomware-Fälle für uns. Wir wussten erstmal gar nichts. Also wir kriegen nur die Information, dass das Unternehmen verschlüsselt ist. In diesem Fall haben wir eigentlich nicht viel mehr Informationen gehabt, weil auch das Unternehmen einfach nichts wusste. Die haben nur die Ransom-Note gesehen, aber es hat nichts mehr funktioniert. Also sie sind an gar nichts mehr rangekommen. Das heißt, die konnten auch nichts zur Verfügung stellen letztendlich. Also die Ausgangslage war denkbar schlecht.
6: Wo fangen wir da an? Also beziehungsweise ihr. Ihr habt dieses Erpresserschreiben.
11: Wenn ich nur den Screenshot des Erpresserschreiben habe, dann habe ich nicht viel Anhaltspunkte. Dann habe ich tatsächlich nur das, was da drin steht. Und das in der Regel sind die Kontaktdaten der Erpresser.
6: Weil die müssen ja irgendwie ihr Geld bekommen.
11: Genau. Und letztendlich das Einzige, was die möchten, ist Geld. Und dazu muss man Kontakt aufnehmen. Und in dem Fall war es zum Beispiel so, dass die Adresse eines Krypto-Chats, also Krypto-Messenger, aufgelistet war und eine E-Mail-Adresse als Backup, wo man, wenn man das nicht hinkriegt, mit dem Krypto-Chat einzurichten, was relativ häufig auch der Fall ist, dann einfach dann per E-Mail Kontakt.
6: Mittlerweile ist es so, dass Tätergruppierungen Methoden benutzen zur Kontaktaufnahme, die noch sicherer sind. Und deswegen tauchen E-Mail-Adressen in solchen Erpresserschreiben immer seltener auf. In diesem Fall ist es so, dass da ein deutscher E-Mail-Anbieter angegeben ist, der verschlüsselte E-Mails anbietet. Und das ist gut für euch, denn so könnt ihr mithilfe der Staatsanwaltschaft einen Beschluss beantragen, um diese Mails zu überwachen. Und das wäre vermutlich um einiges komplizierter, würde dieser Mail-Anbieter im Ausland sitzen. Wie muss ich mir das vorstellen? Also kann man die E-Mail-Adresse, wenn sie jetzt in Deutschland ist, einfach wie so eine Telefonnummer überwachen?
11: Im Prinzip schon. Also wenn man das sich so wie früher feststellt, also Telefonabhöre, das ist im Prinzip gleichwertig. Also da gibt es keinen Unterschied mehr. Interessanterweise ist das auch eine E-Mail gewesen, die jetzt nicht ganz unbekannt war. Also es gab schon Fälle im Bundesgebiet, die mit dieser Gruppierung zusammenhängen, wo auch schon diese E-Mail, sage ich mal, aufgeschlagen ist. Also man sieht auch, wird eine gewisse Zeit verwendet.
6: Diese E-Mail-Adresse, die überwacht ihr ja. Wie muss ich mir das vorstellen?
11: Wir reden natürlich mit der Staatsanwaltschaft, sagen hier, die E-Mail-Adresse, die ist auch schon überwacht worden. Wir sagen, haben wir natürlich mit den Kollegen gesprochen, sagen, war lange Zeit inaktiv, haben wir gesagt, egal. Wenn man so wenig Anhaltspunkte hat, dann muss man einfach Sachen probieren, auch wenn man sagt, na, die Erfolgswahrscheinlichkeit ist eigentlich relativ gering. Ja, und hier haben wir nur, wie gesagt, eine ID von einem Krypto-Messenger gehabt und die E-Mail-Adresse. Das heißt, das Erste, was man natürlich macht, ist, man hängt sich mal an die E-Mail-Adresse und guckt, was da heraus zu holen ist.
6: Dieses Kosmetikunternehmen, um das es ja hier geht, das hat nicht gezahlt. Es ist so, dass die zufälligerweise ganz gute Backups von allem haben und sich so selbst helfen können. Die waren sowieso in diesem Prozess, das System umzuziehen. Die Polizei auf der anderen Seite, also Mike und die Kollegen, die wollen aber wissen, wer steckt eigentlich dahinter? Wer sind die Erpresser? Und da kommen stückchenweise immer mehr Infos zusammen im K25.
11: In diesem Fall hatten wir es auch so, dass die weiteren Geschädigten, Wir hatten leider keinen, was zum Glück keinen aus Deutschland, aber wir haben viele aus den USA gehabt zum Beispiel. Aber auch aus dem russischsprachigen Raum, was ein bisschen ungewöhnlich ist.
6: In eurem Interesse ist es ja, die Leute zu finden oder zumindest mehr Spuren zu finden, wer diese Leute dahinter sind. Und ihr überwacht jetzt diese E-Mail-Adresse. Ihr merkt da, okay, da gibt's irgendwie Austausch in andere Länder, nach Russland, in die USA, Südkorea. Das heißt, es ist jetzt plötzlich von einem Kosmetikunternehmen im Norden von Rheinland-Pfalz plötzlich sehr international geworden.
11: Wichtig, aber das ist es immer letztendlich, weil die Gruppierungen immer international tätig sind. Das heißt, also das Problem haben wir immer. Wir haben generell das Problem, dass bei der Polizei ist es oft so, Dienststellen werden so an dem gemessen, also wenn man so guckt, was macht denn so eine Dienststelle, zum Beispiel wenn ich jetzt im Bereich Betäubungskriminalität bin, dann kommt natürlich daran, wie oft wird durchsucht, wie viele Festnahmen haben wir. Damit können wir nicht, nur selten dienen in dem Bereich, ja, weil wir internationale Gruppierungen haben. Das heißt, unser Ziel ist es in diesen Fällen eigentlich, im besten Fall tatsächlich einzelne Personen zu identifizieren. Das wäre, sage ich mal, so das i-Tüpfelchen, das Beste, was man kriegen kann. Oder aber im Zweifelsfall wissen wir, was für Server die angemietet haben, dass wir die IT-Infrastruktur zumindest mal von ihnen zerschlagen, sodass sie gestört werden. Das Problem ist einfach, dass die Täter oftmals ja nicht in Deutschland sitzen. Das heißt, man kommt oftmals nicht ran und es ist auch kein Geheimnis, wenn man sagt, das geht alles. Oder vieles davon blickt man in Richtung Osten, also Richtung Russland und China. Selbst wenn ich dort Leute identifiziere, kann ich die ja trotzdem nicht festnehmen. Ja, also im besten Fall kriege ich einen internationalen Haftbefehl und wenn die Person dann mal ausreist, dann wird sie festgenommen.
6: Für Mike ist dieser Fall mit der Kosmetikfirma wertvoll, weil sie die E-Mail-Adresse der Kriminellen haben. Und diese eine E-Mail-Adresse, die führt Mike und das Team zu mehr angegriffenen Unternehmen, als sie vielleicht erstmal erwartet hatten, auf 3 verschiedene Kontinente. Es ist jetzt quasi nicht mehr nur ein Fall, es sind jetzt plötzlich 11. Also ihr wisst jetzt, diese und diese Firmen in diesen Ländern sind betroffen. Einige haben gezahlt, manche nicht. Manche haben sogar verhandelt. Wo macht ihr weiter? Was macht ihr mit diesen Infos?
11: Letztendlich ist das eine klassische, also ermittelt man so wie immer. Man folgt immer dem Weg des Geldes. Jetzt haben wir natürlich hier immer, im Fall von Ransomware wird alles in Kryptowährungen gezahlt. Das heißt, ich bin da schon wieder in einem Spezialbereich, also wo ich bestimmtes Wissen und wo ich auch bestimmte Software haben muss, um das überhaupt machen zu können. Das heißt, unser Vorteil ist hier, dass wir natürlich nicht nur eine Täter-Wallet haben, also ein Täterkonto, sondern dass ich hier mehrere habe. So dass ich also sagen kann, dass ich hier insgesamt auf 7 Konten zum Beispiel komme, die ich alle, sage ich mal, verfolgen kann. Und die kann es natürlich sein, dass die irgendwo auch zusammenlaufen, je nachdem, wie geschickt die Täter sind, den Weg des Geldes der Kryptowährung zu verschleiern. Ja, und das ist natürlich dann der nächste Anhaltspunkt für uns.
6: Und wohin führt euch dann diese Spur?
11: Letztendlich ist es so, dass es uns gelungen ist, für verschiedene Zahlungen, aber ganz speziell für eine Zahlung, die nämlich von südkoreanischen Schiffsbaufirma, die erpresst worden ist, die haben entsprechend gezahlt und hier konnten wir auch mit schneller und guter Hilfe vom Landeskriminalamt den Weg des Lösegelds im Prinzip nachvollziehen und konnten nachher feststellen, dass wir da bei chinesischen Konten landen. Zumindest mal mit also Konten, die auf Personalien, sage ich mal, eröffnet wurden, die offensichtlich chinesische Staatsbürger sind. Und wir konnten feststellen tatsächlich, dass die Zahlung dieses Schiffsbauunternehmens, das hat ungefähr 2 Stunden gedauert und dann konnten wir feststellen, dass ein fast identischer Betrag auch tatsächlich auch von einem chinesischen Staatsbürger auf ein chinesisches Konto umgetauscht wurde. Das heißt, das sind Bitcoins letztendlich in Festgeldwährung umgetauscht worden.
6: Das heißt, von einer unbekannten Gruppierung, von einem Erpresserschreiben, seid ihr jetzt bei dem Stand, wir haben das erste Mal wirklich einen Menschen, den wir da erkennen können.
11: Wir haben Personalien. Wir wissen, also das ist üblich, Konten werden ständig, also das sind entweder Finanzagentenkonten, also Konten, die zur Verfügung gestellt werden, sind aber in der Regel nicht die richtigen Täter. Ja, oder Konten, die mit falschen Personalien eröffnet werden. Das hier war nur sehr interessant, weil unser Verfahren jetzt noch gar nicht so lange gelaufen ist, zwar mit relativ vielen Maßnahmen, die wir dank E-Mail und den ganzen Anhaltspunkten, die wir natürlich aus der Kommunikation mit den Tätern hatten, nachvollziehen konnten.
6: Also das heißt zu diesem Zeitpunkt, dass ihr dann in so einer Art Sackgasse seid. Ihr wisst, asiatischer Raum, es ist China, es gibt auch einen Namen, aber dann geht's quasi nicht mehr weiter.
11: Damit muss man aber immer rechnen, letztendlich. Also man wäre überrascht, wenn man letztendlich zu einer Person kommt, wo ich sage, okay, da kann ich jetzt auch wirklich einen Haftbefehl, sage ich mal, für erwirken. Aber es läuft natürlich international ganz viel. Also auch diese kleinen Ermittlungen sind Bausteine von großen, sage ich mal, größeren internationalen Ermittlungen, die dann bei über das BKA laufen, über Europol. Und da, wenn man da aufmerksam die Medien verfolgt, sieht man auch immer wieder, dass da Erfolge rauskommen. Und da kann es sein, dass zum Beispiel so ein kleines Verfahren auch irgendwie ein Baustein ist, was dann in eine größere Ermittlung mit reinspielt.
6: Also die Spur führt nach China. Wir haben gehört, da ist dann erstmal Schluss. Bis sich dann das FBI meldet und die sagen, wir ermitteln schon seit Jahren gegen diese Bande.
11: Der Bereich Cybercrime ist sehr gut untereinander vernetzt in der Polizei. Man ist viel schneller in unserem Bereich, dass man mal mit dem Landeskriminalamt spricht, das sowieso die ganze Zeit, aber auch mit dem BKA. Und das BKA hat natürlich auch ganz andere Kontakte. Da sitzen auch Leute vom FBI und da wird natürlich geguckt, auch die schauen mal, was die deutschen Behörden, also da gibt's Informationsaustausch. Und wenn wie in diesem Fall zum Beispiel feststellen, das FBI stellt fest, am Moment mal, die Gruppierung, dazu führen wir selber in einem Ermittlungsverfahren in Amerika, dann fragen die natürlich an. Aber das dauert eine Zeit, bis man dann mal einen direkten Kontakt hat. Und in dem Fall haben wir dann uns irgendwann per Videokonferenz mit dem FBI in Sacramento zusammengeschaltet.
6: Über was redet ihr da so?
11: Letztendlich, also die Ermittlungsergebnisse werden besprochen. Das heißt, wir stellen vor, was wir bislang ermittelt haben und das Gleiche macht das FBI. In dem Fall hat das FBI angefangen und sagt, hier, wir sind schon seit Jahren an der Gruppierung dran. Ist eigentlich eine kleine Gruppierung, aber die haben eine kritische Infrastruktur angegriffen in den USA. Die haben also eine Wasserversorgungsstelle angegriffen und deswegen ist das FBI den, sage ich mal, auf der Spur. Und dann guckt man und gleicht letztendlich erstmal polizeilich die Details ab, genau. Und wenn man feststellt, das passt irgendwie zusammen, dann würde man hingehen und würde dann wieder Stichwort Rechtshilfe sagen, dann würde man sagen, okay, das sind Daten, die auch für mein Verfahren bei mir wichtig sind. Das heißt, ich brauche diese Daten so, dass ich die auch in mein Gerichtsverfahren einführen kann. Dann würden wir hingehen und sagen, okay, dann gehe ich zur Staatsanwaltschaft und sage, hier, das und das haben die Amerikaner offensichtlich. Wir brauchen das gerichtsverwertbar und das heißt, dann würde Rechtshilfeersuchen gestellt werden und wir kriegen die Daten. Und tatsächlich, konnten wir jetzt mit dem FBI gesprochen haben, waren die relativ erstaunt, dass wir so schnell quasi zum gleichen Ergebnis gekommen sind. Das heißt also, wir sind nachher bei den gleichen Personalien gelandet, wie auch das FBI, die allerdings schon, sage ich mal, eine ganze Weile länger an der Gruppierung dran waren.
6: Was ja auch erstmal zeigt, die Richtung stimmt, ne?
11: Ja, und das ist schon mal für uns eine super Bestätigung gewesen, weil wir hatten ja, die Ausgangslage war halt wirklich denkbar schlecht. Und insofern war das natürlich schon ein Erfolg, dass wir dann sagen können, okay, wir sind jetzt nicht auf dem gleichen Stand wie das FBI, aber wir kommen schon auch dahin, sage ich mal, wo die sind. Und das hat man auch gemerkt, dass die amerikanischen Kollegen da das auch entsprechend, sage ich mal, so wahrgenommen haben.
6: In diesem Fall gibt es noch eine Überraschung, und zwar eine deutsche IP-Adresse, die in das Ganze verwickelt ist.
11: Das war relativ ungewöhnlich. Also sie haben geguckt, wir kriegen dann relativ viele IP-Adressen natürlich auch über die Maßnahmen, die wir, sage ich mal, mit dem E-Mail-Postfach haben. Das heißt, wir wissen, von wo wird sich in das Postfach eingeloggt. Das ist aber jetzt ganz normal. Also das ist jetzt nichts Wildes, aber natürlich muss man sich die alle angucken. Gerade wenn man sonst keine großen Anhaltspunkte hat. Und in der Regel erwartet man immer, dass das irgendwelche, also IP-Adressen, die entweder in Datenzentren, sage ich mal, schließen oder direkt VPN-Zugänge, Exit-Nodes sind. Also das heißt also, natürlich nutzt keine Ransomware-Gruppierung, der geht nicht einer hin und geht von seinem Handy und loggt sich in das Postfach ein und guckt, da hat ja jemand gezahlt oder will jemand zahlen, mit dem rede ich jetzt. Ja, sondern das läuft über mehrere Verbindungen, das wird alles verschleiert. Proxys, VPNs werden in der Regel immer genutzt.
6: Und jetzt ist da diese deutsche IP-Adresse.
11: Genau, also stellen wir fest, dass das eine deutsche IP-Adresse von deutsches Telekommunikationsunternehmen ist. Die kann man natürlich anfragen und kriegt dann tatsächlich natürlich eine Auskunft. Wozu gehört denn dieser Anschluss? Und dann ist man im Überlegen, ja, wie kann das, warum? Warum taucht diese eine IP-Adresse auf? Wir wussten ja schon, in welche Richtung das geht. Also, dass das eher in Richtung Osten geht. Also haben wir uns schon gesagt, ob das jetzt wirklich die Täter sind. Aber es ist komisch. Es hat auf jeden Fall dazu geführt, dass wir uns damit beschäftigen wollten und mussten. Und wir können ja nicht mit den Schultern sagen und sagen, ja gut, war jetzt eine deutsche IP, war nur eine unter Hunderten. Lassen wir mal so, ja. Also müssen wir natürlich auch, das ist ja eine Spur, die muss abgeklärt werden. Und ja, was macht man dann? Man guckt natürlich, man kriegt eine Adresse vom Telekommunikationsanbieter, also weiß, wozu dieser Anschluss gehört. Also das heißt, es ist ein Festnetzanschluss. Das heißt, da ist irgendwo, ist es eine DSL-Leitung und die gehört jemandem. Und dann guckt man natürlich mal, wo ist das Ganze? Dann stellen wir fest, okay, das ist irgendwo im Norden Deutschlands. Und dann fängt man mit ganz klassischen Ermittlungen an. Guckt mal, überprüft das Ganze, was ist denn das? In dem Fall stellen wir fest, okay, das scheint ein Modegeschäft zu sein, tatsächlich. Also das ist ein Anschluss, der von einem Modegeschäft verwendet wird.
6: Und dieses Modegeschäft, das könnte in diesem Fall verstrickt sein?
11: Die Option ist nach wie vor entweder Option A ist, das ist ein Bot, also der Rechner des Modegeschäfts wird dafür verwendet, wo man sich fragen muss, warum? Warum ausgerechnet diese eine IP, warum nur eine IP-Adresse? Und warum dieser Rechner? Das ist halt super ungewöhnlich, ja. Oder aber tatsächlich könnte ja doch irgendwas damit zu tun haben. Ja, es gibt auch so sogenannte Local Proxies, das sind dann Leute, die ihre Rechner vermieten quasi und denen es egal ist, was damit gemacht wird. Und dann, die nehmen dann im Prinzip hin, aber ich lande dann immer bei demjenigen als Anschlussinhaber sozusagen. Ja, da gibt es verschiedene Möglichkeiten. Wir haben uns Gedanken gemacht zusammen mit unserer Generalstaatsanwaltschaft und haben dann gesagt, ja, wir können das nicht ausschließen, könnte was mit den Tätern zu tun haben. Das heißt, wir überwachen diesen Anschluss.
6: Was findet ihr da?
11: Was wir finden, sind ganz viele Daten und zwar unsortierte Daten. Also das kann man sich so vorstellen, also es ist nicht wie beim Telefonat, wo ich reinhöre und habe das Gespräch. Wir müssen in diesem Fall auf die tatsächlichen Rohdaten gehen. Das heißt, ich bin auf Netzwerkebene. Das heißt, ich kriege reine Rohdaten, also die unsortiert sind und muss die analysieren. Das ist sehr schwierig, dafür brauche ich Spezialisten. Und dafür hat die Polizei Spezialisten, auch in diesem Fall im Landeskriminalamt, und die haben uns natürlich geholfen. Das heißt, bei der Interpretation der Daten. Dann konzentriert man sich natürlich darauf, guckt sich diese Datenströme nochmal näher an und stellt dann relativ schnell fest, dann taucht da ein Wort auf, Mirai. Und Mirai ist relativ klar, wenn man in dem Bereich arbeitet, hat man schon mal gehört, Mirai ist ein Botnetz, ein bekanntes Botnetz. Das heißt also, was speziell sich auf das Internet der Dinge beschränkt. Also alles, was ich anschließe, sage ich mal, zu Hause. Und wenn ich einen WLAN-fähigen Kühlschrank habe oder, keine Ahnung, mein Radio, die Alexa und alles Mögliche.
6: Smart-Kamera.
11: Alles, was ich zu Hause anschließe oder jetzt nicht nur zu Hause, alles, was ich ins WLAN ist, Netz hänge, sage ich mal, das ist ein Botnetz. Also das ist einfach, da werden Schwachstellen in den entsprechenden Softwaren, sage ich mal, ausgenutzt und die dann dazu führen, dass letztendlich der Rechner übernommen werden kann.
6: Und das ist jetzt in dem Fall passiert?
11: Genau, und wir können es nicht zu 100% sagen, aber wir sind uns sehr sicher, dass das genauso ist.
6: Das heißt, die Erklärung, warum taucht hier eine deutsche IP-Adresse auf, war einfach, okay, dieses Modegeschäft in Norddeutschland, das scheint jetzt irgendwie nicht unmittelbar damit zusammenzuhängen mit den Erpressern, aber deren Kamera.
11: Genau, nicht nur die Kamera, sondern die Software, die auf dem Rechner war, die wurde, da gibt es eine Schwachstelle, sodass die letztendlich den Rechner übernommen haben von diesem Modegeschäft.
6: Weiß dieses Modegeschäft, was die da für Gäste bei sich haben?
11: Ja, das wissen die. In dem Moment, wo wir das feststellen, gibt es ja für uns auch keinen Grund mehr, die Überwachung fortzusetzen. Das heißt, wir schalten die Überwachung ab und dann wägen wir natürlich ab, das Verfahren darf ja nicht gefährdet werden. Aber man kann natürlich Kollegen hinschicken und sagen, hier Leute, wir haben das festgestellt, ihr seid Teil vom Botnetz, wie wäre es, wenn ihr euren Rechner mal überprüfen lasst, neu aufsetzt oder vielleicht euch die Software aktualisiert von eurer Videokamera.
6: Ein Kosmetikunternehmen in Deutschland, Opfer auf 3 Kontinenten, eine Spur, die nach China führt und ein gehackter Modeladen in Norddeutschland. Die Täter, die sitzen irgendwo auf der Welt, aber die Opfer, die sind hier bei uns. Deswegen hat Mike zum Schluss noch eine große Bitte an die kleineren Unternehmen, an die Selbstständigen. Macht Backups.
11: Backups sind also wie Schrödingers Katze. Ich weiß erst, ob sie existieren, wenn ich es auch teste. Das heißt also, das Backup im Schrank nützt mir nichts, wenn ich nachher feststelle, es klappt nicht mit dem Zurückspielen. Aber das ist so ein allgemeiner IT-Rat, ja, wie auch immer man das bezeichnen möchte. Aber tatsächlich, also wir haben das wirklich mehrmals im Monat. Das trifft alle Unternehmen, egal was die machen. Wir haben Schreinereien dabei, wir haben kleine Unternehmen, Bäckereien bis zu diesen mittelständischen Unternehmen, die Sachen, die verarbeitende Betriebe sind. Und es kommt wirklich regelmäßig vor. Also es ist echt nichts, wo man sagen kann, ja, es trifft immer nur die anderen. Aber wir stellen natürlich fest, dass kleine mittelständische Unternehmen nicht gut, aus unserer Sicht nicht immer gut aufgestellt sind.
6: Auch für kleine Unternehmen mit nur so ein paar Mitarbeitern oder für Selbstständige gilt, wer als Unternehmen Opfer eines Cyberangriffs wird, der kann sich an die zentrale Ansprechstelle Cybercrime, also ZAK, beim LKA wenden. Die gibt's nicht nur in Rheinland-Pfalz, sondern in jedem Bundesland.
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1: Um 21 Uhr mit Kerstin Hoffmann. Beim Vergleich der Versorgungslage in Gemeinden haben es Radebeul und Friedrichroda in die bundesweiten Top 10 geschafft. Das geht aus dem Ranking des Instituts der deutschen Wirtschaft für 11.000 Gemeinden hervor. Darin belegt Radebeul in Sachsen Platz 7 und Friedrichroda in Thüringen Platz 10. Auf Platz 1 kam die bayerische Kleinstadt Haar. In Sachsen-Anhalt schnitt Halle mit Platz 37 am besten ab. Für die Untersuchung wurden 17 Faktoren herangezogen, etwa die Versorgung mit Ärzten und Schulen sowie der ÖPNV. Von den ostdeutschen Städten erreichten 30% ein sehr gut, von den westdeutschen nur 20%. Russland hat Diplomaten und Ausländer erneut aufgefordert, Kiew schnellstmöglich zu verlassen. Das Außenministerium in Moskau teilte mit, das russische Militär werde systematisch Kommandoposten und Entscheidungszentren in der ukrainischen Hauptstadt angreifen. Es handle sich um eine Antwort auf den ukrainischen Beschuss auf die von Russland kontrollierte Stadt Starobilsk. Laut russischen Behörden wurden dabei in der Nacht zum Freitag 20 Zivilisten getötet. Russland hatte daraufhin einen Großangriff auf Kiew gestartet. Ukrainischen Angaben zufolge starben mindestens 2 Menschen und 90 seien verletzt worden. In Buchholz in Niedersachsen sind bis zu 600 Menschen aus einem Zug evakuiert worden. Wie die Polizei mitteilte, hatte der Lokführer einen Oberleitungsschaden bemerkt. Dieser habe vermutlich einen Schaden an der Lok verursacht. Die Reisenden seien von Bussen abgeholt worden. Die Bahnstrecke zwischen Bremen und Hamburg musste vorübergehend gesperrt werden, da zusätzlich noch ein Böschungsbrand gelöscht werden musste. Obwohl wieder Züge fahren können, müssen Reisende weiter mit Verspätungen rechnen. In Großbritannien ist heute ein neuer Rekord für den heißesten Tag im Mai aufgestellt worden. Wie die nationale Wetterbehörde mitteilte, wurden in Heathrow in der Nähe von London 33,5 Grad gemessen. Bisher waren die heißesten Tage im Mai 1922 und 1944 mit jeweils 32,8 Grad. In Großbritannien hat sich eine Hitzewelle erst auf Teile Südostenglands und dann auf die Hauptstadt London ausgeweitet. Wissenschaftler warnen, dass das Land auf die Folgen des Klimawandels nicht ausreichend vorbereitet ist. Das waren die Nachrichten. Das Wetter in der Nacht, meist sternenklar, Temperaturen 13 bis 10 Grad. Morgen wieder sonnig und trocken, Höchstwerte 28 bis 32 Grad, am Mittwoch mehr Wolken als Sonne, aber trocken und deutlich kühler. Die Zeit, es ist 21.03 Uhr.
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2: Menschenrechte. Kurz mal überlegen, was fällt uns dazu ein? Den meisten wahrscheinlich sowas wie das Recht auf Leben, das Recht auf Nahrung und Wasser, Meinungsfreiheit. Aber was auch dazu gehört zum Beispiel ist das Recht auf Bildung, das Verbot der Folter und vor allem der Grundsatz, dass diese Rechte für alle Menschen gleichermaßen gelten, unabhängig von Herkunft, Hautfarbe und Geschlecht. Zur Idee der Menschenrechte gehört aber auch die Vorstellung, dass sie universell sind und somit quasi eine Art Ewigkeitsanspruch haben. In Wahrheit aber verändern sie sich. Zumindest suggeriert das ein großes Forschungsprogramm an der Universität Erlangen-Nürnberg, das Exzellenzcluster Transforming Human Rights. Also es geht dort um die Transformation der Menschenrechte. Was soll das bedeuten? Diese Frage wird uns jetzt Professor Paulina Joe-Pesch beantworten. Sie sind Rechtswissenschaftlerin in diesem Exzellenzcluster. Herzlich willkommen.
3: Dankeschön für die Einladung.
2: Als ich zum ersten Mal davon gehört habe, Transformation der Menschenrechte, da war mein erster Gedanke, und ich vermute, das geht vielen, die das jetzt hören, auch so, dass ich gedacht habe, ist dieser Begriff wirklich richtig gewählt? Denn natürlich ist offenkundig, dass die Menschenrechte es in vielen Teilen der Welt gerade eher schwer haben und unter die Räder kommen. Aber das bedeutet doch nicht, dass die Menschenrechte an sich verändern, sondern eher der Umgang mit ihnen. Also wie gesagt, das war jetzt mein erster Gedanke, deshalb gleich die Frage, verändern sich wirklich die Menschenrechte selbst?
3: Ja, das ist ein total nachvollziehbarer Gedanke. Ich kann es aber ein bisschen erklären. Natürlich ist es derzeit so, dass sich eines auch transformiert, nämlich der Umgang mit Menschenrechten. Also Staaten wie die USA gleiten immer weiter in eine Autokratie ab. Das ist ein globaler Trend und Menschenrechte werden nicht mehr so verwirklicht, nicht mehr so anerkannt, wie das eigentlich sein soll. Transformation kann aber ganz verschiedene Aspekte haben. Dass vielleicht ganz andere Rechtssubjekte, nicht nur Menschen, sowas wie Menschenrechte haben. Das wird zum Beispiel im digitalen Bereich für Roboter diskutiert. Ob man das sinnvoll findet, ist eine andere Frage.
2: Sie haben es ja schon angedeutet, immer dann, wenn neue Technologien aufkommen, wie eben jetzt die Digitalisierung mit all ihren Folgen, mit künstlicher Intelligenz und so weiter, dann stellen sich einfach neue Fragen an das, was auch vielleicht bisher als Menschenrecht definiert war. Und gibt es da noch weitere Beispiele, gerade aus diesem Bereich Digitalisierung, wo Menschenrechte noch mal ganz neu definiert werden?
3: Also ich will nicht so weit gehen, mich schon festzulegen, dass Menschenrechte ganz neu definiert werden. Aber wenn wir an Digitalisierung denken, dann greift die natürlich nicht nur in Privatsphäre und Datenschutz ein, sondern kann mit allen menschenrechtlichen Garantien in Berührung kommen. Zum Beispiel, wenn wir denken an Drohnen, die irgendwie ohne einen unmittelbaren menschlichen Eingriff, ohne dass ein Mensch in die konkrete Entscheidung einbezogen ist, ein bestimmtes Ziel angreifen, dann haben wir das Recht auf Leben davon betroffen. Oder wir haben vielfach so Rechte auf faire Verfahren betroffen. Was ist zum Beispiel, wenn jemand, der kein Visum braucht, aber der irgendwie eine Einreiseerlaubnis in der EU braucht, an der Grenze abgewiesen wird aufgrund irgendwelcher Risikoabwägungen. Da ist häufig gar nicht klar, wie die technisch funktionieren, auf welchen Daten die konkrete Entscheidung beruht. Und es ist sehr schwierig, sich dagegen zur Wehr zu setzen. Und da müssen wir nochmal völlig neu darüber nachdenken, was eigentlich genau die menschenrechtlichen Garantien hier sagen.
2: Sie haben es ja schon gesagt, das Recht auf ein faires Verfahren ist ja auch ein Menschenrecht. Vielleicht können wir es an ein paar Diskussionen mal festmachen, die auch derzeit laufen. Also es gibt beispielsweise im Moment hier über den Einsatz von Palantir eine Diskussion in Deutschland. Also diese US-amerikanische Firma, die verspricht, mit Hilfe von KI den Ermittlungsbehörden sehr viel bessere Auskünfte zu geben über Verbrechen, über Personen, wie die mit wem zusammenhängen. Ist das ein Thema, von dem auch Menschenrechtsfragen betroffen sind?
3: Ja, absolut. Wenn wir uns angucken, was Palantir genau anbietet, und Palantir ist nicht die einzige Anbieterin, die solche Dienste anbietet, dann sind das automatisierte Entscheidungen, also irgendwie ja datengetriebene Prozesse, die Palantir Unternehmen in ganz verschiedenen Wirtschaftsbereichen anbietet, aber zum Beispiel auch Militären. So werden zum Beispiel Palantir-Dienste in Gaza eingesetzt oder in der Ukraine. Und Palantir-Dienste werden auch im Kontext von Migration und Grenzschutz eingesetzt. Zum Beispiel, wenn in den USA ICE auch MigrantInnen aufspürt, um dann irgendwie Abschiebeprozesse einzuleiten.
2: Andere Diskussion ist gerade die um die Klarnamenpflicht, die von der CDU vorangetrieben wird. Also auch Bundeskanzler Friedrich Merz hat sich ja dafür ausgesprochen, dass im Internet alle mit ihrem echten Namen auftreten sollen. Auch hier die Frage, ist das ein Menschenrechtsthema, weil dann, also Sie haben ja vorhin das Recht auf Privatsphäre genannt, weil das davon berührt ist oder?
3: Ja, da stellen sich so komplexe Abwägungsfragen. Natürlich ist völlig nachvollziehbar, dass eine große Frustration darüber entsteht, dass im Internet gewisse AkteurInnen ja Hassrede von sich geben und irgendwie die Rechte anderer nicht achten und dann gar nicht nachvollziehbar ist, von wem das ist. Die Antwort darauf wäre natürlich, dass man irgendwie eine Klarnamenpflicht hat, und das ergibt nur Sinn, wenn dann irgendjemand auch immer die Identität von den Beteiligten überprüft. Das hat natürlich Auswirkungen darauf, wer sich an der öffentlichen Debatte beteiligt. Da wird dann möglicherweise, weil ein sehr kleiner Teil an InternetnutzerInnen beziehungsweise an Internet-Accounts sowas wie Hassrede macht, werden ganz viele daran gehindert, sich im Internet überhaupt zu äußern, weil die zum Beispiel vulnerablen Gruppen, gefährdeten Gruppen angehören und sich gar nicht trauen, ihre Meinung frei zu äußern, wenn die ihren Klarnamen angeben müssen oder die Sorge haben, vielleicht aufgespürt zu werden und irgendwie negative Konsequenzen für ihre Meinungsäußerung zu haben. Deswegen kann das natürlich mit Menschenrechten in Konflikt geraten.
2: Gibt es andere Technologien, die neue Herausforderungen an Menschenrechtsfragen stellen?
3: Ja, also der ganze Bereich generativer KI-Modelle stellt neue Herausforderungen. Es sind Modelle, die aufgrund von einer Vielzahl von Daten trainiert werden. Wir kennen zum Beispiel so Chatbots wie ChatGPT oder Gemini oder Claude. Und bisher läuft dieses ganze Ökosystem so, dass sehr große Modelle mit einer Vielzahl auch öffentlich verfügbarer Daten trainiert werden. Dabei gibt es aber auch große Probleme. Die merken sich zum Beispiel bestimmte Teile der Trainingsdaten und geben die dann wieder aus. Und noch schlimmer im Bereich von Menschenrechten, von Grundrechten oder auch einfach was Risiken für Betroffene allgemein angeht, ist, dass sie sich manchmal Informationen ausdenken. So KI-Modelle sollen ja was Kreatives erzeugen. Deshalb sind die so angelegt, dass die manchmal Unwahrscheinliches beimischen, zum Beispiel im Text. Das kann dann dazu führen, dass zum Beispiel Fehlinformationen über eine Person darin vorkommen. Ein ganz plakativer Fall ist der von Martin Berndtlau. Das ist ein Journalist aus Tübingen. Der ist Gerichtsreporter und berichtet über verschiedene Fälle. Und der hat ein Chatbot, Copilot war das, von Microsoft gefragt, wer ist Martin Berndtlau, also wer ist er selbst? Und der Chatbot hat ihm dann die Taten zugeschrieben, über die er berichtet hat. Es war ein Ausbruch aus der Psychiatrie, Sexualdelikte zum Nachteil von Kindern. Es war ein Betrug von Trauer. An den Witwen. Und das zeigt schon, wie gefährlich das sein kann, wenn da viele Informationen kommen. Und so richtig menschenrechtskritisch wird das dann, wenn solche Systeme im Bereich zum Beispiel von Strafverfolgung eingesetzt werden. Es wird von ganz vielen bei der Arbeit, werden so Chatbots eingesetzt und geraten dann vielleicht so Fehlinformationen in Entscheidungen. Zum Beispiel ist letztens eine Entscheidung getroffen worden in Großbritannien, wonach so ja bestimmte als gewaltbereit bekannte Fußballfans von dem Fußballclub in Tel Aviv von einem Match ausgeschlossen wurden. Und die Entscheidung wurde begründet mit einem Gewaltvorfall bei einem Spiel, das es gar nicht gab. Das muss sehr wahrscheinlich eine KI-Halluzination gewesen sein. Und wenn wir uns dann denken, dass so automatisierte Entscheidungen wie von Palantir aufgrund von Daten aus diversen Datenbanken getroffen werden. Und da sind zum Teil so halluzinierte Daten drin, zum Teil einfach Daten, die aus anderen Gründen qualitativ nicht so hochwertig sind. Dann ist gar nicht absehbar, inwieweit falsche und menschenrechtswidrig benachteiligende Entscheidungen da getroffen werden können. Und die meisten interessieren sich dafür gar nicht so, weil die denken, ja, ich mache ja nichts. Ich bin ja keine Straftäterin. Wer landet denn in solchen Datenbanken, die dann relevant sind für Entscheidungen mit Palantir? Zum Beispiel, wenn wir jetzt mal bei den Fußballfans bleiben, auch Daten von einem Sozialarbeiter, der mit gewaltbereiten Fußballfans arbeitet, der mit denen telefoniert, der sich in der Nähe aufhält, und zwar auch, wenn es im Fußballstadion Stress gibt. Oder Pflegepersonal, das oft zur Polizei geht und dort Personen vermisst meldet. Das sind alles Personen, die in so Datenbanken enden. Und ja, da werden sich noch manche wundern, bei wem es da morgens ganz früh eine Razzia gibt, obwohl das völlig unsubstantiiert ist.
2: Jetzt ist die Frage, ist das jetzt sozusagen Ihre Interpretation, dass durch diese Technologien auch Menschenrechte bedroht sind? Weil das würde ja dann bedeuten, es könnte jemand, wie dieser Sozialarbeiter, von dem Sie gerade sprechen, dieser hypothetische, im Grunde sein Menschenrecht einklagen. Wir haben ja Gerichte, ne? Wir haben ja das Bundesverfassungsgericht, es gibt den Europäischen Gerichtshof für Menschenrechte. Also wenn da tatsächlich ein Menschenrecht bedroht wäre oder eingeschränkt wäre, müsste man das ja einklagen können.
3: Ja, also dass überhaupt mal mit einem Menschenrecht oder mit einem Grundrecht, dass da eingegriffen wird, das passiert ständig. Das ist auch bei jeder Datenverarbeitung der Fall, dass da in Datenschutzgrund und Menschenrechte eingegriffen wird. Die Frage ist, ist das in einem konkreten Fall zu rechtfertigen? Es stehen sich oft so Grundrechtspositionen gegenüber. Bei der Datenverarbeitung zum Beispiel auch so Freiheiten von UnternehmerInnen, sich geschäftlich zu betätigen, oder bei der Strafverfolgung auch so legitime staatliche Ziele, Straftaten zu verfolgen. Und da muss man an einem Einzelfall schauen, was ist denn zu rechtfertigen.
2: Wir haben jetzt viel über Digitalisierung gesprochen als ein Megatrend, der neue Fragen für Menschenrechte aufwirft. Vielleicht ein ganz anderer Megatrend, den es ja auch gibt, sind die großen ökologischen Krisen, also die Klimakrise. Ich komme deshalb drauf, weil es gab da ja tatsächlich 2024 ein Urteil des Europäischen Gerichtshofs für Menschenrechte, das in der Kurzfassung darauf hinausläuft zu sagen, auch Klimaschutz ist ein Menschenrecht. Also welche Bedeutung hatte dieses Urteil von 2024?
3: Ja, das ist ein heiß diskutiertes Urteil und wahrscheinlich wird für die meisten HörerInnen auch erstmal sich gar nicht erschließen, warum man darüber diskutieren kann, weil Klimaschutz natürlich ein wichtiges Ziel ist. Und wenn Klimaschutz nicht passiert, dann hat das Auswirkungen auf uns alle. Was jetzt das Besondere an diesem Urteil des Europäischen Gerichtshofs für Menschenrechte war, ist, dass da so ein Verein bzw. ein Verband für Klimaschutz und vier Seniorinnen aus der Schweiz Klimaschutzmaßnahmen eingeklagt haben. Und normalerweise ist das so, Menschenrechte stehen Menschen zu, ja, die müssen auch von Eingriffen betroffen sein selber und die können dann gegenüber dem Staat was einklagen. Und hier war jetzt erstmal zu gucken, wie ist das denn bei diesen Klimaseniorinnen? Und der Europäische Gerichtshof für Menschenrechte hat dann erstmal gesagt, ja, dieser Verband hat ja eigentlich jetzt nicht so direkt eine Einbuße, das sei aber hier so eine ganz besondere Lage und natürlich können die Mitglieder, deren Interessen da auch dieser Verband vertritt, betroffen sein von mangelnden Klimaschutzmaßnahmen. Die Seniorinnen, die da konkret dabei waren und mitgeklagt haben, die haben gesagt, wir sind über 80 und wenn es jetzt wärmer wird, das wirkt sich auf uns nachteilig aus. Tatsächlich hat das Gericht bei denen gesagt, da kann man gar nicht so feststellen, dass denen jetzt schon ein richtiger Nachteil entstanden ist. Tatsächlich sind wahrscheinlich auch so Schweizer Seniorinnen jetzt nicht die Hauptgruppe, die jetzt vom Klimaschutz betroffen ist. Viele zweifeln an, obwohl die Klimaschutz super finden, dass das jetzt richtig was bringt, weil so ganz besonders konkrete Maßnahmen hat der Europäische Gerichtshof für Menschenrechte da jetzt auch nicht verlangt. Beim Klimaschutz kann man zum Beispiel überlegen, hat ein Berg oder hat ein Fluss, ja, nicht Menschenrechte, aber so eine Rechte von einer natürlichen Entität. Klingt vielleicht erstmal gut, vielleicht klingt es auch komisch für viele, aber was heißt das denn? Wer kann denn dann die Rechte des Flusses durchsetzen?
2: Ich finde es einen interessanten Gedanken, würde ich gerne nachher nochmal drauf zu sprechen kommen. Vielleicht nochmal ganz kurz zu diesem Klimaschutzurteil. Was ich ja daran interessant fand, war, dass also in der herkömmlichen Vorstellung der Menschenrechte geht es ja immer darum, einen einzelnen Menschen vor einer bestimmten unmittelbaren Einwirkung zu schützen. Also eben vor Hunger, Durst, Gewalt und so weiter, Folter. Der Klimawandel ist ja ein schleichender Prozess, der auch nicht so unmittelbar wirkt, sondern eben eher statistisch auf lange Sicht. Also einer einzelnen Person wird es schwerfallen zu sagen, dass sie unmittelbar betroffen ist vom Klimawandel. Aber mit einer statistischen Wahrscheinlichkeit wird sie stärker betroffen sein von Hitzewellen oder von Dürren. Klimazonen verschieben sich, der Meeresspiegel steigt und so weiter. Also es ist nicht so das typische Menschenrecht, wo ich als Einzelner bedroht bin und etwas einfordere, sondern es ist so eine schleichende statistische Verschiebung. Und trotzdem kommt der Gerichtshof zum Ergebnis, Menschen haben ein Recht, ein Menschenrecht gegenüber dem Staat, dass der Staat so gut wie möglich den

0: können jetzt Einzelne vor Gericht ziehen und Recht bekommen. Euer Staat tut nicht genug, weil hinterher geht es immer darum, konkrete Maßnahmen umzusetzen. Und das ist sehr schwierig, das irgendwie zu begründen, dass das einzelne Individuen können.
1: Kommen wir auf das Beispiel zu sprechen, was Sie genannt haben. Das Recht von Bergen oder Flüssen quasi auf diese Entitäten Menschenrechte zu übertragen, klingt auch für mich tatsächlich erstmal ein bisschen abwegig, weil es ist ja letztlich nur ein menschlicher Begriff. Also ein Berg ist im Grunde eine Erhebung in der Landschaft und dann kann man diskutieren, wo der jetzt anfängt oder aufhört oder warum der Berg und nicht die Ebene und warum der Fluss und nicht ein wie auch immer geartetes, eine Wassermenge. Man könnte auch den Regen dann unter Schutz stellen. Also was ist der Gedanke dahinter und wird das ernsthaft diskutiert?
0: Tatsächlich wird das wohl auch in Anlehnung an ja nicht europäische kulturelle und spirituelle Begründungsansätze diskutiert. Dabei geht es aber letzten Endes wohl auch um Menschenrechte. Zumindest würde ich das so sehen. Also wenn jetzt jemand ein Recht eines Flusses darauf, nicht vergiftet zu werden, diskutiert oder dass da irgendwie keine Chemikalien eingeleitet werden, da geht es meistens im Endeffekt darum, dass Menschen und andere Lebewesen davon betroffen sind und da nicht mehr gedeihen können. Ich finde, noch naheliegender und wahrscheinlich auch generell auf mehr Akzeptanz stoßend ist so eine Überlegung, sowas wie Menschenrechte Tieren auch zuzusprechen. Da habe ich eine grundlegend große Sympathie für. Da gibt's ja auch so erste Urteile weltweit oder einige Urteile weltweit, die das so Menschenaffen zuschreiben. Die Frage ist natürlich da im Einzelnen, wenn wir darüber nachdenken, immer, wie begründen wir das? Ich bin zum Beispiel persönlich gar kein Fan davon, das auf eine überlegene Intelligenz zu stützen. Das klingt eher nach einem dunklen Teil der deutschen Geschichte auch.
1: Und was wäre dann Ihre Begründung? Also wenn Sie sagen, die Intelligenz wäre jetzt nicht das richtige Kriterium, um einem Tier Menschenrechte zuzuschreiben, was dann?
0: Das ist natürlich eine philosophische Frage, aber so ein Recht auf Leben zum Beispiel könnte man begründen mit so einer Form von Überlebenstrieb und einer Möglichkeit zum Leid in der Tat. Da kann man natürlich auch überlegen, wie weit das geht. Wir können bei vielen Lebewesen, ich denke auch so Muscheln und so gewisse so Überlebensmechanismen feststellen. Und da würde man dann wahrscheinlich ausdiskutieren müssen, bei welchen das relevant ist und welchen nicht. Ja. Und wahrscheinlich stellt man auch zusätzlich fest, dass doch mehr leiden, als man jetzt denkt. Ja, das ist wirklich schwierig zu beantworten.
1: Am Anfang haben Sie noch ein Subjekt gebracht, auf das man Menschenrechte ausdehnen könnte, Roboter. Ist das nicht eigentlich sozusagen erstmal so das Naheliegendste, was kommen wird, diese Diskussion haben eben dann doch wieder intelligente Wesen, von denen wir nicht wissen oder von denen wir vermuten, dass sie auch in den nächsten Jahrzehnten vielleicht kein Bewusstsein haben werden, aber dass man ihnen ein Menschenrecht zuspricht, ab einer bestimmten kognitiven Stufe, ich keine Ahnung.
0: Ich finde viel naheliegender, über Rechte für Tiere nachzudenken. Mhm. Da müssen wir nicht abwarten, bis man ihnen Bewusstsein zuspricht. Bei den Roboterrechten ist es eigentlich eine ziemlich absurde Diskussion aus meiner Sicht. Die basiert auch viel auf so Science-Fiction-Vorstellungen von Robotern. Roboter als Begriff heißt übrigens Sklave oder geht auf den Begriff des Sklaven zurück. Ist also irgendwie lustig, dass man den dann benutzt, um zu sagen, da wollen wir Menschenrechte zusprechen. Ich glaube, in der ganzen Debatte um künstliche Intelligenz ist mal wichtig, wirklich darüber nachzudenken, was heißt denn Intelligenz und Bewusstsein für uns? Jetzt kam vor ein paar Tagen so eine Meldung, dass Claude von Anthropic Zeichen für Bewusstsein zeige. Nur weil ein großes Sprachmodell einen Text ausgibt, der so klingt, als könnte der von einem Menschen kommen, der Bewusstsein hat, heißt das nicht, dass da ein Bewusstsein da ist. Das sind ziemlich dumme Technologien eigentlich. Die fügen einfach nur Textteile aufgrund von statistischen Zusammenhängen zueinander und die verstehen gar nichts. Und da müssen wir, glaube ich, auch sehr vorsichtig sein, weil die Technologien Rechte geben wollen, die wollen meistens was anderes. Also entweder entwickeln die zum Beispiel KI und wollen, dass wir alle glauben, dass das, was die entwickeln, schon viel stärker ist, als es tatsächlich ist. Oder aber die entwickeln Technologien, die gefährlich sind, die riskant sind, wie so autonome Fahrzeuge und denken, das wäre ja cooler, wenn nicht ich haften würde oder ins Gefängnis gehen müsste, wenn da jetzt jemand stirbt in seinem Auto, sondern das Auto dafür verantwortlich wäre. Deswegen bin ich da bei der Debatte ganz zurückhaltend.
1: Jetzt könnte man sagen, was bringt diese Diskussion eigentlich? Ne? Es ist jetzt eine akademische Diskussion, so

0: Also im Moment haben wir ja auch den Trend genauso wie beim Völkerrecht, wo ja, das gibt es, aber irgendwie geht die Geschichte gerade achselzuckend drüber hinweg so ein bisschen. Ist das bei den Menschenrechten nicht ähnlich, also dass man darüber wohlfeil diskutieren kann? Welche Auswirkungen könnte diese Diskussion und damit auch Ihre Forschung haben?
1: Ja, wir forschen natürlich jetzt zu einer Zeit an Menschenrechten, in denen die unter besonderem Druck stehen, wo Staaten, die in weiterem Umfang Menschenrechte garantiert haben und deren Durchsetzung gefördert haben, sich da zunehmend von wegbewegen. Das gibt natürlich Anlass, mal darüber nachzudenken, inwieweit denn Menschenrechte überhaupt davon abhängig sind, dass Staaten die gewährleisten. Wenn wir universelle Menschenrechte haben, einfach weil wir Menschen sind, dann kann das nicht davon abhängen, ob Donald Trump das auch so sieht. Das ist natürlich rein faktisch in der praktischen Menschenrechtsanwendung, wirkt sich das natürlich groß auf Leute aus. Aber gerade da ergibt das aus meiner Sicht besonderen Sinn, den Fokus auf Menschenrechte zu richten. Wir schauen uns ja nicht nur an, was da staatliche AkteurInnen machen, sondern auch, was AkteurInnen im Bereich der Zivilgesellschaft machen. Und da hoffe ich sehr, dass wir da viele dazu inspirieren können, sich für ihre Menschenrechte einzusetzen.
0: Was mir auch jetzt vor der Vorbereitung auf diese Folge nicht bewusst war und wahrscheinlich vielen nicht, ist, dass Menschenrechte ja nicht ja irgend so ein internationales Abkommen, das letztlich keine Verbindlichkeit hat, sind, sondern das Grundgesetz, also auch das Grundgesetz der Bundesrepublik Deutschland, macht sich die Menschenrechte zu eigen. Also alle kennen den Artikel 1, die Würde des Menschen ist unantastbar. Und im zweiten Absatz steht, das deutsche Volk bekennt sich zu unverletzlichen und unveräußerlichen Menschenrechten als Grundlage jeder menschlichen Gemeinschaft des Friedens und der Gerechtigkeit in der Welt. Das heißt, man könnte eigentlich eine ganze Menge von den Menschenrechten, die da sind, auch wirklich einklagen.
1: Ja, also dass jetzt im deutschen Grundgesetz auf die Menschenrechte Bezug genommen wird, ist, glaube ich, auch deshalb sinnvoll, weil die Niederlegung in der UN-Menschenrechtscharta durch die Verbrechen Nazi-Deutschlands inspiriert war. Wenn ich jetzt mal den positiven Begriff Inspiration da benutzen möchte. Und jetzt können wir natürlich einerseits die Grundrechte beim Bundesverfassungsgericht einklagen oder Grundrechte nach der EU-Grundrechtecharta beim EuGH. Oder wir können zum Europäischen Gerichtshof für Menschenrechte gehen. Und dann reden wir jetzt über Europa, aber Menschenrechte werden natürlich auch im Rest der Welt garantiert. Und da wird unsere Forschung sich auch nicht auf Europa nur konzentrieren.
0: Was sind so Ihre Forschungsprojekte jetzt, die Sie jetzt angehen in dem Exzellenzcluster Transforming Human Rights?
1: Ja, das Besondere an diesem Exzellenzcluster oder was das unterscheidet von anderen ist, wenn man so in die Raketenwissenschaft guckt, dann ist für so eine 7-jährige Förderperiode ziemlich genau durchdekliniert, was da passieren soll. Das kann sich natürlich auch ändern in dem Verlauf, aber da ist ein ganz konkretes Projekt beschrieben bei vielen Clustern. Und bei den Menschenrechten ist das so, dass wir jetzt ganz viele Disziplinen zusammenbringen und Megatrends erforschen und da entwickeln wir jetzt erstmal Projekte. Und da ist natürlich besonders interessant für mich und auch für die anderen Beteiligten, nicht jetzt nur Digitalisierung oder andere Megatrends isoliert zu betrachten. Ich glaube sowieso, dass Digitalisierung isoliert zu betrachten relativ witzlos ist, weil die digitalen Technologien immer irgendwo angewendet werden. Und eins meiner Forschungsthemen, einer meiner Forschungsschwerpunkte liegt im Bereich automatisierte Entscheidungen und künstliche Intelligenz. Und da treibe ich gerade voran, dass möglichst viele sich damit befassen, was an automatisierten Entscheidungen getroffen wird. Ich habe mich damit im Kontext von Einstellungsentscheidungen, so Interviews mit Beschäftigten oder EU-Außengrenzen schon befasst, aber das können wir noch weit vertiefen, gerade auch bei militärischen Anwendungsfällen. Und wegen der zunehmenden internationalen Konflikte ist das auch ein Bereich, den ich für besonders wichtig halte. Also zu schauen, wo wird künstliche Intelligenz in Kriegen eingesetzt. Ich weiß nicht, ob das allen bewusst ist, aber wenn so eine autonome Drohne entscheidet, wo die mal angreift, dann ja, basiert das gar nicht auf so super individualisierten Daten, sondern schaut man nur, ist die Person männlich im Umkreis einer bestimmten Moschee und über, weiß ich nicht, 11 Jahre alt oder so. Und da müssen wir jetzt noch genauer hingucken.
2: Das Wissen.
0: Wie sich Menschenrechte verändern, das war unser Thema heute. Ich habe mit Paulina Joe Pesch gesprochen. Sie ist an der Universität Erlangen-Nürnberg am Exzellenzcluster Transforming Human Rights beteiligt. Vielen Dank fürs Kommen.
1: Herzlichen Dank für die Einladung.
0: Ich bin Gabor Pahl, Produktion SWR 2026.
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0: Beim Vergleich der Versorgungslage in Gemeinden haben es Radebeul und Friedrichroda in die bundesweiten Top 10 geschafft. Das geht aus dem Ranking des Instituts der deutschen Wirtschaft für 11.000 Gemeinden hervor. Darin belegt Radebeul in Sachsen Platz 7 und Friedrichroda in Thüringen Platz 10. Auf Platz 1 kam die bayerische Kleinstadt Haar. In Sachsen-Anhalt schnitt Halle mit Platz 37 am besten ab. Für die Untersuchung wurden 17 Faktoren herangezogen, etwa die Versorgung mit Ärzten und Schulen sowie der ÖPNV. Von den ostdeutschen Städten erreichten 30% ein sehr gut, von den westdeutschen nur 20%. Russland hat Diplomaten und Ausländer erneut aufgefordert, Kiew schnellstmöglich zu verlassen. Das Außenministerium in Moskau teilte mit, das russische Militär werde systematisch Kommandoposten und Entscheidungszentren in der ukrainischen Hauptstadt angreifen. Es handle sich um eine Antwort auf den ukrainischen Beschuss auf die von Russland kontrollierte Stadt Starobilsk. Laut russischen Behörden wurden dabei in der Nacht zum Freitag 20 Zivilisten getötet. Russland hatte daraufhin einen Großangriff auf Kiew gestartet. Ukrainischen Angaben zufolge starben mindestens 2 Menschen, rund 90 seien verletzt worden. Irans Präsident Massoud Pezeshkian hat die Freischaltung des internationalen Internets angeordnet. Das berichtet die Nachrichtenagentur Fars. Ein konkretes Datum wurde aber noch nicht genannt. Die Regierung hatte den Zugang zum weltweiten Internet seit Kriegsbeginn am 28. Februar nahezu vollständig blockiert. Offiziell begründet wurde der Schritt mit Sicherheitsbedenken. Beobachter gehen aber davon aus, dass die Führung verhindern wollte, dass Videos über Kriegsschäden oder über die Stimmung im Land im Netz verbreitet werden. In Thüringen stößt das Handwerk wieder auf größeres Interesse bei jungen Leuten. Nach Angaben der Handwerkskammern gibt es mehr Bewerber und Auszubildende, besonders bei Kfz-Mechatronikern, Elektrikern, Dachdeckern und Anlagenmechanikern. Die Unternehmen der Erfurter Kammer hätten für 2025 im Schnitt ein Plus von 17% bei Ausbildungsplätzen gemeldet. Trotz des positiven Trends könnten die altersbedingten Abgänge perspektivisch noch nicht ausgeglichen werden. Das waren die Nachrichten. Das Wetter in der Nacht: meist sternenklar, Temperaturen 13 bis 10 Grad. Morgen dann wieder viel Sonne und trocken bei Höchstwerten zwischen 28 und 32 Grad. Die Zeit, es ist 21.33 Uhr.
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4: Das ist der Podcast für alle, die aus der Landwirtschaft kommen, die nichts mit Landwirtschaft zu tun haben, aber sich für Landwirtschaft interessieren. Und das ist auch der Podcast für alle, die vielleicht einfach nicht dumm sterben wollen und hier ein bisschen was dazulernen wollen.
3: Vielleicht können wir ja auch mal Interesse wecken. Weißt du, vielleicht hätten sie jetzt vorher gar nicht gesagt, ich interessiere mich für Landwirtschaft, aber jetzt, da Sie diese Folge hören, können wir vielleicht irgendwas wecken.
4: Willkommen, wenn ihr zum ersten Mal dabei seid, und natürlich herzlich willkommen, wenn ihr treue Hörerinnen und Hörer seid. Willkommen, liebe Hektis. Ich bin Andreas Kuhlage, ich bin Radiomoderator und Verbraucher und ich bin in der Stadt groß geworden.
3: Und ich bin Maja Muckwitz. Ich selber komme von einem konventionellen Ackerbaubetrieb. Und ich bin hier die Landwirtin im Podcast, aber wir haben sogar noch eine zweite Landwirtin heute dabei.
4: Es geht um Regionalität heute. Das ist das große Thema. Was bedeutet Regionalität? Klar, logisch, das kommt aus der Region. Die Sachen, die man kauft im Supermarkt, die möchte man natürlich möglichst aus der Region haben. Und tatsächlich bin ich damit nicht alleine, sondern eine Mehrheit der Verbraucher wünscht sich das. Studien sagen sogar, 92% der Menschen, die ihre Lebensmittel einkaufen, möchten, dass sie aus der Region kommen, dass sie regional angebaut werden. Das ist eine ganze Menge, oder?
3: Eine ganze Menge.
4: Ja.
3: Aber auch 40% sind unzufrieden mit der Kennzeichnung und sagen, dass das irgendwie verwirrend ist.
4: Das macht auch jeder Supermarkt eigentlich, wie er will. Also aus Verbrauchersicht ist es tierisch unbefriedigend. Ich sag mal ein Beispiel. Wenn ich meine Milch kaufe, dann ist es für mich nicht so ohne weiteres ersichtlich, ob das jetzt Milch ist hier aus Norddeutschland, wo ich wohne, wo ich lebe, aus Niedersachsen im Idealfall, oder kommt die aus Bayern, kommt die aus Baden-Württemberg oder sonst woher. Ich kann, glaube ich, das wird uns unsere Expertin vielleicht gleich noch sagen, ich kann über einen Code sehen, wo sie abgefüllt ist oder wo sie in der Molkerei gewesen ist, aber von wo dann die Milch wirklich kommt, ist schwierig. Das nervt mich schon mal als Verbraucher.
3: Ja, das kann ich verstehen. Ich glaube, es ist vor allem einmal wichtig zu sagen, dass der Begriff Regionalität nicht geschützt ist. Also da gibt es keine klare Definition zu und deswegen kommen wir überhaupt zu dem Problem, dass es jeder Supermarkt irgendwie machen kann, wie es für den Supermarkt am einfachsten ist.
4: Also um da mal so ein bisschen Licht ins Dunkle zu kriegen, haben wir natürlich die unterschiedlichsten Supermärkte und Supermarktketten angeschrieben und ihnen die Frage gestellt, wie genau handhabt ihr das eigentlich mit der Regionalität? So, und das Fazit ist, viele haben ihr eigenes Regionallabel. So, da kann aber regional was ganz Unterschiedliches bedeuten. Oft kann es dann zum Beispiel ein Naturraum sein, sowas wie das alte Land oder der Spreewald oder sogar das ganze Bundesland. Also in der Definition ist dann alles, was in unserem Fall irgendwie aus Niedersachsen hergestellt wird oder in Niedersachsen hergestellt wurde, regional. Es steht dann aber auf der Verpackung drauf. So, und viele Supermarktketten und Supermärkte arbeiten aber mit dem sogenannten Regionalfenster. Das ist sowas wie so ein Label, so ein Gütesiegel. Da steht dann drauf, wo etwas produziert wurde und auch wo es verarbeitet wurde. Das ist dann beispielsweise bei Edeka und bei Lidl und auch bei Penny so. Mit einem tatsächlichen Kilometerradius arbeiten zum Beispiel Rewe und Kaufland. So, und um da die Kennzeichnung aus deiner Region zu bekommen oder dieses sogenannte Regio-Herz-Etikett, da muss man dann so einen Radius von 30 Kilometern einhalten. Also, regional kann alles sein, zwischen um die Ecke und Bundesland, da muss man einfach genau hingucken. So, und über diese unterschiedliche Handhabung der Supermärkte, wenn es um Regionalität geht, haben wir auch mit der Verbraucherzentrale Niedersachsen gesprochen. Annike von Reken ist da Expertin für Ernährung und Lebensmittel. Annike, das ist für uns Verbraucher und Kunden ja nicht so ganz leicht, ne?
5: Genau, das ist tatsächlich so, dass Verbraucher und Verbraucher das schwerfällt, diese ganzen Bezeichnungen auseinanderzuhalten. Wenn jetzt jede Handelskette oder jeder Supermarkt seine eigene Bezeichnung hat, dann zu verstehen, welcher Radius damit eigentlich gemeint ist, das können Verbraucher und Verbraucher nicht leisten. Das wirkt eher verwirrend. Grundsätzlich kann man sagen, dass wenn man Verbraucher und Verbraucher fragt, dass ein Radius von ungefähr 50 Kilometer bis maximal 100 Kilometer schon einer Region entspricht, aber eher so im Bereich 50 Kilometer. Das heißt, mit den 30 Kilometern liegen wir da eigentlich ganz gut, dass man von regional sprechen kann.
4: Annike, viele Supermärkte nutzen ja dieses Regionalfenster, dieses, ich sagte ja jetzt mal Gütesiegel zu. Was halten Sie davon?
5: Das Regionalfenster ist eine gute Sache. Es ist auf jeden Fall verlässlich. Es enthält nicht nur den Ort, wo das Lebensmittel herkommt, wo der Rohstoff angebaut worden ist, also zum Beispiel der Apfel, wo er geerntet worden ist, sondern es steht auch noch drauf, wo er verpackt worden ist. Vielleicht ist das ja an einem anderen Ort passiert. Und es steht sogar auch noch drauf, wer das Ganze kontrolliert hat, weil das Regionalfenster muss auch wirklich von einer Art Kontrollstelle kontrolliert werden, ob das auch alles stimmt. Stimmt, was da drauf steht. Das heißt, es ist also wirklich sehr verlässlich und gut gemacht. Es ist gut zu erkennen, es ist weiß-blau, ist ein kleines Quadrat und ist sogar ungefähr 3/4 der Deutschen kennen auch dieses Regionalfenster mittlerweile.
4: Cool, das ist eine ganze Menge. Wenn ich jetzt regionale Lebensmittel kaufen möchte, also richtig regional, regional, regional, dann kann ich natürlich direkt zum Bauern fahren und kann ihm die Sachen direkt abkaufen, wenn das möglich ist. Oder so eine Gemüsekiste abonnieren, da haben wir auch schon hier bei 63 Hektar drüber gesprochen. Haben Sie vielleicht noch einen anderen Tipp?
5: Dann gibt's ja auch immer noch den Tipp Bauernmarkt, Wochenmarkt. Da finde ich es aber wichtig zu sagen, Bauernmarkt ist nochmal was anderes als ein Wochenmarkt. Wenn Sie einen Bauernmarkt finden, da dürfen wirklich nur Erzeuger aus dem direkten Umkreis verkaufen. Das heißt, da ist dann wirklich alles regional. Beim Wochenmarkt ist es nicht so. Da können die Anbieter auch selber beim Großhändler einkaufen und es dann auf dem Wochenmarkt anbieten. Und da empfiehlt es sich unbedingt, nach der Herkunft zu fragen.
4: Ach krass, das wusste ich auch nicht, dass es da so Unterschiede gibt zwischen Bauernmarkt und Wochenmarkt. Wusstest du das, Maja?
3: Doch, das wusste ich, weil ich selbst auch schon auf dem Bauernmarkt stand mit Erdbeeren, weil ich für einen Erdbeerenbauern in der Saison gearbeitet habe und deshalb habe ich da den Unterschied kennengelernt.
4: Also Bauernmarkt ist regionaler als Wochenmarkt, das kann man mal so festhalten. Annike, letzte Frage aus Ihrer Sicht. Warum ist es denn wichtig, auf regionale Produkte zu achten?
5: Regionalität ist auch immer verknüpft mit einer gewissen Krisenvorsorge, weil wenn wir regionalen Anbau und unsere regionalen Lieferanten in unserer Gegend oder auch in Deutschland unterstützen, stärkt das die Wertschöpfungskette. Und wir haben es ja mit einem Strukturwandel zu tun. Kleinere mittelständische Betriebe schaffen es oft nicht, sich über Wasser zu halten, gehen ein und dann verlieren wir eigene Produzenten in der Region und in Deutschland. Und je mehr wir aber selbst produzieren in Deutschland, desto stärker werden wir und desto unabhängiger sind wir vom Weltmarkt. Und wenn wir jetzt zum Beispiel Knappheit auf dem Weltmarkt haben, wie wir es ja in der Vergangenheit öfter mal hatten, aus verschiedenen Gründen, zum Beispiel zuletzt der Ukraine-Krieg, da hatten wir dann Knappheit von Sonnenblumenöl, Knappheit von Getreide. Und je mehr wir selber aber produzieren und je mehr wir auch das nutzen und kaufen, desto unabhängiger sind wir von dieser Situation und können uns selber versorgen. Und das finde ich einen ganz wichtigen Punkt, den ich Verbraucherinnen und Verbrauchern gerne mitgeben möchte, dass uns das auch weiterhilft.
4: Also da hat jeder Verbraucher, jede Verbraucherin selber so ein bisschen Verantwortung, da am großen Rad auch mitzuschrauben. Annike von Reken von der Verbraucherzentrale Niedersachsen, Expertin für Ernährung und Lebensmittel.
3: Und da möchte ich an dieser Stelle direkt wissen, was bedeutet es denn für dich, Regionalität?
4: Es ist gar nicht so leicht zu sagen, aber ich finde so, alles, was aus dem Umkreis von so um die 50 Kilometer kommt, finde ich, das ist für mich wirklich regional.
3: Ich habe mich natürlich in Vorbereitung auf diesen Podcast gefragt, wie regional sind wir eigentlich zu Hause mit unserem landwirtschaftlichen Betrieb?
4: Und
3: ich dachte mir, vielleicht kannst du das mal beurteilen, denn ich kann dir mal sagen, was wir anbauen und wohin es dann damit geht. Und dann würde ich gern von dir hören, ob wir regional sind.
4: Okay. Weil,
3: also, wir bauen Raps an und der geht nach Salzgitter und wird dazu Speiseöl verarbeitet.
4: Ja, das ist unter 50 Kilometer, würde ich mal sagen. Da gibt's den Daumen hoch.
3: Guck mal, und das finde ich so witzig an dieser Stelle schon, dass wir da irgendwie, wenn es so um Lebensmittel geht oder über die Ernährungswirtschaft, dass wir da so total klare Vorstellung von haben, in welchem Radius das sein muss. Also ich glaube, da gucken wir ganz anders drauf, als wenn wir jetzt Klamotten kaufen oder wenn ich jetzt deine Brille anschaue, hast du dich jemals damit beschäftigt, woher deine Brille kommt? Ich finde das irgendwie spannend, dass wir das so im Ernährungsbereich so für uns so ganz klar haben wollen.
4: Ja, aber jetzt muss man ja auch mal sagen, eine Brille kaufst du vielleicht einmal in 4 Jahren, aber so einen Apfel kaufst du fast jeden Tag.
3: Ja, das stimmt. Ja. Weiter geht's, sorry. Mit Mais. Wir bauen Mais an und bringen es zur Biogasanlage nach Ronnenberg.
4: Das ist ja auch innerhalb von 50 Kilometern. Daumen hoch.
3: Wir bauen Hafer an und bringen es zur Pferderennbahn hier nach Hannover.
4: Pferdefutter. Das ist ja, das kannst du ja fast zu Fuß rübertragen. Das ist ja noch kürzer. Ja, Daumen hoch.
3: Wir bauen ja Zuckerrüben an und bringen diese nach Nordstemmen.
4: Ich würde sagen, ja.
3: Okay, wir bringen unsere Kartoffeln zwischen Oldenburg und Bremen nach Altrup.
4: Ja, das ist ein bisschen weiter, 50 Kilometer, aber lasse ich noch so gerade eben gelten.
3: Genau, das waren jetzt gerade unsere Pommeskartoffeln. Unsere Chipskartoffeln, die werden abgeholt und kommen nach Bologna.
4: Das Bologna in der Nähe von Stadthagen, nehme ich an, ist das, ne? Das ist das Bologna in Italien. Mm. Okay, das ist jetzt nicht so regional, ne? Da würde ich natürlich als Chipsfabrikant in Bologna, würde ich natürlich sagen, irgendwie... Hallo, gibt es denn hier um die Ecke keinen Kartoffelbauern? Also no offense, aber...
3: Also wir finden hier für unsere Chipskartoffeln sonst gerade keinen Markt. Und deswegen müssen wir die dorthin verkaufen. Und unser Weizen geht größtenteils zur Mühle nach Hasede.
4: Ja, ist also okay. Ich sag mal, 6-mal Daumen hoch, 1-mal Daumen runter, das ist eine gute Bilanz, finde ich.
3: Ja, aber übrigens, das war ja nur Verarbeitung. Also wenn wir jetzt bei unserem Raps bleiben, Salzgitter, dann wird das da verarbeitet zu Öl. Und danach wird sie erst verkauft an euch Verbraucher und das natürlich auch im großen Stil auch außerhalb von Deutschland. Aber du hast es jetzt schon bei der Verarbeitung für dich als regional abgestempelt. Ja. Und darauf wollte ich auch ehrlicherweise hinaus, weil wenn ich jetzt über Regionalität spreche, dann ist mir wichtig, dass man erkennt, wie viele Menschen von deinem Einkauf abhängen. Also wenn ich jetzt zum Beispiel beim Bäcker mein Brötchen kaufe, dann unterstütze ich nicht nur den Bäcker und vielleicht noch den Landwirt, an den ich irgendwie denke, weil ich weiß, es ist ein Naturprodukt, sondern man unterstützt auch den Mähdrescherfahrer, den LKW-Fahrer, das Lagerhaus, den Pflanzenschutzberater, den Saatguthersteller. Also wenn man so die ganze Bandbreite anguckt, da hängt ja wahnsinnig viel dran.
4: Das finde ich gut. Ich finde auch diesen Ansatz gut. Das ist ja schon, ich sag mal so, ich will nicht sagen altruistischer Ansatz, aber es ist auf jeden Fall ein Ansatz, der sagt, ich bezahle nicht nur für das Produkt, sondern ich bezahle auch die Menschen, die dahinter stehen. Also ich mache mir Gedanken darüber, ich will was unterstützende Struktur.
3: Ja, gut. Und jetzt sind wir, glaube ich, auch ganz gut vorbereitet, um unseren Gast vorzustellen. Wir haben ja auch eine Landwirtin noch da.
4: Ja, heute zwei Landwirtinnen und ein Verbraucher gegenüber. Wir freuen uns sehr, dass sie da ist, weil sie setzt komplett auf Regionalität. Und warum sie das macht, wie das funktioniert, das wird sie uns gleich mal erklären. Sie heißt Alvine Hemme und man kennt wahrscheinlich ihre Milch aus dem Supermarkt. Hallo Alvine.
6: Hi zusammen. Danke für die Einladung.
4: Ja, wenn du das jetzt so hörst, also ein Großteil der Verbraucher wünscht sich Regionalität, die Supermärkte setzen auch auf Regionalität. Würdest du da sagen, im Nachhinein alles richtig gemacht?
6: Auf jeden Fall. In den letzten 10 Jahren ist dieser Trend der Regionalität erst richtig entstanden. Und alle Lebensmitteleinzelhändler haben sich ihre regionalen Lieferanten nach und nach gesucht. Und das war auch unser Trittbrett, warum sich unser Hof dahin entwickelt hat und wir heute ein stabiles Geschäft mit dem Lebensmitteleinzelhandel haben.
3: Magst du uns einmal mit auf deinen Betrieb holen? Wie können wir uns den vorstellen?
6: Ja, also wir haben einen klassischen Milchviehbetrieb, auf dem wir auch 90% unseres Futters selbst anbauen. Das heißt, wir haben ungefähr 260 Hektar Ackerbau, ein bisschen Forst ist noch dabei. Wir haben 480 Milchkühe, davon geben ungefähr so 420 auch täglich die Milch. Der Rest ist für die Nachzucht da. Also haben wir auch noch viele Kälber und kleine Rinder, davon ungefähr so 200 Stück. Wir haben unsere eigene Molkerei, in der wir die Milch unserer Kühe, die wir täglich melken, 3-mal direkt verarbeiten. Das heißt, es gibt ein Rohr aus dem Melkstand, das direkt in die Molkerei fließt. Mhm. Und dort verarbeiten wir 5 Tage die Woche, manchmal 6 Tage. Sonntags ist in der Regel frei. Verarbeiten wir die Milch direkt zu Milchprodukten, wie man es im Supermarkt kennt. Unsere frische Vollmilch, Joghurt, Pudding und ganz viele To-Go-Getränke, die man hier auch in Hannover und in der Region viel trinkt, mhm, Schokomilch und Co.
4: Erklär noch mal ganz kurz für mich als Laien, was ist der Unterschied zwischen euch und einem ganz normalen, konventionellen Milchviehbetrieb, sage ich jetzt mal?
6: Es gibt so knapp 50.000 Milchviehbetriebe in Deutschland. Wahrscheinlich ist es ja Tendenz sinkend. Und davon verarbeiten unter 30 ihre Milch so wie wir direkt auf dem Hof weiter. Also nicht Prozent, sondern 30 Höfe. Und das ist das, was uns unterscheidet. Wir sind ein konventioneller Milchviehbetrieb und machen auch nicht viel anders. Wir sind da auch nicht innovativer oder besser. So stellen wir uns auch gar nicht dar, sondern wir haben alle unsere Standards. Wir arbeiten mit der Wissenschaft und haben über Kühe die letzten Jahrzehnte immer mehr dazugelernt. Aber wir denken halt den Vertrieb der Milch direkt bis zum Ende. Und das ist das, was uns unterscheidet.
4: Also wenn ich das nochmal zusammenfassen darf. Also normale Milchviehbetriebe, ich nenne die jetzt normale Milchviehbetriebe, da wird die Milch abgezapft von der Kuh und dann kommt ein Tanklastzug und der fährt die Milch weg in die Molkerei. Ihr macht es anders. Welchen Vorteil hat das, was ihr macht?
6: Also wir sind flexibler. Wir können unseren Betrieb stabiler durch Krisen steuern, was auch von der Verbraucherzentrale gerade genannt wurde. Es kommt eine Weltkrise wie der Ukraine-Krieg und auf einmal muss man andere Rohstoffe teurer einkaufen. Man muss ja selbst auch agieren, man muss Material einkaufen und das ist alles etwas, was man nicht beeinflussen kann. Aber den Milchpreis, den können wir selber bestimmen, also den Erlös für unsere Produkte. Es gibt nämlich viele andere Ziffern, auf die wir keinen Rücksicht nehmen oder auf die wir nicht
3: keinen Einfluss haben,
6: genau. Und es macht halt auch unheimlich viel Spaß, weil man mitgestalten kann. Wir können entscheiden, was für Produkte wir aus unserer Milch machen. Es ist jetzt nicht so, dass alle Mitarbeiter aus der Landwirtschaft in die Produktentwicklung mit eingebunden werden. Aber das ist ein großes Zusammenspiel. Und mein Vater, meine Familie und ich haben die Möglichkeit, aus der Milch das zu machen.
4: Was ihr wirklich daraus machen
6: wollt. Das Beste aus der Milch zu machen. Weil als Landwirt, der die Milch direkt verkauft an die Molkerei, die wird ja ein paar Mal die Woche abgeholt, da ist die Milch niemals mehr so frisch, wie sie bei uns vom Hof kommen kann.
4: Und wenn ich das so von außen betrachte, ihr habt ja auch einen Player aus der Verwertungskette mit rausgenommen, ne? Also ihr müsst ja an die Molkerei, müsst ihr ja nichts abdrücken. Das ist ja dann wahrscheinlich auch in der Rechnung dann günstiger für euch, ne?
6: Ja klar, bleibt mehr hängen. Ne? Ja. Also unsere Marge ist tendenziell höher, aber wir haben natürlich auch viel mehr Kosten und viel mehr Aufwand. Also eine Molkerei zu betreiben, das macht man auch nicht nebenbei. Das ist genauso aufwendig und wenn man Vertrieb und Logistik noch mit dazu nimmt, ist es auf jeden Fall noch aufwendiger als die reine Landwirtschaft und Milcherzeugung.
3: So, jetzt habt ihr eure eigene Molkerei auf dem Hof, aber ab da seid ihr dann ja schon auf den Lebensmitteleinzelhandel angewiesen, weil dort verkauft ihr dann letztendlich eure Produkte. Wie ist das denn, mit einem Lebensmitteleinzelhandel zusammenzuarbeiten? Also wie passiert überhaupt so eine Zusammenarbeit?
6: Wir machen das inzwischen seit 20 Jahren, haben ganz klein angefangen, so wie es auch ein Kartoffelbauer um die Ecke machen würde. Er fängt an, seine Produkte direkt zu verkaufen und auch mit seinem Fahrzeug diese eigenen einzelnen Supermärkte in Hannover direkt zu beliefern. Das heißt dann Streckenlogistik. Und so haben wir angefangen und haben die einzelnen Einzelhändler, also es gibt ja einen Unterschied zwischen einem regiegeführten Supermarkt, an dem jetzt kein Name steht, oder einem Supermarkt, wo ein Herr Wucherpfennig dahinter steht, ein Herr Kramer oder entsprechende Rewe-Kaufleute. Und die haben die Möglichkeit, die Produkte direkt einzulisten und auch zu sagen, okay, cool, ich will meine Eier noch nur von dem, der wirklich um die Ecke ist, und meine Kartoffel von dem, der auch richtig dicht ist, obwohl das Lager auch einen regionalen Artikel präsentieren würde. Der ist aber dann schon ein bisschen gesammelter. Und mein Vater hat so damals angefangen mit den einzelnen direkten Kaufleuten. Und das war das Sprungbrett, um beim Einkauf dann vorstellig sein zu dürfen und zu sagen, hey, cool, wollen wir vielleicht eine größere Zusammenarbeit aufbauen? Und das haben wir vor, ich glaube 2009, waren dann die ersten Gespräche mit einem Relaunch unseres Designs. Also man braucht auch eine Corporate Identity. Man muss irgendwie seine Marke auch präsentieren können, weil man muss ja auch dahinter stehen. Da hat der Händler auch Interesse dran, dass man sich dann gemeinsam präsentiert und sagen, ich bin Kaufmann X und das ist mein regionaler Milchlieferant.
3: Mhm. Kann man erst ab einer bestimmten Menge an solche großen Lebensmitteleinzelhändler liefern, weil man irgendwie ein Big Player ist, oder geht das auch schon? Ich meine, wie groß wart ihr 2009?
6: Haben wir ganz klein angefangen. Das Portfolio war auch viel kleiner. Es gab eine Vollmilch, es gab eine fettarme Milch und es gab eine Schokomilch und vielleicht drei Sorten Joghurts. Und dann hatten wir die Zusage, wir dürfen auf das Zentrallager. Jetzt, wenn man hier wieder in der Region schaut, Region Hannover wird beliefert vom Edeka-Zentrallager in Lauenau. 50 Kilometer Radius, auf jeden Fall.
4: Anna 2.
6: Genau. Und dort durften wir dann unsere Produkte auf Palette liefern. Und vorher müsst ihr euch vorstellen, wirklich jeden einzelnen Supermarkt, nach dem, was der Supermarkt bei uns im Büro bestellt hat, zusammen kommissioniert. Er möchte zweimal Milch, dreimal Joghurt. Wir bringen das dahin. Und jetzt war dann 2009 war dann der Wechsel hin zum Zentrallager palettenweise. Und der Supermarkt bestellt nicht mehr bei uns, sondern im Lager.
4: Und es ist ja auch nachhaltiger, ich sage erst mal aus der Sicht, weil dann nicht mehr so viele kleine LKWs unterwegs sind und die Wege machen, sondern es macht nur noch ein großer und dann wird es aufgeteilt.
6: Mhm. Also ich sag mal, auch ein ganz notwendiger Schritt für uns, weil die Kosten haben uns aufgefressen für diese kleine Logistik, die ganzen kleinen Fahrzeuge, die ganze Kleinkommissionierung. Und wenn mehr Kunden dazukommen, weil man möchte sich ja vergrößern, man möchte ja mehr Leute mit seinem Produkt erreichen, hast du im Vertriebsinnendienst Anrufe ohne Ende und E-Mails und Bestellungen, die ganz klein sind. Und daher war kostengünstiger, ans Lager zu liefern.
4: Da hätte ich jetzt mal eine kleine Frage. Also man will sich ja weiterentwickeln, man will ja größer werden. Heißt es auch, du würdest überregionaler werden oder ist das euer Markenkern? Weil du könntest ja, könnte auch jemand sagen, Kassel, Frankfurt, irgendwo sagt jetzt jemand, die Milch gefällt uns gut, die hätten wir jetzt gerne auch. Dann wäre es ja auf einmal nicht mehr regional.
3: Naja, ihr seid ja auch ein bisschen Bayern.
6: Wir gehen dahin, wo man uns haben möchte. Und wir haben am Anfang, na klar, das totale Steckenpferd Regionalität. Und den Hauptabsatz unserer Produkte verkaufen wir auch hier um Kirchturm herum, 30, 50 Kilometer. Da ist auch unsere Marke auch am präsentesten. Und da können wir auch am meisten zurückgeben und die Leute dann wiederum auf den Hof einladen und zu erklären, was denn die Regionalität wirklich bedeutet. Aber wenn ein Händler aus Sachsen, und damit hat das Geschäft in Bayern angefangen, uns gerne ins Portfolio mit aufnehmen möchte, weil er außergewöhnliche Produkte haben möchte. Er will sich abgrenzen zum Discounter. Er möchte sagen, guck mal, komm doch zu mir, weil ich habe hier wirklich richtig coole Produkte. Bei mir kannst du was erleben und auch das schmeckt auch alles super. Und so ist dann wieder Aufbau über mehrere Jahre mit diesen paar Händlern, die es da gibt, per Streckenlogistik. Also er bestellt bei uns, wir liefern dahin, in dem Fall dann per Spedition und einer Europalette und nicht mit eigener Logistik. Und irgendwann klopft dann der Einkauf an von der Regionalgesellschaft und sagt, hey, ihr seid doch ganz cool. Können wir das nicht hier für ein paar mehr Märkte machen? Und dann hast du wieder die Chance, dich zu präsentieren. wichtiger Termin, muss man hinfahren und alle Produkte mitbringen. Dann wird verkostet und entschieden, okay, das gehört aufs Lager mit aufgeschaltet.
3: Und sag mal, welche Verpflichtungen geht man ein? Weil ich kann mir vorstellen, dass ihr eine bestimmte, wenn wir jetzt im Bereich Milch denken, Litermenge verspricht. Aber ihr arbeitet ja mit Kühen zusammen und das ist ja auch abhängig von Futterleistungen oder anderen Faktoren, wie zum Beispiel, wir hatten ja auch Blauzungenkrankheit, das kann ja alles die Milchleistung senken. Wie doll sind dann diese Verträge?
6: Ja, Verlässlichkeit ist wichtig. Sonst kann man das mit dem Lagergeschäft nicht machen, weil dann gibt es einen Vertrag, wo steht, du brauchst eine Lieferquote von X, damit die keine leeren Regale haben. Und wenn du die unterschreitest, musst du halt Strafzahlungen zahlen. Und aber das schaffen wir. Also in Launau haben wir eine Lieferquote von 99,9%, weil wir aber auch mit unserem eigenen LKW dahin fahren. Ja, immer die richtige Menge an Milch da zu haben, ist nicht einfach. Und dann haben wir ein paar Landwirte, mit denen wir zusammenarbeiten, die uns dann für diese Spitzen was zuliefern. Und im Gegenzug stellen wir für die ein regionales Produkt her, was die nicht können, weil die keine regionale Molkerei haben.
4: Du hast uns gerade gesagt, dass ihr eure Produkte bis nach Bayern verkauft. Ich denke dann immer, ich stehe dann hier in Hannover in einem Supermarkt und sehe Milch aus Bayern und denke immer, hier stehen noch selber so viele Kühe rum, ist das denn notwendig? Und jetzt fragen sich wahrscheinlich die Menschen in Bayern, hier stehen ja so viele Kühe rum und dann sehen sie im Supermarkt die Milch aus Niedersachsen. Ist das vernünftig?
6: Da kommt jetzt wieder der Schritt von Maya rein. Es gibt die Rohstofferzeugung in einem Standort und die Herstellung. Wenn, wie in unserem Fall, Herstellung von Rohstoff und Produkt, also die Verarbeitung an einem Standort ist, ist das ja schon ultra-regional. Regionaler geht's dann nicht. Es ist ja wirklich noch nicht mal einen Kilometer voneinander entfernt. Und aus meiner Sicht ist es dann okay, wenn man die Milch dann fertig verarbeitet, einen Weg mit dem LKW schickt. Weil anders, es gibt ja auch Möglichkeiten, die Milch von 50 oder über 50 Kilometer Entfernung einzusammeln, zu verarbeiten und dann wieder mit dem LKW loszuschicken. Ah. Ja, unsere Milch hat ja dann nur einmal LKW und nicht zweimal.
4: Okay, jetzt verstehe ich. In meiner kleinen, einfachen Welt ist Regionalität entweder ist regional oder nicht. Aber dass es auch noch Abstufungen gibt, das lerne ich jetzt auch gerade. Also, dass man, wenn man sie regional verarbeitet, ist es schon viel mehr wert, als wenn man sie zu einer Molkerei verfrachtet, die 100 Kilometer entfernt ist oder 50 Kilometer, weil das dann nochmal doppelt transportiert wird. Ja. Schön. Trotzdem ist es so, dass ich irgendwie immer noch denke, so, ich stehe im Supermarkt und stehe vorm Milchregal und sehe immer alles in dunkelblau. Und denke mir so, ach, da ist diese Milch aus Bayern, die will ich hier gar nicht haben. Und dann gucke ich immer drauf und dann versuche ich herauszufinden, woher kommt denn die Milch aus der Region? Ist gar nicht so einfach. Wir müssen mir recht geben, aber bei euch wüsste ich es jetzt. Vielen Dank, Alvine, bis hierhin. Alles Gute für dich und deinen Hof, dass es auch noch die 19., 20., 21., 23. Generation weitergeht für euch.
6: Sehr gerne.
4: Was nimmst du so mit, Maya?
3: Ich nehme mit, dass ihr wirklich allen unterschiedlich, allein hier jetzt schon in diesem Kreise, ein unterschiedliches Verständnis oder eine unterschiedliche Vorstellung auch von Regionalität haben. Und wenn ich an Regionalität denke, dann denke ich an Wirtschaftlichkeit und auch an Wirtschaftskraft. Und ich hoffe, dass die in Deutschland ist. So, das ist mir erstmal der größte Wunsch. Und dann natürlich noch jeder in seinem Bundesland. Aber ich würde tatsächlich Regionalität auch größer fassen.
4: Also ich assoziiere mit Regionalität als erstes mal Nachhaltigkeit. Also zumindest was die Umwelt angeht, weil ich denke, wenn die Wege kurz sind, müssen nicht so viele LKW unterwegs sein und es sind die Emissionen nicht so groß. Auf der anderen Seite, nachhaltig bedeutet ja auch nachhaltig, was die Wirtschaft angeht. Also eine regionale Wirtschaft, wenn die stabil ist, dann ist sie halt immunisiert gegen Wandel und gegen Fluktuation im Welthandel. So, jetzt fällt mir das schlauste Wort nicht ein, aber so ist es. Deswegen finde ich das gut und ich find toll, dass wir darauf achten.
3: Und ich finde es auch nochmal ganz nett, wenn wir euch Hektis jetzt mit auf den Weg geben, dass es in Hannover eine Regionalitätsfahrradtour-Route gibt, die zu unterschiedlichen Hofläden führt.
4: Ach, guck an.
3: Und falls ihr mal dafür Zeit habt und euch damit auseinandersetzen wollt, dann radelt doch mal da lang.
4: Ja. Alvine, danke, dass du da warst.
3: Danke dir.
4: Maya, bis bald.
3: Bis zum nächsten Mal, in 2 Wochen.
4: Bis dahin.
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1: Um 22 Uhr mit Martin Wilhelmi. Papst Leo XIV. Hat seine erste Enzyklika dem Umgang mit künstlicher Intelligenz gewidmet. Er warnt unter anderem davor, die neue Technologie allein den Tech-Riesen in den USA zu überlassen. Tilman Kleinjung aus Rom mit den Einzelheiten.
2: Er sagt, dass diese neue technologische Entwicklung vor allem in den Händen von sehr, sehr wenigen liegt, die nicht kontrolliert werden. Er sieht die Gefahr, vor allem in den sozialen Medien, dass auf den Plattformen KI dazu genutzt wird, als Brandbeschleuniger zu dienen, dass also Diskurse verschärft werden. Er sagt aber auch, der Mensch muss wieder sozusagen das Heft des Handelns in die Hand nehmen. Er darf sich seine Verantwortung nicht von Maschinen oder von einer technologischen Entwicklung aus der Hand nehmen lassen.
1: Das russische Außenministerium hat weitere Angriffe auf Kiew angekündigt. Dies sei die Antwort darauf, dass die Ukraine ein Wohnheim in Starobilsk beschossen habe. Die Stadt liegt im Osten des Landes, der von Russland kontrolliert wird. Aus Kiew Lilia Becker.
3: Auf Anweisung von Kreml-Chef Wladimir Putin beginnen die russischen Streitkräfte mit, Zitat, systematisch gezielten Schlägen gegen Einrichtungen der ukrainischen Rüstungsindustrie in Kiew, darunter mutmaßlichen Produktionsstätten für Drohnen, sowie Entscheidungszentren und Kommandoposten. So das russische Außenministerium schriftlich. Russlands Außenminister Lavrov soll diese Ankündigung gegenüber seinem US-Kollegen Rubio in einem Telefonat wiederholt haben. Ausländische Staatsbürger und Diplomaten in Kiew sind aufgefordert, die Stadt zu verlassen.
1: Israels Ministerpräsident Netanyahu hat angekündigt, die Angriffe auf den Libanon zu verstärken. Das Ziel sei, die Hisbollah zu zerschlagen, teilte er auf Telegram mit. Zwischen Israel und der Hisbollah gilt eigentlich seit April eine Waffenruhe. Die gegenseitigen Attacken wurden jedoch nicht eingestellt. Israel meldete heute erneut Angriffe im Südlibanon. Nach Angaben der libanesischen Nachrichtenagentur NNA wurden dabei in einem Ort mindestens 4 Menschen getötet. Die Hisbollah-Miliz reklamierte ihrerseits Angriffe auf israelische Stellungen für sich. Die Bahnstrecke zwischen Bremen und Hamburg ist nach einem Oberleitungsschaden wieder befahrbar. Wie die Eisenbahngesellschaft Metronom mitteilte, können die Züge den betroffenen Abschnitt derzeit mit verringertem Tempo passieren. Ein Gleis bleibe aber weiterhin gesperrt. Wegen eines Kurzschlusses und eines Schadens an der Oberleitung war die Strecke etwa 3 Stunden lang gesperrt worden. Das waren die Nachrichten. Das Deutschlandwetter in der Nacht überwiegend klar und trocken bei 17 bis 10 Grad. Morgen sonnig und trocken, im Nordosten und im Süden über den Bergen Wolken und vereinzelt auch Schauer oder Gewitter. 24 Grad in Schleswig bis 34 Grad am Oberrhein und an den Küsten bis 23 Grad. Und noch ein Blick zur Uhr. Es ist 22.03 Uhr.
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4: Der beginnt mit einer Warnmeldung. Achtung, ein Falschfahrer auf der A38 Göttingen Richtung Halle. Zwischen Bleicherode und Großwechsungen kommt Ihnen ein Falschfahrer entgegen. Fahren Sie bitte äußerst rechts und überholen Sie nicht auf der A38 Göttingen Richtung Halle. Zwischen Bleicherode und Großwechsungen. Da ist ein Falschfahrer unterwegs. Die Staus. Die A1 Hamburg Richtung Lübeck ist zwischen Dreieck Norderelbe und Dreieck Hamburg Südost nach einem Unfall zurzeit gesperrt. A1 Fehmarn Richtung Lübeck zwischen Pansdorf und Seretz 7 Kilometer Stau. A1 Lübeck Richtung Hamburg zwischen Rheinfeld und Kreuzberg der Heide 4 Kilometer stockender Verkehr. A3 Arnheim Richtung Oberhausen zwischen Grenzübergang Elten und Emmerich 3 Kilometer Stau. A6 Pilsen Richtung Nürnberg zwischen Weidhaus und Pleistein 4 Kilometer Stau. A8 München Richtung Stuttgart zwischen Merklingen und Hohenstadt 2 Kilometer Stau. Verzögerungen dadurch bis zu 20 Minuten. Der Verkehr wird über den Standstreifen geleitet. Die A13 Dresden Richtung Schönefelder Kreuz ist zwischen Lübbenau und Duben nach einem Unfall gesperrt. A20 Kreuz Uckermark Richtung Rostock zwischen Recknitztalbrücke und Dummersdorf 5 Kilometer Stau. Die A23 Hamburg Richtung Heide ist zwischen Eidelstedt und Pinneberg Süd wegen Bauarbeiten noch bis 5 Uhr früh gesperrt. Die A40 Duisburg Richtung Essen ist zwischen Kreuz Duisburg und Kreuz Kaiserberg noch bis 5 Uhr gesperrt. Die A44 Düsseldorf-Essen ist zwischen Kreuz Düsseldorf-Nord und Ratingen-Schwarzbach bis 5 Uhr ebenfalls in beiden Richtungen gesperrt. Und die A67 Mannheim Richtung Darmstadt ist zwischen dem Firnheimer Dreieck und Lorsch ebenfalls wegen Bauarbeiten noch bis 5 Uhr dicht. Kommen Sie gut an, gute Fahrt!
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4: Aus dem Studio von NDR Info in Hamburg mit Michael Latz. Schön, dass Sie dabei sind. Rund 5.000 Euro, in manchen Fällen auch mehr. So viel kostet muslimische Pilger und Pilgerinnen im Schnitt die Teilnahme an der Pilgerfahrt in Mekka, dem Hadsch. Heute hat sie in Saudi-Arabien begonnen. Und neben der großen Hitze, mit denen die Teilnehmerinnen und Teilnehmer dort immer zu kämpfen haben, erschwert der Krieg zwischen dem Iran und den USA sowie den Nachbarländern die Pilgerfahrt in diesem Jahr zusätzlich. Die Preise für Flugtickets sind wegen der Kämpfe deutlich gestiegen, zum Beispiel wegen Zuschlägen für das teure Flugbenzin. Und dennoch sind nach Angaben der saudi-arabischen Behörden mehr als 1,5 Millionen Menschen aus dem Ausland angereist, mehr als im vergangenen Jahr. Erste Eindrücke von Magdalena Knöller aus dem ARD-Studio Kairo.
5: Fernsehbilder zeigen, wie hunderttausende Musliminnen und Muslime in weißen Gewändern die Kaaba umrunden. Ein schwarzes, würfelförmiges Gebäude im Innenhof der großen Moschee in Mekka. Am Abend werden sie in Zelten übernachten. Von dort geht es unter anderem zum Berg Arafat, dem Höhepunkt des Hadsch. Jeder gläubige Muslim, der gesund ist und es sich finanziell leisten kann, soll die Pilgerfahrt mindestens einmal im Leben gemacht haben. Für Frauen gilt die religiöse Pflicht auch. Viele Musliminnen und Muslime können sich die teure Reise nach Saudi-Arabien aber nicht leisten und verfolgen das Geschehen von zu Hause aus. Vor Ort werden Temperaturen von rund 45 Grad erwartet. Wegen der Hitze oder auch bei Massenpaniken gab es in den vergangenen Jahren immer wieder Tote. Saudi-Arabien hat daraufhin die Sicherheitskontrollen verschärft. Dieses Jahr zeigt sich das Königreich besonders bemüht, die Pilgerfahrt trotz des laufenden Konflikts in der Region möglich zu machen. Das Verteidigungsministerium hat Aufnahmen veröffentlicht, die zeigen, wie die Flugabwehr die religiösen Stätten rund um Mekka schützen soll. Der Hadsch ist eine wichtige Einnahmequelle für das Land. Am Mittwoch beginnt das islamische Opferfest als Teil der Pilgerfahrt. Es ist eins der höchsten Feste für Muslime und Musliminnen weltweit.
4: Die muslimische Pilgerfahrt Hadsch hat also begonnen. Jeder gesunde Muslim und jede Muslima sollen diese Pilgerfahrt also einmal in ihrem Leben machen, wenn sie es sich denn leisten können. Aber genau das können die meisten nicht, erst recht nicht unter den aktuellen Bedingungen. Was also tun? Nina Amin hat in Kairo eine Familie getroffen, die den Hadsch nur aus der Ferne verfolgen kann.
6: Ismail Haraidi sitzt mit seiner Frau Manal vor dem Fernseher. Koranrezitationen sind zu hören. In dem bescheiden eingerichteten kleinen Wohnzimmer des ägyptischen Taxifahrers und seiner Familie sticht der Flachbildschirm als Fenster zur Welt heraus.
7: Ich wäre sehr gern dabei. Die Pilgerfahrten nach Mekka sind spirituelle Erlebnisse. Man stellt sich vor, man wäre dort und würde mit ihnen die Runden drehen.
6: Sagt Manal. Aber der 60-jährige Ismail weiß nicht, wie er seiner Frau diesen Wunsch erfüllen soll.
8: Es ist sehr schwer geworden, ein fast unerreichbarer Wunsch für die meisten ägyptischen Muslime. Wer es heute schafft, den Monat mit seiner Familie, den Kindern und den Schulgebühren finanziell zu überstehen, kann sich schon glücklich schätzen, mit all den Rechnungen für Telefon, Strom, Wasser und Gas.
6: Knapp 250 Euro verdient der Kairoer Taxifahrer im Monat. Das Geld reicht nicht mal bis zum Monatsende für das Ehepaar und seine Kinder, geschweige denn für eine Pilgerfahrt in das mehr als 1000 Kilometer Luftlinie entfernte Mekka. Wie Ismail und Manal geht es dem Großteil der ägyptischen Bevölkerung, der unter Inflation und den steigenden Spritpreisen leidet. Die Reisebüros der ägyptischen Hauptstadt wollen mit ihren Mekka-Paketen alles inklusive zudem Gewinn machen, meint Ismail.
8: Selbst die günstigste Variante, von der Regierung gesponsert, kostet über 200.000 ägyptische Pfund pro Person. Für mich und meine Frau wären das über 400.000. Das ist eine Summe, die ich nicht aufbringen kann.
6: Umgerechnet ungefähr 3.200 Euro kostet das billigste Hadsch-Paket für Ägypter, für Essen und Unterkunft ohne Flug. Es gibt auch wesentlich teurere Luxusvarianten mit Hotelblick auf die Kaaba und private Versorgung und Transport bei Temperaturen über 40 Grad.
8: Es ist ein Luxus geworden, obwohl es eigentlich eine tragende Säule des Islam ist. Es ist unmöglich geworden.
6: Mehr als 1,5 Millionen Pilger aus dem Ausland können sich den Hadsch aber leisten. So viele sind nach Angaben der saudischen Behörden bereits für den diesjährigen Hadsch nach Saudi-Arabien gereist. Damit wurde die Zahl der internationalen Besucher im Vergleich zum Vorjahr trotz des Krieges in der Golfregion übertroffen.
9: Die Sicherheit des Pilgers hat bei allen Sicherheits-, Organisations- und Verkehrsplänen höchste Priorität,
10: sagte Mohammed El-Bassani, ein saudischer General für Sicherheit bei der Hadsch, vor wenigen Tagen bei einer Pressekonferenz. In der Vergangenheit gab es Tote bei Massenpaniken oder auch wegen extremer Hitze. Saudi-Arabien hat daraufhin die Visaregeln verschärft und die Sicherheitskontrollen. Auch das treibt die Kosten für die Pilgerfahrt in die Höhe.
8: Ich hoffe, dass die Regierung etwas unternimmt oder auch Saudi-Arabien und die Kosten für Bedürftige senkt oder Programme anbietet, damit mehr Menschen diese Pflicht erfüllen können. Möge Gott uns helfen.
10: Sagt der Taxifahrer Ismail. Seine Frau Manal hat die Hoffnung nicht aufgegeben, dass sie sich eines Tages den Luxus einer Pilgerreise leisten kann.
7: Meine Kinder sind noch in der Ausbildung. Es gibt andere Prioritäten. Aber wenn Gott es will, wird es geschehen.
4: Nina Amin über ägyptische Pilger oder Muslime, die sich die Reise zur Pilgerfahrt nach Mekka nicht leisten können. Noch ist die Epidemie den Ärztinnen und Ärzten offenbar einen Schritt voraus. Und deshalb wird sich die Situation in den Ebola-Gebieten in Zentralafrika nach Einschätzung der Weltgesundheitsorganisation nicht schnell verbessern. WHO-Chef Ghebreyesus sprach heute von einem schwierigen Ausbruch. Es werde erst noch schlimmer werden, bevor es besser werde. Laut WHO gibt es in der Demokratischen Republik Kongo inzwischen mehr als 900 Verdachtsfälle. Mehr als 200 Menschen sind schon an der Infektion gestorben. Offenbar ist die Ebola-Gefahr lange unterschätzt worden in der Region. Hinzu kommt, dass viele Menschen zu große Nähe zu kranken Angehörigen suchen. Mehr dazu von Bettina Rühl aus Nairobi.
11: Eine kleine Gruppe von Menschen hat sich um François Kasereka versammelt und hört ihm aufmerksam zu. Kasereka hat sich den Lederhut vom Kopf geschoben und seine Gesichtsmaske ist etwas nach unten gerutscht. Im Eifer scheint er das nicht zu bemerken. Kasereka steht auf dem Markt in Bunia, einer Stadt im Nordosten der Demokratischen Republik Kongo. Hier in der Provinz Ituri hat der gegenwärtige Ebola-Ausbruch begonnen. Kasereka erklärt seinen Zuhörenden gerade, dass sie ein krankes Familienmitglied nicht anfassen dürfen. Einige gucken irritiert. Sich nicht um kranke Angehörige zu kümmern, ist im Kongo undenkbar. Kasereka gibt nicht auf, wiederholt seine Botschaft und will sie danach auch an anderen Stellen in Bunia verbreiten. Ich bin Mitglied der Pfadfinder. Wir arbeiten im Moment als Freiwillige, um die Leute vor Ebola zu warnen und sie darüber aufzuklären, wie sie sich vor Ansteckung schützen können. Wir tun alles, was wir können, damit die Bevölkerung Hygienemaßnahmen wie das Händewaschen einhält, Kranke nicht anfasst und auf gar keinen Fall Tote berührt. Mit den Menschen über die Erkrankung und solche Maßnahmen zu sprechen, erfordert viel Taktgefühl, vor allem wenn es um den Umgang mit Angehörigen geht. Den Anweisungen der kongolesischen Behörden widersetzen sich viele Menschen. Das Misstrauen gegenüber Regierung und Gesundheitsbehörden ist tief verwurzelt. Manche glauben deshalb, dass Ebola gar nicht existiert oder dass Verantwortliche aus dem Ausbruch politischen oder finanziellen Nutzen ziehen wollen. Für die Helferinnen und Helfer erschwert das die Arbeit erheblich. In den am stärksten betroffenen Städten wurden bereits Ebola-Behandlungszentren angegriffen und in Brand gesetzt. Umso wichtiger ist die Arbeit der Freiwilligen. Kasereka zeigt den Umstehenden gerade, wie sie eine Gesichtsmaske richtig aufsetzen müssen. Wir wollen mit den Menschen reden und ihnen erklären, was Ebola ist und wie das Virus übertragen wird. Wir wollen das Ansteckungsrisiko in unserer Stadt und in unserer Provinz so gering wie möglich halten. Das wird in den kommenden Wochen nicht nur die ganze Energie der Pfadfinder fordern, sondern den Einsatz aller Helferinnen und Helfer. Nach und nach wird immer deutlicher, dass der Ausbruch offenbar sehr spät erkannt wurde, was die Eindämmung jetzt sehr schwierig macht. Entsprechend besorgt ist auch Florent Ousseni, Nothilfe-Koordinator der Hilfsorganisation Ärzte ohne Grenzen in Bunia. Normalerweise beginnen wir mit den Gegenmaßnahmen, sobald die ersten wenigen Fälle bekannt werden. Nie so spät wie diesmal, als es schon mehrere hundert Fälle gab. Wir haben es also mit einem großen Ausbruch zu tun, der schon mehrere Regionen erreicht hat. Hinzu kommt, dass die Menschen in Ituri sehr mobil sind. Die Leute sind viel unterwegs. Und dann kommt auch noch hinzu, dass der Ausbruch in städtischen Zentren angekommen ist, wo mehrere hunderttausend Menschen leben. Leider erleichtert das die Verbreitung noch mehr. Umso wichtiger ist es, mit den Menschen zu reden und sie darüber aufzuklären, wie sich das Virus ausbreitet. So wie das François Kassereka und die übrigen Pfadfinder machen.
4: Bettina Rühl über den Kampf gegen die Ebola-Epidemie in der Demokratischen Republik Kongo.

0: Die Zeit, es ist 22.16 Uhr am Pfingstmontag. Wie viele andere Bundesländer auch, hat Schleswig-Holstein auf dem Land mit Lehrermangel zu kämpfen. Die Kieler Landesregierung reagiert auf das Problem nun mit dem Programm Abordnung Plus. Lehrerinnen und Lehrer müssen nach ihrem Referendariat erstmal an den Schulen arbeiten, an denen es zu wenig Lehrkräfte gibt. Und zwar 3 Jahre lang. Erst danach dürfen sie an ihre Wunschschule wechseln. Ein Programm, das viel Kritik hervorruft. Thorsten Philips hat mit Lehrkräften, Eltern und mit Bildungsministerin Dorit Stienke gesprochen.
1: Der Lehrermangel an einigen Schulen, besonders im Westen Schleswig-Holsteins, ist in den vergangenen Jahren so dramatisch angestiegen, dass die Landesregierung reagieren musste. Künftig sollen Lehrerinnen und Lehrer nach ihrem Referendariat erstmal 3 Jahre an Schulen arbeiten, an denen Lehrermangel herrscht. Erst später dürfen sie an ihre Wunschschule. Von den mehreren hundert Lehrerinnen und Lehrern, die jedes Jahr an den Schulen in Schleswig-Holstein eingestellt werden, haben sich rund 50 im ersten Jahr nach dem Programmstart für das Modell Abordnung Plus angemeldet. Für Bildungsministerin Dorit Stehnke von der schwarz-grünen Landesregierung ist das ein Erfolg.
2: Wir wissen ja, dass die Versorgung mit gut ausgebildeten Lehrkräften im Land sehr unterschiedlich ist. Und wir haben also damit die Möglichkeit, auch Schulstandorten Lehrkräfte für 3 Jahre zur Verfügung zu stellen, die eben bei den Lehrern im Moment nicht so gut nachgefragt sind.
1: Doch die Lehrerinnen und Lehrer sind teilweise unzufrieden mit dieser Verteilungsmethode der Landesregierung. Hinter vorgehaltener Hand erzählen sie, dass sie nach dem jahrelangen Studium in Kiel, Flensburg oder Lübeck erstmal froh sind, eine bezahlbare Wohnung zu haben. Außerdem wollen viele ihren Lebensmittelpunkt nicht aufgeben, auch nicht für 3 Jahre. Bernd Schauer, Geschäftsführer der Lehrergewerkschaft, erzählt,

0: Protestbriefen der Eltern zu spüren. Elternvertreter Nils Kagel sagt, dass der gesamte Kreiselternbeirat in Lübeck gegen Abordnung Plus protestiert, so Elternvertreter Kagel.
1: Wir haben hier in Lübeck mehrere Schulen, die es betrifft. Das betrifft 5 Gymnasien, das betrifft die Emanuel-Geibel-Schule, die St. Jürgen-Schule und die Prenzky-Gemeinschaftsschule. All diese Schulen dürfen jetzt zwar Lehrkräfte anstellen, aber dann nicht mehr über sie verfügen. Quasi, wenn sie eine Lehrkraft einstellen, dann werden die ihnen 3 Jahre lang weggenommen. Und diese Lücke muss der Schulleiter dann füllen mit Vertretungslehrkräften. Die kann allerdings nur anstellen für 1 Jahr oder für ein halbes Jahr, je nachdem, wie die ausgebildet sind.
0: Auch der Landeselternbeirat Schleswig-Holstein kritisiert Abordnung Plus. Es sei schon schwierig genug für Schulen, die Lehrerinnen und Lehrer mit einer passenden Fächerkombination zu finden. Und wenn die gefundenen Lehrer dann erst woanders unterrichten müssen, sei das schlecht, so eine Vertreterin des Landeselternbeirates. Bildungsministerin Dorit Stehn kann die Kritik von den Schulen verstehen, die erstmal Lehrkräfte abgeben müssen.
2: Wir haben aber eben tatsächlich eine Verantwortung gegenüber dem gesamten Land. Wir müssen an dieser Stelle einfach ein bisschen solidarischer miteinander sein.
0: Die Unterschriftenaktion in Lübeck ist derzeit noch im Gange. Ob sie jedoch die Landesregierung in Kiel umstimmen wird, ist unklar.
3: Der Kampf der Kieler Landesregierung gegen den Lehrkräftemangel auf dem Land, Thorsten Philips berichtete.
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3: Folgt der SC Paderborn Schalke und Elversberg in die Bundesliga nach oder aber verhindert der VfL Wolfsburg den ersten Abstieg seiner Bundesliga-Geschichte? Die Antwort darauf gibt's jetzt bei Ina Kast.
5: Ja, und ich darf schon mal vorwegnehmen, dieses Rückspiel in der Relegation zwischen dem Fußball-Bundesligisten Wolfsburg und dem Zweitligisten Paderborn ist unglaublich spannend. Zur Erinnerung, das Hinspiel in Wolfsburg endete ja 0:0. Aktuell steht es jetzt im Rückspiel 1:1. Wir sind mittlerweile schon in der Nachspielzeit angekommen und man kann sagen, dass eigentlich nur noch Paderborn auf das Tor spielt, der Wolfsburger, denn die Wolfsburger sind seit der 15. Minute in Unterzahl. Das also vorneweg und jetzt gehen wir live ins Stadion zu Marc Eschweiler.
6: Du glaubst es nicht. Wieder Pfosten. Sven Michel für Paderborn fast das Tor zum Aufstieg. Aber wieder der Pfosten. Der Innenpfosten sogar. Nochmal Paderborn. Schuss von Bauer am Tor vorbei. Was für eine Spannung in dieser Schlussphase. Wir sind in der Nachspielzeit. Es sind nur noch 40 Sekunden in dieser Nachspielzeit. Wir gehen in eine Verlängerung und Sven Michel köpft im Fallen den Ball an den Innenpfosten. Und das Aluminium rettet den VfL Wolfsburg. Stand der Dinge jetzt. Zweimal sogar in diesem Spiel. Balancier auf der Linie. In der 50. Minute, das war fast schon das sichere 2-1 von Paderborn, aber der Verteidiger wirft sich da auf der Linie in den Schuss oder den Kopfball war es. Klaas an den Pfosten in der 61. und jetzt in der Nachspielzeit dieser Riesenkopfball vom Routinier von Sven Michel ans Aluminium. Und jetzt sagt Felix Zweier Schluss fürs Erste in diesen 90 Minuten. Die reguläre Spielzeit ist vorbei und als wäre es nicht schon krass spannend genug, gibt's jetzt auch noch mal 2x15 Minuten Verlängerung. Wahnsinn, was für ein Relegationsrückspiel hier in Paderborn. 1:1.
5: Ja, wenn Sie diese Verlängerung jetzt noch live und in voller Länge hören wollen, dann es ist ja auch wirklich spannend, dann empfehle ich Ihnen jetzt in die Sportschau-App zu gehen oder auf sportschau.de, da können Sie alles live und in voller Länge hören. Wir gucken jetzt erstmal noch zu einem anderen Sport, nämlich zum Tennis. Beim zweiten Grand Slam Turnier des Jahres hat die deutsche Eva Lys heute ein gelungenes Auftaktmatch gefeiert. Über den Zweisatzsieg berichtet aus Paris Guido Ringel für uns.
7: Das muss man erstmal so hinbekommen. Lange verletzt, lange Pause, erst wieder auf dem Weg zurück zur alten Form und dann so ein hemdsärmeliges Match. Eva Lys hat an diesem heißen Montag in Paris überzeugt und sich in 2 Sätzen den Sieg geholt gegen die Kroatin Marcinko.
8: Einerseits ist es natürlich nicht einfach, gegen so eine Spielerin zu spielen, weil sie mit sehr viel Selbstbewusstsein auf den Platz kommt. Aber gleichzeitig hatte ich irgendwo auch so ein bisschen gespürt, dass sie müde ist und sicherlich nicht so viel Konzentration hat. Und das habe ich einfach zu meinem Vorteil genutzt.
7: Mit schnellem, hartem Tennis und niedriger Fehlerquote, das war von der Hamburgerin überzeugend. Sie steht in der 2. Runde dieses Grand-Slam-Turniers. Ausgespielt haben aus deutscher Sicht hingegen die Damen Maria und Seidel. Beide kassierten jeweils glatte Niederlagen. Zu Herzen ging den Tennisfans aber eher der Abschiedsmoment des Tages.

0: Der dreifache Grand-Slam-Sieger Stan Wawrinka sagt Ciao. Mit 41 Jahren ist der Schweizer auf Abschiedstournee und nach seinem Aus in der ersten Runde nochmal gefeiert und geehrt worden.
1: Ja, Stan the Man, wie Wawrinka ja genannt wird von seinen Fans, ist einer der wenigen, der in der gemeinsamen Ära mit Nadal, Federer und Djokovic überhaupt Grand-Slam-Titel gewinnen konnte. Wir gucken jetzt nochmal zurück zum Fußball. Da gibt's ein großes Durcheinander beim italienischen Erstligisten AC Mailand. Der Club des deutschen Stürmers Niklas Füllkrug hat fast seine gesamte Führungsriege entlassen. Einzelheiten gibt es dazu von Mara Tellmann.
2: Nach dem Fiasko im Saisonfinale der italienischen Serie A räumt der Traditionsklub AC Mailand mal so richtig auf. Einen Tag nach dem verpassten Einzug in die Champions League hat Milan nicht nur den Trainer entlassen, sondern fast die gesamte Chefetage. Neben Coach Allegri müssen auch Geschäftsführer Forlani, Sportdirektor Tare und der technische Direktor Moncada gehen. Eine Ausnahme machte der Verein laut seiner Mitteilung aber doch. Clubberater Zlatan Ibrahimovic, der darf bleiben. Über weite Strecken der Saison schien die Qualifikation für die Champions League nur Formsache. Auch am letzten Spieltag hätte schon ein Unentschieden gegen Cagliaro Calcio gereicht. Doch nach der 1:2 Niederlage muss sich Milan mit der Europa League zufrieden geben. Trainer Allegri war vor einem Jahr zum Club zurückgekehrt und hatte die Qualifikation für die Königsklasse als Mindestziel ausgegeben. In diesem Fall hätte sich sein Vertrag automatisch um ein Jahr verlängert.
1: Ja, großes Durcheinander also in Italien. Wir gucken noch zum Handball. In der Handball-Bundesliga der Männer hieß es heute nämlich 11. gegen 9. am Pfingstmontag. Der HSV Hamburg hatte Göppingen zu Gast und die Hamburger verloren deutlich. Und das nach einer Woche mit, sagen wir mal, vielen Nebengeräuschen, Jan Möller.
3: Das Thema in den vergangenen Tagen beim HSV Hamburg war der Abgang von Geschäftsführer Christian Hüneburg im Sommer. Es läuft nicht nach Wunsch abseits des Spielfelds und gegen Göppingen kamen die Hamburger auch auf der Platte erstmal nicht so richtig in Fahrt. Die Anfangsphase war noch ausgeglichen mit viel Tempo auf beiden Seiten, aber so langsam bekamen die Gäste das Spiel immer besser in den Griff. Göppingen, eins der formstärksten Teams der Liga, zur Pause stand es 13:16 aus Sicht des HSV Hamburg, der auch einfach zu viele Chancen liegen ließ und das wurde in der zweiten Hälfte erstmal nicht besser. Im Gegenteil, immer wieder stand Göppingens Torwart Severus im Weg. 10 Minuten nach der Pause war der Rückstand schon auf 9 Tore angewachsen. Die Hamburger dann zwar nochmal mit einer sehr offensiven Deckung kamen tatsächlich auf 3 Tore ran und die gut 4000 Fans in der großen Arena machten nochmal richtig Lärm. Aber das Loch, aus dem der HSV Hamburg gekommen war, das war einfach zu tief. Göppingen hinten raus wieder souverän. 28:34. Hamburg verliert und kann damit maximal noch Tabellenzehnter werden.
1: Die Eishockey-Weltmeisterschaft in der Schweiz ist bislang überhaupt nicht gut gelaufen für die deutsche Nationalmannschaft. Schon vor dem letzten Vorrundenspiel heute gegen den wohl schwächsten Gruppengegner Großbritannien war eigentlich klar, das DEB-Team wird wohl auch mit einem Sieg gegen Großbritannien ausscheiden nach der Vorrunde. Allerdings kann das erst morgen passieren, wenn die anderen Konkurrenten noch spielen. Aktuelle Eindrücke vom Spiel gegen Großbritannien gibt es jetzt noch live aus Zürich von Burkhard Hupe.
4: Das letzte WM-Spiel wird, das erfahrt ihr morgen und darüber hinaus wünsche ich euch jetzt eine gute Nacht. Wenn ihr mich nicht mehr hört, dann bin ich auch mal sozusagen ein bisschen auf Entspannungstour und erhole mich von dem, was hier manchmal auch zu erdulden gewesen ist, aber Spaß hat es trotzdem gemacht. Eishockey macht immer Spaß, egal wann und wo man unterwegs ist. Tolle Sportart und tolles Eishockey haben wir ja auch gesehen. Zum Teil auch von den Deutschen, leider nicht in jedem Spiel. Und deshalb fahren wir schon auch alle ein bisschen mit gemischten Gefühlen morgen wahrscheinlich nach Hause. Macht's gut, gute Nacht, bis zum nächsten Mal. Tschüss und auf Wiederhören.
1: Ja, da sind wir ein bisschen zu spät zur Burkhard Hupe gekommen. Ich kann Ihnen schon mal sagen, die deutsche Mannschaft hat mit 6:3 gewonnen gegen Großbritannien, aber ist eben trotzdem wahrscheinlich ausgeschieden. Morgen gibt's dann noch das Relegation-Rückspiel in der zweiten Liga beziehungsweise ersten Liga. Da wird Greuther Fürth gegen Rot-Weiß Essen spielen. Da ging das Hinspiel mit 1:0 für Rot-Weiß Essen aus. Die Essener ja seit 20 Jahren nicht mehr in der zweiten Liga, träumen vom Aufstieg und haben sehr gute Chancen, aber der Tabellen 16. der zweiten Fußball-Bundesliga Greuther Fürth hofft natürlich, das noch in der Relegation umbiegen zu können, morgen Abend dann.
5: Aber schön zu hören, dass Burkhard Hupe entspannt in den Feierabend geht. Der Sport mit Ina Kast. Vielen Dank.

0: Am heutigen Pfingstmontag hat Papst Leo XIV. Seine erste Enzyklika, sein erstes Lehrschreiben veröffentlicht. Darin geht es unter anderem um die Gefahren von künstlicher Intelligenz und dem Umgang mit KI. Ungefähr in diesem Zusammenhang kann man auch den KI-Podcast sehen, um den es nach den Nachrichten um 22.30 Uhr geht. Da geht es um die Frage, droht uns durch KI-Anwendungen eine neue, ewige Unterschicht? Also Menschen, die keine Chance mehr haben, einen Job zu bekommen, weil die KI ihre Arbeit erledigt. Unser Podcast gleich nach den Nachrichten um 22.30 Uhr hier in der ARD-Infonacht.
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2: Um 22.30 Uhr mit Martin Wilhelmi. Papst Leo XIV. Hat sein erstes Lehrschreiben vorgestellt. Die Enzyklika Magnifica Humanitas widmet sich dem Umgang mit künstlicher Intelligenz und fordert strenge Richtlinien. Aus Rom Anna Giordano.
3: Wie wirkt sich künstliche Intelligenz auf das Menschsein aus und auf das menschliche Zusammenleben? Diesen Fragen widmet sich Papst Leo XIV. In seiner ersten Enzyklika. KI könne dem Menschen helfen, ihm aber auch schaden, wenn der Umgang damit nicht verantwortungsbewusst sei. Entsprechend forderte der Papst, die Würde des Menschen müsse immer im Zentrum stehen. Er warnte vor der Illusion, dass der Mensch besser, wertvoller oder glücklicher werde, wenn er seine Schwächen an eine fehlerfreie KI auslagern könne.
2: Im Iran soll offenbar das Internet wieder freigeschaltet werden. Staatliche Medien berichten über eine Anordnung von Präsident Pezeshkian. Ein Zeitpunkt wurde aber nicht genannt. Spekuliert wird über den 5. Juni. Das Regime hat den Zugang zum Internet für die Bevölkerung seit dem Angriff Israels und der USA Ende Februar blockiert. Teheran meldete heute Fortschritte in den Verhandlungen über ein Ende des Krieges. Die Unterzeichnung eines Abkommens stehe nach Angaben des Außenamts aber nicht unmittelbar bevor. Der Ebola-Ausbruch in der Demokratischen Republik Kongo und in Uganda hat vermutlich bereits 220 Menschenleben gefordert. Diese Zahl nannte der WHO-Chef Tedros. Aus Nairobi Bettina Rühl.
4: Außerdem gibt es mehr als 900 Verdachtsfälle. Tedros bedauerte, das Virus verbreite sich derzeit schneller, als das medizinische Personal auf den Ausbruch reagieren könne. Kongos Nachbarland Uganda hatte im Laufe des Tages 2 weitere Fälle bestätigt. Damit steigt die Zahl dort auf 7. Tedros warnte, alle Nachbarländer des Kongo seien einem hohen Risiko ausgesetzt und sollten sofort Gegenmaßnahmen ergreifen.
2: In Deutschland wird weiter über die mögliche Kürzung des Elterngeldes diskutiert. Der parlamentarische Geschäftsführer der SPD, Wiese, hat in der Rheinischen Post gesagt, das Elterngeld sei für viele junge Familien sehr wichtig. Er forderte die zuständige Familienministerin Prien von der CDU auf, möglichst woanders zu kürzen. Zuvor hatte bereits SPD-Fraktionsvizechefin Schmidt pauschale Kürzungen beim Elterngeld abgelehnt. Ähnlich äußerte sich der Sozialverband VDK. Präsidentin Bentele sagte, dass das Elterngeld seit der Einführung 2007 nicht an die Inflation angepasst wurde und nun noch Kürzungen diskutiert werden, ist das falsche Signal zur falschen Zeit. Das Deutschlandwetter. In der Nacht überwiegend klar und trocken, 17 bis 10 Grad. Morgen sonnig und trocken, im Nordosten und im Süden über den Bergen Wolken, vereinzelt Schauer oder Gewitter. Bei 24 Grad in Schleswig bis 34 Grad am Oberrhein, an den Küsten bis 23 Grad. Das waren die Nachrichten.
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0: Der Verkehrsservice beginnt mit einer Gefahreninformation für Bayern. In Fürth kommt es aufgrund eines Brandes im Bereich der Hafenstraße zu Rauchentwicklung. Bitte halten Sie dort Fenster und Türen geschlossen. Der Blick auf die Straßen. Die A1 Hamburg Richtung Lübeck ist zwischen Dreieck Norderelbe und Dreieck Hamburg Südost nach einem Unfall gesperrt. A1 Fehmarn Richtung Lübeck zwischen Pansdorf und Seretz 6 Kilometer Stau. A1 Lübeck Richtung Hamburg zwischen Rheinfeld und Kreuzberg der Heide 4 Kilometer stockender Verkehr. A6 Pilsen Richtung Nürnberg zwischen Weidhaus und Pleistein 4 Kilometer Stau. Die A13 Dresden Richtung Schönefelder Kreuz ist zwischen Lübbenau und Duben nach einem Unfall gesperrt. Und soweit der Verkehrsservice hier in der ARD Infonacht. Kommen Sie gut an, gute Fahrt.
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0: Für viele Menschen gehören KI-Anwendungen längst zum Alltag. Bei der Planung vom Urlaub, bei der Bearbeitung von Bildern oder Videos, den Hausaufgaben oder selbst bei schlichten Internetsuchen greifen sie auf Anwendungen zurück, bei denen eine künstliche Intelligenz im Hintergrund arbeitet. Auch bei der Arbeit setzen sich KI-Anwendungen immer mehr durch. Aber welche Folgen hat das für die künftige Arbeitswelt, wenn immer mehr Unternehmen Aufgaben an die KI übergeben? Mittlerweile wird im Silicon Valley schon darüber diskutiert, ob bald eine dauerhaft abgehängte Bevölkerungsschicht entsteht. Was damit gemeint ist und welche Folgen das haben könnte, darüber sprechen Felix Espenlaub und Gregor Schmalzried jetzt in unserem KI-Podcast.
5: Fritz, wir versuchen ja immer mit unserem KI-Podcast auch vielleicht einen optimistischen Blick zu finden auf die ganzen Veränderungen, die gerade herangestürzt kommen durch die KI-Revolution. Aber heute könnten wir mal an unsere Grenzen geraten damit. Was meinst du?
6: Es kommt immer auf deine Perspektive an. Also wenn dir Nvidia gehört oder eine Roboterfabrik mit autonomen Robotern, die sich selbst replizieren, dann hast du natürlich große Gründe, optimistisch zu sein, weil du dann nicht eines Tages in der Permanent Underclass landen wirst, in der ewigen Unterschicht.
5: Ja, also die These, über die wir sprechen wollen, ist die, dass KI dadurch, dass sie einerseits große Produktivitätsgewinne erzeugen könnte und KI auf einmal alles Mögliche kann, was früher nur Menschen konnten, sehr, sehr viel neues Geld schafft, sehr viel neuen Wohlstand, aber dass dieser Wohlstand halt nicht überall landen könnte, sondern am Ende halt nur bei denen, die, wie du sagst, Nvidia besitzen, die vielleicht Teil der großen KI-Unternehmen sind oder wenigstens Besitzer eines großen Unternehmens sind, was von der KI-Revolution massiv profitiert. Das ist so die Idee. Also stürzen wir durch KI in so eine Art Zweiklassengesellschaft.
6: Ja, diese Idee der Permanent Underclass, der ewigen Unterschicht, in der eigentlich alle Leute drin sind, die klassischerweise ihr Geld mit Arbeit verdienen, das ist ein Gedanke, der so ein bisschen um sich gegriffen hat in der Tech-Welt im Silicon Valley. Ich habe den auch sehr, sehr stark gespürt, als ich da vor ein paar Monaten vor Ort war in San Francisco. Das ist durchaus was, über das sich Leute Gedanken machen, die eigentlich, wenn man jetzt mal so auf deren Gehaltscheck schaut, sich normalerweise nicht um finanzielle Dinge Sorgen machen müssten. Also ne, Programmierer, die wirklich gut verdienen bei diesen Tech-Firmen, die aber ja so ein bisschen denken, hey, es gibt einen Tag X in nicht allzu ferner Zukunft, vielleicht schon in den nächsten 2 Jahren, vielleicht in den nächsten 5 Jahren. Und bis zu diesem Tag kannst du noch Geld verdienen mit Arbeit, mit Lohnarbeit. Und danach nicht mehr, weil alle Lohnarbeit, ja, Programmieren, alles, was du gerade so machst, in der Fabrik arbeiten, eigentlich egal, was es ist, Taxifahren, Podcast-Host sein, das wird sozusagen danach viel besser, viel schneller, vor allem viel billiger von einer KI übernommen werden und dann bist du arbeitslos. Und wenn du bis dahin ein bisschen Geld angespart hast, ja, dann kannst du vielleicht noch ein bisschen über die Runden kommen. Aber es wird nicht sein im Vergleich mit dem, was zum Beispiel ein Jensen Huang oder ein Sam Altman oder ein Dario Amodei, also die großen Tech-Bosse der KI-Firmen, dann bei sich auf dem Konto haben. Und deswegen, ja, sieht's ziemlich schlecht aus für uns alle.
5: Diese Idee, dass KI unsere Arbeit einfach übernehmen könnte, das erzählen ja manchmal Leute gar nicht als Dystopie, sondern als Utopie. Also ich habe das auch immer mal wieder jetzt gehört, so in den letzten paar Jahren, dass Leute sagen, naja, wenn die KI einfach alles kann, dann ist das ja super. Dann können wir den ganzen Tag im Liegestuhl liegen und auf die Azoren fahren oder Pickleball spielen. Was auch immer, was man halt machen möchte im Alltag. Und wir leben quasi im Paradies auf Erden. Dieses Szenario, über das wir heute reden, das fängt irgendwie an dem gleichen Punkt an, nämlich dass KI immer mehr Arbeit übernimmt, aber macht daraus eben keine Utopie, sondern eine Dystopie.
6: Also das Ganze ist auf der einen Seite ein bisschen ein Meme in manchen Twitter-Kreisen, auf manchen Tech-Partys wird das auch so ein bisschen augenzwinkernd manchmal erzählt. Also dieses so, man muss sich jetzt wirklich beeilen, um in diesem Job, den man hat, nochmal möglichst viel Geld zu verdienen, weil man halt nicht weiß, wie lange das überhaupt noch möglich ist. Also ich erinnere mich da an 2 junge Programmierer, mit denen ich mich unterhalten habe. Ich habe das auch mal hier im Podcast erzählt. Cedric Höfs war einer davon, so ein Deutscher und sein Kollege. Die dieses Bild genommen haben von dieser Pyramide, die von unten brennt. Ich weiß nicht, ob du dich noch dran erinnerst, Gregor. Also quasi jede Woche ist es so, dass mehr von dem, was du eigentlich als Mensch kannst, irgendwie von den KI-Coding-Agenten gemacht wird. Und das Ganze ist aber nicht nur was so kleine Programmierer beschäftigt, sondern eben auch gleichzeitig die großen Namen in der Tech-Welt. Also Sam Altman redet schon seit Beginn der KI-Revolution zum Beispiel ganz viel über bedingungsloses Grundeinkommen und über die Frage, wie geht man damit um in einer Welt, wenn Leute tatsächlich vielleicht keine berufliche Tätigkeit mehr haben und dann eben auch kein Einkommen mehr erzielen können.
5: Und die Sorge, die natürlich jetzt Leute haben und die ist, wenn man so auf den Aktienmarkt gerade guckt, auch gar nicht so abwegig, ist halt die, dass wir ein Wirtschaftswachstum bekommen könnten, was mit Menschen gar nichts mehr zu tun hat. Also es ist ja schon jetzt so, dass der Arbeitsmarkt auch in den USA nicht sonderlich gut ist. Es werden ziemlich wenig Leute eingestellt, auch im Tech-Bereich werden wenig Leute eingestellt. Viele Leute werden sogar entlassen. Auch in Deutschland ist der Arbeitsmarkt nicht gut, aber der Börse, die kommt eigentlich ganz gut damit zurecht. Und das hat unter anderem damit zu tun, dass halt ein bisschen Geld umgeschichtet wird. Man kauft halt keine Leute mehr ein, sondern man kauft Rechenzentren, man kauft KI, man kauft digitale Arbeit.
6: Wenn die Skills, die du hattest, durch eine neue Technologie möglicherweise weniger speziell sind, dann ist es natürlich schwieriger, mit diesen Skills Geld zu verdienen. So, das hatten wir ja auch irgendwie immer schon. Der große Punkt ist, dass wir bisher aber eigentlich immer dann andere Jobs hatten, in die man wechseln konnte. Ja, mag sein, dass die dann vielleicht teilweise ein bisschen schlechter bezahlt waren, aber teilweise auch besser bezahlt waren. Also durch Technologie sind ja auch immer neue Jobs entstanden. Und hinter dieser Permanent Underclass-Idee, da stecken jetzt drei Annahmen, warum das hier anders ist als bei technologischen Entwicklungen in der Vergangenheit. Und ich glaube, Gregor, es ist ganz gut, wenn wir diese Annahmen hier einmal explizit so ein bisschen ans Licht holen. Und die erste Annahme ist, künstliche Intelligenz ist tatsächlich eine fundamental andere Technologie als unsere Technologien in der Vergangenheit. Also es wird keine neuen Jobs geben durch KI. So, am Ende haben wir diese AGI, die quasi alles machen kann, was wir Menschen machen können und überall besser ist. Und es ist sozusagen auch in gar keiner Situation überhaupt noch rational, einen Menschen für irgendwas zu bezahlen, wofür ich auch eine KI oder einen Roboter bezahlen könnte. Also man merkt schon so ein bisschen so, ist diese Annahme besonders realistisch? Aber ich glaube, das ist so die erste Annahme, die da drunter steht. Die zweite Annahme ist, in dieser Gesellschaft bleiben unsere Eigentumsrechte, die wir halt jetzt aktuell haben, weiterhin erhalten. Also die Leute, denen die großen KI-Firmen gehören und denen die irgendwie super Roboterfabriken gehören, die gehören denen auch weiterhin. Und niemand sagt, Moment mal, dann müssen wir das alles vielleicht irgendwie anders besteuern, wenn niemand mehr einen Job hat außer euch. Und die dritte Annahme ist so ein bisschen verbunden damit, die würde ich einfach beschreiben als niemand muckt auf. Also alle Leute sind irgendwie dann halt einfach in der Permanent Underclass und es gibt sozusagen keinen gesellschaftlichen Protest und keinen oder zumindest keinen wirksamen gesellschaftlichen Protest dagegen. Und keine Ahnung, Gregor, ich weiß nicht, wie es dir geht, aber wenn man jetzt diese drei Annahmen, finde ich, einmal so ausformuliert, dann finde ich, dann merkt man schon so ein bisschen, dass diese, also ich glaube, diese Permanent Underclass-Furcht jetzt nicht so hundertprozentig.
5: Ja, ich glaube, ich bin tatsächlich schon bei der ersten Annahme nicht so ganz sicher, weil also auch das, dass Leute sagen, diesmal ist aber alles anders und diesmal gibt's keine neuen Jobs mehr, ja. Das sieht ja irgendwie vor, dass sich nicht groß was verändert in einer Welt, in der KI alle Arbeiten übernimmt. Also es gibt ja zahlreiche Beispiele von Jobs, die man jetzt schon theoretisch automatisieren könnte, aber es halt nicht macht. Also da gehören die Extrembeispiele dazu, wie das David Guetta als DJ muss da nicht wirklich stehen. Der muss nicht wirklich 1 Million Euro dafür bekommen, dass er sich auf die Bühne stellt und einen Knopf drückt. Trotzdem macht er es halt und Leute zahlen da auch gerne den Eintritt und zahlen ihm die Gage, weil er das halt, ja, weil es halt David Guetta ist. Also natürlich sind wir nicht alle David Guetta, aber es ist einfach so ein einfaches Zeichen dafür, dass man nicht einfach sagen kann, nur weil ein Job theoretisch automatisierbar ist, dass das dann auch passiert oder dass genau. Da quasi nichts dagegen spricht, das dann so zu übernehmen.
6: Das Lustige ist ja, also wenn wir jetzt tatsächlich davon ausgehen würden, dass wir diese erste Annahme einfach mal so hinnehmen, dann glaube ich, wäre das Ergebnis tatsächlich eine Welt, die also so ist wie die, was du vorhin skizziert hast, nämlich eine, in der es uns allen dann doch ziemlich gut geht. Also ich halte es für schwer vorstellbar, eine Welt zu haben, in der wir mittels Technologie wirklich für fast kein Geld sämtliche Probleme lösen können, die es überhaupt geben kann, dass das dann eine Welt sein soll, in der es uns nicht gut geht, also in der wir irgendwie alle so in Armut leben und das ganze Geld ist, keine Ahnung, bei Elon Musk auf dem Konto, das scheint mir einfach nicht sonderlich realistisch so. Also viel realistischer scheint mir, dass dann in dieser Welt eine der beiden anderen Annahmen nicht greift. Also ich glaube nicht, dass die Leute einfach sagen werden, na gut, dann ist das jetzt so, dann hat halt Elon Musk alles Geld, sondern vermutlich passiert dann das, was auch ja schon immer passiert ist in der Geschichte der Technologie, nämlich, dass es halt gesellschaftliche Reformen gibt, die dann irgendwie diesen Wohlfahrtsgewinn durch die Technologie auf mehr Köpfe umverteilen.
5: Das wäre ja auch, glaube ich, zu wünschen in so einem Szenario, aber vielleicht machen wir es uns damit auch ein bisschen zu einfach, weil wir haben bis jetzt vor allem gesprochen über die Vorstellung, dass eine AGI, eine Super-KI auf einmal praktisch alles übernehmen kann. Und wir haben sozusagen eine Welt vor der AGI und eine Welt nach der AGI. Und das ist ja auch das Szenario, über das viel gesprochen wird. Es gibt aber auch eine, ich sag mal, schwache Variante von diesem Szenario, wo es eben nicht so ist, dass es diesen einen magischen Tag X gibt, an dem alles umbricht und alles anders ist. Und das ist ein Szenario, in dem eben nicht unbedingt eine große Sache passiert, sondern vielleicht eine Entwicklung, die wir ohnehin schon sehen, sich einfach noch weiter verschärft. Also vielleicht ist es eben nicht so, dass eine KI auf einmal alles kann, aber vielleicht wird menschliche Arbeitskraft einfach auf Dauer immer so ein kleines bisschen unattraktiver, so Stück für Stück. Also es ist eben nicht so, dass ich morgen aufwache und gar keine Arbeit mehr finde, aber vielleicht muss ich mehr arbeiten, um das zu erreichen, was eine KI machen könnte. Oder vielleicht bekomme ich ein bisschen weniger Geld, weil von mir erwartet wird, dass die KI den Rest übernimmt. Oder vielleicht investieren Unternehmen einfach so viel in KI, dass kein Geld für Menschen mehr übrig bleibt. Und all diese Entwicklungen zusammengenommen, die passieren ehrlich gesagt alle irgendwie schon, und die könnten natürlich auch dazu führen, dass ich dann irgendwo ein bisschen blöd dastehe, auch wenn ich streng genommen immer noch Arbeit finde.
6: Damit kommen wir jetzt, glaube ich, auch zu dem vielleicht interessanteren Punkt an dieser Idee der Permanent Underclass, also so ein bisschen der wahre Kern hinter dem Meme und das.
5: Also der realistische Kern vielleicht.
6: Der realistische Kern, sagen wir so, genau. Das, was vielleicht auch ein bisschen unabhängig von KI ist und mehr so ein allgemeines Ding an technologischer Innovation. Und da ist es ja schon so, dass wir, glaube ich, im Laufe der Zeit immer einfach einen gesellschaftlichen Aushandlungsprozess hatten, dass halt am Ende diejenigen, denen zum Beispiel in der industriellen Revolution halt die Fabriken gehört haben, nicht einfach alles hatten, sondern durch Streiks, durch Gewerkschaften, durch Sozialgesetzgebung, durch all diese Dinge, die in Europa und Deutschland passiert sind vor 150 und 100 Jahren, das eben breiter verteilt wurde. Und ich glaube, das ist was, das wird uns jetzt wieder stärker beschäftigen. Wie stellen wir sicher, dass es eben nicht diesen schleichenden Prozess gibt? Also, dass Leute, die durch ihre Arbeitskraft ihr Geld verdienen, ja, wir zum Beispiel, die meisten unserer Hörer, schleichend immer ein bisschen schlechter dastehen und schleichend vielleicht auch immer ein bisschen mehr an politischem Einfluss verlieren und Leute, die natürlich irgendwie besonders viel haben, diesen Reichtum, diese Gewinne, dann möglicherweise auch zum Beispiel zur politischen Einflussnahme benutzen und halt dass alles in eine Richtung geht, wie man es eigentlich nicht haben möchte.
5: Also es ist die Debatte, die wir eh schon führen seit einigen Jahren. Also viele denken jetzt vielleicht auch an Thomas Piketty und sein Buch Kapital im 21. Jahrhundert, der schon darüber geschrieben hat, dass das Problem eigentlich sei, wenn die Erträge am Kapitalmarkt, also wenn ich einfach nur mein Geld für mich arbeiten lasse, schneller wachsen als das Wirtschaftswachstum an sich. Weil vom Wirtschaftswachstum haben wir grob gesagt alle ein bisschen was, aber Kapitalmarkt, davon haben halt nur oder vor allem die etwas, die halt schon möglichst viel haben. Und wenn sich das zuspitzt und wenn halt in Zukunft es einfacher ist, sein Geld einfach nur an den Aktienmarkt zu schmeißen, weil KI-generierte Tools und KI-gestützte Unternehmen einfach massig Geld drucken und wir einen riesen KI-Produktivitätsschub sehen, aber ich habe davon nur was, wenn ich halt richtig viel Geld habe, was ich da rein investieren kann, ja, dann mache ich mir schon Sorgen, wie wir überhaupt durch dieses 21. Jahrhundert durchkommen sollen. Und auch stelle ich mir ein bisschen die Frage, ob sich überhaupt irgendwer ernsthaft vorbereitet auf dieses Szenario.
6: Und es gibt ja tatsächlich dann auch noch mal einen weiteren interessanten Punkt, wo sich jetzt diese KI-Revolution vielleicht ein bisschen unterscheidet von vergangenen technologischen Umwälzungen. im Fall von KI wird die halt aus unserer europäischen Perspektive hauptsächlich woanders entwickelt. Also die großen Frontier-Modelle entstehen in den USA und in China. Und es ist natürlich ungleich schwerer, einen politischen Aushandlungsprozess zu machen, wenn die Technologie, um die es geht, eigentlich du nur importierst und die gar nicht bei dir vor Ort entsteht.
5: Also du meinst, anders als bei der industriellen Revolution, wo ich ja quasi verhandeln konnte mit dem Fabrikbesitzer vor Ort und einen Betriebsrat gründen konnte und so weiter, sitzt der Fabrikbesitzer jetzt quasi über See und ich habe überhaupt keine Handhabe, egal wie dringend ich die unbedingt möchte.
6: In manchen Fällen, glaube ich, ist das schon ein Thema, das jetzt für uns in Europa relevant wird. Also wie verhindern wir, dass wir sozusagen in Europa zur Permanent Underclass werden, mit Blick auf die Orte in der Welt, auf die Länder, die KI-Rennen so ein bisschen uns eins voraus haben. Und ich glaube, das ist dann schon auch eine wichtige Frage, wie kann ich einen politischen Hebel entwickeln, um halt auch gegen zum Beispiel die amerikanischen Tech-Konzerne im Zweifelsfall Steuern oder was auch immer, Umverteilungsmechanismen erheben zu können. Dass wir eben nicht als Kontinent oder als EU zur Permanent Underclass werden.
5: Es ist natürlich auch ein Teufelskreis in gewisser Weise, weil sagen wir mal, es geht am Ende gar nicht nur darum, wer die KI baut, sondern auch darum, wer sie einsetzt, was ja ein Thema ist, über das wir auch schon oft gesprochen haben hier im Podcast. Wenn ein deutscher Mittelständler zum Beispiel KI nutzt und damit auch total produktiv wird und richtig gute Sachen rausholt aus dieser Technologie, naja, was muss er dafür machen? Er muss sich die KI natürlich auch einkaufen von irgendwo. Und wenn das bedeutet, dass am Ende halt jedes Mal so eine kleine, wie eine Kreditkartengebühr abgehoben wird von großen amerikanischen Unternehmen oder auch großen chinesischen Unternehmen, dann ist das ein gewaltiges Problem, weil ja immer wieder die amerikanische und die chinesische Wirtschaft davon profitiert und nicht unsere. Das heißt, selbst wenn wir damit profitabel werden, selbst wenn damit große Produktivitätssteigerungen bei uns passieren und diese Unternehmen alle endabgehen auf einmal, selbst dann verschwindet das Geld ein Stück weit aus unserer Wirtschaft. Und das passiert ja auch nicht nur da. Also ein anderes großes Problem, was wir haben, ist, dass die Altersvorsorge, die ja auch bei uns ein großes Thema ist mittlerweile, bei uns ja völlig anders funktioniert als in den USA. Also in den USA könnte ich in einem Szenario, in dem zum Beispiel ich mich zunehmend schwerer tue am Arbeitsmarkt und dann gehe ich irgendwann in Rente, immer noch was haben vom KI-Boom. Und zwar, weil da diese 401ks üblich sind, also dass die Altersvorsorge im Grunde genommen über Aktienfonds läuft, die in den Aktienmarkt investieren. Und das bedeutet, naja, solange die Börse hochgeht, habe ich noch was davon. Und habe vielleicht auch nichts dagegen, wenn die Tech-Unternehmen da ganz gut Kasse machen, weil ich kriege ja was davon ab. Ich kriege ja die Dividenden und die Auszahlungen, wenn ich meine Aktien verkaufe. Bei uns, naja, funktioniert das ja genau andersrum. Bei uns funktioniert unser Rentensystem als Umverteilung, als Umlagemodell. Und es wird halt immer das Geld umgelegt, was gerade verdient wird am Arbeitsmarkt und nicht am Aktienmarkt. Wenn der Aktienmarkt, der DAX oder der Dow Jones oder was auch immer, wenn der hochgeht, dann ist das dem deutschen Rentner ziemlich egal. Der interessiert sich dafür, wie viel Menschen an Lohn verdienen. Und wenn das in Zukunft nicht mehr funktioniert, naja, dann geht ja genau das verloren, was wir bräuchten, um unsere Altersvorsorge zu sichern. Und das ist dann wieder sowas, was nur alles noch schlimmer macht. Also das ist so ein, wirklich so eine, hier, ja. Wenn man sich anguckt, diese ganze Story und diese Sorgen, die wir uns hier machen können, zumindest über Ungleichheit, desto mehr ganz ungute Teufelskreise entdeckt man da, die sich so gegenseitig ja. befruchten.
6: Ich habe ja ein bisschen die Hoffnung gehabt, dass jetzt mit dem Altersvorsorgedepot das besser wird und ne, ist ja gerade durch den Bundesrat gegangen. So einen guten Ansatz sehe ich da schon, aber sagen wir mal so, der Weg ist noch weit. Und am Ende ist es ja so, und damit glaube ich, Gregor, kommen wir jetzt zum letzten großen Punkt unserer heutigen Folge, zum großen Big Picture nochmal. Um mal jetzt nicht nur irgendwo zu sagen, was die ganzen Probleme sind, sondern mal zu überlegen, ja, was sind denn so vielleicht die richtigen Ansätze, um damit umzugehen. Und da reicht's natürlich am Ende wahrscheinlich nicht aus, den Leuten zu sagen, naja, investiert einfach mehr an der Börse. Aber trotzdem muss man sich ja so ein bisschen überlegen, ist das eine neue Technologie, die vielleicht wirklich nochmal eine ganz neue Art von Umverteilung eines Tages von uns verlangen wird? Das wäre jetzt quasi für mich so ein bisschen, könnte man irgendwie KI-Steuer oder sowas sagen.
5: Also eine Sache, die man ja machen kann dafür, ist, man kann ein bisschen in der Vergangenheit kramen, zum Beispiel bei der industriellen Revolution. Und auch damals haben wir ja einiges darüber gelernt, wie man umgeht mit einem dann doch sehr unheimlichen wahrscheinlich damals Erlebnis. Und es ist bekannt, ne, dass in der Zeit der industriellen Revolution und kurz danach so der deutsche Sozialstaat, wie wir ihn heute kennen, aufgebaut wurde. Und was ich auch sehr spannend fand, bei der Recherche rauszufinden, ist, dass ein wichtiger Teil der industriellen Revolution in Deutschland auch war, dass die Schulpflicht auf einmal eine Rolle gespielt hat. Also auf einmal wurde investiert in die Allgemeinheit, in das Humankapital sozusagen. Das war Geld, das hätte man auch anderswo reinstecken können. Man hat es aber sehr bewusst auch in die Kinder gesteckt. Und ich glaube schon, dass wir weiterhin Bildung brauchen werden, weil wir wissen nur noch nicht genau, wofür.
6: Da bin ich eigentlich 100% auf deiner Linie. Auf der einen Seite halte ich es für ziemlich plausibel, wenn es jetzt tatsächlich zu wirklich enormem exponentiellen Wirtschaftswachstum durch diese Technologie kommen sollte und einige wenige Firmen extrem viel Gewinn machen auf Kosten vieler anderer Firmen. Also quasi, wenn das, was früher von vielen Firmen gemacht wird, von immer kleineren, immer weniger Firmen gemacht wird, dann denke ich, ist es total sinnvoll, da dann zu überlegen, ja, sollte es eine spezielle Steuer für explizit diese mega produktiven KI-Superfirmen geben? Wie geht man damit um? Muss man sich Gedanken über ein bedingungsloses Grundeinkommen machen? Ich finde das alles richtig. Aber gerade dieser Bildungsaspekt ist für mich enorm zentral, weil Bildung und Gehirne am Ende immer eigentlich das sind, aus denen ja dann wieder auch Innovation entsteht und gute Ideen entstehen. Und ich glaube, das ist was, was gerade aus unserer europäischen Perspektive was ist, was wir viel, viel stärker nochmal weiter betonen müssen, dass wir eben zum Beispiel auch dadurch verhindern, dass wir als Europa in die Permanent Underclass rutschen und so ein bisschen einfach nur zugucken können und abhängig sind von den KI-Firmen von anderswo, ist halt, dass wir unsere eigenen KI-Firmen oder meinetwegen Robotikfirmen oder sonstige Sachen aufbauen, die halt ihre Nischen finden. Und dazu brauchen wir zum einen Bildung und brauchen wir aber zum anderen natürlich auch eine Gesetzgebung, die jetzt nicht allein nur auf Umverteilung der Produktivitätsgewinne guckt, sondern eben auch darauf guckt, klassischerweise, wie kann ich den Kuchen größer machen, den ich umverteile? Wie kann ich dazu beitragen, dass mehr europäische Champions entstehen, mehr Startups gegründet werden, größere Firmen, die produktiver sind, entstehen auch bei uns auf dem Kontinent. Ne? Also ich meine, unsere ganzen großen DAX-Firmen, die sind, ich weiß nicht, ob du das auf dem Schirm hast, die sind ja alle in den 1890er Jahren gegründet worden. Also in genau der Zeit, wo diese Sozialstaatsreformen von Bismarck auch passiert sind. Und seitdem haben wir nur noch sehr wenige richtig, richtig große Firmen an den Start gebracht.
0: Werden durch KI weite Teile der arbeitenden Bevölkerung abgehängt. Das war unser KI-Podcast mit Fritz Espenlaub und Gregor Schmalzried. 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

Und nachdem es gerade in unserem KI-Podcast schon um die Folgen der künstlichen Intelligenz für die Arbeitswelt ging, knüpfen wir nach den Nachrichten um 23 Uhr hier in der ARD-Infonacht an dieses Thema. Und zwar mit einem Blick nach Rom. Dort hat Papst Leo XIV. Am Pfingstmontag seine erste Enzyklika veröffentlicht, sein erstes Lehrschreiben. Auch das drehte sich um den Umgang mit künstlicher Intelligenz und die Gefahren, die aus dieser neuen Technologie erwachsen können. Eine erste Enzyklika von Papst Leo XIV., die sich einreiht in eine Reihe von Sozialenzyklika der katholischen Kirche. Unser Thema nach den Nachrichten um 23 Uhr hier in der ARD-Infonacht.

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1: Um 23 Uhr mit Martin Wilhelmi. Papst Leo XIV. Hat ein Lehrschreiben zum Umgang mit künstlicher Intelligenz veröffentlicht. In der mehr als 100 Seiten langen Abhandlung verweist der Papst auf Chancen der KI, warnt aber auch vor zahlreichen Gefahren, die künstliche Intelligenz für das menschliche Zusammenleben bedeutet, etwa bei Social Media. Aus Rom, Tilman Kleinjung.
2: Die erste Enzyklika dieses Papstes kann als Grundsatzprogramm gelesen werden. Darin verteufelt Leo nicht kategorisch jede Anwendung von künstlicher Intelligenz, aber er sieht eben eine Entwicklung, bei der der Einzelne unter die Räder zu geraten droht. Und deshalb stellt er den Menschen in den Mittelpunkt und macht den Schutz seiner Würde zum Maßstab jeder technologischen Entwicklung.
1: Israels Ministerpräsident Netanyahu hat angekündigt, die Angriffe auf den Libanon zu verstärken. Das Ziel sei, die Hisbollah zu zerschlagen, teilte er auf Telegram mit. Zwischen Israel und der Hisbollah gilt eigentlich seit April eine Waffenruhe. Die gegenseitigen Attacken wurden jedoch nicht eingestellt. Israel meldete heute erneut Angriffe im Südlibanon. Nach Angaben der libanesischen Nachrichtenagentur NNA wurden dabei in einem Ort mindestens 4 Menschen getötet. Die Hisbollah-Miliz reklamierte ihrerseits Angriffe auf israelische Stellungen für sich. Das russische Außenministerium hat weitere Angriffe auf Kiew angekündigt. Dies sei die Antwort darauf, dass die Ukraine ein Wohnheim in Starobilsk beschossen habe. Die Stadt liegt im Osten des Landes, der von Russland kontrolliert wird. Aus Kiew, Lilia Becker.
3: Auf Anweisung von Kreml-Chef Wladimir Putin beginnen die russischen Streitkräfte mit, Zitat, systematisch gezielten Schlägen gegen Einrichtungen der ukrainischen Rüstungsindustrie in Kiew, darunter mutmaßlichen Produktionsstätten für Drohnen, sowie Entscheidungszentren und Kommandoposten. So das russische Außenministerium schriftlich. Russlands Außenminister Lavrov soll diese Ankündigung gegenüber seinem US-Kollegen Rubio in einem Telefonat wiederholt haben. Ausländische Staatsbürger und Diplomaten in Kiew sind aufgefordert, die Stadt zu verlassen.
1: Die deutsche Eishockey-Nationalmannschaft ist bei der Weltmeisterschaft in der Schweiz so gut wie ausgeschieden. Zwar hat das Team von Bundestrainer Kreis am Abend mit 6:3 gegen Großbritannien gewonnen. Es kommt aber nur dann in die Hauptrunde, wenn Lettland am Dienstag gegen Außenseiter Ungarn verliert. Das waren die Nachrichten. Das Deutschlandwetter. In der Nacht überwiegend klar und trocken, die Temperaturen 17 bis 10 Grad. Morgen sonnig und trocken, im Nordosten und im Süden über den Bergen Wolken und vereinzelt auch Schauer oder Gewitter möglich. Die Temperaturen 24 Grad in Schleswig und bis zu 34 Grad am Oberrhein, an den Küsten bis 23 Grad. Und ein Blick zur Uhr, es ist 23.03 Uhr.
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4: Zunächst haben wir eine Gefahreninformation für Bayern. In Fürth kommt es aufgrund eines Brandes im Bereich der Hafenstraße zu Rauchentwicklung. Bitte halten Sie Fenster und Türen geschlossen. Die A1 Hamburg Richtung Lübeck ist zwischen Dreieck Norderelbe und Dreieck Hamburg Südost nach einem Unfall zurzeit gesperrt. Die A13 Dresden Richtung Schönefelder Kreuz ist zwischen Lübbenau und Duben nach einem Unfall gesperrt. Die A23 Hamburg Richtung Heide ist zwischen Eidelstedt und Pinneberg Süd wegen Bauarbeiten noch bis 5 Uhr gesperrt. Die A40 Duisburg Richtung Essen ist zwischen Kreuz Duisburg und Kreuz Kaiserberg ebenfalls bis 5 Uhr dicht. Die A44 Düsseldorf Richtung Essen ist zwischen Kreuz Düsseldorf Nord und Ratingen Schwarzbach bis 5 Uhr in beiden Richtungen gesperrt. Und die A67 Mannheim Richtung Darmstadt ist zwischen dem Firnheimer Dreieck und Lorsch wegen einer Baustelle ebenfalls noch bis 5 Uhr früh für den Verkehr gesperrt. Kommen Sie gut an. Gute Fahrt.
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4: Aus dem Studio von NDR Info in Hamburg mit Michael Latz. Schönen guten Abend. Papst Leo XIV. Hat den Pfingstmontag genutzt, um mit seiner ersten Enzyklika, seinem ersten Lehrschreiben, auf sich aufmerksam zu machen. Ein Lehrschreiben, das klare Forderungen für den Umgang mit künstlicher Intelligenz formuliert und das die Gefahren der neuen Technologie klar benennt. So kritisiert der Papst sehr deutlich, dass die Kontrolle über KI-Anwendungen bisher bei großen Wirtschaftsunternehmen liegt und diese Technologie tiefgreifend viele Bereiche des menschlichen Zusammenlebens verändern wird. Künstliche Intelligenz müsse, so wörtlich, entwaffnet werden, so der Papst. Anna Giordano war bei der Vorstellung des Lehrschreibens im Vatikan dabei.
5: Dass Menschen mit verschiedenen Ansichten oder aus ganz unterschiedlichen Lebensrealitäten sich austauschen, ist Papst Leo XIV. Ein Anliegen. Das hat er schon mehrfach in seinen Reden und bei der Wahl seiner Gesprächspartner deutlich gemacht. Und so auch heute bei der Präsentation seiner ersten Enzyklika. Dazu eingeladen hatte er den Forschungsleiter des US-Unternehmens Anthropic, Christopher Ola. An ihn gewandt, sagte der Papst:
6: What a great sign of hope it is.
5: Es ist ein großes Zeichen der Hoffnung, dass wir mit unseren Unterschiedlichkeiten einander zuhören können. Dieser Austausch zeugt von der Ernsthaftigkeit des Augenblicks, aber auch von der Hoffnung, dass wir gemeinsam die großen Fragen unserer Zeit erkennen und damit auch die Zukunft der Menschheit begleiten. Dass ein Vertreter eines Technologieunternehmens bei der Präsentation einer Enzyklika anwesend ist, ist ein absolutes Novum. Doch die Zusammenarbeit zwischen KI-Unternehmen aus Silicon Valley und dem Vatikan läuft nach Vatikan-Informationen schon länger und soll auch weiter andauern. Erst kürzlich hat der Papst eine KI-Kommission im Vatikan eingerichtet. Und auch von Seiten der KI-Unternehmen besteht ein Interesse daran, wie Christopher Ola in seiner Rede betonte. Denn wie alle KI-Unternehmen unterstehe auch Anthropic dem Druck, mit der Forschung auf dem neuesten Stand mithalten zu müssen und ökonomisch zu bleiben. Und wenn wir möchten, dass diese Technologie gut genutzt wird, ist es sehr wichtig, dass da Menschen außerhalb dieser Zwänge sind. Menschen, die sich darum sorgen, dass die Dinge in die richtige Richtung laufen. Menschen, die aufmerksam sind, bereit sind, schwierige Dinge anzusprechen und die unsere aufrichtigsten Kritiker sind. Wie kann der Mensch Mensch bleiben, auch in Zeiten künstlicher Intelligenz? Das ist die zentrale Frage der Enzyklika, betont auch Peter Glasvogt, Direktor des Campo Santo im Vatikan. Das Schreiben fordere intensiv den Schutz der Menschenwürde.
7: Das aber sich bewusst zu machen, in jedem einzelnen Schritt, in jedem einzelnen Segment. Sie wissen, KI kann suggerieren, Emotionen suggerieren, kann trösten, kann ein Begleiter sein. Aber am Ende ist das die Frage, wer ist es eigentlich, der auf der anderen Seite steht? Das ist Apersonal, das sind Algorithmen und das kann es nicht sein.
5: Es geht in der Enzyklika um Themen wie Teilhabe und soziale Gerechtigkeit im Zeitalter von KI, um die Bedeutung von Spiritualität und darum, wie viele Entscheidungen an Algorithmen übertragen werden dürfen. Der Papst sagt dazu:
6: Artificial Intelligence.
5: Die künstliche Intelligenz muss entwaffnet werden, befreit von einer Logik, die sich in ein Instrument verwandelt, das beherrscht, das ausbeutet oder tötet. In seiner Enzyklika nennt Leo XIV. Beispiele. Er spricht von moderner Sklavenarbeit beim Abbau seltener Erden, von der Ausbeutung von Millionen Klickarbeitern im globalen Süden, die unter miserablen Bedingungen Daten für KI-Konzerne sichten und filtern. In diesem Zusammenhang schaut der Papst auch selbstkritisch auf die Kirchengeschichte zurück und spricht ein historisches Schuldbekenntnis aus. Es habe Verzögerungen bei der moralischen Verurteilung der Sklaverei gegeben. Er bitte im Namen der katholischen Kirche offiziell um Vergebung. Dafür.
4: Mit seiner ersten Enzyklika hat Papst Leo XIV. Also viel Aufmerksamkeit erregt, auch weil als offizielles Veröffentlichungsdatum nicht der heutige Pfingstmontag angegeben ist, sondern der 15. Mai, der Jahrestag von Rerum Novarum, der ersten Sozialenzyklika, die vor 135 Jahren von Papst Leo XIII. Veröffentlicht wurde und in der es um die Probleme der damals neuen Arbeiterschicht ging. Papst Leo XIV. Stellt sich also ganz klar in diese Tradition und gibt seinen Überlegungen zur künstlichen Intelligenz damit ein besonderes Gewicht. Lob und Zustimmung zu seinem Lehrschreiben gab es denn auch aus Deutschland. Christian Röther fasst die Reaktionen zusammen.
8: Die katholische Kirche in Deutschland und der Vatikan in Rom. Nicht immer war man in den vergangenen Jahren einer Meinung. Jetzt beim Thema KI gibt es aus Deutschland aber Lob für den Papst.
9: Ich bin dem Heiligen Vater sehr dankbar für dieses wegweisende Dokument, das mit dem Maßstab der katholischen Soziallehre pointiert, die Gegenwart analysiert und Leitplanken für die Zukunft bietet.
8: Heiner Wilmer, noch Bischof von Hildesheim, bald von Münster und vor allem Vorsitzender der Deutschen Bischofskonferenz.
9: Magnifica Humanitas kommt zur rechten Zeit in eine Welt im tiefgreifenden Umbruch.
8: Magnifica Humanitas, das ist der lateinische Titel der KI-Enzyklika. Auf Deutsch: Großartige Menschheit.
10: Schon dieser Titel ist ein Statement in einer Zeit, in der im Zusammenhang mit künstlicher Intelligenz oft vom Untergang der Menschheit gesprochen wird, spricht der Papst von der großartigen Menschheit.
8: Ursula Nothelle-Wildfeuer ist in Freiburg Professorin für christliche Gesellschaftslehre und hat die KI-Enzyklika auf Einladung der Bischofskonferenz vorgestellt.
10: Mit dieser Enzyklika löst der Papst das Versprechen ein, das er eigentlich mit der Wahl seines Namens gegeben hat. Er hat ganz bewusst den Bezug gesetzt zu Leo dem 13., der 1891 mit Rerum Novarum die erste Sozialenzyklika veröffentlicht hat. Diese Enzyklika wurde zum Fundament der bis jetzt 135-jährigen Tradition kirchlicher Sozialverkündigung.
8: Leo der 14. hat seine erste Enzyklika auf den Tag genau am gleichen Datum unterschrieben wie Leo der 13. damals seine wegweisende Sozialenzyklika, am 15. Mai. Der heutige Leo unterstreicht damit, auch er hat Großes vor. Diesmal beim Thema KI. Technikkompetenz hat der Papst auf jeden Fall, meint Bischof Wilmer.
9: Ich weiß, er hat als Generalobra in Rom selber Mitbrüdern geholfen, die mit dem Drucker nicht mal klarkamen oder mit dem PC. Also er kann Technik.
8: Besonders hebt der Chef der deutschen Bischöfe hervor, dass der Papst vor dem Einsatz von künstlicher Intelligenz in Kriegen warnt.
9: Und da sagt er ganz klar, Maschinen dürfen nicht entscheiden über Leben oder Tod.
8: Die Verantwortung dürfe nicht der Technik überlassen werden, müsse bei den Menschen bleiben. Diesen Aspekt unterstreicht auch die katholische Theologin Nothelle Wildfeuer.
10: Wenn Entscheidungen über Leben und Tod an Maschinen delegiert werden, dann wird die Hemmschwelle für Gewalt gesenkt. Denn die Opfer werden dann nur noch zu bloßen Datenpunkten. Der Papst fordert, die KI zu entwaffnen.
8: Papst Leo legt sich in seiner ersten Enzyklika also an mit einer mächtigen Industrie und mit Staaten, die solche KI-Waffen einsetzen oder es gerne würden. Deshalb meint Bischof Wilmer, das Thema KI wird auch die Kirche in der kommenden Zeit weiter beschäftigen.
4: Deutsche Reaktion auf die KI-Enzyklika von Papst Leo dem 14. von Christian Röther. Die meisten Schülerinnen und Schüler besuchen in Sachsen den Ethikunterricht anstelle von Religion. Und trotzdem stärkt das Kultusministerium dem Religionsunterricht nun den Rücken, unter anderem durch besondere Regeln ab dem nächsten Schuljahr. MDR-Reporter Robin Hartmann hat mit Befürwortern und mit Kritikern der Maßnahme gesprochen.
11: Seit Jahren sinken die Schülerzahlen im Religionsunterricht. Besonders betroffen ist die katholische Religion. Im aktuellen Schuljahr belegen knapp 4.800 Schülerinnen und Schüler das Fach. Vor 5 Jahren waren es noch mehr als 5.500. Ein Rückgang um fast 14%. Es wird immer schwieriger, Klassen zu füllen. Mindestens 8 Schüler sind dafür notwendig. Immer öfter müssen Schüler auf Ethik oder evangelischen Unterricht ausweichen, schildert Franziska Mellentin vom Bistum Dresden-Meißen.
12: Wir sind in der Diaspora, also wir sind nur 4% Katholiken sowieso. Also das heißt, es sind sowieso wenige und wir haben einfach zunehmend die Situation, dass Lerngruppen in der Größe nicht mehr zustande kommen.
11: Die Referentin für Religionspädagogik nennt dafür mehrere Gründe. Kirchenaustritte, längere Schulwege und Unterricht in den Randstunden am frühen Morgen oder Nachmittag. Für viele Schülerinnen und Schüler sei Ethik deshalb attraktiver. Deshalb testet das Bistum in diesem Jahr digitalen Religionsunterricht. 14 Kinder vom Vogtland bis in die Oberlausitz lernen gemeinsam, online und in Selbstlernphasen.
12: Es ist weder Trendumkehr noch Sterbebekleidung, sondern es ist ein attraktives Angebot, das die technischen Möglichkeiten der Zeit nutzt.
11: Der Freistaat hat solche digitalen Modelle inzwischen auch offiziell in seine Regeln für Religions- und Ethikunterricht aufgenommen. Kultusminister Konrad Clemens sieht darin auch ein Modell für andere Fächer.
13: Da ist in der Tat hybrider Unterricht ein Lösungsweg, wie ich eben einen Standort als Gymnasium erhalten kann und dann vielleicht in Kombination mit einem anderen immer noch den Bio-Leistungskurs anbieten kann. Das ist in naher Zukunft schon sehr wahrscheinlich.
11: Ab dem Schuljahr 2028/29 soll außerdem gemeinsamer katholischer und evangelischer Religionsunterricht regulär möglich sein. Ziel sei es, Religion trotz sinkender Zahlen an möglichst vielen Schulen zu erhalten.
13: Das ist eine gemeinsame Entscheidung der Kirchen und Religionsgemeinschaften und uns, dass wir eben sehen in der Tat, dass wir etwas tun müssen, um die Nachfrage weiter anzuregen.
11: Dabei unterstreicht der Kultusminister, der selbst evangelisch ist, dass Ethik nur bedingt den Religionsunterricht ersetzen kann.
13: Nun, der Ethikunterricht ist natürlich ein neutraler Unterricht, der natürlich irgendwie philosophische Ansichten zeigt, auch Religionen stellen sich dort vor, aber der Religionsunterricht übernimmt eben eine gewisse Haltung, ja, eine gewisse Perspektive und die ist weiterhin relevant und wichtig und das finde ich auch unabhängig davon, ob die Kirche in einer Krise ist, gut, wenn diese Haltung und diese Werte an der sächsischen Schule weiter vermittelt werden.
11: Das sieht Markus Tiedemann anders. Der Professor bildet an der TU Dresden Ethiklehrer aus. Gerade eine bestimmte religiöse Haltung an öffentlichen Schulen zu lehren, ist für ihn schwer vermittelbar.
14: Was der Religionsunterricht praktizieren kann und ja auch in seinen Präambeln fordert, dass es nicht nur Religionskunde gibt, sondern dass auch religiöse Überzeugungen zum Tragen kommen sollen.
15: Und an dieser Stelle müssen wir ganz kurz unterbrechen mit dem Verkehrsservice hier in der ARD Infonacht. Achtung, ein Falschfahrer auf der A61 Koblenz-Mönchengladbach zwischen Rheinbach und Miel. Da kommt Ihnen ein Falschfahrer entgegen. Fahren Sie bitte äußerst rechts und überholen Sie nicht. Auf der A61 Koblenz-Mönchengladbach zwischen Rheinbach und Miel ist ein Falschfahrer unterwegs. Vorsicht bitte in beiden Richtungen. Und damit zurück zur Debatte über den Religionsunterricht in Sachsen.
14: Wollen können. Genau das will der Ethikunterricht überhaupt nicht und ich würde auch sagen, das ist auch gar nicht wünschenswert. Schauen Sie sich bitte unsere Nachbarländer an, die haben eine klare Trennung zwischen Religion und Staatlichkeit. Einer Französin können Sie gar nicht vermitteln, dass Religionsunterricht schon gar nicht als glaubensfördernder Unterricht an den Schulen vermittelt wird. Die halten das für grundlegend falsch. Übrigens auch andere katholische Länder, Italien, Spanien, Portugal, die können ja nicht alle ganz falsch liegen in ihren Gedanken.
11: Hinzu käme, dass der Religionsunterricht, aufgeteilt nach Konfessionen, die Schülerinnen und Schüler trenne. Hier sieht Tiedemann eine besondere Stärke im allgemein verpflichtenden Ethikunterricht.
14: Und man darf eben nicht vergessen, dass hier im Ethikunterricht etwas geleistet werden kann, was in den Religionsunterrichten nicht geleistet werden kann. Nämlich, dass wir junge Menschen unterschiedlichster sozialer, religiöser, politischer Überzeugung zu einem gemeinsamen Diskurs versammeln.
11: Wer Religionsunterricht besuchen möchte, dem solle es auch mit jeder Flexibilität ermöglicht werden, so der Professor. Allerdings nur zusätzlich, nicht als Ersatz für Ethik.
15: Robin Hartmann über die Debatte über den Religionsunterricht in Sachsen. Und damit ist es 23.17 Uhr.
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15: 1% Einsparungen in allen Ressorts. Das ist die Vorgabe, die Bundesfinanzminister Lars Klingbeil ja bei den Vorbereitungen für den Haushalt 2027 seinen Kabinettskolleginnen und Kollegen mit auf den Weg gegeben hat. Dass mögliche Einsparungen dennoch heiß diskutiert werden dürften, das war absehbar. Und seit diesem Wochenende konzentriert sich die Debatte auf den Etat von Bundesfamilienministerin Karin Prien von der CDU und das Elterngeld. Das bekommen Mütter oder Väter, wenn sie nach der Geburt ihres Kindes zu Hause bleiben, um sich um den Nachwuchs zu kümmern. Zuletzt hatte die Bundesfamilienministerin Einsparmöglichkeiten ins Spiel gebracht, die womöglich am Mittwoch im Kabinett konkreter werden könnten. Darüber habe ich mit Chris Berdrow aus dem ARD-Hauptstadtstudio gesprochen. Liegt im Elterngeld denn wirklich ein so großes Einsparpotenzial?
16: Ja, das ist ja immer relativ. Die Sparansage von Finanzminister Klingbeil lautet, dass Prien in ihrem Etat rund 500 Millionen Euro einsparen soll. Und das Elterngeld ist nun mal der mit Abstand größte Einzelposten, den sie zur Verfügung hat. Rund 350 Millionen von 7,5 Milliarden, so heißt es, könnten hier eingespart werden. Das Elterngeld ist ja ein Ersatz fürs Einkommen. Wenn sich Väter und Mütter für die Kinderbetreuung eine Auszeit von der Arbeit nehmen, dann gibt's roundabout 65% des Nettoverdienstes. Und Ministerin Prien hat kürzlich der Welt gesagt, man könnte zum Beispiel die Höhe dieser Leistungen kürzen oder auch die Bezugsdauer, das sind ja in der Regel 12 oder 14 Monate, wenn Vater und Mutter jeweils in Eltern

0: geäußert. Sie hat gesagt, pauschale Kürzungen müssten unbedingt vermieden werden. Und damit stellt sie sich indirekt auch gegen ihren Parteifreund, den Finanzminister. Kritik kommt auch von Sozialverbänden, zum Beispiel vom VdK. Deren Vorsitzende Verena Bentele hat darauf hingewiesen, dass das Elterngeld schon seit 20 Jahren nicht mehr angepasst wurde an die Inflation. Jetzt diskutiert man über Kürzungen. Ihr Urteil, das falsche Signal zur falschen Zeit. Übrigens, in ihrem Koalitionsvertrag, da hatten sich Union und SPD mal drauf geeinigt, das Elterngeld zu stärken.
1: Gegenwind kommt aber ja nicht nur vom Koalitionspartner, sondern auch von der Jungen Union. Die hat ja schon länger beklagt, dass die junge Generation ungleich stark belastet wird bei vielen Entscheidungen der schwarz-roten Koalition. Was fordert die JU nun?
0: Also von der JU heißt es, man solle doch bitte an anderer Stelle kürzen, also an ganz anderer Stelle, zum Beispiel bei Subventionen und Steuervergünstigungen. Und der Vorsitzende der Jungen Union, Johannes Winkel, der hat in einem Podcast von Table Today auch eine Verbindung zur Rentendiskussion hergestellt und gesagt, allein die Rentenerhöhung kostet in diesem Jahr Milliarden von Euro und wir wollen jetzt gleichzeitig beim Elterngeld 350 Millionen kürzen. Das kann doch nicht unser Ernst sein, sagt er wörtlich. Er verlangt, dass Einschnitte bei den Altersbezügen der Beamten zum Beispiel kein Tabu sein dürften. Es wird ja gerade auch sehr hitzig über die Zukunft der gesetzlichen Rente gestritten. Mögliche Abstriche müssten hier auch für Beamte gelten, sagt Winkel, denn deren Altersabsicherung, die wird ja aus öffentlichen Haushalten finanziert.
1: Schauen wir nochmal auf den Dienstag. Da steht für Familienministerin Prien ja erstmal der Kinderreport 2026 an. Das wird voraussichtlich auch nicht unbedingt ein Wohlfühltermin für die Ministerin. Warum nicht?
0: Ja, das könnte gut so kommen. In diesem Report des Kinderschutzbundes steht in diesem Jahr das Thema chancengerechte Bildung im Mittelpunkt. Also es geht um gleiche Bildungschancen für alle und zwar unabhängig von Herkunft, Geldbeutel oder Nachnamen. Der Kinderschutzbund ist bekannt dafür, Missstände klar zu benennen. Und es gibt Studien von anderen Organisationen aus der jüngeren Vergangenheit und die lassen vermuten, dass es beim Thema Bildungsgerechtigkeit in Deutschland noch deutlich Luft nach oben gibt. Das Deutsche Institut für Wirtschaftsforschung war im vergangenen Jahr zu dem Ergebnis gekommen, dass der Bildungserfolg in Deutschland besonders stark von der sozialen Herkunft abhängt. Also genau das, was man nicht will im Vergleich zu Ländern wie Frankreich, Großbritannien, den USA oder Japan. Die haben da alle besser abgeschnitten. Also wer aus einer Familie mit wenig Geld und einem geringen Bildungsniveau der Eltern kommt, der hat es hier in Deutschland besonders schwer. Mal abwarten, was bei der Untersuchung des Kinderschutzbundes jetzt an diesem Dienstag herauskommt, ob es da eine Bewegung gibt, vielleicht zum Besseren. Denn eigentlich war ja dieses Thema frühkindliche Bildung, Verbesserung der Bildungschancen ein Thema, was Familienministerin Karin Prien in ihrer Agenda sehr weit oben hatte.
1: Chris Berdro aus dem ARD Hauptstadtstudio zur neuen Debatte über Einsparmöglichkeiten beim Elterngeld. Sie kam aus dem westafrikanischen Sierra Leone, hatte einen Job, galt als gut integriert in Deutschland und wurde trotzdem abgeschoben. Der Fall einer Küchenmitarbeiterin aus dem bayerischen Passau schlägt seit Wochen hohe Wellen. Denn eigentlich heißt es in der Landespolitik ja immer wieder, wer arbeitet, der kann auch bleiben. Warum aber läuft das in der Praxis oft anders? Julian von Löwis hat nachgefragt.
2: Rugiatu Kamara arbeitet seit gut 6 Jahren in der Küche des Wirtshauses Goldenes Schiff in Passau. Ihr Chef, Josef Wolf, beschreibt sie als zuverlässig, eingearbeitet, integriert. Eine Mitarbeiterin, auf die er sich verlassen kann. Ende April wird sie trotzdem abgeschoben nach Sierra Leone. Wolf ist fassungslos und macht seinem Ärger auf Instagram Luft.
3: Es ist eine absolute Frechheit, was da gerade passiert.
2: Das Video geht viral. Millionenfach wird es geklickt, auch weil der Fall eine politische Frage aufwirft. Wie passt so eine Abschiebung zur Linie, die auch Ministerpräsident Markus Söder immer wieder betont, zuletzt nach der CSU-Klausursitzung im Januar?
4: Wir haben eine klare Philosophie. Wer arbeitet, der bleibt hier und hat alle Perspektiven.
2: Bayerns Innenminister Herrmann betont, grundsätzlich wolle man gut integrierte Menschen mit Job im Land halten, aber nur, wenn die Voraussetzungen erfüllt sind.
5: Wir wollen in aller Regel in der Tat schauen, dass solche Personen, die gut integriert sind, ihren Arbeitsplatz haben, auch hier weiter zum Erfolg unseres Landes beitragen können. Aber eine der notwendigen Voraussetzungen ist in der Tat auch, dass die Identität geklärt sein muss.

0: Genau das ist das Problem. Rugyato Camara hatte einen sogenannten Proxy-Pass. Das ist ein Pass, der nicht persönlich im Herkunftsland beantragt oder abgeholt wurde, sondern über Dritte. Die deutschen Behörden erkannten das Dokument als Identitätsnachweis aber nicht an. Aus Sicht von Wirt Josef Wolf war das Verfahren schwer durchschaubar.
1: Und es ist nicht der Beamte per se schuld. Das ist halt eine riesengroße Kette an vielen Leuten, die da mit reinspielen. Und es ist sehr undurchsichtig und das Problem ist für mich die fehlende Transparenz.
0: Innenminister Herrmann sieht auch Arbeitgeber in der Pflicht. Solche Verfahren kämen in der Regel nicht aus heiterem Himmel. Wenn ein Arbeitgeber jemanden unbedingt behalten wolle, müsse er sich rechtzeitig kümmern.
2: Das sind zum Teil mehrjährige Verfahren. Es ist bekannt, der Betreffende ist abgelehnt worden von dem zuständigen Bundesamt. Das Verwaltungsgericht hat negativ entschieden. Es liegt noch kein gültiger Pass vor. All das sind Dinge, die in der Regel dem Arbeitgeber bekannt sind. Dann muss er sich auch selber drum kümmern.
0: Wolf versucht genau das jetzt, allerdings nach der Abschiebung. Er will Rugyato Camara über ein Arbeitsvisum zurückholen, aber die Hürden sind hoch. Nach der Abschiebung gilt eine Einreisesperre.
3: Und soweit Julian von Löwis über den Fall einer Küchenmitarbeiterin aus Passau, die aus einer Festabstellung heraus abgeschoben wurde.
4: Sport.
5: Mit Marcel Stober. Der SC Paderborn ist wieder Fußball-Bundesligist. Zum dritten Mal ist dem Club aus Ostwestfalen der Aufstieg in die Bundesliga gelungen. In der Relegation hat man sich gegen den VfL Wolfsburg durchgesetzt. Nach einem 0:0 im Hinspiel stand es im Rückspiel nach 90 Minuten 1:1. In der Verlängerung allerdings holte sich Paderborn den Sieg. Nach 29 Jahren in der ersten Liga ist Wolfsburg damit zum ersten Mal abgestiegen, auf dramatische Art und Weise. Aus Paderborn berichtet Marc Eschweiler.
6: Grenzenloser Jubel auf der einen, bittere Tränen und vor allem Wut und Verzweiflung auf der anderen Seite. Der SC Paderborn gewinnt das Relegationsrückspiel hochverdient mit 2:1 nach Verlängerung und steigt zum dritten Mal in die Fußball-Bundesliga auf. Und auf der anderen Seite ein extrem enttäuschender VfL Wolfsburg, der nach 3 Minuten hier in Führung ging, aber danach eigentlich nicht Bundesliga-würdig spielte. Der steigt zum allerersten Mal nach 29 Jahren in Folge aus der Bundesliga ab. Bill Bia mit dem 1:1 und Laurin Kurda, das sind die Aufstiegshelden mit ihren Toren zum 2:1 nach Verlängerung für Paderborn.
5: Und nun steht noch die Zweitliga-Relegation an. Da möchte Drittligist Essen aufsteigen. Zweitligist Fürth die Klasse halten. Das Rückspiel an diesem Dienstag. Essen gewann das Hinspiel noch 1:0. Bei den French Open in Paris waren 3 deutsche Tennisspielerinnen am 2. Turniertag gefordert. Bei den heißen Temperaturen auf den Ascheplätzen hat sich aber nur eine von ihnen durchgesetzt. Eva Lüß nämlich. Die hat bislang ein schwieriges Jahr hinter sich und dieses 6:3, 6:0 gegen Petra Marcinko aus Kroatien war erst ihr 4. Sieg im Jahr 2026.
7: Das Gute ist, ich habe in dem Match nicht viel über die Ergebnisse nachgedacht, sondern einfach viel über mein Spiel, was ich die letzten Tage im Training trainiert habe. Natürlich hatte ich im Kopf, dass die Bedingungen heute sehr schwer sind und ich auch gesehen habe, wie die Spielerinnen gestern und heute auch echt Schwierigkeiten mit dem Wetter hatten. Deswegen habe ich mir auch vorgenommen, viel zu trinken. Ich habe mir gehofft oder erhofft, dass ich nicht die Spielerin sein werde, die so ein bisschen wegkippt.
5: Ella Seidel hingegen musste sich nach 2 Sätzen der ehemaligen Turniersiegerin Jelena Ostapenko geschlagen geben. Tatjana Maria verlor gegen Elise Mertens aus Belgien. Es stehen jetzt noch weitere Erstrundenmatches in Paris an, ehe dann am Mittwoch die 2. Runde im Einzel beginnt. Es gab den nächsten Sieg für das deutsche Eishockey-Team bei der WM in der Schweiz. Das letzte Vorrundenspiel gegen Großbritannien endete mit 6:3. Das war der insgesamt 3. Sieg. Weil man aber auch 4-mal verloren hat, ist es trotzdem sehr fraglich, ob Deutschland noch in das Viertelfinale einziehen kann. Aus Zürich, Burkhard Huppe.
8: Zum 3. Mal in Folge schafft die deutsche Eishockey-Nationalmannschaft das halbe Dutzend und gewinnt mit 6:3 gegen Großbritannien. Großbritannien stand vor diesem Spiel bereits als Absteiger fest, also es war nicht mehr als ein Pflichtsieg, aber er ist gelungen und die Deutschen sichern sich somit zumindest eine sehr theoretische Chance, das Viertelfinale doch noch zu erreichen. Man ist auf Schützenhilfe angewiesen von Ungarn im Spiel gegen Lettland oder auch von den USA im Spiel gegen Österreich. Das letzte Gruppenspiel war letztendlich ein Freundschaftsspiel und Deutschland hat es ohne große Anstrengung leicht und sicher mit 6:3 gewonnen.
5: Und ein Mittelfeldduell gab es am Abend noch in der Handball-Bundesliga. Das ging allerdings recht klar aus zugunsten von Frisch auf Göppingen. In Hamburg gewann das Team mit 34:28 und hat nun von den letzten 10 Ligaspielen nur eines verloren.
3: Soweit der Sport mit Marcel Stober.

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1: Um 23.30 Uhr mit Olaf Knapp. Papst Leo XIV. Hat sein erstes Lehrschreiben vorgestellt. Die Enzyklika Magnifica Humanitas widmet sich dem Umgang mit künstlicher Intelligenz und fordert strenge Richtlinien. Aus Rom Anna Giordano.
2: Wie wirkt sich künstliche Intelligenz auf das Menschsein aus und auf das menschliche Zusammenleben? Diesen Fragen widmet sich Papst Leo XIV. In seiner ersten Enzyklika. KI könne dem Menschen helfen, ihm aber auch schaden, wenn der Umgang damit nicht verantwortungsbewusst sei. Entsprechend forderte der Papst, die Würde des Menschen müsse immer im Zentrum stehen. Er warnte vor der Illusion, dass der Mensch besser, wertvoller oder glücklicher werde, wenn er seine Schwächen an eine fehlerfreie KI auslagern könne.
1: Im Iran soll offenbar das Internet wieder freigeschaltet werden. Staatliche Medien berichten über eine Anordnung von Präsident Pezeshkian. Ein Zeitpunkt wurde aber nicht genannt. Spekuliert wird über den 5. Juni. Das Regime hat den Zugang zum Internet für die Bevölkerung seit dem Angriff Israels und der USA Ende Februar blockiert. Mitten in den Verhandlungen über ein Ende des Iran-Kriegs hat US-Präsident Trump für ein weiteres Abkommen geworben. Auf seiner Online-Plattform forderte er Länder wie Saudi-Arabien, Katar und Ägypten auf, dem sogenannten Abraham-Abkommen beizutreten. Trump hatte es schon während seiner ersten Amtszeit auf den Weg gebracht. Es soll für eine Annäherung zwischen muslimisch geprägten Ländern und Israel sorgen. Ein Beitritt der genannten Staaten gilt als unwahrscheinlich. Der Ebola-Ausbruch in der Demokratischen Republik Kongo und in Uganda hat vermutlich bereits 220 Menschenleben gefordert. Diese Zahl nannte der WHO-Chef Tedros. Aus Nairobi Bettina Rühl.
3: Außerdem gibt es mehr als 900 Verdachtsfälle. Tedros bedauerte, das Virus verbreite sich derzeit schneller, als das medizinische Personal auf den Ausbruch reagieren könne. Kongos Nachbarland Uganda hatte im Laufe des Tages 2 weitere Fälle bestätigt. Damit steigt die Zahl dort auf 7. Tedros warnte, alle Nachbarländer des Kongo seien einem hohen Risiko ausgesetzt und sollten sofort Gegenmaßnahmen ergreifen.
1: Der VfL Wolfsburg ist aus der Fußball-Bundesliga abgestiegen. Die Mannschaft von Trainer Hecking verlor am Abend das Relegationsrückspiel gegen Paderborn nach Verlängerung mit 1:2. Das Hinspiel war 0:0 ausgegangen. Das Wetter in Deutschland. In der Nacht überwiegend klar und trocken, 17 bis 10 Grad. Am Tage sonnig und trocken, im Nordosten und im Süden über den Bergen Wolken und vereinzelt Schauer oder Gewitter, 24 Grad in Schleswig bis 34 Grad am Oberrhein, an den Küsten bis 23 Grad. Das waren die Nachrichten.
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4: Zunächst haben wir noch einmal eine Warnmeldung. Achtung, ein Falschfahrer auf der A61 Koblenz-Mönchengladbach zwischen Rheinbach und Miel kommt Ihnen ein Falschfahrer entgegen. Fahren Sie bitte äußerst rechts und überholen Sie nicht. Auf der A61 Koblenz-Mönchengladbach zwischen Rheinbach und Miel ist ein Falschfahrer unterwegs. Die Staus und Stockungen. Die A7 Ulm Richtung Würzburg ist zwischen Giengen und Herbrechtingen und Heidenheim wegen eines Fahrzeugbrandes zurzeit gesperrt. Die A13 Dresden Richtung Schönefelder Kreuz ist zwischen Löbenau und Buben nach einem Unfall gesperrt. Die A23 Hamburg Richtung Heide ist zwischen Eidelstedt und Pinneberg Süd wegen Bauarbeiten noch bis 5 Uhr gesperrt. Die A40 Duisburg Richtung Essen ist zwischen Kreuz Duisburg und Duisburg Kaiserberg bis 5 Uhr gesperrt. Die A44 Düsseldorf Richtung Essen ist zwischen Kreuz Düsseldorf Nord und Ratingen-Schwarzbach ebenfalls bis 5 Uhr in beiden Richtungen gesperrt. Genau wie die A67 Mannheim Richtung Darmstadt zwischen dem Firnheimer Dreieck und Lorsch. Auch hier gibt es eine Baustelle bis 5 Uhr. Und die A81 Singen Richtung Stuttgart ist zwischen Kreuz Hegau und Engen zurzeit gesperrt. Kommen Sie gut an. Gute Fahrt.
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4: Im Juni will die Bundesregierung eine Arbeitszeitreform auf den Weg bringen. Der klassische 8-Stunden-Tag soll aufgeweicht werden, um den Unternehmen mehr Spielräume zu geben. Ein Thema, das natürlich viel Widerspruch hervorruft. Wie viel sollen und wie viel wollen wir arbeiten? Was brauchen Unternehmen? Was brauchen die Beschäftigten? Das sind die Fragen, um die gerungen werden muss. Immer wieder dabei im Fokus die Vier-Tage-Woche. In Deutschland wurde Anfang der 1990er Jahre Volkswagen zum Vorreiter dieses Modells. Allerdings aus der Not heraus. Jasmin Brok und Rebecca Ricker zeichnen im BR-Podcast die Entscheidung, den Weg zur Vier-Tage-Woche bei VW nach.
5: Wir gehen jetzt zurück in die 1990er Jahre. In eine Nacht, in der entschieden wird, gehen Zehntausende Menschen in die Arbeitslosigkeit oder findet sich eine ganz andere Lösung?
6: Da in der Nacht war klar, entweder haben wir morgen ein Ergebnis oder wir streiken. Also richtig streiken.
7: Es ist November 1993, ein großes Hotel in Hannover. In einem Konferenzraum sitzen sich ein Weltkonzern und eine Handvoll Gewerkschafter gegenüber. Es geht um 30.000 Jobs. Wenn die Verhandlungen scheitern, ist es für viele VW-Mitarbeiter eine Katastrophe. Auf der einen Seite die Manager von Volkswagen in dunklen Anzügen mit der Ansage, die Werke sind zu teuer, wir müssen Kosten senken.
6: Die dunkle Seite der Macht, haben wir immer gesagt.
7: Auf der anderen Seite im Jackett Leute wie Walter Deterding, damals Anfang 30, Schlosser bei VW und Gewerkschafter. Und zum ersten Mal bei so einer großen Verhandlung dabei.
6: Und ich habe mich immer geweigert, eine Krawatte vorzumachen. Das gehört nicht zu einem Arbeiter dazu. Und das halte ich bis heute so durch.
7: Walter Deterding, hemdsärmlich, will unbedingt verhindern, dass Zehntausende ihren Job verlieren.
6: Das wäre für Niedersachsen eine Vollkatastrophe gewesen.
5: Da kommt eine Idee auf, die noch nie in Deutschland in so einer Größenordnung umgesetzt wurde. Eine Entscheidung, für die viele VW-Mitarbeiter und Mitarbeiterinnen ihren Alltag umkrempeln müssten. Eine Entscheidung, die damit brechen könnte, was bis dahin in puncto Arbeitszeit als normal gilt. Wir haben ja vorhin schon Walter Deterding von der IG Metall gehört.
6: Bin jetzt 63 Jahre und bin seit Dezember jetzt wirklich Rentner. Vater Staat muss mich jetzt bezahlen.
7: Ich bin nach Hannover gefahren und habe ihn dort im IG Metallhaus getroffen. Er trägt so eine Schiebermütze und eine Hornbrille und er wirkt ein bisschen wie so ein Großvater und ist übrigens vor ein paar Monaten auch wirklich Großvater geworden, hat er mir erzählt. Er hat mir die Ausgaben der Gewerkschaftszeitung mitgebracht vom November 1993, die Metallnachrichten.
6: Naja, da sieht man ein altes Bild. So sah ich mal aus in jungen Jahren. Weniger Haare hatte ich immer schon.
7: Walter Deterding ist auf dem Foto erst 32 Jahre alt. Zu dem Zeitpunkt, da war er zwar schon mal bei einer normalen Tarifverhandlung dabei, aber die anstehende Verhandlung ist was Besonderes.
6: Also kannte schon so ein bisschen das Prozedere, aber die Dimension, das ist eine ganz andere. Da habe ich Neuland betreten.
7: Auch wenn er damals erst Anfang 30 ist, hat er schon einige Erfahrungen in der Gewerkschaft hinter sich. Er ist bei VW, seit er 15 ist und wie viele bei VW ist er gleich bei der IG Metall eingetreten. Er wird Vertrauensmann bei der IG Metall, also er betreut die Gewerkschaftsmitglieder im Werk und er liebt's total. Und er will dann auch Sprecher werden von den gesamten Vertrauensleuten im Werk von Hannover. Aber das finden nicht alle so gut.
6: In einem Industriebetrieb ist das meistens so, dass jüngere Leute erstmal sowas wie eine Bewährungsgeschichte bekommen. Rohbau, das ist da, wo eine Karosse zusammengebaut wird. Die haben gesagt, Walter, du warst hier unten noch nie, du hast noch nie mit uns Arsch an Arsch an der Maschine gestanden und hast hier geschweißt. Dir ist noch nie eine Schweißperle in den Anzug gefallen. Was willst du uns erzählen?
7: Aber er wird gewählt. Das war 1992 und damit ist er mit Anfang 30 in einer Position, in die man sonst erst kommt, wenn man so 40, 50 ist. Und deswegen wird er dann auch dabei sein, als ein Jahr später die Verhandlungen mit VW losgehen.
5: Damit man versteht, wie viel bei den Verhandlungen auf dem Spiel steht, muss man wissen, die Arbeitslosigkeit, die war damals ziemlich hoch.
7: 1993 lag die bei etwa 10%.
5: Wenn wir es mit heute vergleichen, heute liegt sie bei unter 7%.
7: Wenn man sich die Tagesschau von damals anschaut, dann bekommt man ein Gefühl für die Stimmung. Alle möglichen Firmen entlassen Leute oder gehen in Konkurs. In Thüringen gehen Bergarbeiter sogar in einen Hungerstreik, weil sie um ihre Jobs fürchten.
8: Auch heute kam der Notarzt. Rudolf Jendrik musste nach 17 Tagen Hungerstreik ins Krankenhaus nach Borbis gebracht werden. 21 Kollegen von ihm.
7: Und in der Situation, im Sommer 1993, sagt Volkswagen, wir müssen Geld einsparen und deswegen 30.000 Menschen entlassen. Insgesamt arbeiten etwa 100.000 Leute in Deutschland bei VW.
5: Das heißt, mit den 30.000 bedrohten Jobs, da würde mehr als ein Viertel der Menschen, die dort arbeiten, ihren Job verlieren. Und das will die Gewerkschaft natürlich verhindern.
7: Und da kommt eine Idee auf. Eine, die Arbeitsplätze retten könnte. Alle arbeiten weniger, verdienen entsprechend weniger, aber dafür verliert niemand seinen Job. Eine 4-Tage-Woche.
5: Also ich muss sagen, das Konzept 4-Tage-Woche, das kenne ich heute vor allem aus ganz anderen Kontexten. Also ja, aus Diskussionen um New Work, aus kleineren Betrieben, die anders arbeiten wollen, aus Branchen wie Kreativagenturen, Energie-Startups und dass die Gen Z laut so manchem Politiker nicht mehr arbeiten will und sich eine bessere Work-Life-Balance einfordert. Dass das alles nicht vollständig ist, das werden wir in dieser Staffel noch sehen. Aber jedenfalls 4-Tage-Woche, das verbinde ich jetzt erstmal nicht unbedingt mit VW.
7: Genau, damals wollten die meisten Mitarbeiterinnen und Mitarbeiter von VW eigentlich auch ganz normal in Vollzeit arbeiten. Aber es gab einfach nicht genug Arbeit für alle. Und das soll die 4-Tage-Woche lösen. Bei VW gab es leider keinen mehr, der uns sagen konnte, wie aus deren Sicht die Verhandlungen abgelaufen sind. Aber wir können auch so sagen, auch für VW hat so eine 4-Tage-Woche Vorteile im Vergleich zu Massenentlassung. VW kann die Kosten sparen, aber sich trotzdem gute Leute halten. Wer diese Idee hatte, weiß man leider gar nicht mehr so genau. In Artikeln liest man öfter, dass Peter Hartz die Idee zuerst eingebracht hat.
5: Peter Hartz, der Name sagt uns was von der Hartz-IV-Reform, die nach ihm benannt ist.
7: Damals war er aber bei VW Arbeitsdirektor. Das heißt, er war quasi der oberste Personalchef von VW. Wir haben auch versucht, Peter Hartz zu erreichen und ihn zu fragen, ob das jetzt wirklich seine Idee war mit der 4-Tage-Woche. Aber er konnte leider aktuell kein Interview einrichten. Laut Walter Deterding kam die Idee aber von der IG Metall. Wir wissen es also einfach nicht so genau. So oder so, schon in den Vorgesprächen wurde geklärt, sowohl VW als auch die IG Metall können sich prinzipiell eine 4-Tage-Woche vorstellen. Worum es in den Verhandlungen im Herbst 1993 dann geht, ist also das Geld.
5: Die IG Metall, die will natürlich möglichst geringe Lohnkürzungen.
7: Am Anfang der Verhandlungen, so im September 1993, sind sie etwa 20 Leute von der IG Metall-Seite und dazu kommt dann noch die Gegenseite. In dieser Anfangsphase, da treffen sie sich so alle paar Wochen.
5: Und Walter Deterding, welche Rolle hat er bei diesen Verhandlungen?
7: Er ist ja Sprecher der Vertrauensleute in Hannover. Seine Aufgabe ist es also, die Brücke zu sein zwischen der Belegschaft im Werk von Hannover und den Verhandlern. Er erzählt bei der Verhandlung, wie ist die Stimmung im Werk und erzählt den Kollegen im Werk, wie die Verhandlungen laufen. Und die Kollegen machen ziemlich viel Druck, sagt er.
6: Und es war ja eine einzigartige Überlegung, vielleicht mal in kleinen Betrieben irgendwie mal getestet oder so. Und die mussten wir ja rüberbringen in die Mannschaft, dass das jetzt unser Ziel ist.
7: Nicht alle finden die Idee gut, einer 4-Tage-Woche mit dementsprechendem Lohnverzicht.
6: So unter dem Motto, nee, schmeiß den neben mir raus und ist mir doch kackegal, Hauptsache ich bleibe bei Volkswagen.
5: Es wird also auch zu einer Frage der Solidarität unter den VW-Arbeitern.
7: Genau. Dazu ist der Druck von der VW-Seite natürlich groß.
6: Also es war die ganze Verhandlung über das Volkswagen gesagt, das, was wir bis jetzt verhandelt haben, ist noch nicht genug Geld, um die Läden weiterhin zu führen. Wir haben immer noch Beschäftigung über. Also das ist immer das Drohpotenzial.
7: Um VW etwas entgegenzusetzen, gehen die IG Metalle auf die Straße. Bisher sind es nur kurze Warnstreiks, aber sie drohen damit, die Werke für Wochen lahmzulegen.
6: Wir haben ja auch zwischendurch die Brocken hingeschmissen. Da ist schon heftiger Druck auf Volkswagen ausgeübt worden. Wir standen ja am Rathausplatz mit Delegationen aller Werke. Und wir haben ja auch die Werke dort stillgelegt. Also das war schon angespannt.
5: Und dann beginnt ja die Endphase der Verhandlungen. Ende November 1993.
7: Die Verhandler der IG Metall und die VW-Verhandler sind im Interconti-Hotel in Hannover. Das ist so ein 60er-Jahre-Betonklotz. Da jedenfalls treffen sie sich 1993 zum Verhandeln, jetzt in der Endphase jeden Tag.
6: Und zum Schluss, also die ganz heiße Phase war der 22. und 23. November. Und es ist in den 24. November reingegangen. Und da haben wir uns im Hotel mit ihnen eingeschlossen, sind da auch nicht wieder rausgegangen und haben teilweise 13, 14 Stunden verhandelt.
7: Im Interconti-Hotel hat jede Partei einen Konferenzraum. In den entscheidenden letzten Verhandlungen sind es nur noch 3, 4 Verhandler pro Seite. Auf IG Metall-Seite führt der Bezirksleiter von Niedersachsen die Verhandlung. Walter Deterding selbst verhandelt also nicht mehr. Er ist aber mit im Hotel und er wartet.
6: Man ist dann ständig in diesem Raum drin und kommt dort auch nur raus, wenn man mal aufs WC will oder man will mal zur Tür gehen. Aber da rennt auch überall dann schon die Presse rum. Die wissen ja, wo die Verhandlungen sind. Und den möchte man nicht so gerne so über den Weg werfen.
7: Jetzt wird ja täglich verhandelt, mehrere Stunden lang. Die Verhandlungen beginnen meist so am Vormittag und gehen dann bis in den späten Abend hinein. Und dann kommt eben der 24. November.
6: Da in der Nacht war klar, entweder haben wir morgen ein Ergebnis oder wir streiken. Also richtig streiken. Wir gehen nicht für eine Woche auf die Straße. Also wir verlassen die Werke nicht für eine Woche, wir verlassen die Werke für 4 Wochen.
5: Der richtige Streik, also ein Streik über eine lange Zeit, das ist das letzte Mittel einer Gewerkschaft. Das setzt sie selten ein.
7: Bei VW zum Beispiel gab es noch nie einen so langen Streik. Aber aus den 1980er Jahren, wo sie andere Betriebe bestreikt haben, wissen die IG Metaller, wie hart so ein Streik für die Arbeiter sein kann.
6: Die Situation, dass die Kollegen dann irgendwann sagen, obwohl sie eine Streikunterstützung kriegen, mir ist das Geld ausgegangen. Ich habe kein Geld mehr. Und wir müssen sagen, wir können dir nicht mehr wie die Streikunterstützung zahlen. Da passieren Trauerspiele bei den Kolleginnen und Kollegen. Die sagen, wenn ich jetzt das Geld nicht kriege, will mich der Vermieter rausschmeißen. Also diese Bewusstheit, was ein Streik auch bedeutet und dass dann einigen die Nerven durchgehen, die dann durch die Tore wieder rein wollen und wir sagen, nein, wir gehen jetzt hier nicht rein. Also das ist eine Verantwortung, die ist ziemlich, ziemlich heftig.
5: Ja, er beschreibt krasse wirtschaftliche Sorgen und Ängste. Was ja auch klar ist, weil wenn viele Leute ihren Job verlieren, ist es ja nicht so, dass sie mal eben einen neuen Job finden unbedingt. Gerade bei der wirtschaftlichen Lage, den Arbeitslosenzahlen. Und damals, zumindest in Westdeutschland, war ja oft noch der Mann der Alleinverdiener. Das heißt, wenn der seine Stelle verliert, hängt da bei manchen eine ganze Familie dran.
7: Also bei Walter Deterding ist es so, dass seine damalige Frau zwar auch arbeitet, aber eben auch bei VW.
5: Das heißt, wenn VW tatsächlich so viele Menschen entlässt, müssten im schlimmsten Fall beide einen neuen Job suchen. Für ihn persönlich steht also viel auf dem Spiel.
7: Aber das hängt jetzt eben an den Bezirksleiter und an den anderen IG Metall-Verhandlern. Walter Deterding sitzt in seinem Raum und kann nur warten.
6: Und irgendwann kommt der Bezirksleiter mit denen, die noch verhandelt rein. Und dann guckst du den an und sagst so, ist es was oder wird das jetzt richtig scheiße, was wir jetzt hier machen müssen?
5: Also müssen sie streiken oder haben sie eine andere Lösung?
7: Der Bezirksleiter nickt. Sie haben einen Kompromiss.
6: Ja, und dann kommt so ein Stückchen Entwarnung. Wir haben was in der Tasche. Setzt euch mal alle hin, wir gucken jetzt erstmal, nehmt euch nochmal einen Kaffee und wir erklären euch das.
7: Walter Deterding hört gut zu, denn er muss ja die neue Regelung später den Kollegen erklären.
6: Dann wirst du schon wieder ein bisschen ruhiger, dann weißt du, dass du irgendwas sagen musst. Freudig bist du nicht, aber du weißt, du kannst was sagen, du bist nicht vor der Nummer, wir müssen jetzt streiken.
7: Der Bezirksleiter erklärt ihnen die Lösung, die sie gefunden haben.
6: Ja, am Ende des Tages stand halt der Kompromiss. 28,8, auf Jahresbasis weniger, monatlich das gleiche Geld.
5: Das klingt kompliziert, wie das funktionieren soll, aber keine Sorge, das lösen wir gleich auf. Ich glaube, an dieser Stelle ist es ganz gut, generell mal einen Schritt zurückzutreten und über diesen riesigen Begriff Vier-Tage-Woche zu sprechen. Da kann es schon manchmal Verwirrung geben, weil damit tatsächlich sehr unterschiedliche Dinge gemeint sein können.
7: Generell gibt es grob 3 verschiedene Modelle. Das erste, du arbeitest Vollzeit, nur verteilt auf 4 Tage.
5: Gleiche Stundenzahl, andere Aufteilung.
7: Dann das zweite, du arbeitest weniger, aber bekommst das gleiche Geld wie zuvor.
5: Voller Lohnausgleich, und das schauen wir uns in der nächsten Folge an.
7: Oder eben wie hier, du arbeitest weniger und bekommst auch weniger Geld. Das ist eigentlich einfach Teilzeitarbeit und das passiert hier bei VW, nur eben kollektiv und im großen Stil.
5: Das Besondere bei VW ist ja aber, das Jahresgehalt soll sinken, da sparen sie Kosten, aber monatlich soll man das gleiche verdienen wie vorher. Ich glaube, das müssen wir nochmal erklären.
7: Also das geht, weil zusätzliche Zahlungen wegfallen, zum Beispiel das Weihnachtsgeld. Und dafür bleibt das monatliche Einkommen eben fast dasselbe. Wenn so Sonderzahlungen wegfallen, dann klingt es erstmal nicht nach viel. Aber das hieß schon bis zu 20% weniger Geld am Ende des Jahres.
6: Es gibt ja ganz viele Menschen, auch bei Volkswagen, die haben ihre Wohnung oder ihr Auto damit finanziert, dass sie eben immer dieses eine Geld dafür genommen haben. Und das war jetzt nicht mehr da.
7: Walter Deterding findet es trotzdem eine gute Lösung.
6: Weniger arbeiten, einen Arbeitsplatz zu haben, monatlich das gleiche Entgelt, jahresmäßig ein bisschen weniger. Naja, ich war noch in dem Alter, ich musste kein Haus bauen, ich habe kein Auto abzubezahlen gehabt. Das monatlich passt es, also klar, damit habe ich aber Perspektive Arbeitsplatz.
5: Die große Katastrophe, die haben sie also abgewendet. VW entlässt erstmal niemanden.
9: Zum Rechenwunder von Wolfsburg kam. Die ersten VW-Werker waren schon auf dem Weg zur Frühschicht, als heute Morgen kurz nach 5 Uhr...
5: Das Wunder von Wolfsburg, weil ja der Sitz von VW in Wolfsburg ist.
7: Für Walter Deterding war die Arbeit in der Nacht aber noch nicht vorbei. Er liest weiter die Verträge, denn er muss sie am nächsten Tag vor den Kollegen verteidigen.
6: Wir mussten ihn auch überbringen, dass Geldzahlungen jetzt wegfallen. Und beim Geld hört jegliche Freundschaft erstmal auf. Und dann gibt es Menschen, die da ausstehen und relativ bestimmt sagen, alles scheiße und wir hätten streiken müssen und das ist hier aber ziemlich kacke und dann erklärst du es nochmal. Du musst ruhig bleiben, aber das endet dann auch in solchen halb cholerischen Anfällen von Menschen und das muss man dann ertragen können.
5: Wie hat diese Entscheidung das Leben der Arbeitnehmerinnen und Arbeitnehmer bei VW verändert?
7: Das wollte ich auch besser verstehen und habe dafür mit der Soziologin Kerstin Jürgens gesprochen von der Uni Kassel. Als die 4-Tage-Woche eingeführt wurde, war sie noch Studentin und zwar in Hannover. Und das war natürlich an der Uni ein großes Thema.
10: Und da hatte selbstverständlich diese Frage, was da bei Volkswagen passiert, als ja doch in Niedersachsen ja so dominanter Arbeitgeber, das hatte eine besondere Aufmerksamkeit, gerade in den arbeitssoziologischen Seminaren.
7: Sie hat dann ein paar Jahre später, 1998, eine Studie gemacht, wo sie untersucht hat, was die 4-Tage-Woche bei den Leuten bei VW bewirkt hat. Erstmal muss man wissen, dass nicht in jedem Werk das gleich gemacht wurde. Es gab insgesamt 140 verschiedene Zeitmodelle. Kerstin Jürgens hat sich vor allem das VW-Werk in Emden angeguckt.
10: Die Beschäftigten waren vorher ganz normal 5 Tage die Woche beschäftigt und jetzt wurde der Freitag dann tatsächlich kollektiv freigemacht.
7: Laut ihrer Studie hat es vielen Arbeitern gut gefallen.
10: Das hat bei vielen Familien dazu geführt, dass die Familienaktivitäten sehr stark zunahmen. Also es wurde einfach viel mehr Zeit mit der Familie gemeinsam verbracht.
7: Dass in Emden alle am Freitag nicht gearbeitet haben, war ein Vorteil, sagt Jürgens.
5: Wir sehen ja auch heute in der Debatte, wenn man weniger arbeitet, gilt man schnell als faul, Stichwort Lifestyle-Teilzeit. Bei VW ist das weggefallen, weil es dann für alle die Norm war.
7: Kerstin Jürgens hat sich aber besonders dafür interessiert anzugucken, sorgt die 4-Tage-Woche dafür, dass Männer mehr Haushalts- oder Sorgearbeit übernehmen?
10: Da haben wir dann doch gesehen, dass eben tatsächlich dann die Männer auch eher bereit waren, eben die Kinderbetreuung vor allen Dingen zu übernehmen.
5: Mhm. VW und IG Metall, fast das Patriarchat gestürzt.
10: Ich glaube, das, was immer am schwierigsten ist, ist dieses Thema der Hausarbeit. Die Hausarbeit, also war eben unser damaliger Befund, der ist dann doch sehr stark in Frauenhand bei diesen ganzen Paaren gewesen.
5: Um es an dieser Stelle zusammenzufassen, die 4-Tage-Woche bei VW hat bewirkt mehr Zeit für die Familie und zumindest etwas fairere Aufteilung von Sorgearbeit.
7: Insgesamt ist laut der Soziologin das Fazit der 4-Tage-Woche also positiv. Und nach einiger Zeit finden auch die meisten in Hannover die Vier-Tage-Woche gut, sagt Walter Deterding. Die Vier-Tage-Woche war ja eigentlich nur als Übergangslösung gemeint. Aber sie bleibt dann doch bis 2006. Dann hat VW die Vier-Tage-Woche wieder zurückgenommen, weil sich für sie einfach mehr gelohnt hat, dass die Leute wieder in Vollzeit arbeiten. Wir wollten da eigentlich gerne mehr zu wissen, wie das VW gesehen hat, aber sie haben uns auf Anfrage dazu nur gesagt, die Vier-Tage-Woche war damals die richtige Antwort auf eine temporäre, konjunkturelle Krise mit Nachfragerückgang.
5: Heute haben wir andere Krisen. Was hat denn die Einführung der Vier-Tage-Woche bei VW, was hat diese Entscheidung in der gesamten Gesellschaft in Deutschland verändert, würdest du sagen?
7: Für mich ist das Entscheidende, mit der Vier-Tage-Woche wurde dieses Dogma gebrochen, was als normale Arbeitszeit galt. Es wurde individueller, wann und wie viel man arbeitet. Die Teilzeitarbeit wurde salonfähiger und es beginnt die Phase flexibler Arbeitszeit. Für Walter Deterding als Gewerkschafter ist aber ein anderer Aspekt wichtiger. Er sagt, die Vier-Tage-Woche bei VW hat gezeigt, man muss niemanden rauswerfen, wenn es dem Unternehmen mal schlecht geht.
6: Also ich habe mich sehr gefreut, dass wir dieses Ergebnis hinbekommen haben, weil wir das erste Mal in der Republik bewiesen haben, dass mit Arbeitszeitverkürzung Menschen gehalten werden in den Betrieben. Die Dimension ist mir sehr bewusst gewesen, was wir gemacht haben.
5: Wenn wir jetzt mal die Brücke schlagen von den 90ern zu heute und auf die gesellschaftliche Debatte zur Arbeitszeit heute schauen, der Bundeskanzler Friedrich Merz, der fordert ja, dass wir mehr arbeiten. Hast du mit Walter Deterding auch darüber gesprochen, wie er auf die heutige Debatte blickt?
7: Also er selbst ist ja Rentner, aber er sagt, wenn junge Menschen jetzt weniger arbeiten wollen, versteht er das gut. Er hat oft gesehen, dass sich früher viele überarbeitet haben mit ganz vielen Sonderschichten und es dann nachher bereut haben.
4: VW und die Vier-Tage-Woche, das war der Podcast Die Entscheidung mit Jasmin Brock und Rebecca Rieker. 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
4: Nach einem Jahr im Amt hat Papst Leo XIV. Seine erste Enzyklika veröffentlicht, mit dem Fokus auf künstlicher Intelligenz. In dem Lehrschreiben erklärt er, die neue Technologie könne den Menschen helfen. Sie könne ihnen aber auch sehr schaden, wenn damit nicht verantwortungsbewusst umgegangen werde und KI nicht ausreichend reguliert werde. In den Medien erhält der Papst dafür viel Zuspruch, zum Beispiel von der Nürnberger Zeitung.
11: Leo XIV. Fordert zu Recht angemessene rechtliche Rahmenbedingungen und eine strenge Regulierung, einschließlich einer bewussten Verlangsamung der KI-Entwicklung. Er formuliert es pointiert, die KI entwaffnen. Die ethische Entwicklung und Nutzung der KI ist notwendiger denn je. Als Mathematiker besitzt Robert Francis Prevost Sinn für technischen Fortschritt und die Möglichkeiten der Naturwissenschaften. Als Stellvertreter Christi auf Erden rückt er den Menschen ins Zentrum aller Entwicklung. Dieser Ansatz ist gesund und essentiell.
4: Nach Ansicht des Tagesspiegels ist die Enzyklika Magnifica Humanitas, übersetzt großartige Menschheit, die wichtigste seit Jahren.
11: Ihre große Stärke liegt darin, dass sie weder kulturpessimistisch noch naiv technikbegeistert ist. Leo erkennt die Chancen der Digitalisierung an, ohne ihre Gefahren zu relativieren. Seine Kritik an KI wirkt differenziert. Für den Papst sind Algorithmen nie neutral, sondern spiegeln auch Interessen und Vorurteile ihrer Entwickler. Er warnt die Gesellschaft, Verantwortung an Systeme zu delegieren, so bei Arbeit, Krediten oder Sicherheit. Leo erwartet Barmherzigkeit und persönliche Gerechtigkeit. Das ist aber keine Technikfeindlichkeit, sondern ein nötiger Hinweis auf die Grenzen digitaler Systeme.
4: Das Straubinger Tagblatt findet, dass sich der Papst positiv von seinen Vorgängern abhebt. Die Zeitung kritisiert aber einige offene Punkte.
11: Mit seiner ersten Enzyklika wagt Papst Leo einen Schritt, den viele Kirchenleute vor ihm gemieden haben. Er geht mitten hinein in eine brandaktuelle und scheinbar weltliche Debatte. Er schreibt nicht abgehoben über ferne Moralthemen, sondern über das, was unsere Arbeitswelt, unsere Demokratien und sogar unsere Vorstellung vom Menschen gerade umpflügt. Der Papst schlägt einen Ton an, der politischer ist, als es vielen Theologen, Politikern und Wirtschaftsbossen lieb sein dürfte. Und doch bleibt Leo der 14. dort vage, wo er konkret werden müsste. Statt klare Grenzen zu formulieren, vertraut er zu sehr darauf, dass Politik und Industrie seine Mahnungen ernst nehmen.
4: Das waren Standpunkte. Zusammengestellt hat sie heute Gisela Former. Und nach den Nachrichten um 0 Uhr geht es hier um die muslimische Pilgerfahrt Hadsch, die heute begonnen hat.
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1: Um 0 Uhr Mitternacht mit Olaf Knapp. Papst Leo XIV. Hat ein Lehrschreiben zum Umgang mit künstlicher Intelligenz veröffentlicht. In der mehr als 100 Seiten langen Abhandlung verweist der Papst auf Chancen der KI, warnt aber auch vor zahlreichen Gefahren für das menschliche Zusammenleben, etwa bei Social Media. Aus Rom Tillmann Kleinjung.
12: Die erste Enzyklika dieses Papstes kann als Grundsatzprogramm gelesen werden. Darin verteufelt Leo nicht kategorisch jede Anwendung von künstlicher Intelligenz, aber er sieht eben eine Entwicklung, bei der der Einzelne unter die Räder zu geraten droht. Und deshalb stellt er den Menschen in den Mittelpunkt und macht den Schutz seiner Würde zum Maßstab jeder technologischen Entwicklung.
1: Bundesgesundheitsministerin Warken will offenbar den Beitragssatz für Kinderlose in der Pflegeversicherung erhöhen. Das berichtet das Redaktionsnetzwerk Deutschland und bezieht sich auf Koalitionskreise. Demnach sieht die Ministerin in ihrer Reform vor, den Beitragszuschlag für Kinderlose auf 0,7% anzuheben. Versicherte ohne Kinder müssten dann ab einem Alter von 23 Jahren insgesamt einen Beitragssatz von 4,3% zahlen. Ohne Reform droht der Pflegeversicherung ein Milliardendefizit. Israels Ministerpräsident Netanyahu hat angekündigt, die Angriffe auf den Libanon zu verstärken. Das Ziel sei, die Hisbollah zu zerschlagen, teilte er auf Telegram mit. Zwischen Israel und der Hisbollah gilt eigentlich seit April eine Waffenruhe. Die gegenseitigen Attacken wurden jedoch nicht eingestellt. Israel meldete erneut Angriffe im Südlibanon. Die Hisbollah-Miliz reklamierte ihrerseits Angriffe auf israelische Stellungen für sich. Der SC Paderborn feiert den Aufstieg in die Fußball-Bundesliga. Die Ostwestfalen besiegten im Relegationsrückspiel den VfL Wolfsburg mit 2:1 nach Verlängerung. Aus der Sportredaktion Ina Kast.
13: Nach dem 0:0 im Hinspiel begann das Rückspiel für Paderborn denkbar schlecht. Wolfsburg ging schon in der dritten Minute durch Stürmer Pejcinovic in Führung. Dann aber musste der VfL nach einem Platzverweis gegen Mähle schon ab der 15. Minute in Unterzahl spielen. Kurz vor der Halbzeitpause schaffte Paderborn den völlig verdienten Ausgleich durch Torjäger Bilbia. Der erlösende Siegtreffer gelang dem dominanten SC allerdings erst in der Verlängerung. Torschütze Kurda machte den dritten Aufstieg in die Fußball-Bundesliga für Paderborn perfekt. Wolfsburg ist zum ersten Mal in die zweite Liga abgestiegen.
1: Das Wetter in Deutschland. Nachts überwiegend klar und trocken bei 17 bis 10 Grad. Am Tage sonnig und trocken, im Nordosten und im Süden über den Bergen Wolken und vereinzelt Schauer oder Gewitter. 24 Grad in Schleswig bis 34 Grad am Oberrhein an den Küsten, 23 Grad. Es ist 0:03 Uhr.
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4: Zunächst eine Entwarnung für die A61 Koblenz-München-Gladbach. Es ist kein Falschfahrer mehr unterwegs zwischen Rheinbach und Miel. Staus und Verkehrsbehinderungen. Die A23 Hamburg Richtung Heide ist zwischen Eidelstedt und Pinneberg Süd wegen Bauarbeiten noch bis 5 Uhr früh gesperrt. Die A40 Duisburg Richtung Essen ist zwischen Kreuz Duisburg und Kreuz Kaiserberg ebenfalls bis 5 Uhr gesperrt. Die A44 Düsseldorf Essen ist zwischen Kreuz Düsseldorf Nord und Ratingen Schwarzbach auch bis 5 Uhr in beiden Richtungen dicht. Und das gleiche gilt für die A67 Mannheim Richtung Darmstadt. Dort ist es eine Sperrung wegen einer Baustelle zwischen dem Hammer Dreieck und Lorsch. Bis 5 Uhr ist die Autobahn dort gesperrt. Kommen Sie gut an. Gute Fahrt.
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4: Aus dem Studio von NDR Info in Hamburg. Ich bin Michael Latz. Schön, dass Sie dabei sind. Rund 5.000 Euro, in manchen Fällen auch mehr. So viel kostet muslimische Pilger und Pilgerinnen im Schnitt die Teilnahme an der Pilgerfahrt in Mekka, dem Hadsch. Gestern hat sie in Saudi-Arabien begonnen und neben der großen Hitze und mit denen die Teilnehmerinnen und Teilnehmer immer zu kämpfen haben, erschwert der Krieg zwischen dem Iran und den USA sowie den Nachbarländern die Pilgerfahrt in diesem Jahr zusätzlich. Die Preise für Flugtickets, die sind wegen der Kämpfe deutlich gestiegen, zum Beispiel wegen der Zuschläge für das teure Flugbenzin. Und dennoch sind nach Angaben der saudi-arabischen Behörden mehr als 1,5 Millionen Menschen aus dem Ausland angereist, mehr als im vergangenen Jahr. Erste Eindrücke von Magdalena Knöller aus dem ARD-Studio Kairo.
14: Fernsehbilder zeigen, wie hunderttausende Musliminnen und Muslime in weißen Gewändern die Kaaba umrunden. Ein schwarzes, würfelförmiges Gebäude im Innenhof der großen Moschee in Mekka. Am Abend werden sie in Zelten übernachten. Von dort geht es unter anderem zum Berg Arafat, dem Höhepunkt des Hadsch. Jeder gläubige Muslim, der gesund ist und es sich finanziell leisten kann, soll die Pilgerfahrt mindestens einmal im Leben gemacht haben. Für Frauen gilt die religiöse Pflicht auch. Viele Musliminnen und Muslime können sich die teure Reise nach Saudi-Arabien aber nicht leisten und verfolgen das Geschehen von zu Hause aus. Vor Ort werden Temperaturen von rund 45 Grad erwartet. Wegen der Hitze oder auch bei Massenpaniken gab es in den vergangenen Jahren immer wieder Tote. Saudi-Arabien hat daraufhin die Sicherheitskontrollen verschärft. Dieses Jahr zeigt sich das Königreich besonders bemüht, die Pilgerfahrt trotz des laufenden Konflikts in der Region möglich zu machen. Das Verteidigungsministerium hat Aufnahmen veröffentlicht, die zeigen, wie die Flugabwehr die religiösen Stätten rund um Mekka schützen soll. Der Hadsch ist eine wichtige Einnahmequelle für das Land. Am Mittwoch beginnt das islamische Opferfest als Teil der Pilgerfahrt. Es ist eins der höchsten Feste für Muslime und Musliminnen weltweit.
4: Die muslimische Pilgerfahrt Hadsch hat also begonnen. Jeder gesunde Muslim und jede gesunde Muslima sollen diese Pilgerfahrt einmal in ihrem Leben machen, wie wir es gerade gehört haben, wenn sie es sich denn leisten können. Aber genau das können die meisten nicht, erst recht nicht unter den aktuellen Bedingungen. Was also tun? Nina Amin hat in Kairo eine Familie getroffen, die den Hadsch nur aus der Ferne verfolgen kann.
15: Ismail Haraidi sitzt mit seiner Frau Manal vor dem Fernseher. Koranrezitationen sind zu hören. In dem bescheiden eingerichteten kleinen Wohnzimmer des ägyptischen Taxifahrers und seiner Familie sticht der Flachbildschirm als Fenster zur Welt heraus.
16: Ich wäre sehr gern dabei. Die Pilgerfahrten nach Mekka sind spirituelle Erlebnisse. Man stellt sich vor, man wäre dort und würde mit ihnen die Runden drehen.
15: Sagt Manal. Aber der 60-jährige Ismail weiß nicht, wie er seiner Frau diesen Wunsch erfüllen soll.
17: Es ist sehr schwer geworden, ein fast unerreichbarer Wunsch für die meisten ägyptischen Muslime. Wer es heute schafft, den Monat mit seiner Familie, den Kindern und den Schulgebühren finanziell zu überstehen, kann sich schon glücklich schätzen. Mit all den Rechnungen für Telefon, Strom, Wasser und Gas.
15: Knapp 250 Euro verdient der Kairoer Taxifahrer im Monat. Das Geld reicht nicht mal bis zum Monatsende für das Ehepaar und seine Kinder, geschweige denn für eine Pilgerfahrt in das mehr als 1000 Kilometer Luftlinie entfernte Mekka. Wie Ismail und Manal geht es dem Großteil der ägyptischen Bevölkerung, der unter Inflation und den steigenden Spritpreisen leidet. Die Reisebüros der ägyptischen Hauptstadt wollen mit ihren Mekka-Paketen alles inklusive zudem Gewinn machen, meint Ismail.
17: Selbst die günstigste Variante, von der Regierung gesponsert, kostet über 200.000 ägyptische Pfund pro Person. Für mich und meine Frau wären das über 400.000. Das ist eine Summe, die ich nicht aufbringen kann.
15: Umgerechnet ungefähr 3.200 Euro kostet das billigste Hadsch-Paket für Ägypter, für Essen und Unterkunft ohne Flug. Es gibt auch wesentlich teurere Luxusvarianten mit Hotelblick auf die Kaaba und private Versorgung und Transport bei Temperaturen über 40 Grad.
17: Es ist ein Luxus geworden, obwohl es eigentlich eine tragende Säule des Islam ist. Es ist unmöglich geworden.
15: Mehr als 1,5 Millionen Pilger aus dem Ausland können sich den Hadsch aber leisten. So viele sind nach Angaben der saudischen Behörden bereits für den diesjährigen Hadsch nach Saudi-Arabien gereist. Damit wurde die Zahl der internationalen Besucher im Vergleich zum Vorjahr trotz des Krieges in der Golfregion übertroffen.
18: Die Sicherheit des Pilgers hat bei allen Sicherheits-, Organisations- und Verkehrsplänen höchste Priorität,
15: sagte Mohammed El-Bassani, ein saudischer General für Sicherheit bei der Hadsch, vor wenigen Tagen bei einer Pressekonferenz. In der Vergangenheit gab es Tote bei Massenpaniken oder auch wegen extremer Hitze.
13: Saudi-Arabien hat daraufhin die Visaregeln verschärft und die Sicherheitskontrollen. Auch das treibt die Kosten für die Pilgerfahrt in die Höhe.
17: Ich hoffe, dass die Regierung etwas unternimmt oder auch Saudi-Arabien und die Kosten für Bedürftige senkt oder Programme anbietet, damit mehr Menschen diese Pflicht erfüllen können. Möge Gott uns helfen.
13: Sagt der Taxifahrer Ismail. Seine Frau Manal hat die Hoffnung nicht aufgegeben, dass sie sich eines Tages den Luxus einer Pilgerreise leisten kann.
16: Meine Kinder sind noch in der Ausbildung. Es gibt andere Prioritäten. Aber wenn Gottes will, wird es geschehen.
19: Wenn Pilgern zum Luxus wird, Hadsch nach Mekka ist für viele Muslime und Muslima unbezahlbar geworden. Nina Amin berichtete aus Kairo.
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19: Damit ist es genau 0.10 Uhr. Noch ist die Epidemie den Ärztinnen und Ärzten einen Schritt voraus. Und deshalb wird sich die Situation in den Ebola-Gebieten in Zentralafrika nach Einschätzung der Weltgesundheitsorganisation nicht schnell verbessern. WHO-Chef Ghebreyesus sprach heute gestern von einem schwierigen Ausbruch. Es werde erst noch schlimmer werden, bevor es besser werde. Laut WHO gibt es in der Demokratischen Republik Kongo inzwischen mehr als 900 Verdachtsfälle und mehr als 200 Menschen sind schon an der Infektion gestorben. Offenbar ist die Ebola-Gefahr lange unterschätzt worden in der Region. Hinzu kommt, dass viele Menschen zu große Nähe zu kranken Angehörigen suchen. Mehr dazu von Bettina Rühl aus Nairobi.
3: Eine kleine Gruppe von Menschen hat sich um François Kasereka versammelt und hört ihm aufmerksam zu. Kasereka hat sich den Lederhut vom Kopf geschoben und seine Gesichtsmaske ist etwas nach unten gerutscht. Im Eifer scheint er das nicht zu bemerken. Kasereka steht auf dem Markt in Bunia, einer Stadt im Nordosten der Demokratischen Republik Kongo. Hier in der Provinz Ituri hat der gegenwärtige Ebola-Ausbruch begonnen. Kasereka erklärt seinen Zuhörenden gerade, dass sie ein krankes Familienmitglied nicht anfassen dürfen. Einige gucken irritiert. Sich nicht um kranke Angehörige zu kümmern, ist im Kongo undenkbar. Kasereka gibt nicht auf, wiederholt seine Botschaft und will sie danach auch an anderen Stellen in Bunia verbreiten. Ich bin Mitglied der Pfadfinder. Wir arbeiten im Moment als Freiwillige, um die Leute vor Ebola zu warnen und sie darüber aufzuklären, wie sie sich vor Ansteckung schützen können. Wir tun alles, was wir können, damit die Bevölkerung Hygienemaßnahmen wie das Händewaschen einhält, Kranke nicht anfasst und auf gar keinen Fall Tote berührt. Mit den Menschen über die Erkrankung und solche Maßnahmen zu sprechen, erfordert viel Taktgefühl, vor allem wenn es um den Umgang mit Angehörigen geht. Den Anweisungen der kongolesischen Behörden widersetzen sich viele Menschen. Das Misstrauen gegenüber Regierung und Gesundheitsbehörden ist tief verwurzelt. Manche glauben deshalb, dass Ebola gar nicht existiert oder dass Verantwortliche aus dem Ausbruch politischen oder finanziellen Nutzen ziehen wollen. Für die Helferinnen und Helfer erschwert das die Arbeit erheblich. In den am stärksten betroffenen Städten wurden bereits Ebola-Behandlungszentren angegriffen und in Brand gesetzt. Umso wichtiger ist die Arbeit der Freiwilligen. Kasereka zeigt den Umstehenden gerade, wie sie eine Gesichtsmaske richtig aufsetzen müssen. Wir wollen mit den Menschen reden und ihnen erklären, was Ebola ist und wie das Virus übertragen wird. Wir wollen das Ansteckungsrisiko in unserer Stadt und in unserer Provinz so gering wie möglich halten. Das wird in den kommenden Wochen nicht nur die ganze Energie der Pfadfinder fordern, sondern den Einsatz aller Helferinnen und Helfer. Nach und nach wird immer deutlicher, dass der Ausbruch offenbar sehr spät erkannt wurde, was die Eindämmung jetzt sehr schwierig macht. Entsprechend besorgt ist auch Florent Ousseni, Nothilfe-Koordinator der Hilfsorganisation Ärzte ohne Grenzen in Bunia. Normalerweise beginnen wir mit den Gegenmaßnahmen, sobald die ersten wenigen Fälle bekannt werden. Nie so spät wie diesmal, als es schon mehrere hundert Fälle gab. Wir haben es also mit einem großen Ausbruch zu tun, der schon mehrere Regionen erreicht hat. Hinzu kommt, dass die Menschen in Ituri sehr mobil sind. Die Leute sind viel unterwegs. Und dann kommt auch noch hinzu, dass der Ausbruch in städtischen Zentren angekommen ist, wo mehrere hunderttausend Menschen leben. Leider erleichtert das die Verbreitung noch mehr. Umso wichtiger ist es, mit den Menschen zu reden und sie darüber aufzuklären, wie sich das Virus ausbreitet. So wie das François Kasereka und die übrigen Pfadfinder machen.
19: Bettina Rühl über die Situation in den Ebola-Gebieten in der Demokratischen Republik Kongo. Wie viele andere Bundesländer auch hat Schleswig-Holstein auf dem Land mit Lehrermangel zu kämpfen. Die Kieler Landesregierung hat auf das Problem nun mit dem Programm Abordnung Plus reagiert. Lehrerinnen und Lehrer müssen nach ihrem Referendariat erstmal an den Schulen arbeiten, an denen es zu wenig Lehrkräfte gibt, und zwar 3 Jahre lang. Erst danach dürfen sie an ihre Wunschschule wechseln. Ein Programm, das viel Kritik hervorruft. Thorsten Philips hat mit Lehrkräften, Eltern und mit Bildungsministerin Dorit Stienke gesprochen.
20: Der Lehrermangel an einigen Schulen, besonders im Westen Schleswig-Holsteins, ist in den vergangenen Jahren so dramatisch angestiegen, dass die Landesregierung reagieren musste. Künftig sollen Lehrerinnen und Lehrer nach ihrem Referendariat erstmal 3 Jahre an Schulen arbeiten, an denen Lehrermangel herrscht. Erst später dürfen sie an ihre Wunschschule. Von den mehreren hundert Lehrerinnen und Lehrern, die jedes Jahr an den Schulen in Schleswig-Holstein eingestellt werden, haben sich rund 50 im ersten Jahr nach dem Programmstart für das Modell Abordnung Plus angemeldet. Für Bildungsministerin Dorit Stehnke von der schwarz-grünen Landesregierung ist das ein Erfolg.
21: Wir wissen ja, dass die Versorgung mit gut ausgebildeten Lehrkräften im Land sehr unterschiedlich ist. Und wir haben also damit die Möglichkeit, auch Schulstandorten Lehrkräfte für 3 Jahre zur Verfügung zu stellen, die eben bei den Lehrern im Moment nicht so gut nachgefragt sind.
20: Doch die Lehrerinnen und Lehrer sind teilweise unzufrieden mit dieser Verteilungsmethode der Landesregierung. Hinter vorgehaltener Hand erzählen sie, dass sie nach dem jahrelangen Studium in Kiel, Flensburg oder Lübeck erstmal froh sind, eine bezahlbare Wohnung zu haben. Außerdem wollen viele ihren Lebensmittelpunkt nicht aufgeben, auch nicht für 3 Jahre. Bernd Schauer, Geschäftsführer der Lehrergewerkschaft Erziehung und Wissenschaft, kurz GEW, kennt die Probleme.
22: Wo man sieht, dass das mit heißer Nadel gestrickt ist, ist natürlich, dass manche Kolleginnen und Kollegen von Schulen abgezogen werden, die dort eigentlich gut integriert sind, die auch gut unterrichten, wo die Klassen darauf setzen, dass die Kolleginnen dort bleiben, wo auch die Schule zufrieden ist, wo die Eltern zufrieden sind, dass die dann wegkommen, das ist unverständlich, zumal natürlich, das darf man auch nicht vergessen, wir haben diesen Lehrkräftemangel und die schlechten Situationen haben wir eigentlich landesweit. In anderen ist es nur besonders schlecht.
20: An beliebten Schulen, wie zum Beispiel der Geschwister-Prensky-Schule in Lübeck, herrscht Unmut. Den bekommt die Landesregierung jetzt in Form von Protestbriefen der Eltern zu spüren. Elternvertreter Nils Kagel sagt, dass der gesamte Kreiselternbeirat in Lübeck gegen Abordnung Plus protestiert, so Elternvertreter Kagel.
23: Wir haben hier in Lübeck mehrere Schulen, die es betrifft. Das betrifft 5 Gymnasien, das betrifft die Emanuel-Geibel-Schule, die St. Jürgen-Schule und die Prensky-Gemeinschaftsschule. All diese Schulen dürfen jetzt zwar Lehrkräfte anstellen, aber dann nicht mehr über sie verfügen. Quasi, wenn sie eine Lehrkraft einstellen, dann werden die ihnen 3 Jahre lang weggenommen. Und diese Lücke muss der Schulleiter dann füllen mit Vertretungslehrkräften. Die kann allerdings nur anstellen für 1 Jahr oder für ein halbes Jahr, je nachdem, wie die ausgebildet sind.
20: Auch der Landeselternbeirat Schleswig-Holstein kritisiert Abordnung Plus. Es sei schon schwierig genug für Schulen, die Lehrerinnen und Lehrer mit einer passenden Fächerkombination zu finden. Und wenn die gefundenen Lehrer dann erst woanders unterrichten müssen, sei das schlecht, so eine Vertreterin des Landeselternbeirates. Bildungsministerin Dorit Stehn kann die Kritik von den Schulen verstehen, die erstmal Lehrkräfte abgeben müssen.
21: Wir haben aber eben tatsächlich eine Verantwortung gegenüber dem gesamten Land. Wir müssen an dieser Stelle einfach ein bisschen solidarischer miteinander sein.
20: Die Unterschriftenaktion in Lübeck ist derzeit noch im Gange. Ob sie jedoch die Landesregierung in Kiel umstimmen wird, ist unklar.
19: Schleswig-Holsteins Kampf gegen den Lehrkräftemangel auf dem Land, Thorsten Philips berichtete. Auf viele Fragen und Probleme, über die wir zum Beispiel tagtäglich hier im Radio berichten, gibt es selten einfache Antworten. Die Wirklichkeit ist manchmal viel zu komplex und das sorgt bei manchen Menschen für Frust. Um etwas mehr Verständnis dafür zu bekommen, warum manche Entscheidungen lange dauern oder am Ende nur Kompromisse stehen, gibt es an Schulen zum Beispiel Planspiele. Schülerinnen und Schüler am Wilhelm-Erb-Gymnasium in Winnweiler in Rheinland-Pfalz hatten dabei zuletzt

0: und mussten am Ende selbst politische Entscheidungen treffen. Vorbereitet haben sich die Zehntklässler dafür über mehrere Unterrichtsstunden hinweg. Im Fokus stehen Themen wie atomare Abschreckung, Bündnispolitik und internationale Sicherheit, orientiert am aktuellen Krieg zwischen Russland und der Ukraine. Wie schwierig solche Verhandlungen sein können, sagt Schülerin Lina.
1: Ich denke, dass es ziemlich schwer ist zu verhandeln, vor allem zwischen den Seiten, die die Atomwaffensperrverträge unterstützen und der Seite, die für den Bau neuer Bomben sind. Die NATO steht da ja irgendwie dazwischen und dass die eigentlich schauen müssen, dass es eine Lösung für beide Seiten gibt.
0: Im Klassenraum wird dabei schnell klar, die Diskussionen ähneln echten politischen Debatten. Die Gruppen vertreten völlig unterschiedliche Positionen, beraten sich immer wieder untereinander und versuchen, Mehrheiten zu organisieren. Am Ende muss die Bundesregierung eine gemeinsame Entscheidung treffen. Dass das Planspiel viele zum Nachdenken bringt, zeigen auch die Reaktionen der Schülerinnen und Schüler nach den Diskussionen.
2: Ich fand es sehr gut. Solche Planspiele sollten aber auch eher in den unteren Stufen gemacht werden, weil man lernt dadurch auch sehr gut präsentieren und so. Und das sollten halt die kleineren Kinder halt eher lernen, wie zum Beispiel wir, aber halt mit anderen Themen.
3: Also ich finde, wir haben intensiver gelernt. Also wir haben uns das gut angeguckt, haben bewusst unsere Rolle gespielt, die anderen auch. Man hat auch viel von den anderen gelernt. Das fand ich auch ziemlich interessant. Auf jeden Fall nimmt man da eigentlich ganz schön viel mit, was man eigentlich so am Anfang gar nicht dachte, weil man dachte, ein blödes Planspiel, was am Ende doch ganz cool war.
4: Ich finde es sehr überraschend, dass unsere Klasse so intensiv auch miterlebt oder auch mitmacht. Und das macht dann auch mir persönlich dann mehr Spaß, bei dem Planspiel mitzuarbeiten, weil man dann quasi richtig in die Lage reinversetzt wird, wie das in der Politik auch laufen kann.
0: Hinter dem Planspiel stehen die Friedensakademie Rheinland-Pfalz und die Friedensorganisation Ohne Rüstung Leben. Entstanden ist die Idee rund um den 80. Jahrestag der Atombombenabwürfe auf Hiroshima und Nagasaki. Simon Bödecker von Ohne Rüstung Leben beobachtet, spätestens seit dem Krieg in der Ukraine beschäftigen sich viele junge Menschen wieder stärker mit Fragen rund um Krieg und Politik.
5: Ich glaube, Fragen von Krieg und Frieden haben bis vor einigen Jahren keine große Rolle gespielt für die jüngeren Generationen. Und mit dem Krieg in der Ukraine, mit einer möglichen Wiedereinführung einer Wehrpflicht, ändert sich das gerade ganz, ganz rapide.
0: Gleichzeitig sei das eine Generation, die viele Debatten rund um atomare Abschreckung nur aus dem Unterricht kenne.
5: Wir sprechen hier von einer Generation, die den Kalten Krieg nicht als Erinnerung mitgenommen hat, die meistens auch keine Kriegserzählungen aus vorherigen Generationen als Erinnerung mitbekommen hat und für die ja Fragen wie atomare Aufrüstung und Krieg eben sehr abstrakt sind.
0: Die Jugendlichen sollen sich im Planspiel selbst eine Meinung erarbeiten. Nach mehreren Verhandlungsrunden entscheidet sich die Bundesregierung in Winnweiler gegen eigene deutsche Atomwaffen, spricht sich aber für ein neues europäisches Bündnis aus. Wie das Planspiel am Ende ausgeht, sei dabei jedes Mal offen, sagt Dr. Gregor Walter Tropp von der Friedensakademie Rheinland-Pfalz.
6: Eine der überraschendsten Aspekte ist, dass die Ergebnisse sich nie gleichen. Die jeweiligen gespielten Bundesregierungen kommen immer zu anderen Ergebnissen. Das haben wir, glaube ich, so nicht erwartet, als wir das Spiel geplant haben, aber das ist durchaus Absicht. Das Spiel ist offen angelegt, alle Ergebnisse sollen möglich sein und es soll ja auch Raum lassen für die Kreativität der Schülerinnen und Schüler.
0: Aktuell läuft das Planspiel noch als Pilotprojekt. Langfristig soll es auch an weiteren Schulen in Rheinland-Pfalz eingesetzt werden. Geplant ist außerdem, Lehrkräfte dafür auszubilden, damit Schulen solche Planspiele künftig selbst durchführen können.
7: Ja, also ich
8: bin nicht einverstanden. Ja, Lorena Schreiber hat das Planspiel an einer Schule in Rheinland-Pfalz begleitet.
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10: Hier sitzt keiner mehr. Und Schluss! Aus! Vorbei! 23.05 Uhr am 25. Mai 2026. Der SC Paderborn 07 steigt zum dritten Mal in die Fußball-Bundesliga auf.
9: Willkommen zurück, SC Paderborn. Der Zweitligist hat sich also in der Relegation gegen den bisherigen Bundesligisten Wolfsburg durchgesetzt durch ein 2:1 nach Verlängerung. Das Hinspiel ging ja 0:0 aus. Jetzt ist der Aufstieg perfekt. Paderborn ist Bundesligist. Spieler Sven Michel kann es kaum glauben.
11: Ich glaube, das ist noch gar nicht so wirklich angekommen. Also es prasselt einfach gerade so viel auf einen ein und gefühlt nehme ich das noch gar nicht so richtig wahr. Es ist einfach Wahnsinn, dass wir das heute gezogen haben, ist einfach so unglaublich und bin so stolz auf die Jungs, was wir hier die ganze Saison und auch heute geleistet haben, ist einfach heftig.
9: Heftige Freude also in Paderborn. Die Millionentruppe des VfL Wolfsburg dagegen am Boden. Nach 29 Jahren Erstliga-Zugehörigkeit sind die Niedersachsen

0: Sachsen zum ersten Mal abgestiegen. Ein schwerer Abend auch für Trainer Dieter Hecking.
1: Ja, erstmal bedeutet es für den Verein eine riesen Enttäuschung. Wenn man 30 oder fast 30 Jahre jetzt in der Bundesliga miteinander gespielt hat, dann ist die Enttäuschung groß bei allem im Verein, bei den Fans. Das muss auch so sein, wenn was Neues entstehen soll. Und wir werden sehen, wie das jetzt in den nächsten Tagen passieren wird. Wir hatten ein klares Agreement zwischen den Leuten, die mich geholt haben vor 9 bis 10 Wochen, dass wir sagen, wir spielen das jetzt und wir schauen danach, wie es gewesen ist. Und dann werden wir uns zusammensetzen in den nächsten Tagen und dann wird es irgendwas zu entscheiden geben oder nicht.
0: Heute Abend gibt es dann noch ein weiteres Relegationsrückspiel zwischen dem aktuellen Zweitligisten Greuther Fürth und Drittligist Rot-Weiß Essen. Großes Chaos beim italienischen Erstligisten AC Mailand. Der Club des deutschen Stürmers Niklas Füllkrug hat sich von zahlreichen Verantwortlichen getrennt. Mara Tellmann mit den Einzelheiten.
2: Nach dem Fiasko im Saisonfinale der italienischen Serie A räumt der Traditionsclub AC Mailand mal so richtig auf. Einen Tag nach dem verpassten Einzug in die Champions League hat Milan nicht nur den Trainer entlassen, sondern fast die gesamte Chefetage. Neben Coach Allegri müssen auch Geschäftsführer Forlani, Sportdirektor Tare und der technische Direktor Moncada gehen. Eine Ausnahme machte der Verein laut seiner Mitteilung aber doch. Clubberater Zlatan Ibrahimovic, der darf bleiben. Über weite Strecken der Saison schien die Qualifikation für die Champions League nur Formsache. Auch am letzten Spieltag hätte schon ein Unentschieden gegen Cagliaro Calcio gereicht. Doch nach der 1:2 Niederlage muss sich Milan mit der Europa League zufrieden geben.
0: Wir gehen zum Tennis. Beim zweiten Grand Slam Turnier des Jahres hat die deutsche Eva Lys ein gelungenes Auftaktmatch gefeiert. Über den Zweisatzsieg berichtet aus Paris Guido Ringel.
3: Das muss man erstmal so hinbekommen. Lange verletzt, lange Pause, erst wieder auf dem Weg zurück zur alten Form und dann so ein hemdsärmeliges Match. Eva Lys hat an diesem heißen Montag in Paris überzeugt und sich in 2 Sätzen den Sieg geholt gegen die Kroatin Marcinko.
4: Einerseits ist es natürlich nicht einfach, gegen so eine Spielerin zu spielen, weil sie mit sehr viel Selbstbewusstsein auf den Platz kommt. Aber gleichzeitig hatte ich irgendwo auch so ein bisschen gespürt, dass die müde ist und sicherlich nicht so viel Konzentration hat. Und das habe ich einfach zu meinem Vorteil genutzt.
3: Mit schnellem, hartem Tennis und niedriger Fehlerquote, das war von der Hamburgerin überzeugend. Sie steht in der 2. Runde dieses Grand-Slam-Turniers. Ausgespielt haben aus deutscher Sicht hingegen die Damen Maria und Seidel. Beide kassierten jeweils glatte Niederlagen. Zu Herzen ging den Tennisfans aber eher der Abschiedsmoment des Tages. Der dreifache Grand-Slam-Sieger Stan Wawrinka sagt Ciao. Mit 41 Jahren ist der Schweizer auf Abschiedstournee und nach seinem Aus in der 1. Runde nochmal gefeiert und geehrt worden.
0: Die deutsche Eishockey-Nationalmannschaft hat bei der WM in der Schweiz die Vorrunde mit einem 6:3 Pflichtsieg gegen Großbritannien beendet. Die Entscheidung, ob es Deutschland doch noch ins Viertelfinale schafft, fällt erst heute und hängt davon ab, wie die anderen Konkurrenten nun noch spielen.
5: Soweit der Sport mit Ina Kast.

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1: Um 0.28 Uhr mit Olaf Knapp. Papst Leo XIV. Hat sein erstes Lehrschreiben vorgestellt. Die Enzyklika Magnifica Humanitas widmet sich dem Umgang mit künstlicher Intelligenz und fordert strenge Richtlinien. Aus Rom Anna Giordano.
2: Wie wirkt sich künstliche Intelligenz auf das Menschsein aus und auf das menschliche Zusammenleben? Diesen Fragen widmet sich Papst Leo XIV. In seiner ersten Enzyklika. KI könne dem Menschen helfen, ihm aber auch schaden, wenn der Umgang damit nicht verantwortungsbewusst sei. Entsprechend forderte der Papst, die Würde des Menschen müsse immer im Zentrum stehen. Er warnte vor der Illusion, dass der Mensch besser, wertvoller oder glücklicher werde, wenn er seine Schwächen an eine fehlerfreie KI auslagern könne.
1: Im Iran soll offenbar das Internet wieder freigeschaltet werden. Staatliche Medien berichten über eine Anordnung von Präsident Pezeshkian. Ein Zeitpunkt wurde aber nicht genannt. Das Regime hat den Zugang zum Internet für die Bevölkerung seit dem Angriff Israels und der USA Ende Februar blockiert. Teheran meldete heute Fortschritte in den Verhandlungen über ein Ende des Krieges. Die Unterzeichnung eines Abkommens steht nach Angaben des Außenamts aber nicht unmittelbar bevor. Das russische Außenministerium hat weitere Angriffe auf Kiew angekündigt. Dies sei die Antwort darauf, dass die Ukraine ein Wohnheim in Starobilsk beschossen habe. Die Stadt liegt im Osten des Landes, der von Russland kontrolliert wird. Aus Berlin Lilia Becker.
3: Auf Anweisung von Kreml-Chef Wladimir Putin beginnen die russischen Streitkräfte mit, Zitat, systematisch gezielten Schlägen gegen Einrichtungen der ukrainischen Rüstungsindustrie in Kiew, darunter mutmaßlichen Produktionsstätten für Drohnen, sowie Entscheidungszentren und Kommandoposten. So das russische Außenministerium schriftlich. Russlands Außenminister Lavrov soll diese Ankündigung gegenüber seinem US-Kollegen Rubio in einem Telefonat wiederholt haben. Ausländische Staatsbürger und Diplomaten in Kiew sind aufgefordert, die Stadt zu verlassen.
1: Eine beschädigte Oberleitung hat im Bahnverkehr zwischen Hamburg und Bremen für Probleme gesorgt. Ein Zug mit rund 500 Fahrgästen musste geräumt werden. Der betroffene Streckenabschnitt wurde vorübergehend gesperrt, der Fernverkehr laut Deutscher Bahn umgeleitet. Das Wetter in Deutschland. Nachts überwiegend klar und trocken bei 17 bis 10 Grad. Am Tage sonnig und trocken. Im Nordosten und im Süden über den Bergen Wolken und vereinzelt Schauer oder Gewitter. 24 Grad in Schleswig-Holstein, 34 am Oberrhein und an den Küsten bis 23 Grad. Das waren die Nachrichten.
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4: Der Pfingstreiseverkehr scheint vorbei zu sein. Übrig bleiben die Sperrungen. Die A23 Hamburg Richtung Heide ist zwischen Eidelstedt und Pinneberg Süd wegen Bauarbeiten bis 5 Uhr früh gesperrt. Die A40 Duisburg Richtung Essen ist zwischen Kreuz Duisburg und Kreuz Kaiserberg ebenfalls bis 5 Uhr dicht. Die A44 Düsseldorf-Essen ist zwischen Kreuz Düsseldorf-Nord und Ratingen-Schwarzbach bis 5 Uhr in beiden Richtungen gesperrt. Die A67 Mannheim Richtung Darmstadt ist zwischen dem Firnheimer Dreieck und Lorsch wegen einer Baustelle bis 5 Uhr gesperrt. Und die A96 München Richtung Lindau ist im Kreuz Memmingen wegen einer Nachtbaustelle noch bis etwa 2 Uhr gesperrt. Kommen Sie gut an, gute Fahrt.
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4: Für viele Menschen gehören KI-Anwendungen längst zum Alltag. Bei der Planung vom Urlaub, bei der Bearbeitung von Bildern oder Videos, den Hausaufgaben oder selbst bei schlichten Internetsuchen greifen sie auf Anwendungen zurück, hinter denen eine künstliche Intelligenz arbeitet. Auch bei der Arbeit setzen sich KI-Anwendungen immer mehr durch. Aber welche Folgen hat das für unsere Arbeitswelt in Zukunft, wenn immer mehr Unternehmen Aufgaben an die KI abgeben? Mittlerweile wird im Silicon Valley schon darüber diskutiert, ob bald eine dauerhaft abgehängte Bevölkerungsschicht entstehen könnte. Was damit gemeint ist und welche Folgen das haben könnte, darüber sprechen Felix Espenlaub und Gregor Schmalzried jetzt in unserem KI-Podcast.
5: Fritz, wir versuchen ja immer mit unserem KI-Podcast auch vielleicht einen optimistischen Blick zu finden auf die ganzen Veränderungen, die gerade herangestürzt kommen durch die KI-Revolution. Aber heute könnten wir mal an unsere Grenzen geraten damit. Was meinst du?
6: Es kommt immer auf deine Perspektive an. Also wenn dir Nvidia gehört oder eine Roboterfabrik mit autonomen Robotern, die sich selbst replizieren, dann hast du natürlich große Gründe, optimistisch zu sein, weil du dann nicht eines Tages in der Permanent Underclass landen wirst, in der ewigen Unterschicht.
5: Ja, also die These, über die wir sprechen wollen, ist die, dass KI dadurch, dass sie einerseits große Produktivitätsgewinne erzeugen könnte und KI auf einmal alles Mögliche kann, was früher nur Menschen konnten, sehr, sehr viel neues Geld schafft, sehr viel neuen Wohlstand, aber dass dieser Wohlstand halt nicht überall landen könnte, sondern am Ende halt nur bei denen, die, wie du sagst, Nvidia besitzen, die vielleicht Teil der großen KI-Unternehmen sind oder wenigstens Besitzer eines großen Unternehmens sind, was von der KI-Revolution massiv profitiert. Das ist so die Idee. Also stürzen wir durch KI in so eine Art Zweiklassengesellschaft.
6: Ja, diese Idee der Permanent Underclass, der ewigen Unterschicht, in der eigentlich alle Leute drin sind, die klassischerweise ihr Geld mit Arbeit verdienen, das ist ein Gedanke, der so ein bisschen um sich gegriffen hat in der Tech-Welt im Silicon Valley. Ich habe den auch sehr, sehr stark gespürt, als ich da vor ein paar Monaten vor Ort war in San Francisco. Das ist durchaus was, über das sich Leute Gedanken machen, die eigentlich, wenn man jetzt mal so auf deren Gehaltscheck schaut, sich normalerweise nicht um finanzielle Dinge Sorgen machen müssten. Also ne, Programmierer, die wirklich gut verdienen bei diesen Tech-Firmen, die aber ja so ein bisschen denken, hey, es gibt einen Tag X in nicht allzu ferner Zukunft, vielleicht schon in den nächsten 2 Jahren, vielleicht in den nächsten 5 Jahren. Und bis zu diesem Tag kannst du noch Geld verdienen mit Arbeit, mit Lohnarbeit und danach nicht mehr, weil alle Lohnarbeit, ja, Programmieren, alles, was du gerade so machst, in der Fabrik arbeiten, eigentlich egal, was es ist, Taxifahren, Podcast-Host sein, das wird sozusagen danach viel besser, viel schneller, vor allem viel billiger von einer KI übernommen werden und dann bist du arbeitslos. Und wenn du bis dahin ein bisschen Geld angespart hast, ja, dann kannst du vielleicht noch ein bisschen über die Runden kommen. Aber es wird nicht sein im Vergleich mit dem, was zum Beispiel ein Jensen Huang oder ein Sam Altman oder ein Dario Amodei, also die großen Tech-Bosse der KI-Firmen, dann bei sich auf dem Konto haben. Und deswegen, ja, sieht's ziemlich schlecht aus für uns alle.
5: Diese Idee, dass KI unsere Arbeit einfach übernehmen könnte, das erzählen ja manchmal Leute gar nicht als Dystopie, sondern als Utopie. Also ich habe das auch immer mal wieder jetzt gehört, so in den letzten paar Jahren, dass Leute sagen, naja, wenn die KI einfach alles kann, dann ist das ja super. Dann können wir den ganzen Tag im Liegestuhl liegen und auf die Azoren fahren oder Pickleball spielen, was auch immer, was man halt machen möchte im Alltag. Und wir leben quasi im Paradies auf Erden. Dieses Szenario, über das wir heute reden, das fängt irgendwie an dem gleichen Punkt an, nämlich dass KI immer mehr Arbeit übernimmt, aber macht daraus eben keine Utopie, sondern eine Dystopie.
6: Also das Ganze ist auf der einen Seite ein bisschen ein Meme in manchen Twitter-Kreisen, auf manchen Tech-Partys wird das auch so ein bisschen augenzwinkernd manchmal erzählt. Also dieses so, man muss sich jetzt wirklich beeilen, um in diesem Job, den man hat, nochmal möglichst viel Geld zu verdienen, weil man halt nicht weiß, wie lange das überhaupt noch möglich ist. Also ich erinnere mich da an 2 junge Programmierer, mit denen ich mich unterhalten habe. Ich habe das auch mal hier im Podcast erzählt. Cedric Höfs war einer davon, so ein Deutscher und sein Kollege, die dieses Bild genommen haben von dieser Pyramide, die von unten brennt. Ich weiß nicht, ob du dich noch dran erinnerst, Gregor. Also quasi jede Woche ist es so, dass mehr von dem, was du eigentlich als Mensch kannst, irgendwie von den KI-Coding-Agenten gemacht wird. Und das Ganze ist aber nicht nur was, was so kleine Programmierer beschäftigt, sondern eben auch gleichzeitig die großen Namen in der Tech-Welt. Also Sam Altman redet schon seit Beginn der KI-Revolution zum Beispiel ganz viel über bedingungsloses Grundeinkommen und über die Frage, wie geht man damit um in einer Welt, wenn Leute tatsächlich vielleicht keine berufliche Tätigkeit mehr haben und dann eben auch kein Einkommen mehr erzielen können.
5: Und die Sorge, die natürlich jetzt Leute haben und die ist, wenn man so auf den Aktienmarkt gerade guckt, auch gar nicht so abwegig, ist halt die, dass wir ein Wirtschaftswachstum bekommen könnten, was mit Menschen gar nichts mehr zu tun hat. Also es ist ja schon jetzt so, dass der Arbeitsmarkt auch in den USA nicht sonderlich gut ist. Es werden ziemlich wenig Leute eingestellt, auch im Tech-Bereich werden wenig Leute eingestellt. Viele Leute werden sogar entlassen. Auch in Deutschland ist der Arbeitsmarkt nicht gut. Aber der Börse, die kommt eigentlich ganz gut damit zurecht. Und das hat unter anderem damit zu tun, dass halt ein bisschen Geld umgeschichtet wird. Man kauft halt keine Leute mehr ein, sondern man kauft Rechenzentren, man kauft KI, man kauft digitale Arbeit.
6: Wenn die Skills, die du hattest, durch eine neue Technologie möglicherweise weniger speziell sind, dann ist es natürlich schwieriger, mit diesen Skills Geld zu verdienen. So, das hatten wir ja auch irgendwie immer schon. Der große Punkt ist, dass wir bisher aber eigentlich immer dann andere Jobs hatten, in die man wechseln konnte. Ja, mag sein, dass die dann vielleicht teilweise ein bisschen schlechter bezahlt waren, aber teilweise auch besser bezahlt waren. Also durch Technologie sind ja auch immer neue Jobs entstanden. Und hinter dieser Permanent Underclass-Idee, da stecken jetzt drei Annahmen, warum das hier anders ist als bei technologischen Entwicklungen in der Vergangenheit. Und ich glaube, Gregor, es ist ganz gut, wenn wir diese Annahmen hier einmal explizit so ein bisschen ans Licht holen. Und die erste Annahme ist, künstliche Intelligenz ist tatsächlich eine fundamental andere Technologie als unsere Technologien in der Vergangenheit. Also es wird keine neuen Jobs geben durch KI. So, am Ende haben wir diese AGI, die quasi alles machen kann, was wir Menschen machen können und überall besser ist. Und es ist sozusagen auch in gar keiner Situation überhaupt noch rational, einen Menschen für irgendwas zu bezahlen, wofür ich auch eine KI oder einen Roboter bezahlen könnte. Also man merkt schon so ein bisschen so, ist diese Annahme besonders realistisch? Aber ich glaube, das ist so die erste Annahme, die da drunter steht. Die zweite Annahme ist, in dieser Gesellschaft bleiben unsere Eigentumsrechte, die wir halt jetzt aktuell haben, weiterhin erhalten. Also die Leute, denen die großen KI-Firmen gehören und denen die irgendwie super Roboterfabriken gehören, die gehören denen auch weiterhin. Und niemand sagt, Moment mal, dann müssen wir das alles vielleicht irgendwie anders besteuern, wenn niemand mehr einen Job hat außer euch. Und die dritte Annahme ist so ein bisschen verbunden damit, die würde ich einfach beschreiben als, niemand muckt auf. Also alle Leute sind irgendwie dann halt einfach in der Permanent Underclass und es gibt sozusagen keinen gesellschaftlichen Protest und keinen oder zumindest keinen wirksamen gesellschaftlichen Protest dagegen. Und keine Ahnung, Gregor, ich weiß nicht, wie es dir geht, aber wenn man jetzt diese drei Annahmen, finde ich, einmal so ausformuliert, dann finde ich, dann merkt man schon so ein bisschen, dass diese, also ich glaube, diese Permanent Underclass-Furcht jetzt nicht so hundertprozentig.
5: Ja, ich glaube, ich bin tatsächlich schon bei der ersten Annahme nicht so ganz sicher, weil also auch das, dass Leute sagen, diesmal ist aber alles anders und diesmal gibt's keine neuen Jobs mehr, ja. Das sieht ja irgendwie vor, dass sich nicht groß was verändert in einer Welt, in der KI alle Arbeiten übernimmt. Also es gibt ja zahlreiche Beispiele von Jobs, die man jetzt schon theoretisch automatisieren könnte, aber es halt nicht macht. Also da gehören die Extrembeispiele dazu, wie das David Guetta als DJ muss da nicht wirklich stehen. Der muss nicht wirklich 1 Million Euro dafür bekommen, dass er sich auf die Bühne stellt und einen Knopf drückt. Trotzdem macht er es halt und Leute zahlen da auch gerne den Eintritt und zahlen ihm die Gage, weil er das halt, ja, weil es halt David Guetta ist. Also natürlich sind wir nicht alle David Guetta, aber es ist einfach so ein einfaches Zeichen dafür, dass man nicht einfach sagen kann, nur weil ein Job theoretisch automatisierbar ist, dass das dann auch passiert oder dass genau. Da quasi nichts dagegen spricht, das dann so zu übernehmen.
6: Das Lustige ist ja, also wenn wir jetzt tatsächlich davon ausgehen würden, dass wir diese erste Annahme einfach mal so hinnehmen, dann glaube ich, wäre das Ergebnis tatsächlich eine Welt, die also so ist wie die, was du vorhin skizziert hast, nämlich eine, in der es uns allen dann doch ziemlich gut geht. Also ich halte es für schwer vorstellbar, eine Welt zu haben, in der wir mittels Technologie wirklich für fast kein Geld sämtliche Probleme lösen können, die es überhaupt geben kann, dass das dann eine Welt sein soll, in der es uns nicht gut geht, also in der wir irgendwie alle so in Armut leben und das ganze Geld ist, keine Ahnung, bei Elon Musk auf dem Konto, das scheint mir einfach nicht sonderlich realistisch so. Also viel realistischer scheint mir, dass dann in dieser Welt eine der beiden anderen Annahmen nicht greift. Also ich glaube nicht, dass die Leute einfach sagen werden, na gut, dann ist das jetzt so, dann hat halt Elon Musk alles Geld, sondern vermutlich passiert dann das, was auch ja schon immer passiert ist in der Geschichte der Technologie, nämlich, dass es halt gesellschaftliche Reformen gibt, die dann irgendwie diesen Wohlfahrtsgewinn durch die Technologie auf mehr Köpfe umverteilen.
5: Das wäre ja auch, glaube ich, zu wünschen in so einem Szenario, aber vielleicht machen wir es uns damit auch ein bisschen zu einfach, weil wir haben bis jetzt vor allem gesprochen über die Vorstellung, dass eine AGI, eine Super-KI auf einmal praktisch alles übernehmen kann und wir haben sozusagen eine Welt vor der AGI und eine Welt nach der AGI. Und das ist ja auch das Szenario, über das viel gesprochen wird. Es gibt aber auch eine, ich sag mal, schwache Variante von diesem Szenario, wo es eben nicht so ist, dass es diesen einen magischen Tag X gibt, an dem alles umbricht und alles anders ist. Und das ist ein Szenario, in dem eben nicht unbedingt eine große Sache passiert, sondern vielleicht eine Entwicklung, die wir ohnehin schon sehen, sich einfach noch weiter verschärft. Also vielleicht ist es eben nicht so, dass eine KI auf einmal alles kann, aber vielleicht wird menschliche Arbeitskraft einfach auf Dauer immer so ein kleines bisschen unattraktiver, so Stück für Stück. Also es ist eben nicht so, dass ich morgen aufwache und gar keine Arbeit mehr finde, aber vielleicht muss ich mehr arbeiten, um das zu erreichen, was eine KI machen könnte. Oder vielleicht bekomme ich ein bisschen weniger Geld, weil von mir erwartet wird, dass die KI den Rest übernimmt. Oder vielleicht investieren Unternehmen einfach so viel in KI, dass kein Geld für Menschen mehr übrig bleibt. Und all diese Entwicklungen zusammengenommen, die passieren ehrlich gesagt alle irgendwie schon, und die könnten natürlich auch dazu führen, dass ich dann irgendwo ein bisschen blöd dastehe, auch wenn ich streng genommen immer noch Arbeit finde.
6: Damit kommen wir jetzt, glaube ich, auch zu dem vielleicht interessanteren Punkt an dieser Idee der Permanent Underclass, also so ein bisschen der wahre Kern hinter dem Meme und das.
5: Also der realistische Kern vielleicht.
6: Der realistische Kern, sagen wir so, genau. Das, was vielleicht auch ein bisschen unabhängig von KI ist und mehr so ein allgemeines Ding an technologischer Innovation. Und da ist es ja schon so, dass wir, glaube ich, im Laufe der Zeit immer einfach einen gesellschaftlichen Aushandlungsprozess hatten, dass halt am Ende diejenigen, denen zum Beispiel in der industriellen Revolution halt die Fabriken gehört haben, nicht einfach alles hatten, sondern durch Streiks, durch Gewerkschaften, durch Sozialgesetzgebung, durch all diese Dinge, die in Europa und Deutschland passiert sind vor 150 und 100 Jahren, das eben breiter verteilt wurde. Und ich glaube, das ist was, das wird uns jetzt wieder stärker beschäftigen. Wie stellen wir sicher, dass es eben nicht diesen schleichenden Prozess gibt? Also, dass Leute, die durch ihre Arbeitskraft ihr Geld verdienen, ja, wir zum Beispiel, die meisten unserer Hörer, schleichend immer ein bisschen schlechter dastehen und schleichend vielleicht auch immer ein bisschen mehr an politischem Einfluss verlieren und Leute, die natürlich irgendwie besonders viel haben, diesen Reichtum, diese Gewinne, dann möglicherweise auch zum Beispiel zur politischen Einflussnahme benutzen und halt dass alles in eine Richtung geht, wie man es eigentlich nicht haben möchte.
5: Also es ist die Debatte, die wir eh schon führen seit einigen Jahren. Also viele denken jetzt vielleicht auch an Thomas Piketty und sein Buch Kapital im 21. Jahrhundert, der schon darüber geschrieben hat, dass das Problem eigentlich sei, wenn die Erträge am Kapitalmarkt, also wenn ich einfach nur mein Geld für mich arbeiten lasse, schneller wachsen als das Wirtschaftswachstum an sich. Weil vom Wirtschaftswachstum haben wir grob gesagt alle ein bisschen was, aber Kapitalmarkt, davon haben halt nur oder vor allem die etwas, die halt schon möglich viel haben. Und wenn sich das zuspitzt und wenn halt in Zukunft es einfacher ist, sein Geld einfach nur an den Aktienmarkt zu schmeißen, weil KI-generierte Tools und KI-gestützte Unternehmen einfach massig Geld drucken und wir einen riesen KI-Produktivitätsschub sehen, aber ich habe davon nur was, wenn ich halt richtig viel Geld habe, was ich da rein investieren kann, ja, dann mache ich mir schon Sorgen, wie wir überhaupt durch dieses 21. Jahrhundert durchkommen sollen. Und auch stelle ich mir ein bisschen die Frage, ob sich überhaupt irgendwer ernsthaft vorbereitet auf dieses Szenario.
6: Und es gibt ja tatsächlich dann auch noch mal einen weiteren interessanten Punkt, wo sich jetzt diese KI-Revolution vielleicht ein bisschen unterscheidet von vergangenen technologischen Umwälzungen. Im Fall von KI wird die halt aus unserer europäischen Perspektive hauptsächlich woanders entwickelt. Also die großen Frontier-Modelle entstehen in den USA und in China. Und es ist natürlich ungleich schwerer, einen politischen Aushandlungsprozess zu machen, wenn die Technologie, um die es geht, eigentlich du nur importierst und die gar nicht bei dir vor Ort entsteht.
5: Also du meinst, anders als bei der industriellen Revolution, wo ich ja quasi verhandeln konnte mit dem Fabrikbesitzer vor Ort und einen Betriebsrat gründen konnte und so weiter, sitzt der Fabrikbesitzer jetzt quasi über See und ich habe überhaupt keine Handhabe, egal wie dringend ich die unbedingt möchte.
6: In manchen Fällen, glaube ich, ist das schon ein Thema, das jetzt für uns in Europa relevant wird. Also wie verhindern wir, dass wir sozusagen in Europa zur Permanent Underclass werden, mit Blick auf die Orte in der Welt, auf die Länder, die KI-Rennen so ein bisschen uns eins voraus haben. Und ich glaube, das ist dann schon auch eine wichtige Frage, wie kann ich einen politischen Hebel entwickeln, um halt auch gegen zum Beispiel die amerikanischen Tech-Konzerne im Zweifelsfall Steuern oder was auch immer, Umverteilungsmechanismen erheben zu können. Dass wir eben nicht als Kontinent oder als EU zur Permanent Underclass werden.
5: Es ist natürlich auch ein Teufelskreis in gewisser Weise, weil sagen wir mal, es geht am Ende gar nicht nur darum, wer die KI baut, sondern auch darum, wer sie einsetzt, was ja ein Thema ist, über das wir auch schon oft gesprochen haben hier im Podcast. Wenn ein deutscher Mittelständler zum Beispiel KI nutzt und damit auch total produktiv wird und richtig gute Sachen rausholt aus dieser Technologie, naja, was muss er dafür machen? Er muss sich die KI natürlich auch einkaufen von irgendwo. Und wenn das bedeutet, dass am Ende halt jedes Mal so eine kleine, wie eine Kreditkartengebühr abgehoben wird von großen amerikanischen Unternehmen oder auch großen chinesischen Unternehmen, dann ist das ein gewaltiges Problem, weil ja immer wieder die amerikanische und die chinesische Wirtschaft davon profitiert und nicht unsere. Das heißt, selbst wenn wir damit profitabel werden, selbst wenn damit große Produktivitätssteigerungen bei uns passieren und diese Unternehmen alle endabgehen auf einmal, selbst dann verschwindet das Geld ein Stück weit aus unserer Wirtschaft. Und das passiert ja auch nicht nur da. Also ein anderes großes Problem, was wir haben, ist, dass die Altersvorsorge, die ja auch bei uns ein großes Thema ist mittlerweile, bei uns ja völlig anders funktioniert als in den USA. Also in den USA könnte ich in einem Szenario, in dem zum Beispiel ich mich zunehmend schwerer tue am Arbeitsmarkt und dann gehe ich irgendwann in Rente, immer noch was haben vom KI-Boom. Und zwar, weil da diese 401ks üblich sind, also dass die Altersvorsorge im Grunde genommen über Aktienfonds läuft, die in den Aktienmarkt investieren. Und das bedeutet, naja, solange die Börse hochgeht, habe ich noch was davon. Und habe vielleicht auch nichts dagegen, wenn die Tech-Unternehmen da ganz gut Kasse machen, weil ich kriege ja was davon ab. Ich kriege ja die Dividenden und die Auszahlungen, wenn ich meine Aktien verkaufe. Bei uns, naja, funktioniert das ja genau andersrum. Bei uns funktioniert unser Rentensystem als Umverteilung, als Umlagemodell. Und es wird halt immer das Geld umgelegt, was gerade verdient wird am Arbeitsmarkt und nicht am Aktienmarkt. Wenn der Aktienmarkt, der DAX oder der Dow Jones oder was auch immer, wenn der hochgeht, dann ist das einem deutschen Rentner ziemlich egal. Der interessiert sich dafür, wie viel Menschen an Lohn verdienen. Und wenn das in Zukunft nicht mehr funktioniert, naja, dann geht ja genau das verloren, was wir bräuchten, um unsere Altersvorsorge zu sichern. Und das ist dann wieder sowas, was nur alles noch schlimmer macht. Also das ist so ein, wirklich so eine, hier, ja. Wenn man sich anguckt, diese ganze Story und diese Sorgen, die wir uns hier machen können, zumindest über Ungleichheit, desto mehr ganz ungute Teufelskreise entdeckt man da, die sich so gegenseitig ja. befruchten.
6: Ich habe ja ein bisschen die Hoffnung gehabt, dass jetzt mit dem Altersvorsorgedepot das besser wird und ne, ist ja gerade durch den Bundesrat gegangen. So einen guten Ansatz sehe ich da schon, aber sagen wir mal so, der Weg ist noch weit. Und am Ende ist es ja so, und damit glaube ich, Gregor, kommen wir jetzt zum letzten großen Punkt unserer heutigen Folge, zum großen Big Picture nochmal. Um mal jetzt nicht nur irgendwo zu sagen, was die ganzen Probleme sind, sondern mal zu überlegen, ja, was sind denn so vielleicht die richtigen Ansätze, um damit umzugehen. Und da reicht es natürlich am Ende wahrscheinlich nicht aus, den Leuten zu sagen, naja, investiert einfach mehr an der Börse. Aber trotzdem muss man sich ja so ein bisschen überlegen, ist das eine neue Technologie, die vielleicht wirklich nochmal eine ganz neue Art von Umverteilung eines Tages von uns verlangen wird? Das wäre jetzt quasi für mich so ein bisschen, könnte man irgendwie KI-Steuer oder sowas sagen.
5: Also eine Sache, die man ja machen kann dafür, ist, man kann ein bisschen in der Vergangenheit kramen, zum Beispiel bei der industriellen Revolution. Und auch damals haben wir ja einiges darüber gelernt, wie man umgeht mit einem dann doch sehr unheimlichen wahrscheinlich damals Erlebnis. Und es ist bekannt, ne, dass in der Zeit der industriellen Revolution und kurz danach so der deutsche Sozialstaat, wie wir ihn heute kennen, aufgebaut wurde. Und was ich auch sehr spannend fand, bei der Recherche rauszufinden, ist, dass ein wichtiger Teil der industriellen Revolution in Deutschland auch war, dass die Schulpflicht auf einmal eine Rolle gespielt hat. Also auf einmal wurde investiert in die Allgemeinheit, in das Humankapital sozusagen. Das war Geld, das hätte man auch anderswo reinstecken können. Man hat es aber sehr bewusst auch in die Kinder gesteckt. Und ich glaube schon, dass wir weiterhin Bildung brauchen werden, weil wir wissen nur noch nicht genau, wofür.
6: Da bin ich eigentlich 100% auf deiner Linie. Auf der einen Seite halte ich es für ziemlich plausibel, wenn es jetzt tatsächlich zu wirklich enormem exponentiellen Wirtschaftswachstum durch diese Technologie kommen sollte und einige wenige Firmen extrem viel Gewinn machen auf Kosten vieler anderer Firmen. Also quasi, wenn das, was früher von vielen Firmen gemacht wird, von immer kleineren, immer weniger Firmen gemacht wird, dann denke ich, ist es total sinnvoll, da dann zu überlegen, ja, sollte es eine spezielle Steuer für explizit diese mega produktiven KI-Superfirmen geben? Wie geht man damit um? Muss man sich Gedanken über ein bedingungsloses Grundeinkommen machen? Ich finde das alles richtig. Aber gerade dieser Bildungsaspekt ist für mich enorm zentral, weil Bildung und Gehirne am Ende immer eigentlich das sind, aus denen ja dann wieder auch Innovation entsteht und gute Ideen entstehen. Und ich glaube, das ist was, was gerade aus unserer europäischen Perspektive was ist, was wir viel, viel stärker nochmal weiter betonen müssen, dass wir eben zum Beispiel auch dadurch verhindern, dass wir als Europa in die Permanent Underclass rutschen und so ein bisschen einfach nur zugucken können und abhängig sind von den KI-Firmen von anderswo, ist halt, dass wir unsere eigenen KI-Firmen oder meinetwegen Robotikfirmen oder sonstige Sachen aufbauen, die halt ihre Nischen finden. Und dazu brauchen wir zum einen Bildung und brauchen wir aber zum anderen natürlich auch eine Gesetzgebung, die jetzt nicht allein nur auf Umverteilung der Produktivitätsgewinne guckt, sondern eben auch darauf guckt, klassischerweise, wie kann ich den Kuchen größer machen, den ich umverteile? Wie kann ich dazu beitragen, dass mehr europäische Champions entstehen, mehr Startups gegründet werden, größere Firmen, die produktiver sind, entstehen, auch bei uns auf dem Kontinent. Ne? Also ich meine, unsere ganzen großen DAX-Firmen, die sind, ich weiß nicht, ob du das auf dem Schirm hast, die sind ja alle in den 1890er Jahren gegründet worden, also in genau der Zeit, wo diese Sozialstaatsreformen von Bismarck auch passiert sind. Und seitdem haben wir nur noch sehr wenige richtig, richtig große Firmen an den Start gebracht.
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4: Nach einem Jahr im Amt hat Papst Leo XIV. Seine erste Enzyklika veröffentlicht, mit dem Fokus auf künstlicher Intelligenz. In dem Lehrschreiben erklärt er, die neue Technologie könne den Menschen helfen, sie könne ihnen aber auch sehr schaden, wenn damit nicht verantwortungsbewusst umgegangen werde und KI nicht ausreichend reguliert werde. In den Medien erhält der Papst dafür viel Zuspruch, zum Beispiel von den Nürnberger Nachrichten.
7: Leo XIV. Fordert zu Recht angemessene rechtliche Rahmenbedingungen und eine strenge Regulierung, einschließlich einer bewussten Verlangsamung der KI-Entwicklung. Er formuliert es pointiert, die KI entwaffnen. Die ethische Entwicklung und Nutzung der KI ist notwendiger denn je. Als Mathematiker besitzt Robert Francis Prevost Sinn für technischen Fortschritt und die Möglichkeiten der Naturwissenschaften. Als Stellvertreter Christi auf Erden rückt er den Menschen ins Zentrum aller Entwicklung. Dieser Ansatz ist gesund und essentiell.
4: Nach Ansicht des Tagesspiegels ist die Enzyklika Magnifica Humanitas, übersetzt großartige Menschheit, die wichtigste seit Jahren.
7: Ihre große Stärke liegt darin, dass sie weder kulturpessimistisch noch naiv technikbegeistert ist. Leo erkennt die Chancen der Digitalisierung an, ohne ihre Gefahren zu relativieren. Seine Kritik an KI wirkt differenziert. Für den Papst sind Algorithmen nie neutral, sondern spiegeln auch Interessen und Vorurteile ihrer Entwickler. Er warnt die Gesellschaft, Verantwortung an Systeme zu delegieren, so bei Arbeit, Krediten oder Sicherheit. Leo erwartet Barmherzigkeit und persönliche Gerechtigkeit. Das ist aber keine Technikfeindlichkeit, sondern ein nötiger Hinweis auf die Grenzen digitaler Systeme.
4: Lob kommt auch von der Rhein-Neckar-Zeitung aus Heidelberg.
7: Der Papst ist nicht nur einer der wenigen engagierten Kriegsgegner weltweit und der prominenteste Opponent Donald Trumps. Darüber hinaus entwickelt er die christliche Soziallehre weiter, um Antworten auf Herausforderungen der Neuzeit zu suchen. Die Schaffung der KI geht weit über eine digitale Revolution hinaus. Sie wird Millionen Arbeitsplätze kosten und greift tief in das soziale Miteinander ein. Ohne Regulierung, die der Papst völlig zu Recht einfordert, entscheidet KI irgendwann über das zivile Leben, etwa über Behandlungsmethoden von Patienten, Ernährungsfragen und neue Industrien. Man kann sich leicht vorstellen, wer da zum Hauptgegner der KI wird: der Mensch.
4: Ein moderner Papst, so überschreibt das Redaktionsnetzwerk Deutschland seinen Kommentar.
7: Es ist kein Zufall, dass Leo XIV. Seine erste Enzyklika der KI widmet. Der US-Amerikaner, der 20 Jahre seines Lebens in Peru verbracht hat, lebt nicht in einem Elfenbeinturm. Auch er spürt, dass sich die Gesellschaft in einem epochalen Wandel befindet und vor enormen Herausforderungen steht. Und vor allem ist er im Moment die einzige Stimme mit Gewicht, die sich gegen einen falsch verstandenen Marktliberalismus in einem Bereich wendet, wo viel zu viel auf dem Spiel steht, um sich auf die Selbstregulierung zu verlassen.
4: Das Straubinger Tagblatt findet, dass sich dieser Papst positiv von seinen Vorgängern abhebt. Die Zeitung kritisiert aber einige offene Punkte.
7: Mit seiner ersten Enzyklika wagt Papst Leo einen Schritt, den viele Kirchenleute vor ihm gemieden haben. Er geht mitten hinein in eine brandaktuelle und scheinbar weltliche Debatte. Er schreibt nicht abgehoben über ferne Moralthemen, sondern über das, was unsere Arbeitswelt, unsere Demokratien und sogar unsere Vorstellung vom Menschen gerade umpflügt. Der Papst schlägt einen Ton an, der politischer ist, als es vielen Theologen, Politikern und Wirtschaftsbossen lieb sein dürfte. Und doch bleibt Leo XIV. Dort vage, wo er konkret werden müsste. Statt klare Grenzen zu formulieren, vertraut er zu sehr darauf, dass Politik und Industrie seine Mahnungen ernst nehmen.
4: Das waren Standpunkte. Zusammengestellt hat sie Gisela Former. Und die KI-Enzyklika von Papst Leo XIV., die ist auch Thema gleich hier in der ARD-Infonacht nach den Nachrichten um 1 Uhr.

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1: Um 1 Uhr mit Olaf Knapp. Papst Leo XIV. Hat ein Lehrschreiben zum Umgang mit künstlicher Intelligenz veröffentlicht. In der mehr als 100 Seiten langen Abhandlung verweist der Papst auf Chancen der KI, warnt aber auch vor zahlreichen Gefahren für das menschliche Zusammenleben, etwa bei Social Media. Aus Rom Tillmann Kleinjung.
2: Die erste Enzyklika dieses Papstes kann als Grundsatzprogramm gelesen werden. Darin verteufelt Leo nicht kategorisch jede Anwendung von künstlicher Intelligenz, aber er sieht eben eine Entwicklung, bei der der Einzelne unter die Räder zu geraten droht. Und deshalb stellt er den Menschen in den Mittelpunkt und macht den Schutz seiner Würde zum Maßstab jeder technologischen Entwicklung.
1: Bundesgesundheitsministerin Warken will offenbar den Beitragssatz für Kinderlose in der Pflegeversicherung erhöhen. Das berichtet das Redaktionsnetzwerk Deutschland und bezieht sich auf Koalitionskreise. Demnach sieht die Ministerin in ihrer Reform vor, den Beitragszuschlag für Kinderlose auf 0,7% anzuheben. Versicherte ohne Kinder müssten dann ab einem Alter von 23 Jahren insgesamt einen Beitragssatz von 4,3% zahlen. Ohne Reform droht der Pflegeversicherung ein Milliardendefizit. Israels Ministerpräsident Netanyahu hat angekündigt, die Angriffe auf den Libanon zu verstärken. Das Ziel sei, die Hisbollah zu zerschlagen, teilte er auf Telegram mit. Zwischen Israel und der Hisbollah gilt eigentlich seit April eine Waffenruhe. Die gegenseitigen Attacken wurden jedoch nicht eingestellt. Israel meldete erneut Angriffe im Südlibanon. Die Hisbollah-Miliz reklamierte ihrerseits Angriffe auf israelische Stellungen für sich. Der SC Paderborn feiert den Aufstieg in die Fußball-Bundesliga. Die Ostwestfalen besiegten im Relegationsrückspiel den VfL Wolfsburg mit 2:1 nach Verlängerung. Aus der Sportredaktion Ina Kast.
3: Nach dem 0:0 im Hinspiel begann das Rückspiel für Paderborn denkbar schlecht. Wolfsburg ging schon in der dritten Minute durch Stürmer Pejcinovic in Führung. Dann aber musste der VfL nach einem Platzverweis gegen Mähle schon ab der 15. Minute in Unterzahl spielen. Kurz vor der Halbzeitpause schaffte Paderborn den völlig verdienten Ausgleich durch Torjäger Bilbia. Der erlösende Siegtreffer gelang dem dominanten SC allerdings erst in der Verlängerung. Torschütze Kurda machte den dritten Aufstieg in die Fußball-Bundesliga für Paderborn perfekt. Wolfsburg ist zum ersten Mal in die zweite Liga abgestiegen.
1: Das Wetter in Deutschland. In der Nacht ist es überwiegend klar und trocken im Nordosten und im klar und trocken, Verzeihung, bei 17 bis 10 Grad. Am Tage dann sonnig und trocken, im Nordosten und im Süden über den Bergen Wolken und vereinzelt Schauer oder Gewitter. 24 Grad in Schleswig bis 34 am Oberrhein, an den Küsten bis 23. Es ist 1:03 Uhr.
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4: Die A9 Berlin Richtung Halle-Leipzig ist zwischen Kleinmarzehns und Köselitz nach einem Unfall zurzeit gesperrt. Die A23 Hamburg Richtung Heide ist zwischen Eidelstedt und Pinneberg Süd wegen Bauarbeiten noch bis 5 Uhr gesperrt. Die A40 Duisburg Richtung Essen ist zwischen Kreuz Duisburg und Kreuz Kaiserberg bis 5 Uhr gesperrt. Die A44 Düsseldorf-Essen ist zwischen Kreuz Düsseldorf-Nord und Ratingen-Schwarzbach bis 5 Uhr in beiden Richtungen gesperrt. Die A67 Mannheim Richtung Darmstadt ist zwischen dem Firnheimer Dreieck und Lorsch wegen einer Baustelle bis 5 Uhr gesperrt. Und zum Schluss die A96 München Richtung Lindau, die ist im Kreuz Memmingen wegen einer Nachtbaustelle noch etwa eine Stunde bis 2 Uhr gesperrt. Kommen Sie gut an, gute Fahrt.
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4: Aus dem Studio von NDR Info in Hamburg mit Michael Latz. Schön, dass Sie dabei sind. Papst Leo XIV. Hat den Pfingstmontag genutzt, um mit seiner ersten Enzyklika, seinem ersten Lehrschreiben, auf sich aufmerksam zu machen. Ein Lehrschreiben, das klare Forderungen für den Umgang mit künstlicher Intelligenz formuliert und das die Gefahren für die neuen Technologie klar benennt. So kritisiert der Papst zum Beispiel sehr deutlich, dass die Kontrolle über KI-Anwendungen bisher bei großen Tech-Unternehmen liegt und diese Technologie tiefgreifende Bereiche oder Veränderungen in Bereichen des menschlichen Zusammenlebens bewirken wird. Künstliche Intelligenz müsse entwaffnet werden, sagt der Papst. Anna Giordano war bei der Vorstellung des Lehrschreibens im Vatikan dabei.
5: Dass Menschen mit verschiedenen Ansichten oder aus ganz unterschiedlichen Lebensrealitäten sich austauschen, ist Papst Leo XIV. Ein Anliegen. Das hat er schon mehrfach in seinen Reden und bei der Wahl seiner Gesprächspartner deutlich gemacht. Und so auch heute bei der Präsentation seiner ersten Enzyklika. Dazu eingeladen hatte er den Forschungsleiter des US-Unternehmens Anthropic, Christopher Ola. An ihn gewandt, sagte der Papst:
6: What a great sign of hope it is.
5: Es ist ein großes Zeichen der Hoffnung, dass wir mit unseren Unterschiedlichkeiten einander zuhören können. Dieser Austausch zeugt von der Ernsthaftigkeit des Augenblicks, aber auch von der Hoffnung, dass wir gemeinsam die großen Fragen unserer Zeit erkennen und damit auch die Zukunft der Menschheit begleiten. Dass ein Vertreter eines Technologieunternehmens bei der Präsentation einer Enzyklika anwesend ist, ist ein absolutes Novum. Doch die Zusammenarbeit zwischen KI-Unternehmen aus Silicon Valley und dem Vatikan läuft nach Vatikan-Informationen schon länger und soll auch weiter andauern. Erst kürzlich hat der Papst eine KI-Kommission im Vatikan eingerichtet. Und auch von Seiten der KI-Unternehmen besteht ein Interesse daran, wie Christopher Ola in seiner Rede betonte. Denn wie alle KI-Unternehmen unterstehe auch Anthropic dem Druck, mit der Forschung auf dem neuesten Stand mithalten zu müssen und ökonomisch zu bleiben. Und wenn wir möchten, dass diese Technologie gut genutzt wird, ist es sehr wichtig, dass da Menschen außerhalb dieser Zwänge sind. Menschen, die sich darum sorgen, dass die Dinge in die richtige Richtung laufen. Menschen, die aufmerksam sind, bereit sind, schwierige Dinge anzusprechen und die unsere aufrichtigsten Kritiker sind. Wie kann der Mensch Mensch bleiben, auch in Zeiten künstlicher Intelligenz? Das ist die zentrale Frage der Enzyklika, betont auch Peter Glasvogt, Direktor des Campo Santo im Vatikan. Das Schreiben fordere intensiv den Schutz der Menschenwürde.
7: Das aber sich bewusst zu machen, in jedem einzelnen Schritt, in jedem einzelnen Segment. Sie wissen, KI kann suggerieren, Emotionen suggerieren, kann trösten, kann ein Begleiter sein. Aber am Ende ist das die Frage, wer ist es eigentlich, der auf der anderen Seite steht? Das ist Apersonal, das sind Algorithmen und das kann es nicht sein.
5: Es geht in der Enzyklika um Themen wie Teilhabe und soziale Gerechtigkeit im Zeitalter von KI, um die Bedeutung von Spiritualität und darum, wie viele Entscheidungen an Algorithmen übertragen werden dürfen. Der Papst sagt dazu:
6: Artificial Intelligence.
5: Die künstliche Intelligenz muss entwaffnet werden, befreit von einer Logik, die sich in ein Instrument verwandelt, das beherrscht, das ausbeutet oder tötet. In seiner Enzyklika nennt Leo XIV. Beispiele. Er spricht von moderner Sklavenarbeit beim Abbau seltener Erden, von der Ausbeutung von Millionen Klickarbeitern im globalen Süden, die unter miserablen Bedingungen Daten für KI-Konzerne sichten und filtern. In diesem Zusammenhang schaut der Papst auch selbstkritisch auf die Kirchengeschichte zurück und spricht ein historisches Schuldbekenntnis aus. Es habe Verzögerungen bei der moralischen Verurteilung der Sklaverei gegeben. Er bitte im Namen der katholischen Kirche offiziell um Vergebung. Dafür.
4: Mit seiner ersten Enzyklika hat Papst Leo XIV. Also viel Aufmerksamkeit erregt, auch weil als offizielles Veröffentlichungsdatum der 15. Mai angegeben ist und nicht eben der Pfingstmontag. Der Jahrestag von Rerum Novarum, der ersten Sozialenzyklika, die vor 135 Jahren von Papst Leo XIII. Veröffentlicht wurde und in der es um die Probleme der damals neuen Arbeiterschaft ging. Papst Leo XIV. Stellt sich also ganz klar in diese Tradition und gibt seinen Überlegungen zur künstlichen Intelligenz ein ganz besonderes Gewicht. Zustimmung und Lob zu seinem Lehrschreiben gab es denn auch aus Deutschland. Christian Röther fasst die Reaktionen hier zusammen.
8: Die katholische Kirche in Deutschland und der Vatikan in Rom. Nicht immer war man in den vergangenen Jahren einer Meinung. Jetzt beim Thema KI gibt es aus Deutschland aber Lob für den Papst.
9: Ich bin dem Heiligen Vater sehr dankbar für dieses wegweisende Dokument, das mit dem Maßstab der katholischen Soziallehre pointiert, die Gegenwart analysiert und Leitplanken für die Zukunft bietet.
8: Heiner Wilmer, noch Bischof von Hildesheim, bald von Münster und vor allem Vorsitzender der Deutschen Bischofskonferenz.
9: Magnifica Humanitas kommt zur rechten Zeit in eine Welt im tiefgreifenden Umbruch.
8: Magnifica Humanitas, das ist der lateinische Titel der KI-Enzyklika. Auf Deutsch: Großartige Menschheit.
10: Schon dieser Titel ist ein Statement in einer Zeit, in der im Zusammenhang mit künstlicher Intelligenz oft vom Untergang der Menschheit gesprochen wird, spricht der Papst von der großartigen Menschheit.
8: Ursula Nothelle-Wildfeuer ist in Freiburg Professorin für christliche Gesellschaftslehre und hat die KI-Enzyklika auf Einladung der Bischofskonferenz vorgestellt.
10: Mit dieser Enzyklika löst der Papst das Versprechen ein, das er eigentlich mit der Wahl seines Namens gegeben hat. Er hat ganz bewusst den Bezug gesetzt zu Leo dem 13., der 1891 mit Rerum Novarum die erste Sozialenzyklika veröffentlicht hat. Diese Enzyklika wurde zum Fundament der bis jetzt 135-jährigen Tradition kirchlicher Sozialverkündigung.
8: Leo der 14. hat seine erste Enzyklika auf den Tag genau am gleichen Datum unterschrieben wie Leo der 13. damals seine wegweisende Sozialenzyklika, am 15. Mai. Der heutige Leo unterstreicht damit, auch er hat Großes vor. Diesmal beim Thema KI. Technikkompetenz hat der Papst auf jeden Fall, meint Bischof Wilmer.
9: Ich weiß, er hat als Generalobra in Rom selber Mitbrüdern geholfen, die mit dem Drucker nicht mal klarkamen oder mit dem PC. Also er kann Technik.
8: Besonders hebt der Chef der deutschen Bischöfe hervor, dass der Papst vor dem Einsatz von künstlicher Intelligenz in Kriegen warnt.
9: Und da sagt er ganz klar, Maschinen dürfen nicht entscheiden über Leben oder Tod.
8: Die Verantwortung dürfe nicht der Technik überlassen werden, müsse bei den Menschen bleiben. Diesen Aspekt unterstreicht auch die katholische Theologin Nothelle Wildfeuer.
10: Wenn Entscheidungen über Leben und Tod an Maschinen delegiert werden, dann wird die Hemmschwelle für Gewalt gesenkt. Denn die Opfer werden dann nur noch zu bloßen Datenpunkten. Der Papst fordert, die KI zu entwaffnen.
8: Papst Leo legt sich in seiner ersten Enzyklika also an mit einer mächtigen Industrie und mit Staaten, die solche KI-Waffen einsetzen oder es gerne würden. Deshalb meint Bischof Wilmer, das Thema KI wird auch die Kirche in der kommenden Zeit weiter beschäftigen.
4: Positive Reaktionen aus Deutschland auf die KI-Enzyklika von Papst Leo dem 14. Christian Röther hat sie zusammengefasst. Die meisten Schülerinnen und Schüler besuchen in Sachsen den Ethikunterricht anstelle des Religionsunterrichts. Und trotzdem stärkt das Kultusministerium den Religionsunterricht jetzt den Rücken. Unter anderem durch besondere Regeln ab dem neuen Schuljahr. MDR-Reporter Robin Hartmann hat mit Befürwortern und mit Kritikern der Maßnahme gesprochen.
11: Seit Jahren sinken die Schülerzahlen im Religionsunterricht. Besonders betroffen ist die katholische Religion. Im aktuellen Schuljahr belegen knapp 4.800 Schülerinnen und Schüler das Fach. Vor 5 Jahren waren es noch mehr als 5.500, ein Rückgang um fast 14%. Es wird immer schwieriger, Klassen zu füllen. Mindestens 8 Schüler sind dafür notwendig. Immer öfter müssen Schüler auf Ethik oder evangelischen Unterricht ausweichen, schildert Franziska Mellentin vom Bistum Dresden-Meißen.
12: Wir sind in der Diaspora, also wir sind nur 4% Katholiken sowieso. Also das heißt, es sind sowieso wenige und wir haben einfach zunehmend die Situation, dass Lerngruppen in der Größe nicht mehr zustande kommen.
11: Die Referentin für Religionspädagogik nennt dafür mehrere Gründe. Kirchenaustritte, längere Schulwege und Unterricht in den Randstunden am frühen Morgen oder Nachmittag. Für viele Schülerinnen und Schüler sei Ethik deshalb attraktiver. Deshalb testet das Bistum in diesem Jahr digitalen Religionsunterricht. 14 Kinder vom Vogtland bis in die Oberlausitz lernen gemeinsam, online und in Selbstlernphasen.
12: Es ist weder Trendumkehr noch Sterbebekleidung, sondern es ist ein attraktives Angebot, das die technischen Möglichkeiten der Zeit nutzt.
11: Der Freistaat hat solche digitalen Modelle inzwischen auch offiziell in seine Regeln für Religions- und Ethikunterricht aufgenommen. Kultusminister Konrad Clemens sieht darin auch ein Modell für andere Fächer.
13: Da ist in der Tat hybrider Unterricht ein Lösungsweg, wie ich eben einen Standort als Gymnasium erhalten kann und dann vielleicht in Kombination mit einem anderen immer noch den Bio-Leistungskurs anbieten kann. Das ist in naher Zukunft schon sehr wahrscheinlich.
11: Ab dem Schuljahr 2028/29 soll außerdem gemeinsamer katholischer und evangelischer Religionsunterricht regulär möglich sein. Ziel sei es, Religion trotz sinkender Zahlen an möglichst vielen Schulen zu erhalten.
13: Das ist eine gemeinsame Entscheidung der Kirchen- und Religionsgemeinschaften und uns, dass wir eben sehen, in der Tat, dass wir etwas tun müssen, um die Nachfrage weiter anzuregen.
11: Dabei unterstreicht der Kultusminister, der selbst evangelisch ist, dass Ethik nur bedingt den Religionsunterricht ersetzen kann.
13: Nun, der Ethikunterricht ist natürlich ein neutraler Unterricht, der natürlich irgendwie philosophische Ansichten zeigt, auch Religionen stellen sich dort vor, aber der Religionsunterricht übernimmt eben eine gewisse Haltung, ja, eine gewisse Perspektive und die ist weiterhin relevant und wichtig und das finde ich auch unabhängig davon, ob die Kirche in einer Krise ist, gut, wenn diese Haltung und diese Werte an der sächsischen Schule weiter vermittelt werden.
11: Das sieht Markus Tiedemann anders. Der Professor bildet an der TU Dresden Ethiklehrer aus. Gerade eine bestimmte religiöse Haltung an öffentlichen Schulen zu lehren, ist für ihn schwer vermittelbar.
14: Was der Religionsunterricht praktizieren kann und ja auch in seinen Präambeln fordert, dass es nicht nur Religionskunde gibt, sondern dass auch religiöse Überzeugungen zum Tragen kommen sollen können. Genau das will der Ethikunterricht überhaupt nicht und ich würde auch sagen, das ist auch gar nicht wünschenswert. Schauen Sie sich bitte unsere Nachbarländer an, die haben eine klare Trennung zwischen Religion und Staatlichkeit. Eine Französin können Sie gar nicht vermitteln, dass Religionsunterricht schon gar nicht als glaubensfördernder Unterricht an den Schulen vermittelt wird. Die halten das für grundlegend falsch. Übrigens auch andere katholische Länder, Italien, Spanien, Portugal, die können ja nicht alle ganz falsch liegen in ihren Gedanken.
11: Hinzu käme, dass der Religionsunterricht, aufgeteilt nach Konfessionen, die Schülerinnen und Schüler trenne. Hier sieht Tiedemann eine besondere Stärke im allgemein verpflichtenden Ethikunterricht.
14: Und man darf eben nicht vergessen, dass hier im Ethikunterricht etwas geleistet werden kann, was in den Religionsunterrichten nicht geleistet werden kann. Nämlich, dass wir junge Menschen unterschiedlichster sozialer, religiöser, politischer Überzeugung zu einem gemeinsamen Diskurs versammeln.
11: Wer Religionsunterricht besuchen möchte, dem solle es auch mit jeder Flexibilität ermöglicht werden, so der Professor. Allerdings nur zusätzlich, nicht als Ersatz für Ethik.
4: Sachsen stärkt den Religionsunterricht an den Schulen, Robin Hartmann berichtete. Damit ist es 1.16 Uhr.
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4: 1% Einsparungen in allen Ressorts. Das ist die Vorgabe, die Bundesfinanzminister Lars Klingbeil ja bei den Vorbereitungen für den Haushalt 2027 seinen Kabinettskolleginnen und Kollegen mit auf den Weg gegeben hat. Dass mögliche Einsparungen dennoch heiß diskutiert werden dürften, das war absehbar. Und seit dem Wochenende konzentriert sich diese Debatte auf den Etat von Bundesfamilienministerin Karin Prien von der CDU und das Elterngeld. Das bekommen Mütter oder Väter, wenn sie nach der Geburt eines Kindes zu Hause bleiben, um sich um den Nachwuchs zu kümmern. Zuletzt hatte die Bundesfamilienministerin Einsparmöglichkeiten ins Spiel gebracht, die womöglich am Mittwoch im Kabinett konkreter werden könnten. Darüber habe ich mit Chris Berdrow aus dem ARD-Hauptstadtstudio gesprochen. Liegt im Elterngeld denn wirklich ein so großes Einsparpotenzial?
15: Ja, das ist ja immer relativ. Die Sparansage von Finanzminister Klingbeil lautet, dass Prien in ihrem Etat rund 500 Millionen Euro einsparen soll. Und das Elterngeld ist nun mal der mit Abstand größte Einzelposten, den sie zur Verfügung hat. Rund 350 Millionen von 7,5 Milliarden, so heißt es, könnten hier eingespart werden. Das Elterngeld ist ja ein Ersatz fürs Einkommen. Wenn sich Väter und Mütter für die Kinderbetreuung eine Auszeit von der Arbeit nehmen, dann gibt's roundabout 65% des Nettoverdienstes. Und Ministerin Prien hat kürzlich der Welt gesagt, man könnte zum Beispiel die Höhe dieser Leistung kürzen oder auch die Bezugsdauer, das sind ja in der Regel 12 oder 14 Monate, wenn Vater und Mutter jeweils in Elternzeit gehen. Es gibt noch mehr Möglichkeiten, aber diese beiden genannten, das sind so die größten Hebel. In diese Richtung könnte es also gehen, sagt die Ministerin.
4: Wie bei allen Sparvorschlägen hat der Widerstand nicht lange auf sich warten lassen. Wer stemmt sich da gegen mögliche Kürzungen beim Elterngeld?
15: Also unter anderem ist das die SPD. Das Elterngeld sei für viele junge Familien sehr wichtig. Das sagt zum Beispiel der parlamentarische Geschäftsführer der SPD, Dirk Wiese, in der Rheinischen Post. Und er hat die Ministerin aufgefordert, in ihrem Etat möglichst woanders zu kürzen. Ähnlich hat sich die SPD-Fraktionsvize Dagmar Schmidt geäußert. Sie hat gesagt, pauschale Kürzungen müssten unbedingt vermieden werden. Und damit stellt sie sich indirekt auch gegen ihren Parteifreund, den Finanzminister. Kritik kommt auch von Sozialverbänden, zum Beispiel vom VdK. Deren Vorsitzende Verena Bentele hat darauf hingewiesen, dass das Elterngeld schon seit 20 Jahren nicht mehr angepasst wurde an die Inflation. Jetzt diskutiert man über Kürzungen. Ihr Urteil, das falsche Signal zur falschen Zeit. Übrigens, in ihrem Koalitionsvertrag, da hatten sich Union und SPD mal drauf geeinigt, das Elterngeld zu stärken.
16: Gegenwind kommt aber ja nicht nur vom Koalitionspartner, sondern auch von der Jungen Union. Die hat ja schon länger beklagt, dass die junge Generation ungleich stark belastet wird bei vielen Entscheidungen der schwarz-roten Koalition. Was fordert die JU nun?
15: Also von der JU heißt es, man solle doch bitte an anderer Stelle kürzen, also an ganz anderer Stelle, zum Beispiel bei Subventionen und Steuervergünstigungen. Und der Vorsitzende der Jungen Union, Johannes Winkel, der hat in einem Podcast von Table Today auch eine Verbindung zur Rentendiskussion hergestellt und gesagt, allein die Rentenerhöhung kostet in diesem Jahr Milliarden von Euro und wir

0: aussichtlich auch nicht unbedingt ein Wohlfühltermin für die Ministerin. Warum nicht?
1: Ja, das könnte gut so kommen. In diesem Report des Kinderschutzbundes steht in diesem Jahr das Thema chancengerechte Bildung im Mittelpunkt. Also es geht um gleiche Bildungschancen für alle und zwar unabhängig von Herkunft, Geldbeutel oder Nachnamen. Der Kinderschutzbund ist bekannt dafür, Missstände klar zu benennen. Und es gibt Studien von anderen Organisationen aus der jüngeren Vergangenheit und die lassen vermuten, dass es beim Thema Bildungsgerechtigkeit in Deutschland noch deutlich Luft nach oben gibt. Das Deutsche Institut für Wirtschaftsforschung war im vergangenen Jahr zu dem Ergebnis gekommen, dass der Bildungserfolg in Deutschland besonders stark von der sozialen Herkunft abhängt. Also genau das, was man nicht will im Vergleich zu Ländern wie Frankreich, Großbritannien, den USA oder Japan. Die haben da alle besser abgeschnitten. Also wer aus einer Familie mit wenig Geld und einem geringen Bildungsniveau der Eltern kommt, der hat es hier in Deutschland besonders schwer. Mal abwarten, was bei der Untersuchung des Kinderschutzbundes jetzt an diesem Dienstag herauskommt, ob es da eine Bewegung gibt, vielleicht zum Besseren. Denn eigentlich war ja dieses Thema frühkindliche Bildung, Verbesserung der Bildungschancen ein Thema, was Familienministerin Karin Prien in ihrer Agenda sehr weit oben hatte.
0: Das Elterngeld rückt in den Mittelpunkt der Spardebatte. Chris Berdrow berichtete aus dem ARD Hauptstadtstudio.
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0: Und da erinnern wir heute an Sally Wright, eine Frau, die sich gegen 8000 Mitbewerberinnen durchsetzen musste, um die erste US-Astronautin im All zu werden. Heute wäre sie 75 Jahre alt geworden. Tobias Nagorny schaut zurück.
3: Im Juni 1983 startet vom Kennedy Space Center in Florida der siebte Flug eines Space Shuttles in den Orbit. Es ist der erste Flug einer amerikanischen Astronautin, 32 Jahre alt und promovierte Astrophysikerin. Vorher hatte die NASA ausschließlich Männer in den Weltraum geschickt und ist deshalb im Vergleich zur Sowjetunion ziemlich spät dran. Denn bereits 20 Jahre zuvor kreist die Russin Valentina Tereshkova im Raumschiff um die Erde. Ende der 70er Jahre setzt sich Sally Wright im NASA-Bewerbungsverfahren gegen 8000 andere Kandidatinnen und Kandidaten durch. Auf unsachliche Fragen, wie zum Beispiel, ob sie Make-up mit ins All nehmen würde, reagiert Sally stets nüchtern und professionell. Ihr Fokus liegt auf der Mission.
4: Die Schwerelosigkeit ist eine großartige Gleichmacherin. Man muss nicht körperlich stark sein, um dort oben zu arbeiten. Es gibt wirklich keinen Unterschied.
3: Als sie zurück auf der Erde nach den Erfahrungen ihres ersten Weltraumflugs gefragt wird, ist ihre Antwort klar. Es war der größte Spaß ihres Lebens, ist sich Sally Wright sicher. Die Sängerin Cass Culver schreibt anlässlich des Raumflugs einen Song für sie. Und bereits ein Jahr später fliegt Sally 1984 wieder in den Orbit.
5: And Dr. Sally Wright is now entering Orbiter Challenger for her second flight into space.
3: Danach ist die Astrophysikerin für einen dritten Raumflug eingeplant. Doch die Challenger-Katastrophe 1986 verändert alles. Die geplante Mission wird abgesagt. Nach dem Tod von 7 Astronautinnen und Astronauten findet sie klare Worte in der Öffentlichkeit.
6: Ich glaube, wir haben den Leuten vielleicht den falschen Eindruck vermittelt, dass es sich hierbei um einen Routinevorgang handelt, so wie wenn man in ein Flugzeug steigt und einmal quer durchs Land fliegt und dass es so sicher ist, aber das ist es nicht.
3: Nach der Challenger-Katastrophe wurde sie unter anderem mit Astronaut Neil Armstrong in die Untersuchungskommission des Unglücks berufen. Sally Wright stirbt 2012 im Alter von nur 61 an Bauchspeicheldrüsenkrebs. Und erst nach ihrem Tod enthüllt sie mit der Todesanzeige ein Geheimnis, ihr Coming Out. Darin ist zu lesen, dass sie die letzten 27 Jahre ihres Lebens mit einer Frau zusammen war. Sally Wright, die erste Amerikanerin im All, wurde am 26. Mai 1951 in Los Angeles geboren. Das war heute vor 75 Jahren.
0: Der Stichtag heute von Tobias Nagorny. 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
7: Mit Marcel Stober. Der SC Paderborn ist wieder Fußball-Bundesliga.

0: Bundesligist. Zum dritten Mal ist dem Club aus Ostwestfalen der Aufstieg in die Bundesliga gelungen. In der Relegation hat man sich gegen den VfL Wolfsburg durchgesetzt. Nach einem 0:0 im Hinspiel stand es im Rückspiel nach 90 Minuten 1:1. In der Verlängerung allerdings holte sich Paderborn den Sieg. Nach 29 Jahren in der ersten Liga ist Wolfsburg damit zum ersten Mal abgestiegen, auf dramatische Art und Weise. Aus Paderborn berichtet Marc Eschweiler.
1: Grenzenloser Jubel auf der einen, bittere Tränen und vor allem Wut und Verzweiflung auf der anderen Seite. Der SC Paderborn gewinnt das Relegationsrückspiel hochverdient mit 2:1 nach Verlängerung und steigt zum dritten Mal in die Fußball-Bundesliga auf. Und auf der anderen Seite ein extrem enttäuschender VfL Wolfsburg, der nach 3 Minuten hier in Führung ging, aber danach eigentlich nicht Bundesliga-würdig spielte. Der steigt zum allerersten Mal nach 29 Jahren in Folge aus der Bundesliga ab. Bill Bia mit dem 1:1 und Laurin Kurda, das sind die Aufstiegshelden mit ihren Toren zum 2:1 nach Verlängerung für Paderborn.
0: Und nun steht noch die Zweitliga-Relegation an. Da möchte Drittligist Essen aufsteigen. Zweitligist Fürth die Klasse halten. Das Rückspiel an diesem Dienstag. Essen gewann das Hinspiel noch 1:0. Bei den French Open in Paris waren 3 deutsche Tennisspielerinnen am 2. Turniertag gefordert. Bei den heißen Temperaturen auf den Ascheplätzen hat sich aber nur eine von ihnen durchgesetzt. Eva Lüß nämlich. Die hat bislang ein schwieriges Jahr hinter sich und dieses 6:3, 6:0 gegen Petra Marcinko aus Kroatien war erst ihr 4. Sieg im Jahr 2026.
2: Das Gute ist, ich habe in dem Match nicht viel über die Ergebnisse nachgedacht, sondern einfach viel über mein Spiel, was ich die letzten Tage im Training trainiert habe. Natürlich hatte ich im Kopf, dass die Bedingungen heute sehr schwer sind und ich auch gesehen habe, wie die Spielerinnen gestern und heute auch echt Schwierigkeiten mit dem Wetter hatten. Deswegen habe ich mir auch vorgenommen, viel zu trinken. Ich habe mir gehofft oder erhofft, dass ich nicht die Spielerin sein werde, die so ein bisschen wegkippt.
0: Ella Seidel hingegen musste sich nach 2 Sätzen der ehemaligen Turniersiegerin Jelena Ostapenko geschlagen geben. Tatjana Maria verlor gegen Elise Mertens aus Belgien. Es stehen jetzt noch weitere Erstrundenmatches in Paris an, ehe dann am Mittwoch die 2. Runde im Einzel beginnt. Es gab den nächsten Sieg für das deutsche Eishockey-Team bei der WM in der Schweiz. Das letzte Vorrundenspiel gegen Großbritannien endete mit 6:3. Das war der insgesamt 3. Sieg. Weil man aber auch 4-mal verloren hat, ist es trotzdem sehr fraglich, ob Deutschland noch in das Viertelfinale einziehen kann. Aus Zürich, Burkhard Huppe.
3: Zum 3. Mal in Folge schafft die deutsche Eishockey-Nationalmannschaft das halbe Dutzend und gewinnt mit 6:3 gegen Großbritannien. Großbritannien stand vor diesem Spiel bereits als Absteiger fest, also es war nicht mehr als ein Pflichtsieg, aber er ist gelungen und die Deutschen sichern sich somit zumindest eine sehr theoretische Chance, das Viertelfinale doch noch zu erreichen. Man ist auf Schützenhilfe angewiesen von Ungarn im Spiel gegen Lettland oder auch von den USA im Spiel gegen Österreich. Das letzte Gruppenspiel war letztendlich ein Freundschaftsspiel und Deutschland hat es ohne große Anstrengung leicht und sicher mit 6:3 gewonnen.
0: Und ein Mittelfeldduell gab es am Abend noch in der Handball-Bundesliga. Das ging allerdings recht klar aus zugunsten von Frisch auf Göppingen. In Hamburg gewann das Team mit 34:28 und hat nun von den letzten 10 Ligaspielen nur eines verloren.
4: Soweit der Sport in der ARD Info Nacht mit Marcel Stober.

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1: Um gleich 1.30 Uhr mit Olaf Knapp. Papst Leo XIV. Hat sein erstes Lehrschreiben vorgestellt. Die Enzyklika Magnifica Humanitas widmet sich dem Umgang mit künstlicher Intelligenz und fordert strenge Richtlinien. Aus Rom Anna Giordano.
2: Wie wirkt sich künstliche Intelligenz auf das Menschsein aus und auf das menschliche Zusammenleben? Diesen Fragen widmet sich Papst Leo XIV. In seiner ersten Enzyklika. KI könne dem Menschen helfen, ihm aber auch schaden, wenn der Umgang damit nicht verantwortungsbewusst sei. Entsprechend forderte der Papst, die Würde des Menschen müsse immer im Zentrum stehen. Er warnte vor der Illusion, dass der Mensch besser, wertvoller oder glücklicher werde, wenn er seine Schwächen an eine fehlerfreie KI auslagern könne.
1: Laut der Gewerkschaft der Polizei ist ein Drittel der Dienststellen der Bundespolizei marode. GdP-Chef Roßkopf kritisiert in der Rheinischen Post, dass der Zustand vieler Gebäude und Wachen nicht mehr hinnehmbar sei. Sanierungen würden verschoben und es fehle an Büros, Unterkünften oder Parkflächen für die Bundespolizisten. Die Gewerkschaft fordert schnellere Genehmigungs- und Bauverfahren und vom Bundesinnenministerium mehr Geld für Sanierung, Neubau und bessere Unterkünfte. Das russische Außenministerium hat weitere Angriffe auf Kiew angekündigt. Dies sei die Antwort darauf, dass die Ukraine ein Wohnheim in Starobilsk beschossen habe. Die Stadt liegt im Osten des Landes, der von Russland kontrolliert wird. Aus Berlin, Lilia Becker.
3: Auf Anweisung von Kreml-Chef Wladimir Putin beginnen die russischen Streitkräfte mit, Zitat, systematisch gezielten Schlägen gegen Einrichtungen der ukrainischen Rüstungsindustrie in Kiew, darunter mutmaßlichen Produktionsstätten für Drohnen, sowie Entscheidungszentren und Kommandoposten. So das russische Außenministerium schriftlich. Russlands Außenminister Lavrov soll diese Ankündigung gegenüber seinem US-Kollegen Rubio in einem Telefonat wiederholt haben. Ausländische Staatsbürger und Diplomaten in Kiew sind aufgefordert, die Stadt zu verlassen.
1: Im Iran soll offenbar das Internet wieder freigeschaltet werden. Staatliche Medien berichten über eine Anordnung von Präsident Pezeshkian. Ein Zeitpunkt wurde aber nicht genannt. Das Regime hat den Zugang zum Internet für die Bevölkerung seit dem Angriff Israels und der USA Ende Februar blockiert. Das Wetter in Deutschland. Nachts überwiegend klar und trocken, 17 bis 10 Grad. Am Tage sonnig und trocken, im Nordosten und im Süden über den Bergen Wolken und vereinzelt Schauer oder Gewitter, 24 Grad in Schleswig bis 34 am Oberrhein, an den Küsten bis 23 Grad. Das waren die Nachrichten.
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4: Die A9 Berlin Richtung Halle Leipzig ist zwischen Kleinmarzins und Köselitz nach einem Unfall gesperrt. Die A23 Hamburg Richtung Heide ist zwischen Eidelstedt und Pinneberg Süd wegen Bauarbeiten bis 5 Uhr früh gesperrt. Die A40 Duisburg Richtung Essen ist zwischen Kreuz Duisburg und Kreuz Kaiserberg bis 5 Uhr gesperrt. Die A44 Düsseldorf-Essen ist zwischen Kreuz Düsseldorf-Nord und Ratingen-Schwarzbach bis 5 Uhr in beiden Richtungen gesperrt. Die A67 Mannheim Richtung Darmstadt ist zwischen dem Firnheimer Dreieck und Lorsch wegen einer Baustelle noch bis 5 Uhr dicht. Und die A96 München Richtung Lindau ist im Kreuz Memmingen wegen einer Nachtbaustelle noch eine halbe Stunde bis 2 Uhr gesperrt. Kommen Sie gut an, gute Fahrt.
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4: Mit Michael Atz, hallo. Bei der Verteidigung gegen die russischen Angriffe setzt die Ukraine nicht mehr nur auf ihre eigenen Landsleute, sondern längst auch auf Kämpfer aus dem Ausland. Viele von ihnen kommen ausgerechnet aus Kolumbien in Südamerika. Warum treffen diese Männer so eine Entscheidung? Und was wissen sie überhaupt darüber, was sie dort, tausende Kilometer von ihrer Heimat entfernt, erwartet in der Ukraine? Und wie kommen sie schließlich wieder nach Hause? Darum geht es in den kommenden 20 Minuten im Weltspiegel-Podcast mit Joanna Jeschke. Sie hat über die Situation von kolumbianischen Freiwilligen in der Ukraine mit zwei unserer Korrespondenten gesprochen, mit Demian van Osten in Kiew und mit Marie-Christine Böse aus Südamerika. An sie ging die Frage, wer diese Männer sind, die als Söldner aus Kolumbien für die Ukraine in den Krieg ziehen.
5: Ja, also wir haben in Kolumbien ja vor allem Angehörige getroffen, die quasi ihre Brüder, Ehemänner, Söhne vermissen, weil die in den Krieg gezogen sind in die Ukraine. Wir haben auch tatsächlich nur von Männern gehört, also nicht von Frauen. Wir waren in der Nähe von Cali unterwegs, im Valle de Cauca. Da einfach so als Kontext dazu muss man wissen, das ist eine recht konfliktreiche Region aus der Geschichte Kolumbiens, geprägt von einem jahrzehntelangen bewaffneten Konflikt im Land zwischen Militärs, Guerilla, Paramilitärs. Das heißt, es gibt dort sehr viele kampferprobte Männer letztendlich. Und die Angehörigen, die wir getroffen haben, die haben ein Bild gezeichnet von ihren Männern, dass sie Militär erfahren sind oft oder Militär interessiert. Eher jüngere Männer, ich würde so schätzen zwischen 25 und 45 überwiegend. Viele sind ja beruflich enttäuscht, wirtschaftlich enttäuscht, haben wenig Chancen in Kolumbien eben aus einer prekären Situation, aus der Armut rauszukommen. Teils haben sie Familien gegründet, ein Haus gebaut, sind jetzt verschuldet. Und der Mindestlohn in Kolumbien beträgt halt nur ungefähr 400 Euro. Und viele Angehörige haben uns halt erzählt, in der Ukraine wurden ihnen halt sehr viel höhere Löhne versprochen, mehrere tausend Dollar, ungefähr 3000 US-Dollar Lohn im Monat. Das heißt, viele hatten einfach die Hoffnung auf schnelles Geld, ihre Schulden schnell abzubezahlen und eine wirtschaftliche Chance zu bekommen. Also wir haben mit Karina Diana Rodriguez gedreht. Ihr Mann soll bei einem Angriff gestorben sein, und Diego, so heißt ihr Mann, hatte auch erzählt, wie hart und brutal dieser Krieg gewesen sei. Er wollte eigentlich nach Hause, aber er hat sie vorher eben davon überzeugt, dass er in den Krieg ziehen möchte, und hat ihr gesagt, also sie soll ihm quasi seine Träume nicht zerstören. Sie solle doch sehen, wie schlecht die Situation wirtschaftlich in Kolumbien ist. Er sei beruflich sehr enttäuscht gewesen. Das erzählt uns eben Karina. Und er ließ sich absolut nicht davon abbringen, in den Krieg zu ziehen.
6: Me decía, que no le cortara sus sueños. Que no le cortara sus sueños, que mirara la situación aquí en Colombia como estaba. Que pues tras de eso había tenido como una desilusión laboral.
5: Manche, das haben wir auch seltener gehört, sind auch von der Sache überzeugt. Also Kolumbien ist ja über Jahre ein sehr enger Partner auch der USA gewesen im Kampf gegen den Drogenhandel. Und dass Russland jetzt, also ein geostrategischer Gegner letztendlich ja der USA, ein kleines Land überfällt, die Ukraine, das scheint auch vielen in Kolumbien falsch. Und deswegen meinen manche auch, sie kämpfen da eben für die richtige Sache. Also so ganz grob das Profil, was wir so mitbekommen haben in unseren Interviews.
7: Und so jemanden, der für die Sache kämpft, den haben wir getroffen im Nordosten der Ukraine auf einem Trainingsgelände, wo die gerade geübt haben. Der war aber schon an der Front. Er nennt sich mit Kampfnamen, muss man erstmal schlucken, Chris Facker. So hat er sich vorgestellt, seinen echten Namen wollen die Militärs hier in der Ukraine nie nennen. Und der ist tatsächlich jemand, der früher für das kolumbianische Militär gekämpft hat. Und er hat, wie so viele offenbar in Kolumbien, Probleme dann mit der Reintegration bekommen in die normale Gesellschaft. Das ist wohl ein verbreitetes Problem dort im Land. Und nach Möglichkeiten gesucht, wieder zu kämpfen, und hat die eben gefunden, weil die Ukraine die sogenannte Fremdenlegion hat. Etwa 8000 ausländische Freiwillige haben sich den Bodentruppen in der Ukraine angeschlossen. Also da geht es jetzt nicht um irgendwelche hochqualifizierten Jobs wie Drohnenoperator oder so, sondern das sind wirklich, das ist Fußvolk, was in die Front geht, in die erste Reihe und dort richtig kämpft. Und wir haben hier in Kiew auf dem Maidan auch einen anderen Kolumbianer getroffen, der ist Mitte 20, der hat bei TikTok Videos gesehen von anderen Kolumbianern, die kämpfen, die gesagt haben, ja, kommt doch hierher, ihr könnt das große Geld machen. Und er hatte den Traum vom großen Geld. Er hatte den Traum, für seine Frau und seine Tochter ein Haus zu bauen in Kolumbien, und ist deswegen hingekommen. Und die Realität sah aber ganz anders aus.
8: Was wissen die denn vorab? Also ich frage mich, wie werden die überhaupt angeworben, und was wissen die vorab über das, was sie da erwartet, also über ihre Aufgaben?
7: Also von denen, die wir hier getroffen haben, ist ein verbreitetes Phänomen Social Media und vor allen Dingen TikTok. Es gibt einige kolumbianische Soldaten, oder ich nenne sie jetzt mal Kämpfer, die sich der ukrainischen Armee angeschlossen haben und die eigene TikTok-Kanäle haben. Und in diesen TikTok-Kanälen rufen sie wirklich dazu auf, schließt euch doch uns an.
9: Mein Name ist Jota Severlin, ich bin Kommandant der Brigade Special Latina, und dieses Video lo estoy haciendo para invitar a todo hispanohablante de cualquier parte del mundo a formar parte de nuestro equipo.
7: Da sagt er sinngemäß, ich lade alle, die kämpfen wollen, aus Lateinamerika dazu auf, sich uns anzuschließen, kommt in unsere spanisch sprechende Einheit, in unsere Gruppe dazu, und wir kämpfen ein bisschen für die gute Sache, und es wird nochmal ordentlich sehr gut bezahlt. Das ist der Aufruf, der sich verbreitet. Und der Vorwurf vieler Angehöriger ist, Diesen Aufruf, in den 18-Jährige, 19-Jährige sehen, die können gar nicht einschätzen, was da vor Ort wirklich passiert. Die fallen sozusagen auf das Versprechen rein, hier kann man das große Geld in kürzester Zeit machen. Und dann kommen sie hierher und die Realität sieht ganz anders aus.
5: Wir haben auch in Kolumbien noch gehört, dass es neben den sozialen Medien, also was Demian gesagt hat, TikTok, auch ehemalige Militärs gibt, kolumbianische, die quasi so Vermittler- oder Anwerbestrategien haben oder diese Rolle übernehmen. Also die sprechen dann eben gezielt Menschen an, oft Ex-Militärs. Es gibt einfach ja eine große Gruppe kampferprobter, noch recht junger Militärs in Kolumbien. Oft gehen die Männer schon mit 40, Mitte 40 in Ruhestand, also nach ungefähr 20 Jahren Militärdienst und ja, haben dann nur eine sehr geringe Pension und sind so ein bisschen, es gibt für sie wenig Chancen in Kolumbien für diese Veteranen und sie werden so ein bisschen zu Glücksrittern. Deswegen ist eben so ein Einsatz wie zum Beispiel in der Ukraine für sie überhaupt interessant. Manche Angehörige sagen uns auch, also ihre Söhne oder Ehemänner wussten gar nicht, was sie da erwartet oder sie wussten nicht mal, dass sie in den Krieg ziehen sollen. Manche haben behauptet, sie hätten den Auftrag gehabt, dort quasi leerstehende, verlassene Häuser zu hüten. Wie glaubwürdig das ist, kann ich jetzt nicht beurteilen, weil ich glaube, inzwischen weiß man ja weltweit, dass die Ukraine ein Kriegsgebiet ist und das weiß man auch in Kolumbien in der Regel. Also ich vermute, letzteres sind eher Schutzbehauptungen, aber insgesamt würde ich dem ja ein Recht geben, also die meisten unterschätzen auf jeden Fall die Brutalität und die Härte, mit denen dieser Krieg eben in der Ukraine geführt wird.
8: Was finden Sie denn dann in der Ukraine vor? Also wie sieht die Realität für diejenigen, die diesen Schritt machen, aus?
7: Also ich kann dir das Beispiel geben eines 33-jährigen Soldaten, den wir getroffen haben, hier direkt auf dem Maidan in Kiew. Auf dem Maidan in Kiew gibt's eine große Fläche, wo Flaggen aufgestellt sind und Fotos von den ganzen getöteten ukrainischen Soldaten. Das sind ja Tausende. Und dann gibt's eine Ecke, da stehen ganz viele Fotos von jungen Kolumbianern und es gibt jede Menge kolumbianische Flaggen. Dort haben wir einen 33-Jährigen getroffen, der gekämpft hat für das ukrainische Militär. Der kam eben über ein TikTok-Video auf die Idee, das doch zu machen, ist hierher gekommen und was er vorgefunden hat, ja, hatte dann doch wenig mit dem idealisierten Bild zu tun, was ihm über TikTok verbreitet worden war, sondern er hat gesehen, der Kampf ist richtig brutal an der Front. Er hat zwei Freunde verloren, er hat einen Verwandten verloren. Er selber ist jetzt, wie er sagt, so verletzt, dass er nicht mehr wird arbeiten können und ist jetzt noch in der Ukraine, um seine Invalidität zu beweisen oder belegen zu lassen mit Hilfe von Ärzten, damit er dann eine Kompensation bekommt. Und er sagt ganz klar, also mein Traum ist völlig, völlig zerplatzt. Dieser scharfe Drohnenkrieg vor Ort, die Realität sieht halt ganz anders aus. Man verbringt zum Teil Wochen in irgendwelchen Erdlöchern, wo man nicht raus kann, weil russische Drohnen permanent über einem kreisen. Also das ist ein richtig harter Job.
5: Das haben wir auch gehört. Also wir haben mit einem Rückkehrer gesprochen, der nicht vor die Kamera wollte, der auch ein Ex-Militär ist und der sagt eben, die Brutalität und die Intensität dieses Krieges sei überhaupt gar nicht zu vergleichen mit dem, was er je in Kolumbien erlebt hat. Es sei extrem schwierig, am Leben zu bleiben und einfach was ganz anderes gegen eine Weltmacht zu kämpfen, also gegen Russland, als jetzt gegen ein paar kolumbianische Guerillas, wenn das natürlich auch sehr intensiv ist im kolumbianischen Wald und so, aber kein Vergleich, wie Demian schon sagte. Oft haben wir auch gehört, dass die Russen eben dann neben einem gefallenen Kameraden eine Drohne lassen. Sollte es einen Bergungsversuch geben, werden dann halt die anderen Soldaten auch gleich angegriffen. Also ja, sehr brutal.
8: Ihr habt es gerade schon angesprochen, das gehört halt zur Wahrheit auch dazu, dass es die Möglichkeit gibt, man geht in diesen Krieg und man kommt eben nicht nach Hause zurück und kann sich diesen Traum vom Haus für die Familie, vom besseren Leben für die Familie daheim in Kolumbien eben nicht in die Tat umsetzen. Habt ihr Zahlen dazu, also Infos, wie viele Kolumbianer nicht zurückgekommen sind oder gefallen sind?
7: Na, es gibt Schätzungen in der Ukraine, die von mehreren hundert kolumbianischen Staatsbürgern ausgehen. Wir haben mit Angehörigen hier gesprochen, die allein in einer WhatsApp-Gruppe sind mit 150 anderen Angehörigen. Also da kann man auf jeden Fall schon mal sagen, dass es Hunderte sind. Und wenn ich hier die Fotos auf dem Maidan in dieser Ecke, wo nur kolumbianische Flaggen zu finden sind, zusammenzähle, da komme ich sicherlich auch schon auf deutlich über 100. Also das ist sicherlich eine Zahl. Es gibt ja nicht nur Kolumbianer, aber die Lateinamerikaner stellen in der ukrainischen Armee die größte Gruppe der ausländischen Kämpfer. Bürger aus 72 Ländern sind für die Ukraine am Kämpfen sozusagen und Kolumbianer spielen aber da eine sehr große Rolle.
5: Die kolumbianische Regierung tatsächlich gibt da keine offiziellen Zahlen heraus. Der Präsident Gustavo Petro ist ja sehr kritisch gegenüber diesem Söldnertum. Also er hat das immer wieder verurteilt. Das liegt auch an seiner eigenen politischen Agenda. Petro will ja sein Land Kolumbien eigentlich befrieden von dem internen Konflikt, der seit Jahrzehnten ja schwelt und eigentlich ungelöst ist. Und es passt überhaupt nicht ins Bild, dass Kolumbianer quasi jetzt massenhaft anderswo in den Krieg ziehen, weil sie als erfahrene Soldaten gelten und eben angeworben werden. Demian hat es schon gesagt, also es gibt so Schätzungen, dass mehrere hundert Kolumbianer gefallen sind, zwischen 300 und 500. Es gibt auf jeden Fall in Kolumbien offiziell mehr als 300 Gesuche, Gefallene zurückzuführen. Und es gibt ungefähr 440 Kolumbianer, die als vermisst gemeldet wurden. Also die könnten gefallen sein, vielleicht auf jetzt russischem Gebiet. Die Leichen können teilweise nicht geborgen werden. Und dieser Identifikationsprozess ist einfach auch ja sehr langwierig und langsam, ne? weil es eben kaum Informationsaustausch gibt.
7: Das ist tatsächlich ein sehr großes Problem, dass sehr viele dann als vermisst gemeldet werden, weil sie in dem Niemandsland liegen oder in Gebieten, die das russische Militär mittlerweile kontrolliert. Und wenn sie nicht bestätigt tot sind, ist es auch sehr schwierig, Kompensationszahlungen zu bekommen. Und deswegen reisen auch so viele Angehörige von kolumbianischen Soldaten dann hier in die Ukraine, um wenigstens vor Ort irgendetwas zu erreichen. Und das kann man sich vorstellen, das ist ein völlig anderer Kulturkreis, sprachliche Hürden, ein völlig anderer Aufbau des Staates. Und hier haben wir noch Krieg in der Ukraine, also eine ganz schwierige Aufgabe für die Angehörigen, hier sich dann darum zu kümmern, Geld zu bekommen und dann das noch im Zuge der Trauerarbeit. Also das ist sehr herausfordernd.
8: Da hast du auch jemanden getroffen auf dem Maidan, oder?
7: Genau, wir haben die Schwester von einem jungen Mann getroffen, der mit 25 Jahren ums Leben gekommen ist. Und da ist eben die Situation genau so. Sie war hier mit ihrer Mutter und beispielsweise haben wir die Mutter auch nochmal gefragt, wie eigentlich der letzte Kontakt zu ihrem Sohn war.
10: No, pues me dijo que estuviera tranquila, que él estaba en casa segura y que ya muy pronto nos veíamos. Pero no fue así. Ya el 11 me llegó la noticia que lo habían que le habían dado de baja. Y jamás.
7: Ja, sie erzählt hier, dass er gesagt hätte, sie solle ja einfach beruhigt bleiben. Er sei in einem sicheren Haus und wir würden uns bald wiedersehen. Aber das sind leider traurigerweise ja oft dann solche Anrufe, wo die Realität ganz anders ist. Und sie hat dann wenige Tage später die Nachricht per WhatsApp bekommen, dass er vermisst gemeldet wurde. Auch das ist natürlich nicht so, wie man sich das vielleicht idealerweise vorstellt, dass jemand da ins Haus kommt und wenigstens die Person auffangen kann. Da wird dann die Vermisstenmeldung über WhatsApp geschickt und nur die Familie vor Ort in Kolumbien kann dann irgendwie der Mutter helfen, sie in diesem sehr schweren Moment aufzufangen.
8: Ich frage mich, macht denn die Politik nichts dagegen? Du hast eben gesagt, der kolumbianische Präsident Petro, das passt eigentlich gar nicht so in seine Agenda, weil er eigentlich so einen Friedenskurs fahren wollte. Wie reagiert denn die Politik darauf?
5: Also der kolumbianische Staat hilft dann nur bedingt oder hat halt eine begrenzte Rolle, weil ja diese Männer freiwillig und auf eigene Verantwortung letztendlich gereist sind. Ist ja jetzt nicht so, dass der kolumbianische Staat die angeworben hat oder so. Im Gegenteil, das Außenministerium bietet eben über das Konsulat in Warschau Orientierung und Hilfe an, zum Beispiel bei ja, Dokumentenverfahren. Aber soweit ich weiß, werden da jetzt keine Kosten oder so übernommen für medizinische Fragen oder Transporte. Ich weiß, dass Gustavo Petro, also der Präsident, quasi auch Dienste des Zentralen Militärkrankenhauses in Bogotá angeboten hat, um Kolumbianer zu behandeln, die zum Beispiel Gliedmaßen verloren haben. Kolumbien hat ja aufgrund des internen Konflikts einfach sehr große Erfahrungen, ne, mit dieser Art von Operationen, so traurig es auch ist. Und es gibt eher eine Art politischen Widerstand jetzt sozusagen gegen dieses Söldnertum. Also es wurde ein Gesetz verabschiedet, das quasi die Anwerbung von Söldnern verbietet. Also die Rolle des Staates auf kolumbianischer Seite ist da, wie gesagt, begrenzt. Also natürlich wird irgendwie geholfen in den Grenzen, aber sehr viel können die auch nicht machen. Und von vielen Angehörigen hören wir natürlich dann auch, das, was Demian vorhin auch gesagt hat, dass sie sich letztendlich allein gelassen fühlen. Also es gibt schon große Anklagen nach dem Motto, uns hilft hier keiner, wir sind allein gelassen mit unserer Trauer. Und deswegen haben die Angehörigen auch eine NGO gegründet, die Angehörigen, um quasi diese Verfahren und die Suche ein bisschen zu zentralisieren und zu bündeln.
7: Also der ukrainische Staat hat natürlich eigentlich, ist es ja durchaus in seinem Interesse, dass ausländische Kämpfer für die Ukraine kämpfen. Da gibt es ja auch bei weitem nicht nur Kolumbianer, es gibt auch US-Amerikaner, es gibt auch Deutsche, die sich der ukrainischen Armee angeschlossen haben. 8000 ausländische Freiwillige etwa. Und die Ukraine hat ja kein Interesse daran, das zu verbieten. Wir haben auch den Eindruck eigentlich bekommen im Zuge der Recherche, dass die ja als reguläres Mitglied der ukrainischen Armee dann gelten. Also sie haben ähnliche Rechte. Dass es mit der Durchsetzung von Rechten manchmal in der Kriegssituation nicht so einfach ist, das würden hier, glaube ich, alle bestätigen. Das gilt auch für viele ukrainische Soldaten. Aber erstmal ist es durchaus im Interesse der Ukraine im Moment, weitere Kämpfer zu rekrutieren oder zu bekommen.
8: Wie angewiesen ist denn die Ukraine auf diese ausländischen Kämpfer?
7: Also sie spielen natürlich nur eine untergeordnete Rolle im Verhältnis zu den ukrainischen Soldaten, aber die Frage der Mobilisierung, die Frage auch von einer Rotation von Kämpfern in der Ukraine ist eine hochaktuelle und hochpolitische gerade. Da wird gerade an einer Reform gearbeitet, die erstmal die ukrainischen Soldaten betrifft. Dass diese Reform nötig ist, zeigt aber, wie groß das Personalproblem der Ukrainer ist. Da gibt's viele Soldaten an der Front, die da eben für Monate bleiben, wie ich schon mal gesagt habe, in einem Erdloch, wo sie kaum verpflegt werden. Manche sind ausgehungert, abgemagert gewesen, gilt jetzt erstmal für ukrainische Soldaten, aber das zeigt eben, wie gravierend auch das Personalproblem vor Ort ist.
8: Marie, in Kolumbien stehen ja demnächst Ende des Monats Präsidentschaftswahlen an. Ich frage mich vor dem Hintergrund von dem, was wir jetzt gerade gehört haben, wie sieht denn eigentlich die Perspektive für die jungen Leute im Land aus? Also ich frage mich, wie groß, was es vorhin schon angedeutet ist, die Not, dass die Menschen freiwillig in den Krieg ziehen und was können diejenigen, die sich da jetzt zur Wahl stellen, vielleicht auch daran ändern oder wollen daran ändern?
5: Der Konflikt in Kolumbien ist natürlich komplex, ne? Und kurzfristig kann das wahrscheinlich keiner der Kandidaten alleine lösen. Denn die Problematik Kolumbiens ist ja entstanden aus 60 Jahren bewaffnetem Konflikt und der weltweiten Drogennachfrage. Ungefähr ein Drittel der Menschen in Kolumbien lebt in Armut und vor allem ist die Lage prekär eben auf dem Land. Also da gibt es sehr große Unterschiede zwischen der Stadt und dem Land und oft kommen ja auch die Männer, also die wir kennengelernt haben, zumindest eher aus ländlichen Regionen, die ein bisschen abgeschieden sind. Was können die Kandidaten tun? Naja, der bisherige Präsident Petro hatte ja den Ansatz des Paz Total, also des totalen Friedens im Land. Er wollte mit allen bewaffneten Gruppen verhandeln, die derzeit in Kolumbien gegeneinander kämpfen. Das sind ehemalige Guerillakämpfer, das sind Paramilitärs, das sind Drogenbanden. Er hat versprochen, letztendlich die Ursachen für den Konflikt, Landlosigkeit, Armut zu bekämpfen. Das Problem ist eben, dass die Verhandlungen stocken und einige Kritiker sagen eben, der Staat hat die Kontrolle über einige Regionen verloren. Die Kandidaten aus dem Mitte-Rechts- und rechten Spektrum wollen eher zurück zur harten Hand, also Sicherheit durch massive militärische Präsenz. Aber in der Vergangenheit hat das eben den Konflikt nicht beendet, sondern eigentlich nur die Symptome bekämpft. Und ja, die Linke und die Nachfolge Petros will halt eher auf seinem Weg weitergehen. Und da ist dann eben die Frage, ja, es hat jetzt bisher nicht so viel genutzt, also bringt das was? Also realistisch gesehen wird sich an der Lage in Kolumbien so schnell in 4 Jahren jetzt nichts ändern.
8: Demian, man hat hier das Gefühl, Zelensky hat irgendwie so ein bisschen eine neue Rolle, ne? International. Alle gucken jetzt, Stichwort Drohnenkrieg, und gucken, welche Expertise gibt es da. Also gefühlt tritt er nicht mehr so als Bittsteller auf. Das ist sozusagen die eine, sondern als derjenige, der Expertise weitergeben kann. Und andererseits denke ich mir, was macht das denn mit den Menschen vor Ort? Der Krieg dauert ja jetzt schon eine ganze Weile. Gibt es irgendwas, was denen vielleicht auch eine Art von Hoffnung macht oder was die Menschen weitermachen lässt?
7: Also sie machen weiter und ich erlebe keine Resignation. Eigentlich je stärker die Angriffswellen werden, umso mehr ist eigentlich die Trotzigkeit da. Jetzt müssen wir erst recht weitermachen. Wir unterschätzen trotzdem manchmal ein bisschen in Deutschland, ja, wie massiv das ist, das die ganze Zeit mitzumachen. Ich war vergangene Woche in Sumy, das ist eine Stadt nur 30 Kilometer entfernt von der russischen Grenze und dort haben sie jeden Tag wirklich Luftalarm. Da fliegen jeden Tag die Angriffsdrohnen aus Russland über den Köpfen und das macht natürlich was mit den Menschen. Das ist eine enorme Belastung für den Körper, aber sie führt eher dazu, dass wir sagen, okay, jetzt müssen wir uns halt noch mal ein bisschen mehr anstrengen. Aber natürlich, es gibt Spuren des Krieges überall, Zerstörung, was die Wirtschaft angeht, der es schlecht geht, was auch die Psyche der Menschen angeht. Die Männer an der Front, viele Männer getötet, also das sind die Spuren des Krieges hier nach über 4 Jahren. Und tatsächlich hat Selenskyj schon vor etwa 2 Jahren angekündigt, dass ausländische Kämpfer eine ukrainische Staatsbürgerschaft erhalten können sollen. Also da wurde schon durchaus drüber nachgedacht, Wege zu schaffen, diese Menschen doch an das Land zu binden. Denn man braucht hier Ausländer nicht nur zum Kämpfen, denn tatsächlich fängt es mittlerweile auch an, weil so viele Ukrainer kämpfen, dass in anderen Jobs, in der Baubranche oder so, Jobs fehlen. Also Leute gebraucht werden und die nicht besetzt werden können. Da gäbe es Perspektiven. Und vielleicht noch etwas zum Schmunzeln am Ende. Bei der Recherche haben wir auch Geschichten gehört von Kolumbianern, die sich hier in ukrainische Frauen verliebt haben und wo schon die ein oder andere Familie gegründet worden sein soll. Also auch auf dieser Ebene ist das ja nicht ganz ausgeschlossen, dass das Leben in der Ukraine weitergehen könnte.
4: Kolumbianer im Kampfeinsatz für die Ukraine. Das war der Weltspiegel-Podcast, dieses Mal mit Demian van Osten, Marie-Christine Böse und Joanna Jeschke. 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
4: Nach einem Jahr im Amt hat Papst Leo XIV. Seine erste Enzyklika veröffentlicht, mit dem Fokus auf künstlicher Intelligenz. In dem Lehrschreiben erklärt er, die neue Technologie könne den Menschen helfen. Sie könne ihnen aber auch sehr schaden, wenn nicht damit verantwortungsbewusst umgegangen werde und KI nicht ausreichend reguliert werde. In den Medien erhält der Papst dafür viel Zuspruch, zum Beispiel von der Nürnberger Zeitung.
11: Leo XIV. Fordert zu Recht angemessene rechtliche Rahmenbedingungen und eine strenge Regulierung, einschließlich einer bewussten Verlangsamung der KI-Entwicklung. Er formuliert es pointiert, die KI entwaffnen. Die ethische Entwicklung und Nutzung der KI ist notwendiger denn je. Als Mathematiker besitzt Robert Francis Prevost Sinn für technischen Fortschritt und die Möglichkeiten der Naturwissenschaften. Als Stellvertreter Christi auf Erden rückt er den Menschen ins Zentrum aller Entwicklung. Dieser Ansatz ist gesund und essentiell.
4: Nach Ansicht des Tagesspiegels ist die Enzyklika Magnifica Humanitas, übersetzt großartige Menschheit, die wichtigste seit Jahren.
11: Ihre große Stärke liegt darin, dass sie weder kulturpessimistisch noch naiv technikbegeistert ist. Leo erkennt die Chancen der Digitalisierung an, ohne ihre Gefahren zu relativieren. Seine Kritik an KI wirkt differenziert. Für den Papst sind Algorithmen nie neutral, sondern spiegeln auch Interessen und Vorurteile ihrer Entwickler. Er warnt die Gesellschaft, Verantwortung an Systeme zu delegieren, so bei Arbeit, Krediten oder Sicherheit. Leo erwartet Barmherzigkeit und persönliche Gerechtigkeit. Das ist aber keine Technikfeindlichkeit, sondern ein nötiger Hinweis auf die Grenzen digitaler Systeme.
4: Lob kommt auch von der Rhein-Neckar-Zeitung aus Heidelberg.
11: Der Papst ist nicht nur einer der wenigen engagierten Kriegsgegner weltweit und der prominenteste Opponent Donald Trumps. Darüber hinaus entwickelt er die christliche Soziallehre weiter, um Antworten auf Herausforderungen der Neuzeit zu suchen. Die Schaffung der KI geht weit über eine digitale Revolution hinaus. Sie wird Millionen Arbeitsplätze kosten und greift tief in das soziale Miteinander ein. Ohne Regulierung, die der Papst völlig zu Recht einfordert, entscheidet KI irgendwann über das zivile Leben, etwa über Behandlungsmethoden von Patienten, Ernährungsfragen und neue Industrien. Man kann sich leicht vorstellen, wer da zum Hauptgegner der KI wird, der Mensch.
4: Das Straubinger Tagblatt findet, dass sich dieser Papst positiv von seinen Vorgängern abhebt. Die Zeitung kritisiert aber auch einige offene Punkte.
11: Mit seiner ersten Enzyklika wagt Papst Leo einen Schritt, den viele Kirchenleute vor ihm gemieden haben. Er geht mitten hinein in eine brandaktuelle und scheinbar weltliche Debatte. Er schreibt nicht abgehoben über ferne Moralthemen, sondern über das, was unsere Arbeitswelt, unsere Demokratien und sogar unsere Vorstellung vom Menschen gerade umpflügt. Der Papst schlägt einen Ton an, der politischer ist, als es vielen Theologen, Politikern und Wirtschaftsbossen lieb sein dürfte. Und doch bleibt Leo XIV. Dort vage, wo er konkret werden müsste. Statt klare Grenzen zu formulieren, vertraut er zu sehr darauf, dass Politik und Industrie seine Mahnungen ernst nehmen.
4: Das waren Standpunkte zusammengestellt von Gisela Former. Und soweit die ARD-Infonacht mit Michael Latz. Nach den Nachrichten geht's weiter mit Milad Kupay.
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1: Um 2 Uhr mit Olaf Knapp. Bundesgesundheitsministerin Warken will offenbar den Beitragssatz für Kinderlose in der Pflegeversicherung erhöhen. Versicherte ohne Kinder müssten dann ab einem Alter von 23 Jahren einen Beitragssatz von 4,3% zahlen, hat das Redaktionsnetzwerk Deutschland aus Koalitionskreisen erfahren. Aus der Nachrichtenredaktion Viktor Kupka.
12: Bei Versicherten mit Kindern bliebe es dagegen bei den bisherigen geringeren Sätzen von 3,6% mit einem Kind, 3,35% mit zwei und 3,1% mit drei Kindern.